0: Der Tourismus ist für Sachsen-Anhalt ein starker Wirtschaftsfaktor. So generieren die Tourismusbetriebe im vorigen Jahr 3,58 Milliarden Euro, was einer Wertschöpfung von 1,7 Milliarden Euro entspricht. So eine Studie, die auf dem Tourismustag in Dessau präsentiert und von einer Tourismus-Consulting-Gesellschaft vorgelegt wurde. Demnach blieb die Branche in Sachsen-Anhalt wirtschaftlich stabil und konnte sich im Vergleich zu 2023 leicht steigern. Die Ergebnisse machen deutlich, dass der Tourismus trotz schwieriger Rahmenbedingungen ein zentraler Wirtschaftsfaktor für das Land bleibt. Neben dem Engagement der Gastgewerbenden würden aber auch Veranstaltungen, Freizeitangebote oder Festivals zu dem Erfolg beitragen. Dabei steht das Gastgewerbe mit etwa 1,7 Milliarden Euro Umsatz als Hauptumsatzbringer, gefolgt vom Einzelhandel mit knapp 1,1 Milliarden Euro und den tourismusbezogenen Dienstleistungen mit etwa 777 Millionen Euro. Und damit ein herzliches Willkommen zum MDV1 Direktmagazin am Dienstag. Als besonders bedeutsam erwies sich übrigens der Tagestourismus, der allein für fast zwei Drittel des Umsatzes steht. Ein Teil dieser Wertschöpfungskette ist dabei auch die Investitionen, die für touristische Angebote getätigt werden. Als Beispiele dafür wurden die Projekte am Geiseltalsee, die Revitalisierung des Schlosses Tangerhütte oder das Vorhaben Karls Erdbeerdorf in Wernigerode genannt.
1: Alle 2 Jahre begeben sich die frankischen Stiftungen der Stadt Halle auf Zeitreise und lockten auch diesmal wieder mit einem vielfältigen Angebot zum historischen Lindenblütenfest, das sich am vergangenen Wochenende erneut in den Stiftungsgassen abspielte. Beim diesjährigen Themenjahr drehte sich alles um das Konzept der Orientierung und darum, den richtigen Weg für sich selbst zu finden. Passenderweise gab man dem diesjährigen Event das Motto, den roten Faden finden, welches überall auf dem Gelände auf verschiedenste Weise gefunden werden konnte.
2: Es gibt sehr viele Stände, die sich wirklich damit beschäftigen, etwas mit Rot zu machen. Beim Papierschöpfenstand wird Papier geschöpft, um zu gucken, ob man handwerklich begabt ist. Es gibt so Poster hier mit verschiedenen Zitaten von berühmten Personen, die übers seinen Weg finden und den roten Faden genommen wird. Über das Historische gibt es viele mittelalterliche Spiele, zum Beispiel den Sterngreifer, wo man mit einer Leiter versuchen muss, eine Glocke zu erreichen. Das ist auch etwas über Weg finden. Man muss halt versuchen, den Weg zu beschreiten, den einem gegeben wurde.
1: Rund 80 thematische Mitmachangebote dieser Art waren am Wochenende über das gesamte Areal verteilt, allesamt in Anlehnung an das Thema der Orientierung auf den verschiedensten Ebenen und Situationen. Bildlich gestaltet wurde das Ganze durch wiederkehrende Symbole wie Kompass, Karte, Leuchtturm und Co., die teilweise auch selbst gebastelt werden konnten, sowie eine Vielzahl an anderen Kreativangeboten für Groß und Klein. Wortwörtlich den richtigen Weg galt es im Labyrinth zu finden, und wer genug davon hatte, die eigenen grauen Zellen anzustrengen, der erfreute sich an den barocken Schaustellern, die ihre Stände in den Gassen verteilt hatten und dort zum Beispiel mit Hilfe von Hexenkunst scheinbar Kupfermünzen in Gold verwandelten. Zwar ohne Magie, aber nicht weniger beeindruckend war die Vielfalt an Handwerk wie Glasbläserei, Bildhauerei oder die Arbeit am Webstuhl, die ebenfalls an diesem Wochenende bestaunt werden konnte und natürlich auch zum Verkauf stand. Selbstverständlich wurde außerdem für das leibliche Wohl gesorgt und begleitet von theatralischer und musikalischer Unterhaltung auf 2 Bühnen ließ man sich das kulinarische Angebot besonders gut schmecken.

0: Übrigens könnten an diesem Wochenende alle Ausstellungen der Frankischen Stiftungen kostenlos besucht und an Führungen teilgenommen werden. In den Abendstunden folgte auf den jeweiligen Bühnen eine Session aller KünstlerInnen und mit einer imposanten Lichtshow ließ man das Spektakel schließlich ausklingen. Dann galt es noch einmal, den richtigen Weg zu finden, diesmal allerdings den vertrauten Weg nach Hause.
1: Die Stadtverwaltung Magdeburg führt ab sofort einen digitalen Traukalender sowie Terminkalender für weitere Anliegen im Bereich Eheangelegenheiten oder Kirchenaustritte im Internet. Auf der Internetseite der Stadt kann man nun für das Standesamt Termine reservieren, modern und bürgerfreundlich. Für heiratswillige Paare ergibt sich so eine frühzeitige Planungssicherheit. Und die Standesbeamten werden von manuellen Terminabstimmungen entlastet, vor allem bei Terminabstimmungen bei beliebten Hochzeitsterminen. So kann man die verschiedenen Trauorte der Stadt kennenlernen, verfügbare Termine einsehen und den Hochzeitstag gleich reservieren. Die Software geleitet die Heiratswilligen dann durch die notwendigen Verfahrensschritte und welche Unterlagen zur Eheschließung zur Prüfung eingereicht werden müssen. Auch große Jungs spielen noch gerne im Sandkasten, allerdings auf höchstem technologischen Niveau, wie man sich hier auf der Jubiläumsfeier zum 30. Geburtstag der Firma Lempe Mössner Sinto überzeugen konnte. Denn die Geschäftsleitung nutzte das Jubiläum, um eine neue Maschine vorzustellen, die man hier entwickelte und die absolute Weltspitze darstellt. Das Unternehmen, seit 1996 am Standort in Meizendorf, gehört mittlerweile zu den wichtigsten Herstellern von sogenannten Kernschießmaschinen. Im Jahr 2022 durften wir uns so eine Maschine schon einmal ansehen und erklären lassen.
2: Ich kann das einfach mal ganz einfach erklären. Eine Kernschießmaschine wird dazu benötigt, um in einem Gussteil den Hohlraum zu erzeugen. Also wir nehmen mal ein ganz einfaches Beispiel, wir nehmen den Wasserhahn. Der Wasserhahn wird gegossen, die äußere Form, das ist die Form, und der Hohlraum, den bildet der Kern. Nach dem Gießprozess wird der Kern entfernt und dann haben wir im Prinzip das fertige Gussteil, was dann noch entbearbeitet wird, beim Wasserhahn verchromt wird. Aber um diesen Hohlraum zu erzeugen, braucht man diesen Kern. Für jedes Gussteil braucht man einen neuen Kern und deshalb brauchen wir auch eine Kernschießmaschine.
1: Die Technologie dahinter ist so alt wie das Gießen selbst, also etwa 7000 Jahre, als der Mensch begann, Bronze herzustellen. Der Kern, um den es dabei geht, ist eine verlorene Form und wird aus Sand hergestellt. Und so sehen solche Kerne aus, hier für das komplizierte Innenleben einer Pumpe. Und je besser dieser Kern die gewünschte Form abbildet, umso weniger Nacharbeit ist später erforderlich, weshalb der Herstellung maßhaltiger Kerne eine besondere Funktion zukommt. Dieser hier bildet zum Beispiel das Innere eines großen V-Dieselmotors ab. Nun unterscheidet man zwischen Kernschießmaschinen und 3D-Druckern, die Kerne herstellen, die aufgrund der Möglichkeiten dieser digitalen 3D-Technologie noch kompliziertere Formen zulassen.
3: Das können Sie sich so ähnlich vorstellen. Die Daten werden aus dem CAD-System direkt an die Maschine gegeben und Sie können dort, wie gesagt, geometrisch freie Formen in Sand herstellen. Sie haben eine Aufträgerschicht und Sie haben ein Tintensystem, welches letztlich diesen Binder, diese Chemie auf den Sand bringt.
1: Ja, und damit wären wir wieder beim Sandkasten, denn die Kerne werden aus ganz feinem Sand hergestellt, verborgen hinter dem Schutzgehäuse für den Arbeitsschutz, wenngleich nach der symbolischen Inbetriebnahme der Druckkopf wieder über den Sandkasten rauscht.
3: Unser Produkt ist viermal schneller als das, was am Markt verfügbar ist. Wettbewerbsmaschinen oder Wettbewerbsdrucker brauchen für die Herstellung dieser Sandkerne zwischen 12 und 16 Stunden. Und wir sind mit ca. 2,5 Stunden unterwegs.
1: Das ist ein technologischer Vorsprung, weshalb sich das Unternehmen nicht so gern in die Karten gucken lässt. Schließlich sollen Gießereiunternehmen diesen 3D-Drucker kaufen und nicht die Chinesen nachbauen. Denn in diesem 3D-Drucker für Sand steckt eine mehrjährige Entwicklungsarbeit, mit dem das Unternehmen in gewisser Weise auch für sich Neuland betritt.
3: Wir arbeiten dicht mit der Uni Stendal und Uni Magdeburg zusammen. Wir haben, da wir eine relativ hohe Ausbildungsquote haben von etwas über 10% aus Auszubildenden als auch duale Studenten. Aber ansonsten ist die Maschine, der Drucker, eine 100%ige Eigenentwicklung aus unserem Haus. Das heißt, das Know-how steckt in der Firma Lempe und nirgendwo außerhalb.
1: Und so bekommt eine jahrtausendealte Technologie eine neue Qualität, entwickelt und produziert in Sachsen-Anhalt und exportiert in alle Länder auf der Welt, die komplizierte Gussteile herstellen möchten. Die Hochschule Magdeburg-Stendal und die AOK kooperieren derzeit für eine Befragung zum Thema Hitzebelastung. Ziel ist es dabei, von den Befragten Wissen, Verhalten und Erfahrungen im Umgang mit Hitzebelastungen zu erlangen und so Grundlagen für Förder- und Unterstützungsbedarfe herauszuarbeiten. Auch praxisnahe Handlungsempfehlungen und zielgruppenspezifische Informationsangebote sollen entwickelt werden. Die Befragung wird dabei vor allem ältere und chronisch kranke Versicherte der AOK berücksichtigen. Insgesamt sollen etwa 5000 Interviews geführt werden, wobei die AOK die entsprechenden Fragebögen verschicken wird. Die Teilnahme ist natürlich freiwillig. Die Auswertung wird dann der Fachbereich Soziale Arbeit, Gesundheit und Medien der Fachhochschule übernehmen. Das Projekt läuft bereits seit 2024. Derzeit beginnt die Phase mit dem Versand der Fragebögen. Bis Ende 2027 sollen die Ergebnisse vorgelegt werden. 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
3: Willkommen zurück. Die Weiterentwicklung einer Open-Source-Schulserver-Lösung durch Schüler des Werner-von-Siemens-Gymnasiums gewann den ersten Preis des Kompass-Wettbewerbs, den die Informatiksektion der Otto-von-Guericke-Universität ausgeschrieben hatte. Open-Source-Software sind Programme, deren Quellcode, anders als zum Beispiel bei Windows, vollständig offen liegt, damit jedermann Maßnahmen zur Verbesserung des Programms vornehmen kann. Dazu muss man sich natürlich in das Programm einarbeiten und dann eigene Vorstellungen entwickeln, wie man die Leistungsfähigkeit der Software verbessern könnte. Das gelang dem Werner-von-Siemens-Gymnasium am besten und es gelang, eine Lösung zu erarbeiten, die bereits an 8 Grundschulen erfolgreich im Einsatz ist und auch für weiterführende Einrichtungen zur Anwendung kommen könnte.
4: Einatmen und lostanzen. So in etwa ist das Motto des internationalen Breakdance-Turniers Breathe In, Break Out zu verstehen, das 2010 in der Saalestadt ins Leben gerufen wurde. Seitdem verbindet das Event jährlich eine Vielzahl an Anhängern der Hip-Hop-Szene, die aus allen Ecken Deutschlands nur für das Turnier nach Halle kommen. Und über die Jahre gehörten auch immer mehr internationale Teams zu den Teilnehmern. Die Veranstaltung konnte sich inzwischen als ein wichtiger Bestandteil der Szene und der Jugendkultur in der Stadthalle etablieren und wurde dafür 2021 sogar mit dem Deutschen Engagementpreis ausgezeichnet. Auch in den Jahren darauf erfreute sich Breathe In, Break Out an zunehmender Beliebtheit und wachsenden Besucherzahlen. 2025 wurde jedoch eine Pause eingelegt, nachdem Max Rademacher, der Gründer des Turniers und selbst leidenschaftlicher Breakdancer, sich im März letzten Jahres das Leben nahm. In seinem Namen und in seinen Ehren möchte man das Event nun fortführen und die Hip-Hop-Kultur in all ihren Facetten weiter in Halle wachsen lassen. Im Vordergrund soll dabei natürlich weiterhin das Tanzen stehen und im Rahmen des Turniers am Samstag durften wieder zahlreiche Hobby- und Profitänzer aller Altersgruppen ihr Können beweisen.
5: Wir haben eine 2-vs-2-Kids-Kategorie, wo Tänzer, die unter 18 sind und sich noch nicht so sicher fühlen, sich erstmal vorbereiten können, für, wenn sie irgendwann später noch Interesse haben, für das 3-gegen-3 Pro Edition, wo dann professionelle Tänzer ihre besten Moves zeigen. Die meisten sind über 18. Manche sind noch drunter, aber für die wäre die U18-Kategorie unsinnvoll, weil es zu einfach wäre. Und darum ist die Pro-Kategorie da, um wirklich so das Beste vom Besten zu zeigen.
4: Dabei war schon das, was die Junior-Tänzer während ihrer Battles ablieferten, wahnsinnig beeindruckend. Für das Turnier waren die jungen Talente teilweise aus Belgien und Frankreich sowie Osteuropa und sogar aus China angereist und konnten hier mit ihren Fähigkeiten reichlich Applaus ernten.

0: Sieger der jeweiligen Runden bestimmte jedoch die Jury, die sich ebenfalls aus professionellen Tänzern aus Deutschland, Belgien und Weißrussland zusammensetzte. Denn obwohl es bei dem Turnier vorrangig um den Spaß am Tanzen geht, sollten die Finalsieger natürlich auch entsprechend für ihre Performances belohnt werden, weshalb es hier Preisgelder in verschiedenen Höhen zu gewinnen gab.
1: Der Erste, der die 3-3 Pro-Breaking-Kategorie gewinnt, gewinnt 300 Euro. Die zweite Preis kommt dann bei 100 Euro. Und bei der Kids-Edition haben wir der erste Preis, also die Erste, die gewinnen, bekommen 100 Euro und die zweite 50 Euro. Und noch dazu bekommen sie noch eine geile Leinwand, selbst gesprüht von unserem Crew. So als, wie sagt man das?
2: Andenken.
1: Andenken an das Battle, so, um dieses Gewinn festzuhalten.
0: Dabei sind Preisgelder in diesen Höhen bei einem doch eher kleinen lokalen Turnier wie diesem keine Selbstverständlichkeit. Der aktuelle Haushalt in Halle erschwerte allgemein die Organisation des diesjährigen Events und es konnten nur schwierig Sponsoren gefunden werden. Nichtsdestotrotz gestaltete sich das Turnier in diesem Jahr wieder als ein voller Erfolg und schon die Battles der Junioren waren gut besucht. Für die Zukunft bleibt der Wunsch, dass die Szene weiter wächst und dabei neben mehr Sponsoren zudem ein breiteres Spektrum an Interessengruppen erreicht werden kann.
3: Dass wir vielleicht zeigen, dass das nicht nur was ist für so Menschen, die da schon sehr drin verwickelt sind, sondern auch für Zuschauer, die einfach so kommen. Dass das wirklich auch Leute, die nichts mit Breakdance zu tun haben, hier hinkommen, weil sie wissen, ey, hier sehe ich geile Tänzer, hier sehe ich geile Runden, hier ist eine gute Stimmung, hier wird gute Musik gespielt. Und ich hoffe mir einfach, dass wir in 2-3 Jahren wirklich so das Brief-In-Breakout zu einem Event in Halle machen, wovon Leute Bescheid wissen. Dass nicht so ein nischiges kleines Event ist, sondern dass wirklich ein größerer Name hier in Halle Saale wird.
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5: Die MDF1 Wettervorhersage für den 23. und 24. Juni. In der Nacht zum Mittwoch ist der Himmel sehr gering bewölkt, teils auch wolkenlos. Es bleibt niederschlagsfrei. Die Nachttemperaturen liegen bei 16 bis 14 Grad. Der Wind weht leicht und weiterhin böig aus nördlicher Richtung. Am Mittwoch bleibt es bei einem leicht wolkigen Himmel mit viel Sonnenschein. Es wird trocken sein. Die Temperaturen steigen auf 30 bis 32 Grad. Der Wind weht leicht und böig. Am Vormittag aus dem Osten und dreht am Nachmittag auf Süden. Der UV-Index liegt beim sehr hohen Wert 8. Die weiteren Aussichten bis zum Samstag. Kaum Wolken und viel Sonnenschein heizen die Luft weiter an. Das Quecksilber steigt auf schwül-heiße Werte um die 35 Grad. Das Gewitterrisiko ist aber niedrig. Auch in den Nächten sinken die Temperaturen kaum unter 20 Grad.
6: Wie könnte der ÖPNV der Zukunft aussehen? Dieser Frage will am Mittwoch die Stadtratsfraktion der Grünen nachgehen und dazu veranstaltet man eine Podiumsdiskussion, an der Vertreter von Verdi, den MVB und dem Fahrgastverband teilnehmen werden. Die Podiumsdiskussion soll um 18 Uhr beginnen und zwar in der Verdi-Geschäftsstelle in der Leiterstraße 1. Was verbindet den Albin-Müller-Turm mit der grünen Zitadelle? Noch so eine Frage, die am Mittwoch Gegenstand einer Veranstaltung ist. Hierbei handelt es sich um eine Lesung in der Stadtbibliothek und es sollen Ergebnisse des Projekts Worte und Orte vorgestellt werden, bei dem Magdeburger Autoren Texte zu verschiedenen Orten verfassten. Der Eintritt dazu ist frei und es beginnt um 19.30 Uhr. Um 18 Uhr beginnt wie immer unsere neue Direktmagazin-Ausgabe für Magdeburg. Ich hoffe, Sie sind dann wieder mit dabei. Bis dahin auf Wiederfernsehen und bleiben Sie gesund.

0: Ein Sprung ins Jahr 2029. Was haben wir da? Da gibt es die 1100-Jahr-Feier von Meißen. Und aus diesem Anlass gab es eine Einladung der Staatsregierung auf die Albrechtsburg, weil man das Feinkonzept dort vorstellen wollte. Und da ist man natürlich gespannt und bemüht, den gesamten Freistaat mit einzubeziehen.
1: Was war Sachsen? Was macht uns aus? Was macht uns so besonders? Wer hat uns bereichert mit seinen Einflüssen, mit seinen Ideen? Und wo geht es in der Zukunft hin?
2: Meißen wird 2029 zum Schauplatz eines großen Sachsen-Jubiläums. In der Albrechtsburg hat die Staatsregierung gemeinsam mit Meißens Oberbürgermeister Markus Renner und dem Geschäftsführer der staatlichen Schlösser, Burgen und Gärten Sachsen GmbH, Christian Striefler, zuletzt über die nächste Landesausstellung und das 1100-jährige Jubiläum informiert. Für Dresden ist Meißen nicht weit weg. Touristisch, kulturell und historisch gehört die Region eng zusammen. Die Landesausstellung soll deshalb nicht nur ein Ereignis in Meißen werden, sondern ein sachsenweites Projekt mit Strahlkraft bis in die Landeshauptstadt, wie Sachsens Kultur- und Tourismusministerin Barbara Klepsch erklärt.
3: Uns geht es darum, wenn wir von 1100 Jahre sprechen, 929 Meißen, 1100 Jahre Sachsen, dann geht es uns nicht nur darum, um ein Territorium, was es zu beschreiben gilt, sondern es geht darum, Gefühle, ja, was macht die Identität aus, welche Identität ist es? Es geht darum, letztlich aufzuzeigen, was in 1100 Jahren passiert ist, welche Aufbrüche, welche Umbrüche, was Glauben, was Begegnung. Also ganz viele Themen spielen sich in den 1100 Jahren ab. Und diese Themen, und das wird die große Herausforderung sein, dann hier zu platzieren.
2: In der Albrechtsburg wird dafür an einem Konzept gearbeitet, das Vergangenheit, Gegenwart und Zukunft Sachsens miteinander verbinden soll. In 6 Themenbereichen soll die Ausstellung von sogenannten Sachsenzeichen geprägt sein.
3: Und diese Sachsenzeichen, das können Menschen sein, das können, ja, es kann ein Datum sein, das können ebenfalls Begegnungen sein, das können Orte sein. Diese Sachsenzeichen werden dann diese großen Themen, die 6 Themen, noch einmal sehr emotional, sehr plastisch und sehr gut dann abbilden und darstellen.
2: Die Burg selbst spielt dabei eine zentrale Rolle, wie Christian Striefler weiß.
4: Wo könnte das alles besser stattfinden, diese Frage? Naja, das ist ziemlich einfach in der Wiege Sachsens, wie es so oft beschrieben wird, die Albrechtsburg, die steht wie kein anderes Bauwerk für Sachsen.
2: Bis 2029 soll es aber laut den Veranstaltern nicht bei einer Ausstellung hinter den Burgmauern bleiben. Geplant sei ein Beteiligungsprozess, bei dem Menschen aus ganz Sachsen eigene Ideen und Projekte einbringen können. Kulturministerin Klepsch und Sachsens Ministerpräsident Michael Kretschmer fassen die Planung zusammen.
3: Wir wollen dies in verschiedenen Beteiligungsformaten tun. Ein Beteiligungsformat wird in wenigen Wochen starten. Da bin ich so wie Sächsisch dankbar, denn das wird ein Beteiligungsformat sein, was quasi unter der Führung auch von so wie Sächsisch dann laufen und starten wird. Es trägt den Titel Zeig dein Land. Also hier werden alle aufgefordert sein, sich einfach mit guten Ideen mit zu beteiligen. Es wird eine Marketingkooperation geben und letztlich soll hier schon so ein, ich sag mal, Ruck auch durch das Land gehen.
1: Jetzt habt ihr das alles auf den Weg gebracht und ich möchte gern, dass genau diese Grundhaltung, wie das entstanden ist, nämlich dass Menschen etwas wollen und man gemeinsam ringt, wie das geht, sich Verbündete sucht und am Ende erfolgreich ist, dass das die nächsten Jahre uns miteinander verbindet. Deswegen setze ich sehr darauf, dass wir in den nächsten Wochen diesen Wettbewerb Zeig dein Land, was macht es aus, über die Kampagne So geht Sächsisch organisieren, dass wir mit dem Sächsischen Landtag darüber sprechen, was es ansonsten auch geben kann, auch an finanziellen Mitteln.
2: Für Meißen selbst ist 2029 ein eigenes Stadtjubiläum. Die Landesausstellung soll deshalb in ein größeres Festjahr eingebettet werden, wie Meißens Oberbürgermeister Markus Renner erläutert.
5: Es gibt schon in verschiedenen Arbeitsgruppen tolle Projektideen, die momentan zusammengeschmiedet werden. Und sie werden alle sich eine Frage stellen, wie kann diese reiche Geschichte, die unsere Stadt hier hat, wie können wir sie zukunftsfest bekommen? Wie kriegen wir diese Geschichte in die Zukunft getragen? Welche Projekte kriegen wir mit jungen Menschen so gestaltet, dass diese reiche Vergangenheit auch zukünftig weiter so bewahrt wird, wie wir es tun? Wir stellen uns natürlich auch die Frage, wie können wir die Stadt als Ganzes einbeziehen und nicht nur den Burgberg, nicht nur die Altstadt, sondern die Stadt wirklich als Ganzes begreifen und sehen uns in dem Prozess auch der Vorbereitung jetzt schon auf einem guten Weg, hier viele mitzunehmen und wirklich partizipative Elemente mit einzutragen, dass jeder sagt, ja, 29, das ist auch mein Jahr und ich will meinen Beitrag dazu mitleisten, dass es toll wird.
2: Bis zur Eröffnung im Jahr 2029 bleibt also noch einiges zu tun. Fest steht aber schon jetzt, das Jubiläum soll nicht nur zurückblicken, sondern Sachsen als Ganzes erzählen. Mit Meißen als Bühne und dem Freistaat als Mitmachprojekt.

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0: Der Tourismus ist für Sachsen-Anhalt ein starker Wirtschaftsfaktor. So generieren die Tourismusbetriebe im vorigen Jahr 3,58 Milliarden Euro, was einer Wertschöpfung von 1,7 Milliarden Euro entspricht. So eine Studie, die auf dem Tourismustag in Dessau präsentiert und von einer Tourismus-Consulting-Gesellschaft vorgelegt wurde. Demnach blieb die Branche in Sachsen-Anhalt wirtschaftlich stabil und konnte sich im Vergleich zu 2023 leicht steigern. Die Ergebnisse machen deutlich, dass der Tourismus trotz schwieriger Rahmenbedingungen ein zentraler Wirtschaftsfaktor für das Land bleibt. Neben dem Engagement der Gastgewerbenden würden aber auch Veranstaltungen, Freizeitangebote oder Festivals zu dem Erfolg beitragen. Dabei steht das Gastgewerbe mit etwa 1,7 Milliarden Euro Umsatz als Hauptumsatzbringer, gefolgt vom Einzelhandel mit knapp 1,1 Milliarden Euro und den tourismusbezogenen Dienstleistungen mit etwa 777 Millionen Euro. Und damit ein herzliches Willkommen zum MDF1-Direktmagazin am Dienstag. Als besonders bedeutsam erwies sich übrigens der Tagestourismus, der allein für fast zwei Drittel des Umsatzes steht. Ein Teil dieser Wertschöpfungskette ist dabei auch die Investitionen, die für touristische Angebote getätigt werden. Als Beispiele dafür wurden die Projekte am Geiseltalsee, die Revitalisierung des Schlosses Tangerhütte oder das Vorhaben Karls Erdbeerdorf in Wernigerode genannt.
1: Alle zwei Jahre begeben sich die frankischen Stiftungen der Stadt Halle auf Zeitreise und lockten auch diesmal wieder mit einem vielfältigen Angebot zum historischen Lindenblütenfest, das sich am vergangenen Wochenende erneut in den Stiftungsgassen abspielte. Beim diesjährigen Themenjahr drehte sich alles um das Konzept der Orientierung und darum, den richtigen Weg für sich selbst zu finden. Passenderweise gab man dem diesjährigen Event das Motto »Den roten Faden finden«, welches überall auf dem Gelände auf verschiedenste Weise gefunden werden konnte.
2: Es gibt sehr viele Stände, die sich wirklich damit beschäftigen, etwas mit Rot zu machen. Beim Papierschöpfenstand wird Papier geschöpft, um zu gucken, ob man handwerklich begabt ist. Es gibt so Poster hier mit verschiedenen Zitaten von berühmten Personen, die über seinen Weg finden und den roten Faden genommen wird. Über das Historische gibt es viele mittelalterliche Spiele, zum Beispiel den Sternengreifer, wo man mit einer Leiter versuchen muss, eine Glocke zu erreichen. Das ist auch etwas über Weg finden. Man muss halt versuchen, den Weg zu beschreiten, den einem gegeben wurde.
1: Rund 80 thematische Mitmachangebote dieser Art waren am Wochenende über das gesamte Areal verteilt, allesamt in Anlehnung an das Thema der Orientierung auf den verschiedensten Ebenen und Situationen. Bildlich gestaltet wurde das Ganze durch wiederkehrende Symbole wie Kompass, Karte, Leuchtturm und Co., die teilweise auch selbst gebastelt werden konnten, sowie eine Vielzahl an anderen Kreativangeboten für Groß und Klein. Wortwörtlich den richtigen Weg galt es im Labyrinth zu finden. Und wer genug davon hatte, die eigenen grauen Zellen anzustrengen, der erfreute sich an den barocken Schaustellern, die ihre Stände in den Gassen verteilt hatten und dort zum Beispiel mit Hilfe von Hexenkunst scheinbar Kupfermünzen in Gold verwandelten. Zwar ohne Magie, aber nicht weniger beeindruckend war die Vielfalt an Handwerk wie Glasbläserei, Bildhauerei oder die Arbeit am Webstuhl, die ebenfalls an diesem Wochenende bestaunt werden konnte und natürlich auch zum Verkauf stand. Selbstverständlich wurde außerdem für das leibliche Wohl gesorgt und begleitet von theatralischer und musikalischer Unterhaltung auf zwei Bühnen ließ man sich das kulinarische Angebot besonders gut schmecken.

0: Übrigens könnten an diesem Wochenende alle Ausstellungen der Frankischen Stiftungen kostenlos besucht und an Führungen teilgenommen werden. In den Abendstunden folgte auf den jeweiligen Bühnen eine Session aller KünstlerInnen und mit einer imposanten Lichtshow ließ man das Spektakel schließlich ausklingen. Dann galt es noch einmal, den richtigen Weg zu finden, diesmal allerdings den vertrauten Weg nach Hause.
1: Die Polizei Halle hat im Rahmen polizeilicher Maßnahmen zwei wertvolle Fahrräder sichergestellt, die offensichtlich durch Diebstahlshandlungen in den Besitz der Verdächtigen geraten sind. Im Rahmen der eingeleiteten Strafverfahren ist es nun wichtig, die Eigentümer zu ermitteln, denn bisher ist das noch nicht gelungen. Das soll nun über eine Veröffentlichung durch die Medien passieren, was hiermit getan wird. Das Damenfahrrad ist von der Marke Triumph, das Pedelec ist ein Victoria Adventure. Zeugenhinweise ergehen bitte an das Polizeirevier Halle, am einfachsten telefonisch über die 0345 224 2000. Auch große Jungs spielen noch gerne im Sandkasten, allerdings auf höchstem technologischen Niveau, wie man sich hier auf der Jubiläumsfeier zum 30. Geburtstag der Firma Lempe Mössner Sinto überzeugen konnte. Denn die Geschäftsleitung nutzte das Jubiläum, um eine neue Maschine vorzustellen, die man hier entwickelte und die die absolute Weltspitze darstellt. Das Unternehmen, seit 1996 am Standort in Meizendorf, gehört mittlerweile zu den wichtigsten Herstellern von sogenannten Kernschießmaschinen. Im Jahr 2022 durften wir uns so eine Maschine schon einmal ansehen und erklären lassen.
2: Ich kann das einfach mal ganz einfach erklären. Eine Kernschießmaschine wird dazu benötigt, um in einem Gussteil den Hohlraum zu erzeugen. Also wir nehmen mal ein ganz einfaches Beispiel. Wir nehmen den Wasserhahn. Der Wasserhahn wird gegossen. Die äußere Form, das ist die Form, und der Hohlraum, den bildet der Kern. Nach dem Gießprozess wird der Kern entfernt und dann haben wir im Prinzip das fertige Gussteil, was dann noch entbearbeitet wird, beim Wasserhahn verchromt wird. Aber um diesen Hohlraum zu erzeugen, braucht man diesen Kern. Für jedes Gussteil braucht man einen neuen Kern und deshalb brauchen wir auch eine Kernschießmaschine.
1: Die Technologie dahinter ist so alt wie das Gießen selbst, also etwa 7000 Jahre, als der Mensch begann, Bronze herzustellen. Der Kern, um den es dabei geht, ist eine verlorene Form und wird aus Sand hergestellt. Und so sehen solche Kerne aus, hier für das komplizierte Innenleben einer Pumpe. Und je besser dieser Kern die gewünschte Form abbildet, umso weniger Nacharbeit ist später erforderlich, weshalb der Herstellung maßhaltiger Kerne eine besondere Funktion zukommt. Dieser hier bildet zum Beispiel das Innere eines großen V-Dieselmotors ab. Nun unterscheidet man zwischen Kernschießmaschinen und 3D-Druckern, die Kerne herstellen, die aufgrund der Möglichkeiten dieser digitalen 3D-Technologie noch kompliziertere Formen zulassen.
3: Das können Sie sich so ähnlich vorstellen. Die Daten werden aus dem CAD-System direkt an die Maschine gegeben und Sie können dort, wie gesagt, geometrisch freie Formen in Sand herstellen. Sie haben eine Aufträgerschicht und Sie haben ein Tintensystem, welches letztlich diesen Binder, diese Chemie auf den Sand bringt.
1: Ja, und damit wären wir wieder beim Sandkasten, denn die Kerne werden aus ganz feinem Sand hergestellt, verborgen hinter dem Schutzgehäuse für den Arbeitsschutz, wenngleich nach der symbolischen Inbetriebnahme der Druckkopf wieder über den Sandkasten rauscht.
3: Unser Produkt ist viermal schneller als das, was am Markt verfügbar ist. Wettbewerbsmaschinen oder Wettbewerbsdrucker brauchen für die Herstellung dieser Sandkerne zwischen 12 und 16 Stunden. Und wir sind mit ca. 2,5 Stunden unterwegs.
1: Das ist ein technologischer Vorsprung, weshalb sich das Unternehmen nicht so gern in die Karten gucken lässt. Schließlich sollen Gießereiunternehmen diesen 3D-Drucker kaufen und nicht die Chinesen nachbauen. Denn in diesem 3D-Drucker für Sand steckt eine mehrjährige Entwicklungsarbeit, mit dem das Unternehmen in gewisser Weise auch für sich Neuland betritt.
3: Wir arbeiten dicht mit der Uni Stendal und Uni Magdeburg zusammen. Wir haben da wir eine relativ hohe Ausbildungsquote haben von etwas über 10% aus Auszubildenden als auch duale Studenten. Aber ansonsten ist die Maschine, der Drucker, eine 100%ige Eigenentwicklung aus unserem Hause. Das heißt, das Know-how steckt in der Firma Lempe und nirgendwo außerhalb.
1: Und so bekommt eine Jahrtausende alte Technologie eine neue Qualität, entwickelt und produziert in Sachsen-Anhalt und exportiert in alle Länder auf der Welt, die komplizierte Gussteile herstellen möchten. Über das derzeit laufende Verfahren zur Neuaufstellung des Flächennutzungsplans haben wir hier ja schon des Öfteren berichtet. Vor allem über die Möglichkeit, mittels Internet, online und interaktiv an der Entscheidungsfindung teilhaben zu können. Dennoch gibt es auch öffentliche Bürgerforen, an denen man ganz analog und persönlich teilnehmen könnte. Da wäre zunächst am kommenden Dienstag ab 11 Uhr der offene Marktplatz im Mehrgenerationenhaus Pusteblumen und dann um 17 Uhr das fünfte und letzte Bürgerforum für den Westen der Stadt am selben Ort. Zu den Veranstaltungen werden die Arbeitsstände der Planungsunterlagen ausgelegt, ebenso wie die Dokumentationen der Ergebnisse der bisherigen Bürgerforen. Es wäre die letzte Möglichkeit, sich in das Verfahren einzubringen. Dann erfolgt die Phase der Konsolidierung des Flächennutzungsplanes, um diesen dann dem Stadtrat zur Entscheidung vorzulegen. 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
4: Willkommen zurück. Etwa 15.500 Euro erhält die Stadt Halle für Maßnahmen, die zur Bekämpfung des Eichenprozessionsspinners geeignet sind. Das Geld kommt aus dem Gesundheitsministerium des Landes Sachsen-Anhalt, damit die Stadt Firmen beauftragen kann, die Nester abzusaugen oder um Fadenwürmer einzusetzen, die die Raupen als Parasiten auf biologischem Weg bekämpfen. Jahr für Jahr sorgen die Brennhaare der Raupen für gesundheitliche Beeinträchtigungen von Mensch und Tier. Selbst tote Raupen sorgen noch für Gefahren. Da viele Gemeinden die Bekämpfung des Schädlings nicht mehr allein stemmen können, gibt das Land Sachsen-Anhalt etwa 1 Million Euro für Bekämpfungsmaßnahmen aus, wobei der Altmarkkreis Salzwedel mehr als die Hälfte davon bekommt, da hier der Befall am größten ist. Der Eichenprozessionsspinner tritt in unserem Bundesland in den letzten 18 Jahren verstärkt in Erscheinung. Seit 2018 in so großem Ausmaß, dass die Kommunen bei der Bekämpfung nicht mehr vollumfänglich nachkommen, weshalb es seit 2019 das Förderprogramm gibt.
5: Einatmen und lostanzen. So in etwa ist das Motto des internationalen Breakdance-Turniers Breathe In, Break Out zu verstehen, das 2010 in der Saalestadt ins Leben gerufen wurde. Seitdem verbindet das Event jährlich eine Vielzahl an Anhängern der Hip-Hop-Szene, die aus allen Ecken Deutschlands nur für das Turnier nach Halle kommen. Und über die Jahre gehörten auch immer mehr internationale Teams zu den Teilnehmern. Die Veranstaltung konnte sich inzwischen als ein wichtiger Bestandteil der Szene und der Jugendkultur in der Stadt Halle etablieren und wurde dafür 2021 sogar mit dem Deutschen Engagementpreis ausgezeichnet. Auch in den Jahren darauf erfreute sich Breathe In, Break Out an zunehmender Beliebtheit und wachsenden Besucherzahlen. 2025 wurde jedoch eine Pause eingelegt, nachdem Max Rademacher, der Gründer des Turniers und selbst leidenschaftlicher Breakdancer, sich im März letzten Jahres das Leben nahm. In seinem Namen und in seinen Ehren möchte man das Event nun fortführen und die Hip-Hop-Kultur in all ihren Facetten weiter in Halle wachsen lassen. Im Vordergrund soll dabei natürlich weiterhin das Tanzen stehen und im Rahmen des Turniers am Samstag durften wieder zahlreiche Hobby- und Profitänzer aller Altersgruppen ihr Können beweisen.
6: Wir haben eine 2-vs-2 Kids-Kategorie, wo Tänzer, die unter 18 sind und sich noch nicht so sicher fühlen, sich erstmal vorbereiten können, für, wenn sie irgendwann später noch Interesse haben, für das 3 gegen 3 Pro Edition, wo dann professionelle Tänzer ihre besten Moves zeigen, die meisten sind über 18. Manche sind noch drunter, aber für die würde die U18-Kategorie unsinnvoll, weil es zu einfach wäre. Und darum ist die Pro-Kategorie da, um wirklich so das Beste vom Besten zu zeigen.
5: Dabei war schon das, was die Junior-Tänzer während ihrer Battles ablieferten, wahnsinnig beeindruckend. Für das Turnier waren die jungen Talente teilweise aus Belgien und Frankreich sowie Osteuropa und sogar aus China angereist und konnten hier mit ihren Fähigkeiten reichlich Applaus ernten.

0: Sieger der jeweiligen Runden bestimmte jedoch die Jury, die sich ebenfalls aus professionellen Tänzern aus Deutschland, Belgien und Weißrussland zusammensetzte. Denn obwohl es bei dem Turnier vorrangig um den Spaß am Tanzen geht, sollten die Finalsieger natürlich auch entsprechend für ihre Performances belohnt werden, weshalb es hier Preisgelder in verschiedenen Höhen zu gewinnen gab.
1: Der Erste, der die 3-3 Pro-Breaking-Kategorie gewinnt, gewinnt 300 Euro. Die zweite Preis kommt dann bei 100 Euro. Und bei der Kids-Edition haben wir der erste Preis, also die Erste, die gewinnen, bekommen 100 Euro und die zweite 50 Euro. Und noch dazu bekommen sie noch eine geile Leinwand, selbst gesprüht von unserem Crew. So als, wie sagt man das?
2: Andenken.
1: Andenken an das Battle, so, um dieses Gewinn festzuhalten.
0: Dabei sind Preisgelder in diesen Höhen bei einem doch eher kleinen lokalen Turnier wie diesem keine Selbstverständlichkeit. Der aktuelle Haushalt in Halle erschwerte allgemein die Organisation des diesjährigen Events und es konnten nur schwierig Sponsoren gefunden werden. Nichtsdestotrotz gestaltete sich das Turnier in diesem Jahr wieder als ein voller Erfolg und schon die Battles der Junioren waren gut besucht. Für die Zukunft bleibt der Wunsch, dass die Szene weiter wächst und dabei neben mehr Sponsoren zudem ein breiteres Spektrum an Interessengruppen erreicht werden kann.
3: Dass wir vielleicht zeigen, dass das nicht nur was ist für so Menschen, die da schon sehr drin verwickelt sind, sondern auch für Zuschauer, die einfach so kommen. Dass das wirklich auch Leute, die nichts mit Breakdance zu tun haben, hier hinkommen, weil sie wissen, ey, hier sehe ich geile Tänzer, hier sehe ich geile Runden, hier ist eine gute Stimmung, hier wird gute Musik gespielt. Und ich hoffe mir einfach, dass wir in 2-3 Jahren wirklich so das Brief-In-Breakout zu einem Event in Halle machen, wovon Leute Bescheid wissen. Dass nicht so ein nischiges kleines Event ist, sondern dass wirklich ein größerer Name hier in Halle-Saale wird.

0: Die MDF1 Wettervorhersage für den 23. und 24. Juni. In der Nacht zum Mittwoch ist der Himmel sehr gering bewölkt, teils auch wolkenlos. Es bleibt niederschlagsfrei. Die Nachttemperaturen liegen bei 16 bis 14 Grad. Der Wind weht leicht und weiterhin böig aus nördlicher Richtung. Am Mittwoch bleibt es bei einem leicht wolkigen Himmel mit viel Sonnenschein. Es wird trocken sein. Die Temperaturen steigen auf 30 bis 32 Grad. Der Wind weht leicht und böig. Am Vormittag aus dem Osten und dreht am Nachmittag auf Süden. Der UV-Index liegt beim sehr hohen Wert 8. Die weiteren Aussichten bis zum Samstag. Kaum Wolken und viel Sonnenschein heizen die Luft weiter an. Das Quecksilber steigt auf schwülheiße Werte um die 35 Grad. Das Gewitterrisiko ist aber niedrig. Auch in den Nächten sinken die Temperaturen kaum unter 20 Grad.
1: Im Rahmen der Dialogreihe Dazusetzen und Mitreden in der Stadtbibliothek ist am Mittwoch Living Library zu Gast. Dabei geht es nicht um Gedrucktes, sondern um mit anderen Menschen ins Gespräch zu kommen. Denn statt übereinander zu sprechen, könnte man ja auch mal miteinander reden. Die Veranstaltung am Mittwoch wird vom Jedermensch e.V. organisiert, der mit diesem Format Vorurteile abbauen möchte und helfen will, neue Perspektiven zu gewinnen. Um 16 Uhr geht's los. Am Donnerstagabend wird im Stadtmuseum eine neue Ausstellung mit Fotografien von Reinhard Henze eröffnet. Offensichtlich sind die Aufbauarbeiten aber schon abgeschlossen, sodass man bereits für den Mittwochnachmittag zu einem Vortrag und einer Ausstellungspreview einlädt. Interessenten, die es gar nicht mehr erwarten können, sind um 17 Uhr vor Ort. Der Eintritt zu dieser Veranstaltung ist frei. Ja, und um 18.30 Uhr beginnt dann wie immer unsere neue Direktmagazin-Ausgabe für Halle. Ich hoffe, Sie sind dann wieder mit dabei. Bis dahin auf Wiedersehen und bleiben Sie gesund.

0: Ein Sprung ins Jahr 2029. Was haben wir da? Da gibt es die 1100-Jahr-Feier von Meißen. Und aus diesem Anlass gab es eine Einladung der Staatsregierung auf die Albrechtsburg, weil man das Feinkonzept dort vorstellen wollte. Und da ist man natürlich gespannt und bemüht, den gesamten Freistaat mit einzubeziehen.
1: Was war Sachsen? Was macht uns aus? Was macht uns so besonders? Wer hat uns bereichert mit seinen Einflüssen, mit seinen Ideen? Und wo geht es in der Zukunft hin?
2: Meißen wird 2029 zum Schauplatz eines großen Sachsen-Jubiläums. In der Albrechtsburg hat die Staatsregierung gemeinsam mit Meißens Oberbürgermeister Markus Renner und dem Geschäftsführer der staatlichen Schlösser, Burgen und Gärten Sachsen GmbH, Christian Striefler, zuletzt über die nächste Landesausstellung und das 1100-jährige Jubiläum informiert. Für Dresden ist Meißen nicht weit weg. Touristisch, kulturell und historisch gehört die Region eng zusammen. Die Landesausstellung soll deshalb nicht nur ein Ereignis in Meißen werden, sondern ein sachsenweites Projekt mit Strahlkraft bis in die Landeshauptstadt, wie Sachsens Kultur- und Tourismusministerin Barbara Klepsch erklärt.
3: Uns geht es darum, wenn wir von 1100 Jahre sprechen, 929 Meißen, 1100 Jahre Sachsen, dann geht es uns nicht nur darum, um ein Territorium, was es zu beschreiben gilt, sondern es geht darum, Gefühle, ja, was macht die Identität aus, welche Identität ist es? Es geht darum, letztlich aufzuzeigen, was in 1100 Jahren passiert ist, welche Aufbrüche, welche Umbrüche, was Glauben, was Begegnung. Also ganz viele Themen spielen sich in den 1100 Jahren ab. Und diese Themen, und das wird die große Herausforderung sein, dann hier zu platzieren.
2: In der Albrechtsburg wird dafür an einem Konzept gearbeitet, das Vergangenheit, Gegenwart und Zukunft Sachsens miteinander verbinden soll. In 6 Themenbereichen soll die Ausstellung von sogenannten Sachsenzeichen geprägt sein.
3: Und diese Sachsenzeichen, das können Menschen sein, das können, ja, es kann ein Datum sein, das können ebenfalls Begegnungen sein, das können Orte sein. Diese Sachsenzeichen werden dann diese großen Themen, die 6 Themen, noch einmal sehr emotional, sehr plastisch und sehr gut dann abbilden und darstellen.
2: Die Burg selbst spielt dabei eine zentrale Rolle, wie Christian Striefler weiß.
4: Wo könnte das alles besser stattfinden, diese Frage? Naja, das ist ziemlich einfach in der Wiege Sachsens, wie es so oft beschrieben wird, die Albrechtsburg, die steht wie kein anderes Bauwerk für Sachsen.
2: Bis 2029 soll es aber laut den Veranstaltern nicht bei einer Ausstellung hinter den Burgmauern bleiben. Geplant sei ein Beteiligungsprozess, bei dem Menschen aus ganz Sachsen eigene Ideen und Projekte einbringen können. Kulturministerin Klepsch und Sachsens Ministerpräsident Michael Kretschmer fassen die Planung zusammen.
3: Wir wollen dies in verschiedenen Beteiligungsformaten tun. Ein Beteiligungsformat wird in wenigen Wochen starten. Da bin ich, so geht's sächsisch, dankbar, denn das wird

0: zeigt dein Land, was macht es aus, über die Kampagne So geht Sächsisch organisieren, dass wir mit dem Sächsischen Landtag darüber sprechen, was es ansonsten auch geben kann, auch an finanziellen Mitteln.
1: Für Meißen selbst ist 2029 ein eigenes Stadtjubiläum. Die Landesausstellung soll deshalb in ein größeres Festjahr eingebettet werden, wie Meißens Oberbürgermeister Markus Renner erläutert.
2: Es gibt schon in verschiedenen Arbeitsgruppen tolle Projektideen, die momentan zusammengeschmiedet werden. Und sie werden alle sich eine Frage stellen: Wie kann diese reiche Geschichte, die unsere Stadt hier hat, wie können wir sie zukunftsfest bekommen? Wie kriegen wir diese Geschichte in die Zukunft getragen? Welche Projekte kriegen wir mit jungen Menschen so gestaltet, dass diese reiche Vergangenheit auch zukünftig weiter so bewahrt wird, wie wir es tun? Wir stellen uns natürlich auch die Frage, wie können wir die Stadt als Ganzes einbeziehen und nicht nur den Burgberg, nicht nur die Altstadt, sondern die Stadt wirklich als Ganzes begreifen und sehen uns in dem Prozess auch der Vorbereitung jetzt schon auf einem guten Weg, hier viele mitzunehmen und wirklich partizipative Elemente mit einzutragen, dass jeder sagt, ja, 29, das ist auch mein Jahr und ich will meinen Beitrag dazu mitleisten, dass es toll wird.
1: Bis zur Eröffnung im Jahr 2029 bleibt also noch einiges zu tun. Fest steht aber schon jetzt, das Jubiläum soll nicht nur zurückblicken, sondern Sachsen als Ganzes erzählen. Mit Meißen als Bühne und dem Freistaat als Mitmachprojekt.

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0: Der Tourismus ist für Sachsen-Anhalt ein starker Wirtschaftsfaktor. So generieren die Tourismusbetriebe im vorigen Jahr 3,58 Milliarden Euro, was einer Wertschöpfung von 1,7 Milliarden Euro entspricht. So eine Studie, die auf dem Tourismustag in Dessau präsentiert und von einer Tourismus-Consulting-Gesellschaft vorgelegt wurde. Demnach blieb die Branche in Sachsen-Anhalt wirtschaftlich stabil und konnte sich im Vergleich zu 2023 leicht steigern. Die Ergebnisse machen deutlich, dass der Tourismus trotz schwieriger Rahmenbedingungen ein zentraler Wirtschaftsfaktor für das Land bleibt. Neben dem Engagement der Gastgewerbenden würden aber auch Veranstaltungen, Freizeitangebote oder Festivals zu dem Erfolg beitragen. Dabei steht das Gastgewerbe mit etwa 1,7 Milliarden Euro Umsatz als Hauptumsatzbringer, gefolgt vom Einzelhandel mit knapp 1,1 Milliarden Euro und den tourismusbezogenen Dienstleistungen mit etwa 777 Millionen Euro. Und damit ein herzliches Willkommen zum MDV1 Direktmagazin am Dienstag. Als besonders bedeutsam erwies sich übrigens der Tagestourismus, der allein für fast zwei Drittel des Umsatzes steht. Ein Teil dieser Wertschöpfungskette ist dabei auch die Investitionen, die für touristische Angebote getätigt werden. Als Beispiele dafür wurden die Projekte am Geiseltalsee, die Revitalisierung des Schlosses Tangerhütte oder das Vorhaben Karls Erdbeerdorf in Wernigerode genannt.
1: Alle 2 Jahre begeben sich die frankischen Stiftungen der Stadthalle auf Zeitreise und lockten auch diesmal wieder mit einem vielfältigen Angebot zum historischen Lindenblütenfest, das sich am vergangenen Wochenende erneut in den Stiftungsgassen abspielte. Beim diesjährigen Themenjahr drehte sich alles um das Konzept der Orientierung und darum, den richtigen Weg für sich selbst zu finden. Passenderweise gab man dem diesjährigen Event das Motto, den roten Faden finden, welches überall auf dem Gelände auf verschiedenste Weise gefunden werden konnte.
2: Es gibt sehr viele Stände, die sich wirklich damit beschäftigen, etwas mit Rot zu machen. Beim Papierschöpfenstand wird Papier geschöpft, um zu gucken, ob man handwerklich begabt ist. Es gibt so Poster hier mit verschiedenen Zitaten von berühmten Personen, die übers seinen Weg finden und den roten Faden genommen wird. Über das Historische gibt es viele mittelalterliche Spiele, zum Beispiel den Sternengreifer, wo man mit einer Leiter versuchen muss, eine Glocke zu erreichen. Das ist auch etwas über Weg finden. Man muss halt versuchen, den Weg zu beschreiten, den einem gegeben wurde.
1: Rund 80 thematische Mitmachangebote dieser Art waren am Wochenende über das gesamte Areal verteilt, allesamt in Anlehnung an das Thema der Orientierung auf den verschiedensten Ebenen und Situationen. Bildlich gestaltet wurde das Ganze durch wiederkehrende Symbole wie Kompass, Karte, Leuchtturm und Co., die teilweise auch selbst gebastelt werden konnten, sowie eine Vielzahl an anderen Kreativangeboten für Groß und Klein. Wortwörtlich den richtigen Weg galt es im Labyrinth zu finden, und wer genug davon hatte, die eigenen grauen Zellen anzustrengen, der erfreute sich an den barocken Schaustellern, die ihre Stände in den Gassen verteilt hatten und dort zum Beispiel mit Hilfe von Hexenkunst scheinbar Kupfermünzen in Gold verwandelten. Zwar ohne Magie, aber nicht weniger beeindruckend war die Vielfalt an Handwerk wie Glasbläserei, Bildhauerei oder die Arbeit am Webstuhl, die ebenfalls an diesem Wochenende bestaunt werden konnte und natürlich auch zum Verkauf stand. Selbstverständlich wurde außerdem für das leibliche Wohl gesorgt und begleitet von theatralischer und musikalischer Unterhaltung auf zwei Bühnen ließ man sich das kulinarische Angebot besonders gut schmecken.

0: Übrigens könnten an diesem Wochenende alle Ausstellungen der Frankischen Stiftungen kostenlos besucht und an Führungen teilgenommen werden. In den Abendstunden folgte auf den jeweiligen Bühnen eine Session aller KünstlerInnen und mit einer imposanten Lichtshow ließ man das Spektakel schließlich ausklingen. Dann galt es noch einmal, den richtigen Weg zu finden, diesmal allerdings den vertrauten Weg nach Hause.
1: Die Stadtverwaltung Magdeburg

0: Magdeburg führt ab sofort einen digitalen Traukalender sowie Terminkalender für weitere Anliegen im Bereich Eheangelegenheiten oder Kirchenaustritte im Internet. Auf der Internetseite der Stadt kann man nun für das Standesamt Termine reservieren, modern und bürgerfreundlich. Für heiratswillige Paare ergibt sich so eine frühzeitige Planungssicherheit und die Standesbeamten werden von manuellen Terminabstimmungen entlastet, vor allem bei Terminabstimmungen bei beliebten Hochzeitsterminen. So kann man die verschiedenen Trauorte der Stadt kennenlernen, verfügbare Termine einsehen und den Hochzeitstag gleich reservieren. Die Software geleitet die Heiratswilligen dann durch die notwendigen Verfahrensschritte und welche Unterlagen zur Eheschließung zur Prüfung eingereicht werden müssen. Auch große Jungs spielen noch gerne im Sandkasten, allerdings auf höchstem technologischen Niveau, wie man sich hier auf der Jubiläumsfeier zum 30. Geburtstag der Firma Lempe Mössner Sinto überzeugen konnte. Denn die Geschäftsleitung nutzte das Jubiläum, um eine neue Maschine vorzustellen, die man hier entwickelte und die die absolute Weltspitze darstellt. Das Unternehmen, seit 1996 am Standort in Meizendorf, gehört mittlerweile zu den wichtigsten Herstellern von sogenannten Kernschießmaschinen. Im Jahr 2022 durften wir uns so eine Maschine schon einmal ansehen und erklären lassen.
1: Ich kann das einfach mal ganz einfach erklären. Eine Kernschießmaschine wird dazu benötigt, um in einem Gussteil den Hohl, also ein Kern wird dazu benötigt, um in einem Gussteil den Hohlraum zu erzeugen. Also wir nehmen mal ein ganz einfaches Beispiel. Wir nehmen den Wasserhahn. Der Wasserhahn wird gegossen, die äußere Form, das ist die Form, und der Hohlraum, den bildet der Kern. Nach dem Gießprozess wird der Kern entfernt und dann haben wir im Prinzip das fertige Gussteil, was dann noch entbearbeitet wird, beim Wasserhahn verchromt wird. Aber um diesen Hohlraum zu erzeugen, braucht man diesen Kern. Für jedes Gussteil braucht man einen neuen Kern. Und ja, deshalb brauchen wir auch eine Kernschießmaschine.
0: Die Technologie dahinter ist so alt wie das Gießen selbst, also etwa 7000 Jahre, als der Mensch begann, Bronze herzustellen. Der Kern, um den es dabei geht, ist eine verlorene Form und wird aus Sand hergestellt. Und so sehen solche Kerne aus, hier für das komplizierte Innenleben einer Pumpe. Und je besser dieser Kern die gewünschte Form abbildet, umso weniger Nacharbeit ist später erforderlich, weshalb der Herstellung maßhaltiger Kerne eine besondere Funktion zukommt. Dieser hier bildet zum Beispiel das Innere eines großen V-Dieselmotors ab. Nun unterscheidet man zwischen Kernschießmaschinen und 3D-Druckern, die Kerne herstellen, die aufgrund der Möglichkeiten dieser digitalen 3D-Technologie noch kompliziertere Formen zulassen.
2: Das können Sie sich so ähnlich vorstellen. Die Daten werden aus dem CAD-System direkt an die Maschine gegeben und Sie können dort, wie gesagt, geometrisch freie Formen in Sand herstellen. Sie haben eine Aufträgerschicht und Sie haben ein Tintensystem, welches letztlich diesen Binder, diese Chemie auf den Sand bringt.
0: Ja, und damit wären wir wieder beim Sandkasten, denn die Kerne werden aus ganz feinem Sand hergestellt, verborgen hinter dem Schutzgehäuse für den Arbeitsschutz, wenngleich nach der symbolischen Inbetriebnahme der Druckkopf wieder über den Sandkasten rauscht.
2: Unser Produkt ist viermal schneller als das, was am Markt verfügbar ist. Wettbewerbsmaschinen oder Wettbewerbsdrucker brauchen für die Herstellung dieser Sandkerne zwischen 12 und 16 Stunden. Und wir sind mit ca. 2,5 Stunden unterwegs.
0: Das ist ein technologischer Vorsprung, weshalb sich das Unternehmen nicht so gern in die Karten gucken lässt. Schließlich sollen Gießereiunternehmen diesen 3D-Drucker kaufen und nicht die Chinesen nachbauen. Denn in diesem 3D-Drucker für Sand steckt eine mehrjährige Entwicklungsarbeit, mit dem das Unternehmen in gewisser Weise auch für sich Neuland betritt.
2: Wir arbeiten dicht mit der Uni Stendal und Uni Magdeburg zusammen. Wir haben, da wir eine relativ hohe Ausbildungsquote haben von etwas über 10% aus Auszubildende als auch duale Studenten. Aber ansonsten ist die Maschine, der Drucker, eine hundertprozentige Eigenentwicklung aus unserem Hause. Das heißt, das Know-how steckt in der Firma Lempe und nirgendwo außerhalb.
0: Und so bekommt eine jahrtausendealte Technologie eine neue Qualität, entwickelt und produziert in Sachsen-Anhalt und exportiert in alle Länder auf der Welt, die komplett

0: komplizierte Gussteile herstellen möchten.
1: Die Hochschule Magdeburg-Stendal und die AOK kooperieren derzeit für eine Befragung zum Thema Hitzebelastung. Ziel ist es dabei, von den Befragten Wissen, Verhalten und Erfahrungen im Umgang mit Hitzebelastungen zu erlangen und so Grundlagen für Förder- und Unterstützungsbedarfe herauszuarbeiten. Auch praxisnahe Handlungsempfehlungen und zielgruppenspezifische Informationsangebote sollen entwickelt werden. Die Befragung wird dabei vor allem ältere und chronisch kranke Versicherte der AOK berücksichtigen. Insgesamt sollen etwa 5000 Interviews geführt werden, wobei die AOK die entsprechenden Fragebögen verschicken wird. Die Teilnahme ist natürlich freiwillig. Die Auswertung wird dann der Fachbereich Soziale Arbeit, Gesundheit und Medien der Fachhochschule übernehmen. Das Projekt läuft bereits seit 2024. Derzeit beginnt die Phase mit dem Versand der Fragebögen. Bis Ende 2027 sollen die Ergebnisse vorgelegt werden. Die Reklame.

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3: Willkommen zurück. Die Weiterentwicklung einer Open-Source-Schulserver-Lösung durch Schüler des Werner-von-Siemens-Gymnasiums gewann den ersten Preis des Kompass-Wettbewerbs, den die Informatik-Sektion der Otto-von-Guericke-Universität ausgeschrieben hatte. Open-Source-Software sind Programme, deren Quellcode, anders als zum Beispiel bei Windows, vollständig offen liegt, damit jedermann Maßnahmen zur Verbesserung des Programms vornehmen kann. Dazu muss man sich natürlich in das Programm einarbeiten und dann eigene Vorstellungen entwickeln, wie man die Leistungsfähigkeit der Software verbessern könnte. Das gelang dem Werner von Siemens Gymnasium am besten und es gelang, eine Lösung zu erarbeiten, die bereits an 8 Grundschulen erfolgreich im Einsatz ist und auch für weiterführende Einrichtungen zur Anwendung kommen könnte.
4: Einatmen und lostanzen. So in etwa ist das Motto des internationalen Breakdance-Turniers Breathe In, Break Out zu verstehen, das 2010 in der Saalestadt ins Leben gerufen wurde. Seitdem verbindet das Event jährlich eine Vielzahl an Anhängern der Hip-Hop-Szene, die aus allen Ecken Deutschlands nur für das Turnier nach Halle kommen. Und über die Jahre gehörten auch immer mehr internationale Teams zu den Teilnehmern. Die Veranstaltung konnte sich inzwischen als ein wichtiger Bestandteil der Szene und der Jugendkultur in der Stadthalle etablieren und wurde dafür 2021 sogar mit dem Deutschen Engagementpreis ausgezeichnet. Auch in den Jahren darauf erfreute sich Breathe In Break Out an zunehmender Beliebtheit und wachsenden Besucherzahlen. 2025 wurde jedoch eine Pause eingelegt, nachdem Max Rademacher, der Gründer des Turniers und selbst leidenschaftlicher

0: Der Breakdancer sich im März letzten Jahres das Leben nahm. In seinem Namen und in seinen Ehren möchte man das Event nun fortführen und die Hip-Hop-Kultur in all ihren Facetten weiter in Halle wachsen lassen. Im Vordergrund soll dabei natürlich weiterhin das Tanzen stehen und im Rahmen des Turniers am Samstag durften wieder zahlreiche Hobby- und Profitänzer aller Altersgruppen ihr Können beweisen.
1: Wir haben eine 2-vs-2 Kids-Kategorie, wo Tänzer, die unter 18 sind und sich noch nicht so sicher fühlen, sich erstmal vorbereiten können. Für, wenn sie irgendwann später noch Interesse haben, für das 3 gegen 3 Pro Edition, wo dann professionelle Tänzer ihre besten Moves zeigen. Die meisten sind über 18, manche sind noch drunter, aber für die würde die U18-Kategorie unsinnvoll, weil es zu einfach wäre. Und darum ist die Pro-Kategorie da, um wirklich so das Beste vom Besten zu zeigen.
0: Dabei war schon das, was die Junior-Tänzer während ihrer Battles ablieferten, wahnsinnig beeindruckend. Für das Turnier waren die jungen Talente teilweise aus Belgien und Frankreich sowie Osteuropa und sogar aus China angereist und konnten hier mit ihren Fähigkeiten reichlich Applaus ernten.

0: Die Sieger der jeweiligen Runden bestimmte jedoch die Jury, die sich ebenfalls aus professionellen Tänzern aus Deutschland, Belgien und Weißrussland zusammensetzte. Denn obwohl es bei dem Turnier vorrangig um den Spaß am Tanzen geht, sollten die Finalsieger natürlich auch entsprechend für ihre Performances belohnt werden, weshalb es hier Preisgelder in verschiedenen Höhen zu gewinnen gab.
1: Der Erste, der die 3-3 Pro-Breaking-Kategorie gewinnt, gewinnt 300 Euro. Die zweite Preis kommt dann bei 100 Euro. Und bei der Kids-Edition haben wir der erste Preis, also die erste, die gewinnen, bekommen 100 Euro und die zweite 50 Euro. Und noch dazu bekommen sie noch eine geile Leinwand, selbst gesprüht von unserem Crew. So als, wie sagt man das?
2: Andenken
1: an das Battle, so, um dieses Gewinn festzuhalten.
0: Dabei sind Preisgelder in diesen Höhen bei einem doch eher kleinen lokalen Turnier wie diesem keine Selbstverständlichkeit. Der aktuelle Haushalt in Halle erschwerte allgemein die Organisation des diesjährigen Events und es könnten nur schwierig Sponsoren gefunden werden. Nichtsdestotrotz gestaltete sich das Turnier in diesem Jahr wieder als ein voller Erfolg und schon die Battles der Junioren waren gut besucht. Für die Zukunft bleibt der Wunsch, dass die Szene weiter wächst und dabei neben mehr Sponsoren zudem ein breiteres Spektrum an Interessengruppen erreicht werden kann.
3: Dass wir vielleicht zeigen, dass das nicht nur was ist für so Menschen, die da schon sehr drin verwickelt sind, sondern auch für Zuschauer, die einfach so kommen. Dass das wirklich auch Leute, die nichts mit Breakdance zu tun haben, hier hinkommen, weil sie wissen, ey, hier sehe ich geile Tänzer, hier sehe ich geile Runden, hier ist eine gute Stimmung, hier wird gute Musik gespielt. Und ich hoffe mir einfach, dass wir in 2-3 Jahren wirklich so das Brief-In-Breakout zu einem Event in Halle machen, wovon Leute Bescheid wissen. Dass nicht so ein nischiges kleines Event ist, sondern dass wirklich ein größerer Name hier in Halle Saale wird.
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5: Die MDF1 Wettervorhersage für den 23. und 24. Juni. In der Nacht zum Mittwoch ist der Himmel sehr gering bewölkt, teils auch wolkenlos. Es bleibt niederschlagsfrei. Die Nachttemperaturen liegen bei 16 bis 14 Grad. Der Wind weht leicht und weiterhin böig aus nördlicher Richtung. Am Mittwoch bleibt es bei einem leicht wolkigen Himmel mit viel Sonnenschein. Es wird trocken sein. Die Temperaturen steigen auf 30 bis 32 Grad. Der Wind weht leicht und böig. Am Vormittag aus dem Osten und dreht am Nachmittag auf Süden. Der UV-Index liegt beim sehr hohen Wert 8. Die weiteren Aussichten bis zum Samstag. Kaum Wolken und viel Sonnenschein heizen die Luft weiter an. Das Quecksilber steigt auf schwül-heiße Werte um die 35 Grad. Das Gewitterrisiko ist aber niedrig. Auch in den Nächten sinken die Temperaturen kaum unter 20 Grad.
6: Wie könnte der ÖPNV der Zukunft aussehen? Dieser Frage will am Mittwoch die Stadtratsfraktion der Grünen nachgehen und dazu veranstaltet man eine Podiumsdiskussion, an der Vertreter von Verdi, den MVB und dem Fahrgastverband teilnehmen werden. Die Podiumsdiskussion soll um 18 Uhr beginnen und zwar in der Verdi-Geschäftsstelle in der Leiterstraße 1. Was verbindet den Albin-Müller-Turm mit der grünen Zitadelle? Noch so eine Frage, die am Mittwoch Gegenstand einer Veranstaltung ist. Hierbei handelt es sich um eine Lesung in der Stadtbibliothek und es sollen Ergebnisse des Projekts Worte und Orte vorgestellt werden, bei dem Magdeburger Autoren Texte zu verschiedenen Orten verfassten. Der Eintritt dazu ist frei und es beginnt um 19.30 Uhr. Um 18 Uhr beginnt wie immer unsere neue Direktmagazin-Ausgabe für Magdeburg. Ich hoffe, Sie sind dann wieder mit dabei. Bis dahin auf Wiedersehen und bleiben Sie gesund.

0: Ein Sprung ins Jahr 2029. Was haben wir da? Da gibt es die 1100-Jahr-Feier von Meißen. Und aus diesem Anlass gab es eine Einladung der Staatsregierung auf die Albrechtsburg, weil man das Feinkonzept dort vorstellen wollte. Und da ist man natürlich gespannt und bemüht, den gesamten Freistaat mit einzubeziehen.
1: Was war Sachsen? Was macht uns aus? Was macht uns so besonders? Wer hat uns bereichert mit seinen Einflüssen, mit seinen Ideen? Und wo geht es in der Zukunft hin?
2: Meißen wird 2029 zum Schauplatz eines großen Sachsen-Jubiläums. In der Albrechtsburg hat die Staatsregierung gemeinsam mit Meißens Oberbürgermeister Markus Renner und dem Geschäftsführer der staatlichen Schlösser, Burgen und Gärten Sachsen GmbH, Christian Striefler, zuletzt über die nächste Landesausstellung und das 1100-jährige Jubiläum informiert. Für Dresden ist Meißen nicht weit weg. Touristisch, kulturell und historisch gehört die Region eng zusammen. Die Landesausstellung soll deshalb nicht nur ein Ereignis in Meißen werden, sondern ein sachsenweites Projekt mit Strahlkraft bis in die Landeshauptstadt, wie Sachsens Kultur- und Tourismusministerin Barbara Klepsch erklärt.
3: Uns geht es darum, wenn wir von 1100 Jahre sprechen, 929 Meißen, 1100 Jahre Sachsen, dann geht es uns nicht nur darum, um ein Territorium, was es zu beschreiben gilt, sondern es geht darum, Gefühle, ja, was macht die Identität aus, welche Identität ist es? Es geht darum, letztlich aufzuzeigen, was in 1100 Jahren passiert ist, welche Aufbrüche, welche Umbrüche, was Glauben, was Begegnung. Also ganz viele Themen spielen sich in den 1100 Jahren ab. Und diese Themen, und das wird die große Herausforderung sein, dann hier zu platzieren.
2: In der Albrechtsburg wird dafür an einem Konzept gearbeitet, das Vergangenheit, Gegenwart und Zukunft Sachsens miteinander verbinden soll. In 6 Themenbereichen soll die Ausstellung von sogenannten Sachsenzeichen geprägt sein.
3: Und diese Sachsenzeichen, das können Menschen sein, das können, ja, es kann ein Datum sein, das können ebenfalls Begegnungen sein, das können Orte sein. Diese Sachsenzeichen werden dann diese großen Themen, die 6 Themen, noch einmal sehr emotional, sehr plastisch und sehr gut dann abbilden und darstellen.
2: Die Burg selbst spielt dabei eine zentrale Rolle, wie Christian Striefler weiß.
4: Wo könnte das alles besser stattfinden, diese Frage? Naja, das ist ziemlich einfach in der Wiege Sachsens, wie es so oft beschrieben wird. Die Albrechtsburg, die steht wie kein anderes Bauwerk für Sachsen.
2: Bis 2029 soll es aber laut den Veranstaltern nicht bei einer Ausstellung hinter den Burgmauern bleiben. Geplant sei ein Beteiligungsprozess, bei dem Menschen aus ganz Sachsen eigene Ideen und Projekte einbringen können. Kulturministerin Klepsch und Sachsens Ministerpräsident Michael Kretschmer fassen die Planung zusammen.
3: Wir wollen dies in verschiedenen Beteiligungsformaten tun. Ein Beteiligungsformat wird in wenigen Wochen starten. Da bin ich so geht Sächsisch dankbar, denn das wird ein Beteiligungsformat sein, was quasi unter der Führung auch von so geht Sächsisch dann laufen und starten wird. Es trägt den Titel Zeig dein Land. Also hier werden alle aufgefordert sein, sich einfach mit guten Ideen mit zu beteiligen. Es wird eine Marketingkooperation geben und letztlich soll hier schon so ein, ich sag mal, Ruck auch durch das Land gehen.
1: Jetzt habt ihr das alles auf den Weg gebracht und ich möchte gern, dass genau diese Grundhaltung, wie das entstanden ist, nämlich dass Menschen etwas wollen und man gemeinsam ringt, wie das geht, sich Verbündete sucht und am Ende erfolgreich ist, dass das die nächsten Jahre uns miteinander verbindet. Deswegen setze ich sehr darauf, dass wir in den nächsten Wochen diesen Wettbewerb Zeig dein Land, was macht es aus, über die Kampagne So geht Sächsisch organisieren, dass wir mit dem Sächsischen Landtag darüber sprechen, was es ansonsten auch geben kann, auch an finanziellen Mitteln.
2: Für Meißen selbst ist 2029 ein eigenes Stadtjubiläum. Die Landesausstellung soll deshalb in ein größeres Festjahr eingebettet werden, wie Meißens Oberbürgermeister Markus Renner erläutert.
5: Es gibt schon in verschiedenen Arbeitsgruppen tolle Projektideen, die momentan zusammengeschmiedet werden. Und sie werden alle sich eine Frage stellen, wie kann diese reiche Geschichte, die unsere Stadt hier hat, wie können wir sie zukunftsfest bekommen? Wie kriegen wir diese Geschichte in die Zukunft getragen? Welche Projekte kriegen wir mit jungen Menschen so gestaltet, dass diese reiche Vergangenheit auch zukünftig weiter so bewahrt wird, wie wir es tun? Wir stellen uns natürlich auch die Frage, wie können wir die Stadt als Ganzes einbeziehen und nicht nur den Burgberg, nicht nur die Altstadt, sondern die Stadt wirklich als Ganzes begreifen und sehen uns in dem Prozess auch der Vorbereitung jetzt schon auf einem guten Weg, hier viele mitzunehmen und wirklich partizipative Elemente mit einzutragen, dass jeder sagt, ja, 29, das ist auch mein Jahr und ich will meinen Beitrag dazu mit leisten, dass es toll wird.
2: Bis zur Eröffnung im Jahr 2029 bleibt also noch einiges zu tun. Fest steht aber schon jetzt, das Jubiläum soll nicht nur zurückblicken, sondern Sachsen als Ganzes erzählen. Mit Meißen als Bühne und dem Freistaat als Mitmachprojekt.

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0: Der Tourismus ist für Sachsen-Anhalt ein starker Wirtschaftsfaktor. So generieren die Tourismusbetriebe im vorigen Jahr 3,58 Milliarden Euro, was einer Wertschöpfung von 1,7 Milliarden Euro entspricht. So eine Studie, die auf dem Tourismustag in Dessau präsentiert und von einer Tourismus-Consulting-Gesellschaft vorgelegt wurde. Demnach blieb die Branche in Sachsen-Anhalt wirtschaftlich stabil und konnte sich im Vergleich zu 2023 leicht steigern. Die Ergebnisse machen deutlich, dass der Tourismus trotz schwieriger Rahmenbedingungen ein zentraler Wirtschaftsfaktor für das Land bleibt. Neben dem Engagement der Gastgewerbenden würden aber auch Veranstaltungen, Freizeitangebote oder Festivals zu dem Erfolg beitragen. Dabei steht das Gastgewerbe mit etwa 1,7 Milliarden Euro Umsatz als Hauptumsatzbringer, gefolgt vom Einzelhandel mit knapp 1,1 Milliarden Euro und den tourismusbezogenen Dienstleistungen mit etwa 777 Millionen Euro. Und damit ein herzliches Willkommen zum MDF1 Direktmagazin am Dienstag. Als besonders bedeutsam erwies sich übrigens der Tagestourismus, der allein für fast zwei Drittel des Umsatzes steht. Ein Teil dieser Wertschöpfungskette ist dabei auch die Investitionen, die für touristische Angebote getätigt werden. Als Beispiele dafür wurden die Projekte am Geiseltalsee, die Revitalisierung des Schlosses Tangerhütte oder das Vorhaben Karls Erdbeerdorf in Wernigerode genannt.
1: Alle 2 Jahre begeben sich die Frankischen Stiftungen der Stadt Halle auf Zeitreise und lockten auch diesmal wieder mit einem vielfältigen Angebot zum historischen Lindenblütenfest, das sich am vergangenen Wochenende erneut in den Stiftungsgassen abspielte. Beim diesjährigen Themenjahr drehte sich alles um das Konzept der Orientierung und darum, den richtigen Weg für sich selbst zu finden. Passenderweise gab man dem diesjährigen Event das Motto, den roten Faden finden, welches überall auf dem Gelände auf verschiedenste Weise gefunden werden konnte.
2: Es gibt sehr viele Stände, die sich wirklich damit beschäftigen, etwas mit Rot zu machen. Beim Papierschöpfenstand wird Papier geschöpft, um zu gucken, ob man handwerklich begabt ist. Es gibt so Poster hier mit verschiedenen Zitaten von berühmten Personen, die übers seinen Weg finden und den roten Faden genommen wird. Über das Historische gibt es viele mittelalterliche Spiele, zum Beispiel den Sternengreifer, wo man mit einer Leiter versuchen muss, eine Glocke zu erreichen. Das ist auch etwas über Weg finden. Man muss halt versuchen, den Weg zu beschreiten, den einem gegeben wurde.
1: Rund 80 thematische Mitmachangebote dieser Art waren am Wochenende über das gesamte Areal verteilt, allesamt in Anlehnung an das Thema der Orientierung auf den verschiedensten Ebenen und Situationen. Bildlich gestaltet wurde das Ganze durch wiederkehrende Symbole wie Kompass, Karte, Leuchtturm und Co., die teilweise auch selbst gebastelt werden konnten, sowie eine Vielzahl an anderen Kreativangeboten für groß und klein. Wortwörtlich den richtigen Weg galt es im Labyrinth zu finden, und wer genug davon hatte, die eigenen grauen Zellen anzustrengen, der erfreute sich an den barocken Schaustellern, die ihre Stände in den Gassen verteilt hatten und dort zum Beispiel mit Hilfe von Hexenkunst scheinbar Kupfermünzen in Gold verwandelten. Zwar ohne Magie, aber nicht weniger beeindruckend war die Vielfalt an Handwerk wie Glasbläserei, Bildhauerei oder die Arbeit am Webstuhl, die ebenfalls an diesem Wochenende bestaunt werden konnte und natürlich auch zum Verkauf stand. Selbstverständlich wurde außerdem für das leibliche Wohl gesorgt und begleitet von theatralischer und musikalischer Unterhaltung auf zwei Bühnen ließ man sich das kulinarische Angebot besonders gut schmecken.

0: Übrigens könnten an diesem Wochenende alle Ausstellungen der Frankischen Stiftungen kostenlos besucht und an Führungen teilgenommen werden. In den Abendstunden folgte auf den jeweiligen Bühnen eine Session aller KünstlerInnen und mit einer imposanten Lichtshow ließ man das Spektakel schließlich ausklingen. Dann galt es noch einmal, den richtigen Weg zu finden, diesmal allerdings den vertrauten Weg nach Hause.
1: Die Polizei Halle hat im Rahmen polizeilicher Maßnahmen zwei wertvolle Fahrräder sichergestellt, die offensichtlich durch Diebstahlshandlungen in den Besitz der Verdächtigen geraten sind. Im Rahmen der eingeleiteten Strafverfahren ist es nun wichtig, die Eigentümer zu ermitteln, denn bisher ist das noch nicht gelungen. Das soll nun über eine Veröffentlichung durch die Medien passieren, was hiermit getan wird. Das Damenfahrrad ist von der Marke Triumph, das Pedelec ist ein Victoria Adventure. Zeugenhinweise ergehen bitte an das Polizeirevier Halle, am einfachsten telefonisch über die 0345 224 2000. Auch große Jungs spielen noch gerne im Sandkasten, allerdings auf höchstem technologischen Niveau, wie man sich hier auf der Jubiläumsfeier zum 30. Geburtstag der Firma Lempe Mössner Sinto überzeugen konnte. Denn die Geschäftsleitung nutzte das Jubiläum, um eine neue Maschine vorzustellen, die man hier entwickelte und die die absolute Weltspitze darstellt. Das Unternehmen, seit 1996 am Standort in Meizendorf, gehört mittlerweile zu den wichtigsten Herstellern von sogenannten Kernschießmaschinen. Im Jahr 2022 durften wir uns so eine Maschine schon einmal ansehen und erklären lassen.
2: Ich kann das einfach mal ganz einfach erklären. Eine Kernschießmaschine wird dazu benötigt, um in einem Gussteil den Hohlraum zu erzeugen. Also wir nehmen mal ein ganz einfaches Beispiel. Wir nehmen den Wasserhahn. Der Wasserhahn wird gegossen. Die äußere Form, das ist die Form, und der Hohlraum, den bildet der Kern. Nach dem Gießprozess wird der Kern entfernt und dann haben wir im Prinzip das fertige Gussteil, was dann noch entbearbeitet wird, beim Wasserhahn verchromt wird. Aber um diesen Hohlraum zu erzeugen, braucht man diesen Kern. Für jedes Gussteil braucht man einen neuen Kern und deshalb brauchen wir auch eine Kernschießmaschine.
1: Die Technologie dahinter ist so alt wie das Gießen selbst, also etwa 7000 Jahre, als der Mensch begann, Bronze herzustellen. Der Kern, um den es dabei geht, ist eine verlorene Form und wird aus Sand hergestellt. Und so sehen solche Kerne aus, hier für das komplizierte Innenleben einer Pumpe. Und je besser dieser Kern die gewünschte Form abbildet, umso weniger Nacharbeit ist später erforderlich, weshalb der Herstellung maßhaltiger Kerne eine besondere Funktion zukommt. Dieser hier bildet zum Beispiel das Innere eines großen V-Dieselmotors ab. Nun unterscheidet man zwischen Kernschießmaschinen und 3D-Druckern, die Kerne herstellen, die aufgrund der Möglichkeiten dieser digitalen 3D-Technologie doch kompliziertere Formen zulassen.
3: Das können Sie sich so ähnlich vorstellen. Die Daten werden aus dem CAD-System direkt an die Maschine gegeben und Sie können dort, wie gesagt, geometrisch freie Formen in Sand herstellen. Sie haben eine Aufträgerschicht und Sie haben ein Tintensystem, welches letztlich diesen Binder, diese Chemie auf den Sand bringt.
1: Ja, und damit wären wir wieder beim Sandkasten, denn die Kerne werden aus ganz feinem Sand hergestellt, verborgen hinter dem Schutzgehäuse für den Arbeitsschutz, wenngleich nach der symbolischen Inbetriebnahme der Druckkopf wieder über den Sandkasten rauscht.
3: Unser Produkt ist viermal schneller als das, was am Markt verfügbar ist. Wettbewerbsmaschinen oder Wettbewerbsdrucker brauchen für die Herstellung dieser Sandkerne zwischen 12 und 16 Stunden. Und wir sind mit ca. 2,5 Stunden unterwegs.
1: Das ist ein technologischer Vorsprung, weshalb sich das Unternehmen nicht so gern in die Karten gucken lässt. Schließlich sollen Gießereiunternehmen diesen 3D-Drucker kaufen und nicht die Chinesen nachbauen. Denn in diesem 3D-Drucker für Sand steckt eine mehrjährige Entwicklungsarbeit, mit dem das Unternehmen in gewisser Weise auch für sich Neuland betritt.
3: Wir arbeiten dicht mit der Uni Stendal und Uni Magdeburg zusammen. Da wir eine relativ hohe Ausbildungsquote haben von etwas über 10% aus Auszubildende als auch duale Studenten. Aber ansonsten ist die Maschine, der Drucker, eine hundertprozentige Eigenentwicklung aus unserem Hause. Das heißt, das Know-how steckt in der Firma Lempe und nirgendwo außerhalb.
1: Und so bekommt eine jahrtausendealte Technologie eine neue Qualität, entwickelt und produziert in Sachsen-Anhalt und exportiert in alle Länder auf der Welt, die komplizierte Gussteile herstellen möchten. Über das derzeit laufende Verfahren zur Neuaufstellung des Flächennutzungsplans haben wir hier ja schon des Öfteren berichtet. Vor allem über die Möglichkeit, mittels Internet, online und interaktiv an der Entscheidungsfindung teilhaben zu können. Dennoch gibt es auch öffentliche Bürgerforen, an denen man ganz analog und persönlich teilnehmen könnte. Da wäre zunächst am kommenden Dienstag ab 11 Uhr der offene Marktplatz im Mehrgenerationenhaus Pusteblumen und dann um 17 Uhr das 5. und letzte Bürgerforum für den Westen der Stadt am selben Ort. Zu den Veranstaltungen werden die Arbeitsstände der Planungsunterlagen ausgelegt, ebenso wie die Dokumentationen der Ergebnisse der bisherigen Bürgerforen. Es wäre die letzte Möglichkeit, sich in das Verfahren einzubringen. Dann erfolgt die Phase der Konsolidierung des Flächennutzungsplanes, um diesen dann dem Stadtrat zur Entscheidung vorzulegen. Die Reklame.

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4: Willkommen zurück. Etwa 15.500 Euro erhält die Stadt Halle für Maßnahmen, die zur Bekämpfung des Eichenprozessionsspinners geeignet sind. Das Geld kommt aus dem Gesundheitsministerium des Landes Sachsen-Anhalt, damit die Stadt Firmen beauftragen kann, die Nester abzusaugen oder um Fadenwürmer einzusetzen, die die Raupen als Parasiten auf biologischem Weg bekämpfen. Jahr für Jahr sorgen die Brennhaare der Raupen für gesundheitliche Beeinträchtigungen von Mensch und Tier. Selbst tote Raupen sorgen noch für Gefahren. Da viele Gemeinden die Bekämpfung des Schädlings nicht mehr allein stemmen können, gibt das Land Sachsen-Anhalt etwa 1 Million Euro für Bekämpfungsmaßnahmen aus, wobei der Altmarkkreis Salzwedel mehr als die Hälfte davon bekommt, da hier der Befall am größten ist. Der Eichenprozessionsspinner tritt in unserem Bundesland in den letzten 18 Jahren verstärkt in Erscheinung. Seit 2018 in so großem Ausmaß, dass die Kommunen bei der Bekämpfung nicht mehr vollumfänglich nachkommen. Weshalb es seit 2019 das Förderprogramm gibt.
5: Einatmen und lostanzen. So in etwa ist das Motto des internationalen Breakdance-Turniers Breathe In, Break Out zu verstehen, das 2010 in der Saalestadt ins Leben gerufen wurde. Seitdem verbindet das Event jährlich eine Vielzahl an Anhängern der Hip-Hop-Szene, die aus allen Ecken Deutschlands nur für das Turnier nach Halle kommen. Und über die Jahre gehörten auch immer mehr internationale Teams zu den Teilnehmern. Die Veranstaltung konnte sich inzwischen als ein wichtiger Bestandteil der Szene und der Jugendkultur in der Stadt Halle etablieren und wurde dafür 2021 sogar mit dem Deutschen Engagementpreis ausgezeichnet. Auch in den Jahren darauf erfreute sich Breathe In, Break Out an zunehmender Beliebtheit und wachsenden Besucherzahlen. 2025 wurde jedoch eine Pause eingelegt, nachdem Max Rademacher, der Gründer des Turniers und selbst leidenschaftlicher Breakdancer, sich im März letzten Jahres das Leben nahm. In seinem Namen und in seinen Ehren möchte man das Event nun fortführen und die Hip-Hop-Kultur in all ihren Facetten weiter in Halle wachsen lassen. Im Vordergrund soll dabei natürlich weiterhin das Tanzen stehen und im Rahmen des Turniers am Samstag durften wieder zahlreiche Hobby- und Profitänzer aller Altersgruppen ihr Können beweisen.
6: Wir haben eine 2-vs-2-Kids-Kategorie, wo Tänzer, die unter 18 sind und sich noch nicht so sicher fühlen, sich erstmal vorbereiten können, für, wenn sie irgendwann später noch Interesse haben, für das 3-gegen-3 Pro Edition, wo dann professionelle Tänzer ihre besten Moves zeigen. Die meisten sind über 18. Manche sind noch drunter, aber für die würde die U18-Kategorie unsinnvoll, weil es zu einfach wäre. Und darum ist die Pro-Kategorie da, um wirklich so das Beste vom Besten zu zeigen.
5: Dabei war schon das, was die Junior-Tänzer während ihrer Battles ablieferten, wahnsinnig beeindruckend. Für das Turnier waren die jungen Talente teilweise aus Belgien und Frankreich sowie Osteuropa und sogar aus China angereist und konnten hier mit ihren Fähigkeiten reichlich Applaus ernten.

0: Die Sieger der jeweiligen Runden bestimmte jedoch die Jury, die sich ebenfalls aus professionellen Tänzern aus Deutschland, Belgien und Weißrussland zusammensetzte. Denn obwohl es bei dem Turnier vorrangig um den Spaß am Tanzen geht, sollten die Finalsieger natürlich auch entsprechend für ihre Performances belohnt werden, weshalb es hier Preisgelder in verschiedenen Höhen zu gewinnen gab.
1: Der Erste, der die 3-3 Pro-Breaking-Kategorie gewinnt, gewinnt 300 Euro. Die zweite Preis kommt dann bei 100 Euro. Und bei der Kids-Edition haben wir der erste Preis, also die erste, die gewinnen, bekommen 100 Euro und die zweite 50 Euro. Und noch dazu bekommen sie noch eine geile Leinwand, selbst gesprüht von unserem Crew, so als, wie sagt man das?
2: Andenken.
1: Andenken an das Battle, so, um dieses Gewinn festzuhalten.
0: Dabei sind Preisgelder in diesen Höhen bei einem doch eher kleinen lokalen Turnier wie diesem keine Selbstverständlichkeit. Der aktuelle Haushalt in Halle erschwerte allgemein die Organisation des diesjährigen Events und es konnten nur schwierig Sponsoren gefunden werden. Nichtsdestotrotz gestaltete sich das Turnier in diesem Jahr wieder als ein voller Erfolg und schon die Battles der Junioren waren gut besucht. Für die Zukunft bleibt der Wunsch, dass die Szene weiter wächst und dabei neben mehr Sponsoren zudem ein breiteres Spektrum an Interessengruppen erreicht werden kann.
3: Dass wir vielleicht zeigen, dass das nicht nur was ist für so Menschen, die da schon sehr drin verwickelt sind, sondern auch für Zuschauer, die einfach so kommen. Dass das wirklich auch Leute, die nichts mit Breakdance zu tun haben, hier hinkommen, weil sie wissen, ey, hier sehe ich geile Tänzer, hier sehe ich geile Runden, hier ist eine gute Stimmung, hier wird gute Musik gespielt. Und ich hoffe mir einfach, dass wir in 2-3 Jahren wirklich so das Breakout zu einem Event in Halle machen, wovon Leute Bescheid wissen. Dass nicht so ein nischiges kleines Event ist, sondern dass wirklich ein größerer Name hier in Halle-Saale wird.
4: Die MDF1 Wettervorhersage für den 23. und 24. Juni. In der Nacht zum Mittwoch ist der Himmel sehr gering bewölkt, teils auch wolkenlos. Es bleibt niederschlagsfrei. Die Nachttemperaturen liegen bei 16 bis 14 Grad. Der Wind weht leicht und weiterhin böig aus nördlicher Richtung. Am Mittwoch bleibt es bei einem leicht wolkigen Himmel mit viel Sonnenschein. Es wird trocken sein. Die Temperaturen steigen auf 30 bis 32 Grad. Der Wind weht leicht und böig. Am Vormittag aus dem Osten und dreht am Nachmittag auf Süden. Der UV-Index liegt beim sehr hohen Wert 8. Die weiteren Aussichten bis zum Samstag. Kaum Wolken und viel Sonnenschein heizen die Luft weiter an. Das Quecksilber steigt auf schwül-heiße Werte um die 35 Grad. Das Gewitterrisiko ist

0: aber niedrig. Auch in den Nächten sinken die Temperaturen kaum unter 20 Grad.
1: Im Rahmen der Dialogreihe Dazusetzen und Mitreden in der Stadtbibliothek ist am Mittwoch Living Library zu Gast. Dabei geht es nicht um Gedrucktes, sondern um mit anderen Menschen ins Gespräch zu kommen. Denn statt übereinander zu sprechen, könnte man ja auch mal miteinander reden. Die Veranstaltung am Mittwoch wird vom Jedermensch e.V. organisiert, der mit diesem Format Vorurteile abbauen möchte und helfen will, neue Perspektiven zu gewinnen. Um 16 Uhr geht's los. Am Donnerstagabend wird im Stadtmuseum eine neue Ausstellung mit Fotografien von Reinhard Henz eröffnet. Offensichtlich sind die Aufbauarbeiten aber schon abgeschlossen, sodass man bereits für den Mittwochnachmittag zu einem Vortrag und einer Ausstellungspreview einlädt. Interessenten, die es gar nicht mehr erwarten können, sind um 17 Uhr vor Ort. Der Eintritt zu dieser Veranstaltung ist frei. Ja, und um 18.30 Uhr beginnt dann wie immer unsere neue Direktmagazin-Ausgabe für Halle. Ich hoffe, Sie sind dann wieder mit dabei. Bis dahin auf Wiederfernsehen und bleiben Sie gesund.

0: Ein Sprung ins Jahr 2029. Was haben wir da? Da gibt es die 1100-Jahr-Feier von Meißen. Und aus diesem Anlass gab es eine Einladung der Staatsregierung auf die Albrechtsburg, weil man das Feinkonzept dort vorstellen wollte. Und da ist man natürlich gespannt und bemüht, den gesamten Freistaat mit einzubeziehen.
1: Was war Sachsen? Was macht uns aus? Was macht uns so besonders? Wer hat uns bereichert mit seinen Einflüssen, mit seinen Ideen? Und wo geht es in der Zukunft hin?
2: Meißen wird 2029 zum Schauplatz eines großen Sachsen-Jubiläums. In der Albrechtsburg hat die Staatsregierung gemeinsam mit Meißens Oberbürgermeister Markus Renner und dem Geschäftsführer der staatlichen Schlösser, Burgen und Gärten Sachsen GmbH, Christian Striefler, zuletzt über die nächste Landesausstellung und das 1100-jährige Jubiläum informiert. Für Dresden ist Meißen nicht weit weg. Touristisch, kulturell und historisch gehört die Region eng zusammen. Die Landesausstellung soll deshalb nicht nur ein Ereignis in Meißen werden, sondern ein sachsenweites Projekt mit Strahlkraft bis in die Landeshauptstadt, wie Sachsens Kultur- und Tourismusministerin Barbara Klepsch erklärt.
3: Uns geht es darum, wenn wir von 1100 Jahre sprechen, 929 Meißen, 1100 Jahre Sachsen, dann geht es uns nicht nur darum, um ein Territorium, was es zu beschreiben gilt, sondern es geht darum, Gefühle. Ja, was macht die Identität aus? Welche Identität ist es? Es geht darum, letztlich aufzuzeigen, was in 1100 Jahren passiert ist. Welche Aufbrüche, welche Umbrüche, was Glauben, was Begegnung. Also ganz viele Themen spielen sich in den 1100 Jahren ab. Und diese Themen, und das wird die große Herausforderung sein, dann hier zu platzieren.
2: In der Albrechtsburg wird dafür an einem Konzept gearbeitet, das Vergangenheit, Gegenwart und Zukunft Sachsens miteinander verbinden soll. In 6 Themenbereichen soll die Ausstellung von sogenannten Sachsenzeichen geprägt sein.
3: Und diese Sachsenzeichen, das können Menschen sein, das können, ja, es kann ein Datum sein, das können ebenfalls Begegnungen sein, das können Orte sein. Diese Sachsenzeichen werden dann diese großen Themen, die 6 Themen, noch einmal sehr emotional, sehr plastisch und sehr gut dann abbilden und darstellen.
2: Die Burg selbst spielt dabei eine zentrale Rolle, wie Christian Striefler weiß.
4: Wo könnte das alles besser stattfinden, diese Frage? Naja, das ist ziemlich einfach in der Wiege Sachsens, wie es so oft beschrieben wird. Die Albrechtsburg, die steht wie kein anderes Bauwerk für Sachsen.
2: Bis 2029 soll es aber laut den Veranstaltern nicht bei einer Ausstellung hinter den Burgmauern bleiben. Geplant sei ein Beteiligungsprozess, bei dem Menschen aus ganz Sachsen eigene Ideen und Projekte einbringen können. Kulturministerin Klepsch und Sachsens Ministerpräsident Michael Kretschmer fassen die Planung zusammen.
3: Wir wollen dies in verschiedenen Beteiligungsformaten tun. Ein Beteiligungsformat wird in wenigen Wochen starten. Da bin ich so geht sächsisch dankbar, denn das wird ein Beteiligungsformat sein, was quasi unter der Führung auch von so geht sächsisch dann laufen und starten wird. Es trägt den Titel Zeig dein Land. Also hier werden alle aufgefordert sein, sich einfach mit guten

0: Ideen mit zu beteiligen. Es wird eine Marketingkooperation geben. Und letztlich soll hier schon so ein, ich sag mal, Ruck auch durch das Land gehen.
1: Jetzt habt ihr das alles auf den Weg gebracht und ich möchte gern, dass genau diese Grundhaltung, wie das entstanden ist, nämlich dass Menschen etwas wollen und man gemeinsam ringt, wie das geht, sich Verbündete sucht und am Ende erfolgreich ist, dass das die nächsten Jahre uns miteinander verbindet. Deswegen setze ich sehr darauf, dass wir in den nächsten Wochen diesen Wettbewerb, zeigt dein Land, was macht

0: diese Geschichte in die Zukunft getragen? Welche Projekte kriegen wir mit jungen Menschen so gestaltet, dass diese reiche Vergangenheit auch zukünftig weiter so bewahrt wird, wie wir es tun? Wir stellen uns natürlich auch die Frage, wie können wir die Stadt als Ganzes einbeziehen und nicht nur den Burgberg, nicht nur die Altstadt, sondern die Stadt wirklich als Ganzes begreifen und sehen uns in dem Prozess auch der Vorbereitung jetzt schon auf einem guten Weg, hier viele mitzunehmen und wirklich partizipative Elemente mit einzutragen, dass jeder sagt, ja, 29, das ist auch mein Jahr und ich will meinen Beitrag dazu mitleisten, dass es toll wird.
1: Bis zur Eröffnung im Jahr 2029 bleibt also noch einiges zu tun. Fest steht aber schon jetzt, das Jubiläum soll nicht nur zurückblicken, sondern Sachsen als Ganzes erzählen. Mit Meißen als Bühne und dem Freistaat als Mitmachprojekt.

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Der Tourismus ist für Sachsen-Anhalt ein starker Wirtschaftsfaktor. So generieren die Tourismusbetriebe im vorigen Jahr 3,58 Milliarden Euro, was einer Wertschöpfung von 1,7 Milliarden Euro entspricht. So eine Studie, die auf dem Tourismustag in Dessau präsentiert und von einer Tourismus-Consulting-Gesellschaft vorgelegt wurde. Demnach blieb die Branche in Sachsen-Anhalt wirtschaftlich stabil und konnte sich im Vergleich zu 2023 leicht steigern. Die Ergebnisse machen deutlich, dass der Tourismus trotz schwieriger Rahmenbedingungen ein zentraler Wirtschaftsfaktor für das Land bleibt.

0: lebt. Neben dem Engagement der Gastgewerbenden würden aber auch Veranstaltungen, Freizeitangebote oder Festivals zu dem Erfolg beitragen. Dabei steht das Gastgewerbe mit etwa 1,7 Milliarden Euro Umsatz als Hauptumsatzbringer, gefolgt vom Einzelhandel mit knapp 1,1 Milliarden Euro und den tourismusbezogenen Dienstleistungen mit etwa 777 Millionen Euro. Und damit ein herzliches Willkommen zum MDF1 Direktmagazin am Dienstag. Als besonders bedeutsam erwies sich übrigens der Tagestourismus, der allein für fast zwei Drittel des Umsatzes steht. Ein Teil dieser Wertschöpfungskette ist dabei auch die Investitionen, die für touristische Angebote getätigt werden. Als Beispiele dafür wurden die Projekte am Geiseltalsee, die Revitalisierung des Schlosses Tangerhütte oder das Vorhaben Karls Erdbeerdorf in Wernigerode genannt.
1: Alle zwei Jahre begeben sich die frankischen Stiftungen der Stadt Halle auf Zeitreise und lockten auch diesmal wieder mit einem vielfältigen Angebot zum historischen Lindenblütenfest, das sich am vergangenen Wochenende erneut in den Stiftungsgassen abspielte. Beim diesjährigen Themenjahr drehte sich alles um das Konzept der Orientierung und darum, den richtigen Weg für sich selbst zu finden. Passenderweise gab man dem diesjährigen Event das Motto, den roten Faden finden, welches überall auf dem Gelände auf verschiedenste Weise gefunden werden konnte.
2: Es gibt sehr viele Stände, die sich wirklich damit beschäftigen, etwas mit Rot zu machen. Beim Papierschöpfenstand wird Papier geschöpft, um zu gucken, ob man handwerklich begabt ist. Es gibt so Poster hier mit verschiedenen Zitaten von berühmten Personen, die über seinen Weg finden und den roten Faden genommen wird. Über das Historische gibt es viele mittelalterliche Spiele, zum Beispiel den Sterngreifer, wo man mit einer Leiter versuchen muss, eine Glocke zu erreichen. Das ist auch etwas über Weg finden. Man muss halt versuchen, den Weg zu beschreiten, den einem gegeben wurde.
1: Rund 80 thematische Mitmachangebote dieser Art waren am Wochenende über das gesamte Areal verteilt, allesamt in Anlehnung an das Thema der Orientierung auf den verschiedensten Ebenen und Situationen. Bildlich gestaltet wurde das Ganze durch wiederkehrende Symbole wie Kompass, Karte, Leuchtturm und Co., die teilweise auch selbst gebastelt werden konnten, sowie eine Vielzahl an anderen Kreativangeboten für Groß und Klein. Wortwörtlich den richtigen Weg galt es im Labyrinth zu finden. Und wer genug davon hatte, die eigenen grauen Zellen anzustrengen, der erfreute sich an den barocken Schaustellern, die ihre Stände in den Gassen verteilt hatten und dort zum Beispiel mit Hilfe von Hexenkunst scheinbar Kupfermünzen in Gold verwandelten. Zwar ohne Magie, aber nicht weniger beeindruckend war die Vielfalt an Handwerk wie Glasbläserei, Bildhauerei oder die Arbeit am Webstuhl, die ebenfalls an diesem Wochenende bestaunt werden konnte und natürlich auch zum Verkauf stand. Selbstverständlich wurde außerdem für das leibliche Wohl gesorgt und begleitet von theatralischer und musikalischer Unterhaltung auf zwei Bühnen ließ man sich das kulinarische Angebot besonders gut schmecken.

0: Übrigens könnten an diesem Wochenende alle Ausstellungen der Frankischen Stiftungen kostenlos besucht und an Führungen teilgenommen werden. In den Abendstunden folgte auf den jeweiligen Bühnen eine Session aller KünstlerInnen und mit einer imposanten Lichtshow ließ man das Spektakel schließlich ausklingen. Dann galt es noch einmal, den richtigen Weg zu finden, diesmal allerdings den vertrauten Weg nach Hause.
1: Die Stadtverwaltung Magdeburg führt ab sofort einen digitalen Traukalender sowie Terminkalender für weitere Anliegen im Bereich Eheangelegenheiten oder Kirchenaustritte im Internet. Auf der Internetseite der Stadt kann man nun für das Standesamt Termine reservieren, modern und bürgerfreundlich. Für heiratswillige Paare ergibt sich so eine frühzeitige Planungssicherheit und die Standesbeamten werden von manuellen Terminabstimmungen entlastet, vor allem bei Terminabstimmungen bei beliebten Hochzeitsterminen. So kann man die verschiedenen Trauorte der Stadt kennenlernen, verfügbare Termine einsehen und den Hochzeitstag gleich reservieren. Die Software geleitet die Heiratswilligen dann durch die notwendigen Verfahrensschritte und welche Unterlagen zur Eheschließung zur Prüfung eingereicht werden müssen.
2: Auch große Jungs spielen noch gerne im Sandkasten, allerdings auf höchstem technologischen Niveau, wie man sich hier auf der Jubiläumsfeier zum 30. Geburtstag der Firma Lempe Mössner Sinto überzeugen konnte. Denn die Geschäftsleitung nutzte das Jubiläum, um eine neue Maschine vorzustellen, die man hier entwickelte.

0: und die die absolute Weltspitze darstellt. Das Unternehmen, seit 1996 am Standort in Meizendorf, gehört mittlerweile zu den wichtigsten Herstellern von sogenannten Kernschießmaschinen. Im Jahr 2022 durften wir uns so eine Maschine schon einmal ansehen und erklären lassen.
1: Ich kann das einfach mal ganz einfach erklären. Eine Kernschießmaschine wird dazu benötigt, um in einem Gussteil den Hohlraum zu erzeugen. Also wir nehmen mal ein ganz einfaches Beispiel, wir nehmen den Wasserhahn. Der Wasserhahn wird gegossen, die äußere Form, das ist die Form, und der Hohlraum, den bildet der Kern. Nach dem Gießprozess wird der Kern entfernt und dann haben wir im Prinzip das fertige Gussteil, was dann noch entbearbeitet wird, beim Wasserhahn verchromt wird. Aber um diesen Hohlraum zu erzeugen, braucht man diesen Kern. Für jedes Gussteil braucht man einen neuen Kern und deshalb brauchen wir auch eine Kernschießmaschine.
0: Die Technologie dahinter ist so alt wie das Gießen selbst, also etwa 7000 Jahre, als der Mensch begann, Bronze herzustellen. Der Kern, um den es dabei geht, ist eine verlorene Form und wird aus Sand hergestellt. Und so sehen solche Kerne aus, hier für das komplizierte Innenleben einer Pumpe. Und je besser dieser Kern die gewünschte Form abbildet, umso weniger Nacharbeit ist später erforderlich, weshalb der Herstellung maßhaltiger Kerne eine besondere Funktion zukommt. Dieser hier bildet zum Beispiel das Innere eines großen V-Dieselmotors ab. Nun unterscheidet man zwischen Kernschießmaschinen und 3D-Druckern, die Kerne herstellen, die aufgrund der Möglichkeiten dieser digitalen 3D-Technologie noch kompliziertere Formen zulassen.
2: Das können Sie sich so ähnlich vorstellen. Die Daten werden aus dem CAD-System direkt an die Maschine gegeben und Sie können dort, wie gesagt, geometrisch freie Formen in Sand herstellen. Sie haben eine Aufträgerschicht und Sie haben ein Tintensystem, welches letztlich diesen Binder, diese Chemie auf den Sand bringt.
0: Ja, und damit wären wir wieder beim Sandkasten, denn die Kerne werden aus ganz feinem Sand hergestellt, verborgen hinter dem Schutzgehäuse für den Arbeitsschutz, wenngleich nach der symbolischen Inbetriebnahme der Druckkopf wieder über den Sandkasten rauscht.
2: Unser Produkt ist 4-mal schneller als das, was am Markt verfügbar ist. Wettbewerbsmaschinen oder Wettbewerbsdrucker brauchen für die Herstellung dieser Sandkerne zwischen 12 und 16 Stunden. Und wir sind mit ca. 2,5 Stunden unterwegs.
0: Das ist ein technologischer Vorsprung, weshalb sich das Unternehmen nicht so gern in die Karten gucken lässt. Schließlich sollen Gießereiunternehmen diesen 3D-Drucker kaufen und nicht die Chinesen nachbauen. Denn in diesem 3D-Drucker für Sand steckt eine mehrjährige Entwicklungsarbeit, mit dem das Unternehmen in gewisser Weise auch für sich Neuland betritt.
2: Wir arbeiten dicht mit der Uni Stendal und Uni Magdeburg zusammen. Wir haben, da wir eine relativ hohe Ausbildungsquote haben von etwas über 10% aus Auszubildenden als auch duale Studenten. Aber ansonsten ist die Maschine, der Drucker, eine hundertprozentige Eigenentwicklung aus unserem Hause. Das heißt, das Know-how steckt in der Firma Lempe und nirgendwo außerhalb.
0: Und so bekommt eine jahrtausendealte Technologie eine neue Qualität, entwickelt und produziert in Sachsen-Anhalt und exportiert in alle Länder auf der Welt, die komplizierte Gussteile herstellen möchten. Die Hochschule Magdeburg-Stendal und die AOK kooperieren derzeit für eine Befragung zum Thema Hitzebelastung. Ziel ist es dabei, von den Befragten Wissen, Verhalten und Erfahrungen im Umgang mit Hitzebelastungen zu erlangen und so Grundlagen für Förder- und Unterstützungsbedarfe herauszuarbeiten. Auch praxisnahe Handlungsempfehlungen und zielgruppenspezifische Informationsangebote sollen entwickelt werden. Die Befragung wird dabei vor allem ältere und chronisch kranke Versicherte der AOK berücksichtigen. Insgesamt sollen etwa 5000 Interviews geführt werden, wobei die AOK die entsprechenden Fragebögen verschicken wird. Die Teilnahme ist natürlich freiwillig. Die Auswertung wird dann der Fachbereich Soziale Arbeit, Gesundheit und Medien der Fachhochschule übernehmen. Das Projekt läuft bereits seit 2024. Derzeit beginnt die Phase mit dem Versand der Fragebögen. Bis Ende 2027 sollen die Ergebnisse vorgelegt werden. 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
3: Willkommen zurück. Die Weiterentwicklung einer Open-Source-Schulserver-Lösung durch Schüler des Werner-von-Siemens-Gymnasiums gewann den ersten Preis des Kompass-Wettbewerbs, den die Informatiksektion der Otto-von-Guericke-Universität ausgeschrieben hatte. Open-Source-Software sind Programme, deren Quellcode, anders als zum Beispiel bei Windows, vollständig offen liegt, damit jedermann Maßnahmen zur Verbesserung des Programms vornehmen kann. Dazu muss man sich natürlich in das Programm einarbeiten und dann eigene Vorstellungen entwickeln, wie man die Leistungsfähigkeit der Software verbessern könnte. Das gelang dem Werner-von-Siemens-Gymnasium am besten und es gelang, eine Lösung zu erarbeiten, die bereits an 8 Grundschulen erfolgreich im Einsatz ist und auch für weiterführende Einrichtungen zur Anwendung kommen könnte.
4: Einatmen und lostanzen. So in etwa ist das Motto des internationalen Breakdance-Turniers Breathe In, Breathe Out zu verstehen, das 2010 in der Saalestadt ins Leben gerufen wurde. Seitdem verbindet das Event jährlich eine Vielzahl an Anhängern der Hip-Hop-Szene, die aus allen Ecken Deutschlands nur für das Turnier nach Halle kommen. Und über die Jahre gehörten auch immer mehr internationale Teams zu den Teilnehmern. Die Veranstaltung konnte sich inzwischen als ein wichtiger Bestandteil der Szene und der Jugendkultur in der Stadthalle etablieren und wurde dafür 2021 sogar mit dem Deutschen Engagementpreis ausgezeichnet. Auch in den Jahren darauf erfreute sich Breathe In, Breathe Out an zunehmender Beliebtheit und wachsenden Besucherzahlen. 2025 wurde jedoch eine Pause eingelegt, nachdem Max Rademacher, der Gründer des Turniers und selbst leidenschaftlicher Breakdancer, sich im März letzten Jahres das Leben nahm. In seinem Namen und in seinen Ehren möchte man das Event nun fortführen und die Hip-Hop-Kultur in all ihren Facetten weiter in Halle wachsen lassen. Im Vordergrund soll dabei natürlich weiterhin das Tanzen stehen und im Rahmen des Turniers am Samstag durften wieder zahlreiche Hobby- und Profitänzer aller Altersgruppen ihr Können beweisen.
5: Wir haben eine 2-vs-2-Kids-Kategorie, wo Tänzer, die unter 18 sind und sich noch nicht so sicher fühlen, sich erstmal vorbereiten können für, wenn sie irgendwann später noch Interesse haben, für das 3-gegen-3 Pro Edition, wo dann professionelle Tänzer ihre besten Moves zeigen, die meisten sind über 18. Manche sind noch drunter, aber für die würde die U18-Kategorie unsinnvoll, weil es zu einfach wäre. Und darum ist die Pro-Kategorie da, um wirklich so das Beste vom Besten zu zeigen.
4: Dabei war schon das, was die Junior-Tänzer während ihrer Battles ablieferten, wahnsinnig beeindruckend. Für das Turnier waren die jungen Talente teilweise aus Belgien und Frankreich sowie Osteuropa und sogar aus China angereist und konnten hier mit ihren Fähigkeiten reichlich Applaus ernten.

0: Sieger der jeweiligen Runden bestimmte jedoch die Jury, die sich ebenfalls aus professionellen Tänzern aus Deutschland, Belgien und Weißrussland zusammensetzte. Denn obwohl es bei dem Turnier vorrangig um den Spaß am Tanzen geht, sollten die Finalsieger natürlich auch entsprechend für ihre Performances belohnt werden, weshalb es hier Preisgelder in verschiedenen Höhen zu gewinnen gab.
1: Der Erste, der die 3-3 Pro-Breaking-Kategorie gewinnt, gewinnt 300 Euro. Die zweite Preis kommt dann bei 100 Euro. Und bei der Kids-Edition haben wir der erste Preis, also die Erste, die gewinnen, bekommen 100 Euro und die zweite 50 Euro. Und noch dazu bekommen sie noch eine geile Leinwand, selbst gesprüht von unserem Crew. So als, wie sagt man das?
2: Andenken.
1: Andenken an das Battle, so, um dieses Gewinn festzuhalten.
0: Dabei sind Preisgelder in diesen Höhen bei einem doch eher kleinen lokalen Turnier wie diesem keine Selbstverständlichkeit. Der aktuelle Haushalt in Halle erschwerte allgemein die Organisation des diesjährigen Events und es konnten nur schwierig Sponsoren gefunden werden. Nichtsdestotrotz gestaltete sich das Turnier in diesem Jahr wieder als ein voller Erfolg und schon die Battles der Junioren waren gut besucht. Für die Zukunft bleibt der Wunsch, dass die Szene weiter wächst und dabei neben mehr Sponsoren zudem ein breiteres Spektrum an Interessengruppen erreicht werden kann.
3: Dass wir vielleicht zeigen, dass das nicht nur was ist für so Menschen, die da schon sehr drin verwickelt sind, sondern auch für Zuschauer, die einfach so kommen. Dass das wirklich auch Leute, die nichts mit Breakdance zu tun haben, hier hinkommen, weil sie wissen, ey, hier sehe ich geile Tänzer, hier sehe ich geile Runden, hier ist eine gute Stimmung, hier wird gute Musik gespielt. Und ich hoffe mir einfach, dass wir in 2-3 Jahren wirklich so das Brief-In-Breakout zu einem Event in Halle machen, wovon Leute Bescheid wissen. Dass nicht so ein nischiges, kleines Event ist, sondern dass wirklich ein größerer Name hier in Halle-Saale wird.
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5: Die MDF1 Wettervorhersage für den 23. und 24. Juni. In der Nacht zum Mittwoch ist der Himmel sehr gering bewölkt, teils auch wolkenlos. Es bleibt niederschlagsfrei. Die Nachttemperaturen liegen bei 16 bis 14 Grad. Der Wind weht leicht und weiterhin böig aus nördlicher Richtung. Am Mittwoch bleibt es bei einem leicht wolkigen Himmel mit viel Sonnenschein. Es wird trocken sein. Die Temperaturen steigen auf 30 bis 32 Grad. Der Wind weht leicht und böig. Am Vormittag aus dem Osten und dreht am Nachmittag auf Süden. Der UV-Index liegt beim sehr hohen Wert 8. Die weiteren Aussichten bis zum Samstag. Kaum Wolken und viel Sonnenschein heizen die Luft weiter an. Das Quecksilber steigt auf schwül-heiße Werte um die 35 Grad. Das Gewitterrisiko ist aber niedrig. Auch in den Nächten sinken die Temperaturen kaum unter 20 Grad.
6: Wie könnte der ÖPNV der Zukunft aussehen? Dieser Frage will am Mittwoch die Stadtratsfraktion der Grünen nachgehen und dazu veranstaltet man eine Podiumsdiskussion, an der Vertreter von Verdi, den MVB und dem Fahrgastverband teilnehmen werden. Die Podiumsdiskussion soll um 18 Uhr beginnen, und zwar in der Verdi-Geschäftsstelle in der Leiterstraße 1. Was verbindet den Albin-Müller-Turm mit der grünen Zitadelle? Noch so eine Frage, die am Mittwoch Gegenstand einer Veranstaltung ist. Hierbei handelt es sich um eine Lesung in der Stadtbibliothek und es sollen Ergebnisse des Projekts Worte und Orte vorgestellt werden, bei dem Magdeburger Autoren Texte zu verschiedenen Orten verfassten. Der Eintritt dazu ist frei und es beginnt um 19.30 Uhr. Um 18 Uhr beginnt wie immer unsere neue Direktmagazin-Ausgabe für Magdeburg. Ich hoffe, Sie sind dann wieder mit dabei. Bis dahin auf Wiedersehen und bleiben Sie gesund.

0: Ein Sprung ins Jahr 2029. Was haben wir da? Da gibt es die 1100-Jahr-Feier von Meißen. Und aus diesem Anlass gab es eine Einladung der Staatsregierung auf die Albrechtsburg, weil man das Feinkonzept dort vorstellen wollte. Und da ist man natürlich gespannt und bemüht, den gesamten Freistaat mit einzubeziehen.
1: Was war Sachsen? Was macht uns aus? Was macht uns so besonders? Wer hat uns bereichert mit seinen Einflüssen, mit seinen Ideen? Und wo geht es in der Zukunft hin?
2: Meißen wird 2029 zum Schauplatz eines großen Sachsen-Jubiläums. In der Albrechtsburg hat die Staatsregierung gemeinsam mit Meißens Oberbürgermeister Markus Renner und dem Geschäftsführer der staatlichen Schlösser, Burgen und Gärten Sachsen GmbH, Christian Striefler, zuletzt über die nächste Landesausstellung und das 1100-jährige Jubiläum informiert. Für Dresden ist Meißen nicht weit weg. Touristisch, kulturell und historisch gehört die Region eng zusammen. Die Landesausstellung soll deshalb nicht nur ein Ereignis in Meißen werden, sondern ein sachsenweites Projekt mit Strahlkraft bis in die Landeshauptstadt, wie Sachsens Kultur- und Tourismusministerin Barbara Klepsch erklärt.
3: Uns geht es darum, wenn wir von 1100 Jahre sprechen, 929 Meißen, 1100 Jahre Sachsen, dann geht es uns nicht nur darum, um ein Territorium, was es zu beschreiben gilt, sondern es geht darum, Gefühle, ja, was macht die Identität aus, welche Identität ist es? Es geht darum, letztlich aufzuzeigen, was in 1100 Jahren passiert ist, welche Aufbrüche, welche Umbrüche, was Glauben, was Begegnung. Also ganz viele Themen spielen sich in den 1100 Jahren ab. Und diese Themen, und das wird die große Herausforderung sein, dann hier zu platzieren.
2: In der Albrechtsburg wird dafür an einem Konzept gearbeitet, das Vergangenheit, Gegenwart und Zukunft Sachsens miteinander verbinden soll. In 6 Themenbereichen soll die Ausstellung von sogenannten Sachsenzeichen geprägt sein.
3: Und diese Sachsenzeichen, das können Menschen sein, das können, ja, es kann ein Datum sein, das können ebenfalls Begegnungen sein, das können Orte sein. Diese Sachsenzeichen werden dann diese großen Themen, die 6 Themen, noch einmal sehr emotional, sehr plastisch und sehr gut dann abbilden und darstellen.
2: Die Burg selbst spielt dabei eine zentrale Rolle, wie Christian Striefler weiß.
4: Wo könnte das alles besser stattfinden, diese Frage? Naja, das ist ziemlich einfach in der Wiege Sachsens, wie es so oft beschrieben wird, die Albrechtsburg, die steht wie kein anderes Bauwerk für Sachsen.
2: Bis 2029 soll es aber laut den Veranstaltern nicht bei einer Ausstellung hinter den Burgmauern bleiben. Geplant sei ein Beteiligungsprozess, bei dem Menschen aus ganz Sachsen eigene Ideen und Projekte einbringen können. Kulturministerin Klepsch und Sachsens Ministerpräsident Michael Kretschmer fassen die Planung zusammen.
3: Wir wollen dies in verschiedenen Beteiligungsformaten tun. Ein Beteiligungsformat wird in wenigen Wochen starten. Da bin ich so geht Sächsisch dankbar, denn das wird ein Beteiligungsformat sein, was quasi unter der Führung auch von so geht Sächsisch dann laufen und starten wird. Es trägt den Titel Zeig dein Land. Also hier werden alle aufgefordert sein, sich einfach mit guten Ideen mit zu beteiligen. Es wird eine Marketingkooperation geben und letztlich soll hier schon so ein, ich sag mal, Ruck auch durch das Land gehen.
1: Jetzt habt ihr das alles auf den Weg gebracht und ich möchte gern, dass genau diese Grundhaltung, wie das entstanden ist, nämlich dass Menschen etwas wollen und man gemeinsam ringt, wie das geht, sich Verbündete sucht und am Ende erfolgreich ist, dass das die nächsten Jahre uns miteinander verbindet. Deswegen setze ich sehr darauf, dass wir in den nächsten Wochen diesen Wettbewerb zeigt dein Land, was macht es aus, über die Kampagne So geht Sächsisch organisieren, dass wir mit dem Sächsischen Landtag darüber sprechen, was es ansonsten auch geben kann, auch an finanziellen Mitteln.
2: Für Meißen selbst ist 2029 ein eigenes Stadtjubiläum. Die Landesausstellung soll deshalb in ein größeres Festjahr eingebettet werden, wie Meißens Oberbürgermeister Markus Renner erläutert.
5: Es gibt schon in verschiedenen Arbeitsgruppen tolle Projektideen, die momentan zusammengeschmiedet werden. Und sie werden alle sich eine Frage stellen, wie kann diese reiche Geschichte, die unsere Stadt hier hat, wie können wir sie zukunftsfest bekommen? Wie kriegen wir diese Geschichte in die Zukunft getragen? Welche Projekte kriegen wir mit jungen Menschen

0: so gestaltet, dass diese reiche Vergangenheit auch zukünftig weiter so bewahrt wird, wie wir es tun. Wir stellen uns natürlich auch die Frage, wie können wir die Stadt als Ganzes einbeziehen und nicht nur den Burgberg, nicht nur die Altstadt, sondern die Stadt wirklich als Ganzes begreifen und sehen uns in dem Prozess auch der Vorbereitung jetzt schon auf einem guten Weg, hier viele mitzunehmen und wirklich partizipative Elemente mit einzutragen, dass jeder sagt, ja, 29, das ist auch mein Jahr und ich will meinen Beitrag dazu mitleisten, dass es toll wird.
1: Bis zur Eröffnung im Jahr 2029 bleibt also noch einiges zu tun. Fest steht aber schon jetzt, das Jubiläum soll nicht nur zurückblicken, sondern Sachsen als Ganzes erzählen. Mit Meißen als Bühne und dem Freistaat als Mitmachprojekt.

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Der Tourismus ist für Sachsen-Anhalt ein starker Wirtschaftsfaktor. So generieren die Tourismusbetriebe im vorigen Jahr 3,58 Milliarden Euro, was einer Wertschöpfung von 1,7 Milliarden Euro entspricht. So eine Studie, die auf dem Tourismustag in Dessau präsentiert und von einer Tourismus-Consulting-Gesellschaft vorgelegt wurde. Demnach blieb die Branche in Sachsen-Anhalt wirtschaftlich stabil und konnte sich im Vergleich zu 2023 leicht steigern. Die Ergebnisse machen deutlich, dass der Tourismus trotz schwieriger Rahmenbedingungen ein zentraler Wirtschaftsfaktor für das Land bleibt.

0: Neben dem Engagement der Gastgewerbenden würden aber auch Veranstaltungen, Freizeitangebote oder Festivals zu dem Erfolg beitragen. Dabei steht das Gastgewerbe mit etwa 1,7 Milliarden Euro Umsatz als Hauptumsatzbringer, gefolgt vom Einzelhandel mit knapp 1,1 Milliarden Euro und den tourismusbezogenen Dienstleistungen mit etwa 777 Millionen Euro. Und damit ein herzliches Willkommen zum MDR1-Direktmagazin am Dienstag. Als besonders bedeutsam erwies sich übrigens der Tagestourismus, der allein für fast zwei Drittel des Umsatzes steht. Ein Teil dieser Wertschöpfungskette ist dabei auch die Investitionen, die für touristische Angebote getätigt werden. Als Beispiele dafür wurden die Projekte am Geiseltalsee, die Revitalisierung des Schlosses Tangerhütte oder das Vorhaben Karls Erdbeerdorf in Wernigerode genannt.
1: Alle 2 Jahre begeben sich die Frankischen Stiftungen der Stadt Halle auf Zeitreise und lockten auch diesmal wieder mit einem vielfältigen Angebot zum historischen Lindenblütenfest, das sich am vergangenen Wochenende erneut in den Stiftungsgassen abspielte. Beim diesjährigen Themenjahr drehte sich alles um das Konzept der Orientierung und darum, den richtigen Weg für sich selbst zu finden. Passenderweise gab man dem diesjährigen Event das Motto, den roten Faden finden, welches überall auf dem Gelände auf verschiedenste Weise gefunden werden konnte.
2: Es gibt sehr viele Stände, die sich wirklich damit beschäftigen, etwas mit Rot zu machen. Beim Papierschöpfenstand wird Papier geschöpft, um zu gucken, ob man handwerklich begabt ist. Es gibt so Poster hier mit verschiedenen Zitaten von berühmten Personen, die übers seinen Weg finden und den roten Faden genommen wird. Über das Historische gibt es viele mittelalterliche Spiele, zum Beispiel den Sterngreifer, wo man mit einer Leiter versuchen muss, eine Glocke zu erreichen. Das ist auch etwas über Weg finden. Man muss halt versuchen, den Weg zu beschreiten, den einem gegeben wurde.
1: Rund 80 thematische Mitmachangebote dieser Art waren am Wochenende über das gesamte Areal verteilt, allesamt in Anlehnung an das Thema der Orientierung auf den verschiedensten Ebenen und Situationen. Bildlich gestaltet wurde das Ganze durch wiederkehrende Symbole wie Kompass, Karte, Leuchtturm und Co., die teilweise auch selbst gebastelt werden konnten, sowie eine Vielzahl an anderen Kreativangeboten für Groß und Klein. Wortwörtlich den richtigen Weg galt es im Labyrinth zu finden, und wer genug davon hatte, die eigenen grauen Zellen anzustrengen, der erfreute sich an den barocken Schaustellern, die ihre Stände in den Gassen verteilt hatten und dort zum Beispiel mit Hilfe von Hexenkunst scheinbar Kupfermünzen in Gold verwandelten. Zwar ohne Magie, aber nicht weniger beeindruckend war die Vielfalt an Handwerk wie Glasbläserei, Bildhauerei oder die Arbeit am Webstuhl, die ebenfalls an diesem Wochenende bestaunt werden konnte und natürlich auch zum Verkauf stand. Selbstverständlich wurde außerdem für das leibliche Wohl gesorgt und begleitet von theatralischer und musikalischer Unterhaltung auf zwei Bühnen ließ man sich das kulinarische Angebot besonders gut schmecken.

0: Übrigens könnten an diesem Wochenende alle Ausstellungen der Frankischen Stiftungen kostenlos besucht und an Führungen teilgenommen werden. In den Abendstunden folgte auf den jeweiligen Bühnen eine Session aller KünstlerInnen und mit einer imposanten Lichtshow ließ man das Spektakel schließlich ausklingen. Dann galt es noch einmal, den richtigen Weg zu finden, diesmal allerdings den vertrauten Weg nach Hause.
1: Die Polizei Halle hat im Rahmen polizeilicher Maßnahmen zwei wertvolle Fahrräder sichergestellt, die offensichtlich durch Diebstahlshandlungen in den Besitz der Verdächtigen geraten sind. Im Rahmen der eingeleiteten Strafverfahren ist es nun wichtig, die Eigentümer zu ermitteln, denn bisher ist das noch nicht gelungen. Das soll nun über eine Veröffentlichung durch die Medien passieren, was hiermit getan wird. Das Damenfahrrad ist von der Marke Triumph, das Pedelec ist ein Victoria Adventure. Zeugenhinweise ergehen bitte an das Polizeirevier Halle, am einfachsten telefonisch über die 0345 224 2000.
2: Auch große Jungs spielen noch gerne im Sandkasten, allerdings auf höchstem technologischen Niveau, wie man sich hier auf der Jubiläumsfeier zum 30. Geburtstag der Firma Lempe Mössner Sinto überzeugen konnte. Denn die Geschäftsleitung nutzte das Jubiläum, um eine neue Maschine vorzustellen, die man hier entwickelte und die die absolute Weltspitze darstellt. Das Unternehmen, seit 1996 am Standort in Meizendorf, gehört mittlerweile zu den wichtigsten Herstellern von sogenannten Kernschienen.

0: Gießmaschinen. Im Jahr 2022 durften wir uns so eine Maschine schon einmal ansehen und erklären lassen.
1: Ich kann das einfach mal ganz einfach erklären. Eine Kernschießmaschine wird dazu benötigt, um in einem Gussteil den Hohlraum zu erzeugen. Also wir nehmen mal ein ganz einfaches Beispiel. Wir nehmen den Wasserhahn. Der Wasserhahn wird gegossen. Die äußere Form, das ist die Form, und der Hohlraum, den bildet der Kern. Nach dem Gießprozess wird der Kern entfernt und dann haben wir im Prinzip das fertige Gussteil, was dann noch entbearbeitet wird, beim Wasserhahn verchromt wird. Aber um diesen Hohlraum zu erzeugen, braucht man diesen Kern. Für jedes Gussteil braucht man einen neuen Kern und deshalb brauchen wir auch eine Kernschießmaschine.
0: Die Technologie dahinter ist so alt wie das Gießen selbst, also etwa 7000 Jahre, als der Mensch begann, Bronze herzustellen. Der Kern, um den es dabei geht, ist eine verlorene Form und wird aus Sand hergestellt. Und so sehen solche Kerne aus, hier für das komplizierte Innenleben einer Pumpe. Und je besser dieser Kern die gewünschte Form abbildet, umso weniger Nacharbeit ist später erforderlich, weshalb der Herstellung maßhaltiger Kerne eine besondere Funktion zukommt. Dieser hier bildet zum Beispiel das Innere eines großen V-Dieselmotors ab. Nun unterscheidet man zwischen Kernschießmaschinen und 3D-Druckern, die Kerne herstellen, die aufgrund der Möglichkeiten dieser digitalen 3D-Technologie noch kompliziertere Formen zulassen.
2: Das können Sie sich so ähnlich vorstellen. Die Daten werden aus dem CAD-System direkt an die Maschine gegeben und Sie können dort, wie gesagt, geometrisch freie Formen in Sand herstellen. Sie haben eine Aufträgerschicht und Sie haben ein Tintensystem, welches letztlich diesen Binder, diese Chemie auf den Sand bringt.
0: Ja, und damit wären wir wieder beim Sandkasten, denn die Kerne werden aus ganz feinem Sand hergestellt, verborgen hinter dem Schutzgehäuse für den Arbeitsschutz, wenngleich nach der symbolischen Inbetriebnahme der Druckkopf wieder über den Sandkasten rauscht.
2: Unser Produkt ist viermal schneller als das, was am Markt verfügbar ist. Wettbewerbsmaschinen oder Wettbewerbsdrucker brauchen für die Herstellung dieser Sandkerne zwischen 12 und 16 Stunden. Und wir sind mit ca. 2,5 Stunden unterwegs.
0: Das ist ein technologischer Vorsprung, weshalb sich das Unternehmen nicht so gern in die Karten gucken lässt. Schließlich sollen Gießereiunternehmen diesen 3D-Drucker kaufen und nicht die Chinesen nachbauen. Denn in diesem 3D-Drucker für Sand steckt eine mehrjährige Entwicklungsarbeit, mit dem das Unternehmen in gewisser Weise auch für sich Neuland betritt.
2: Wir arbeiten dicht mit der Uni Stendal und Uni Magdeburg zusammen. Wir haben, da wir eine relativ hohe Ausbildungsquote haben von etwas über 10% aus Auszubildende als auch duale Studenten. Aber ansonsten ist die Maschine, der Drucker, eine hundertprozentige Eigenentwicklung aus unserem Hause. Das heißt, das Know-how steckt in der Firma Lempe und nirgendwo außerhalb.
0: Und so bekommt eine jahrtausende alte Technologie eine neue Qualität, entwickelt und produziert in Sachsen-Anhalt und exportiert in alle Länder auf der Welt, die komplizierte Gussteile herstellen möchten. Über das derzeit laufende Verfahren zur Neuaufstellung des Flächennutzungsplans haben wir hier ja schon des Öfteren berichtet. Vor allem über die Möglichkeit, mittels Internet, online und interaktiv an der Entscheidungsfindung teilhaben zu können. Dennoch gibt es auch öffentliche Bürgerforen, an denen man ganz analog und persönlich teilnehmen könnte. Da wäre zunächst am kommenden Dienstag ab 11 Uhr der offene Marktplatz im Mehrgenerationenhaus Pusteblumen und dann um 17 Uhr das fünfte und letzte Bürgerforum für den Westen der Stadt am selben Ort. Zu den Veranstaltungen werden die Arbeitsstände der Planungsunterlagen ausgelegt, ebenso wie die Dokumentationen der Ergebnisse der bisherigen Bürgerforen. Es wäre die letzte Möglichkeit, sich in das Verfahren einzubringen. Dann erfolgt die Phase der Konsolidierung des Flächennutzungsplanes, um diesen dann dem Stadtrat zur Entscheidung vorzulegen. 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
4: Willkommen zurück. Etwa 15.500 Euro erhält die Stadt Halle für Maßnahmen, die zur Bekämpfung des Eichenprozessionsspinners geeignet sind. Das Geld kommt aus dem Gesundheitsministerium des Landes Sachsen-Anhalt, damit die Stadt Firmen beauftragen kann, die Nester abzusaugen oder um Fadenwürmer einzusetzen, die die Raupen als Parasiten auf biologischem Weg bekämpfen. Jahr für Jahr sorgen die Brennhaare der Raupen für gesundheitliche Beeinträchtigungen von Mensch und Tier. Selbst tote Raupen sorgen noch für Gefahren. Da viele Gemeinden die Bekämpfung des Schädlings nicht mehr allein stemmen können, gibt das Land Sachsen-Anhalt etwa 1 Million Euro für Bekämpfungsmaßnahmen aus, wobei der Altmarkkreis Salzwedel mehr als die Hälfte davon bekommt, da hier der Befall am größten ist. Der Eichenprozessionsspinner tritt in unserem Bundesland in den letzten 18 Jahren verstärkt in Erscheinung. Seit 2018 in so großem Ausmaß, dass die Kommunen bei der Bekämpfung nicht mehr vollumfänglich nachkommen, weshalb es seit 2019 das Förderprogramm gibt.
5: Einatmen und lostanzen. So in etwa ist das Motto des internationalen Breakdance-Turniers Breathe In, Break Out zu verstehen, das 2010 in der Saalestadt ins Leben gerufen wurde. Seitdem verbindet das Event jährlich eine Vielzahl an Anhängern der Hip-Hop-Szene, die aus allen Ecken Deutschlands nur für das Turnier nach Halle kommen. Und über die Jahre gehörten auch immer mehr internationale Teams zu den Teilnehmern. Die Veranstaltung konnte sich inzwischen als ein wichtiger Bestandteil der Szene und der Jugendkultur in der Stadt Halle etablieren und wurde dafür 2021 sogar mit dem Deutschen Engagementpreis ausgezeichnet. Auch in den Jahren darauf erfreute sich Breathe In, Break Out an zunehmender Beliebtheit und wachsenden Besucherzahlen. 2025 wurde jedoch eine Pause eingelegt, nachdem Max Rademacher, der Gründer des Turniers und selbst leidenschaftlicher Breakdancer, sich im März letzten Jahres das Leben nahm. In seinem Namen und in seinen Ehren möchte man das Event nun fortführen und die Hip-Hop-Kultur in all ihren Facetten weiter in Halle wachsen lassen. Im Vordergrund soll dabei natürlich weiterhin das Tanzen stehen und im Rahmen des Turniers am Samstag durften wieder zahlreiche Hobby- und Profitänzer aller Altersgruppen ihr Können beweisen.
6: Wir haben eine 2-vs-2-Kids-Kategorie, wo Tänzer, die unter 18 sind und sich noch nicht so sicher fühlen, sich erstmal vorbereiten können, für, wenn sie irgendwann später noch Interesse haben, für das 3-gegen-3 Pro Edition, wo dann professionelle Tänzer ihre besten Moves zeigen, die meisten sind über 18. Manche sind noch drunter, aber für die würde die U18-Kategorie unsinnvoll, weil es zu einfach wäre. Und darum ist die Pro-Kategorie da, um wirklich so das Beste vom Besten zu zeigen.
5: Dabei war schon das, was die Junior-Tänzer während ihrer Battles ablieferten, wahnsinnig beeindruckend. Für das Turnier waren die jungen Talente teilweise aus Belgien und Frankreich sowie Osteuropa und sogar aus China angereist und konnten hier mit ihren Fähigkeiten reichlich Applaus ernten.

0: Sieger der jeweiligen Runden bestimmte jedoch die Jury, die sich ebenfalls aus professionellen Tänzern aus Deutschland, Belgien und Weißrussland zusammensetzte. Denn obwohl es bei dem Turnier vorrangig um den Spaß am Tanzen geht, sollten die Finalsieger natürlich auch entsprechend für ihre Performances belohnt werden, weshalb es hier Preisgelder in verschiedenen Höhen zu gewinnen gab.
1: Der Erste, der die 3-3 Pro-Breaking-Kategorie gewinnt, gewinnt 300 Euro. Die zweite Preis kommt dann bei 100 Euro. Und bei der Kids-Edition haben wir der erste Preis, also die Erste, die gewinnen, bekommen 100 Euro und die zweite 50 Euro. Und noch dazu bekommen sie noch eine geile Leinwand, selbst gesprüht von unserem Crew. So als, wie sagt man das?
2: Andenken
1: an das Battle, so, um dieses Gewinn festzuhalten.
0: Dabei sind Preisgelder in diesen Höhen bei einem doch eher kleinen lokalen Turnier wie diesem keine Selbstverständlichkeit. Der aktuelle Haushalt in Halle erschwerte allgemein die Organisation des diesjährigen Events und es konnten nur schwierig Sponsoren gefunden werden. Nichtsdestotrotz gestaltete sich das Turnier in diesem Jahr wieder als ein voller Erfolg und schon die Battles der Junioren waren gut besucht. Für die Zukunft bleibt der Wunsch, dass die Szene weiter wächst und dabei neben mehr Sponsoren zudem ein breiteres Spektrum an Interessengruppen erreicht werden kann.
3: Dass wir vielleicht zeigen, dass das nicht nur was ist für so Menschen, die da schon sehr drin verwickelt sind, sondern auch für Zuschauer, die einfach so kommen. Dass das wirklich auch Leute, die nichts mit Breakdance zu tun haben, hier hinkommen, weil sie wissen, ey, hier sehe ich geile Tänzer, hier sehe ich geile Runden, hier ist eine gute Stimmung, hier wird gute Musik gespielt. Und ich hoffe mir einfach, dass wir in 2-3 Jahren wirklich so das Brief-In-Breakout zu einem Event in Halle machen, wovon Leute Bescheid wissen. Dass nicht so ein nischiges kleines Event ist, sondern dass wirklich ein größerer Name hier in Halle-Saale wird.

0: Die MDF1 Wettervorhersage für den 23. und 24. Juni. In der Nacht zum Mittwoch ist der Himmel sehr gering bewölkt, teils auch wolkenlos. Es bleibt niederschlagsfrei. Die Nachttemperaturen liegen bei 16 bis 14 Grad. Der Wind weht leicht und weiterhin böig aus nördlicher Richtung. Am Mittwoch bleibt es bei einem leicht wolkigen Himmel mit viel Sonnenschein. Es wird trocken sein. Die Temperaturen steigen auf 30 bis 32 Grad. Der Wind weht leicht und böig. Am Vormittag aus dem Osten und dreht am Nachmittag auf Süden. Der UV-Index liegt beim sehr hohen Wert 8. Die weiteren Aussichten bis zum Samstag. Kaum Wolken und viel Sonnenschein heizen die Luft weiter an. Das Quecksilber steigt auf schwül-heiße Werte um die 35 Grad. Das Gewitterrisiko ist aber niedrig. Auch in den Nächten sinken die Temperaturen kaum unter 20 Grad.
1: Im Rahmen der Dialogreihe Dazusetzen und Mitreden in der Stadtbibliothek ist am Mittwoch Living Library zu Gast. Dabei geht es nicht um Gedrucktes, sondern um mit anderen Menschen ins Gespräch zu kommen. Denn statt übereinander zu sprechen, könnte man ja auch mal miteinander reden. Die Veranstaltung am Mittwoch wird vom Jedermensch e.V. organisiert, der mit diesem Format Vorurteile abbauen möchte und helfen will, neue Perspektiven zu gewinnen. Um 16 Uhr geht's los. Am Donnerstagabend wird im Stadtmuseum eine neue Ausstellung mit Fotografien von Reinhard Henze eröffnet. Offensichtlich sind die Aufbauarbeiten aber schon abgeschlossen, sodass man bereits für den Mittwochnachmittag zu einem Vortrag und einer Ausstellungspreview einlädt. Interessenten, die es gar nicht mehr erwarten können, sind um 17 Uhr vor Ort. Der Eintritt zu dieser Veranstaltung ist frei. Ja, und um 18.30 Uhr beginnt dann wie immer unsere neue Direktmagazin-Ausgabe für Halle. Ich hoffe, Sie sind dann wieder mit dabei. Bis dann, auf Wiederfernsehen und bleiben Sie gesund.

0: Ein Sprung ins Jahr 2029. Was haben wir da? Da gibt es die 1100-Jahr-Feier von Meißen. Und aus diesem Anlass gab es eine Einladung der Staatsregierung auf die Albrechtsburg, weil man das Feinkonzept dort vorstellen wollte. Und da ist man natürlich gespannt und bemüht, den gesamten Freistaat mit einzubeziehen.
1: Was war Sachsen? Was macht uns aus? Was macht uns so besonders? Wer hat uns bereichert mit seinen Einflüssen, mit seinen Ideen? Und wo geht es in der Zukunft hin?
2: Meißen wird 2029 zum Schauplatz eines großen Sachsen-Jubiläums. In der Albrechtsburg hat die Staatsregierung gemeinsam mit Meißens Oberbürgermeister Markus Renner und dem Geschäftsführer der staatlichen Schlösser, Burgen und Gärten Sachsen GmbH, Christian Striefler, zuletzt über die nächste Landesausstellung und das 1100-jährige Jubiläum informiert. Für Dresden ist Meißen nicht weit weg. Touristisch, kulturell und historisch gehört die Region eng zusammen. Die Landesausstellung soll deshalb nicht nur ein Ereignis in Meißen werden, sondern ein sachsenweites Projekt mit Strahlkraft bis in die Landeshauptstadt, wie Sachsens Kultur- und Tourismusministerin Barbara Klepsch erklärt.
3: Uns geht es darum, wenn wir von 1100 Jahren sprechen, 929 Meißen, 1100 Jahre Sachsen, dann geht es uns nicht nur darum, um ein Territorium, was es zu beschreiben gilt, sondern es geht darum, Gefühle. Ja, was macht die Identität aus? Welche Identität ist es? Es geht darum, letztlich aufzuzeigen, was in 1100 Jahren passiert ist, welche Aufbrüche, welche Umbrüche, was Glauben, was Begegnung. Also ganz viele Themen spielen sich in den 1100 Jahren ab. Und diese Themen, und das wird die große Herausforderung sein, dann hier zu platzieren.
2: In der Albrechtsburg wird dafür an einem Konzept gearbeitet, das Vergangenheit, Gegenwart und Zukunft Sachsens miteinander verbinden soll. In 6 Themenbereichen soll die Ausstellung von sogenannten Sachsenzeichen geprägt sein.
3: Und diese Sachsenzeichen, das können Menschen sein, das können, ja, es kann ein Datum sein, das können ebenfalls Begegnungen sein, das können Orte sein. Diese Sachsenzeichen werden dann diese großen Themen, die 6 Themen, noch einmal sehr emotional, sehr plastisch und sehr gut dann abbilden und darstellen.
2: Die Burg selbst spielt dabei eine zentrale Rolle, wie Christian Striefler weiß.
4: Wo könnte das alles besser stattfinden, diese Frage? Naja, das ist ziemlich einfach in der Wiege Sachsens, wie es so oft beschrieben wird. Die Albrechtsburg, die steht wie kein anderes Bauwerk für Sachsen.
2: Bis 2029 soll es aber laut den Veranstaltern nicht bei einer Ausstellung hinter den Burgmauern bleiben. Geplant sei ein Beteiligungsprozess, bei dem Menschen aus ganz Sachsen eigene Ideen und Projekte einbringen können. Kulturministerin Klepsch und Sachsens Ministerpräsident Michael Kretschmer fassen die Planung zusammen.
3: Wir wollen dies in verschiedenen Beteiligungsformaten tun. Ein Beteiligungsformat wird in wenigen Wochen starten. Da bin ich so geht Sächsisch dankbar, denn das wird ein Beteiligungsformat sein, was quasi unter der Führung auch von so geht Sächsisch dann laufen und starten wird. Es trägt den Titel Zeig dein Land. Also hier werden alle aufgefordert sein, sich einfach mit guten Ideen mit zu beteiligen. Es wird eine Marketingkooperation geben und letztlich soll hier schon so ein, ich sag mal, Ruck auch durch das Land gehen.
1: Jetzt habt ihr das alles auf den Weg gebracht und ich möchte gern, dass genau diese Grundhaltung, wie das entstanden ist, nämlich dass Menschen etwas wollen und man gemeinsam ringt, wie das geht, sich Verbündete sucht und am Ende erfolgreich ist, dass das die nächsten Jahre uns miteinander verbindet. Deswegen setze ich sehr darauf, dass wir in den nächsten Wochen diesen Wettbewerb Zeig dein Land, was macht es aus, über die Kampagne So geht Sächsisch organisieren, dass wir mit dem Sächsischen Landtag darüber sprechen, was es ansonsten auch geben kann, auch an finanziellen Mitteln.
2: Für Meißen selbst ist 2029 ein eigenes Stadtjubiläum. Die Landesausstellung soll deshalb in ein größeres Festjahr eingebettet werden, wie Meißens Oberbürgermeister Markus Renner erläutert.
5: Es gibt schon in verschiedenen Arbeitsgruppen tolle Projektideen, die momentan zusammengeschmiedet werden. Und sie werden alle sich eine Frage stellen, wie kann diese reiche Geschichte, die unsere Stadt hier hat, wie können wir sie zukunftsfest bekommen? Wie kriegen wir diese

also noch einiges zu tun. Fest steht aber schon jetzt, das Jubiläum soll nicht nur zurückblicken, sondern Sachsen als Ganzes erzählen. Mit Meißen als Bühne und dem Freistaat als Mitmachprojekt.

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Der Tourismus ist für Sachsen-Anhalt ein starker Wirtschaftsfaktor. So generieren die Tourismusbetriebe im vorigen Jahr 3,58 Milliarden Euro, was einer Wertschöpfung von 1,7 Milliarden Euro entspricht. So eine Studie, die auf dem Tourismustag in Dessau präsentiert und von einer Tourismus-Consulting-Gesellschaft vorgelegt wurde. Demnach blieb die Branche in Sachsen-Anhalt wirtschaftlich stabil und konnte sich im Vergleich zu 2023 leicht steigern. Die Ergebnisse machen deutlich, dass der Tourismus trotz schwieriger Rahmenbedingungen ein zentraler Wirtschaftsfaktor für das Land bleibt. Neben dem Engagement der Gastgewerbenden würden aber auch Veranstaltungen, Freizeitangebote oder Festivals zu dem Erfolg beitragen. Dabei steht das Gastgewerbe mit etwa 1,7 Milliarden Euro Umsatz als Hauptumsatzbringer, gefolgt vom Einzelhandel mit knapp 1,1 Milliarden Euro und den tourismusbezogenen Dienstleistungen mit etwa 777 Millionen Euro. Und damit ein herzliches Willkommen zum MDV1 Direktmagazin am Dienstag. Als besonders bedeutsam erwies sich übrigens der Tagestourismus, der allein für fast zwei Drittel des Umsatzes steht. Ein Teil dieser Wertschöpfungskette ist dabei auch die Investitionen, die für touristische Angebote

0: Angebote getätigt werden. Als Beispiele dafür wurden die Projekte am Geiseltalsee, die Revitalisierung des Schlosses Tangerhütte oder das Vorhaben Karls Erdbeerdorf in Wernigerode genannt.
1: Alle 2 Jahre begeben sich die frankischen Stiftungen der Stadt Halle auf Zeitreise und lockten auch diesmal wieder mit einem vielfältigen Angebot zum historischen Lindenblütenfest, das sich am vergangenen Wochenende erneut in den Stiftungsgassen abspielte. Beim diesjährigen Themenjahr drehte sich alles um das Konzept der Orientierung und darum, den richtigen Weg für sich selbst zu finden. Passenderweise gab man dem diesjährigen Event das Motto »Den roten Faden finden«, welches überall auf dem Gelände auf verschiedenste Weise gefunden werden konnte.
2: Es gibt sehr viele Stände, die sich wirklich damit beschäftigen, etwas mit Rot zu machen. Beim Papierschöpfenstand wird Papier geschöpft, um zu gucken, ob man handwerklich begabt ist. Es gibt so Poster hier mit verschiedenen Zitaten von berühmten Personen, die übers seinen Weg finden und den roten Faden genommen wird. Über das Historische gibt es viele mittelalterliche Spiele, zum Beispiel den Sterngreifer, wo man mit einer Leiter versuchen muss, eine Glocke zu erreichen. Das ist auch etwas über Weg finden. Man muss halt versuchen, den Weg zu beschreiten, den einem gegeben wurde.
1: Rund 80 thematische Mitmachangebote dieser Art waren am Wochenende über das gesamte Areal verteilt, allesamt in Anlehnung an das Thema der Orientierung auf den verschiedensten Ebenen und Situationen. Bildlich gestaltet wurde das Ganze durch wiederkehrende Symbole wie Kompass, Karte, Leuchtturm und Co., die teilweise auch selbst gebastelt werden konnten, sowie eine Vielzahl an anderen Kreativangeboten für Groß und Klein. Wortwörtlich den richtigen Weg galt es im Labyrinth zu finden, und wer genug davon hatte, die eigenen grauen Zellen anzustrengen, der erfreute sich an den barocken Schaustellern, die ihre Stände in den Gassen verteilt hatten und dort zum Beispiel mit Hilfe von Hexenkunst scheinbar Kupfermünzen in Gold verwandelten. Zwar ohne Magie, aber nicht weniger beeindruckend war die Vielfalt an Handwerk wie Glasbläserei, Bildhauerei oder die Arbeit am Webstuhl, die ebenfalls an diesem Wochenende bestaunt werden konnte und natürlich auch zum Verkauf stand. Selbstverständlich wurde außerdem für das leibliche Wohl gesorgt und begleitet von theatralischer und musikalischer Unterhaltung auf 2 Bühnen ließ man sich das kulinarische Angebot besonders gut schmecken.

0: Übrigens könnten an diesem Wochenende alle Ausstellungen der Frankischen Stiftungen kostenlos besucht und an Führungen teilgenommen werden. In den Abendstunden folgte auf den jeweiligen Bühnen eine Session aller KünstlerInnen und mit einer imposanten Lichtshow ließ man das Spektakel schließlich ausklingen. Dann galt es noch einmal, den richtigen Weg zu finden, diesmal allerdings den vertrauten Weg nach Hause.
1: Die Stadtverwaltung Magdeburg führt ab sofort einen digitalen Traukalender sowie Terminkalender für weitere Anliegen im Bereich Eheangelegenheiten oder Kirchenaustritte im Internet. Auf der Internetseite der Stadt kann man nun für das Standesamt Termine reservieren, modern und bürgerfreundlich. Für heiratswillige Paare ergibt sich so eine frühzeitige Planungssicherheit. Und die Standesbeamten werden von manuellen Terminabstimmungen entlastet, vor allem bei Terminabstimmungen bei beliebten Hochzeitsterminen. So kann man die verschiedenen Trauorte der Stadt kennenlernen, verfügbare Termine einsehen und den Hochzeitstag gleich reservieren. Die Software geleitet die Heiratswilligen dann durch die notwendigen Verfahrensschritte und welche Unterlagen zur Eheschließung zur Prüfung eingereicht werden müssen. Auch große Jungs spielen noch gerne im Sandkasten, allerdings auf höchstem technologischen Niveau, wie man sich hier auf der Jubiläumsfeier zum 30. Geburtstag der Firma Lempe Mössner Sinto überzeugen konnte. Denn die Geschäftsleitung nutzte das Jubiläum, um eine neue Maschine vorzustellen, die man hier entwickelte und die absolute Weltspitze darstellt. Das Unternehmen, seit 1996 am Standort in Meizendorf, gehört mittlerweile zu den wichtigsten Herstellern von sogenannten Kernschießmaschinen. Im Jahr 2022 durften wir uns so eine Maschine schon einmal ansehen und erklären lassen.
2: Ich kann das einfach mal ganz einfach erklären. Eine Kernschießmaschine wird dazu benötigt, um in einem Gussteil den Hohlraum zu erzeugen. Also wir nehmen mal ein ganz einfaches Beispiel, wir nehmen den Wasserhahn. Der Wasserhahn wird gegossen, die äußere Form, das ist die Form, und der Hohlraum, den bildet der Kern. Nach dem Gießprozess wird der Kern entfernt und dann haben wir im Prinzip das fertige Gussteil, was dann noch entbearbeitet wird, beim Wasserhahn verchromt wird. Aber um diesen Hohlraum zu erzeugen, braucht man diesen Kern. Für jedes Gussteil braucht man einen neuen Kern und deshalb brauchen wir auch eine Kernschießmaschine.
1: Die Technologie dahinter ist so alt wie das Gießen selbst, also etwa 7000 Jahre, als der Mensch begann, Bronze herzustellen. Der Kern, um den es dabei geht, ist eine verlorene Form und wird aus Sand hergestellt. Und so sehen solche Kerne aus, hier für das komplizierte Innenleben einer Pumpe. Und je besser dieser Kern die gewünschte Form abbildet, umso weniger Nacharbeit ist später erforderlich, weshalb der Herstellung maßhaltiger Kerne eine besondere Funktion zukommt. Dieser hier bildet zum Beispiel das Innere eines großen V-Dieselmotors ab. Nun unterscheidet man zwischen Kernschießmaschinen und 3D-Druckern, die Kerne herstellen, die aufgrund der Möglichkeiten dieser digitalen 3D-Technologie noch kompliziertere Formen zulassen.
3: Das können Sie sich so ähnlich vorstellen. Die Daten werden aus dem CAD-System direkt an die Maschine gegeben und Sie können dort, wie gesagt, geometrisch freie Formen in Sand herstellen. Sie haben eine Aufträgerschicht und Sie haben ein Tintensystem, welches letztlich diesen Binder, diese Chemie auf den Sand bringt.
1: Ja, und damit wären wir wieder beim Sandkasten, denn die Kerne werden aus ganz feinem Sand hergestellt, verborgen hinter dem Schutzgehäuse für den Arbeitsschutz, wenngleich nach der symbolischen Inbetriebnahme der Druckkopf wieder über den Sandkasten rauscht.
3: Unser Produkt ist viermal schneller als das, was am Markt verfügbar ist. Wettbewerbsmaschinen oder Wettbewerbsdrucker brauchen für die Herstellung dieser Sandkerne zwischen 12 und 16 Stunden. Und wir sind mit ca. 2,5 Stunden unterwegs.
1: Das ist ein technologischer Vorsprung, weshalb sich das Unternehmen nicht so gern in die Karten gucken lässt. Schließlich sollen Gießereiunternehmen diesen 3D-Drucker kaufen und nicht die Chinesen nachbauen. Denn in diesem 3D-Drucker für Sand steckt eine mehrjährige Entwicklungsarbeit, mit dem das Unternehmen in gewisser Weise auch für sich Neuland betritt.
3: Wir arbeiten dicht mit der Uni Stendal und Uni Magdeburg zusammen. Wir haben, da wir eine relativ hohe Ausbildungsquote haben von etwas über 10% aus Auszubildenden als auch duale Studenten. Aber ansonsten ist die Maschine, der Drucker, eine hundertprozentige Eigenentwicklung aus unserem Haus. Das heißt, das Know-how steckt in der Firma Lempe und nirgendwo außerhalb.
1: Und so bekommt eine jahrtausendealte Technologie eine neue Qualität, entwickelt und produziert in Sachsen-Anhalt und exportiert in alle Länder auf der Welt, die komplizierte Gussteile herstellen möchten. Die Hochschule Magdeburg-Stendal und die AOK kooperieren derzeit für eine Befragung zum Thema Hitzebelastung. Ziel ist es dabei, von den Befragten Wissen, Verhalten und Erfahrungen im Umgang mit Hitzebelastungen zu erlangen und so Grundlagen für Förder- und Unterstützungsbedarfe herauszuarbeiten. Auch praxisnahe Handlungsempfehlungen und zielgruppenspezifische Informationsangebote sollen entwickelt werden. Die Befragung wird dabei vor allem ältere und chronisch kranke Versicherte der AOK berücksichtigen. Insgesamt sollen etwa 5000 Interviews geführt werden, wobei die AOK die entsprechenden Fragebögen verschicken wird. Die Teilnahme ist natürlich freiwillig. Die Auswertung wird dann der Fachbereich Soziale Arbeit, Gesundheit und Medien der Fachhochschule übernehmen. Das Projekt läuft bereits seit 2024. Derzeit beginnt die Phase mit dem Versand der Fragebögen. Bis Ende 2027 sollen die Ergebnisse vorgelegt werden. Die Reklame.

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3: Willkommen zurück. Die Weiterentwicklung einer Open-Source-Schulserver-Lösung durch Schüler des Werner-von-Siemens-Gymnasiums gewann den ersten Preis des Kompass-Wettbewerbs, den die Informatiksektion der Otto-von-Guericke-Universität ausgeschrieben hatte. Open-Source-Software sind Programme, deren Quellcode, anders als zum Beispiel bei Windows, vollständig offen liegt, damit jedermann Maßnahmen zur Verbesserung des Programms vornehmen kann. Dazu muss man sich natürlich in das Programm einarbeiten und dann eigene Vorstellungen entwickeln, wie man die Leistungsfähigkeit der Software verbessern könnte. Das gelang dem Werner-von-Siemens-Gymnasium am besten und es gelang, eine Lösung zu erarbeiten, die bereits an 8 Grundschulen erfolgreich im Einsatz ist und auch für weiterführende Einrichtungen zur Anwendung kommen könnte.
4: Einatmen und lostanzen. So in etwa ist das Motto des internationalen Breakdance-Turniers Breathe In, Breathe Out zu verstehen, das 2010 in der Saalestadt ins Leben gerufen wurde. Seitdem verbindet das Event jährlich eine Vielzahl an Anhängern der Hip-Hop-Szene, die aus allen Ecken Deutschlands nur für das Turnier nach Halle kommen, und über die Jahre gehörten auch immer mehr internationale Teams zu den Teilnehmern. Die Veranstaltung konnte sich inzwischen als ein wichtiger Bestandteil der Szene und der Jugendkultur in der Stadthalle etablieren und wurde dafür 2021 sogar mit dem Deutschen Engagementpreis ausgezeichnet. Auch in den Jahren darauf erfreute sich Breathe In, Breathe Out an zunehmender Beliebtheit und wachsenden Besucherzahlen. 2025 wurde jedoch eine Pause eingelegt, nachdem Max Rademacher, der Gründer des Turniers und selbst leidenschaftlicher Breakdancer, sich im März letzten Jahres das Leben nahm. In seinem Namen und in seinen Ehren möchte man das Event nun fortführen und die Hip-Hop-Kultur in all ihren Facetten weiter in Halle wachsen lassen. Im Vordergrund soll dabei natürlich weiterhin das Tanzen stehen und im Rahmen des Turniers am Samstag durften wieder zahlreiche Hobby- und Profitänzer aller Altersgruppen ihr Können beweisen.
5: Wir haben eine 2-vs-2-Kids-Kategorie, wo Tänzer, die unter 18 sind und sich noch nicht so sicher fühlen, sich erstmal vorbereiten können, für, wenn sie irgendwann später noch Interesse haben, für das 3-gegen-3 Pro Edition, wo dann professionelle Tänzer ihre besten Moves zeigen, die meisten sind über 18. Manche sind noch drunter, aber für die wäre die U18-Kategorie unsinnvoll, weil es zu einfach wäre. Und darum ist die Pro-Kategorie da, um wirklich so das Beste vom Besten zu zeigen.
4: Dabei war schon das, was die Junior-Tänzer während ihrer Battles ablieferten, wahnsinnig beeindruckend. Für das Turnier waren die jungen Talente teilweise aus Belgien und Frankreich sowie Osteuropa und sogar aus China angereist und konnten hier mit ihren Fähigkeiten reichlich Applaus ernten.

0: Sieger der jeweiligen Runden bestimmte jedoch die Jury, die sich ebenfalls aus professionellen Tänzern aus Deutschland, Belgien und Weißrussland zusammensetzte. Denn obwohl es bei dem Turnier vorrangig um den Spaß am Tanzen geht, sollten die Finalsieger natürlich auch entsprechend für ihre Performances belohnt werden, weshalb es hier Preisgelder in verschiedenen Höhen zu gewinnen gab.
1: Der Erste, der die 3-3 Pro-Breaking-Kategorie gewinnt, gewinnt 300 Euro. Die zweite Preis kommt dann bei 100 Euro. Und bei der Kids-Edition haben wir der erste Preis, also die erste, die gewinnen, bekommen 100 Euro und die zweite 50 Euro. Und noch dazu bekommen sie noch eine geile Leinwand, selbst gesprüht von unserem Crew. So als, wie sagt man das?
2: Andenken.
1: Andenken an das Battle, so, um dieses Gewinn festzuhalten.
0: Dabei sind Preisgelder in diesen Höhen bei einem doch eher kleinen lokalen Turnier wie diesem keine Selbstverständlichkeit. Der aktuelle Haushalt in Halle erschwerte allgemein die Organisation des diesjährigen Events und es konnten nur schwierig Sponsoren gefunden werden. Nichtsdestotrotz gestaltete sich das Turnier in diesem Jahr wieder als ein voller Erfolg und schon die Battles der Junioren waren gut besucht. Für die Zukunft bleibt der Wunsch, dass die Szene weiter wächst und dabei neben mehr Sponsoren zudem ein breiteres Spektrum an Interessengruppen erreicht werden kann.
3: Dass wir vielleicht zeigen, dass das nicht nur was ist für so Menschen, die da schon sehr drin verwickelt sind, sondern auch für Zuschauer, die einfach so kommen. Dass das wirklich auch Leute, die nichts mit Breakdance zu tun haben, hier hinkommen, weil sie wissen, ey, hier sehe ich geile Tänzer, hier sehe ich geile Runden, hier ist eine gute Stimmung, hier wird gute Musik gespielt. Und ich hoffe mir einfach, dass wir in 2-3 Jahren wirklich so das Brief-In-Breakout zu einem Event in Halle machen, wovon Leute Bescheid wissen. Dass nicht so ein nischiges kleines Event ist, sondern dass wirklich ein größerer Name hier in Halle-Saale wird.

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1: Die MDF1-Wettervorhersage für den 23. und 24. Juni. In der Nacht zum Mittwoch ist der Himmel sehr gering bewölkt, teils auch wolkenlos. Es bleibt niederschlagsfrei. Die Nachttemperaturen liegen bei 16 bis 14 Grad. Der Wind weht leicht und weiterhin böig aus nördlicher Richtung. Am Mittwoch bleibt es bei einem leicht wolkigen Himmel mit viel Sonnenschein. Es wird trocken sein. Die Temperaturen steigen auf 30 bis 32 Grad. Der Wind weht leicht und böig. Am Vormittag aus dem Osten und dreht am Nachmittag auf Süden. Der UV-Index liegt beim sehr hohen Wert 8. Die weiteren Aussichten bis zum Samstag. Kaum Wolken und viel Sonnenschein heizen die Luft weiter an. Das Quecksilber steigt auf schwül-heiße Werte um die 35 Grad. Das Gewitterrisiko ist aber niedrig. Auch in den Nächten sinken die Temperaturen kaum unter 20 Grad.
2: Wie könnte der ÖPNV der Zukunft aussehen? Dieser Frage will am Mittwoch die Stadtratsfraktion der Grünen nachgehen und dazu veranstaltet man eine Podiumsdiskussion, an der Vertreter von Verdi, den MVB und dem Fahrgastverband teilnehmen werden. Die Podiumsdiskussion soll um 18 Uhr beginnen und zwar in der Verdi-Geschäftsstelle in der Leiterstraße 1. Was verbindet den Albin-Müller-Turm mit der grünen Zitadelle? Noch so eine Frage, die am Mittwoch Gegenstand einer Veranstaltung ist. Hierbei handelt es sich um eine Lesung in der Stadtbibliothek und es sollen Ergebnisse des Projekts Worte und Orte vorgestellt werden, bei dem Magdeburger Autoren Texte zu verschiedenen Orten verfassten. Der Eintritt dazu ist frei und es beginnt um 19.30 Uhr. Um 18 Uhr beginnt wie immer unsere neue Direktmagazin-Ausgabe für Magdeburg. Ich hoffe, Sie sind dann wieder mit dabei. Bis dahin auf Wiedersehen und bleiben Sie gesund.

0: ein Sprung ins Jahr 2029. Was haben wir da? Da gibt es die 1100-Jahr-Feier von Meißen. Und aus diesem Anlass gab es eine Einladung der Staatsregierung auf die Albrechtsburg, weil man das Feinkonzept dort vorstellen wollte. Und da ist man natürlich gespannt und bemüht, den gesamten Freistaat mit einzubeziehen.
1: Was war Sachsen? Was macht uns aus? Was macht uns so besonders? Wer hat uns bereichert mit seinen Einflüssen, mit seinen Ideen? Und wo geht es in der Zukunft hin?
2: Meißen wird 2029 zum Schauplatz eines großen Sachsen-Jubiläums. In der Albrechtsburg hat die Staatsregierung gemeinsam mit Meißens Oberbürgermeister Markus Renner und dem Geschäftsführer der staatlichen Schlösser, Burgen und Gärten Sachsen GmbH, Christian Striefler, zuletzt über die nächste Landesausstellung und das 1100-jährige Jubiläum informiert. Für Dresden ist Meißen nicht weit weg. Touristisch, kulturell und historisch gehört die Region eng zusammen. Die Landesausstellung soll deshalb nicht nur ein Ereignis in Meißen werden, sondern ein sachsenweites Projekt mit Strahlkraft bis in die Landeshauptstadt, wie Sachsens Kultur- und Tourismusministerin Barbara Klepsch erklärt.
3: Uns geht es darum, wenn wir von 1100 Jahre sprechen, 929 Meißen, 1100 Jahre Sachsen, dann geht es uns nicht nur darum, um ein Territorium, was es zu beschreiben gilt, sondern es geht darum, Gefühle. Ja, was macht die Identität aus? Welche Identität ist es? Es geht darum, letztlich aufzuzeigen, was in 1100 Jahren passiert ist. Welche Aufbrüche, welche Umbrüche, was Glauben, was Begegnung. Also ganz viele Themen spielen sich in den 1100 Jahren ab. Und diese Themen, und das wird die große Herausforderung sein, dann hier zu platzieren.
2: In der Albrechtsburg wird dafür an einem Konzept gearbeitet, das Vergangenheit, Gegenwart und Zukunft Sachsens miteinander verbinden soll. In 6 Themenbereichen soll die Ausstellung von sogenannten Sachsenzeichen geprägt sein.
3: Und diese Sachsenzeichen, das können Menschen sein, das können, ja, es kann ein Datum sein, das können ebenfalls Begegnungen sein, das können Orte sein. Diese Sachsenzeichen werden dann diese großen Themen, die 6 Themen, noch einmal sehr emotional, sehr plastisch und sehr gut dann abbilden und darstellen.
2: Die Burg selbst spielt dabei eine zentrale Rolle, wie Christian Striefler weiß.
4: Wo könnte das alles besser stattfinden, diese Frage? Naja, das ist ziemlich einfach in der Wiege Sachsens, wie es so oft beschrieben wird. Die Albrechtsburg, die steht wie kein anderes Bauwerk für Sachsen.
2: Bis 2029 soll es aber laut den Veranstaltern nicht bei einer Ausstellung hinter den Burgmauern bleiben. Geplant sei ein Beteiligungsprozess, bei dem Menschen aus ganz Sachsen eigene Ideen und Projekte einbringen können. Kulturministerin Klepsch und Sachsens Ministerpräsident Michael Kretschmer fassen die Planung zusammen.
3: Wir wollen dies in verschiedenen Beteiligungsformaten tun. Ein Beteiligungsformat wird in wenigen Wochen starten. Da bin ich so geht Sächsisch dankbar, denn das wird ein Beteiligungsformat sein, was quasi unter der Führung auch von so geht Sächsisch dann laufen und starten wird. Es trägt den Titel Zeig dein Land. Also hier werden alle aufgefordert sein, sich einfach mit guten Ideen mit zu beteiligen. Es wird eine Marketingkooperation geben und letztlich soll hier schon so ein, ich sag mal, Ruck auch durch das Land gehen.
1: Jetzt habt ihr das alles auf den Weg gebracht und ich möchte gern, dass genau diese Grundhaltung, wie das entstanden ist, nämlich dass Menschen etwas wollen und man gemeinsam ringt, wie das geht, sich Verbündete sucht und am Ende erfolgreich ist, dass das die nächsten Jahre uns miteinander verbindet. Deswegen setze ich sehr darauf, dass wir in den nächsten Wochen diesen Wettbewerb Zeig dein Land, was macht es aus, über die Kampagne So geht Sächsisch organisieren, dass wir mit dem Sächsischen Landtag darüber sprechen, was es ansonsten auch geben kann, auch an finanziellen Mitteln.
2: Für Meißen selbst ist 2029 ein eigenes Stadtjubiläum. Die Landesausstellung soll deshalb in ein größeres Festjahr eingebettet werden, wie Meißens Oberbürgermeister Markus Renner erläutert.
5: Es gibt schon in verschiedenen Arbeitsgruppen tolle Projektideen, die momentan zusammengeschmiedet werden. Und sie werden alle sich eine Frage stellen, wie kann diese reiche Geschichte, die unsere Stadt hier hat, wie können wir sie zukunftsfest bekommen? Wie kriegen wir diese Geschichte in die Zukunft getragen? Welche Projekte kriegen wir mit jungen Menschen so gestaltet, dass diese reiche Vergangenheit auch zukünftig weiter so bewahrt wird, wie wir es tun? Wir stellen uns natürlich auch die Frage, wie können wir die Stadt als Ganzes einbeziehen und nicht nur den Burgberg, nicht nur die Altstadt, sondern die Stadt wirklich als Ganzes begreifen und sehen uns in dem Prozess auch der Vorbereitung jetzt schon auf einem guten Weg, hier viele mitzunehmen und wirklich partizipative Elemente mit einzutragen, dass jeder sagt, ja, 29, das ist auch mein Jahr und ich will meinen Beitrag dazu mitleisten, dass es toll wird.
2: Bis zur Eröffnung im Jahr 2029 bleibt also noch einiges zu tun. Fest steht aber schon jetzt, das Jubiläum soll nicht nur zurückblicken, sondern Sachsen als Ganzes erzählen. Mit Meißen als Bühne und dem Freistaat als Mitmachprojekt.

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Der Tourismus ist für Sachsen-Anhalt ein starker Wirtschaftsfaktor. So generieren die Tourismusbetriebe im vorigen Jahr 3,58 Milliarden Euro, was einer Wertschöpfung von 1,7 Milliarden Euro entspricht. So eine Studie, die auf dem Tourismustag in Dessau präsentiert und von einer Tourismus-Consulting-Gesellschaft vorgelegt wurde. Demnach blieb die Branche in Sachsen-Anhalt wirtschaftlich stabil und konnte sich im Vergleich zu 2023 leicht steigern. Die Ergebnisse machen deutlich, dass der Tourismus trotz schwieriger Rahmenbedingungen ein zentraler Wirtschaftsfaktor für das Land bleibt. Neben dem Engagement der Gastgewerbenden würden aber auch Veranstaltungen, Freizeitangebote oder Festivals zu dem Erfolg beitragen. Dabei steht das Gastgewerbe mit etwa 1,7 Milliarden Euro Umsatz als Hauptumsatzbringer, gefolgt vom Einzelhandel mit knapp 1,1 Milliarden Euro und den tourismusbezogenen Dienstleistungen mit etwa 777 Millionen Euro. Und damit ein herzliches Willkommen zum MDR1 Direktmagazin am Dienstag. Als besonders bedeutsam erwies sich übrigens der Tagestourismus, der allein für fast zwei Drittel des Umsatzes steht. Ein Teil dieser Wertschöpfungskette ist dabei auch die Investitionen, die für touristische Angebote

0: Angebote getätigt werden. Als Beispiele dafür wurden die Projekte am Geiseltalsee, die Revitalisierung des Schlosses Tangerhütte oder das Vorhaben Karls Erdbeerdorf in Wernigerode genannt.
1: Alle 2 Jahre begeben sich die frankischen Stiftungen der Stadt Halle auf Zeitreise und lockten auch diesmal wieder mit einem vielfältigen Angebot zum historischen Lindenblütenfest, das sich am vergangenen Wochenende erneut in den Stiftungsgassen abspielte. Beim diesjährigen Themenjahr drehte sich alles um das Konzept der Orientierung und darum, den richtigen Weg für sich selbst zu finden. Passenderweise gab man dem diesjährigen Event das Motto »Den roten Faden finden«, welches überall auf dem Gelände auf verschiedenste Weise gefunden werden konnte.
2: Es gibt sehr viele Stände, die sich wirklich damit beschäftigen, etwas mit Rot zu machen. Beim Papierschöpfenstand wird Papier geschöpft, um zu gucken, ob man handwerklich begabt ist. Es gibt so Poster hier mit verschiedenen Zitaten von berühmten Personen, die übers seinen Weg finden und den roten Faden genommen wird. Über das Historische gibt es viele mittelalterliche Spiele, zum Beispiel den Sternengreifer, wo man mit einer Leiter versuchen muss, eine Glocke zu erreichen. Das ist auch etwas über Weg finden. Man muss halt versuchen, den Weg zu beschreiten, den einem gegeben wurde.
1: Rund 80 thematische Mitmachangebote dieser Art waren am Wochenende über das gesamte Areal verteilt, allesamt in Anlehnung an das Thema der Orientierung auf den verschiedensten Ebenen und Situationen. Bildlich gestaltet wurde das Ganze durch wiederkehrende Symbole wie Kompass, Karte, Leuchtturm und Co., die teilweise auch selbst gebastelt werden konnten, sowie eine Vielzahl an anderen Kreativangeboten für Groß und Klein. Wortwörtlich den richtigen Weg galt es im Labyrinth zu finden, und wer genug davon hatte, die eigenen grauen Zellen anzustrengen, der erfreute sich an den barocken Schaustellern, die ihre Stände in den Gassen verteilt hatten und dort zum Beispiel mit Hilfe von Hexenkunst scheinbar Kupfermünzen in Gold verwandelten. Zwar ohne Magie, aber nicht weniger beeindruckend war die Vielfalt an Handwerk wie Glasbläserei, Bildhauerei oder die Arbeit am Webstuhl, die ebenfalls an diesem Wochenende bestaunt werden konnte und natürlich auch zum Verkauf stand. Selbstverständlich wurde außerdem für das leibliche Wohl gesorgt und begleitet von theatralischer und musikalischer Unterhaltung auf 2 Bühnen ließ man sich das kulinarische Angebot besonders gut schmecken.

0: Übrigens könnten an diesem Wochenende alle Ausstellungen der Frankischen Stiftungen kostenlos besucht und an Führungen teilgenommen werden. In den Abendstunden folgte auf den jeweiligen Bühnen eine Session aller KünstlerInnen und mit einer imposanten Lichtshow ließ man das Spektakel schließlich ausklingen. Dann galt es noch einmal, den richtigen Weg zu finden, diesmal allerdings den vertrauten Weg nach Hause.
1: Die Polizei Halle hat im Rahmen polizeilicher Maßnahmen zwei wertvolle Fahrräder sichergestellt, die offensichtlich durch Diebstahlshandlungen in den Besitz der Verdächtigen geraten sind. Im Rahmen der eingeleiteten Strafverfahren ist es nun wichtig, die Eigentümer zu ermitteln, denn bisher ist das noch nicht gelungen. Das soll nun über eine Veröffentlichung durch die Medien passieren, was hiermit getan wird. Das Damenfahrrad ist von der Marke Triumph, das Pedelec ist ein Victoria Adventure. Zeugenhinweise ergehen bitte an das Polizeirevier Halle, am einfachsten telefonisch über die 0345 224 2000.
2: Auch große Jungs spielen noch gerne im Sandkasten, allerdings auf höchstem technologischen Niveau, wie man sich hier auf der Jubiläumsfeier zum 30. Geburtstag der Firma Lempe Mössner Sinto überzeugen konnte. Denn die Geschäftsleitung nutzte das Jubiläum, um eine neue Maschine vorzustellen, die man hier entwickelte und die die absolute Weltspitze darstellt. Das Unternehmen, seit 1996 am Standort in Meizendorf, gehört mittlerweile zu den wichtigsten Herstellern von sogenannten Kernschießmaschinen. Im Jahr 2022 durften wir uns so eine Maschine schon einmal ansehen und erklären lassen.
3: Ich kann das einfach mal ganz einfach erklären. Eine Kernschießmaschine wird dazu benötigt, um in einem Gussteil den Hohlraum zu erzeugen. Also wir nehmen mal ein ganz einfaches Beispiel. Wir nehmen den Wasserhahn. Der Wasserhahn wird gegossen. Die äußere Form, das ist die Form, und der Hohlraum, den bildet der Kern. Nach dem Gießprozess wird der Kern entfernt und dann haben wir im Prinzip das fertige Gussteil, was dann noch endbearbeitet wird beim Wasser.

0: Wasserhahn verchromt wird. Aber um diesen Hohlraum zu erzeugen, braucht man diesen Kern. Für jedes Gussteil braucht man einen neuen Kern. Und deshalb brauchen wir auch eine Kernschießmaschine.
1: Die Technologie dahinter ist so alt wie das Gießen selbst, also etwa 7000 Jahre, als der Mensch begann, Bronze herzustellen. Der Kern, um den es dabei geht, ist eine verlorene Form und wird aus Sand hergestellt. Und so sehen solche Kerne aus, hier für das komplizierte Innenleben einer Pumpe. Und je besser dieser Kern die gewünschte Form abbildet, umso weniger Nacharbeit ist später erforderlich, weshalb der Herstellung maßhaltiger Kerne eine besondere Funktion zukommt. Dieser hier bildet zum Beispiel das Innere eines großen V-Dieselmotors ab. Nun unterscheidet man zwischen Kernschießmaschinen und 3D-Druckern, die Kerne herstellen, die aufgrund der Möglichkeiten dieser digitalen 3D-Technologie noch kompliziertere Formen zulassen.
2: Das können Sie sich so ähnlich vorstellen. Die Daten werden aus dem CAD-System direkt an die Maschine gegeben und Sie können dort, wie gesagt, geometrisch freie Formen in Sand herstellen. Sie haben eine Aufträgerschicht und Sie haben ein Tintensystem, welches letztlich diesen Binder, diese Chemie auf den Sand bringt.
1: Ja, und damit wären wir wieder beim Sandkasten, denn die Kerne werden aus ganz feinem Sand hergestellt, verborgen hinter dem Schutzgehäuse für den Arbeitsschutz, wenngleich nach der symbolischen Inbetriebnahme der Druckkopf wieder über den Sandkasten rauscht.
2: Unser Produkt ist viermal schneller als das, was am Markt verfügbar ist. Wettbewerbsmaschinen oder Wettbewerbsdrucker brauchen für die Herstellung dieser Sandkerne zwischen 12 und 16 Stunden. Und wir sind mit ca. 2,5 Stunden unterwegs.
1: Das ist ein technologischer Vorsprung, weshalb sich das Unternehmen nicht so gern in die Karten gucken lässt. Schließlich sollen Gießereiunternehmen diesen 3D-Drucker kaufen und nicht die Chinesen nachbauen. Denn in diesem 3D-Drucker für Sand steckt eine mehrjährige Entwicklungsarbeit, mit dem das Unternehmen in gewisser Weise auch für sich Neuland betritt.
2: Wir arbeiten dicht mit der Uni Stendal und Uni Magdeburg zusammen. Wir haben, da wir eine relativ hohe Ausbildungsquote haben von etwas über 10% aus Auszubildenden als auch duale Studenten. Aber ansonsten ist die Maschine, der Drucker, eine hundertprozentige Eigenentwicklung aus unserem Hause. Das heißt, das Know-how steckt in der Firma Lempe und nirgendwo außerhalb.
1: Und so bekommt eine jahrtausendealte Technologie eine neue Qualität, entwickelt und produziert in Sachsen-Anhalt und exportiert in alle Länder auf der Welt, die komplizierte Gussteile herstellen möchten. Über das derzeit laufende Verfahren zur Neuaufstellung des Flächennutzungsplans haben wir hier ja schon des Öfteren berichtet. Vor allem über die Möglichkeit, mittels Internet, online und interaktiv an der Entscheidungsfindung teilhaben zu können. Dennoch gibt es auch öffentliche Bürgerforen, an denen man ganz analog und persönlich teilnehmen könnte. Da wäre zunächst am kommenden Dienstag ab 11 Uhr der offene Marktplatz im Mehrgenerationenhaus Pusteblumen und dann um 17 Uhr das fünfte und letzte Bürgerforum für den Westen der Stadt am selben Ort. Zu den Veranstaltungen werden die Arbeitsstände der Planungsunterlagen ausgelegt, ebenso wie die Dokumentationen der Ergebnisse der bisherigen Bürgerforen. Es wäre die letzte Möglichkeit, sich in das Verfahren einzubringen. Dann erfolgt die Phase der Konsolidierung des Flächennutzungsplanes, um diesen dann dem Stadtrat zur Entscheidung vorzulegen. Die Reklame.

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4: Willkommen zurück. Etwa 15.500 Euro erhält die Stadt Halle für Maßnahmen, die zur Bekämpfung des Eichenprozessionsspinners geeignet sind. Das Geld kommt aus dem Gesundheitsministerium des Landes Sachsen-Anhalt, damit die Stadt Firmen beauftragen kann, die Nester abzusaugen oder um Fadenwürmer einzusetzen, die die Raupen als Parasiten auf biologischem Weg bekämpfen. Jahr für Jahr sorgen die Brennhaare der Raupen für gesundheitliche Beeinträchtigungen von Mensch und Tier. Selbst tote Raupen sorgen noch für Gefahren. Da viele Gemeinden die Bekämpfung des Schädlings nicht mehr allein stemmen können, gibt das Land Sachsen-Anhalt etwa 1 Million Euro für Bekämpfungsmaßnahmen aus, wobei der Altmarkkreis Salzwedel mehr als die Hälfte davon bekommt, da hier der Befall am größten ist. Der Eichenprozessionsspinner tritt in unserem Bundesland in den letzten 18 Jahren verstärkt in Erscheinung. Seit 2018 in so großem Ausmaß, dass die Kommunen bei der Bekämpfung nicht mehr vollumfänglich nachkommen, weshalb es seit 2019 das Förderprogramm gibt.
5: Einatmen und lostanzen. So in etwa ist das Motto des internationalen Breakdance-Turniers Breathe In, Breathe Out zu verstehen, das 2010 in der Saalestadt ins Leben gerufen wurde. Seitdem verbindet das Event jährlich eine Vielzahl an Anhängern der Hip-Hop-Szene, die aus allen Ecken Deutschlands nur für das Turnier nach Halle kommen. Und über die Jahre gehörten auch immer mehr internationale Teams zu den Teilnehmern. Die Veranstaltung konnte sich inzwischen als ein wichtiger Bestandteil der Szene und der Jugendkultur in der Stadt Halle etablieren und wurde dafür 2021 sogar mit dem Deutschen Engagementpreis ausgezeichnet. Auch in den Jahren darauf erfreute sich Breathe In, Breathe Out an zunehmender Beliebtheit und wachsenden Besucherzahlen. 2025 wurde jedoch eine Pause eingelegt, nachdem Max Rademacher, der Gründer des Turniers und selbst leidenschaftlicher Breakdancer, sich im März letzten Jahres das Leben nahm. In seinem Namen und in seinen Ehren möchte man das Event nun fortführen und die Hip-Hop-Kultur in all ihren Facetten weiter in Halle wachsen lassen. Im Vordergrund soll dabei natürlich weiterhin das Tanzen stehen und im Rahmen des Turniers am Samstag durften wieder zahlreiche Hobby- und Profitänzer aller Altersgruppen ihr Können beweisen.
6: Wir haben eine 2-vs-2-Kids-Kategorie, wo Tänzer, die unter 18 sind und sich noch nicht so sicher fühlen, sich erstmal vorbereiten können für, wenn sie irgendwann später noch Interesse haben, für das 3-gegen-3 Pro Edition, wo dann professionelle Tänzer ihre besten Moves zeigen, die meisten sind über 18. Manche sind noch drunter, aber für die würde die U18-Kategorie unsinnvoll, weil es zu einfach wäre. Und darum ist die Pro-Kategorie da, um wirklich so das Beste vom Besten zu zeigen.
5: Dabei war schon das, was die Junior-Tänzer während ihrer Battles ablieferten, wahnsinnig beeindruckend. Für das Turnier waren die jungen Talente teilweise aus Belgien und Frankreich sowie Osteuropa und sogar aus China angereist und konnten hier mit ihren Fähigkeiten reichlich Applaus ernten.

0: Sieger der jeweiligen Runden bestimmte jedoch die Jury, die sich ebenfalls aus professionellen Tänzern aus Deutschland, Belgien und Weißrussland zusammensetzte. Denn obwohl es bei dem Turnier vorrangig um den Spaß am Tanzen geht, sollten die Finalsieger natürlich auch entsprechend für ihre Performances belohnt werden, weshalb es hier Preisgelder in verschiedenen Höhen zu gewinnen gab.
1: Der Erste, der die 3-3 Pro-Breaking-Kategorie gewinnt, gewinnt 300 Euro. Die zweite Preis kommt dann bei 100 Euro. Und bei der Kids-Edition haben wir der erste Preis, also die erste, die gewinnen, bekommen 100 Euro und die zweite 50 Euro. Und noch dazu bekommen sie noch eine geile Leinwand, selbst gesprüht von unserem Crew. So als, wie sagt man das?
2: Andenken
1: an das Battle, so, um dieses Gewinn festzuhalten.
0: Dabei sind Preisgelder in diesen Höhen bei einem doch eher kleinen lokalen Turnier wie diesem keine Selbstverständlichkeit. Der aktuelle Haushalt in Halle erschwerte allgemein die Organisation des diesjährigen Events und es konnten nur schwierig Sponsoren gefunden werden. Nichtsdestotrotz gestaltete sich das Turnier in diesem Jahr wieder als ein voller Erfolg und schon die Battles der Junioren waren gut besucht. Für die Zukunft bleibt der Wunsch, dass die Szene weiter wächst und dabei neben mehr Sponsoren zudem ein breiteres Spektrum an Interessengruppen erreicht werden kann.
3: Dass wir vielleicht zeigen, dass das nicht nur was ist für so Menschen, die da schon sehr drin verwickelt sind, sondern auch für Zuschauer, die einfach so kommen. Dass das wirklich auch Leute, die nichts mit Breakdance zu tun haben, hier hinkommen, weil sie wissen, ey, hier sehe ich geile Tänzer, hier sehe ich geile Runden, hier ist eine gute Stimmung, hier wird gute Musik gespielt. Und ich hoffe mir einfach, dass wir in 2-3 Jahren wirklich so das Brief-In-Breakout zu einem Event in Halle machen, wovon Leute Bescheid wissen. Dass nicht so ein nischiges, kleines Event ist, sondern dass wirklich ein größerer Name hier in Halle-Saale wird.
4: Die MDF1 Wettervorhersage für den 23. und 24. Juni. In der Nacht zum Mittwoch ist der Himmel sehr gering bewölkt, teils auch wolkenlos. Es bleibt niederschlagsfrei. Die Nachttemperaturen liegen bei 16 bis 14 Grad. Der Wind weht leicht und weiterhin böig aus nördlicher Richtung. Am Mittwoch bleibt es bei einem leicht wolkigen Himmel mit viel Sonnenschein. Es wird trocken sein. Die Temperaturen steigen auf 30 bis 32 Grad. Der Wind weht leicht und böig. Am Vormittag aus dem Osten und dreht am Nachmittag auf Süden. Der UV-Index liegt beim sehr hohen Wert 8. Die weiteren Aussichten bis zum Samstag. Kaum Wolken und viel Sonnenschein heizen die Luft weiter an. Das Quecksilber steigt auf schwül-heiße Werte um die 35 Grad. Das Gewitterrisiko ist aber niedrig. Auch in den Nächten sinken die Temperaturen kaum unter 20 Grad.
5: Im Rahmen der Dialogreihe Dazusetzen und Mitreden in der Stadtbibliothek ist am Mittwoch Living Library zu Gast. Dabei geht es nicht um Gedrucktes, sondern um mit anderen Menschen ins Gespräch zu kommen. Denn statt übereinander zu sprechen, könnte man ja auch mal miteinander reden. Die Veranstaltung am Mittwoch wird vom Jedermensch e.V. organisiert, der mit diesem Format Vorurteile abbauen möchte und helfen will, neue Perspektiven zu gewinnen. Um 16 Uhr geht's los. Am Donnerstagabend wird im Stadtmuseum eine neue Ausstellung mit Fotografien von Reinhard Henze eröffnet. Offensichtlich sind die Aufbauarbeiten aber schon abgeschlossen, sodass man bereits für den Mittwochnachmittag zu einem Vortrag und einer Ausstellungspreview einlädt. Interessenten, die es gar nicht mehr erwarten können, sind um 17 Uhr vor Ort. Der Eintritt zu dieser Veranstaltung ist frei. Ja, und um 18.30 Uhr beginnt dann wie immer unsere neue Direktmagazin-Ausgabe für Halle. Ich hoffe, Sie sind dann wieder mit dabei. Bis dahin auf Wiederfernsehen und bleiben Sie gesund.

0: ein Sprung ins Jahr 2029. Was haben wir da? Da gibt es die 1100-Jahr-Feier von Meißen. Und aus diesem Anlass gab es eine Einladung der Staatsregierung auf die Albrechtsburg, weil man das Feinkonzept dort vorstellen wollte. Und da ist man natürlich gespannt und bemüht, den gesamten Freistaat mit einzubeziehen.
1: Was war Sachsen? Was macht uns aus? Was macht uns so besonders? Wer hat uns bereichert mit seinen Einflüssen, mit seinen Ideen? Und wo geht es in der Zukunft hin?
2: Meißen wird 2029 zum Schauplatz eines großen Sachsen-Jubiläums. In der Albrechtsburg hat die Staatsregierung gemeinsam mit Meißens Oberbürgermeister Markus Renner und dem Geschäftsführer der staatlichen Schlösser, Burgen und Gärten Sachsen GmbH, Christian Striefler, zuletzt über die nächste Landesausstellung und das 1100-jährige Jubiläum informiert. Für Dresden ist Meißen nicht weit weg. Touristisch, kulturell und historisch gehört die Region eng zusammen. Die Landesausstellung soll deshalb nicht nur ein Ereignis in Meißen werden, sondern ein sachsenweites Projekt mit Strahlkraft bis in die Landeshauptstadt, wie Sachsens Kultur- und Tourismusministerin Barbara Klepsch erklärt.
3: Uns geht es darum, wenn wir von 1100 Jahre sprechen, 929 Meißen, 1100 Jahre Sachsen, dann geht es uns nicht nur darum, um ein Territorium, was es zu beschreiben gilt, sondern es geht darum, Gefühle, ja, was macht die Identität aus, welche Identität ist es? Es geht darum, letztlich aufzuzeigen, was in 1100 Jahren passiert ist, welche Aufbrüche, welche Umbrüche, was Glauben, was Begegnung. Also ganz viele Themen spielen sich in den 1100 Jahren ab. Und diese Themen, und das wird die große Herausforderung sein, dann hier zu platzieren.
2: In der Albrechtsburg wird dafür an einem Konzept gearbeitet, das Vergangenheit, Gegenwart und Zukunft Sachsens miteinander verbinden soll. In 6 Themenbereichen soll die Ausstellung von sogenannten Sachsenzeichen geprägt sein.
3: Und diese Sachsenzeichen, das können Menschen sein, das können, ja, es kann ein Datum sein, das können ebenfalls Begegnungen sein, das können Orte sein. Diese Sachsenzeichen werden dann diese großen Themen, die 6 Themen, noch einmal sehr emotional, sehr plastisch und sehr gut dann abbilden und darstellen.
2: Die Burg selbst spielt dabei eine zentrale Rolle, wie Christian Striefler weiß.
4: Wo könnte das alles besser stattfinden, diese Frage? Naja, das ist ziemlich einfach in der Wiege Sachsens, wie es so oft beschrieben wird, die Albrechtsburg, die steht wie kein anderes Bauwerk für Sachsen.
2: Bis 2029 soll es aber laut den Veranstaltern nicht bei einer Ausstellung hinter den Burgmauern bleiben. Geplant sei ein Beteiligungsprozess, bei dem Menschen aus ganz Sachsen eigene Ideen und Projekte einbringen können. Kulturministerin Klepsch und Sachsens Ministerpräsident Michael Kretschmer fassen die Planung zusammen.
3: Wir wollen dies in verschiedenen Beteiligungsformaten tun. Ein Beteiligungsformat wird in wenigen Wochen starten. Da bin ich so geht Sächsisch dankbar, denn das wird ein Beteiligungsformat sein, was quasi unter der Führung auch von so geht Sächsisch dann laufen und starten wird. Es trägt den Titel Zeig dein Land. Also hier werden alle aufgefordert sein, sich einfach mit guten Ideen mit zu beteiligen. Es wird eine Marketingkooperation geben und letztlich soll hier schon so ein, ich sag mal, Ruck auch durch das Land gehen.
1: Jetzt habt ihr das alles auf den Weg gebracht und ich möchte gern, dass genau diese Grundhaltung, wie das entstanden ist, nämlich dass Menschen etwas wollen und man gemeinsam ringt, wie das geht, sich Verbündete sucht und am Ende erfolgreich ist, dass das die nächsten Jahre uns miteinander verbindet. Deswegen setze ich sehr darauf, dass wir in den nächsten Wochen diesen Wettbewerb zeigt dein Land, was macht es aus, über die Kampagne So geht Sächsisch organisieren, dass wir mit dem Sächsischen Landtag darüber sprechen, was es ansonsten auch geben kann, auch an finanziellen Mitteln.
2: Für Meißen selbst ist 2029 ein eigenes Stadtjubiläum. Die Landesausstellung soll deshalb in ein größeres Festjahr eingebettet werden, wie Meißens Oberbürgermeister Markus Renner erläutert.
5: Es gibt schon in verschiedenen Arbeitsgruppen tolle Projektideen, die momentan zusammengeschmiedet werden. Und sie werden alle sich eine Frage stellen, wie kann diese reiche Geschichte, die unsere Stadt hier hat, wie können wir sie zukunftsfest bekommen? Wie kriegen wir diese Geschichte in die Zukunft getragen? Welche Projekte kriegen wir mit jungen Menschen so gestaltet, dass diese reiche Vergangenheit auch zukünftig weiter so bewahrt wird, wie wir es tun? Wir stellen uns natürlich auch die Frage, wie können wir die Stadt als Ganzes einbeziehen und nicht nur den Burgberg, nicht nur die Altstadt, sondern die Stadt wirklich als Ganzes begreifen und sehen uns in dem Prozess auch der Vorbereitung jetzt schon auf einem guten Weg, hier viele mitzunehmen und wirklich partizipative Elemente mit einzutragen, dass jeder sagt, ja, 29, das ist auch mein Jahr und ich will meinen Beitrag dazu mitleisten, dass es toll wird.
2: Bis zur Eröffnung im Jahr 2029 bleibt

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0: Der Tourismus ist für Sachsen-Anhalt ein starker Wirtschaftsfaktor. So generieren die Tourismusbetriebe im vorigen Jahr 3,58 Milliarden Euro, was einer Wertschöpfung von 1,7 Milliarden Euro entspricht. So eine Studie, die auf dem Tourismustag in Dessau präsentiert und von einer Tourismus-Consulting-Gesellschaft vorgelegt wurde. Demnach blieb die Branche in Sachsen-Anhalt wirtschaftlich stabil und konnte sich im Vergleich zu 2023 leicht steigern. Die Ergebnisse machen deutlich, dass der Tourismus trotz schwieriger Rahmenbedingungen ein zentraler Wirtschaftsfaktor für das Land bleibt. Neben dem Engagement der Gastgewerbenden würden aber auch Veranstaltungen, Freizeitangebote oder Festivals zu dem Erfolg beitragen. Dabei steht das Gastgewerbe mit etwa 1,7 Milliarden Euro Umsatz als Hauptumsatzbringer, gefolgt vom Einzelhandel mit knapp 1,1 Milliarden Euro und den tourismusbezogenen Dienstleistungen mit etwa 777 Millionen Euro. Und damit ein herzliches Willkommen zum MDR1 Direktmagazin am Dienstag. Als besonders bedeutsam erwies sich übrigens der Tagestourismus, der allein für fast zwei Drittel des Umsatzes steht. Ein Teil dieser Wertschöpfungskette ist dabei auch die Investitionen, die für touristische Angebote getätigt werden. Als Beispiele dafür wurden die Projekte am Geiseltalsee, die Revitalisierung des Schlosses Tangerhütte oder das Vorhaben Karls Erdbeerdorf in Wernigerode genannt.
1: Alle 2 Jahre begeben sich die Frankischen Stiftungen der Stadt Halle auf Zeitreise und lockten auch diesmal wieder mit einem vielfältigen Angebot zum historischen Lindenblütenfest, das sich am vergangenen Wochenende erneut in den Stiftungsgassen abspielte. Beim diesjährigen Themenjahr drehte sich alles um das Konzept der Orientierung und darum, den richtigen

0: richtigen Weg für sich selbst zu finden. Passenderweise gab man dem diesjährigen Event das Motto, den roten Faden finden, welches überall auf dem Gelände auf verschiedenste Weise gefunden werden konnte.
1: Es gibt sehr viele Stände, die sich wirklich damit beschäftigen, etwas mit Rot zu machen. Beim Papierschöpfenstand wird Papier geschöpft, um zu gucken, ob man handwerklich begabt ist. Es gibt so Poster hier mit verschiedenen Zitaten von berühmten Personen, die übers seinen Weg finden und den roten Faden genommen wird. Über das Historische gibt es viele mittelalterliche Spiele, zum Beispiel den Sternengreifer, wo man mit einer Leiter versuchen muss, eine Glocke zu erreichen. Das ist auch etwas über Weg finden. Man muss halt versuchen, den Weg zu beschreiten, den einem gegeben wurde.
0: Rund 80 thematische Mitmachangebote dieser Art waren am Wochenende über das gesamte Areal verteilt, allesamt in Anlehnung an das Thema der Orientierung auf den verschiedensten Ebenen und Situationen. Bildlich gestaltet wurde das Ganze durch wiederkehrende Symbole wie Kompass, Karte, Leuchtturm und Co., die teilweise auch selbst gebastelt werden konnten, sowie eine Vielzahl an anderen Kreativangeboten für Groß und Klein. Wortwörtlich den richtigen Weg galt es im Labyrinth zu finden. Und wer genug davon hatte, die eigenen grauen Zellen anzustrengen, der erfreute sich an den barocken Schaustellern, die ihre Stände in den Gassen verteilt hatten und dort zum Beispiel mit Hilfe von Hexenkunst scheinbar Kupfermünzen in Gold verwandelten. Zwar ohne Magie, aber nicht weniger beeindruckend war die Vielfalt an Handwerk wie Glasbläserei, Bildhauerei oder die Arbeit am Webstuhl, die ebenfalls an diesem Wochenende bestaunt werden konnte und natürlich auch zum Verkauf stand. Selbstverständlich wurde außerdem für das leibliche Wohl gesorgt und begleitet von theatralischer und musikalischer Unterhaltung auf zwei Bühnen ließ man sich das kulinarische Angebot besonders gut schmecken.

0: Übrigens könnten an diesem Wochenende alle Ausstellungen der Frankischen Stiftungen kostenlos besucht und an Führungen teilgenommen werden. In den Abendstunden folgte auf den jeweiligen Bühnen eine Session aller KünstlerInnen und mit einer imposanten Lichtshow ließ man das Spektakel schließlich ausklingen. Dann galt es noch einmal, den richtigen Weg zu finden, diesmal allerdings den vertrauten Weg nach Hause.
1: Die Stadtverwaltung Magdeburg führt ab sofort einen digitalen Traukalender sowie Terminkalender für weitere Anliegen im Bereich Eheangelegenheiten oder Kirchenaustritte im Internet. Auf der Internetseite der Stadt kann man nun für das Standesamt Termine reservieren, modern und bürgerfreundlich. Für heiratswillige Paare ergibt sich so eine frühzeitige Planungssicherheit. Und die Standesbeamten werden von manuellen Terminabstimmungen entlastet, vor allem bei Terminabstimmungen bei beliebten Hochzeitsterminen. So kann man die verschiedenen Trauorte der Stadt kennenlernen, verfügbare Termine einsehen und den Hochzeitstag gleich reservieren. Die Software geleitet die Heiratswilligen dann durch die notwendigen Verfahrensschritte und welche Unterlagen zur Eheschließung zur Prüfung eingereicht werden müssen.
2: Auch große Jungs spielen noch gerne im Sandkasten, allerdings auf höchstem technologischen Niveau, wie man sich hier auf der Jubiläumsfeier zum 30. Geburtstag der Firma Lempe Mössner Sinto überzeugen konnte. Denn die Geschäftsleitung nutzte das Jubiläum, um eine neue Maschine vorzustellen, die man hier entwickelte und die die absolute Weltspitze darstellt. Das Unternehmen, seit 1996 am Standort in Meizendorf, gehört mittlerweile zu den wichtigsten Herstellern von sogenannten Kernschießmaschinen. Im Jahr 2022 durften wir uns so eine Maschine schon einmal ansehen und erklären lassen.
3: Ich kann das einfach mal ganz einfach erklären. Eine Kernschießmaschine wird dazu benötigt, um in einem Gussteil den Hohlraum zu erzeugen. Also wir nehmen mal ein ganz einfaches Beispiel, wir nehmen den Wasserhahn. Der Wasserhahn wird gegossen, die äußere Form, das ist die Form, und der Hohlraum, den bildet der Kern. Nach dem Gießprozess wird der Kern entfernt und dann haben wir im Prinzip das fertige Gussteil, was dann noch entbearbeitet wird, beim Wasserhahn verchromt wird. Aber um diesen Hohlraum zu erzeugen, braucht man diesen Kern. Für jedes Gussteil braucht man einen neuen Kern und deshalb brauchen wir auch eine Kernschießmaschine.
2: Die Technologie dahinter ist so alt wie das Gießen selbst, also etwa 7000 Jahre, als der Mensch begann,

0: Bronze herzustellen. Der Kern, um den es dabei geht, ist eine verlorene Form und wird aus Sand hergestellt. Und so sehen solche Kerne aus, hier für das komplizierte Innenleben einer Pumpe. Und je besser dieser Kern die gewünschte Form abbildet, umso weniger Nacharbeit ist später erforderlich, weshalb der Herstellung maßhaltiger Kerne eine besondere Funktion zukommt. Dieser hier bildet zum Beispiel das Innere eines großen V-Dieselmotors ab. Nun unterscheidet man zwischen Kernschießmaschinen und 3D-Druckern, die Kerne herstellen, die aufgrund der Möglichkeiten dieser digitalen 3D-Technologie noch kompliziertere Formen zulassen.
1: Das können Sie sich so ähnlich vorstellen. Die Daten werden aus dem CAD-System direkt an die Maschine gegeben und Sie können dort, wie gesagt, geometrisch freie Formen in Sand herstellen. Sie haben eine Aufträgerschicht und Sie haben ein Tintensystem, welches letztlich diesen Binder, diese Chemie auf den Sand bringt.
0: Ja, und damit wären wir wieder beim Sandkasten, denn die Kerne werden aus ganz feinem Sand hergestellt, verborgen hinter dem Schutzgehäuse für den Arbeitsschutz, wenngleich nach der symbolischen Inbetriebnahme der Druckkopf wieder über den Sandkasten rauscht.
1: Unser Produkt ist 4-mal schneller als das, was am Markt verfügbar ist. Wettbewerbsmaschinen oder Wettbewerbsdrucker brauchen für die Herstellung dieser Sandkerne zwischen 12 und 16 Stunden und wir sind mit ca. 2,5 Stunden unterwegs.
0: Das ist ein technologischer Vorsprung, weshalb sich das Unternehmen nicht so gern in die Karten gucken lässt. Schließlich sollen Gießereiunternehmen diesen 3D-Drucker kaufen und nicht die Chinesen nachbauen. Denn in diesem 3D-Drucker für Sand steckt eine mehrjährige Entwicklungsarbeit, mit dem das Unternehmen in gewisser Weise auch für sich Neuland betritt.
1: Wir arbeiten dicht mit der Uni Stendal und Uni Magdeburg zusammen. Da wir eine relativ hohe Ausbildungsquote haben von etwas über 10% aus Auszubildende als auch duale Studenten. Aber ansonsten ist die Maschine, der Drucker, eine hundertprozentige Eigenentwicklung aus unserem Hause. Das heißt, das Know-how steckt in der Firma Lempe und nirgendwo außerhalb.
0: Und so bekommt eine Jahrtausende alte Technologie eine neue Qualität, entwickelt und produziert in Sachsen-Anhalt und exportiert in alle Länder auf der Welt, die komplizierte Gussteile herstellen möchten. Die Hochschule Magdeburg-Stendal und die AOK kooperieren derzeit für eine Befragung zum Thema Hitzebelastung. Ziel ist es dabei, von den Befragten Wissen, Verhalten und Erfahrungen im Umgang mit Hitzebelastungen zu erlangen und so Grundlagen für Förder- und Unterstützungsbedarfe herauszuarbeiten. Auch praxisnahe Handlungsempfehlungen und zielgruppenspezifische Informationsangebote sollen entwickelt werden. Die Befragung wird dabei vor allem ältere und chronisch kranke Versicherte der AOK berücksichtigen. Insgesamt sollen etwa 5000 Interviews geführt werden, wobei die AOK die entsprechenden Fragebögen verschicken wird. Die Teilnahme ist natürlich freiwillig. Die Auswertung wird dann der Fachbereich Soziale Arbeit, Gesundheit und Medien der Fachhochschule übernehmen. Das Projekt läuft bereits seit 2024. Derzeit beginnt die Phase mit dem Versand der Fragebögen. Bis Ende 2027 sollen die Ergebnisse vorgelegt werden. 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
3: Willkommen zurück. Die Weiterentwicklung einer Open-Source-Schulserver-Lösung durch Schüler des Werner-von-Siemens-Gymnasiums gewann den ersten Preis des Kompass-Wettbewerbs, den die Informatiksektion der Otto-von-Guericke-Universität ausgeschrieben hatte. Open-Source-Software sind Programme, deren Quellcode, anders als zum Beispiel bei Windows, vollständig offen liegt, damit jedermann Maßnahmen zur Verbesserung des Programms vornehmen kann. Dazu muss man sich natürlich in das Programm einarbeiten und dann eigene Vorstellungen entwickeln, wie man die Leistungsfähigkeit der Software verbessern könnte. Das gelang dem Werner von Siemens Gymnasium am besten und es gelang, eine Lösung zu erarbeiten, die bereits an 8 Grundschulen erfolgreich im Einsatz ist und auch für weiterführende Einrichtungen zur Anwendung kommen könnte.
4: Einatmen und lostanzen. So in etwa ist das Motto des internationalen Breakdance-Turniers Breathe In, Break Out zu verstehen, das 2010 in der Saalestadt ins Leben gerufen wurde. Seitdem verbindet das Event jährlich eine Vielzahl an Anhängern der Hip-Hop-Szene, die aus allen Ecken Deutschlands nur für das Turnier nach Halle kommen. Und über die Jahre gehörten auch immer mehr internationale Teams zu den Teilnehmern. Die Veranstaltung konnte sich inzwischen als ein wichtiger Bestandteil der Szene und der Jugendkultur in der Stadthalle etablieren und wurde dafür 2021 sogar mit dem Deutschen Engagementpreis ausgezeichnet. Auch in den Jahren darauf erfreute sich Breathe In, Break Out an zunehmender Beliebtheit und wachsenden Besucherzahlen. 2025 wurde jedoch eine Pause eingelegt, nachdem Max Rademacher, der Gründer des Turniers und selbst leidenschaftlicher Breakdancer, sich im März letzten Jahres das Leben nahm. In seinem Namen und in seinen Ehren möchte man das Event nun fortführen und die Hip-Hop-Kultur in all ihren Facetten weiter in Halle wachsen lassen. Im Vordergrund soll dabei natürlich weiterhin das Tanzen stehen und im Rahmen des Turniers am Samstag durften wieder zahlreiche Hobby- und Profitänzer aller Altersgruppen ihr Können beweisen.
5: Wir haben eine 2-2-Kids-Kategorie, wo Tänzer, die unter 18 sind und sich noch nicht so sicher fühlen, sich erstmal vorbereiten können, für, wenn sie irgendwann später noch Interesse haben, für das 3-gegen-3 Pro Edition, wo dann professionelle Tänzer ihre besten Moves zeigen, die meisten sind über 18. Manche sind noch drunter, aber für die würde die U18-Kategorie unsinnvoll, weil es zu einfach wäre. Und darum ist die Pro-Kategorie da, um wirklich so das Beste vom Besten zu zeigen.
4: Dabei war schon das, was die Junior-Tänzer während ihrer Battles ablieferten, wahnsinnig beeindruckend. Für das Turnier waren die jungen Talente teilweise aus Belgien und Frankreich sowie Osteuropa und sogar aus China angereist und konnten hier mit ihren Fähigkeiten reichlich Applaus ernten.

0: Sieger der jeweiligen Runden bestimmte jedoch die Jury, die sich ebenfalls aus professionellen Tänzern aus Deutschland, Belgien und Weißrussland zusammensetzte. Denn obwohl es bei dem Turnier vorrangig um den Spaß am Tanzen geht, sollten die Finalsieger natürlich auch entsprechend für ihre Performances belohnt werden, weshalb es hier Preisgelder in verschiedenen Höhen zu gewinnen gab.
1: Der Erste, der die 3-3 Pro-Breaking-Kategorie gewinnt, gewinnt 300 Euro. Die zweite Preis kommt dann bei 100 Euro. Und bei der Kids-Edition haben wir der erste Preis, also die Erste, die gewinnen, bekommen 100 Euro und die zweite 50 Euro. Und noch dazu bekommen sie noch eine geile Leinwand, selbst gesprüht von unserem Crew. So als, wie sagt man das?
2: Andenken
1: an das Battle, so, um dieses Gewinn festzuhalten.
0: Dabei sind Preisgelder in diesen Höhen bei einem doch eher kleinen lokalen Turnier wie diesem keine Selbstverständlichkeit. Der aktuelle Haushalt

0: In Halle erschwerte allgemein die Organisation des diesjährigen Events und es konnten nur schwierig Sponsoren gefunden werden. Nichtsdestotrotz gestaltete sich das Turnier in diesem Jahr wieder als ein voller Erfolg und schon die Battles der Junioren waren gut besucht. Für die Zukunft bleibt der Wunsch, dass die Szene weiter wächst und dabei neben mehr Sponsoren zudem ein breiteres Spektrum an Interessengruppen erreicht werden kann.
1: Dass wir vielleicht zeigen, dass das nicht nur was ist für so Menschen, die da schon sehr drin verwickelt sind, sondern auch für Zuschauer, die einfach so kommen. Dass das wirklich auch Leute, die nichts mit Breakdance zu tun haben, hier hinkommen, weil sie wissen, ey, hier sehe ich geile Tänzer, hier sehe ich geile Runden, hier ist eine gute Stimmung, hier wird gute Musik gespielt und ich hoffe mir einfach, dass wir in 2, 3 Jahren wirklich so das Brief-In-Breakout zu einem Event in Halle machen, wovon Leute Bescheid wissen. Dass nicht so ein nischiges kleines Event ist, sondern dass wirklich ein größerer Name hier in Halle-Saale wird.
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3: Die MDF1 Wettervorhersage für den 23. und 24. Juni. In der Nacht zum Mittwoch ist der Himmel sehr gering bewölkt, teils auch wolkenlos. Es bleibt niederschlagsfrei. Die Nachttemperaturen liegen bei 16 bis 14 Grad. Der Wind weht leicht und weiterhin böig aus nördlicher Richtung. Am Mittwoch bleibt es bei einem leicht wolkigen Himmel mit viel Sonnenschein. Es wird trocken sein. Die Temperaturen steigen auf 30 bis 32 Grad. Der Wind weht leicht und böig. Am Vormittag aus dem Osten und dreht am Nachmittag auf Süden. Der UV-Index liegt beim sehr hohen Wert 8. Die weiteren Aussichten bis zum Samstag. Kaum Wolken und viel Sonnenschein heizen die Luft weiter an. Das Quecksilber steigt auf schwülheiße Werte um die 35 Grad. Das Gewitterrisiko ist aber niedrig. Auch in den Nächten sinken die Temperaturen kaum unter 20 Grad.
4: Wie könnte der ÖPNV der Zukunft aussehen? Dieser Frage will am Mittwoch die Stadtratsfraktion der Grünen nachgehen und dazu veranstaltet man eine Podiumsdiskussion, an der Vertreter von Verdi, den MVB und dem Fahrgastverband teilnehmen werden. Die Podiumsdiskussion soll um 18 Uhr beginnen und zwar in der Verdi-Geschäftsstelle in der Leiterstraße 1. Was verbindet den Albin-Müller-Turm mit der grünen Zitadelle? Noch so eine Frage, die am Mittwoch Gegenstand einer Veranstaltung ist. Hierbei handelt es sich um eine Lesung in der Stadtbibliothek und es sollen Ergebnisse des Projekts Worte und Orte vorgestellt werden, bei dem Magdeburger Autoren Texte zu verschiedenen Orten verfassten. Der Eintritt dazu ist frei und es beginnt um 19.30 Uhr. Um 18 Uhr beginnt wie immer unsere neue Direktmagazin-Ausgabe für Magdeburg. Ich hoffe, Sie sind dann wieder mit dabei. Bis dahin auf Wiederfernsehen und bleiben Sie gesund.

0: Ein Sprung ins Jahr 2029. Was haben wir da? Da gibt es die 1100-Jahrfeier von Meißen. Und aus diesem Anlass gab es eine Einladung der Staatsregierung auf die Albrechtsburg, weil man das Feinkonzept dort vorstellen wollte. Und da ist man natürlich gespannt und bemüht, den gesamten Freistaat mit einzubeziehen.
1: Was war Sachsen? Was macht uns aus? Was macht uns so besonders? Wer hat uns bereichert mit seinen Einflüssen, mit seinen Ideen? Und wo geht es in der Zukunft hin?
2: Meißen wird 2029 zum Schauplatz eines großen Sachsen-Jubiläums. In der Albrechtsburg hat die Staatsregierung gemeinsam mit Meißens Oberbürgermeister Markus Renner und dem Geschäftsführer der staatlichen Schlösser, Burgen und Gärten Sachsen GmbH, Christian Striefler, zuletzt über die nächste Landesausstellung und das 1100-jährige Jubiläum informiert. Für Dresden ist Meißen nicht weit weg. Touristisch, kulturell und historisch gehört die Region eng zusammen. Die Landesausstellung soll deshalb nicht nur ein Ereignis in Meißen werden, sondern ein sachsenweites Projekt mit Strahlkraft bis in die Landeshauptstadt, wie Sachsens Kultur- und Tourismusministerin Barbara Klepsch erklärt.
3: Uns geht es darum, wenn wir von 1100 Jahre sprechen, 929 Meißen, 1100 Jahre Sachsen, dann geht es uns nicht nur darum, um ein Territorium, was es zu beschreiben gilt, sondern es geht darum, Gefühle, ja, was macht die Identität aus, welche Identität ist es? Es geht darum, letztlich aufzuzeigen, was in 1100 Jahren passiert ist, welche Aufbrüche, welche Umbrüche, was Glauben, was Begegnung. Also ganz viele Themen spielen sich in den 1100 Jahren ab. Und diese Themen, und das wird die große Herausforderung sein, dann hier zu platzieren.
2: In der Albrechtsburg wird dafür an einem Konzept gearbeitet, das Vergangenheit, Gegenwart und Zukunft Sachsens miteinander verbinden soll. In 6 Themenbereichen soll die Ausstellung von sogenannten Sachsenzeichen geprägt sein.
3: Und diese Sachsenzeichen, das können Menschen sein, das können, ja, es kann ein Datum sein, das können ebenfalls Begegnungen sein, das können Orte sein. Diese Sachsenzeichen werden dann diese großen Themen, die 6 Themen, noch einmal sehr emotional, sehr plastisch und sehr gut dann abbilden und darstellen.
2: Die Burg selbst spielt dabei eine zentrale Rolle, wie Christian Striefler weiß.
4: Wo könnte das alles besser stattfinden, diese Frage? Naja, das ist ziemlich einfach, in der Wiege Sachsens, wie es so oft beschrieben wird, die Albrechtsburg, die steht wie kein anderes Bauwerk für Sachsen.
2: Bis 2029 soll es aber laut den Veranstaltern nicht bei einer Ausstellung hinter den Burgmauern bleiben. Geplant sei ein Beteiligungsprozess, bei dem Menschen aus ganz Sachsen eigene Ideen und Projekte einbringen können. Kulturministerin Klepsch und Sachsens Ministerpräsident Michael Kretschmer fassen die Planung zusammen.
3: Wir wollen dies in verschiedenen Beteiligungsformaten tun. Ein Beteiligungsformat wird in wenigen Wochen starten. Da bin ich so geht Sächsisch dankbar, denn das wird ein Beteiligungsformat sein, was quasi unter der Führung auch von so geht Sächsisch dann laufen und starten wird. Es trägt den Titel Zeig dein Land. Also hier werden alle aufgefordert sein, sich einfach mit guten Ideen mit zu beteiligen. Es wird eine Marketingkooperation geben und letztlich soll hier schon so ein, ich sag mal, Ruck auch durch das Land gehen.
1: Jetzt habt ihr das alles auf den Weg gebracht und ich möchte gern, dass genau diese Grundhaltung, wie das entstanden ist, nämlich dass Menschen etwas wollen und man gemeinsam ringt, wie das geht, sich Verbündete sucht und am Ende erfolgreich ist, dass das die nächsten Jahre uns miteinander verbindet. Deswegen setze ich sehr darauf, dass wir in den nächsten Wochen diesen Wettbewerb Zeig dein Land, was macht es aus, über die Kampagne So geht Sächsisch organisieren, dass wir mit dem Sächsischen Landtag darüber sprechen, was es ansonsten auch geben kann, auch an finanziellen Mitteln.
2: Für Meißen selbst ist 2029 ein eigenes Stadtjubiläum. Die Landesausstellung soll deshalb in ein größeres Festjahr eingebettet werden, wie Meißens Oberbürgermeister Markus Renner erläutert.
5: Es gibt schon in verschiedenen Arbeitsgruppen tolle Projektideen, die momentan zusammengeschmiedet werden. Und sie werden alle sich eine Frage stellen, wie kann diese reiche Geschichte, die unsere Stadt hier hat, wie können wir sie zukunftsfest bekommen? Wie kriegen wir diese Geschichte in die Zukunft getragen? Welche Projekte kriegen wir mit jungen Menschen so gestaltet, dass diese reiche Vergangenheit auch zukünftig weiter so bewahrt wird, wie wir es tun? Wir stellen uns natürlich auch die Frage, wie können wir die Stadt als Ganzes einbeziehen und nicht nur den Burgberg, nicht nur die Altstadt, sondern die Stadt wirklich als Ganzes begreifen und sehen uns in dem Prozess auch der Vorbereitung jetzt schon auf einem guten Weg, hier viele mitzunehmen und wirklich partizipative Elemente mit einzutragen, dass jeder sagt, ja, 29, das ist auch mein Jahr und ich will meinen Beitrag dazu mitleisten, dass es toll wird.
2: Bis zur Eröffnung im Jahr 2029 bleibt also noch einiges zu tun. Fest steht aber schon jetzt, das Jubiläum soll nicht nur zurückblicken, sondern Sachsen als Ganzes erzählen. Mit Meißen als Bühne und dem Freistaat als Mitmachprojekt.

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0: Der Tourismus ist für Sachsen-Anhalt ein starker Wirtschaftsfaktor. So generieren die Tourismusbetriebe im vorigen Jahr 3,58 Milliarden Euro, was einer Wertschöpfung von 1,7 Milliarden Euro entspricht. So eine Studie, die auf dem Tourismustag in Dessau präsentiert und von einer Tourismus-Consulting-Gesellschaft vorgelegt wurde. Demnach blieb die Branche in Sachsen-Anhalt wirtschaftlich stabil und konnte sich im Vergleich zu 2023 leicht steigern. Die Ergebnisse machen deutlich, dass der Tourismus trotz schwieriger Rahmenbedingungen ein zentraler Wirtschaftsfaktor für das Land bleibt. Neben dem Engagement der Gastgewerbenden würden aber auch Veranstaltungen, Freizeitangebote oder Festivals zu dem Erfolg beitragen. Dabei steht das Gastgewerbe mit etwa 1,7 Milliarden Euro Umsatz als Hauptumsatzbringer, gefolgt vom Einzelhandel mit knapp 1,1 Milliarden Euro und den tourismusbezogenen Dienstleistungen mit etwa 777 Millionen Euro. Und damit ein herzliches Willkommen zum MDF1 Direktmagazin am Dienstag. Als besonders bedeutsam erwies sich übrigens der Tagestourismus, der allein für fast zwei Drittel des Umsatzes steht. Ein Teil dieser Wertschöpfungskette ist dabei auch die Investitionen, die für touristische Angebote getätigt werden. Als Beispiele dafür wurden die Projekte am Geiseltalsee, die Revitalisierung des Schlosses Tangerhütte oder das Vorhaben Karls Erdbeerdorf in Wernigerode genannt.
1: Alle 2 Jahre begeben sich die Frankischen Stiftungen der Stadt Halle auf Zeitreise und lockten auch diesmal wieder mit einem vielfältigen Angebot zum historischen Lindenblütenfest, das sich am vergangenen Wochenende erneut in den Stiftungsgassen abspielte. Beim diesjährigen Themenjahr drehte sich alles um das Konzept der Orientierung und darum, den richtigen Weg für sich selbst zu finden. Passenderweise gab man dem diesjährigen Event das Motto „Den roten Faden finden“, welches überall auf dem Gelände auf verschiedenste Weise gefunden werden konnte.
2: Es gibt sehr viele Stände, die sich wirklich damit beschäftigen, etwas mit Rot zu machen. Beim Papierschöpfenstand wird Papier geschöpft, um zu gucken, ob man handwerklich begabt ist. Es gibt so Poster hier mit verschiedenen Zitaten von berühmten Personen, die übers seinen Weg finden und den roten Faden genommen wird. Über das Historische gibt es viele mittelalterliche Spiele, zum Beispiel den Sterngreifer, wo man mit einer Leiter versuchen muss, eine Glocke zu erreichen. Das ist auch etwas über Wegfinden. Man muss halt versuchen, den Weg zu beschreiten, den einem gegeben wurde.
1: Rund 80 thematische Mitmachangebote dieser Art waren am Wochenende über das gesamte Areal verteilt, allesamt in Anlehnung an das Thema der Orientierung auf den verschiedensten Ebenen und Situationen. Bildlich gestaltet wurde das Ganze durch wiederkehrende Symbole wie Kompass, Karte, Leuchtturm und Co., die teilweise auch selbst gebastelt werden konnten, sowie eine Vielzahl an anderen Kreativangeboten für Groß und Klein. Wortwörtlich den richtigen Weg galt es im Labyrinth zu finden, und wer genug davon hatte, die eigenen grauen Zellen anzustrengen, der erfreute sich an den barocken Schaustellern, die ihre Stände in den Gassen verteilt hatten und dort zum Beispiel mit Hilfe von Hexenkunst scheinbar Kupfermünzen in Gold verwandelten. Zwar ohne Magie, aber nicht weniger beeindruckend war die Vielfalt an Handwerk wie Glasbläserei, Bildhauerei oder die Arbeit am Webstuhl, die ebenfalls an diesem Wochenende bestaunt werden konnte und natürlich auch zum Verkauf stand. Selbstverständlich wurde außerdem für das leibliche Wohl gesorgt und begleitet von theatralischer und musikalischer Unterhaltung auf zwei Bühnen ließ man sich das kulinarische Angebot besonders gut schmecken.

0: Übrigens könnten an diesem Wochenende alle Ausstellungen der Frankischen Stiftungen kostenlos besucht und an Führungen teilgenommen werden. In den Abendstunden folgte auf den jeweiligen Bühnen eine Session aller KünstlerInnen und mit einer imposanten Lichtshow ließ man das Spektakel schließlich ausklingen. Dann galt es noch einmal, den richtigen Weg zu finden, diesmal allerdings den vertrauten Weg nach Hause.
1: Die Polizei Halle hat im Rahmen polizeilicher Maßnahmen zwei wertvolle Fahrräder sichergestellt, die offensichtlich durch Diebstahlshandlungen in den Besitz der Verdächtigen geraten sind. Im Rahmen der eingeleiteten Strafverfahren ist es nun wichtig, die Eigentümer zu ermitteln, denn bisher ist das noch nicht gelungen. Das soll nun über eine Veröffentlichung durch die Medien passieren, was hiermit getan wird. Das Damenfahrrad ist von der Marke Triumph, das Pedelec ist ein Victoria Adventure. Zeugenhinweise ergehen bitte an das Polizeirevier Halle, am einfachsten telefonisch über die 0345 224 2000.
2: Auch große Jungs spielen noch gerne im Sandkasten, allerdings auf höchstem technologischen Niveau, wie man sich hier auf der Jubiläumsfeier zum 30. Geburtstag der Firma Lempe Mössner Sinto überzeugen konnte. Denn die Geschäftsleitung nutzte das Jubiläum, um eine neue Maschine vorzustellen, die man hier entwickelte und die die absolute Weltspitze darstellt. Das Unternehmen, seit 1996 am Standort in Meizendorf, gehört mittlerweile zu den wichtigsten Herstellern von sogenannten Kernschießmaschinen. Im Jahr 2022 durften wir uns so eine Maschine schon einmal ansehen und erklären lassen.
3: Ich kann das einfach mal ganz einfach erklären. Eine Kernschießmaschine wird dazu benötigt, um in einem Gussteil den Hohlraum zu erzeugen. Also wir nehmen mal ein ganz einfaches Beispiel. Wir nehmen den Wasserhahn. Der Wasserhahn wird gegossen. Die äußere Form, das ist die Form, und der Hohlraum, den bildet der Kern. Nach dem Gießprozess wird der Kern entfernt und dann haben wir im Prinzip das fertige Gussteil, was dann noch entbearbeitet wird, beim Wasserhahn verchromt wird. Aber um diesen Hohlraum zu erzeugen, braucht man diesen Kern. Für jedes Gussteil braucht man einen neuen Kern und deshalb brauchen wir auch eine Kernschießmaschine.
2: Die Technologie dahinter ist so alt wie das Gießen selbst, also etwa 7000 Jahre, als der Mensch begann, Bronze herzustellen. Der Kern, um den es dabei geht, ist eine verlorene Form und wird aus Sand hergestellt. Und so sehen solche Kerne aus, hier für das komplizierte Innenleben einer Pumpe. Und je besser dieser Kern die gewünschte Form abbildet, umso weniger Nacharbeit ist später erforderlich, weshalb der Herstellung maßhaltiger Kerne eine besondere Funktion zukommt. Dieser hier bildet zum Beispiel das Innere eines großen V-Dieselmotors ab. Nun unterscheidet man zwischen Kernschießmaschinen und 3D-Druckern, die Kerne herstellen, die aufgrund der Möglichkeiten dieser digitalen 3D-Technologie noch kompliziertere Formen zulassen.
4: Das können Sie sich so ähnlich vorstellen. Die Daten werden aus dem CAD-System direkt an die Maschine gegeben und Sie können dort, wie gesagt, geometrisch freie Formen in Sand herstellen. Sie haben eine Aufträgerschicht und Sie haben ein Tintensystem, welches letztlich diesen Binder, diese Chemie auf den Sand bringt.
2: Ja, und damit wären wir wieder beim Sandkasten, denn die Kerne werden aus ganz feinem Sand hergestellt, verborgen hinter dem Schutzgehäuse für den Arbeitsschutz, wenngleich nach der symbolischen Inbetriebnahme der Druckkopf wieder über den Sandkasten rauscht.
4: Unser Produkt ist viermal schneller als das, was am Markt verfügbar ist. Wettbewerbsmaschinen oder Wettbewerbsdrucker brauchen für die Herstellung dieser Sandkerne zwischen 12 und 16 Stunden. Und wir sind mit ca. 2,5 Stunden unterwegs.
2: Das ist ein technologischer Vorsprung, weshalb sich das Unternehmen nicht so gern in die Karten gucken lässt. Schließlich sollen Gießereiunternehmen diesen 3D-Drucker kaufen und nicht die Chinesen nachbauen. Denn in diesem 3D-Drucker für Sand steckt eine mehrjährige Entwicklungsarbeit, mit dem das Unternehmen in gewisser Weise auch für sich Neuland betritt.
4: Wir arbeiten dicht mit der Uni Stendal und Uni Magdeburg zusammen. Wir haben, da wir eine relativ hohe Ausbildungsquote haben von etwas über 10% aus Auszubildenden als auch duale Studenten. Aber ansonsten ist die Maschine, der Drucker, eine hundertprozentige Eigenentwicklung aus unserem Hause. Das heißt, das Know-how steckt in der Firma Lempe und nirgendwo außerhalb.
2: Und so bekommt eine jahrtausendealte Technologie eine neue Qualität, entwickelt und produziert in Sachsen-Anhalt und exportiert in alle Länder auf der Welt, die komplizierte Gussteile herstellen möchten. Über das derzeit laufende Verfahren zur Neuaufstellung des Flächennutzungsplans haben wir hier ja schon des Öfteren berichtet. Vor allem über die Möglichkeit, mittels Internet, online und interaktiv an der Entscheidungsfindung teilhaben zu können. Dennoch gibt es auch öffentliche Bürgerforen, an denen man ganz analog und persönlich teilnehmen könnte. Da wäre zunächst am kommenden Dienstag ab 11 Uhr der offene Marktplatz im Mehrgenerationenhaus Pusteblumen und dann um 17 Uhr das 5. und letzte Bürgerforum für den Westen der Stadt am selben Ort. Zu den Veranstaltungen werden die Arbeitsstände der Planungsunterlagen ausgelegt, ebenso wie die Dokumentationen der Ergebnisse der bisherigen Bürgerforen. Es wäre die letzte Möglichkeit, sich in das Verfahren einzubringen. Dann erfolgt die Phase der Konsolidierung des Flächennutzungsplanes, um diesen dann dem Stadtrat zur Entscheidung vorzulegen. 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
4: Willkommen zurück. Etwa 15.500 Euro erhält die Stadt Halle für Maßnahmen, die zur Bekämpfung des Eichenprozessionsspinners geeignet sind. Das Geld kommt aus dem Gesundheitsministerium des Landes Sachsen-Anhalt, damit die Stadt Firmen beauftragen kann, die Nester abzusaugen oder um Fadenwürmer einzusetzen, die die Raupen als Parasiten auf biologischem Weg bekämpfen. Jahr für Jahr sorgen die Brennhaare der Raupen für gesundheitliche Beeinträchtigungen von Mensch und Tier. Selbst tote Raupen sorgen noch für Gefahren. Da viele Gemeinden die Bekämpfung des Schädlings nicht mehr allein stemmen können, gibt das Land Sachsen-Anhalt etwa 1 Million Euro für Bekämpfungsmaßnahmen aus, wobei der Altmarkkreis Salzwedel mehr als die Hälfte davon bekommt, da hier der Befall am größten ist. Der Eichenprozessionsspinner tritt in unserem Bundesland in den letzten 18 Jahren verstärkt in Erscheinung. Seit 2018 in so großem Ausmaß, dass die Kommunen bei der Bekämpfung nicht mehr vollumfänglich nachkommen, weshalb es seit 2019 das Förderprogramm gibt.
5: Einatmen und lostanzen. So in etwa ist das Motto des internationalen Breakdance-Turniers Breathe In, Break Out zu verstehen, das 2010 in der Saalestadt ins Leben gerufen wurde. Seitdem verbindet das Event jährlich eine Vielzahl an Anhängern der Hip-Hop-Szene, die aus allen Ecken Deutschlands nur für das Turnier nach Halle kommen. Und über die Jahre gehörten auch immer mehr internationale Teams zu den Teilnehmern. Die Veranstaltung konnte sich inzwischen als ein wichtiger Bestandteil der Szene und der Jugendkultur in der Stadt Halle etablieren und wurde dafür 2021 sogar mit dem Deutschen Engagementpreis ausgezeichnet. Auch in den Jahren darauf erfreute sich Breathe In, Break Out an zunehmender Beliebtheit und wachsenden Besucherzahlen. 2025 wurde jedoch eine Pause eingelegt, nachdem Max Rademacher, der Gründer des Turniers und selbst leidenschaftlicher Breakdancer, sich im März letzten Jahres das Leben nahm. In seinem Namen und in seinen Ehren möchte man das Event nun fortführen und die Hip-Hop-Kultur in all ihren Facetten weiter in Halle wachsen lassen. Im Vordergrund soll dabei natürlich weiterhin das Tanzen stehen und im Rahmen des Turniers am Samstag durften wieder zahlreiche Hobby- und Profitänzer aller Altersgruppen ihr Können beweisen.
6: Wir haben eine 2-vs-2-Kids-Kategorie, wo Tänzer, die unter 18 sind und sich noch nicht so sicher fühlen, sich erstmal vorbereiten können, für, wenn sie irgendwann später noch Interesse haben, für das 3-gegen-3 Pro Edition, wo dann professionelle Tänzer ihre besten Moves zeigen, die meisten sind über 18. Manche sind noch drunter, aber für die würde die U18-Kategorie unsinnvoll, weil es zu einfach wäre. Und darum ist die Pro-Kategorie da, um wirklich so das Beste vom Besten zu zeigen.
5: Dabei war schon das, was die Junior-Tänzer während ihrer Battles ablieferten, wahnsinnig beeindruckend. Für das Turnier waren die jungen Talente teilweise aus Belgien und Frankreich sowie Osteuropa und sogar aus China angereist und konnten hier mit ihren Fähigkeiten reichlich Applaus ernten.

0: Die Sieger der jeweiligen Runden bestimmte jedoch die Jury, die sich ebenfalls aus professionellen Tänzern aus Deutschland, Belgien und Weißrussland zusammensetzte. Denn obwohl es bei dem Turnier vorrangig um den Spaß am Tanzen geht, sollten die Finalsieger natürlich auch entsprechend für ihre Performances belohnt werden, weshalb es hier Preisgelder in verschiedenen Höhen zu gewinnen gab.
1: Der Erste, der die 3-3 Pro-Breaking-Kategorie gewinnt, gewinnt 300 Euro. Die zweite Preis kommt dann bei 100 Euro. Und bei der Kids-Edition haben wir der erste Preis, also die erste, die gewinnen, bekommen 100 Euro und die zweite 50 Euro. Und noch dazu bekommen sie noch eine geile Leinwand, selbst gesprüht von unserem Crew. So als, wie sagt man das?
2: Andenken.
1: Andenken an das Battle, so, um dieses Gewinn festzuhalten.
0: Dabei sind Preisgelder in diesen Höhen bei einem doch eher kleinen lokalen Turnier wie diesem keine Selbstverständlichkeit. Der aktuelle Haushalt in Halle erschwerte allgemein die Organisation des diesjährigen Events und es konnten nur schwierig Sponsoren gefunden werden. Nichtsdestotrotz gestaltete sich das Turnier in diesem Jahr wieder als ein voller Erfolg und schon die Battles der Junioren waren gut besucht. Für die Zukunft bleibt der Wunsch, dass die Szene weiter wächst und dabei neben mehr Sponsoren zudem ein breiteres Spektrum an Interessengruppen erreicht werden kann.
3: Dass wir vielleicht zeigen, dass das nicht nur was ist für so Menschen, die da schon sehr drin verwickelt sind, sondern auch für Zuschauer, die einfach so kommen. Dass das wirklich auch Leute, die nichts mit Breakdance zu tun haben, hier hinkommen, weil sie wissen, ey, hier sehe ich geile Tänzer, hier sehe ich geile Runden, hier ist eine gute Stimmung, hier wird gute Musik gespielt. Und ich hoffe mir einfach, dass wir in 2-3 Jahren wirklich so das Brief-In-Breakout zu einem Event in Halle machen, wovon Leute Bescheid wissen. Dass nicht so ein nischiges, kleines Event ist, sondern dass wirklich ein größerer Name hier in Halle-Saale wird.
4: Die MDF1 Wettervorhersage für den 23. und 24. Juni. In der Nacht zum Mittwoch ist der Himmel sehr gering bewölkt, teils auch wolkenlos. Es bleibt niederschlagsfrei. Die Nachttemperaturen liegen bei 16 bis 14 Grad. Der Wind weht leicht und weiterhin böig aus nördlicher Richtung. Am Mittwoch bleibt es bei einem leicht wolkigen Himmel mit viel Sonnenschein. Es wird trocken sein. Die Temperaturen steigen auf 30 bis 32 Grad. Der Wind weht leicht und böig. Am Vormittag aus dem Osten und dreht am Nachmittag auf Süden. Der UV-Index liegt beim sehr hohen Wert 8. Die weiteren Aussichten bis zum Samstag. Kaum Wolken und viel Sonnenschein heizen die Luft weiter an. Das Quecksilber steigt auf schwül-heiße Werte um die 35 Grad. Das Gewitterrisiko ist aber niedrig. Auch in den Nächten sinken die Temperaturen kaum unter 20 Grad.
5: Im Rahmen der Dialogreihe Dazusetzen und Mitreden in der Stadtbibliothek ist am Mittwoch Living Library zu Gast. Dabei geht es nicht um Gedrucktes, sondern um mit anderen Menschen ins Gespräch zu kommen. Denn statt übereinander zu sprechen, könnte man ja auch mal miteinander reden. Die Veranstaltung am Mittwoch wird vom Jedermensch e.V. organisiert, der mit diesem Format Vorurteile abbauen möchte und helfen will, neue Perspektiven zu gewinnen. Um 16 Uhr geht's los. Am Donnerstagabend wird im Stadtmuseum eine neue Ausstellung mit Fotografien von Reinhard Henze eröffnet. Offensichtlich sind die Aufbauarbeiten aber schon abgeschlossen, sodass man bereits für den Mittwochnachmittag zu einem Vortrag und einer Ausstellungspreview einlädt. Interessenten, die es gar nicht mehr erwarten können, sind um 17 Uhr vor Ort. Der Eintritt zu dieser Veranstaltung ist frei. Ja, und um 18.30 Uhr beginnt dann wie immer unsere neue Direktmagazin-Ausgabe für Halle. Ich hoffe, Sie sind dann wieder mit dabei. Bis dahin auf Wiederfernsehen und bleiben Sie gesund.

0: Ein Sprung ins Jahr 2029. Was haben wir da? Da gibt es die 1100-Jahrfeier von Meißen. Und aus diesem Anlass gab es eine Einladung der Staatsregierung auf die Albrechtsburg, weil man das Feinkonzept dort vorstellen wollte. Und da ist man natürlich gespannt und bemüht, den gesamten Freistaat mit einzubeziehen.
1: Was war Sachsen? Was macht uns aus? Was macht uns so besonders? Wer hat uns bereichert mit seinen Einflüssen, mit seinen Ideen? Und wo geht es in der Zukunft hin?
2: Meißen wird 2029 zum Schauplatz eines großen Sachsen-Jubiläums. In der Albrechtsburg hat die Staatsregierung gemeinsam mit Meißens Oberbürgermeister Markus Renner und dem Geschäftsführer der staatlichen Schlösser, Burgen und Gärten Sachsen GmbH, Christian Striefler, zuletzt über die nächste Landesausstellung und das 1100-jährige Jubiläum informiert. Für Dresden ist Meißen nicht weit weg. Touristisch, kulturell und historisch gehört die Region

0: Region eng zusammen. Die Landesausstellung soll deshalb nicht nur ein Ereignis in Meißen werden, sondern ein sachsenweites Projekt mit Strahlkraft bis in die Landeshauptstadt, wie Sachsens Kultur- und Tourismusministerin Barbara Klepsch erklärt.
1: Uns geht es darum, wenn wir von 1100 Jahren sprechen, 929 Meißen, 1100 Jahre Sachsen, dann geht es uns nicht nur darum, um ein Territorium, was es zu beschreiben gilt, sondern es geht darum, Gefühle, ja, was macht die Identität aus, welche Identität ist es? Es geht darum, letztlich aufzuzeigen, was in 1100 Jahren passiert ist, welche Aufbrüche, welche Umbrüche, was Glauben, was Begegnung, also ganz viele Themen spielen sich in den 1100 Jahren ab. Und diese Themen, und das wird die große Herausforderung sein, dann hier zu platzieren.
0: In der Albrechtsburg wird dafür an einem Konzept gearbeitet, das Vergangenheit, Gegenwart und Zukunft Sachsens miteinander verbinden soll. In 6 Themenbereichen soll die Ausstellung von sogenannten Sachsenzeichen geprägt sein.
1: Und diese Sachsenzeichen, das können Menschen sein, das können, ja, es kann ein Datum sein, das können ebenfalls Begegnungen sein, das können Orte sein. Diese Sachsenzeichen werden dann diese großen Themen, die 6 Themen, noch einmal sehr emotional, sehr plastisch und sehr gut dann abbilden und darstellen.
0: Die Burg selbst spielt dabei eine zentrale Rolle, wie Christian Striefler weiß.
2: Wo könnte das alles besser stattfinden, diese Frage? Naja, das ist ziemlich einfach, in der Wiege Sachsens, wie es so oft beschrieben wird, die Albrechtsburg, die steht wie kein anderes Bauwerk für Sachsen.
0: Bis 2029 soll es aber laut den Veranstaltern nicht bei einer Ausstellung hinter den Burgmauern bleiben. Geplant sei ein Beteiligungsprozess, bei dem Menschen aus ganz Sachsen eigene Ideen und Projekte einbringen können. Kulturministerin Klepsch und Sachsens Ministerpräsident Michael Kretschmer fassen die Planung zusammen.
1: Wir wollen dies in verschiedenen Beteiligungsformaten tun. Ein Beteiligungsformat wird in wenigen Wochen starten. Da bin ich so geht's Sächsisch dankbar, denn das wird ein Beteiligungsformat sein, was quasi unter der Führung auch von so geht's Sächsisch dann laufen und starten wird. Es trägt den Titel Zeig dein Land. Also hier werden alle aufgefordert sein, sich einfach mit guten Ideen mit zu beteiligen. Es wird eine Marketingkooperation geben und letztlich soll hier schon so ein, ich sag mal, Ruck auch durch das Land gehen.
3: Jetzt habt ihr das alles auf den Weg gebracht und ich möchte gern, dass genau diese Grundhaltung, wie das entstanden ist, nämlich dass Menschen etwas wollen und man gemeinsam ringt, wie das geht, sich Verbündete sucht und am Ende erfolgreich ist, dass das die nächsten Jahre uns miteinander verbindet. Deswegen setze ich sehr darauf, dass wir in den nächsten Wochen diesen Wettbewerb Zeig dein Land, was macht es aus, über die Kampagne So geht Sächsisch organisieren, dass wir mit dem Sächsischen Landtag darüber sprechen, was es ansonsten auch geben kann, auch an finanziellen Mitteln.
0: Für Meißen selbst ist 2029 ein eigenes Stadtjubiläum. Die Landesausstellung soll deshalb in ein größeres Festjahr eingebettet werden, wie Meißens Oberbürgermeister Markus Renner erläutert.
4: Es gibt schon in verschiedenen Arbeitsgruppen tolle Projektideen, die momentan zusammengeschmiedet werden. Und sie werden alle sich eine Frage stellen, wie kann diese reiche Geschichte, die unsere Stadt hier hat, wie können wir sie zukunftsfest bekommen? Wie kriegen wir diese Geschichte in die Zukunft getragen? Welche Projekte kriegen wir mit jungen Menschen so gestaltet, dass diese reiche Vergangenheit auch zukünftig weiter so bewahrt wird, wie wir es tun? Wir stellen uns natürlich auch die Frage, wie können wir die Stadt als Ganzes einbeziehen und nicht nur den Burgberg, nicht nur die Altstadt, sondern die Stadt wirklich als Ganzes begreifen und sehen uns in dem Prozess auch der Vorbereitung jetzt schon auf einem guten Weg, hier viele mitzunehmen und wirklich partizipative Elemente mit einzutragen, dass jeder sagt, ja, 29, das ist auch mein Jahr und ich will meinen Beitrag dazu mitleisten, dass es toll wird.
0: Bis zur Eröffnung im Jahr 2029 bleibt also noch einiges zu tun. Fest steht aber schon jetzt, das Jubiläum soll nicht nur zurückblicken, sondern Sachsen als Ganzes erzählen. Mit Meißen als Bühne und dem Freistaat als Mitmachprojekt.

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0: Der Tourismus ist für Sachsen-Anhalt ein starker Wirtschaftsfaktor. So generieren die Tourismusbetriebe im vorigen Jahr 3,58 Milliarden Euro, was einer Wertschöpfung von 1,7 Milliarden Euro entspricht. So eine Studie, die auf dem Tourismustag in Dessau präsentiert und von einer Tourismus-Consulting-Gesellschaft vorgelegt wurde. Demnach blieb die Branche in Sachsen-Anhalt wirtschaftlich stabil und konnte sich im Vergleich zu 2023 leicht steigern. Die Ergebnisse machen deutlich, dass der Tourismus trotz schwieriger Rahmenbedingungen ein zentraler Wirtschaftsfaktor für das Land bleibt. Neben dem Engagement der Gastgewerbenden würden aber auch Veranstaltungen, Freizeitangebote oder Festivals zu dem Erfolg beitragen. Dabei steht das Gastgewerbe mit etwa 1,7 Milliarden Euro Umsatz als Hauptumsatzbringer, gefolgt vom Einzelhandel mit knapp 1,1 Milliarden Euro und den tourismusbezogenen Dienstleistungen mit etwa 777 Millionen Euro. Und damit ein herzliches Willkommen zum MDV1 Direktmagazin am Dienstag. Als besonders bedeutsam erwies sich übrigens der Tagestourismus, der allein für fast zwei Drittel des Umsatzes steht. Ein Teil dieser Wertschöpfungskette ist dabei auch die Investitionen, die für touristische Angebote getätigt werden. Als Beispiele dafür wurden die Projekte am Geiseltalsee, die Revitalisierung des Schlosses Tangerhütte oder das Vorhaben Karls Erdbeerdorf in Wernigerode genannt.
1: Alle 2 Jahre begeben sich die fränkischen Stiftungen der Stadt Halle auf Zeitreise und lockten auch diesmal wieder mit einem vielfältigen Angebot zum historischen Lindenblütenfest, das sich am vergangenen Wochenende erneut in den Stiftungsgassen abspielte. Beim diesjährigen Themenjahr drehte sich alles um das Konzept der Orientierung und darum, den richtigen Weg für sich selbst zu finden. Passenderweise gab man dem diesjährigen Event das Motto, den roten Faden finden, welches überall auf dem Gelände auf verschiedenste Weise gefunden werden konnte.
2: Es gibt sehr viele Stände, die sich wirklich damit beschäftigen, etwas mit Rot zu machen. Beim Papierschöpfenstand wird Papier geschöpft, um zu gucken, ob man handwerklich begabt ist. Es gibt so Poster hier mit verschiedenen Zitaten von berühmten Personen, die übers seinen Weg finden und den roten Faden genommen wird. Über das Historische gibt es viele mittelalterliche Spiele, zum Beispiel den Sterngreifer, wo man mit einer Leiter versuchen muss, eine Glocke zu erreichen. Das ist auch etwas über

0: Weg finden. Man muss halt versuchen, den Weg zu beschreiten, den einen gegeben wurde.
1: Rund 80 thematische Mitmachangebote dieser Art waren am Wochenende über das gesamte Areal verteilt, allesamt in Anlehnung an das Thema der Orientierung auf den verschiedensten Ebenen und Situationen. Bildlich gestaltet wurde das Ganze durch wiederkehrende Symbole wie Kompass, Karte, Leuchtturm und Co., die teilweise auch selbst gebastelt werden konnten, sowie eine Vielzahl an anderen Kreativangeboten für Groß und Klein. Wortwörtlich den richtigen Weg galt es im Labyrinth zu finden. Und wer genug davon hatte, die eigenen grauen Zellen anzustrengen, der erfreute sich an den barocken Schaustellern, die ihre Stände in den Gassen verteilt hatten und dort zum Beispiel mit Hilfe von Hexenkunst scheinbar Kupfermünzen in Gold verwandelten. Zwar ohne Magie, aber nicht weniger beeindruckend war die Vielfalt an Handwerk wie Glasbläserei, Bildhauerei oder die Arbeit am Webstuhl, die ebenfalls an diesem Wochenende bestaunt werden konnte und natürlich auch zum Verkauf stand. Selbstverständlich wurde außerdem für das leibliche Wohl gesorgt und begleitet von theatralischer und musikalischer Unterhaltung auf zwei Bühnen ließ man sich das kulinarische Angebot besonders gut schmecken.

0: Übrigens könnten an diesem Wochenende alle Ausstellungen der Frankischen Stiftungen kostenlos besucht und an Führungen teilgenommen werden. In den Abendstunden folgte auf den jeweiligen Bühnen eine Session aller KünstlerInnen und mit einer imposanten Lichtshow ließ man das Spektakel schließlich ausklingen. Dann galt es noch einmal, den richtigen Weg zu finden, diesmal allerdings den vertrauten Weg nach Hause.
1: Die Stadtverwaltung Magdeburg führt ab sofort einen digitalen Traukalender sowie Terminkalender für weitere Anliegen im Bereich Eheangelegenheiten oder Kirchenaustritte im Internet. Auf der Internetseite der Stadt kann man nun für das Standesamt Termine reservieren, modern und bürgerfreundlich. Für heiratswillige Paare ergibt sich so eine frühzeitige Planungssicherheit und die Standesbeamten werden von manuellen Terminabstimmungen entlastet, vor allem bei Terminabstimmungen bei beliebten Hochzeitsterminen. So kann man die verschiedenen Trauorte der Stadt kennenlernen, verfügbare Termine einsehen und den Hochzeitstag gleich reservieren. Die Software geleitet die Heiratswilligen dann durch die notwendigen Verfahrensschritte und welche Unterlagen zur Eheschließung zur Prüfung eingereicht werden müssen. Auch große Jungs spielen noch gerne im Sandkasten, allerdings auf höchstem technologischen Niveau, wie man sich hier auf der Jubiläumsfeier zum 30. Geburtstag der Firma Lempe Mössner Sinto überzeugen konnte. Denn die Geschäftsleitung nutzte das Jubiläum, um eine neue Maschine vorzustellen, die man hier entwickelte und die die absolute Weltspitze darstellt. Das Unternehmen, seit 1996 am Standort in Meizendorf, gehört mittlerweile zu den wichtigsten Herstellern von sogenannten Kernschießmaschinen. Im Jahr 2022 durften wir uns so eine Maschine schon einmal ansehen und erklären lassen.
2: Ich kann das einfach mal ganz einfach erklären. Eine Kernschießmaschine wird dazu benötigt, um in einem Gussteil den Hohlraum zu erzeugen. Also wir nehmen mal ein ganz einfaches Beispiel, wir nehmen den Wasserhahn. Der Wasserhahn wird gegossen, die äußere Form, das ist die Form, und der Hohlraum, den bildet der Kern. Nach dem Gießprozess wird der Kern entfernt und dann haben wir im Prinzip das fertige Gussteil, was dann noch entbearbeitet wird, beim Wasserhahn verchromt wird. Aber um diesen Hohlraum zu erzeugen, braucht man diesen Kern. Für jedes Gussteil braucht man einen neuen Kern und deshalb brauchen wir auch eine Kernschießmaschine.
1: Die Technologie dahinter ist so alt wie das Gießen selbst, also etwa 7000 Jahre, als der Mensch begann, Bronze herzustellen. Der Kern, um den es dabei geht, ist eine verlorene Form und wird aus Sand hergestellt. Und so sehen solche Kerne aus, hier für das komplizierte Innenleben einer Pumpe. Und je besser dieser Kern die gewünschte Form abbildet, umso weniger Nacharbeit ist später erforderlich, weshalb der Herstellung maßhaltiger Kerne eine besondere Funktion zukommt. Dieser hier bildet zum Beispiel das Innere eines großen V-Dieselmotors ab. Nun unterscheidet man zwischen Kernschießmaschinen und 3D-Druckern, die Kerne herstellen, die aufgrund der Möglichkeiten dieser digitalen 3D-Technologie noch kompliziertere Formen zulassen.
3: Das können Sie sich so ähnlich vorstellen. Die Daten werden aus dem CAD-System direkt an die Maschine gegeben und Sie können dort, wie gesagt, geometrisch freie Formen in Sand herstellen. Sie haben eine Aufträgerschicht und Sie haben ein Tintensystem, welches letztlich diesen Binder, diese Chemie auf den Sand bringt.
1: Ja, und damit wären wir wieder beim Sandkasten, denn die Kerne werden aus ganz feinem Sand hergestellt, verborgen hinter dem Schutzgehäuse für den Arbeitsschutz, wenngleich nach der symbolischen Inbetriebnahme der Druckkopf wieder über den Sandkasten rauscht.
3: Unser Produkt ist viermal schneller als das, was am Markt verfügbar ist. Wettbewerbsmaschinen oder Wettbewerbsdrucker brauchen für die Herstellung dieser Sandkerne zwischen 12 und 16 Stunden. Und wir sind mit ca. 2,5 Stunden unterwegs.
1: Das ist ein technologischer Vorsprung, weshalb sich das Unternehmen nicht so gern in die Karten gucken lässt. Schließlich sollen Gießereiunternehmen diesen 3D-Drucker kaufen und nicht die Chinesen nachbauen. Denn in diesem 3D-Drucker für Sand steckt eine mehrjährige Entwicklungsarbeit, mit dem das Unternehmen in gewisser Weise auch für sich Neuland betritt.
3: Wir arbeiten dicht mit der Uni Stendal und Uni Magdeburg zusammen. Wir haben, da wir eine relativ hohe Ausbildungsquote haben von etwas über 10% aus Auszubildenden als auch duale Studenten. Aber ansonsten ist die Maschine, der Drucker, eine hundertprozentige Eigenentwicklung aus unserem Hause. Das heißt, das Know-how steckt in der Firma Lempe und nirgendwo außerhalb.
1: Und so bekommt eine jahrtausendealte Technologie eine neue Qualität, entwickelt und produziert in Sachsen-Anhalt und exportiert in alle Länder auf der Welt, die komplizierte Gussteile herstellen möchten. Die Hochschule Magdeburg-Stendal und die AOK kooperieren derzeit für eine Befragung zum Thema Hitzebelastung. Ziel ist es dabei, von den Befragten Wissen, Verhalten und Erfahrungen im Umgang mit Hitzebelastungen zu erlangen und so Grundlagen für Förder- und Unterstützungsbedarfe herauszuarbeiten. Auch praxisnahe Handlungsempfehlungen und zielgruppenspezifische Informationsangebote sollen entwickelt werden. Die Befragung wird dabei vor allem ältere und chronisch kranke Versicherte der AOK berücksichtigen. Insgesamt sollen etwa 5000 Interviews geführt werden, wobei die AOK die entsprechenden Fragebögen verschicken wird. Die Teilnahme ist natürlich freiwillig. Die Auswertung wird dann der Fachbereich Soziale Arbeit, Gesundheit und Medien der Fachhochschule übernehmen. Das Projekt läuft bereits seit 2024. Derzeit beginnt die Phase mit dem Versand der Fragebögen. Bis Ende 2027 sollen die Ergebnisse vorgelegt werden. Die Reklame.

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3: Willkommen zurück. Die Weiterentwicklung einer Open-Source-Schulserver-Lösung durch Schüler des Werner-von-Siemens-Gymnasiums gewann den ersten Preis des Kompass-Wettbewerbs, den die Informatiksektion der Otto-von-Guericke-Universität ausgeschrieben hatte. Open-Source-Software sind Programme, deren Quellcode, anders als zum Beispiel bei Windows, vollständig offen liegt, damit jedermann Maßnahmen zur Verbesserung des Programms vornehmen kann. Dazu muss man sich natürlich in das Programm einarbeiten und dann eigene Vorstellungen entwickeln, wie man die Leistungsfähigkeit der Software verbessern könnte. Das gelang dem Werner-von-Siemens-Gymnasium am besten und es gelang, eine Lösung zu erarbeiten, die bereits an 8 Grundschulen erfolgreich im Einsatz ist und auch für weiterführende Einrichtungen zur Anwendung kommen könnte.
4: Einatmen und lostanzen. So in etwa ist das Motto des internationalen Breakdance-Turniers Breathe In, Breathe Out zu verstehen, das 2010 in der Saalestadt ins Leben gerufen wurde. Seitdem verbindet das Event jährlich eine Vielzahl an Anhängern der Hip-Hop-Szene, die aus allen Ecken Deutschlands nur für das Turnier nach Halle kommen. Und über die Jahre gehörten auch immer mehr internationale Teams zu den Teilnehmern. Die Veranstaltung konnte sich inzwischen als ein wichtiger Bestandteil der Szene und der Jugendkultur in der Stadthalle etablieren und wurde dafür 2021 sogar mit dem Deutschen Engagementpreis ausgezeichnet. Auch in den Jahren darauf erfreute sich Breathe In, Breathe Out an zunehmender Beliebtheit und wachsenden Besucherzahlen. 2025 wurde jedoch eine Pause eingelegt, nachdem Max Rademacher, der Gründer des Turniers und selbst leidenschaftlicher Breakdancer, sich im März letzten Jahres das Leben nahm. In seinem Namen und in seinen Ehren möchte man das Event nun fortführen und die Hip-Hop-Kultur in all ihren Facetten weiter in Halle wachsen lassen. Im Vordergrund soll dabei natürlich weiterhin das Tanzen stehen und im Rahmen des Turniers am Samstag durften wieder zahlreiche Hobby- und Profitänzer aller Altersgruppen ihr Können beweisen.
5: Wir haben eine 2-vs-2-Kids-Kategorie, wo Tänzer, die unter 18 sind und sich noch nicht so sicher fühlen, sich erstmal vorbereiten können, für, wenn sie irgendwann später noch Interesse haben, für das 3-gegen-3 Pro Edition, wo dann professionelle Tänzer ihre besten Moves zeigen, die meisten sind über 18. Manche sind noch drunter, aber für die würde die U18-Kategorie unsinnvoll, weil es zu einfach wäre. Und darum ist die Pro-Kategorie da, um wirklich so das Beste vom Besten zu zeigen.
4: Dabei war schon das, was die Junior-Tänzer während ihrer Battles ablieferten, wahnsinnig beeindruckend. Für das Turnier waren die jungen Talente teilweise aus Belgien und Frankreich sowie Osteuropa und sogar aus China angereist und konnten hier mit ihren Fähigkeiten reichlich Applaus ernten.

0: Sieger der jeweiligen Runden bestimmte jedoch die Jury, die sich ebenfalls aus professionellen Tänzern aus Deutschland, Belgien und Weißrussland zusammensetzte. Denn obwohl es bei dem Turnier vorrangig um den Spaß am Tanzen geht, sollten die Finalsieger natürlich auch entsprechend für ihre Performances belohnt werden, weshalb es hier Preisgelder in verschiedenen Höhen zu gewinnen gab.
1: Der Erste, der die 3-3 Pro-Breaking-Kategorie gewinnt, gewinnt 300 Euro. Die zweite Preis kommt dann bei 100 Euro. Und bei der Kids-Edition haben wir der erste Preis, also die erste, die gewinnen, bekommen 100 Euro und die zweite 50 Euro. Und noch dazu bekommen sie noch eine geile Leinwand, selbst gesprüht von unserem Crew. So als, wie sagt man das?
2: Andenken
1: an das Battle, so, um dieses Gewinn festzuhalten.
0: Dabei sind Preisgelder in diesen Höhen bei einem doch eher kleinen lokalen Turnier wie diesem keine Selbstverständlichkeit. Der aktuelle Haushalt in Halle erschwerte allgemein die Organisation des diesjährigen Events und es konnten nur schwierig Sponsoren gefunden werden. Nichtsdestotrotz gestaltete sich das Turnier in diesem Jahr wieder als ein voller Erfolg und schon die Battles der Junioren waren gut besucht. Für die Zukunft bleibt der Wunsch, dass die Szene weiter wächst und dabei neben mehr Sponsoren zudem ein breiteres Spektrum an Interessengruppen erreicht werden kann.
3: Dass wir vielleicht zeigen, dass das nicht nur was ist für so Menschen, die da schon sehr drin verwickelt sind, sondern auch für Zuschauer, die einfach so kommen. Dass das wirklich auch Leute, die nichts mit Breakdance zu tun haben, hier hinkommen, weil sie wissen, ey, hier sehe ich geile Tänzer, hier sehe ich geile Runden, hier ist eine gute Stimmung, hier wird gute Musik gespielt. Und ich hoffe mir einfach, dass wir in 2-3 Jahren wirklich so das Brief-In-Breakout zu einem Event in Halle machen, wovon Leute Bescheid wissen. Dass nicht so ein nischiges kleines Event ist, sondern dass wirklich ein größerer Name hier in Halle-Saale wird.

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1: Die MDF1 Wettervorhersage für den 23. und 24. Juni. In der Nacht zum Mittwoch ist der Himmel sehr gering bewölkt, teils auch wolkenlos. Es bleibt niederschlagsfrei. Die Nachttemperaturen liegen bei 16 bis 14 Grad. Der Wind weht leicht und weiterhin böig aus nördlicher Richtung. Am Mittwoch bleibt es bei einem leicht wolkigen Himmel mit viel Sonnenschein. Es wird trocken sein. Die Temperaturen steigen auf 30 bis 32 Grad. Der Wind weht leicht und böig. Am Vormittag aus dem Osten und dreht am Nachmittag auf Süden. Der UV-Index liegt beim sehr hohen Wert 8. Die weiteren Aussichten bis zum Samstag. Kaum Wolken und viel Sonnenschein heizen die Luft weiter an. Das Quecksilber steigt auf schwül-heiße Werte um die 35 Grad. Das Gewitterrisiko ist aber niedrig. Auch in den Nächten sinken die Temperaturen kaum unter 20 Grad.
2: Wie könnte der ÖPNV der Zukunft aussehen? Dieser Frage will am Mittwoch die Stadtratsfraktion der Grünen nachgehen und dazu veranstaltet man eine Podiumsdiskussion, an der Vertreter von Verdi, den MVB und dem Fahrgastverband teilnehmen werden. Die Podiumsdiskussion soll um 18 Uhr beginnen und zwar in der Verdi-Geschäftsstelle in der Leiterstraße 1. Was verbindet den Albin-Müller-Turm mit der grünen Zitadelle? Noch so eine Frage, die am Mittwoch Gegenstand einer Veranstaltung ist. Hierbei handelt es sich um eine Lesung in der Stadtbibliothek und es sollen Ergebnisse des Projekts Worte und Orte vorgestellt werden, bei dem Magdeburger Autoren Texte zu verschiedenen Orten verfassten. Der Eintritt dazu ist frei und es beginnt um 19.30 Uhr. Um 18 Uhr beginnt wie immer unsere neue Direktmagazin-Ausgabe für Magdeburg. Ich hoffe, Sie sind dann wieder mit dabei. Bis dahin auf Wiederfernsehen und bleiben Sie gesund.

0: Ein Sprung ins Jahr 2029. Was haben wir da? Da gibt es die 1100-Jahr-Feier von Meißen. Und aus diesem Anlass gab es eine Einladung der Staatsregierung auf die Albrechtsburg, weil man das Feinkonzept dort vorstellen wollte. Und da ist man natürlich gespannt und bemüht, den gesamten Freistaat mit einzubeziehen.
1: Was war Sachsen? Was macht uns aus? Was macht uns so besonders? Wer hat uns bereichert mit seinen Einflüssen, mit seinen Ideen? Und wo geht es in der Zukunft hin?
2: Meißen wird 2029 zum Schauplatz eines großen Sachsen-Jubiläums. In der Albrechtsburg hat die Staatsregierung gemeinsam mit Meißens Oberbürgermeister Markus Renner und dem Geschäftsführer der staatlichen Schlösser, Burgen und Gärten Sachsen GmbH, Christian Striefler, zuletzt über die nächste Landesausstellung und das 1100-jährige Jubiläum informiert. Für Dresden ist Meißen nicht weit weg. Touristisch, kulturell und historisch gehört die Region eng zusammen. Die Landesausstellung soll deshalb nicht nur ein Ereignis in Meißen werden, sondern ein sachsenweites Projekt mit Strahlkraft bis in die Landeshauptstadt, wie Sachsens Kultur- und Tourismusministerin Barbara Klepsch erklärt.
3: Uns geht es darum, wenn wir von 1100 Jahre sprechen, 929 Meißen, 1100 Jahre Sachsen, dann geht es uns nicht nur darum, um ein Territorium, was es zu beschreiben gilt, sondern es geht darum, Gefühle, ja, was macht die Identität aus, welche Identität ist es? Es geht darum, letztlich aufzuzeigen, was in 1100 Jahren passiert ist, welche Aufbrüche, welche Umbrüche.

0: was Glauben, was Begegnung. Also ganz viele Themen spielen sich in den 1100 Jahren ab. Und diese Themen, und das wird die große Herausforderung sein, dann hier zu platzieren.
1: In der Albrechtsburg wird dafür an einem Konzept gearbeitet, das Vergangenheit, Gegenwart und Zukunft Sachsens miteinander verbinden soll. In 6 Themenbereichen soll die Ausstellung von sogenannten Sachsenzeichen geprägt sein.
0: Und diese Sachsenzeichen, das können Menschen sein, das können, ja, es kann ein Datum sein, das können ebenfalls Begegnungen sein, das können Orte sein. Diese Sachsenzeichen werden dann diese großen Themen, die 6 Themen, noch einmal sehr emotional, sehr plastisch und sehr gut dann abbilden und darstellen.
1: Die Burg selbst spielt dabei eine zentrale Rolle, wie Christian Striefler weiß.
2: Wo könnte das alles besser stattfinden, diese Frage? Naja, das ist ziemlich einfach, in der Wiege Sachsens, wie es so oft beschrieben wird. Die Albrechtsburg, die steht wie kein anderes Bauwerk für Sachsen.
1: Bis 2029 soll es aber laut den Veranstaltern nicht bei einer Ausstellung hinter den Burgmauern bleiben. Geplant sei ein Beteiligungsprozess, bei dem Menschen aus ganz Sachsen eigene Ideen und Projekte einbringen können. Kulturministerin Klepsch und Sachsens Ministerpräsident Michael Kretschmer fassen die Planung zusammen.
0: Wir wollen dies in verschiedenen Beteiligungsformaten tun. Ein Beteiligungsformat wird in wenigen Wochen starten. Da bin ich so geht Sächsisch dankbar, denn das wird ein Beteiligungsformat sein, was quasi unter der Führung auch von so geht Sächsisch dann laufen und starten wird. Es trägt den Titel Zeig dein Land. Also hier werden alle aufgefordert sein, sich einfach mit guten Ideen mit zu beteiligen. Es wird eine Marketingkooperation geben und letztlich soll hier schon so ein, ich sag mal, Ruck auch durch das Land gehen.
3: Jetzt habt ihr das alles auf den Weg gebracht und ich möchte gern, dass genau diese Grundhaltung, wie das entstanden ist, nämlich dass Menschen etwas wollen und man gemeinsam ringt, wie das geht, sich Verbündete sucht und am Ende erfolgreich ist, dass das die nächsten Jahre uns miteinander verbindet. Deswegen setze ich sehr darauf, dass wir in den nächsten Wochen diesen Wettbewerb Zeig dein Land, was macht es aus, über die Kampagne So geht Sächsisch organisieren, dass wir mit dem Sächsischen Landtag darüber sprechen, was es ansonsten auch geben kann, auch an finanziellen Mitteln.
1: Für Meißen selbst ist 2029 ein eigenes Stadtjubiläum. Die Landesausstellung soll deshalb in ein größeres Festjahr eingebettet werden, wie Meißens Oberbürgermeister Markus Renner erläutert.
4: Es gibt schon in verschiedenen Arbeitsgruppen tolle Projektideen, die momentan zusammengeschmiedet werden. Und sie werden alle sich eine Frage stellen, wie kann diese reiche Geschichte, die unsere Stadt hier hat, wie können wir sie zukunftsfest bekommen? Wie kriegen wir diese Geschichte in die Zukunft getragen? Welche Projekte kriegen wir mit jungen Menschen so gestaltet, dass diese reiche Vergangenheit auch zukünftig weiter so bewahrt wird, wie wir es tun? Wir stellen uns natürlich auch die Frage, wie können wir die Stadt als Ganzes einbeziehen und nicht nur den Burgberg, nicht nur die Altstadt, sondern die Stadt wirklich als Ganzes begreifen und sehen uns in dem Prozess auch der Vorbereitung jetzt schon auf einem guten Weg, hier viele mitzunehmen und wirklich partizipative Elemente mit einzutragen, dass jeder sagt, ja, 29, das ist auch mein Jahr und ich will meinen Beitrag dazu mitleisten, dass es toll wird.
1: Bis zur Eröffnung im Jahr 2029 bleibt also noch einiges zu tun. Fest steht aber schon jetzt, das Jubiläum soll nicht nur zurückblicken, sondern Sachsen als Ganzes erzählen. Mit Meißen als Bühne und dem Freistaat als Mitmachprojekt.

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0: Der Tourismus ist für Sachsen-Anhalt ein starker Wirtschaftsfaktor. So generieren die Tourismusbetriebe im vorigen Jahr 3,58 Milliarden Euro, was einer Wertschöpfung von 1,7 Milliarden Euro entspricht. So eine Studie, die auf dem Tourismustag in Dessau präsentiert und von einer Tourismus-Consulting-Gesellschaft vorgelegt wurde. Demnach blieb die Branche in Sachsen-Anhalt wirtschaftlich stabil und konnte sich im Vergleich zu 2023 leicht steigern. Die Ergebnisse machen deutlich, dass der Tourismus trotz schwieriger Rahmenbedingungen ein zentraler Wirtschaftsfaktor für das Land bleibt. Neben dem Engagement der Gastgewerbenden würden aber auch Veranstaltungen, Freizeitangebote oder Festivals zu dem Erfolg beitragen. Dabei steht das Gastgewerbe mit etwa 1,7 Milliarden Euro Umsatz als Hauptumsatzbringer, gefolgt vom Einzelhandel mit knapp 1,1 Milliarden Euro und den tourismusbezogenen Dienstleistungen mit etwa 777 Millionen Euro. Und damit ein herzliches Willkommen zum MDF1 Direktmagazin am Dienstag. Als besonders bedeutsam erwies sich übrigens der Tagestourismus, der allein für fast zwei Drittel des Umsatzes steht. Ein Teil dieser Wertschöpfungskette ist dabei auch die Investitionen, die für touristische Angebote getätigt werden. Als Beispiele dafür wurden die Projekte am Geiseltalsee, die Revitalisierung des Schlosses Tangerhütte oder das Vorhaben Karls Erdbeerdorf in Wernigerode genannt.
1: Alle 2 Jahre begeben sich die fränkischen Stiftungen der Stadthalle auf Zeitreise und lockten auch diesmal wieder mit einem vielfältigen Angebot zum historischen Lindenblütenfest, das sich am vergangenen Wochenende erneut in den Stiftungsgassen abspielte. Beim diesjährigen Themenjahr drehte sich alles um das Konzept der Orientierung und darum, den richtigen Weg für sich selbst zu finden. Passenderweise gab man dem diesjährigen Event das Motto, den roten Faden finden, welches überall auf dem Gelände auf verschiedenste Weise gefunden werden konnte.
2: Es gibt sehr viele Stände, die sich wirklich damit beschäftigen, etwas mit Rot zu machen. Beim Papierschöpfenstand wird Papier geschöpft, um zu gucken, ob man handwerklich begabt ist. Es gibt so Poster hier mit verschiedenen Zitaten von berühmten Personen, die übers seinen Weg finden und den roten Faden genommen wird. Über das Historische gibt es viele mittelalterliche Spiele, zum Beispiel den Sterngreifer, wo man mit einer Leiter versuchen muss, eine Glocke zu erreichen. Das ist auch etwas über Weg finden. Man muss halt versuchen, den Weg zu beschreiten, den einem gegeben wurde.
1: Rund 80 thematische Mitmachangebote dieser Art waren am Wochenende über das gesamte Areal verteilt, allesamt in Anlehnung an das Thema der Orientierung auf den verschiedensten Ebenen und Situationen. Bildlich gestaltet wurde das Ganze durch wiederkehrende Symbole wie Kompass, Karte, Leuchtturm und Co., die teilweise auch selbst gebastelt werden konnten, sowie eine Vielzahl an anderen Kreativangeboten für Groß und Klein. Wortwörtlich den richtigen Weg galt es im Labyrinth zu finden, und wer genug davon hatte, die eigenen grauen Zellen anzustrengen, der erfreute sich an den barocken Schaustellern, die ihre Stände in den Gassen verteilt hatten und dort zum Beispiel mit Hilfe von Hexenkunst scheinbar Kupfermünzen in Gold verwandelten. Zwar ohne Magie, aber nicht weniger beeindruckend war die Vielfalt an Handwerk wie Glasbläserei, Bildhauerei oder die Arbeit am Webstuhl, die ebenfalls an diesem Wochenende bestaunt werden konnte und natürlich auch zum Verkauf stand. Selbstverständlich wurde außerdem für das leibliche Wohl gesorgt und begleitet von theatralischer und musikalischer Unterhaltung auf 2 Bühnen ließ man sich das kulinarische Angebot besonders gut schmecken.

0: Übrigens könnten an diesem Wochenende alle Ausstellungen der Frankischen Stiftungen kostenlos besucht und an Führungen teilgenommen werden. In den Abendstunden folgte auf den jeweiligen Bühnen eine Session aller KünstlerInnen und mit einer imposanten Lichtshow ließ man das Spektakel schließlich ausklingen. Dann galt es noch einmal, den richtigen Weg zu finden, diesmal allerdings den vertrauten Weg nach Hause.
1: Die Polizei Halle hat im Rahmen polizeilicher Maßnahmen zwei wertvolle Fahrräder sichergestellt, die offensichtlich durch Diebstahlshandlungen in den Besitz der Verdächtigen geraten sind. Im Rahmen der eingeleiteten Strafverfahren ist es nun wichtig, die Eigentümer zu ermitteln, denn bisher ist das noch nicht gelungen. Das soll nun über eine Veröffentlichung durch die Medien passieren, was hiermit getan wird. Das Damenfahrrad ist von der Marke Triumph, das Pedelec ist ein Victoria Adventure. Zeugenhinweise ergehen bitte an das Polizeirevier Halle, am einfachsten telefonisch über die 0345 224 2000. Auch große Jungs spielen noch gerne im Sandkasten, allerdings auf höchstem technologischen Niveau, wie man sich hier auf der Jubiläumsfeier zum 30. Geburtstag der Firma Lempe Mössner Sinto überzeugen konnte. Denn die Geschäftsleitung nutzte das Jubiläum, um eine neue Maschine vorzustellen, die man hier entwickelte und die die absolute Weltspitze darstellt. Das Unternehmen, seit 1996 am Standort in Meizendorf, gehört mittlerweile zu den wichtigsten Herstellern von sogenannten Kernschießmaschinen. Im Jahr 2022 durften wir uns so eine Maschine schon einmal ansehen und erklären lassen.
2: Ich kann das einfach mal ganz einfach erklären. Eine Kernschießmaschine wird dazu benötigt, um in einem Gussteil den Hohlraum zu erzeugen. Also wir nehmen mal ein ganz einfaches Beispiel. Wir nehmen den Wasserhahn. Der Wasserhahn wird gegossen. Die äußere Form, das ist die Form, und der Hohlraum, den bildet der Kern. Nach dem Gießprozess wird der Kern entfernt und dann haben wir im Prinzip das fertige Gussteil, was dann noch entbearbeitet wird, beim Wasserhahn verchromt wird. Aber um diesen Hohlraum zu erzeugen, braucht man diesen Kern. Für jedes Gussteil braucht man einen neuen Kern und deshalb brauchen wir auch eine Kernschießmaschine.
1: Die Technologie dahinter ist so alt wie das Gießen selbst, also etwa 7000 Jahre, als der Mensch begann, Bronze herzustellen. Der Kern, um den es dabei geht, ist eine verlorene Form und wird aus Sand hergestellt. Und so sehen solche Kerne aus, hier für das komplizierte Innenleben einer Pumpe. Und je besser dieser Kern die gewünschte Form abbildet, umso weniger Nacharbeit ist später erforderlich, weshalb der Herstellung maßhaltiger Kerne eine besondere Funktion zukommt. Dieser hier bildet zum Beispiel das Innere eines großen V-Dieselmotors ab. Nun unterscheidet man zwischen Kernschießmaschinen und 3D-Druckern, die Kerne herstellen, die aufgrund der Möglichkeiten dieser digitalen 3D-Technologie noch kompliziertere Formen zulassen.
3: Das können Sie sich so ähnlich vorstellen. Die Daten werden aus dem CAD-System direkt an die Maschine gegeben und Sie können dort, wie gesagt, geometrisch freie Formen in Sand herstellen. Sie haben eine Aufträgerschicht und Sie haben ein Tintensystem, welches letztlich diesen Binder, diese Chemie auf den Sand bringt.
1: Ja, und damit wären wir wieder beim Sandkasten, denn die Kerne werden aus ganz feinem Sand hergestellt, verborgen hinter dem Schutzgehäuse für den Arbeitsschutz, wenngleich nach der symbolischen Inbetriebnahme der Druckkopf wieder über den Sandkasten rauscht.
3: Unser Produkt ist viermal schneller als das, was am Markt verfügbar ist. Wettbewerbsmaschinen oder Wettbewerbsdrucker brauchen für die Herstellung dieser Sandkerne zwischen 12 und 16 Stunden. Und wir sind mit ca. 2,5 Stunden unterwegs.
1: Das ist ein technologischer Vorsprung, weshalb sich das Unternehmen nicht so gern in die Karten gucken lässt. Schließlich sollen Gießereiunternehmen diesen 3D-Drucker kaufen und nicht die Chinesen nachbauen. Denn in diesem 3D-Drucker für Sand steckt eine mehrjährige Entwicklungsarbeit, mit dem das Unternehmen in gewisser Weise auch für sich Neuland betritt.
3: Wir arbeiten dicht mit der Uni Stendal und Uni Magdeburg zusammen. Da wir eine relativ hohe Ausbildungsquote haben von etwas über 10% aus Auszubildenden als auch duale Studenten. Aber ansonsten ist die Maschine, der Drucker, eine 100%ige Eigenentwicklung aus unserem Hause. Das heißt, das Know-how steckt in der Firma Lempe und nirgendwo außerhalb.
1: Und so bekommt eine jahrtausendealte Technologie eine neue Qualität, entwickelt und produziert in Sachsen-Anhalt und exportiert in alle Länder auf der Welt, die komplizierte Gussteile herstellen möchten. Über das derzeit laufende Verfahren zur Neuaufstellung des Flächennutzungsplans haben wir hier ja schon des Öfteren berichtet. Vor allem über die Möglichkeit, mittels Internet, online und interaktiv an der Entscheidungsfindung teilhaben zu können. Dennoch gibt es auch öffentliche Bürgerforen, an denen man ganz analog und persönlich teilnehmen könnte. Da wäre zunächst am kommenden Dienstag ab 11 Uhr der offene Marktplatz im Mehrgenerationenhaus Pusteblumen und dann um 17 Uhr das fünfte und letzte Bürgerforum für den Westen der Stadt am selben Ort. Zu den Veranstaltungen werden die Arbeitsstände der Planungsunterlagen ausgelegt, ebenso wie die Dokumentationen der Ergebnisse der bisherigen Bürgerforen. Es wäre die letzte Möglichkeit, sich in das Verfahren einzubringen. Dann erfolgt die Phase der Konsolidierung des Flächennutzungsplanes, um diesen dann dem Stadtrat zur Entscheidung vorzulegen. 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
4: Willkommen zurück. Etwa 15.500 Euro erhält die Stadt Halle für Maßnahmen, die zur Bekämpfung des Eichenprozessionsspinners geeignet sind. Das Geld kommt aus dem Gesundheitsministerium des Landes Sachsen-Anhalt, damit die Stadt Firmen beauftragen kann, die Nester abzusaugen oder um Fadenwürmer einzusetzen, die die Raupen als Parasiten auf biologischem Weg bekämpfen. Jahr für Jahr sorgen die Brennhaare der Raupen für gesundheitliche Beeinträchtigungen von Mensch und Tier. Selbst tote Raupen sorgen noch für Gefahren. Da viele Gemeinden die Bekämpfung des Schädlings nicht mehr allein stemmen können, gibt das Land Sachsen-Anhalt etwa 1 Million Euro für Bekämpfungsmaßnahmen aus, wobei der Altmarkkreis Salzwedel mehr als die Hälfte davon bekommt, da hier der Befall am größten ist. Der Eichenprozessionsspinner tritt in unserem Bundesland in den letzten 18 Jahren verstärkt in Erscheinung. Seit 2018 in so großem Ausmaß, dass die Kommunen bei der Bekämpfung nicht mehr vollumfänglich nachkommen, weshalb es seit 2019 das Förderprogramm gibt.
5: Einatmen und lostanzen. So in etwa ist das Motto des internationalen Breakdance-Turniers Breathe In, Break Out zu verstehen, das 2010 in der Saalestadt ins Leben gerufen wurde. Seitdem verbindet das Event jährlich eine Vielzahl an Anhängern der Hip-Hop-Szene, die aus allen Ecken Deutschlands nur für das Turnier nach Halle kommen. Und über die Jahre gehörten auch immer mehr internationale Teams zu den Teilnehmern. Die Veranstaltung konnte sich inzwischen als ein wichtiger Bestandteil der Szene und der Jugendkultur in der Stadt Halle etablieren und wurde dafür 2021 sogar mit dem Deutschen Engagementpreis ausgezeichnet. Auch in den Jahren darauf erfreute sich Breathe In, Break Out an zunehmender Beliebtheit und wachsenden Besucherzahlen. 2025 wurde jedoch eine Pause eingelegt, nachdem Max Rademacher, der Gründer des Turniers und selbst leidenschaftlicher Breakdancer, sich im März letzten Jahres das Leben nahm. In seinem Namen und in seinen Ehren möchte man das Event nun fortführen und die Hip-Hop-Kultur in all ihren Facetten weiter in Halle wachsen lassen. Im Vordergrund soll dabei natürlich weiterhin das Tanzen stehen und im Rahmen des Turniers am Samstag durften wieder zahlreiche Hobby- und Profitänzer aller Altersgruppen ihr Können beweisen.
6: Wir haben eine 2-vs-2-Kids-Kategorie, wo Tänzer, die unter 18 sind und sich noch nicht so sicher fühlen, sich erstmal vorbereiten können, für, wenn sie irgendwann später noch Interesse haben, für das 3-gegen-3 Pro Edition, wo dann professionelle Tänzer ihre besten Moves zeigen, die meisten sind über 18. Manche sind noch drunter, aber für die würde die U18-Kategorie unsinnvoll, weil es zu einfach wäre. Und darum ist die Pro-Kategorie da, um wirklich so das Beste vom Besten zu zeigen.
5: Dabei war schon das, was die Junior-Tänzer während ihrer Battles ablieferten, wahnsinnig beeindruckend. Für das Turnier waren die jungen Talente teilweise aus Belgien und Frankreich sowie Osteuropa und sogar aus China angereist und konnten hier mit ihren Fähigkeiten reichlich Applaus ernten.

0: Sieger der jeweiligen Runden bestimmte jedoch die Jury, die sich ebenfalls aus professionellen Tänzern aus Deutschland, Belgien und Weißrussland zusammensetzte. Denn obwohl es bei dem Turnier vorrangig um den Spaß am Tanzen geht, sollten die Finalsieger natürlich auch entsprechend für ihre Performances belohnt werden, weshalb es hier Preisgelder in verschiedenen Höhen zu gewinnen gab.
1: Der Erste, der die 3-3 Pro-Breaking-Kategorie gewinnt, gewinnt 300 Euro. Die zweite Preis kommt dann bei 100 Euro. Und bei der Kids-Edition haben wir der erste Preis, also die erste, die gewinnen, bekommen 100 Euro und die zweite 50 Euro. Und noch dazu bekommen sie noch eine geile Leinwand, selbst gesprüht von unserem Crew. So als, wie sagt man das?
2: Andenken.
1: Andenken an das Battle, so, um dieses Gewinn festzuhalten.
0: Dabei sind Preisgelder in diesen Höhen bei einem doch eher kleinen lokalen Turnier wie diesem keine Selbstverständlichkeit. Der aktuelle Haushalt in Halle erschwerte allgemein die Organisation des diesjährigen Events und es konnten nur schwierig Sponsoren gefunden werden. Nichtsdestotrotz gestaltete sich das Turnier in diesem Jahr wieder als ein voller Erfolg und schon die Battles der Junioren waren gut besucht. Für die Zukunft bleibt der Wunsch, dass die Szene weiter wächst und dabei neben mehr Sponsoren zudem ein breiteres Spektrum an Interessengruppen erreicht werden kann.
3: Dass wir vielleicht zeigen, dass das nicht nur was ist für so Menschen, die da schon sehr drin verwickelt sind, sondern auch für Zuschauer, die einfach so kommen. Dass das wirklich auch Leute, die nichts mit Breakdance zu tun haben, hier hinkommen, weil sie wissen, ey, hier sehe ich geile Tänzer, hier sehe ich geile Runden, hier ist eine gute Stimmung, hier wird gute Musik gespielt. Und ich hoffe mir einfach, dass wir in 2-3 Jahren wirklich so das Breakout zu einem Event in Halle machen, wovon Leute Bescheid wissen. Dass nicht so ein nischiges kleines Event ist, sondern dass wirklich ein größerer Name hier in Halle Saale wird.
4: Die MDF1 Wettervorhersage für den 23. und 24. Juni. In der Nacht zum Mittwoch ist der Himmel sehr gering bewölkt, teils auch wolkenlos. Es bleibt niederschlagsfrei. Die Nachttemperaturen liegen bei 16 bis 14 Grad. Der Wind weht leicht und weiterhin böig aus nördlicher Richtung. Am Mittwoch bleibt es bei einem leicht wolkigen Himmel mit viel Sonnenschein. Es wird trocken sein. Die Temperaturen steigen auf 30 bis 32 Grad. Der Wind weht leicht und böig. Am Vormittag aus dem Osten und dreht am Nachmittag auf Süden. Der UV-Index liegt beim sehr hohen Wert 8. Die weiteren Aussichten bis zum Samstag. Kaum Wolken und viel Sonnenschein heizen die Luft weiter an. Das Quecksilber steigt auf schwül-heiße Werte um die 35 Grad. Das Gewitterrisiko ist aber niedrig. Auch in den Nächten sinken die Temperaturen kaum unter 20 Grad.
5: Im Rahmen der Dialogreihe Dazusetzen und Mitreden in der Stadtbibliothek ist am Mittwoch Living Library zu Gast. Dabei geht es nicht um Gedrucktes, sondern um mit anderen Menschen ins Gespräch zu kommen. Denn statt übereinander zu sprechen, könnte man ja auch mal miteinander reden. Die Veranstaltung am Mittwoch wird vom Jedermensch e.V. organisiert, der mit diesem Format Vorurteile abbauen möchte und helfen will, neue Perspektiven zu gewinnen. Um 16 Uhr geht's los. Am Donnerstagabend wird im Stadtmuseum eine neue Ausstellung mit Fotografien von Reinhard Henze eröffnet. Offensichtlich sind die Aufbauarbeiten aber schon abgeschlossen, sodass man bereits für den Mittwochnachmittag zu einem Vortrag und einer Ausstellungspreview einlädt. Interessenten, die es gar nicht mehr erwarten können, sind um 17 Uhr vor Ort. Der Eintritt zu dieser Veranstaltung ist frei. Ja, und um 18.30 Uhr beginnt dann wie immer unsere neue Direktmagazin-Ausgabe für Halle. Ich hoffe, Sie sind dann wieder mit dabei. Bis dahin auf Wiederfernsehen und bleiben Sie gesund.

0: ein Sprung ins Jahr 2029. Was haben wir da? Da gibt es die 1100-Jahr-Feier von Meißen. Und aus diesem Anlass gab es eine Einladung der Staatsregierung auf die Albrechtsburg, weil man das Feinkonzept dort vorstellen wollte. Und da ist man natürlich gespannt und bemüht, den gesamten Freistaat mit einzubeziehen.
1: Was war Sachsen? Was macht uns aus? Was macht uns so besonders? Wer hat uns bereichert mit seinen Einflüssen, mit seinen Ideen? Und wo geht es in der Zukunft hin?
2: Meißen wird 2029 zum Schauplatz eines großen Sachsen-Jubiläums. In der Albrechtsburg hat die Staatsregierung gemeinsam mit Meißens Oberbürgermeister Markus Renner und dem Geschäftsführer der staatlichen Schlösser, Burgen und Gärten Sachsen GmbH, Christian Striefler, zuletzt über die nächste Landesausstellung und das 1100-jährige Jubiläum informiert. Für Dresden ist Meißen nicht weit weg. Touristisch, kulturell und historisch gehört die Region eng zusammen. Die Landesausstellung soll deshalb nicht nur ein Ereignis in Meißen werden, sondern ein sachsenweites Projekt mit Strahlkraft bis in die Landeshauptstadt, wie Sachsens Kultur- und Tourismusministerin Barbara Klepsch erklärt.
3: Uns geht es darum, wenn wir von 1100 Jahre sprechen, 929 Meißen, 1100 Jahre Sachsen, dann geht es uns nicht nur darum, um ein Territorium, was es zu beschreiben gilt, sondern es geht darum, Gefühle. Ja, was macht die Identität aus? Welche Identität ist es? Es geht darum, letztlich aufzuzeigen, was in 1100 Jahren passiert ist. Welche Aufbrüche, welche Umbrüche, was Glauben, was Begegnung. Also ganz viele Themen spielen sich in den 1100 Jahren ab. Und diese Themen, und das wird die große Herausforderung sein, dann hier zu platzieren.
2: In der Albrechtsburg wird dafür an einem Konzept gearbeitet, das Vergangenheit, Gegenwart und Zukunft Sachsens miteinander verbinden soll. In 6 Themenbereichen soll die Ausstellung von sogenannten Sachsenzeichen geprägt sein.
3: Und diese Sachsenzeichen, das können Menschen sein, das können, ja, es kann ein Datum sein, das können ebenfalls Begegnungen sein, das können Orte sein. Diese Sachsenzeichen werden dann diese großen Themen, die 6 Themen, noch einmal sehr emotional, sehr plastisch und sehr gut dann abbilden und darstellen.
2: Die Burg selbst spielt dabei eine zentrale Rolle, wie Christian Striefler weiß.
4: Wo könnte das alles besser stattfinden, diese Frage? Naja, das ist ziemlich einfach in der Wiege Sachsens, wie es so oft beschrieben wird. Die Albrechtsburg, die steht wie kein anderes Bauwerk für Sachsen.
2: Bis 2029 soll es aber laut den Veranstaltern nicht bei einer Ausstellung hinter den Burgmauern bleiben. Geplant sei ein Beteiligungsprozess, bei dem Menschen aus ganz Sachsen eigene Ideen und Projekte einbringen können. Kulturministerin Klepsch und Sachsens Ministerpräsident Michael Kretschmer fassen die Planung zusammen.
3: Wir wollen dies in verschiedenen Beteiligungsformaten tun. Ein Beteiligungsformat wird in wenigen Wochen starten. Da bin ich so geht Sächsisch dankbar, denn das wird ein Beteiligungsformat sein, was quasi unter der Führung auch von so geht Sächsisch dann laufen und starten wird. Es trägt den Titel Zeig dein Land. Also hier werden alle aufgefordert sein, sich einfach mit guten Ideen mit zu beteiligen. Es wird eine Marketingkooperation geben und letztlich soll hier schon so ein, ich sag mal, Ruck auch durch das Land gehen.
1: Jetzt habt ihr das alles auf den Weg gebracht und ich möchte gern, dass genau diese Grundhaltung, wie das entstanden ist, nämlich dass Menschen etwas wollen und man gemeinsam ringt, wie das geht, sich Verbündete sucht und am Ende erfolgreich ist, dass das die nächsten Jahre uns miteinander verbindet. Deswegen setze ich sehr darauf, dass wir in den nächsten Wochen diesen Wettbewerb Zeig dein Land, was macht es aus, über die Kampagne So geht Sächsisch organisieren, dass wir mit dem Sächsischen Landtag darüber sprechen, was es ansonsten auch geben kann, auch an finanziellen Mitteln.
2: Für Meißen selbst ist 2029 ein eigenes Stadtjubiläum. Die Landesausstellung soll deshalb in ein größeres Festjahr eingebettet werden, wie Meißens Oberbürgermeister Markus Renner erläutert.
5: Es gibt schon in verschiedenen Arbeitsgruppen tolle Projektideen, die momentan zusammengeschmiedet werden. Und sie werden alle sich eine Frage stellen, wie kann diese reiche Geschichte, die unsere Stadt hier hat, wie können wir sie zukunftsfest bekommen? Wie kriegen wir diese Geschichte in die Zukunft getragen? Welche Projekte kriegen wir mit jungen Menschen so gestaltet, dass diese reiche Vergangenheit auch zukünftig weiter so bewahrt wird, wie wir es tun? Wir stellen uns natürlich auch die Frage, wie können wir die Stadt als Ganzes einbeziehen und nicht nur den Burgberg, nicht nur die Altstadt, sondern die Stadt wirklich als Ganzes begreifen und sehen uns in dem Prozess auch der Vorbereitung jetzt schon auf einem guten Weg, hier viele mitzunehmen und wirklich partizipative Elemente mit einzutragen, dass jeder sagt, ja, 29, das ist auch mein Jahr und ich will meinen Beitrag dazu mitleisten, dass es toll wird.
2: Bis zur Eröffnung im Jahr 2029 bleibt also noch einiges zu tun. Fest steht aber schon jetzt, das Jubiläum soll nicht nur zurückblicken, sondern Sachsen als Ganzes erzählen. Mit Meißen als Bühne und dem Freistaat als Mitmachprojekt.

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0: Der Tourismus ist für Sachsen-Anhalt ein starker Wirtschaftsfaktor. So generieren die Tourismusbetriebe im vorigen Jahr 3,58 Milliarden Euro, was einer Wertschöpfung von 1,7 Milliarden Euro entspricht. So eine Studie, die auf dem Tourismustag in Dessau präsentiert und von einer Tourismus-Consulting-Gesellschaft vorgelegt wurde. Demnach blieb die Branche in Sachsen-Anhalt wirtschaftlich stabil und konnte sich im Vergleich zu 2023 leicht steigern. Die Ergebnisse machen deutlich, dass der Tourismus trotz schwieriger Rahmenbedingungen ein zentraler Wirtschaftsfaktor für das Land bleibt. Neben dem Engagement der Gastgewerbenden würden aber auch Veranstaltungen, Freizeitangebote oder Festivals zu dem Erfolg beitragen. Dabei steht das Gastgewerbe mit etwa 1,7 Milliarden Euro Umsatz als Hauptumsatzbringer, gefolgt vom Einzelhandel mit knapp 1,1 Milliarden Euro und den tourismusbezogenen Dienstleistungen mit etwa 777 Millionen Euro. Und damit ein herzliches Willkommen zum MDV1 Direktmagazin am Dienstag. Als besonders bedeutsam erwies sich übrigens der Tagestourismus, der allein für fast zwei Drittel des Umsatzes steht. Ein Teil dieser Wertschöpfungskette ist dabei auch die Investitionen, die für touristische Angebote getätigt werden. Als Beispiele dafür wurden die Projekte am Geiseltalsee, die Revitalisierung des Schlosses Tangerhütte oder das Vorhaben Karls Erdbeerdorf in Wernigerode genannt.
1: Alle 2 Jahre begeben sich die Frankischen Stiftungen der Stadt Halle auf Zeitreise und lockten auch diesmal wieder mit einem vielfältigen Angebot zum historischen Lindenblütenfest, das sich am vergangenen Wochenende erneut in den Stiftungsgassen abspielte. Beim diesjährigen Themenjahr drehte sich alles um das Konzept der Orientierung und darum, den richtigen Weg für sich selbst zu finden. Passenderweise gab man dem diesjährigen Event das Motto, den roten Faden finden, welches überall auf dem Gelände auf verschiedenste Weise gefunden werden konnte.
2: Es gibt sehr viele Stände, die sich wirklich damit beschäftigen, etwas mit Rot zu machen. Beim Papierschöpfenstand wird Papier geschöpft, um zu gucken, ob man handwerklich begabt ist. Es gibt so Poster hier mit verschiedenen Zitaten von berühmten Personen, die übers seinen Weg finden und den roten Faden genommen wird. Über das Historische gibt es viele mittelalterliche Spiele, zum Beispiel den Sterngreifer, wo man mit einer Leiter versuchen muss, eine Glocke zu erreichen. Das ist auch etwas über Wegfinden. Man muss halt versuchen, den Weg zu beschreiten, den einem gegeben wurde.
1: Rund 80 thematische Mitmachangebote dieser Art waren am Wochenende über das gesamte Areal verteilt, allesamt in Anlehnung an das Thema der Orientierung auf den verschiedensten Ebenen und Situationen. Bildlich gestaltet wurde das Ganze durch wiederkehrende Symbole wie Kompass, Karte, Leuchtturm und Co., die teilweise auch selbst gebastelt werden konnten, sowie eine Vielzahl an anderen Kreativangeboten für Groß und Klein. Wortwörtlich den richtigen Weg galt es im Labyrinth zu finden, und wer genug davon hatte, die eigenen grauen Zellen anzustrengen, der erfreute sich an den barocken Schaustellern, die ihre Stände in den Gassen verteilt hatten und dort zum Beispiel mit Hilfe von Hexenkunst scheinbar Kupfermünzen in Gold verwandelten. Zwar ohne Magie, aber nicht weniger beeindruckend war die Vielfalt an Handwerk wie Glasbläserei, Bildhauerei oder die Arbeit am Webstuhl, die ebenfalls an diesem Wochenende bestaunt werden konnte und natürlich

auch zum Verkauf stand. Selbstverständlich wurde außerdem für das leibliche Wohl gesorgt und begleitet von theatralischer und musikalischer Unterhaltung auf zwei Bühnen ließ man sich das kulinarische Angebot besonders gut schmecken.

0: Übrigens könnten an diesem Wochenende alle Ausstellungen der Frankischen Stiftungen kostenlos besucht und an Führungen teilgenommen werden. In den Abendstunden folgte auf den jeweiligen Bühnen eine Session aller KünstlerInnen und mit einer imposanten Lichtshow ließ man das Spektakel schließlich ausklingen. Dann galt es noch einmal, den richtigen Weg zu finden, diesmal allerdings den vertrauten Weg nach Hause.
1: Die Stadtverwaltung Magdeburg führt ab sofort einen digitalen Traukalender sowie Terminkalender für weitere Anliegen im Bereich Eheangelegenheiten oder Kirchenaustritte im Internet. Auf der Internetseite der Stadt kann man nun für das Standesamt Termine reservieren, modern und bürgerfreundlich. Für heiratswillige Paare ergibt sich so eine frühzeitige Planungssicherheit und die Standesbeamten werden von manuellen Terminabstimmungen entlastet, vor allem bei Terminabstimmungen bei beliebten Hochzeitsterminen. So kann man die verschiedenen Trauorte der Stadt kennenlernen, verfügbare Termine einsehen und den Hochzeitstag gleich reservieren. Die Software geleitet die Heiratswilligen dann durch die notwendigen Verfahrensschritte und welche Unterlagen zur Eheschließung zur Prüfung eingereicht werden müssen. Auch große Jungs spielen noch gerne im Sandkasten, allerdings auf höchstem technologischen Niveau, wie man sich hier auf der Jubiläumsfeier zum 30. Geburtstag der Firma Lempe Mössner Sinto überzeugen konnte. Denn die Geschäftsleitung nutzte das Jubiläum, um eine neue Maschine vorzustellen, die man hier entwickelte und die die absolute Weltspitze darstellt. Das Unternehmen, seit 1996 am Standort in Meizendorf, gehört mittlerweile zu den wichtigsten Herstellern von sogenannten Kernschießmaschinen. Im Jahr 2022 durften wir uns so eine Maschine schon einmal ansehen und erklären lassen.
2: Ich kann das einfach mal ganz einfach erklären. Eine Kernschießmaschine wird dazu benötigt, um in einem Gussteil den Hohlraum zu erzeugen. Also wir nehmen mal ein ganz einfaches Beispiel, wir nehmen den Wasserhahn. Der Wasserhahn wird gegossen, die äußere Form, das ist die Form, und der Hohlraum, den bildet der Kern. Nach dem Gießprozess wird der Kern entfernt und dann haben wir im Prinzip das fertige Gussteil, was dann noch entbearbeitet wird, beim Wasserhahn verchromt wird. Aber um diesen Hohlraum zu erzeugen, braucht man diesen Kern. Für jedes Gussteil braucht man einen neuen Kern und deshalb brauchen wir auch eine Kernschießmaschine.
1: Die Technologie dahinter ist so alt wie das Gießen selbst, also etwa 7000 Jahre, als der Mensch begann, Bronze herzustellen. Der Kern, um den es dabei geht, ist eine verlorene Form und wird aus Sand hergestellt. Und so sehen solche Kerne aus, hier für das komplizierte Innenleben einer Pumpe. Und je besser dieser Kern die gewünschte Form abbildet, umso weniger Nacharbeit ist später erforderlich, weshalb der Herstellung maßhaltiger Kerne eine besondere Funktion zukommt. Dieser hier bildet zum Beispiel das Innere eines großen V-Dieselmotors ab. Nun unterscheidet man zwischen Kernschießmaschinen und 3D-Druckern, die Kerne herstellen, die aufgrund der Möglichkeiten dieser digitalen 3D-Technologie doch kompliziertere Formen zulassen.
3: Das können Sie sich so ähnlich vorstellen. Die Daten werden aus dem CAD-System direkt an die Maschine gegeben und Sie können dort, wie gesagt, geometrisch freie Formen in Sand herstellen. Sie haben eine Aufträgerschicht und Sie haben ein Tintensystem, welches letztlich diesen Binder, diese Chemie auf den Sand bringt.
1: Ja, und damit wären wir wieder beim Sandkasten, denn die Kerne werden aus ganz feinem Sand hergestellt, verborgen hinter dem Schutzgehäuse für den Arbeitsschutz, wenngleich nach der symbolischen Inbetriebnahme der Druckkopf wieder über den Sandkasten rauscht.
3: Unser Produkt ist viermal schneller als das, was am Markt verfügbar ist. Wettbewerbsmaschinen oder Wettbewerbsdrucker brauchen für die Herstellung

0: Einstellung dieser Sandkerne zwischen 12 und 16 Stunden und wir sind mit ca. 2,5 Stunden unterwegs.
1: Das ist ein technologischer Vorsprung, weshalb sich das Unternehmen nicht so gern in die Karten gucken lässt. Schließlich sollen Gießereiunternehmen diesen 3D-Drucker kaufen und nicht die Chinesen nachbauen. Denn in diesem 3D-Drucker für Sand steckt eine mehrjährige Entwicklungsarbeit, mit dem das Unternehmen in gewisser Weise auch für sich Neuland betritt.
0: Wir arbeiten dicht mit der Uni Stendal und Uni Magdeburg zusammen. Da wir eine relativ hohe Ausbildungsquote haben von etwas über 10% aus Auszubildenden als auch duale Studenten. Aber ansonsten ist die Maschine, der Drucker, eine hundertprozentige Eigenentwicklung aus unserem Hause. Das heißt, das Know-how steckt in der Firma Lempe und nirgendwo außerhalb.
1: Und so bekommt eine jahrtausendealte Technologie eine neue Qualität, entwickelt und produziert in Sachsen-Anhalt und exportiert in alle Länder auf der Welt, die komplizierte Gussteile herstellen möchten. Die Hochschule Magdeburg-Stendal und die AOK kooperieren derzeit für eine Befragung zum Thema Hitzebelastung. Ziel ist es dabei, von den Befragten Wissen, Verhalten und Erfahrungen im Umgang mit Hitzebelastungen zu erlangen und so Grundlagen für Förder- und Unterstützungsbedarfe herauszuarbeiten. Auch praxisnahe Handlungsempfehlungen und zielgruppenspezifische Informationsangebote sollen entwickelt werden. Die Befragung wird dabei vor allem ältere und chronisch kranke Versicherte der AOK berücksichtigen. Insgesamt sollen etwa 5000 Interviews geführt werden, wobei die AOK die entsprechenden Fragebögen verschicken wird. Die Teilnahme ist natürlich freiwillig. Die Auswertung wird dann der Fachbereich Soziale Arbeit, Gesundheit und Medien der Fachhochschule übernehmen. Das Projekt läuft bereits seit 2024. Derzeit beginnt die Phase mit dem Versand der Fragebögen. Bis Ende 2027 sollen die Ergebnisse vorgelegt werden. 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
3: Willkommen zurück. Die Weiterentwicklung einer Open-Source-Schulserver-Lösung durch Schüler des Werner-von-Siemens-Gymnasiums gewann den ersten Preis des Kompass-Wettbewerbs, den die Informatiksektion der Otto-von-Guericke-Universität ausgeschrieben hatte. Open-Source-Software sind Programme, deren Quellcode, anders als zum Beispiel bei Windows, vollständig offen liegt, damit jedermann Maßnahmen zur Verbesserung des Programms vornehmen kann. Dazu muss man sich natürlich in das Programm einarbeiten und dann eigene Vorstellungen entwickeln, wie man die Leistungsfähigkeit der Software verbessern könnte. Das gelang dem Werner von Siemens Gymnasium am besten und

0: Es gelang, eine Lösung zu erarbeiten, die bereits an 8 Grundschulen erfolgreich im Einsatz ist und auch für weiterführende Einrichtungen zur Anwendung kommen könnte.
1: Einatmen und lostanzen. So in etwa ist das Motto des internationalen Breakdance-Turniers Breathe In, Breakout zu verstehen, das 2010 in der Saalestadt ins Leben gerufen wurde. Seitdem verbindet das Event jährlich eine Vielzahl an Anhängern der Hip-Hop-Szene, die aus allen Ecken Deutschlands nur für das Turnier nach Halle kommen, und über die Jahre gehörten auch immer mehr internationale Teams zu den Teilnehmern. Die Veranstaltung konnte sich inzwischen als ein wichtiger Bestandteil der Szene und der Jugendkultur in der Stadthalle etablieren und wurde dafür 2021 sogar mit dem Deutschen Engagementpreis ausgezeichnet. Auch in den Jahren darauf erfreute sich Breathe In, Breakout an zunehmender Beliebtheit und wachsenden Besucherzahlen. 2025 wurde jedoch eine Pause eingelegt, nachdem Max Rademacher, der Gründer des Turniers und selbst leidenschaftlicher Breakdancer, sich im März letzten Jahres das Leben nahm. In seinem Namen und in seinen Ehren möchte man das Event nun fortführen und die Hip-Hop-Kultur in all ihren Facetten weiter in Halle wachsen lassen. Im Vordergrund soll dabei natürlich weiterhin das Tanzen stehen und im Rahmen des Turniers am Samstag durften wieder zahlreiche Hobby- und Profitänzer aller Altersgruppen ihr Können beweisen.
2: Wir haben eine 2-vs-2-Kids-Kategorie, wo Tänzer, die unter 18 sind und sich noch nicht so sicher fühlen, sich erstmal vorbereiten können, für, wenn sie irgendwann später noch Interesse haben, für das 3-gegen-3 Pro Edition, wo dann professionelle Tänzer ihre besten Moves zeigen. Die meisten sind über 18. Manche sind noch drunter, aber für die würde die U18-Kategorie unsinnvoll, weil es zu einfach wäre. Und darum ist die Pro-Kategorie da, um wirklich so das Beste vom Besten zu zeigen.
1: Dabei war schon das, was die Junior-Tänzer während ihrer Battles ablieferten, wahnsinnig beeindruckend. Für das Turnier waren die jungen Talente teilweise aus Belgien und Frankreich sowie Osteuropa und sogar aus China angereist und konnten hier mit ihren Fähigkeiten reichlich Applaus ernten.

0: Sieger der jeweiligen Runden bestimmte jedoch die Jury, die sich ebenfalls aus professionellen Tänzern aus Deutschland, Belgien und Weißrussland zusammensetzte. Denn obwohl es bei dem Turnier vorrangig um den Spaß am Tanzen geht, sollten die Finalsieger natürlich auch entsprechend für ihre Performances belohnt werden, weshalb es hier Preisgelder in verschiedenen Höhen zu gewinnen gab.
1: Der Erste, der die 3-3 Pro-Breaking-Kategorie gewinnt, gewinnt 300 Euro. Die zweite Preis kommt dann bei 100 Euro. Und bei der Kids-Edition haben wir der erste Preis, also die erste, die gewinnen, bekommen 100 Euro und die zweite 50 Euro. Und noch dazu bekommen sie noch eine geile Leinwand, selbst gesprüht von unserem Crew. So als, wie sagt man das?
2: Andenken
1: an das Battle, so, um dieses Gewinn festzuhalten.
0: Dabei sind Preisgelder in diesen Höhen bei einem doch eher kleinen lokalen Turnier wie diesem keine Selbstverständlichkeit. Der aktuelle Haushalt in Halle erschwerte allgemein die Organisation des diesjährigen Events und es konnten nur schwierig Sponsoren gefunden werden. Nichtsdestotrotz gestaltete sich das Turnier in diesem Jahr wieder als ein voller Erfolg und schon die Battles der Junioren waren gut besucht. Für die Zukunft bleibt der Wunsch, dass die Szene weiter wächst und dabei neben mehr Sponsoren zudem ein breiteres Spektrum an Interessengruppen erreicht werden kann.
3: Dass wir vielleicht zeigen, dass das nicht nur was ist für so Menschen, die da schon sehr drin verwickelt sind, sondern auch für Zuschauer, die einfach so kommen. Dass das wirklich auch Leute, die nichts mit Breakdance zu tun haben, hier hinkommen, weil sie wissen, ey, hier sehe ich geile Tänzer, hier sehe ich geile Runden, hier ist eine gute Stimmung, hier wird gute Musik gespielt. Und ich hoffe mir einfach, dass wir in 2-3 Jahren wirklich so das Breakout zu einem Event in Halle machen, wovon Leute Bescheid wissen. Dass nicht so ein nischiges kleines Event ist, sondern dass wirklich ein größerer Name hier in Halle Saale wird.
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0: Die MDF1-Wettervorhersage für den 23. und 24. Juni. In der Nacht zum Mittwoch ist der Himmel sehr gering bewölkt, teils auch wolkenlos. Es bleibt niederschlagsfrei. Die Nachttemperaturen liegen bei 16 bis 14 Grad. Der Wind weht leicht und weiterhin böig aus nördlicher Richtung. Am Mittwoch bleibt es bei einem leicht wolkigen Himmel mit viel Sonnenschein. Es wird trocken sein. Die Temperaturen steigen auf 30 bis 32 Grad. Der Wind weht leicht und böig. Am Vormittag aus dem Osten und dreht am Nachmittag auf Süden. Der UV-Index liegt beim sehr hohen Wert 8. Die weiteren Aussichten bis zum Samstag. Kaum Wolken und viel Sonnenschein heizen die Luft weiter an. Das Quecksilber steigt auf schwül-heiße Werte um die 35 Grad. Das Gewitterrisiko ist aber niedrig. Auch in den Nächten sinken die Temperaturen kaum unter 20 Grad.
1: Wie könnte der ÖPNV der Zukunft aussehen? Dieser Frage will am Mittwoch die Stadtratsfraktion der Grünen nachgehen und dazu veranstaltet man eine Podiumsdiskussion, an der Vertreter von Verdi, den MVB und dem Fahrgastverband teilnehmen werden. Die Podiumsdiskussion soll um 18 Uhr beginnen und zwar in der Verdi-Geschäftsstelle in der Leiterstraße 1. Was verbindet den Albin-Müller-Turm mit der grünen Zitadelle? Noch so eine Frage, die am Mittwoch Gegenstand einer Veranstaltung ist. Hierbei handelt es sich um eine Lesung in der Stadtbibliothek und es sollen Ergebnisse des Projekts Worte und Orte vorgestellt werden, bei dem Magdeburger Autoren Texte zu verschiedenen Orten verfassten. Der Eintritt dazu ist frei und es beginnt um 19.30 Uhr. Um 18 Uhr beginnt wie immer unsere neue Direktmagazin-Ausgabe für Magdeburg. Ich hoffe, Sie sind dann wieder mit dabei. Bis dahin auf Wiederfernsehen und bleiben Sie gesund.

0: ein Sprung ins Jahr 2029. Was haben wir da? Da gibt es die 1100-Jahr-Feier von Meißen. Und aus diesem Anlass gab es eine Einladung der Staatsregierung auf die Albrechtsburg, weil man das Feinkonzept dort vorstellen wollte. Und da ist man natürlich gespannt und bemüht, den gesamten Freistaat mit einzubeziehen.
1: Was war Sachsen? Was macht uns aus? Was macht uns so besonders? Wer hat uns bereichert mit seinen Einflüssen, mit seinen Ideen? Und wo geht es in der Zukunft hin?
2: Meißen wird 2029 zum Schauplatz eines großen Sachsen-Jubiläums. In der Albrechtsburg hat die Staatsregierung gemeinsam mit Meißens Oberbürgermeister Markus Renner und dem Geschäftsführer der staatlichen Schlösser, Burgen und Gärten Sachsen GmbH, Christian Striefler, zuletzt über die nächste Landesausstellung und das 1100-jährige Jubiläum informiert. Für Dresden ist Meißen nicht weit weg. Touristisch, kulturell und historisch gehört die Region eng zusammen. Die Landesausstellung soll deshalb nicht nur ein Ereignis in Meißen werden, sondern ein sachsenweites Projekt mit Strahlkraft bis in die Landeshauptstadt, wie Sachsens Kultur- und Tourismusministerin Barbara Klepsch erklärt.
3: Uns geht es darum, wenn wir von 1100 Jahre sprechen, 929 Meißen, 1100 Jahre Sachsen, dann geht es uns nicht nur darum, um ein Territorium, was es zu beschreiben gilt, sondern es geht darum, Gefühle. Ja, was macht die Identität aus? Welche Identität ist es? Es geht darum, letztlich aufzuzeigen, was in 1100 Jahren passiert ist. Welche Aufbrüche, welche Umbrüche, was Glauben, was Begegnung. Also ganz viele Themen spielen sich in den 1100 Jahren ab. Und diese Themen, und das wird die große Herausforderung sein, dann hier zu platzieren.
2: In der Albrechtsburg wird dafür an einem Konzept gearbeitet, das Vergangenheit, Gegenwart und Zukunft Sachsens miteinander verbinden soll. In 6 Themenbereichen soll die Ausstellung von sogenannten Sachsenzeichen geprägt sein.
3: Und diese Sachsenzeichen, das können Menschen sein, das können, ja, es kann ein Datum sein, das können ebenfalls Begegnungen sein, das können Orte sein. Diese Sachsenzeichen werden dann diese großen Themen, die 6 Themen, noch einmal sehr emotional, sehr plastisch und sehr gut dann abbilden und darstellen.
2: Die Burg selbst spielt dabei eine zentrale Rolle, wie Christian Striefler weiß.
4: Wo könnte das alles besser stattfinden, diese Frage?

0: Naja, das ist ziemlich einfach in der Wiege Sachsens, wie es so oft beschrieben wird. Die Albrechtsburg, die steht wie kein anderes Bauwerk für Sachsen.
1: Bis 2029 soll es aber laut den Veranstaltern nicht bei einer Ausstellung hinter den Burgmauern bleiben. Geplant sei ein Beteiligungsprozess, bei dem Menschen aus ganz Sachsen eigene Ideen und Projekte einbringen können. Kulturministerin Klepsch und Sachsens Ministerpräsident Michael Kretschmer fassen die Planung zusammen.
2: Wir wollen dies in verschiedenen Beteiligungsformaten tun. Ein Beteiligungsformat wird in wenigen Wochen starten. Da bin ich so geht's sächsisch dankbar, denn das wird ein Beteiligungsformat sein, was quasi unter der Führung auch von so geht's sächsisch dann laufen und starten wird. Es trägt den Titel Zeig dein Land. Also hier werden alle aufgefordert sein, sich einfach mit guten Ideen mit zu beteiligen. Es wird eine Marketingkooperation geben und letztlich soll hier schon so ein, ich sag mal, Ruck auch durch das Land gehen.
3: Jetzt habt ihr das alles auf den Weg gebracht und ich möchte gern, dass genau diese Grundhaltung, wie das entstanden ist, nämlich dass Menschen etwas wollen und man gemeinsam ringt, wie das geht, sich Verbündete sucht und am Ende erfolgreich ist, dass das die nächsten Jahre uns miteinander verbindet. Deswegen setze ich sehr darauf, dass wir in den nächsten Wochen diesen Wettbewerb Zeig dein Land, was macht es aus, über die Kampagne So geht Sächsisch organisieren, dass wir mit dem Sächsischen Landtag darüber sprechen, was es ansonsten noch geben kann, auch an finanziellen Mitteln.
1: Für Meißen selbst ist 2029 ein eigenes Stadtjubiläum. Die Landesausstellung soll deshalb in ein größeres Festjahr eingebettet werden, wie Meißens Oberbürgermeister Markus Renner erläutert.
4: Es gibt schon in verschiedenen Arbeitsgruppen tolle Projektideen, die momentan zusammengeschmiedet werden. Und sie werden alle sich eine Frage stellen, wie kann diese reiche Geschichte, die unsere Stadt hier hat, wie können wir sie zukunftsfest bekommen? Wie kriegen wir diese Geschichte in die Zukunft getragen? Welche Projekte kriegen wir mit jungen Menschen so gestaltet, dass diese reiche Vergangenheit auch zukünftig weiter so bewahrt wird, wie wir es tun? Wir stellen uns natürlich auch die Frage, wie können wir die Stadt als Ganzes einbeziehen und nicht nur den Burgberg, nicht nur die Altstadt, sondern die Stadt wirklich als Ganzes begreifen und sehen uns in dem Prozess auch der Vorbereitung jetzt schon auf einem guten Weg, hier viele mitzunehmen und wirklich partizipative Elemente mit einzutragen, dass jeder sagt, ja, 29, das ist auch mein Jahr und ich will meinen Beitrag dazu mitleisten, dass es toll wird.
1: Bis zur Eröffnung im Jahr 2029 bleibt also noch einiges zu tun. Fest steht aber schon jetzt, das Jubiläum soll nicht nur zurückblicken, sondern Sachsen als Ganzes erzählen. Mit Meißen als Bühne und dem Freistaat als Mitmachprojekt.

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0: Der Tourismus ist für Sachsen-Anhalt ein starker Wirtschaftsfaktor. So generieren die Tourismusbetriebe im vorigen Jahr 3,58 Milliarden Euro, was einer Wertschöpfung von 1,7 Milliarden Euro entspricht. So eine Studie, die auf dem Tourismustag in Dessau präsentiert und von einer Tourismus-Consulting-Gesellschaft vorgelegt wurde. Demnach blieb die Branche in Sachsen-Anhalt wirtschaftlich stabil und konnte sich im Vergleich zu 2023 leicht steigern. Die Ergebnisse machen deutlich, dass der Tourismus trotz schwieriger Rahmenbedingungen ein zentraler Wirtschaftsfaktor für das Land bleibt. Neben dem Engagement der Gastgewerbenden würden aber auch Veranstaltungen, Freizeitangebote oder Festivals zu dem Erfolg beitragen. Dabei steht das Gastgewerbe mit etwa 1,7 Milliarden Euro Umsatz als Hauptumsatzbringer, gefolgt vom Einzelhandel mit knapp 1,1 Milliarden Euro und den tourismusbezogenen Dienstleistungen mit etwa 777 Millionen Euro. Und damit ein herzliches Willkommen zum MDF1 Direktmagazin am Dienstag. Als besonders bedeutsam erwies sich übrigens der Tagestourismus, der allein für fast zwei Drittel des Umsatzes steht. Ein Teil dieser Wertschöpfungskette ist dabei auch die Investitionen, die für touristische Angebote getätigt werden. Als Beispiele dafür wurden die Projekte am Geiseltalsee, die Revitalisierung des Schlosses Tangerhütte oder das Vorhaben Karls Erdbeerdorf in Wernigerode genannt.
1: Alle 2 Jahre begeben sich die Frankischen Stiftungen der Stadt Halle auf Zeitreise und lockten auch diesmal wieder mit einem vielfältigen Angebot zum historischen Lindenblütenfest, das sich am vergangenen Wochenende erneut in den Stiftungsgassen abspielte. Beim diesjährigen Themenjahr drehte sich alles um das Konzept der Orientierung und darum, den richtigen Weg für sich selbst zu finden. Passenderweise gab man dem diesjährigen Event das Motto, den roten Faden finden, welches überall auf dem Gelände auf verschiedenste Weise gefunden werden konnte.
2: Es gibt sehr viele Stände, die sich wirklich damit beschäftigen, etwas mit Rot zu machen. Beim Papierschöpfenstand wird Papier geschöpft, um zu gucken, ob man handwerklich begabt ist. Es gibt so Poster hier mit verschiedenen Zitaten von berühmten Personen, die übers seinen Weg finden und den roten Faden genommen wird. Über das Historische gibt es viele mittelalterliche Spiele, zum Beispiel den Sternengreifer, wo man mit einer Leiter versuchen muss, eine Glocke zu erreichen. Das ist auch etwas über Weg finden. Man muss halt versuchen, den Weg zu beschreiten, den einem gegeben wurde.
1: Rund 80 thematische Mitmachangebote dieser Art waren am Wochenende über das gesamte Areal verteilt, allesamt in Anlehnung an das Thema der Orientierung auf den verschiedensten Ebenen und Situationen. Bildlich gestaltet wurde das Ganze durch wiederkehrende Symbole wie Kompass, Karte, Leuchtturm und Co., die teilweise auch selbst gebastelt werden konnten, sowie eine Vielzahl an anderen Kreativangeboten für Groß und Klein. Wortwörtlich den richtigen Weg galt es im Labyrinth zu finden, und wer genug davon hatte, die eigenen grauen Zellen anzustrengen, der erfreute sich an den barocken Schaustellern, die ihre Stände in den Gassen verteilt hatten und dort zum Beispiel mit Hilfe von Hexenkunst scheinbar Kupfermünzen in Gold verwandelten. Zwar ohne Magie, aber nicht weniger beeindruckend war die Vielfalt an Handwerk wie Glasbläserei, Bildhauerei oder die Arbeit am Webstuhl, die ebenfalls an diesem Wochenende bestaunt werden konnte und natürlich auch

auch zum Verkauf stand. Selbstverständlich wurde außerdem für das leibliche Wohl gesorgt und begleitet von theatralischer und musikalischer Unterhaltung auf zwei Bühnen ließ man sich das kulinarische Angebot besonders gut schmecken.

0: Übrigens könnten an diesem Wochenende alle Ausstellungen der Frankischen Stiftungen kostenlos besucht und an Führungen teilgenommen werden. In den Abendstunden folgte auf den jeweiligen Bühnen eine Session aller KünstlerInnen und mit einer imposanten Lichtshow ließ man das Spektakel schließlich ausklingen. Dann galt es noch einmal, den richtigen Weg zu finden, diesmal allerdings den vertrauten Weg nach Hause.
1: Die Polizei Halle hat im Rahmen polizeilicher Maßnahmen zwei wertvolle Fahrräder sichergestellt, die offensichtlich durch Diebstahlshandlungen in den Besitz der Verdächtigen geraten sind. Im Rahmen der eingeleiteten Strafverfahren ist es nun wichtig, die Eigentümer zu ermitteln, denn bisher ist das noch nicht gelungen. Das soll nun über eine Veröffentlichung durch die Medien passieren, was hiermit getan wird. Das Damenfahrrad ist von der Marke Triumph, das Pedelec ist ein Victoria Adventure. Zeugenhinweise ergehen bitte an das Polizeirevier Halle, am einfachsten telefonisch über die 0345 224 2000. Auch große Jungs spielen noch gerne im Sandkasten, allerdings auf höchstem technologischen Niveau, wie man sich hier auf der Jubiläumsfeier zum 30. Geburtstag der Firma Lempe Mössner Sinto überzeugen konnte. Denn die Geschäftsleitung nutzte das Jubiläum, um eine neue Maschine vorzustellen, die man hier entwickelte und die die absolute Weltspitze darstellt. Das Unternehmen, seit 1996 am Standort in Meizendorf, gehört mittlerweile zu den wichtigsten Herstellern von sogenannten Kernschießmaschinen. Im Jahr 2022 durften wir uns so eine Maschine schon einmal ansehen und erklären lassen.
2: Ich kann das einfach mal ganz einfach erklären. Eine Kernschießmaschine wird dazu benötigt, um in einem Gussteil den Hohlraum zu erzeugen. Also wir nehmen mal ein ganz einfaches Beispiel. Wir nehmen den Wasserhahn. Der Wasserhahn wird gegossen, die äußere Form, das ist die Form, und der Hohlraum, den bildet der Kern. Nach dem Gießprozess wird der Kern entfernt und dann haben wir im Prinzip das fertige Gussteil, was dann noch entbearbeitet wird, beim Wasserhahn verchromt wird. Aber um diesen Hohlraum zu erzeugen, braucht man diesen Kern. Für jedes Gussteil braucht man einen neuen Kern und deshalb brauchen wir auch eine Kernschießmaschine.
1: Die Technologie dahinter ist so alt wie das Gießen selbst, also etwa 7000 Jahre, als der Mensch begann, Bronze herzustellen. Der Kern, um den es dabei geht, ist eine verlorene Form und wird aus Sand hergestellt. Und so sehen solche Kerne aus, hier für das komplizierte Innenleben einer Pumpe. Und je besser dieser Kern die gewünschte Form abbildet, umso weniger Nacharbeit ist später erforderlich, weshalb der Herstellung maßhaltiger Kerne eine besondere Funktion zukommt. Dieser hier bildet zum Beispiel das Innere eines großen V-Dieselmotors ab. Nun unterscheidet man zwischen Kernschießmaschinen und 3D-Druckern, die Kerne herstellen, die aufgrund der Möglichkeiten dieser digitalen 3D-Technologie noch kompliziertere Formen zulassen.
3: Das können Sie sich so ähnlich vorstellen. Die Daten werden aus dem CAD-System direkt an die Maschine gegeben und Sie können dort, wie gesagt, geometrisch freie Formen in Sand herstellen. Sie haben eine Aufträgerschicht und Sie haben ein Tintensystem, welches letztlich diesen Binder, diese Chemie auf den Sand bringt.
1: Ja, und damit wären wir wieder beim Sandkasten, denn die Kerne werden aus ganz feinem Sand hergestellt, verborgen hinter dem Schutzgehäuse für den Arbeitsschutz, wenngleich nach der symbolischen Inbetriebnahme der Druckkopf wieder über den Sandkasten rauscht.
3: Unser Produkt ist viermal schneller als das, was am Markt verfügbar ist. Wettbewerbsmaschinen oder Wettbewerbsdrucker brauchen für die Herstellung dieser Sandkerne zwischen 12 und 16 Stunden. Und wir sind mit ca. 2,5 Stunden unterwegs.
1: Das ist ein technologischer Vorsprung, weshalb sich das Unternehmen nicht so

0: gerne in die Karten gucken lässt. Schließlich sollen Gießereiunternehmen diesen 3D-Drucker kaufen und nicht die Chinesen nachbauen. Denn in diesem 3D-Drucker für Sand steckt eine mehrjährige Entwicklungsarbeit, mit dem das Unternehmen in gewisser Weise auch für sich Neuland betritt.
1: Wir arbeiten dicht mit der Uni Stendal und Uni Magdeburg zusammen. Da wir eine relativ hohe Ausbildungsquote haben von etwas über 10% aus Auszubildenden als auch duale Studenten. Aber ansonsten ist die Maschine, der Drucker, eine hundertprozentige Eigenentwicklung aus unserem Hause. Das heißt, das Know-how steckt in der Firma Lempe und nirgendwo außerhalb.
0: Und so bekommt eine jahrtausendealte Technologie eine neue Qualität, entwickelt und produziert in Sachsen-Anhalt und exportiert in alle Länder auf der Welt, die komplizierte Gussteile herstellen möchten. Über das derzeit laufende Verfahren zur Neuaufstellung des Flächennutzungsplans haben wir hier ja schon des Öfteren berichtet. Vor allem über die Möglichkeit, mittels Internet, online und interaktiv an der Entscheidungsfindung teilhaben zu können. Dennoch gibt es auch öffentliche Bürgerforen, an denen man ganz analog und persönlich teilnehmen könnte. Da wäre zunächst am kommenden Dienstag ab 11 Uhr der offene Marktplatz im Mehrgenerationenhaus Pusteblumen und dann um 17 Uhr das fünfte und letzte Bürgerforum für den Westen der Stadt am selben Ort. Zu den Veranstaltungen werden die Arbeitsstände der Planungsunterlagen ausgelegt, ebenso wie die Dokumentationen der Ergebnisse der bisherigen Bürgerforen. Es wäre die letzte Möglichkeit, sich in das Verfahren einzubringen. Dann erfolgt die Phase der Konsolidierung des Flächennutzungsplanes, um diesen dann dem Stadtrat zur Entscheidung vorzulegen. Die Reklame.

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4: Willkommen zurück. Etwa 15.500 Euro erhält die Stadt Halle für Maßnahmen, die zur Bekämpfung des Eichenprozessionsspinners geeignet sind. Das Geld kommt aus dem Gesundheitsministerium des Landes Sachsen-Anhalt, damit die Stadt Firmen beauftragen kann, die Nester abzusaugen oder um Fadenwürmer einzusetzen, die die Raupen als Parasiten auf biologischem Weg bekämpfen. Jahr für Jahr sorgen die Brennhaare der Raupen für gesundheitliche Beeinträchtigungen von Mensch und Tier. Selbst tote Raupen sorgen noch für Gefahren. Da viele Gemeinden die Bekämpfung des Schädlings nicht mehr allein stemmen können, gibt das Land Sachsen-Anhalt etwa 1 Million.

0: Millionen Euro für Bekämpfungsmaßnahmen aus, wobei der Altmarkkreis Salzwedel mehr als die Hälfte davon bekommt, da hier der Befall am größten ist. Der Eichenprozessionsspinner tritt in unserem Bundesland in den letzten 18 Jahren verstärkt in Erscheinung. Seit 2018 in so großem Ausmaß, dass die Kommunen bei der Bekämpfung nicht mehr vollumfänglich nachkommen, weshalb es seit 2019 das Förderprogramm gibt.
1: Einatmen und lostanzen. So in etwa ist das Motto des internationalen Breakdance-Turniers Breathe In, Breakout zu verstehen, das 2010 in der Saalestadt ins Leben gerufen wurde. Seitdem verbindet das Event jährlich eine Vielzahl an Anhängern der Hip-Hop-Szene, die aus allen Ecken Deutschlands nur für das Turnier nach Halle kommen. Und über die Jahre gehörten auch immer mehr internationale Teams zu den Teilnehmern. Die Veranstaltung konnte sich inzwischen als ein wichtiger Bestandteil der Szene und der Jugendkultur in der Stadthalle etablieren und wurde dafür 2021 sogar mit dem Deutschen Engagementpreis ausgezeichnet. Auch in den Jahren darauf erfreute sich Breathe In, Breakout an zunehmender Beliebtheit und wachsenden Besucherzahlen. 2025 wurde jedoch eine Pause eingelegt, nachdem Max Rademacher, der Gründer des Turniers und selbst leidenschaftlicher Breakdancer, sich im März letzten Jahres das Leben nahm. In seinem Namen und in seinen Ehren möchte man das Event nun fortführen und die Hip-Hop-Kultur in all ihren Facetten weiter in Halle wachsen lassen. Im Vordergrund soll dabei natürlich weiterhin das Tanzen stehen und im Rahmen des Turniers am Samstag durften wieder zahlreiche Hobby- und Profitänzer aller Altersgruppen ihr Können beweisen.
2: Wir haben eine 2-vs-2-Kids-Kategorie, wo Tänzer, die unter 18 sind und sich noch nicht so sicher fühlen, sich erstmal vorbereiten können, für, wenn sie irgendwann später noch Interesse haben, für das 3-gegen-3 Pro Edition, wo dann professionelle Tänzer ihre besten Moves zeigen, die meisten sind über 18. Manche sind noch drunter, aber für die würde die U18-Kategorie unsinnvoll, weil es zu einfach wäre. Und darum ist die Pro-Kategorie da, um wirklich so das Beste vom Besten zu zeigen.
1: Dabei war schon das, was die Junior-Tänzer während ihrer Battles ablieferten, wahnsinnig beeindruckend. Für das Turnier waren die jungen Talente teilweise aus Belgien und Frankreich sowie Osteuropa und sogar aus China angereist und konnten hier mit ihren Fähigkeiten reichlich Applaus ernten.

0: Die Sieger der jeweiligen Runden bestimmte jedoch die Jury, die sich ebenfalls aus professionellen Tänzern aus Deutschland, Belgien und Weißrussland zusammensetzte. Denn obwohl es bei dem Turnier vorrangig um den Spaß am Tanzen geht, sollten die Finalsieger natürlich auch entsprechend für ihre Performances belohnt werden, weshalb es hier Preisgelder in verschiedenen Höhen zu gewinnen gab.
1: Der Erste, der die 3-3 Pro-Breaking-Kategorie gewinnt, gewinnt 300 Euro. Die zweite Preis kommt dann bei 100 Euro. Und bei der Kids-Edition haben wir der erste Preis, also die erste, die gewinnen, bekommen 100 Euro und die zweite 50 Euro. Und noch dazu bekommen sie noch eine geile Leinwand, selbst gesprüht von unserem Crew. So als, wie sagt man das?
2: Andenken.
1: Andenken an das Battle, so, um dieses Gewinn festzuhalten.
0: Dabei sind Preisgelder in diesen Höhen bei einem doch eher kleinen lokalen Turnier wie diesem keine Selbstverständlichkeit. Der aktuelle Haushalt in Halle erschwerte allgemein die Organisation des diesjährigen Events und es konnten nur schwierig Sponsoren gefunden werden. Nichtsdestotrotz gestaltete sich das Turnier in diesem Jahr wieder als ein voller Erfolg und schon die Battles der Junioren waren gut besucht. Für die Zukunft bleibt der Wunsch, dass die Szene weiter wächst und dabei neben mehr Sponsoren zudem ein breiteres Spektrum an Interessengruppen erreicht werden kann.
3: Dass wir vielleicht zeigen, dass das nicht nur was ist für so Menschen, die da schon sehr drin verwickelt sind, sondern auch für Zuschauer, die einfach so kommen. Dass das wirklich auch Leute, die nichts mit Breakdance zu tun haben, hier hinkommen, weil sie wissen, ey, hier sehe ich geile Tänzer, hier sehe ich geile Runden, hier ist eine gute Stimmung, hier wird gute Musik gespielt. Und ich hoffe mir einfach, dass wir in 2-3 Jahren wirklich so das Brief-In-Breakout zu einem Event in Halle machen, wovon Leute Bescheid wissen. Dass nicht so ein nischiges, kleines Event ist, sondern dass wirklich ein größerer Name hier in Halle-Saale wird.

0: Die MDF-1-Wettervorhersage für den 23. und 24. Juni. In der Nacht zum Mittwoch ist der Himmel sehr gering bewölkt, teils auch wolkenlos. Es bleibt niederschlagsfrei. Die Nachttemperaturen liegen bei 16 bis 14 Grad. Der Wind weht leicht und weiterhin böig aus nördlicher Richtung. Am Mittwoch bleibt es bei einem leicht wolkigen Himmel mit viel Sonnenschein. Es wird trocken sein. Die Temperaturen steigen auf 30 bis 32 Grad. Der Wind weht leicht und böig. Am Vormittag aus dem Osten und dreht am Nachmittag auf Süden. Der UV-Index liegt beim sehr hohen Wert 8. Die weiteren Aussichten bis zum Samstag. Kaum Wolken und viel Sonnenschein heizen die Luft weiter an. Das Quecksilber steigt auf schwülheiße Werte um die 35 Grad. Das Gewitterrisiko ist aber niedrig. Auch in den Nächten sinken die Temperaturen kaum unter 20 Grad.
1: Im Rahmen der Dialogreihe Dazusetzen und Mitreden in der Stadtbibliothek ist am Mittwoch Living Library zu Gast. Dabei geht es nicht um Gedrucktes, sondern um mit anderen Menschen ins Gespräch zu kommen. Denn statt übereinander zu sprechen, könnte man ja auch mal miteinander reden. Die Veranstaltung am Mittwoch wird vom Jedermensch e.V. organisiert, der mit diesem Format Vorurteile abbauen möchte und helfen will, neue Perspektiven zu gewinnen. Um 16 Uhr geht's los. Am Donnerstagabend wird im Stadtmuseum eine neue Ausstellung mit Fotografien von Reinhard Henze eröffnet. Offensichtlich sind die Aufbauarbeiten aber schon abgeschlossen, sodass man bereits für den Mittwochnachmittag zu einem Vortrag und einer Ausstellungspreview einlädt. Interessenten, die es gar nicht mehr erwarten können, sind um 17 Uhr vor Ort. Der Eintritt zu dieser Veranstaltung ist frei. Ja, und um 18.30 Uhr beginnt dann wie immer unsere neue Direktmagazin-Ausgabe für Halle. Ich hoffe, Sie sind dann wieder mit dabei. Bis dahin auf Wiedersehen und bleiben Sie gesund.

0: Ein Sprung ins Jahr 2029. Was haben wir da? Da gibt es die 1100-Jahr-Feier von Meißen. Und aus diesem Anlass gab es eine Einladung der Staatsregierung auf die Albrechtsburg, weil man das Feinkonzept dort vorstellen wollte. Und da ist man natürlich gespannt und bemüht, den gesamten Freistaat mit einzubeziehen.
1: Was war Sachsen? Was macht uns aus? Was macht uns so besonders? Wer hat uns bereichert mit seinen Einflüssen, mit seinen Ideen? Und wo geht es in der Zukunft hin?
2: Meißen wird 2029 zum Schauplatz eines großen Sachsen-Jubiläums. In der Albrechtsburg hat die Staatsregierung gemeinsam mit Meißens Oberbürgermeister Markus Renner und dem Geschäftsführer der staatlichen Schlösser, Burgen und Gärten Sachsen GmbH, Christian Striefler, zuletzt über die nächste Landesausstellung und das 1100-jährige Jubiläum informiert. Für Dresden ist Meißen nicht weit weg. Touristisch, kulturell und historisch gehört die Region eng zusammen. Die Landesausstellung soll deshalb nicht nur ein Ereignis in Meißen werden, sondern ein sachsenweites Projekt mit Strahlkraft bis in die Landeshauptstadt, wie Sachsens Kultur- und Tourismusministerin Barbara Klepsch erklärt.
3: Uns geht es darum, wenn wir von 1100 Jahre sprechen, 929 Meißen, 1100 Jahre Sachsen, dann geht es uns nicht nur darum, um ein Territorium, was es zu beschreiben gilt, sondern es geht darum, Gefühle, ja, was macht die Identität aus, welche Identität ist es? Es geht darum, letztlich aufzuzeigen, was in 1100 Jahren passiert ist, welche Aufbrüche, welche Umbrüche, was Glauben, was Begegnung. Also ganz viele Themen spielen sich in den 1100 Jahren ab. Und diese Themen, und das wird die große Herausforderung sein, dann hier zu platzieren.
2: In der Albrechtsburg wird dafür an einem Konzept gearbeitet, das Vergangenheit, Gegenwart und Zukunft Sachsens miteinander verbinden soll. In 6 Themenbereichen soll die Ausstellung von sogenannten Sachsenzeichen geprägt sein.
3: Und diese Sachsenzeichen, das können Menschen sein, das können, ja, es kann ein Datum sein, das können ebenfalls Begegnungen sein, das können Orte sein. Diese Sachsenzeichen werden dann diese großen Themen, die 6 Themen, noch einmal sehr emotional, sehr plastisch und sehr gut dann abbilden und darstellen.
2: Die Burg selbst spielt dabei eine zentrale Rolle.

0: wie Christian Striefler weiß.
1: Wo könnte das alles besser stattfinden, diese Frage? Naja, das ist ziemlich einfach, in der Wiege Sachsens, wie es so oft beschrieben wird. Die Albrechtsburg, die steht wie kein anderes Bauwerk für Sachsen.
0: Bis 2029 soll es aber laut den Veranstaltern nicht bei einer Ausstellung hinter den Burgmauern bleiben. Geplant sei ein Beteiligungsprozess, bei dem Menschen aus ganz Sachsen eigene Ideen und Projekte einbringen können. Kulturministerin Klepsch und Sachsens Ministerpräsident Michael Kretschmer fassen die Planung zusammen.
2: Wir wollen dies in verschiedenen Beteiligungsformaten tun. Ein Beteiligungsformat wird in wenigen Wochen starten. Da bin ich so geht Sächsisch dankbar, denn das wird ein Beteiligungsformat sein, was quasi unter der Führung auch von so geht Sächsisch dann laufen und starten wird. Es trägt den Titel Zeig dein Land. Also hier werden alle aufgefordert sein, sich einfach mit guten Ideen mit zu beteiligen. Es wird eine Marketingkooperation geben und letztlich soll hier schon so ein, ich sag mal, Ruck auch durch das Land gehen.
3: Jetzt habt ihr das alles auf den Weg gebracht und ich möchte gern, dass genau diese Grundhaltung, wie das entstanden ist, nämlich dass Menschen etwas wollen und man gemeinsam ringt, wie das geht, sich Verbündete sucht und am Ende erfolgreich ist, dass das die nächsten Jahre uns miteinander verbindet. Deswegen setze ich sehr darauf, dass wir in den nächsten Wochen diesen Wettbewerb Zeig dein Land, was macht es aus, über die Kampagne So geht Sächsisch organisieren, dass wir mit dem Sächsischen Landtag darüber sprechen, was es ansonsten noch geben kann, auch an finanziellen Mitteln.
0: Für Meißen selbst ist 2029 ein eigenes Stadtjubiläum. Die Landesausstellung soll deshalb in ein größeres Festjahr eingebettet werden, wie Meißens Oberbürgermeister Markus Renner erläutert.
4: Es gibt schon in verschiedenen Arbeitsgruppen tolle Projektideen, die momentan zusammengeschmiedet werden. Und sie werden alle sich eine Frage stellen, wie kann diese reiche Geschichte, die unsere Stadt hier hat, wie können wir sie zukunftsfest bekommen? Wie kriegen wir diese Geschichte in die Zukunft getragen? Welche Projekte kriegen wir mit jungen Menschen so gestaltet, dass diese reiche Vergangenheit auch zukünftig weiter so bewahrt wird, wie wir es tun? Wir stellen uns natürlich auch die Frage, wie können wir die Stadt als Ganzes einbeziehen und nicht nur den Burgberg, nicht nur die Altstadt, sondern die Stadt wirklich als Ganzes begreifen und sehen uns in dem Prozess auch der Vorbereitung jetzt schon auf einem guten Weg, hier viele mitzunehmen und wirklich partizipative Elemente mit einzutragen, dass jeder sagt, ja, 29, das ist auch mein Jahr und ich will meinen Beitrag dazu mitleisten, dass es toll wird.
0: Bis zur Eröffnung im Jahr 2029 bleibt also noch einiges zu tun. Fest steht aber schon jetzt, das Jubiläum soll nicht nur zurückblicken, sondern Sachsen als Ganzes erzählen. Mit Meißen als Bühne und dem Freistaat als Mitmachprojekt.

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0: Der Tourismus ist für Sachsen-Anhalt ein starker Wirtschaftsfaktor. So generieren die Tourismusbetriebe im vorigen Jahr 3,58 Milliarden Euro, was einer Wertschöpfung von 1,7 Milliarden Euro entspricht. So eine Studie, die auf dem Tourismustag in Dessau präsentiert und von einer Tourismus-Consulting-Gesellschaft vorgelegt wurde. Demnach blieb die Branche in Sachsen-Anhalt wirtschaftlich stabil und konnte sich im Vergleich zu 2023 leicht steigern. Die Ergebnisse machen deutlich, dass der Tourismus trotz schwieriger Rahmenbedingungen ein zentraler Wirtschaftsfaktor für das Land bleibt. Neben dem Engagement der Gastgewerbenden würden aber auch Veranstaltungen, Freizeitangebote oder Festivals zu dem Erfolg beitragen. Dabei steht das Gastgewerbe mit etwa 1,7 Milliarden Euro Umsatz als Hauptumsatzbringer, gefolgt vom Einzelhandel mit knapp 1,1 Milliarden Euro und den tourismusbezogenen Dienstleistungen mit etwa 777 Millionen Euro. Und damit ein herzliches Willkommen zum MDF1 Direktmagazin am Dienstag. Als besonders bedeutsam erwies sich übrigens der Tagestourismus, der allein für fast zwei Drittel des Umsatzes steht. Ein Teil dieser Wertschöpfungskette ist dabei auch die Investitionen, die für touristische Angebote getätigt werden. Als Beispiele dafür wurden die Projekte am Geiseltalsee, die Revitalisierung des Schlosses Tangerhütte oder das Vorhaben Karls Erdbeerdorf in Wernigerode genannt.
1: Alle 2 Jahre begeben sich die Frankischen Stiftungen der Stadt Halle auf Zeitreise und lockten auch diesmal wieder mit einem vielfältigen Angebot zum historischen Lindenblütenfest, das sich am vergangenen Wochenende erneut in den Stiftungsgassen abspielte. Beim diesjährigen Themenjahr drehte sich alles um das Konzept der Orientierung und darum, den richtigen Weg für sich selbst zu finden. Passenderweise gab man dem diesjährigen Event das Motto, den roten Faden finden, welches überall auf dem Gelände auf verschiedenste Weise gefunden werden konnte.
2: Es gibt sehr viele Stände, die sich wirklich damit beschäftigen, etwas mit Rot zu machen. Beim Papierschöpfenstand wird Papier geschöpft, um zu gucken, ob man handwerklich begabt ist. Es gibt so Poster hier mit verschiedenen Zitaten von berühmten Personen, die übers seinen Weg finden und den roten Faden genommen wird. Über das Historische gibt es viele mittelalterliche Spiele, zum Beispiel den Sterngreifer, wo man mit einer Leiter versuchen muss, eine Glocke zu erreichen. Das ist auch etwas über Weg finden. Man muss halt versuchen, den Weg zu beschreiten, den einem gegeben wurde.
1: Rund 80 thematische Mitmachangebote dieser Art waren am Wochenende über das gesamte Areal verteilt, allesamt in Anlehnung an das Thema der Orientierung auf den verschiedensten Ebenen und Situationen. Bildlich gestaltet wurde das Ganze durch wiederkehrende Symbole wie Kompass, Karte, Leuchtturm und Co., die teilweise auch selbst gebastelt werden konnten, sowie eine Vielzahl an anderen Kreativangeboten für Groß und Klein. Wortwörtlich den richtigen Weg galt es im Labyrinth zu finden, und wer genug davon hatte, die eigenen grauen Zellen anzustrengen, der erfreute sich an den barocken Schaustellern, die ihre Stände in den Gassen verteilt hatten und dort zum Beispiel mit Hilfe von Hexenkunst scheinbar Kupfermünzen in Gold verwandelten. Zwar ohne Magie, aber nicht weniger beeindruckend war die Vielfalt an Handwerk wie Glasbläserei, Bildhauerei oder die Arbeit am Webstuhl, die ebenfalls an diesem Wochenende bestaunt werden konnte und natürlich auch zum Verkauf stand. Selbstverständlich wurde außerdem für das leibliche Wohl gesorgt und begleitet von theatralischer und musikalischer Unterhaltung auf zwei Bühnen ließ man sich das kulinarische Angebot besonders gut schmecken.

0: besucht und an Führungen teilgenommen werden. In den Abendstunden folgte auf den jeweiligen Bühnen eine Session aller KünstlerInnen und mit einer imposanten Lichtshow ließ man das Spektakel schließlich ausklingen. Dann galt es noch einmal, den richtigen Weg zu finden, diesmal allerdings den vertrauten Weg nach Hause.
1: Die Stadtverwaltung Magdeburg führt ab sofort einen digitalen Traukalender sowie Terminkalender für weitere Anliegen im Bereich Eheangelegenheiten oder Kirchenaustritte im Internet. Auf der Internetseite der Stadt kann man nun für das Standesamt Termine reservieren, modern und bürgerfreundlich. Für heiratswillige Paare ergibt sich so eine frühzeitige Planungssicherheit und die Standesbeamten werden von manuellen Terminabstimmungen entlastet, vor allem bei Terminabstimmungen bei beliebten Hochzeitsterminen. So kann man die verschiedenen Trauorte der Stadt kennenlernen, verfügbare Termine einsehen und den Hochzeitstag gleich reservieren. Die Software geleitet die Heiratswilligen dann durch die notwendigen Verfahrensschritte und welche Unterlagen zur Eheschließung zur Prüfung eingereicht werden müssen. Auch große Jungs spielen noch gerne im Sandkasten, allerdings auf höchstem technologischen Niveau, wie man sich hier auf der Jubiläumsfeier zum 30. Geburtstag der Firma Lempe Mössner Sinto überzeugen konnte. Denn die Geschäftsleitung nutzte das Jubiläum, um eine neue Maschine vorzustellen, die man hier entwickelte und die absolute Weltspitze darstellt. Das Unternehmen, seit 1996 am Standort in Meizendorf, gehört mittlerweile zu den wichtigsten Herstellern von sogenannten Kernschießmaschinen. Im Jahr 2022 durften wir uns so eine Maschine schon einmal ansehen und erklären lassen.
2: Ich kann das einfach mal ganz einfach erklären. Eine Kernschießmaschine wird dazu benötigt, um in einem Gussteil den Hohlraum zu erzeugen. Also wir nehmen mal ein ganz einfaches Beispiel, wir nehmen den Wasserhahn. Der Wasserhahn wird gegossen, die äußere Form, das ist die Form, und der Hohlraum, den bildet der Kern. Nach dem Gießprozess wird der Kern entfernt und dann haben wir im Prinzip das fertige Gussteil, was dann noch entbearbeitet wird, beim Wasserhahn verchromt wird. Aber um diesen Hohlraum zu erzeugen, braucht man diesen Kern. Für jedes Gussteil braucht man einen neuen Kern und deshalb brauchen wir auch eine Kernschießmaschine.
1: Die Technologie dahinter ist so alt wie das Gießen selbst, also etwa 7000 Jahre, als der Mensch begann, Bronze herzustellen. Der Kern, um den es dabei geht, ist eine verlorene Form und wird aus Sand hergestellt. Und so sehen solche Kerne aus, hier für das komplizierte Innenleben einer Pumpe. Und je besser dieser Kern die gewünschte Form abbildet, umso weniger Nacharbeit ist später erforderlich, weshalb der Herstellung maßhaltiger Kerne eine besondere Funktion zukommt. Dieser hier bildet zum Beispiel das Innere eines großen V-Dieselmotors ab. Nun unterscheidet man zwischen Kernschießmaschinen und 3D-Druckern, die Kerne herstellen, die aufgrund der Möglichkeiten dieser digitalen 3D-Technologie noch kompliziertere Formen zulassen.
3: Das können Sie sich so ähnlich vorstellen. Die Daten werden aus dem CAD-System direkt an die Maschine gegeben und Sie können dort, wie gesagt, geometrisch freie Formen in Sand herstellen. Sie haben eine Aufträgerschicht und Sie haben ein Tintensystem, welches letztlich diesen Binder, diese Chemie auf den Sand bringt.
1: Ja, und damit wären wir wieder beim Sandkasten, denn die Kerne werden aus ganz feinem Sand hergestellt, verborgen hinter dem Schutzgehäuse für den Arbeitsschutz, wenngleich nach der symbolischen Inbetriebnahme der Druckkopf wieder über den Sandkasten rauscht.
3: Unser Produkt ist viermal schneller als das, was am Markt verfügbar ist. Wettbewerbsmaschinen oder Wettbewerbsdrucker brauchen für die Herstellung dieser Sandkerne zwischen 12 und 16 Stunden. Und wir sind mit ca. 2,5 Stunden unterwegs.
1: Das ist ein technologischer Vorsprung, weshalb sich das Unternehmen nicht so gern in die Karten gucken lässt. Schließlich sollen Gießereiunternehmen diesen 3D-Drucker kaufen und nicht die Chinesen nachbauen. Denn in diesem 3D-Drucker für Sand steckt eine mehrjährige Entwicklungsarbeit, mit dem das Unternehmen in gewisser Weise auch für sich Neuland betritt.
3: Wir arbeiten dicht mit der Uni Stendal und Uni Magdeburg zusammen. Wir haben, da wir eine relativ hohe Ausbildungsquote haben von etwas über 10% aus Auszubildenden als auch duale Studenten. Aber ansonsten ist die Maschine, der Drucker, eine hundertprozentige Eigenentwicklung aus unserem Haus. Das heißt, das Know-how steckt in der Firma Lempe und nirgendwo außerhalb.
1: Und so bekommt eine jahrtausendealte Technologie eine neue Qualität, entwickelt und produziert in Sachsen-Anhalt und exportiert in alle Länder auf der Welt, die komplizierte Gussteile herstellen möchten. Die Hochschule Magdeburg-Stendal und die AOK kooperieren derzeit für eine Befragung zum Thema Hitzebelastung. Ziel ist es dabei, von den Befragten Wissen, Verhalten und Erfahrungen im Umgang mit Hitzebelastungen zu erlangen und so Grundlagen für Förder- und Unterstützungsbedarfe herauszuarbeiten. Auch praxisnahe Handlungsempfehlungen und zielgruppenspezifische Informationsangebote sollen entwickelt werden. Die Befragung wird dabei vor allem ältere und chronisch kranke Versicherte der AOK berücksichtigen. Insgesamt sollen etwa 5000 Interviews geführt werden, wobei die AOK die entsprechenden Fragebögen verschicken wird. Die Teilnahme ist natürlich freiwillig. Die Auswertung wird dann der Fachbereich Soziale Arbeit, Gesundheit und Medien der Fachhochschule übernehmen. Das Projekt läuft bereits seit 2024. Derzeit beginnt die Phase mit dem Versand der Fragebögen. Bis Ende 2027 sollen die Ergebnisse vorgelegt werden. Die Reklame.

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3: Willkommen zurück. Die Weiterentwicklung einer Open-Source-Schulserver-Lösung durch Schüler des Werner-von-Siemens-Gymnasiums gewann den ersten Preis des Kompass-Wettbewerbs, den die Informatiksektion der Otto-von-Guericke-Universität ausgeschrieben hatte. Open-Source-Software sind Programme, deren Quellcode, anders als zum Beispiel bei Windows, vollständig offen liegt, damit jedermann Maßnahmen zur Verbesserung des Programms vornehmen kann. Dazu muss man sich natürlich in das Programm einarbeiten und dann eigene Vorstellungen entwickeln, wie man die Leistungsfähigkeit der Software verbessern könnte. Das gelang dem Werner-von-Siemens-Gymnasium am besten und es gelang, eine Lösung zu erarbeiten, die bereits an 8 Grundschulen erfolgreich im Einsatz ist und auch für weiterführende Einrichtungen zur Anwendung kommen könnte.
4: Einatmen und lostanzen. So in etwa ist das Motto des internationalen Breakdance-Turniers Breathe In, Breathe Out zu verstehen, das 2010 in der Saalestadt ins Leben gerufen wurde. Seitdem verbindet das Event jährlich eine Vielzahl an Anhängern der Hip-Hop-Szene, die aus allen Ecken Deutschlands nur für das Turnier nach Halle kommen, und über die Jahre gehörten auch immer mehr internationale Teams zu den Teilnehmern. Die Veranstaltung konnte sich inzwischen als ein wichtiger Bestandteil der Szene und der Jugendkultur in der Stadthalle etablieren und wurde dafür 2021 sogar mit dem Deutschen Engagementpreis ausgezeichnet. Auch in den Jahren darauf erfreute sich Breathe In, Breathe Out an zunehmender Beliebtheit und wachsenden Besucherzahlen. 2025 wurde jedoch eine Pause eingelegt, nachdem Max Rademacher, der Gründer des Turniers und selbst leidenschaftlicher Breakdancer, sich im März letzten Jahres das Leben nahm. In seinem Namen und in seinen Ehren möchte man das Event nun fortführen und die Hip-Hop-Kultur in all ihren Facetten weiter in Halle wachsen lassen. Im Vordergrund soll dabei natürlich weiterhin das Tanzen stehen und im Rahmen des Turniers am Samstag durften wieder zahlreiche Hobby- und Profitänzer aller Altersgruppen ihr Können beweisen.
5: Wir haben eine 2-2-Kids-Kategorie, wo Tänzer, die unter 18 sind und sich noch nicht so sicher fühlen, sich erstmal vorbereiten können für, wenn sie irgendwann später noch Interesse haben, für das 3-gegen-3 Pro Edition, wo dann professionelle Tänzer ihre besten Moves zeigen, die meisten sind über 18. Manche sind noch drunter, aber für die würde die U18-Kategorie unsinnvoll, weil es zu einfach wäre. Und darum ist die Pro-Kategorie da, um wirklich so das Beste vom Besten zu zeigen.
4: Dabei war schon das, was die Junior-Tänzer während ihrer Battles ablieferten, wahnsinnig beeindruckend. Für das Turnier waren die jungen Talente teilweise aus Belgien und Frankreich sowie Osteuropa und sogar aus China angereist und konnten hier mit ihren Fähigkeiten reichlich Applaus ernten.

0: Die Sieger der jeweiligen Runden bestimmte jedoch die Jury, die sich ebenfalls aus professionellen Tänzern aus Deutschland, Belgien und Weißrussland zusammensetzte. Denn obwohl es bei dem Turnier vorrangig um den Spaß am Tanzen geht, sollten die Finalsieger natürlich auch entsprechend für ihre Performances belohnt werden, weshalb es hier Preisgelder in verschiedenen Höhen zu gewinnen gab.
1: Der Erste, der die 3-3 Pro-Breaking-Kategorie gewinnt, gewinnt 300 Euro. Die zweite Preis kommt dann bei 100 Euro. Und bei der Kids-Edition haben wir der erste Preis, also die erste, die gewinnen, bekommen 100 Euro und die zweite 50 Euro. Und noch dazu bekommen sie noch eine geile Leinwand, selbst gesprüht von unserem Crew. So als, wie sagt man das?
2: Andenken.
1: Andenken an das Battle, so, um dieses Gewinn festzuhalten.
0: Dabei sind Preisgelder in diesen Höhen bei einem doch eher kleinen lokalen Turnier wie diesem keine Selbstverständlichkeit. Der aktuelle Haushalt in Halle erschwerte allgemein die Organisation des diesjährigen Events und es konnten nur schwierig Sponsoren gefunden werden. Nichtsdestotrotz gestaltete sich das Turnier in diesem Jahr wieder als ein voller Erfolg und schon die Battles der Junioren waren gut besucht. Für die Zukunft bleibt der Wunsch, dass die Szene weiter wächst und dabei neben mehr Sponsoren zudem ein breiteres Spektrum an Interessengruppen erreicht werden kann.
3: Dass wir vielleicht zeigen, dass das nicht nur was ist für so Menschen, die da schon sehr drin verwickelt sind, sondern auch für Zuschauer, die einfach so kommen. Dass das wirklich auch Leute, die nichts mit Breakdance zu tun haben, hier hinkommen, weil sie wissen, ey, hier sehe ich geile Tänzer, hier sehe ich geile Runden, hier ist eine gute Stimmung, hier wird gute Musik gespielt. Und ich hoffe mir einfach, dass wir in 2-3 Jahren wirklich so das Breakout zu einem Event in Halle machen, wovon Leute Bescheid wissen. Dass nicht so ein nischiges kleines Event ist, sondern dass wirklich ein größerer Name hier in Halle Saale wird.
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5: Die MDF1 Wettervorhersage für den 23. und 24. Juni. In der Nacht zum Mittwoch ist der Himmel sehr gering bewölkt, teils auch wolkenlos. Es bleibt niederschlagsfrei. Die Nachttemperaturen liegen bei 16 bis 14 Grad. Der Wind weht leicht und weiterhin böig aus nördlicher Richtung. Am Mittwoch bleibt es bei einem leicht wolkigen Himmel mit viel Sonnenschein. Es wird trocken sein. Die Temperaturen steigen auf 30 bis 32 Grad. Der Wind weht leicht und böig. Am Vormittag aus dem Osten und dreht am Nachmittag auf Süden. Der UV-Index liegt beim sehr hohen Wert 8. Die weiteren Aussichten bis zum Samstag. Kaum Wolken und viel Sonnenschein heizen die Luft weiter an. Das Quecksilber steigt auf schwül-heiße Werte um die 35 Grad. Das Gewitterrisiko ist aber niedrig. Auch in den Nächten sinken die Temperaturen kaum unter 20 Grad.
6: Wie könnte der ÖPNV der Zukunft aussehen? Dieser Frage will am Mittwoch die Stadtratsfraktion der Grünen nachgehen und dazu veranstaltet man eine Podiumsdiskussion, an der Vertreter von Verdi, den MVB und dem Fahrgastverband teilnehmen werden. Die Podiumsdiskussion soll um 18 Uhr beginnen, und zwar in der Verdi-Geschäftsstelle in der Leiterstraße 1. Was verbindet den Albin-Müller-Turm mit der grünen Zitadelle? Noch so eine Frage, die am Mittwoch Gegenstand einer Veranstaltung ist. Hierbei handelt es sich um eine Lesung in der Stadtbibliothek und es sollen Ergebnisse des Projekts Worte und Orte vorgestellt werden, bei dem Magdeburger Autoren Texte zu verschiedenen Orten verfassten. Der Eintritt dazu ist frei und es beginnt um 19.30 Uhr. Um 18 Uhr beginnt wie immer unsere neue Direktmagazin-Ausgabe für Magdeburg. Ich hoffe, Sie sind dann wieder mit dabei. Bis dahin auf Wiedersehen und bleiben Sie gesund.

0: Ein Sprung ins Jahr 2029. Was haben wir da? Da gibt es die 1100-Jahr-Feier von Meißen. Und aus diesem Anlass gab es eine Einladung der Staatsregierung auf die Albrechtsburg, weil man das Feinkonzept dort vorstellen wollte. Und da ist man natürlich gespannt und bemüht, den gesamten Freistaat mit einzubeziehen.
1: Was war Sachsen? Was macht uns aus? Was macht uns so besonders? Wer hat uns bereichert mit seinen Einflüssen, mit seinen Ideen? Und wo geht es in der Zukunft hin?
2: Meißen wird 2029 zum Schauplatz eines großen Sachsen-Jubiläums. In der Albrechtsburg hat die Staatsregierung gemeinsam mit Meißens Oberbürgermeister Markus Renner und dem Geschäftsführer der staatlichen Schlösser, Burgen und Gärten Sachsen GmbH, Christian Striefler, zuletzt über die nächste Landesausstellung und das 1100-jährige Jubiläum informiert. Für Dresden ist Meißen nicht weit weg. Touristisch, kulturell und historisch gehört die Region eng zusammen. Die Landesausstellung soll deshalb nicht nur ein Ereignis in Meißen werden, sondern ein sachsenweites Projekt mit Strahlkraft bis in die Landeshauptstadt, wie Sachsens Kultur- und Tourismusministerin Barbara Klepsch erklärt.
3: Uns geht es darum, wenn wir von 1100 Jahre sprechen, 929 Meißen, 1100 Jahre Sachsen, dann geht es uns nicht nur darum, um ein Territorium, was es zu beschreiben gilt, sondern es geht darum, Gefühle. Ja, was macht die Identität aus? Welche Identität ist es? Es geht darum, letztlich aufzuzeigen, was in 1100 Jahren passiert ist. Welche Aufbrüche, welche Umbrüche, was Glauben, was Begegnung. Also ganz viele Themen spielen sich in den 1100 Jahren ab. Und diese Themen, und das wird die große Herausforderung sein, dann hier zu platzieren.
2: In der Albrechtsburg wird dafür an einem Konzept gearbeitet, das Vergangenheit, Gegenwart und Zukunft Sachsens miteinander verbinden soll. In 6 Themenbereichen soll die Ausstellung von sogenannten Sachsenzeichen geprägt sein.
3: Und diese Sachsenzeichen, das können Menschen sein, das können, ja, es kann ein Datum sein, das können ebenfalls Begegnungen sein, das können Orte sein. Diese Sachsenzeichen werden dann diese großen Themen, die 6 Themen, noch einmal sehr emotional, sehr plastisch und sehr gut dann abbilden und darstellen.
2: Die Burg selbst spielt dabei eine zentrale Rolle, wie Christian Striefler weiß.
4: Wo könnte das alles besser stattfinden, diese Frage? Naja, das ist ziemlich einfach in der Wiege Sachsens, wie es so oft beschrieben wird, die Albrechtsburg, die steht wie kein anderes Bauwerk für Sachsen.
2: Bis 2029 soll es aber laut den Veranstaltern nicht bei einer Ausstellung hinter den Burgmauern bleiben. Geplant sei ein Beteiligungsprozess, bei dem Menschen aus ganz Sachsen eigene Ideen und Projekte einbringen können. Kulturministerin Klepsch und Sachsens Ministerpräsident Michael Kretschmer fassen die Planung zusammen.
3: Wir wollen dies in verschiedenen Beteiligungsformaten.

0: Ein Beteiligungsformat wird in wenigen Wochen starten. Da bin ich so geht's sächsisch dankbar, denn das wird ein Beteiligungsformat sein, was quasi unter der Führung auch von so geht's sächsisch dann laufen und starten wird. Es trägt den Titel Zeig dein Land. Also hier werden alle aufgefordert sein, sich einfach mit guten Ideen mit zu beteiligen. Es wird eine Marketingkooperation geben und letztlich soll hier schon so ein, ich sag mal, Ruck auch durch das Land gehen.
1: Jetzt habt ihr das alles auf den Weg gebracht und ich möchte gern, dass genau diese Grundhaltung, wie das entstanden ist, nämlich dass Menschen etwas wollen und man gemeinsam ringt, wie das geht, sich Verbündete sucht und am Ende erfolgreich ist, dass das die nächsten Jahre uns miteinander verbindet. Deswegen setze ich sehr darauf, dass wir in den nächsten Wochen diesen Wettbewerb Zeig dein Land, was macht es aus, über die Kampagne So geht Sächsisch organisieren, dass wir mit dem Sächsischen Landtag darüber sprechen, was es ansonsten noch geben kann, auch an finanziellen Mitteln.
2: Für Meißen selbst ist 2029 ein eigenes Stadtjubiläum. Die Landesausstellung soll deshalb in ein größeres Festjahr eingebettet werden, wie Meißens Oberbürgermeister Markus Renner erläutert.
3: Es gibt schon in verschiedenen Arbeitsgruppen tolle Projektideen, die momentan zusammengeschmiedet werden. Und sie werden alle sich eine Frage stellen, wie kann diese reiche Geschichte, die unsere Stadt hier hat, wie können wir sie zukunftsfest bekommen? Wie kriegen wir diese Geschichte in die Zukunft getragen? Welche Projekte kriegen wir mit jungen Menschen so gestaltet, dass diese reiche Vergangenheit auch zukünftig weiter so bewahrt wird, wie wir es tun? Wir stellen uns natürlich auch die Frage, wie können wir die Stadt als Ganzes einbeziehen und nicht nur den Burgberg, nicht nur die Altstadt, sondern die Stadt wirklich als Ganzes begreifen und sehen uns in dem Prozess auch der Vorbereitung jetzt schon auf einem guten Weg, hier viele mitzunehmen und wirklich partizipative Elemente mit einzutragen, dass jeder sagt, ja, 29, das ist auch mein Jahr und ich will meinen Beitrag dazu mitleisten, dass es toll wird.
2: Bis zur Eröffnung im Jahr 2029 bleibt also noch einiges zu tun. Fest steht aber schon jetzt, das Jubiläum soll nicht nur zurückblicken, sondern Sachsen als Ganzes erzählen. Mit Meißen als Bühne und dem Freistaat als Mitmachprojekt.

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0: Der Tourismus ist für Sachsen-Anhalt ein starker Wirtschaftsfaktor. So generieren die Tourismusbetriebe im vorigen Jahr 3,58 Milliarden Euro, was einer Wertschöpfung von 1,7 Milliarden Euro entspricht. So eine Studie, die auf dem Tourismustag in Dessau präsentiert und von einer Tourismus-Consulting-Gesellschaft vorgelegt wurde. Demnach blieb die Branche in Sachsen-Anhalt wirtschaftlich stabil und konnte sich im Vergleich zu 2023 leicht steigern. Die Ergebnisse machen deutlich, dass der Tourismus trotz schwieriger Rahmenbedingungen ein zentraler Wirtschaftsfaktor für das Land bleibt. Neben dem Engagement der Gastgewerbenden würden aber auch Veranstaltungen, Freizeitangebote oder Festivals zu dem Erfolg beitragen. Dabei steht das Gastgewerbe mit etwa 1,7 Milliarden Euro Umsatz als Hauptumsatzbringer, gefolgt vom Einzelhandel mit knapp 1,1 Milliarden Euro und den tourismusbezogenen Dienstleistungen mit etwa 777 Millionen Euro. Und damit ein herzliches Willkommen zum MdV1 Direktmagazin am Dienstag. Als besonders bedeutsam erwies sich übrigens der Tagestourismus, der allein für fast zwei Drittel des Umsatzes steht. Ein Teil dieser Wertschöpfungskette ist dabei auch die Investitionen, die für touristische Angebote getätigt werden. Als Beispiele dafür wurden die Projekte am Geiseltalsee, die Revitalisierung des Schlosses Tangerhütte oder das Vorhaben Karls Erdbeerdorf in Wernigerode genannt.
1: Alle 2 Jahre begeben sich die Frankischen Stiftungen der Stadt Halle auf Zeitreise und lockten auch diesmal wieder mit einem vielfältigen Angebot zum historischen Lindenblütenfest, das sich am vergangenen Wochenende erneut in den Stiftungsgassen abspielte. Beim diesjährigen Themenjahr drehte sich alles um das Konzept der Orientierung und darum, den richtigen Weg für sich selbst zu finden. Passenderweise gab man dem diesjährigen Event das Motto, den roten Faden finden, welches überall auf dem Gelände auf verschiedenste Weise gefunden werden konnte.
2: Es gibt sehr viele Stände, die sich wirklich damit beschäftigen, etwas mit Rot zu machen. Beim Papierschöpfenstand wird Papier geschöpft, um zu gucken, ob man handwerklich begabt ist. Es gibt so Poster hier mit verschiedenen Zitaten von berühmten Personen, die übers seinen Weg finden und den roten Faden genommen wird. Über das Historische gibt es viele mittelalterliche Spiele, zum Beispiel den Sternengreifer, wo man mit einer Leiter versuchen muss, eine Glocke zu erreichen. Das ist auch etwas über Weg finden. Man muss halt versuchen, den Weg zu beschreiten, den einem gegeben wurde.
1: Rund 80 thematische Mitmachangebote dieser Art waren am Wochenende über das gesamte Areal verteilt, allesamt in Anlehnung an das Thema der Orientierung auf den verschiedensten Ebenen und Situationen. Bildlich gestaltet wurde das Ganze durch wiederkehrende Symbole wie Kompass, Karte, Leuchtturm und Co., die teilweise auch selbst gebastelt werden konnten, sowie eine Vielzahl an anderen Kreativangeboten für Groß und Klein. Wortwörtlich den richtigen Weg galt es im Labyrinth zu finden, und wer genug davon hatte, die eigenen grauen Zellen anzustrengen, der erfreute sich an den barocken Schaustellern, die ihre Stände in den Gassen verteilt hatten und dort zum Beispiel mit Hilfe von Hexenkunst scheinbar Kupfermünzen in Gold verwandelten. Zwar ohne Magie, aber nicht weniger beeindruckend war die Vielfalt an Handwerk wie Glasbläserei, Bildhauerei oder die Arbeit am Webstuhl, die ebenfalls an diesem Wochenende bestaunt werden konnte und natürlich auch zum Verkauf stand. Selbstverständlich wurde außerdem für das leibliche Wohl gesorgt und begleitet von theatralischer und musikalischer Unterhaltung auf zwei Bühnen ließ man sich das kulinarische Angebot besonders gut schmecken.

0: Übrigens könnten an diesem Wochenende alle Ausstellungen der Frankischen Stiftungen kostenlos besucht und an Führungen teilgenommen werden. In den Abendstunden folgte auf den jeweiligen Bühnen eine Session aller KünstlerInnen und mit einer imposanten Lichtshow ließ man das Spektakel schließlich ausklingen. Dann galt es noch einmal, den richtigen Weg zu finden, diesmal allerdings den vertrauten Weg nach Hause.
1: Die Polizei Halle hat im Rahmen polizeilicher Maßnahmen zwei wertvolle Fahrräder sichergestellt, die offensichtlich durch Diebstahlshandlungen in den Besitz der Verdächtigen geraten sind. Im Rahmen der eingeleiteten Strafverfahren ist es nun wichtig, die Eigentümer zu ermitteln, denn bisher ist das noch nicht gelungen. Das soll nun über eine Veröffentlichung durch die Medien passieren, was hiermit getan wird. Das Damenfahrrad ist von der Marke Triumph, das Pedelec ist ein Victoria Adventure. Zeugenhinweise ergehen bitte an das Polizeirevier Halle, am einfachsten telefonisch über die 0345 224 2000.
2: Auch große Jungs spielen noch gerne im Sandkasten, allerdings auf höchstem technologischen Niveau, wie man sich hier auf der Jubiläumsfeier zum 30. Geburtstag der Firma Lempe Mössner Sinto überzeugen konnte. Denn die Geschäftsleitung nutzte das Jubiläum, um eine neue Maschine vorzustellen, die man hier entwickelte und die absolute Weltspitze darstellt. Das Unternehmen, seit 1996 am Standort in Meizendorf, gehört mittlerweile zu den wichtigsten Herstellern von sogenannten Kernschießmaschinen. Im Jahr 2022 durften wir uns so eine Maschine schon einmal ansehen und erklären lassen.
3: Ich kann das einfach mal ganz einfach erklären. Eine Kernschießmaschine wird dazu benötigt, um in einem Gussteil den Hohlraum zu erzeugen. Also wir nehmen mal ein ganz einfaches Beispiel, wir nehmen den Wasserhahn. Der Wasserhahn wird gegossen, die äußere Form, das ist die Form, und der Hohlraum, den bildet der Kern. Nach dem Gießprozess wird der Kern entfernt und dann haben wir im Prinzip das fertige Gussteil, was dann noch entbearbeitet wird, beim Wasserhahn verchromt wird. Aber um diesen Hohlraum zu erzeugen, braucht man diesen Kern. Für jedes Gussteil braucht man einen neuen Kern und deshalb brauchen wir auch eine Kernschießmaschine.
2: Die Technologie dahinter ist so alt wie das Gießen selbst, also etwa 7000 Jahre, als der Mensch begann, Bronze herzustellen. Der Kern, um den es dabei geht, ist eine verlorene Form und wird aus Sand hergestellt. Und so sehen solche Kerne aus, hier für das komplizierte Innenleben einer Pumpe. Und je besser dieser Kern die gewünschte Form abbildet, umso weniger Nacharbeit ist später erforderlich, weshalb der Herstellung maßhaltiger Kerne eine besondere Funktion zukommt. Dieser hier bildet zum Beispiel das Innere eines großen V-Dieselmotors ab. Nun unterscheidet man zwischen Kernschießmaschinen und 3D-Druckern, die Kerne herstellen, die aufgrund der Möglichkeiten dieser digitalen 3D-Technologie noch kompliziertere Formen zulassen.
4: Das können Sie sich so ähnlich vorstellen. Die Daten werden aus dem CAD-System direkt an die Maschine gegeben und Sie können dort, wie gesagt, geometrisch freie Formen in Sand herstellen. Sie haben eine Aufträgerschicht und Sie haben ein Tintensystem, welches letztlich diesen Binder, diese Chemie auf den Sand bringt.
2: Ja, und damit wären wir wieder beim Sandkasten, denn die Kerne werden aus ganz feinem Sand hergestellt, verborgen hinter dem Schutzgehäuse für den Arbeitsschutz, wenngleich nach der symbolischen Inbetriebnahme der Druckkopf wieder über den Sandkasten rauscht.
4: Unser Produkt ist viermal schneller als das, was am Markt verfügbar ist. Wettbewerbsmaschinen oder Wettbewerbsdrucker brauchen für die Herstellung dieser Sandkerne zwischen 12 und 16 Stunden. Und wir sind mit ca. 2,5 Stunden unterwegs.
2: Das ist ein technologischer Vorsprung, weshalb sich das Unternehmen nicht so gern in die Karten gucken lässt. Schließlich sollen Gießereiunternehmen diesen 3D-Drucker kaufen und nicht die Chinesen nachbauen. Denn in diesem 3D-Drucker für Sand steckt eine mehrjährige Entwicklungsarbeit, mit dem das Unternehmen in gewisser Weise auch für sich Neuland betritt.
4: Wir arbeiten dicht mit der Uni Stendal und Uni Magdeburg zusammen. Da wir eine relativ hohe Ausbildungsquote haben von etwas über 10% aus Auszubildenden als auch duale Studenten. Aber ansonsten ist die Maschine, der Drucker, eine hundertprozentige Eigenentwicklung aus

0: unserem Hause. Das heißt, das Know-how steckt in der Firma Lempe und nirgendwo außerhalb.
1: Und so bekommt eine jahrtausendealte Technologie eine neue Qualität, entwickelt und produziert in Sachsen-Anhalt und exportiert in alle Länder auf der Welt, die komplizierte Gussteile herstellen möchten. Über das derzeit laufende Verfahren zur Neuaufstellung des Flächennutzungsplans haben wir hier ja schon des Öfteren berichtet. Vor allem über die Möglichkeit, mittels Internet, online und interaktiv an der Entscheidungsfindung teilhaben zu können. Dennoch gibt es auch öffentliche Bürgerforen, an denen man ganz analog und persönlich teilnehmen könnte. Da wäre zunächst am kommenden Dienstag ab 11 Uhr der offene Marktplatz im Mehrgenerationenhaus Pusteblumen und dann um 17 Uhr das 5. und letzte Bürgerforum für den Westen der Stadt am selben Ort. Zu den Veranstaltungen werden die Arbeitsstände der Planungsunterlagen ausgelegt, ebenso wie die Dokumentationen der Ergebnisse der bisherigen Bürgerforen. Es wäre die letzte Möglichkeit, sich in das Verfahren einzubringen. Dann erfolgt die Phase der Konsolidierung des Flächennutzungsplanes, um diesen dann dem Stadtrat zur Entscheidung vorzulegen. 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
4: Willkommen zurück. Etwa 15.500 Euro erhält die Stadt Halle für Maßnahmen, die zur Bekämpfung des Eichenprozessionsspinners geeignet sind. Das Geld kommt aus dem Gesundheitsministerium des Landes Sachsen-Anhalt, damit die Stadt Firmen beauftragen kann, die Nester abzusaugen oder um Fadenwürmer einzusetzen, die die Raupen als Parasiten auf biologischem Weg bekämpfen. Jahr für Jahr sorgen die Brennhaare der Raupen für gesundheitliche Beeinträchtigungen von Mensch und Tier. Selbst tote Raupen sorgen noch für Gefahren. Da viele Gemeinden die Bekämpfung des Schädlings nicht mehr allein stemmen können, gibt das Land Sachsen-Anhalt etwa 1 Million Euro für Bekämpfungsmaßnahmen aus, wobei der Altmarkkreis Salzwedel mehr als die Hälfte davon bekommt, da hier der Befall am größten ist. Der Eichenprozessionsspinner tritt in unserem Bundesland in den letzten 18 Jahren verstärkt in Erscheinung. Seit 2018 in so großem Ausmaß, dass die Kommunen bei der Bekämpfung nicht mehr vollumfänglich nachkommen, weshalb es seit 2019 das Förderprogramm gibt.
5: Einatmen und lostanzen. So in etwa ist das Motto des internationalen Breakdance-Turniers Breathe In, Breathe Out zu verstehen, das 2010 in der Saalestadt ins Leben gerufen wurde. Seitdem verbindet das Event jährlich eine Vielzahl an Anhängern der Hip-Hop-Szene, die aus allen Ecken Deutschlands nur für das Turnier nach Halle kommen. Und über die Jahre gehörten auch immer mehr internationale Teams zu den Teilnehmern. Die Veranstaltung konnte sich inzwischen als ein wichtiger Bestandteil der Szene und der Jugendkultur in der Stadt Halle etablieren und wurde dafür 2021 sogar mit dem Deutschen Engagementpreis ausgezeichnet. Auch in den Jahren darauf erfreute sich Breathe In, Breathe Out an zunehmender Beliebtheit und wachsenden Besucherzahlen. 2025 wurde jedoch eine Pause eingelegt, nachdem Max Rademacher, der Gründer des Turniers und selbst leidenschaftlicher Breakdancer, sich im März letzten Jahres das Leben nahm. In seinem Namen und in seinen Ehren möchte man das Event nun fortführen und die Hip-Hop-Kultur in all ihren Facetten weiter in Halle wachsen lassen. Im Vordergrund soll dabei natürlich weiterhin das Tanzen stehen und im Rahmen des Turniers am Samstag durften wieder zahlreiche Hobby- und Profitänzer aller Altersgruppen ihr Können beweisen.
6: Wir haben eine 2-2-Kids-Kategorie, wo Tänzer, die unter 18 sind und sich noch nicht so sicher fühlen, sich erstmal vorbereiten können, für, wenn sie irgendwann später noch Interesse haben, für das 3-gegen-3 Pro Edition, wo dann professionelle Tänzer ihre besten Moves zeigen. Die meisten sind über 18. Manche sind noch drunter, aber für die würde die U18-Kategorie unsinnvoll, weil es zu einfach wäre. Und darum ist die Pro-Kategorie da, um wirklich so das Beste vom Besten zu zeigen.
5: Dabei war schon das, was die Junior-Tänzer während ihrer Battles ablieferten, wahnsinnig beeindruckend. Für das Turnier waren die jungen Talente teilweise aus Belgien und Frankreich sowie Osteuropa und sogar aus China angereist und konnten hier mit ihren Fähigkeiten reichlich Applaus ernten.

0: Die Sieger der jeweiligen Runden bestimmte jedoch die Jury, die sich ebenfalls aus professionellen Tänzern aus Deutschland, Belgien und Weißrussland zusammensetzte. Denn obwohl es bei dem Turnier vorrangig um den Spaß am Tanzen geht, sollten die Finalsieger natürlich auch entsprechend für ihre Performances belohnt werden, weshalb es hier Preisgelder in verschiedenen Höhen zu gewinnen gab.
1: Der Erste, der die 3-3 Pro-Breaking-Kategorie gewinnt, gewinnt 300 Euro. Die zweite Preis kommt dann bei 100 Euro. Und bei der Kids-Edition haben wir der erste Preis, also die erste, die gewinnen, bekommen 100 Euro und die zweite 50 Euro. Und noch dazu bekommen sie noch eine geile Leinwand, selbst gesprüht von unserem Crew. So als, wie sagt man das?
2: Andenken.
1: Andenken an das Battle, so, um dieses Gewinn festzuhalten.
0: Dabei sind Preisgelder in diesen Höhen bei einem doch eher kleinen lokalen Turnier wie diesem keine Selbstverständlichkeit. Der aktuelle Haushalt in Halle erschwerte allgemein die Organisation des diesjährigen Events und es konnten nur schwierig Sponsoren gefunden werden. Nichtsdestotrotz gestaltete sich das Turnier in diesem Jahr wieder als ein voller Erfolg und schon die Battles der Junioren waren gut besucht. Für die Zukunft bleibt der Wunsch, dass die Szene weiter wächst und dabei neben mehr Sponsoren zudem ein breiteres Spektrum an Interessengruppen erreicht werden kann.
3: Dass wir vielleicht zeigen, dass das nicht nur was ist für so Menschen, die da schon sehr drin verwickelt sind, sondern auch für Zuschauer, die einfach so kommen. Dass das wirklich auch Leute, die nichts mit Breakdance zu tun haben, hier hinkommen, weil sie wissen, ey, hier sehe ich geile Tänzer, hier sehe ich geile Runden, hier ist eine gute Stimmung, hier wird gute Musik gespielt. Und ich hoffe mir einfach, dass wir in 2-3 Jahren wirklich so das Brief-In-Breakout zu einem Event in Halle machen, wovon Leute Bescheid wissen. Dass nicht so ein nischiges, kleines Event ist, sondern dass wirklich ein größerer Name hier in Halle-Saale wird.

0: Die MDF1 Wettervorhersage für den 23. und 24. Juni. In der Nacht zum Mittwoch ist der Himmel sehr gering bewölkt, teils auch wolkenlos. Es bleibt niederschlagsfrei. Die Nachttemperaturen liegen bei 16 bis 14 Grad. Der Wind weht leicht und weiterhin böig aus nördlicher Richtung. Am Mittwoch bleibt es bei einem leicht wolkigen Himmel mit viel Sonnenschein. Es wird trocken sein. Die Temperaturen steigen auf 30 bis 32 Grad. Der Wind weht leicht und böig. Am Vormittag aus dem Osten und dreht am Nachmittag auf Süden. Der UV-Index liegt beim sehr hohen Wert 8. Die weiteren Aussichten bis zum Samstag. Kaum Wolken und viel Sonnenschein heizen die Luft weiter an. Das Quecksilber steigt auf schwül-heiße Werte um die 35 Grad. Das Gewitterrisiko ist aber niedrig. Auch in den Nächten sinken die Temperaturen kaum unter 20 Grad.
1: Im Rahmen der Dialogreihe Dazusetzen und Mitreden in der Stadtbibliothek ist am Mittwoch Living Library zu Gast. Dabei geht es nicht um Gedrucktes, sondern um mit anderen Menschen ins Gespräch zu kommen. Denn statt übereinander zu sprechen, könnte man ja auch mal miteinander reden. Die Veranstaltung am Mittwoch wird vom Jedermensch e.V. organisiert, der mit diesem Format Vorurteile abbauen möchte und helfen will, neue Perspektiven zu gewinnen. Um 16 Uhr geht's los. Am Donnerstagabend wird im Stadtmuseum eine neue Ausstellung mit Fotografien von Reinhard Henze eröffnet. Offensichtlich sind die Aufbauarbeiten aber schon abgeschlossen, sodass man bereits für den Mittwochnachmittag zu einem Vortrag und einer Ausstellungspreview einlädt. Interessenten, die es gar nicht mehr erwarten können, sind um 17 Uhr vor Ort. Der Eintritt zu dieser Veranstaltung ist frei. Ja, und um 18.30 Uhr beginnt dann wie immer unsere neue Direktmagazin-Ausgabe für Halle. Ich hoffe, Sie sind dann wieder mit dabei. Bis dahin auf Wiedersehen und bleiben Sie gesund.

0: Ein Sprung ins Jahr 2029. Was haben wir da? Da gibt es die 1100-Jahr-Feier von Meißen. Und aus diesem Anlass gab es eine Einladung der Staatsregierung auf die Albrechtsburg, weil man das Feinkonzept dort vorstellen wollte. Und da ist man natürlich gespannt und bemüht, den gesamten Freistaat mit einzubeziehen.
1: Was war Sachsen? Was macht uns aus? Was macht uns so besonders? Wer hat uns bereichert mit seinen Einflüssen, mit seinen Ideen? Und wo geht es in der Zukunft hin?
2: Meißen wird 2029 zum Schauplatz eines großen Sachsen-Jubiläums. In der Albrechtsburg hat die Staatsregierung gemeinsam mit Meißens Oberbürgermeister Markus Renner und dem Geschäftsführer der staatlichen Schlösser, Burgen und Gärten Sachsen GmbH, Christian Striefler, zuletzt über die nächste Landesausstellung und das 1100-jährige Jubiläum informiert. Für Dresden ist Meißen nicht weit weg. Touristisch, kulturell und historisch gehört die Region eng zusammen. Die Landesausstellung soll deshalb nicht nur ein Ereignis in Meißen werden, sondern ein sachsenweites Projekt mit Strahlkraft bis in die Landeshauptstadt, wie Sachsens Kultur- und Tourismusministerin Barbara Klepsch erklärt.
3: Uns geht es darum, wenn wir von 1100 Jahren sprechen, 929 Meißen, 1100 Jahre Sachsen, dann geht es uns nicht nur darum, um ein Territorium, was es zu beschreiben gilt, sondern es geht darum, Gefühle. Ja, was macht die Identität aus? Welche Identität ist es? Es geht darum, letztlich aufzuzeigen, was in 1100 Jahren passiert ist, welche Aufbrüche, welche Umbrüche, was Glauben, was Begegnung. Also ganz viele Themen spielen sich in den 1100 Jahren ab. Und diese Themen, und das wird die große Herausforderung sein, dann hier zu platzieren.
2: In der Albrechtsburg wird dafür an einem Konzept gearbeitet, das Vergangenheit, Gegenwart und Zukunft Sachsens miteinander verbinden soll. In 6 Themenbereichen soll die Ausstellung von sogenannten Sachsenzeichen geprägt sein.
3: Und diese Sachsenzeichen, das können Menschen sein, das können, ja, es kann ein Datum sein, das können ebenfalls Begegnungen sein, das können Orte sein. Diese Sachsenzeichen werden dann diese großen Themen, die 6 Themen, noch einmal sehr emotional, sehr plastisch und sehr gut dann abbilden und darstellen.
2: Die Burg selbst spielt dabei eine zentrale Rolle, wie Christian Striefler weiß.
4: Wo könnte das alles besser stattfinden, diese Frage? Naja, das ist ziemlich einfach in der Wiege Sachsens, wie es so oft beschrieben wird. Die Albrechtsburg, die steht wie kein anderes Bauwerk für Sachsen.
2: Bis 2029 soll es aber laut den Veranstaltern nicht bei einer Ausstellung hinter den Burgmauern bleiben. Geplant sei ein Beteiligungsprozess, bei dem Menschen aus ganz Sachsen eigene Ideen und Projekte einbringen können. Kulturministerin Klepsch und Sachsens Ministerpräsident Michael Kretschmer fassen die Planung zusammen.
3: Wir wollen dies in verschiedenen Beteiligungsformaten tun. Ein Beteiligungsformat wird in wenigen Wochen starten. Da bin ich so geht Sächsisch dankbar, denn das wird ein Beteiligungsformat sein, was quasi unter der Führung auch von so geht Sächsisch dann laufen und starten wird. Es trägt den Titel Zeig dein Land. Also hier werden alle aufgefordert sein, sich einfach mit guten Ideen mit zu beteiligen. Es wird eine Marketingkooperation geben und letztlich soll hier schon so ein, ich sag mal, Ruck auch durch das Land gehen.
1: Jetzt habt ihr das alles auf den Weg gebracht und ich möchte gern, dass genau diese Grundhaltung, wie das entstanden ist, nämlich dass Menschen etwas wollen und man gemeinsam ringt, wie das geht, sich Verbündete sucht und am Ende erfolgreich ist, dass das die nächsten Jahre uns miteinander verbindet. Deswegen setze ich sehr darauf, dass wir in den nächsten Wochen diesen Wettbewerb Zeig dein Land, was macht es aus, über die Kampagne So geht Sächsisch organisieren, dass wir mit dem Sächsischen Landtag darüber sprechen, was es ansonsten auch geben kann, auch an finanziellen Mitteln.
2: Für Meißen selbst ist 2029 ein eigenes Stadtjubiläum. Die Landesausstellung soll deshalb in ein größeres Festjahr eingebettet werden, wie Meißens Oberbürgermeister Markus Renner erläutert.
5: Es gibt schon in verschiedenen Arbeitsgruppen tolle Projektideen, die momentan zusammengeschmiedet werden. Und sie werden alle sich eine Frage stellen, wie kann diese reiche Geschichte, die unsere Stadt hier hat, wie können wir sie zukunftsfest bekommen? Wie kriegen wir diese Geschichte in die Zukunft getragen? Welche Projekte kriegen wir mit jungen Menschen so gestaltet, dass diese reiche Vergangenheit auch zukünftig weiter so bewahrt wird, wie wir es tun? Wir stellen uns natürlich auch die Frage, wie können wir die Stadt als Ganzes einbeziehen und nicht nur den Burgberg, nicht nur die Altstadt, sondern die Stadt wirklich als Ganzes begreifen und sehen uns in dem Prozess auch der Vorbereitung jetzt schon auf einem guten Weg, hier viele mitzunehmen und wirklich partizipative Elemente mit einzutragen, dass jeder sagt, ja, 29, das ist auch mein Jahr und ich will meinen Beitrag dazu mitleisten, dass es toll wird.
2: Bis zur Eröffnung im Jahr 2029 bleibt also noch einiges zu tun. Fest steht aber schon jetzt, das Jubiläum soll nicht nur zurückblicken, sondern Sachsen als Ganzes erzählen. Mit Meißen als Bühne und dem Freistaat als Mitmachprojekt.

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0: Der Tourismus ist für Sachsen-Anhalt ein starker Wirtschaftsfaktor. So generieren die Tourismusbetriebe im vorigen Jahr 3,58 Milliarden Euro, was einer Wertschöpfung von 1,7 Milliarden Euro entspricht. So eine Studie, die auf dem Tourismustag in Dessau präsentiert und von einer Tourismus-Consulting-Gesellschaft vorgelegt wurde. Demnach blieb die Branche in Sachsen-Anhalt wirtschaftlich stabil und konnte sich im Vergleich zu 2023 leicht steigern. Die Ergebnisse machen deutlich, dass der Tourismus trotz schwieriger Rahmenbedingungen ein zentraler Wirtschaftsfaktor für das Land bleibt. Neben dem Engagement der Gastgewerbenden würden aber auch Veranstaltungen, Freizeitangebote oder Festivals zu dem Erfolg beitragen. Dabei steht das Gastgewerbe mit etwa 1,7 Milliarden Euro Umsatz als Hauptumsatzbringer, gefolgt vom Einzelhandel mit knapp 1,1 Milliarden Euro und den tourismusbezogenen Dienstleistungen mit etwa 777 Millionen Euro. Und damit ein herzliches Willkommen zum MDV1-Direktmagazin am Dienstag. Als besonders bedeutsam erwies sich übrigens der Tagestourismus, der allein für fast zwei Drittel des Umsatzes steht. Ein Teil dieser Wertschöpfungskette ist dabei auch die Investitionen, die für touristische Angebote getätigt werden. Als Beispiele dafür wurden die Projekte am Geiseltalsee, die Revitalisierung des Schlosses Tangerhütte oder das Vorhaben Karls Erdbeerdorf in Wernigerode genannt.
1: Alle 2 Jahre begeben sich die Frankischen Stiftungen der Stadt Halle auf Zeitreise und lockten auch diesmal wieder mit einem vielfältigen Angebot zum historischen Lindenblütenfest, das sich am vergangenen Wochenende erneut in den Stiftungsgassen abspielte. Beim diesjährigen Themenjahr drehte sich alles um das Konzept der Orientierung und darum, den richtigen Weg für sich selbst zu finden. Passenderweise gab man dem diesjährigen Event das Motto, den roten Faden finden, welches überall auf dem Gelände auf verschiedenste Weise gefunden werden konnte.
2: Es gibt sehr viele Stände, die sich wirklich damit beschäftigen, etwas mit Rot zu machen. Beim Papierschöpfenstand wird Papier geschöpft, um zu gucken, ob man handwerklich begabt ist. Es gibt so Poster hier mit verschiedenen Zitaten von berühmten Personen, die übers seinen Weg finden und den roten Faden genommen wird. Über das Historische gibt es viele mittelalterliche Spiele, zum Beispiel den Sterngreifer, wo man mit einer Leiter versuchen muss, eine Glocke zu erreichen. Das ist auch etwas über Weg finden. Man muss halt versuchen, den Weg zu beschreiten, den einem gegeben wurde.
1: Rund 80 thematische Mitmachangebote dieser Art waren am Wochenende über das gesamte Areal verteilt, allesamt in Anlehnung an das Thema der Orientierung auf den verschiedensten Ebenen und Situationen. Bildlich gestaltet wurde das Ganze durch wiederkehrende Symbole wie Kompass, Karte, Leuchtturm und Co., die teilweise auch selbst gebastelt werden konnten, sowie eine Vielzahl an anderen Kreativangeboten für Groß und Klein. Wortwörtlich den richtigen Weg galt es im Labyrinth zu finden, und wer genug davon hatte, die eigenen grauen Zellen anzustrengen, der erfreute sich an den barocken Schaustellern, die ihre Stände in den Gassen verteilt hatten und dort zum Beispiel mit Hilfe von Hexenkunst scheinbar Kupfermünzen in Gold verwandelten. Zwar ohne Magie, aber nicht weniger beeindruckend war die Vielfalt an Handwerk wie Glasbläserei, Bildhauerei oder die Arbeit am Webstuhl, die ebenfalls an diesem Wochenende bestaunt werden konnte und natürlich auch zum Verkauf stand. Selbstverständlich wurde außerdem für das leibliche Wohl gesorgt und begleitet von theatralischer und musikalischer Unterhaltung auf zwei Bühnen ließ man sich das kulinarische Angebot besonders gut schmecken.

0: Übrigens könnten an diesem Wochenende alle Ausstellungen der Frankischen Stiftungen kostenlos besucht und an Führungen teilgenommen werden. In den Abendstunden folgte auf den jeweiligen Bühnen eine Session aller KünstlerInnen und mit einer imposanten Lichtshow ließ man das Spektakel schließlich ausklingen. Dann galt es noch einmal, den richtigen Weg zu finden, diesmal allerdings den vertrauten Weg nach Hause.
1: Die Stadtverwaltung Magdeburg führt ab sofort einen digitalen Traukalender sowie Terminkalender für weitere Anliegen im Bereich Eheangelegenheiten oder Kirchenaustritte im Internet. Auf der Internetseite der Stadt kann man nun für das Standesamt Termine reservieren.

0: Servieren, modern und bürgerfreundlich. Für heiratswillige Paare ergibt sich so eine frühzeitige Planungssicherheit und die Standesbeamten werden von manuellen Terminabstimmungen entlastet, vor allem bei Terminabstimmungen bei beliebten Hochzeitsterminen. So kann man die verschiedenen Trauorte der Stadt kennenlernen, verfügbare Termine einsehen und den Hochzeitstag gleich reservieren. Die Software geleitet die Heiratswilligen dann durch die notwendigen Verfahrensschritte und welche Unterlagen zur Eheschließung zur Prüfung eingereicht werden müssen.
1: Auch große Jungs spielen noch gerne im Sandkasten, allerdings auf höchstem technologischen Niveau, wie man sich hier auf der Jubiläumsfeier zum 30. Geburtstag der Firma Lempe Mössner Sinto überzeugen konnte. Denn die Geschäftsleitung nutzte das Jubiläum, um eine neue Maschine vorzustellen, die man hier entwickelte und die absolute Weltspitze darstellt. Das Unternehmen, seit 1996 am Standort in Meizendorf, gehört mittlerweile zu den wichtigsten Herstellern von sogenannten Kernschießmaschinen. Im Jahr 2022 durften wir uns so eine Maschine schon einmal ansehen und erklären lassen.
2: Ich kann das einfach mal ganz einfach erklären. Eine Kernschießmaschine wird dazu benötigt, um in einem Gussteil den Hohlraum zu erzeugen. Also wir nehmen mal ein ganz einfaches Beispiel. Wir nehmen den Wasserhahn. Der Wasserhahn wird gegossen, die äußere Form, das ist die Form, und der Hohlraum, den bildet der Kern. Nach dem Gießprozess wird der Kern entfernt und dann haben wir im Prinzip das fertige Gussteil, was dann noch entbearbeitet wird, beim Wasserhahn verchromt wird. Aber um diesen Hohlraum zu erzeugen, braucht man diesen Kern. Für jedes Gussteil braucht man einen neuen Kern und deshalb brauchen wir auch eine Kernschießmaschine.
1: Die Technologie dahinter ist so alt wie das Gießen selbst, also etwa 7000 Jahre, als der Mensch begann, Bronze herzustellen. Der Kern, um den es dabei geht, ist eine verlorene Form und wird aus Sand hergestellt. Und so sehen solche Kerne aus, hier für das komplizierte Innenleben einer Pumpe. Und je besser dieser Kern die gewünschte Form abbildet, umso weniger Nacharbeit ist später erforderlich, weshalb der Herstellung maßhaltiger Kerne eine besondere Funktion zukommt. Dieser hier bildet zum Beispiel das Innere eines großen V-Dieselmotors ab. Nun unterscheidet man zwischen Kernschießmaschinen und 3D-Druckern, die Kerne herstellen, die aufgrund der Möglichkeiten dieser digitalen 3D-Technologie noch kompliziertere Formen zulassen.
3: Das können Sie sich so ähnlich vorstellen. Die Daten werden aus dem CAD-System direkt an die Maschine gegeben und Sie können dort, wie gesagt, geometrisch freie Formen in Sand herstellen. Sie haben eine Aufträgerschicht und Sie haben ein Tintensystem, welches letztlich diesen Binder, diese Chemie auf den Sand bringt.
1: Ja, und damit wären wir wieder beim Sandkasten, denn die Kerne werden aus ganz feinem Sand hergestellt, verborgen hinter dem Schutzgehäuse für den Arbeitsschutz, wenngleich nach der symbolischen Inbetriebnahme der Druckkopf wieder über den Sandkasten rauscht.
3: Unser Produkt ist viermal schneller als das, was am Markt verfügbar ist. Wettbewerbsmaschinen oder Wettbewerbsdrucker brauchen für die Herstellung dieser Sandkerne zwischen 12 und 16 Stunden. Und wir sind mit ca. 2,5 Stunden unterwegs.
1: Das ist ein technologischer Vorsprung, weshalb sich das Unternehmen nicht so gern in die Karten gucken lässt. Schließlich sollen Gießereiunternehmen diesen 3D-Drucker kaufen und nicht die Chinesen nachbauen. Denn in diesem 3D-Drucker für Sand steckt eine mehrjährige Entwicklungsarbeit, mit dem das Unternehmen in gewisser Weise auch für sich Neuland betritt.
3: Wir arbeiten dicht mit der Uni Stendal und Uni Magdeburg zusammen. Da wir eine relativ hohe Ausbildungsquote haben von etwas über 10% aus Auszubildenden als auch duale Studenten. Aber ansonsten ist die Maschine, der Drucker, eine hundertprozentige Eigenentwicklung aus unserem Haus. Das heißt, das Know-how steckt in der Firma Lempe und nirgendwo außerhalb.
1: Und so bekommt eine jahrtausendealte Technologie eine neue Qualität, entwickelt und produziert in Sachsen-Anhalt und exportiert in alle Länder auf der Welt, die komplizierte Gussteile herstellen möchten.
0: Die Hochschule Magdeburg-Stendal und die AOK kooperieren derzeit für eine Befragung.

Zum Thema Hitzebelastung. Ziel ist es dabei, von den Befragten Wissen, Verhalten und Erfahrungen im Umgang mit Hitzebelastungen zu erlangen und so Grundlagen für Förder- und Unterstützungsbedarfe herauszuarbeiten. Auch praxisnahe Handlungsempfehlungen und zielgruppenspezifische Informationsangebote sollen entwickelt werden. Die Befragung wird dabei vor allem ältere und chronisch kranke Versicherte der AOK berücksichtigen. Insgesamt sollen etwa 5000 Interviews geführt werden, wobei die AOK die entsprechenden Fragebögen verschicken wird. Die Teilnahme ist natürlich freiwillig. Die Auswertung wird dann der Fachbereich Soziale Arbeit, Gesundheit und Medien der Fachhochschule übernehmen. Das Projekt läuft bereits seit 2024. Derzeit beginnt die Phase mit dem Versand der Fragebögen. Bis Ende 2027 sollen die Ergebnisse vorgelegt werden. 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
3: Willkommen zurück. Die Weiterentwicklung einer Open-Source-Schulserver-Lösung durch Schüler des Werner-von-Siemens-Gymnasiums gewann den ersten Preis des Kompass-Wettbewerbs, den die Informatiksektion der Otto-von-Guericke-Universität ausgeschrieben hatte. Open-Source-Software sind Programme, deren Quellcode, anders als zum Beispiel bei Windows, vollständig offen liegt, damit jedermann Maßnahmen zur Verbesserung des Programms vornehmen kann. Dazu muss man sich natürlich in das Programm einarbeiten und dann eigene Vorstellungen entwickeln, wie man die Leistungsfähigkeit der Software verbessern könnte. Das gelang dem Werner-von-Siemens-Gymnasium am besten und es gelang, eine Lösung zu erarbeiten, die bereits an 8 Grundschulen erfolgreich im Einsatz ist und auch für weiterführende Einrichtungen zur Anwendung kommen könnte.
4: Einatmen und lostanzen. So in etwa ist das Motto des internationalen Breakdance-Turniers Breathe In, Break Out zu verstehen, das 2010 in der Saalestadt ins Leben gerufen wurde. Seitdem verbindet das Event jährlich eine Vielzahl an Anhängern der Hip-Hop-Szene, die aus allen Ecken Deutschlands nur für das Turnier nach Halle kommen. Und über die Jahre gehörten auch immer mehr internationale Teams zu den Teilnehmern. Die Veranstaltung konnte sich inzwischen als ein wichtiger Bestandteil der Szene und der Jugendkultur in der Stadthalle etablieren und wurde dafür 2021 sogar mit dem Deutschen Engagementpreis ausgezeichnet. Auch in den Jahren darauf erfreute sich Breathe In, Break Out an zunehmender Beliebtheit und wachsenden Besucherzahlen. 2025 wurde jedoch eine Pause eingelegt, nachdem Max Rademacher, der Gründer des Turniers und selbst leidenschaftlicher Breakdancer, sich im März letzten Jahres das Leben nahm. In seinem Namen und in seinen Ehren möchte man das Event nun fortführen und die Hip-Hop-Kultur in all ihren Facetten weiter in Halle wachsen lassen. Im Vordergrund soll dabei natürlich weiterhin das Tanzen stehen und im Rahmen des Turniers am Samstag durften wieder zahlreiche Hobby- und Profitänzer aller Altersgruppen ihr Können beweisen.
5: Wir haben eine 2-2 Kids-Kategorie, wo Tänzer, die unter 18 sind und sich noch nicht so sicher fühlen, sich erstmal vorbereiten können für, wenn sie irgendwann später noch Interesse haben, für das 3 gegen 3 Pro Edition, wo dann professionelle Tänzer ihre besten Moves zeigen, die meisten sind über 18. Manche sind noch drunter, aber für die würde die U18-Kategorie unsinnvoll, weil es zu einfach wäre. Und darum ist die Pro-Kategorie da, um wirklich so das Beste vom Besten zu zeigen.
4: Dabei war schon das, was die Junior-Tänzer während ihrer Battles ablieferten, wahnsinnig beeindruckend. Für das Turnier waren die jungen Talente teilweise aus Belgien und Frankreich sowie Osteuropa und sogar aus China angereist und konnten hier mit ihren Fähigkeiten reichlich Applaus ernten.

0: Sieger der jeweiligen Runden bestimmte jedoch die Jury, die sich ebenfalls aus professionellen Tänzern aus Deutschland, Belgien und Weißrussland zusammensetzte. Denn obwohl es bei dem Turnier vorrangig um den Spaß am Tanzen geht, sollten die Finalsieger natürlich auch entsprechend für ihre Performances belohnt werden, weshalb es hier Preisgelder in verschiedenen Höhen zu gewinnen gab.
1: Der Erste, der die 3-3 Pro-Breaking-Kategorie gewinnt, gewinnt 300 Euro. Die zweite Preis kommt dann bei 100 Euro. Und bei der Kids-Edition haben wir der erste Preis, also die Erste, die gewinnen, bekommen 100 Euro und die zweite 50 Euro. Und noch dazu bekommen sie noch eine geile Leinwand, selbst gesprüht von unserem Crew, so als, wie sagt man das?
2: Andenken
1: an das Battle, so, um dieses Gewinn festzuhalten.
0: Dabei sind Preisgelder in diesen Höhen bei einem doch eher kleinen lokalen Turnier wie diesem keine Selbstverständlichkeit. Der aktuelle Haushalt in Halle erschwerte allgemein die Organisation des diesjährigen Events und es konnten nur schwierig Sponsoren gefunden werden. Nichtsdestotrotz gestaltete sich das Turnier in diesem Jahr wieder als ein voller Erfolg und schon die Battles der Junioren waren gut besucht. Für die Zukunft bleibt der Wunsch, dass die Szene weiter wächst und dabei neben mehr Sponsoren zudem ein breiteres Spektrum an Interessengruppen erreicht werden kann.
3: Dass wir vielleicht zeigen, dass das nicht nur was ist für so Menschen, die da schon sehr drin verwickelt sind, sondern auch für Zuschauer, die einfach so kommen. Dass das wirklich auch Leute, die nichts mit Breakdance zu tun haben, hier hinkommen, weil sie wissen, ey, hier sehe ich geile Tänzer, hier sehe ich geile Runden, hier ist eine gute Stimmung, hier wird gute Musik gespielt. Und ich hoffe mir einfach, dass wir in 2-3 Jahren wirklich so das Brief-In-Breakout zu einem Event in Halle machen, wovon Leute Bescheid wissen. Dass nicht so ein nischiges kleines Event ist, sondern dass wirklich ein größerer Name hier in Halle-Saale wird.
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5: Die MDF-1-Wettervorhersage für den 23. und 24. Juni. In der Nacht zum Mittwoch ist der Himmel sehr gering bewölkt, teils auch wolkenlos. Es bleibt niederschlagsfrei. Die Nachttemperaturen liegen bei 16 bis 14 Grad. Der Wind weht leicht und weiterhin böig aus nördlicher Richtung. Am Mittwoch bleibt es bei einem leicht wolkigen Himmel mit viel Sonnenschein. Es wird trocken sein. Die Temperaturen steigen auf 30 bis 32 Grad. Der Wind weht leicht und böig. Am Vormittag aus dem Osten und dreht am Nachmittag auf Süden. Der UV-Index liegt beim sehr hohen Wert 8. Die weiteren Aussichten bis zum Samstag. Kaum Wolken und viel Sonnenschein heizen die Luft weiter an. Das Quecksilber steigt auf schwül-heiße Werte um die 35 Grad. Das Gewitterrisiko ist aber niedrig. Auch in den Nächten sinken die Temperaturen kaum unter 20 Grad.
6: Wie könnte der ÖPNV der Zukunft aussehen? Dieser Frage will am Mittwoch die Stadtratsfraktion der Grünen nachgehen und dazu veranstaltet man eine Podiumsdiskussion, an der Vertreter von Verdi, den MVB und dem Fahrgastverband teilnehmen werden. Die Podiumsdiskussion soll um 18 Uhr beginnen und zwar in der Verdi-Geschäftsstelle in der Leiterstraße 1. Was verbindet den Albin-Müller-Turm mit der grünen Zitadelle? Noch so eine Frage, die am Mittwoch Gegenstand einer Veranstaltung ist. Hierbei handelt es sich um eine Lesung in der Stadtbibliothek und es sollen Ergebnisse des Projekts Worte und Orte vorgestellt werden, bei dem Magdeburger Autoren Texte zu verschiedenen Orten verfassten. Der Eintritt dazu ist frei und es beginnt um 19.30 Uhr. Um 18 Uhr beginnt wie immer unsere neue Direktmagazin-Ausgabe für Magdeburg. Ich hoffe, Sie sind dann wieder mit dabei. Bis dahin auf Wiederfernsehen und bleiben Sie gesund.

0: Ein Sprung ins Jahr 2029. Was haben wir da? Da gibt es die 1100-Jahr-Feier von Meißen. Und aus diesem Anlass gab es eine Einladung der Staatsregierung auf die Albrechtsburg, weil man das Feinkonzept dort vorstellen wollte. Und da ist man natürlich gespannt und bemüht, den gesamten Freistaat mit einzubeziehen.
1: Was war Sachsen? Was macht uns aus? Was macht uns so besonders? Wer hat uns bereichert mit seinen Einflüssen, mit seinen Ideen? Und wo geht es in der Zukunft hin?
2: Meißen wird 2029 zum Schauplatz eines großen Sachsen-Jubiläums. In der Albrechtsburg hat die Staatsregierung gemeinsam mit Meißens Oberbürgermeister Markus Renner und dem Geschäftsführer der staatlichen Schlösser, Burgen und Gärten Sachsen GmbH, Christian Striefler, zuletzt über die nächste Landesausstellung und das 1100-jährige Jubiläum informiert. Für Dresden ist Meißen nicht weit weg. Touristisch, kulturell und historisch gehört die Region eng zusammen. Die Landesausstellung soll deshalb nicht nur ein Ereignis in Meißen werden, sondern ein sachsenweites Projekt mit Strahlkraft bis in die Landeshauptstadt, wie Sachsens Kultur- und Tourismusministerin Barbara Klepsch erklärt.
3: Uns geht es darum, wenn wir von 1100 Jahre sprechen, 929 Meißen, 1100 Jahre Sachsen, dann geht es uns nicht nur darum, um ein Territorium, was es zu beschreiben gilt, sondern es geht darum, Gefühle, ja, was macht die Identität aus, welche Identität ist es? Es geht darum, letztlich aufzuzeigen, was in 1100 Jahren passiert ist, welche Aufbrüche, welche Umbrüche, was Glauben, was Begegnung. Also ganz viele Themen spielen sich in den 1100 Jahren ab. Und diese Themen, und das wird die große Herausforderung sein, dann hier zu platzieren.
2: In der Albrechtsburg wird dafür an einem Konzept gearbeitet, das Vergangenheit, Gegenwart und Zukunft Sachsens miteinander verbinden soll. In 6 Themenbereichen soll die Ausstellung von sogenannten Sachsenzeichen geprägt sein.
3: Und diese Sachsenzeichen, das können Menschen sein, das können, ja, es kann ein Datum sein, das können ebenfalls Begegnungen sein, das können Orte sein. Diese Sachsenzeichen werden dann diese großen Themen, die 6 Themen, noch einmal sehr emotional, sehr plastisch und sehr gut dann abbilden und darstellen.
2: Die Burg selbst spielt dabei eine zentrale Rolle, wie Christian Striefler weiß.
4: Wo könnte das alles besser stattfinden, diese Frage? Naja, das ist ziemlich einfach, in der Wiege Sachsens, wie es so oft beschrieben wird, die Albrechtsburg, die steht wie kein anderes Bauwerk für Sachsen.
2: Bis 2029 soll es aber laut den Veranstaltern nicht bei einer Ausstellung hinter den Burgmauern bleiben. Geplant sei ein Beteiligungsprozess, bei dem Menschen aus ganz Sachsen eigene Ideen und Projekte einbringen können. Kulturministerin Klepsch und Sachsens Ministerpräsident Michael Kretschmer fassen die Planung zusammen.
3: Wir wollen dies in verschiedenen Beteiligungsformaten tun. Ein Beteiligungsformat wird in wenigen Wochen starten. Da bin ich so geht Sächsisch dankbar, denn das wird ein Beteiligungsformat sein, was quasi unter der Führung auch von so geht Sächsisch dann laufen und starten wird. Es trägt den Titel Zeig dein Land. Also hier werden alle aufgefordert sein, sich einfach mit guten Ideen mit zu beteiligen. Es wird eine Marketingkooperation geben und letztlich soll hier schon so ein, ich sag mal, Ruck auch durch das Land gehen.
1: Jetzt habt ihr das alles auf den Weg gebracht und ich möchte gern, dass genau diese Grundhaltung, wie das entstanden ist, nämlich dass Menschen etwas wollen und man gemeinsam ringt, wie

0: das geht, sich Verbündete sucht und am Ende erfolgreich ist, dass das die nächsten Jahre uns miteinander verbindet. Deswegen setze ich sehr darauf, dass wir in den nächsten Wochen diesen Wettbewerb zeigt dein Land, was macht es aus, über die Kampagne So geht Sächsisch organisieren, dass wir mit dem Sächsischen Landtag darüber sprechen, was es ansonsten auch geben kann, auch an finanziellen Mitteln.
1: Für Meißen selbst ist 2029 ein eigenes Stadtjubiläum. Die Landesausstellung soll deshalb in ein größeres Festjahr eingebettet werden, wie Meißens Oberbürgermeister Markus Renner erläutert.
2: Es gibt schon in verschiedenen Arbeitsgruppen tolle Projektideen, die momentan zusammengeschmiedet werden. Und sie werden alle sich eine Frage stellen, wie kann diese reiche Geschichte, die unsere Stadt hier hat, wie können wir sie zukunftsfest bekommen? Wie kriegen wir diese Geschichte in die Zukunft getragen? Welche Projekte kriegen wir mit jungen Menschen so gestaltet, dass diese reiche Vergangenheit auch zukünftig weiter so bewahrt wird, wie wir es tun? Wir stellen uns natürlich auch die Frage, wie können wir die Stadt als Ganzes einbeziehen und nicht nur den Burgberg, nicht nur die Altstadt, sondern die Stadt wirklich als Ganzes begreifen und sehen uns in dem Prozess auch der Vorbereitung jetzt schon auf einem guten Weg, hier viele mitzunehmen und wirklich partizipative Elemente mit einzutragen, dass jeder sagt, ja, 29, das ist auch mein Jahr und ich will meinen Beitrag dazu mitleisten, dass es toll wird.
1: Bis zur Eröffnung im Jahr 2029 bleibt also noch einiges zu tun. Fest steht aber schon jetzt, das Jubiläum soll nicht nur zurückblicken, sondern Sachsen als Ganzes erzählen. Mit Meißen als Bühne und dem Freistaat als Mitmachprojekt.

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0: Der Tourismus ist für Sachsen-Anhalt ein starker Wirtschaftsfaktor. So generieren die Tourismusbetriebe im vorigen Jahr 3,58 Milliarden Euro, was einer Wertschöpfung von 1,7 Milliarden Euro entspricht. So eine Studie, die auf dem Tourismustag in Dessau präsentiert und von einer Tourismus-Consulting-Gesellschaft vorgelegt wurde. Demnach blieb die Branche in Sachsen-Anhalt wirtschaftlich stabil und konnte sich im Vergleich zu 2023 leicht steigern. Die Ergebnisse machen deutlich, dass der Tourismus trotz schwieriger Rahmenbedingungen ein zentraler Wirtschaftsfaktor für das Land bleibt. Neben dem Engagement der Gastgewerbenden würden aber auch Veranstaltungen, Freizeitangebote oder Festivals zu dem Erfolg beitragen. Dabei steht das Gastgewerbe mit etwa 1,7 Milliarden Euro Umsatz als Hauptumsatzbringer, gefolgt vom Einzelhandel mit knapp 1,1 Milliarden Euro und den tourismusbezogenen Dienstleistungen mit etwa 777 Millionen Euro. Und damit ein herzliches Willkommen zum MDF1 Direktmagazin am Dienstag. Als besonders bedeutsam erwies sich übrigens der Tagestourismus, der allein für fast zwei Drittel des Umsatzes steht. Ein Teil dieser Wertschöpfungskette ist dabei auch die Investitionen, die für touristische Angebote getätigt werden. Als Beispiele dafür wurden die Projekte am Geiseltalsee, die Revitalisierung des Schlosses Tangerhütte oder das Vorhaben Karls Erdbeerdorf in Wernigerode genannt.
1: Alle zwei Jahre begeben sich die frankischen Stiftungen der Stadt Halle auf Zeitreise und lockten auch diesmal wieder mit einem vielfältigen Angebot zum historischen Lindenblütenfest, das sich am vergangenen Wochenende erneut in den Stiftungsgassen abspielte. Beim diesjährigen Themenjahr drehte sich alles um das Konzept der Orientierung und darum, den richtigen Weg für sich selbst zu finden. Passenderweise gab man dem diesjährigen Event das Motto, den roten Faden finden, welches überall auf dem Gelände auf verschiedenste Weise gefunden werden konnte.
2: Es gibt sehr viele Stände, die sich wirklich damit beschäftigen, etwas mit Rot zu machen. Beim Papierschöpfenstand wird Papier geschöpft, um zu gucken, ob man handwerklich begabt ist. Es gibt so Poster hier mit verschiedenen Zitaten von berühmten Personen, die über seinen Weg finden und den roten Faden genommen wird. Über das Historische gibt es viele mittelalterliche Spiele, zum Beispiel den Sterngreifer, wo man mit einer Leiter versuchen muss, eine Glocke zu erreichen. Das ist auch etwas über Weg finden. Man muss halt versuchen, den Weg zu beschreiten, den einem gegeben wurde.
1: Rund 80 thematische Mitmachangebote dieser Art waren am Wochenende über das gesamte Areal verteilt, allesamt in Anlehnung an das Thema der Orientierung auf den verschiedensten Ebenen und Situationen. Bildlich gestaltet wurde das Ganze durch wiederkehrende Symbole wie Kompass, Karte, Leuchtturm und Co., die teilweise auch selbst gebastelt werden konnten, sowie eine Vielzahl an anderen Kreativangeboten für Groß und Klein. Wortwörtlich den richtigen Weg galt es im Labyrinth zu finden. Und wer genug davon hatte, die eigenen grauen Zellen anzustrengen, der erfreute sich an den barocken Schaustellern, die ihre Stände in den Gassen verteilt hatten und dort zum Beispiel mit Hilfe von Hexenkunst scheinbar Kupfermünzen in Gold verwandelten. Zwar ohne Magie, aber nicht weniger beeindruckend war die Vielfalt an Handwerk wie Glasbläserei, Bildhauerei oder die Arbeit am Webstuhl, die ebenfalls an diesem Wochenende bestaunt werden konnte und natürlich auch zum Verkauf stand. Selbstverständlich wurde außerdem für das leibliche Wohl gesorgt und begleitet von theatralischer und musikalischer Unterhaltung auf zwei Bühnen ließ man sich das kulinarische Angebot besonders gut schmecken.

0: Übrigens könnten an diesem Wochenende alle Ausstellungen der Frankischen Stiftungen kostenlos besucht und an Führungen teilgenommen werden. In den Abendstunden folgte auf den jeweiligen Bühnen eine Session aller KünstlerInnen und mit einer imposanten Lichtshow ließ man das Spektakel schließlich ausklingen. Dann galt es noch einmal, den richtigen Weg zu finden, diesmal allerdings den vertrauten Weg nach Hause.
1: Die Polizei Halle hat im Rahmen polizeilicher Maßnahmen zwei wertvolle Fahrräder sichergestellt, die offensichtlich durch Diebstahlshandlungen in den Besitz der Verdächtigen geraten sind. Im Rahmen der eingeleiteten Strafverfahren ist es nun wichtig, die Eigentümer zu ermitteln.

0: denn bisher ist das noch nicht gelungen. Das soll nun über eine Veröffentlichung durch die Medien passieren, was hiermit getan wird. Das Damenfahrrad ist von der Marke Triumph, das Pedelec ist ein Victoria Adventure. Zeugenhinweise ergehen bitte an das Polizeirevier Halle, am einfachsten telefonisch über die 0345 224 2000. Auch große Jungs spielen noch gerne im Sandkasten, allerdings auf höchstem technologischen Niveau, wie man sich hier auf der Jubiläumsfeier zum 30. Geburtstag der Firma Lempe Mössner Sinto überzeugen konnte. Denn die Geschäftsleitung nutzte das Jubiläum, um eine neue Maschine vorzustellen, die man hier entwickelte und die die absolute Weltspitze darstellt. Das Unternehmen, seit 1996 am Standort in Meizendorf, gehört mittlerweile zu den wichtigsten Herstellern von sogenannten Kernschießmaschinen. Im Jahr 2022 durften wir uns so eine Maschine schon einmal ansehen und erklären lassen.
1: Ich kann das einfach mal ganz einfach erklären. Eine Kernschießmaschine wird dazu benötigt, um in einem Gussteil den Hohlraum zu erzeugen. Also wir nehmen mal ein ganz einfaches Beispiel, wir nehmen den Wasserhahn. Der Wasserhahn wird gegossen, die äußere Form, das ist die Form, und der Hohlraum, den bildet der Kern. Nach dem Gießprozess wird der Kern entfernt und dann haben wir im Prinzip das fertige Gussteil, was dann noch entbearbeitet wird, beim Wasserhahn verchromt wird. Aber um diesen Hohlraum zu erzeugen, braucht man diesen Kern. Für jedes Gussteil braucht man einen neuen Kern und deshalb brauchen wir auch eine Kernschießmaschine.
0: Die Technologie dahinter ist so alt wie das Gießen selbst, also etwa 7000 Jahre, als der Mensch begann, Bronze herzustellen. Der Kern, um den es dabei geht, ist eine verlorene Form und wird aus Sand hergestellt. Und so sehen solche Kerne aus, hier für das komplizierte Innenleben einer Pumpe. Und je besser dieser Kern die gewünschte Form abbildet, umso weniger Nacharbeit ist später erforderlich, weshalb der Herstellung maßhaltiger Kerne eine besondere Funktion zukommt. Dieser hier bildet zum Beispiel das Innere eines großen V-Dieselmotors ab. Nun unterscheidet man zwischen Kernschießmaschinen und 3D-Druckern, die Kerne herstellen, die aufgrund der Möglichkeiten dieser digitalen 3D-Technologie doch kompliziertere Formen zulassen.
2: Das können Sie sich so ähnlich vorstellen. Die Daten werden aus dem CAD-System direkt an die Maschine gegeben und Sie können dort, wie gesagt, geometrisch freie Formen in Sand herstellen. Sie haben eine Aufträgerschicht und Sie haben ein Tintensystem, welches letztlich diesen Binder, diese Chemie auf den Sand bringt.
0: Ja, und damit wären wir wieder beim Sandkasten, denn die Kerne werden aus ganz feinem Sand hergestellt, verborgen hinter dem Schutzgehäuse für den Arbeitsschutz, wenngleich nach der symbolischen Inbetriebnahme der Druckkopf wieder über den Sandkasten rauscht.
2: Unser Produkt ist viermal schneller als das, was am Markt verfügbar ist. Wettbewerbsmaschinen oder Wettbewerbsdrucker brauchen für die Herstellung dieser Sandkerne zwischen 12 und 16 Stunden. Und wir sind mit ca. 2,5 Stunden unterwegs.
0: Das ist ein technologischer Vorsprung, weshalb sich das Unternehmen nicht so gern in die Karten gucken lässt. Schließlich sollen Gießereiunternehmen diesen 3D-Drucker kaufen und nicht die Chinesen nachbauen. Denn in diesem 3D-Drucker für Sand steckt eine mehrjährige Entwicklungsarbeit, mit dem das Unternehmen in gewisser Weise auch für sich Neuland betritt.
2: Wir arbeiten dicht mit der Uni Stendal und Uni Magdeburg zusammen. Wir haben, da wir eine relativ hohe Ausbildungsquote haben von etwas über 10% aus Auszubildende als auch duale Studenten. Aber ansonsten ist die Maschine, der Drucker, eine hundertprozentige Eigenentwicklung aus unserem Hause. Das heißt, das Know-how steckt in der Firma Lempe und nirgendwo außerhalb.
0: Und so bekommt eine jahrtausende alte Technologie eine neue Qualität, entwickelt und produziert in Sachsen-Anhalt und exportiert in alle Länder auf der Welt, die komplizierte Gussteile herstellen möchten. Über das derzeit laufende Verfahren zur Neuaufstellung des Flächennutzungsplans haben wir hier ja schon des Öfteren berichtet. Vor allem über die Möglichkeit, mittels Internet, online und interaktiv an der Entscheidungsfindung teilhaben zu können. Dennoch gibt es auch öffentliche Bürgerforen.

Und an denen man ganz analog und persönlich teilnehmen könnte. Da wäre zunächst am kommenden Dienstag ab 11 Uhr der offene Marktplatz im Mehrgenerationenhaus Pusteblumen und dann um 17 Uhr das fünfte und letzte Bürgerforum für den Westen der Stadt am selben Ort. Zu den Veranstaltungen werden die Arbeitsstände der Planungsunterlagen ausgelegt, ebenso wie die Dokumentationen der Ergebnisse der bisherigen Bürgerforen. Es wäre die letzte Möglichkeit, sich in das Verfahren einzubringen. Dann erfolgt die Phase der Konsolidierung des Flächennutzungsplanes, um diesen dann dem Stadtrat zur Entscheidung vorzulegen. Die Reklame.

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4: Willkommen zurück. Etwa 15.500 Euro erhält die Stadt Halle für Maßnahmen, die zur Bekämpfung des Eichenprozessionsspinners geeignet sind. Das Geld kommt aus dem Gesundheitsministerium des Landes Sachsen-Anhalt, damit die Stadt Firmen beauftragen kann, die Nester abzusaugen oder um Fadenwürmer einzusetzen, die die Raupen als Parasiten auf biologischem Weg bekämpfen. Jahr für Jahr sorgen die Brennhaare der Raupen für gesundheitliche Beeinträchtigungen von Mensch und Tier. Selbst tote Raupen sorgen noch für Gefahren. Da viele Gemeinden die Bekämpfung des Schädlings nicht mehr allein stemmen können, gibt das Land Sachsen-Anhalt etwa 1 Million Euro für Bekämpfungsmaßnahmen aus, wobei der Altmarkkreis Salzwedel mehr als die Hälfte davon bekommt, da hier der Befall am größten ist. Der Eichenprozessionsspinner tritt in unserem Bundesland in den letzten 18 Jahren verstärkt in Erscheinung, seit 2018 in so großem Ausmaß, dass die Kommunen bei der Bekämpfung nicht mehr vollumfänglich nachkommen, weshalb es seit 2019 das Förderprogramm gibt.
5: Einatmen und lostanzen. So in etwa ist das Motto des internationalen Breakdance-Turniers Breathe In, Break Out zu verstehen, das 2010 in der Saalestadt ins Leben gerufen wurde. Seitdem verbindet das Event jährlich eine Vielzahl an Anhängern der Hip-Hop-Szene, die aus allen Ecken Deutschlands nur für das Turnier nach Halle kommen. Und über die Jahre gehörten auch immer mehr internationale Teams zu den Teilnehmern. Die Veranstaltung konnte sich inzwischen als ein wichtiger Bestandteil der Szene und der Jugendkultur in der Stadthalle etablieren und wurde dafür 2021 sogar mit dem Deutschen Engagementpreis ausgezeichnet. Auch in den Jahren darauf erfreute sich Breathe In, Break Out an zunehmender Beliebtheit und wachsenden Besucherzahlen. 2025 wurde jedoch eine Pause eingelegt, nachdem Max Rademacher, der Gründer des Turniers und selbst leidenschaftlicher Breakdancer, sich im März letzten Jahres das Leben nahm. In seinem Namen und in seinen Ehren möchte man das Event nun fortführen und die Hip-Hop-Kultur in all ihren Facetten weiter in Halle wachsen lassen. Im Vordergrund soll dabei natürlich weiterhin das Tanzen stehen und im Rahmen des Turniers am Samstag durften wieder zahlreiche Hobby- und Profitänzer aller Altersgruppen ihr Können beweisen.
6: Wir haben eine 2-vs-2-Kids-Kategorie, wo Tänzer, die unter 18 sind und sich noch nicht so sicher fühlen, sich erstmal vorbereiten können, für, wenn sie irgendwann später noch Interesse haben, für das 3-gegen-3 Pro Edition, wo dann professionelle Tänzer ihre besten Moves zeigen, die meisten sind über 18. Manche sind noch drunter, aber für die wäre die U18-Kategorie unsinnvoll, weil es zu einfach wäre. Und darum ist die Pro-Kategorie da, um wirklich so das Beste vom Besten zu zeigen.
5: Dabei war schon das, was die Junior-Tänzer während ihrer Battles ablieferten, wahnsinnig beeindruckend. Für das Turnier waren die jungen Talente teilweise aus Belgien und Frankreich sowie Osteuropa und sogar aus China angereist und konnten hier mit ihren Fähigkeiten reichlich Applaus ernten.

0: Sieger der jeweiligen Runden bestimmte jedoch die Jury, die sich ebenfalls aus professionellen Tänzern aus Deutschland, Belgien und Weißrussland zusammensetzte. Denn obwohl es bei dem Turnier vorrangig um den Spaß am Tanzen geht, sollten die Finalsieger natürlich auch entsprechend für ihre Performances belohnt werden, weshalb es hier Preisgelder in verschiedenen Höhen zu gewinnen gab.
1: Der Erste, der die 3-3 Pro Breaking Kategorie gewinnt, gewinnt 300 Euro. Die zweite Preis kommt dann bei 100 Euro. Und bei der Kids Edition haben wir der erste Preis, also die erste, die gewinnen, bekommen 100 Euro und die zweite 50 Euro. Und noch dazu bekommen sie noch eine geile Leinwand, selbst gesprüht von unserem Crew. So als, wie sagt man das?
2: Andenken
1: an das Battle, so, um dieses Gewinn festzuhalten.
0: Dabei sind Preisgelder in diesen Höhen bei einem doch eher kleinen lokalen Turnier wie diesem keine Selbstverständlichkeit. Der aktuelle Haushalt in Halle erschwerte allgemein die Organisation des diesjährigen Events und es konnten nur schwierig Sponsoren gefunden werden. Nichtsdestotrotz gestaltete sich das Turnier in diesem Jahr wieder als ein voller Erfolg und schon die Battles der Junioren waren gut besucht. Für die Zukunft bleibt der Wunsch, dass die Szene weiter wächst und dabei neben mehr Sponsoren zudem ein breiteres Spektrum an Interessengruppen erreicht werden kann.
3: Dass wir vielleicht zeigen, dass das nicht nur was ist für so Menschen, die da schon sehr drin verwickelt sind, sondern auch für Zuschauer, die einfach so kommen. Dass das wirklich auch Leute, die nichts mit Breakdance zu tun haben, hier hinkommen, weil sie wissen, ey, hier sehe ich geile Tänzer, hier sehe ich geile Runden, hier ist eine gute Stimmung, hier wird gute Musik gespielt. Und ich hoffe mir einfach, dass wir in 2-3 Jahren wirklich so das Brief-In-Breakout zu einem Event in Halle machen, wovon Leute Bescheid wissen. Dass nicht so ein nischiges kleines Event ist, sondern dass wirklich ein größerer Name hier in Halle Saale wird.
4: Die MDF1 Wettervorhersage für den 23. und 24. Juni. In der Nacht zum Mittwoch ist der Himmel sehr gering bewölkt, teils auch wolkenlos. Es bleibt niederschlagsfrei. Die Nachttemperaturen liegen bei 16 bis 14 Grad. Der Wind weht leicht und weiterhin böig aus nördlicher Richtung. Am Mittwoch bleibt es bei einem leicht wolkigen Himmel mit viel Sonnenschein. Es wird trocken sein. Die Temperaturen steigen auf 30 bis 32 Grad. Der Wind weht leicht und böig. Am Vormittag aus dem Osten und dreht am Nachmittag auf Süden. Der UV-Index liegt beim sehr hohen Wert 8. Die weiteren Aussichten bis zum Samstag. Kaum Wolken und viel Sonnenschein heizen die Luft weiter an. Das Quecksilber steigt auf schwül-heiße Werte um die 35 Grad. Das Gewitterrisiko ist aber niedrig. Auch in den Nächten sinken die Temperaturen kaum unter 20 Grad.
5: Im Rahmen der Dialogreihe Dazusetzen und Mitreden in der Stadtbibliothek ist am Mittwoch Living Library zu Gast.

Dabei geht es nicht um Gedrucktes, sondern um mit anderen Menschen ins Gespräch zu kommen. Denn statt übereinander zu sprechen, könnte man ja auch mal miteinander reden. Die Veranstaltung am Mittwoch wird vom Jeder Mensch e.V. organisiert, der mit diesem Format Vorurteile abbauen möchte und helfen will, neue Perspektiven zu gewinnen. Um 16 Uhr geht's los. Am Donnerstagabend wird im Stadtmuseum eine neue Ausstellung mit Fotografien von Reinhard Henze eröffnet. Offensichtlich sind die Aufbauarbeiten aber schon abgeschlossen, sodass man bereits für den Mittwochnachmittag zu einem Vortrag und einer Ausstellungspreview einlädt. Interessenten, die es gar nicht mehr erwarten können, sind um 17 Uhr vor Ort. Der Eintritt zu dieser Veranstaltung ist frei. Ja, und um 18.30 Uhr beginnt dann wie immer unsere neue Direktmagazin-Ausgabe für Halle. Ich hoffe, Sie sind dann wieder mit dabei. Bis dahin auf Wiedersehen und bleiben Sie gesund.

0: Ein Sprung ins Jahr 2029. Was haben wir da? Da gibt es die 1100-Jahrfeier von Meißen. Und aus diesem Anlass gab es eine Einladung der Staatsregierung auf die Albrechtsburg, weil man das Feinkonzept dort vorstellen wollte. Und da ist man natürlich gespannt und bemüht, den gesamten Freistaat mit einzubeziehen.
1: Was war Sachsen? Was macht uns aus? Was macht uns so besonders? Wer hat uns bereichert mit seinen Einflüssen, mit seinen Ideen? Und wo geht es in der Zukunft hin?
2: Meißen wird 2029 zum Schauplatz eines großen Sachsen-Jubiläums. In der Albrechtsburg hat die Staatsregierung gemeinsam mit Meißens Oberbürgermeister Markus Renner und dem Geschäftsführer der staatlichen Schlösser, Burgen und Gärten Sachsen GmbH, Christian Striefler, zuletzt über die nächste Landesausstellung und das 1100-jährige Jubiläum informiert. Für Dresden ist Meißen nicht weit weg. Touristisch, kulturell und historisch gehört die Region eng zusammen. Die Landesausstellung soll deshalb nicht nur ein Ereignis in Meißen werden, sondern ein sachsenweites Projekt mit Strahlkraft bis in die Landeshauptstadt, wie Sachsens Kultur- und Tourismusministerin Barbara Klepsch erklärt.
3: Uns geht es darum, wenn wir von 1100 Jahre sprechen, 929 Meißen, 1100 Jahre Sachsen, dann geht es uns nicht nur darum, um ein Territorium, was es zu beschreiben gilt, sondern es geht darum, Gefühle. Ja, was macht die Identität aus? Welche Identität ist es? Es geht darum, letztlich aufzuzeigen, was in 1100 Jahren passiert ist. Welche Aufbrüche, welche Umbrüche, was Glauben, was Begegnung. Also ganz viele Themen spielen sich in den 1100 Jahren ab. Und diese Themen, und das wird die große Herausforderung sein, dann hier zu platzieren.
2: In der Albrechtsburg wird dafür an einem Konzept gearbeitet, das Vergangenheit, Gegenwart und Zukunft Sachsens miteinander verbinden soll. In 6 Themenbereichen soll die Ausstellung von sogenannten Sachsenzeichen geprägt sein.
3: Und diese Sachsenzeichen, das können Menschen sein, das können, ja, es kann ein Datum sein, das können ebenfalls Begegnungen sein, das können Orte sein. Diese Sachsenzeichen werden dann diese großen Themen, die 6 Themen, noch einmal sehr emotional, sehr plastisch und sehr gut dann abbilden und darstellen.
2: Die Burg selbst spielt dabei eine zentrale Rolle, wie Christian Striefler weiß.
4: Wo könnte das alles besser stattfinden, diese Frage? Naja, das ist ziemlich einfach in der Wiege Sachsens, wie es so oft beschrieben wird. Die Albrechtsburg, die steht wie kein anderes Bauwerk für Sachsen.
2: Bis 2029 soll es aber laut den Veranstaltern nicht bei einer Ausstellung hinter den Burgmauern bleiben. Geplant sei ein Beteiligungsprozess, bei dem Menschen aus ganz Sachsen eigene Ideen und Projekte einbringen können. Kulturministerin Klepsch und Sachsens Ministerpräsident Michael Kretschmer fassen die Planung zusammen.
3: Wir wollen dies in verschiedenen Beteiligungsformaten tun. Ein Beteiligungsformat wird in wenigen Wochen starten. Da bin ich so geht Sächsisch dankbar, denn das wird ein Beteiligungsformat sein, was quasi unter der Führung auch von so geht Sächsisch dann laufen und starten wird. Es trägt den Titel Zeig dein Land. Also hier werden alle aufgefordert sein, sich einfach mit guten Ideen mit zu beteiligen. Es wird eine Marketingkooperation geben und letztlich soll hier schon so ein, ich sag mal, Ruck auch durch das Land gehen.
1: Jetzt habt ihr das alles auf den Weg gebracht und ich möchte gern, dass genau diese Grundhaltung, wie das entstanden ist, nämlich dass Menschen etwas wollen und man gemeinsam ringt, wie das geht, sich Verbündete sucht und am Ende erfolgreich ist, dass das die nächsten Jahre uns miteinander verbindet. Deswegen setze ich sehr darauf, dass wir in den nächsten Wochen diesen Wettbewerb Zeig dein Land, was macht es aus, über die Kampagne So geht Sächsisch organisieren, dass wir mit dem Sächsischen Landtag darüber sprechen, was es ansonsten auch geben kann, auch an finanziellen Mitteln.
2: Für Meißen selbst ist 2029 ein eigenes Stadtjubiläum. Die Landesausstellung soll deshalb in ein größeres Festjahr eingebettet werden, wie Meißens Oberbürgermeister Markus Renner erläutert.
5: Es gibt schon in verschiedenen Arbeitsgruppen tolle Projektideen, die momentan zusammengeschmiedet werden. Und sie werden alle sich eine Frage stellen, wie kann diese reiche Geschichte, die unsere Stadt hier hat, wie können wir sie zukunftsfest bekommen? Wie kriegen wir diese Geschichte in die Zukunft getragen? Welche Projekte kriegen wir mit jungen Menschen so gestaltet, dass diese reiche Vergangenheit auch zukünftig weiter so bewahrt wird, wie wir es tun? Wir stellen uns natürlich auch die Frage, wie können wir die Stadt als Ganzes einbeziehen und nicht nur den Burgberg, nicht nur die Altstadt, sondern die Stadt wirklich als Ganzes begreifen und sehen uns in dem Prozess auch der Vorbereitung jetzt schon auf einem guten Weg, hier viele mitzunehmen und wirklich partizipative Elemente mit einzutragen, dass jeder sagt, ja, 29, das ist auch mein Jahr und ich will meinen Beitrag dazu mitleisten, dass es toll wird.
2: Bis zur Eröffnung im Jahr 2029 bleibt also noch einiges zu tun. Fest steht aber schon jetzt, das Jubiläum soll nicht nur zurückblicken, sondern Sachsen als Ganzes erzählen. Mit Meißen als Bühne und dem Freistaat als Mitmachprojekt.

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0: Rahmenbedingungen ein zentraler Wirtschaftsfaktor für das Land bleibt. Neben dem Engagement der Gastgewerbenden würden aber auch Veranstaltungen, Freizeitangebote oder Festivals zu dem Erfolg beitragen. Dabei steht das Gastgewerbe mit etwa 1,7 Milliarden Euro Umsatz als Hauptumsatzbringer, gefolgt vom Einzelhandel mit knapp 1,1 Milliarden Euro und den tourismusbezogenen Dienstleistungen mit etwa 777 Millionen Euro. Und damit ein herzliches Willkommen zum MDF1 Direktmagazin am Dienstag. Als besonders bedeutsam erwies sich übrigens der Tagestourismus, der allein für fast zwei Drittel des Umsatzes steht. Ein Teil dieser Wertschöpfungskette ist dabei auch die Investitionen, die für touristische Angebote getätigt werden. Als Beispiele dafür wurden die Projekte am Geiseltalsee, die Revitalisierung des Schlosses Tangerhütte oder das Vorhaben Karls Erdbeerdorf in Wernigerode genannt.
1: Alle zwei Jahre begeben sich die frankischen Stiftungen der Stadt Halle auf Zeitreise und lockten auch diesmal wieder mit einem vielfältigen Angebot zum historischen Lindenblütenfest, das sich am vergangenen Wochenende erneut in den Stiftungsgassen abspielte. Beim diesjährigen Themenjahr drehte sich alles um das Konzept der Orientierung und darum, den richtigen Weg für sich selbst zu finden. Passenderweise gab man dem diesjährigen Event das Motto, den roten Faden finden, welches überall auf dem Gelände auf verschiedenste Weise gefunden werden konnte.
2: Es gibt sehr viele Stände, die sich wirklich damit beschäftigen, etwas mit Rot zu machen. Beim Papierschöpfenstand wird Papier geschöpft, um zu gucken, ob man handwerklich begabt ist. Es gibt so Poster hier mit verschiedenen Zitaten von berühmten Personen, die über seinen Weg finden und den roten Faden genommen wird. Über das Historische gibt es viele mittelalterliche Spiele, zum Beispiel den Sterngreifer, wo man mit einer Leiter versuchen muss, eine Glocke zu erreichen. Das ist auch etwas über Weg finden. Man muss halt versuchen, den Weg zu beschreiten, den einem gegeben wurde.
1: Rund 80 thematische Mitmachangebote dieser Art waren am Wochenende über das gesamte Areal verteilt, allesamt in Anlehnung an das Thema der Orientierung auf den verschiedensten Ebenen und Situationen. Bildlich gestaltet wurde das Ganze durch wiederkehrende Symbole wie Kompass, Karte, Leuchtturm und Co., die teilweise auch selbst gebastelt werden konnten, sowie eine Vielzahl an anderen Kreativangeboten für Groß und Klein. Wortwörtlich den richtigen Weg galt es im Labyrinth zu finden. Und wer genug davon hatte, die eigenen grauen Zellen anzustrengen, der erfreute sich an den barocken Schaustellern, die ihre Stände in den Gassen verteilt hatten und dort zum Beispiel mit Hilfe von Hexenkunst scheinbar Kupfermünzen in Gold verwandelten. Zwar ohne Magie, aber nicht weniger beeindruckend war die Vielfalt an Handwerk wie Glasbläserei, Bildhauerei oder die Arbeit am Webstuhl, die ebenfalls an diesem Wochenende bestaunt werden konnte und natürlich auch zum Verkauf stand. Selbstverständlich wurde außerdem für das leibliche Wohl gesorgt und begleitet von theatralischer und musikalischer Unterhaltung auf zwei Bühnen ließ man sich das kulinarische Angebot besonders gut schmecken.

0: Übrigens könnten an diesem Wochenende alle Ausstellungen der Frankischen Stiftungen kostenlos besucht und an Führungen teilgenommen werden. In den Abendstunden folgte auf den jeweiligen Bühnen eine Session aller KünstlerInnen und mit einer imposanten Lichtshow ließ man das Spektakel schließlich ausklingen. Dann galt es noch einmal, den richtigen Weg zu finden, diesmal allerdings den vertrauten Weg nach Hause.
1: Die Stadtverwaltung Magdeburg führt ab sofort einen digitalen Traukalender sowie Terminkalender für weitere Anliegen im Bereich Eheangelegenheiten oder Kirchenaustritte im Internet. Auf der Internetseite der Stadt kann man nun für das Standesamt Termine reservieren, modern und bürgerfreundlich. Für heiratswillige Paare ergibt sich so eine frühzeitige Planungssicherheit. Und die Standesbeamten werden von manuellen Terminabstimmungen entlastet, vor allem bei Terminabstimmungen bei beliebten Hochzeitsterminen. So kann man die verschiedenen Trauorte der Stadt kennenlernen, verfügbare Termine einsehen und den Hochzeitstag gleich reservieren. Die Software geleitet die Heiratswilligen dann durch die notwendigen Verfahrensschritte und welche Unterlagen zur Eheschließung zur Prüfung eingereicht werden müssen.
2: Auch große Jungs spielen noch gerne im Sandkasten, allerdings auf höchstem technologischen Niveau, wie man sich hier auf der Jubiläumsfeier zum 30. Geburtstag der Firma Lempe Mössner Sinto überzeugen konnte. Denn die Geschäftsleitung nutzte das Jubiläum,

0: um eine neue Maschine vorzustellen, die man hier entwickelte und die die absolute Weltspitze darstellt. Das Unternehmen, seit 1996 am Standort in Meizendorf, gehört mittlerweile zu den wichtigsten Herstellern von sogenannten Kernschießmaschinen. Im Jahr 2022 durften wir uns so eine Maschine schon einmal ansehen und erklären lassen.
1: Ich kann das einfach mal ganz einfach erklären. Eine Kernschießmaschine wird dazu benötigt, um in einem Gussteil den Hohlraum zu erzeugen. Also wir nehmen mal ein ganz einfaches Beispiel, wir nehmen den Wasserhahn. Der Wasserhahn wird gegossen, die äußere Form, das ist die Form, und der Hohlraum, den bildet der Kern. Nach dem Gießprozess wird der Kern entfernt und dann haben wir im Prinzip das fertige Gussteil, was dann noch entbearbeitet wird, beim Wasserhahn verchromt wird. Aber um diesen Hohlraum zu erzeugen, braucht man diesen Kern. Für jedes Gussteil braucht man einen neuen Kern und deshalb brauchen wir auch eine Kernschießmaschine.
0: Die Technologie dahinter ist so alt wie das Gießen selbst, also etwa 7000 Jahre, als der Mensch begann, Bronze herzustellen. Der Kern, um den es dabei geht, ist eine verlorene Form und wird aus Sand hergestellt. Und so sehen solche Kerne aus, hier für das komplizierte Innenleben einer Pumpe. Und je besser dieser Kern die gewünschte Form abbildet, umso weniger Nacharbeit ist später erforderlich, weshalb der Herstellung maßhaltiger Kerne eine besondere Funktion zukommt. Dieser hier bildet zum Beispiel das Innere eines großen V-Dieselmotors ab. Nun unterscheidet man zwischen Kernschießmaschinen und 3D-Druckern, die Kerne herstellen, die aufgrund der Möglichkeiten dieser digitalen 3D-Technologie noch kompliziertere Formen zulassen.
2: Das können Sie sich so ähnlich vorstellen. Die Daten werden aus dem CAD-System direkt an die Maschine gegeben und Sie können dort, wie gesagt, geometrisch freie Formen in Sand herstellen. Sie haben eine Aufträgerschicht und Sie haben ein Tintensystem, welches letztlich diesen Binder, diese Chemie auf den Sand bringt.
0: Ja, und damit wären wir wieder beim Sandkasten, denn die Kerne werden aus ganz feinem Sand hergestellt, verborgen hinter dem Schutzgehäuse für den Arbeitsschutz, wenngleich nach der symbolischen Inbetriebnahme der Druckkopf wieder über den Sandkasten rauscht.
2: Unser Produkt ist viermal schneller als das, was am Markt verfügbar ist. Wettbewerbsmaschinen oder Wettbewerbsdrucker brauchen für die Herstellung dieser Sandkerne zwischen 12 und 16 Stunden. Und wir sind mit ca. 2,5 Stunden unterwegs.
0: Das ist ein technologischer Vorsprung, weshalb sich das Unternehmen nicht so gern in die Karten gucken lässt. Schließlich sollen Gießereiunternehmen diesen 3D-Drucker kaufen und nicht die Chinesen nachbauen. Denn in diesem 3D-Drucker für Sand steckt eine mehrjährige Entwicklungsarbeit, mit dem das Unternehmen in gewisser Weise auch für sich Neuland betritt.
2: Wir arbeiten dicht mit der Uni Stendal und Uni Magdeburg zusammen. Wir haben, da wir eine relativ hohe Ausbildungsquote haben von etwas über 10% aus Auszubildende als auch duale Studenten. Aber ansonsten ist die Maschine, der Drucker, eine hundertprozentige Eigenentwicklung aus unserem Hause. Das heißt, das Know-how steckt in der Firma Lempe und nirgendwo außerhalb.
0: Und so bekommt eine jahrtausende alte Technologie eine neue Qualität, entwickelt und produziert in Sachsen-Anhalt und exportiert in alle Länder auf der Welt, die komplizierte Gussteile herstellen möchten. Die Hochschule Magdeburg-Stendal und die AOK kooperieren derzeit für eine Befragung zum Thema Hitzebelastung. Ziel ist es dabei, von den Befragten Wissen, Verhalten und Erfahrungen im Umgang mit Hitzebelastungen zu erlangen und so Grundlagen für Förder- und Unterstützungsbedarfe herauszuarbeiten. Auch praxisnahe Handlungsempfehlungen und zielgruppenspezifische Informationsangebote sollen entwickelt werden. Die Befragung wird dabei vor allem ältere und chronisch kranke Versicherte der AOK berücksichtigen. Insgesamt sollen etwa 5000 Interviews geführt werden, wobei die AOK die entsprechenden Fragebögen verschicken wird. Die Teilnahme ist natürlich freiwillig. Die Auswertung wird dann der Fachbereich Soziale Arbeit, Gesundheit und Medien der Fachhochschule übernehmen. Das Projekt läuft bereits seit 2024. Derzeit beginnt die Phase mit dem Versand der Fragebögen. Bis Ende 2027 sollen die Ergebnisse vorliegen.

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3: Willkommen zurück. Die Weiterentwicklung einer Open-Source-Schulserver-Lösung durch Schüler des Werner-von-Siemens-Gymnasiums gewann den ersten Preis des Kompass-Wettbewerbs, den die Informatiksektion der Otto-von-Guericke-Universität ausgeschrieben hatte. Open-Source-Software sind Programme, deren Quellcode, anders als zum Beispiel bei Windows, vollständig offen liegt, damit jedermann Maßnahmen zur Verbesserung des Programms vornehmen kann. Dazu muss man sich natürlich in das Programm einarbeiten und dann eigene Vorstellungen entwickeln, wie man die Leistungsfähigkeit der Software verbessern könnte. Das gelang dem Werner von Siemens Gymnasium am besten und es gelang, eine Lösung zu erarbeiten, die bereits an 8 Grundschulen erfolgreich im Einsatz ist und auch für weiterführende Einrichtungen zur Anwendung kommen könnte.
4: Einatmen und lostanzen. So in etwa ist das Motto des internationalen Breakdance-Turniers Breathe In, Break Out zu verstehen, das 2010 in der Saalestadt ins Leben gerufen wurde. Seitdem verbindet das Event jährlich eine Vielzahl an Anhängern der Hip-Hop-Szene, die aus allen Ecken Deutschlands nur für das Turnier nach Halle kommen. Und über die Jahre gehörten auch immer mehr internationale Teams zu den Teilnehmern. Die Veranstaltung konnte sich inzwischen als ein wichtiger Bestandteil der Szene und der Jugendkultur in der Stadthalle etablieren und wurde dafür 2021 sogar mit dem Deutschen Engagementpreis ausgezeichnet. Auch in den Jahren darauf erfreute sich Breathe In, Break Out an zunehmender Beliebtheit und wachsenden Besucherzahlen. 2025 wurde jedoch eine Pause eingelegt, nachdem Max Rademacher, der Gründer des Turniers und selbst leidenschaftlicher Breakdancer, sich im März letzten Jahres das Leben nahm. In seinem Namen und in seinen Ehren möchte man das Event nun fortführen und die Hip-Hop-Kultur in all ihren Facetten weiter in Halle wachsen lassen. Im Vordergrund soll dabei natürlich weiterhin das Tanzen stehen und im Rahmen des Turniers am Samstag durften wieder zahlreiche Hobby- und Profitänzer aller Altersgruppen ihr Können beweisen.
5: Wir haben eine 2-vs-2-Kids-Kategorie, wo Tänzer, die unter 18 sind und sich noch nicht so sicher fühlen, sich erstmal vorbereiten können, für, wenn sie irgendwann später noch Interesse haben, für das 3-gegen-3 Pro Edition, wo dann professionelle Tänzer ihre besten Moves zeigen, die meisten sind über 18. Manche sind noch drunter, aber für die würde die U18-Kategorie unsinnvoll, weil es zu einfach wäre. Und darum ist die Pro-Kategorie da, um wirklich so das Beste vom Besten zu zeigen.
4: Dabei war schon das, was die Junior-Tänzer während ihrer Battles ablieferten, wahnsinnig beeindruckend. Für das Turnier waren die jungen Talente teilweise aus Belgien und Frankreich sowie Osteuropa und sogar aus China angereist und konnten hier mit ihren Fähigkeiten reichlich Applaus ernten.

0: Sieger der jeweiligen Runden bestimmte jedoch die Jury, die sich ebenfalls aus professionellen Tänzern aus Deutschland, Belgien und Weißrussland zusammensetzte. Denn obwohl es bei dem Turnier vorrangig um den Spaß am Tanzen geht, sollten die Finalsieger natürlich auch entsprechend für ihre Performances belohnt werden, weshalb es hier Preisgelder in verschiedenen Höhen zu gewinnen gab.
1: Der Erste, der die 3-3 Pro-Breaking-Kategorie gewinnt, gewinnt 300 Euro. Die zweite Preis kommt dann bei 100 Euro. Und bei der Kids-Edition haben wir der erste Preis, also die Erste, die gewinnen, bekommen 100 Euro und die zweite 50 Euro. Und noch dazu bekommen sie noch eine geile Leinwand, selbst gesprüht von unserem Crew. So als, wie sagt man das?
2: Andenken.
1: Andenken an das Battle, so, um dieses Gewinn festzuhalten.
0: Dabei sind Preisgelder in diesen Höhen bei einem doch eher kleinen lokalen Turnier wie diesem keine Selbstverständlichkeit. Der aktuelle Haushalt in Halle erschwerte allgemein die Organisation des diesjährigen Events und es konnten nur schwierig Sponsoren gefunden werden. Nichtsdestotrotz gestaltete sich das Turnier in diesem Jahr wieder als ein voller Erfolg und schon die Battles der Junioren waren gut besucht. Für die Zukunft bleibt der Wunsch, dass die Szene weiter wächst und dabei neben mehr Sponsoren zudem ein breiteres Spektrum an Interessengruppen erreicht werden kann.
3: Dass wir vielleicht zeigen, dass das nicht nur was ist für so Menschen, die da schon sehr drin verwickelt sind, sondern auch für Zuschauer, die einfach so kommen. Dass das wirklich auch Leute, die nichts mit Breakdance zu tun haben, hier hinkommen, weil sie wissen, ey, hier sehe ich geile Tänzer, hier sehe ich geile Runden, hier ist eine gute Stimmung, hier wird gute Musik gespielt. Und ich hoffe mir einfach, dass wir in 2-3 Jahren wirklich so das Brief-In-Breakout zu einem Event in Halle machen, wovon Leute Bescheid wissen. Dass nicht so ein nischiges, kleines Event ist, sondern dass wirklich ein größerer Name hier in Halle Saale wird.
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5: Die MDF1 Wettervorhersage für den 23. und 24. Juni. In der Nacht zum Mittwoch ist der Himmel sehr gering bewölkt, teils auch wolkenlos. Es bleibt niederschlagsfrei. Die Nachttemperaturen liegen bei 16 bis 14 Grad. Der Wind weht leicht und weiterhin böig aus nördlicher Richtung. Am Mittwoch bleibt es bei einem leicht wolkigen Himmel mit viel Sonnenschein. Es wird trocken sein. Die Temperaturen steigen auf 30 bis 32 Grad. Der Wind weht leicht und böig. Am Vormittag aus dem Osten und dreht am Nachmittag auf Süden. Der UV-Index liegt beim sehr hohen Wert 8. Die weiteren Aussichten bis zum Samstag. Kaum Wolken und viel Sonnenschein heizen die Luft weiter an. Das Quecksilber steigt auf schwül-heiße Werte um die 35 Grad. Das Gewitterrisiko ist aber niedrig. Auch in den Nächten sinken die Temperaturen kaum unter 20 Grad.
6: Wie könnte der ÖPNV der Zukunft aussehen? Dieser Frage will am Mittwoch die Stadtratsfraktion der Grünen nachgehen und dazu veranstaltet man eine Podiumsdiskussion, an der Vertreter von Verdi, den MVB und dem Fahrgastverband teilnehmen werden. Die Podiumsdiskussion soll um 18 Uhr beginnen, und zwar in der Verdi-Geschäftsstelle in der Leiterstraße 1. Was verbindet den Albin-Müller-Turm mit der grünen Zitadelle? Noch so eine Frage, die am Mittwoch Gegenstand einer Veranstaltung ist. Hierbei handelt es sich um eine Lesung in der Stadtbibliothek und es sollen Ergebnisse des Projekts Worte und Orte vorgestellt werden, bei dem Magdeburger Autoren Texte zu verschiedenen Orten verfassten. Der Eintritt dazu ist frei und es beginnt um 19.30 Uhr. Um 18 Uhr beginnt wie immer unsere neue Direktmagazin-Ausgabe für Magdeburg. Ich hoffe, Sie sind dann wieder mit dabei. Bis dahin auf Wiedersehen und bleiben Sie gesund.

0: Ein Sprung ins Jahr 2029. Was haben wir da? Da gibt es die 1100-Jahr-Feier von Meißen. Und aus diesem Anlass gab es eine Einladung der Staatsregierung auf die Albrechtsburg, weil man das Feinkonzept dort vorstellen wollte. Und da ist man natürlich gespannt und bemüht, den gesamten Freistaat mit einzubeziehen.
1: Was war Sachsen? Was macht uns aus? Was macht uns so besonders? Wer hat uns bereichert mit seinen Einflüssen, mit seinen Ideen? Und wo geht es in der Zukunft hin?
2: Meißen wird 2029 zum Schauplatz eines großen Sachsen-Jubiläums. In der Albrechtsburg hat die Staatsregierung gemeinsam mit Meißens Oberbürgermeister Markus Renner und dem Geschäftsführer der staatlichen Schlösser, Burgen und Gärten Sachsen GmbH, Christian Striefler, zuletzt über die nächste Landesausstellung und das 1100-jährige Jubiläum informiert. Für Dresden ist Meißen nicht weit weg. Touristisch, kulturell und historisch gehört die Region eng zusammen. Die Landesausstellung soll deshalb nicht nur ein Ereignis in Meißen werden, sondern ein sachsenweites Projekt mit Strahlkraft bis in die Landeshauptstadt, wie Sachsens Kultur- und Tourismusministerin Barbara Klepsch erklärt.
3: Uns geht es darum, wenn wir von 1100 Jahre sprechen, 929 Meißen, 1100 Jahre Sachsen, dann geht es uns nicht nur darum, um ein Territorium, was es zu beschreiben gilt, sondern es geht darum, Gefühle, ja, was macht die Identität aus, welche Identität ist es? Es geht darum, letztlich aufzuzeigen, was in 1100 Jahren passiert ist, welche Aufbrüche, welche Umbrüche, was Glauben, was Begegnung. Also ganz viele Themen spielen sich in den 1100 Jahren ab. Und diese Themen, und das wird die große Herausforderung sein, dann hier zu platzieren.
2: In der Albrechtsburg wird dafür an einem Konzept gearbeitet, das Vergangenheit, Gegenwart und Zukunft Sachsens miteinander verbinden soll. In 6 Themenbereichen soll die Ausstellung von sogenannten Sachsenzeichen geprägt sein.
3: Und diese Sachsenzeichen, das können Menschen sein, das können, ja, es kann ein Datum sein, das können ebenfalls Begegnungen sein, das können Orte sein. Diese Sachsenzeichen werden dann diese großen Themen, die 6 Themen, noch einmal sehr emotional, sehr plastisch und sehr gut dann abbilden und darstellen.
2: Die Burg selbst spielt dabei eine zentrale Rolle, wie Christian Striefler weiß.
4: Wo könnte das alles besser stattfinden, diese Frage? Naja, das ist ziemlich einfach in der Wiege Sachsens, wie es so oft beschrieben wird. Die Albrechtsburg, die steht wie kein anderes Bauwerk für Sachsen.
2: Bis 2029 soll es aber laut den Veranstaltern nicht bei einer Ausstellung hinter den Burgmauern bleiben. Geplant sei ein Beteiligungsprozess, bei dem Menschen aus ganz Sachsen eigene Ideen und Projekte einbringen können. Kulturministerin Klepsch und Sachsens Ministerpräsident Michael Kretschmer fassen die Planung zusammen.
3: Wir wollen dies in verschiedenen Beteiligungsformaten tun. Ein Beteiligungsformat wird in wenigen Wochen starten. Da bin ich so geht Sächsisch dankbar, denn das wird ein Beteiligungsformat sein, was quasi unter der Führung auch von so geht Sächsisch dann laufen und starten wird. Es trägt den Titel Zeig dein Land. Also hier werden alle aufgefordert sein, sich einfach mit guten Ideen mit zu beteiligen. Es wird eine Marketingkooperation geben und letztlich soll hier schon so ein, ich sag mal, Ruck auch durch das Land gehen.
1: Jetzt habt ihr das alles auf den Weg gebracht und ich möchte gern, dass genau diese Grundhaltung, wie das entstanden ist, nämlich dass Menschen etwas wollen und man gemeinsam ringt, wie das geht, sich Verbündete sucht und am Ende erfolgreich ist, dass das die nächsten Jahre uns miteinander verbindet. Deswegen setze ich sehr darauf, dass wir in den nächsten Wochen diesen Wettbewerb Zeig dein Land, was macht es aus, über die Kampagne So geht Sächsisch organisieren, dass wir mit dem Sächsischen Landtag darüber sprechen, was es ansonsten noch geben kann, auch an finanziellen Mitteln.
2: Für Meißen selbst ist 2029 ein eigenes Stadtjubiläum. Die Landesausstellung soll deshalb in ein größeres Festjahr eingebettet werden, wie Meißens Oberbürgermeister Markus Renner erläutert.
5: Es gibt schon in verschiedenen Arbeitsgruppen tolle Projektideen, die momentan zusammengeschmiedet werden. Und sie werden alle sich eine Frage stellen, wie kann diese reiche Geschichte, die unsere Stadt hier hat, wie können wir sie zukunftsfest bekommen? Wie kriegen wir diese Geschichte in die Zukunft getragen?

0: welche Projekte kriegen wir mit jungen Menschen so gestaltet, dass diese reiche Vergangenheit auch zukünftig weiter so bewahrt wird, wie wir es tun. Wir stellen uns natürlich auch die Frage, wie können wir die Stadt als Ganzes einbeziehen und nicht nur den Burgberg, nicht nur die Altstadt, sondern die Stadt wirklich als Ganzes begreifen und sehen uns in dem Prozess auch der Vorbereitung jetzt schon auf einem guten Weg, hier viele mitzunehmen und wirklich partizipative Elemente mit einzutragen, dass jeder sagt, ja, 29, das ist auch mein Jahr und ich will meinen Beitrag dazu mitleisten, dass es toll wird.
1: Bis zur Eröffnung im Jahr 2029 bleibt also noch einiges zu tun. Fest steht aber schon jetzt, das Jubiläum soll nicht nur zurückblicken, sondern Sachsen als Ganzes erzählen. Mit Meißen als Bühne und dem Freistaat als Mitmachprojekt.

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0: Der Tourismus ist für Sachsen-Anhalt ein starker Wirtschaftsfaktor. So generieren die Tourismusbetriebe im vorigen Jahr 3,58 Milliarden Euro, was einer Wertschöpfung von 1,7 Milliarden Euro entspricht. So eine Studie, die auf dem Tourismustag in Dessau präsentiert und von einer Tourismus-Consulting-Gesellschaft vorgelegt wurde. Demnach blieb die Branche in Sachsen-Anhalt wirtschaftlich stabil und konnte sich im Vergleich zu 2023 leicht steigern. Die Ergebnisse machen deutlich, dass der Tourismus trotz schwieriger Rahmenbedingungen ein zentraler Wirtschaftsfaktor für das Land bleibt. Neben dem Engagement der Gastgewerbenden würden aber auch Veranstaltungen, Freizeitangebote oder Festivals zu dem Erfolg beitragen. Dabei steht das Gastgewerbe mit etwa 1,7 Milliarden Euro Umsatz als Hauptumsatzbringer, gefolgt vom Einzelhandel mit knapp 1,1 Milliarden Euro und den tourismusbezogenen Dienstleistungen mit etwa 777 Millionen Euro. Und damit ein herzliches Willkommen zum MDF1 Direktmagazin am Dienstag. Als besonders bedeutsam erwies sich übrigens der Tagestourismus, der allein für fast zwei Drittel des Umsatzes steht. Ein Teil dieser Wertschöpfungskette ist dabei auch die Investitionen, die für touristische Angebote getätigt werden. Als Beispiele dafür wurden die Projekte am Geiseltalsee, die Revitalisierung des Schlosses Tangerhütte oder das Vorhaben Karls Erdbeerdorf in Wernigerode genannt.
1: Alle 2 Jahre begeben sich die frankischen Stiftungen der Stadt Halle auf Zeitreise und lockten auch diesmal wieder mit einem vielfältigen Angebot zum historischen Lindenblütenfest, das sich am vergangenen Wochenende erneut in den Stiftungsgassen abspielte. Beim diesjährigen Themenjahr drehte sich alles um das Konzept der Orientierung und darum, den richtigen Weg für sich selbst zu finden. Passenderweise gab man dem diesjährigen Event das Motto, den roten Faden finden, welches überall auf dem Gelände auf verschiedenste Weise gefunden werden konnte.
2: Es gibt sehr viele Stände, die sich wirklich damit beschäftigen, etwas mit Rot zu machen. Beim Papierschöpfenstand wird Papier geschöpft, um zu gucken, ob man handwerklich begabt ist. Es gibt so Poster hier mit verschiedenen Zitaten von berühmten Personen, die übers seinen Weg finden und den roten Faden genommen wird. Über das Historische gibt es viele mittelalterliche Spiele, zum Beispiel den Sterngreifer, wo man mit einer Leiter versuchen muss, eine Glocke zu erreichen. Das ist auch etwas über Weg finden. Man muss halt versuchen, den Weg zu beschreiten, den einem gegeben wurde.
1: Rund 80 thematische Mitmachangebote dieser Art waren am Wochenende über das gesamte Areal verteilt, allesamt in Anlehnung an das Thema der Orientierung auf den verschiedensten Ebenen und Situationen. Bildlich gestaltet wurde das Ganze durch wiederkehrende Symbole wie Kompass, Karte, Leuchtturm und Co., die teilweise auch selbst gebastelt werden konnten, sowie eine Vielzahl an anderen Kreativangeboten für Groß und Klein. Wortwörtlich den richtigen Weg galt es im Labyrinth zu finden, und wer genug davon hatte, die eigenen grauen Zellen anzustrengen, der erfreute sich an den barocken Schaustellern, die ihre Stände in den Gassen verteilt hatten und dort zum Beispiel mit Hilfe von Hexenkunst scheinbar Kupfermünzen in Gold verwandelten. Zwar ohne Magie, aber nicht weniger beeindruckend war die Vielfalt an Handwerk wie Glasbläserei, Bildhauerei oder die Arbeit am Webstuhl, die ebenfalls an diesem Wochenende bestaunt werden konnte und natürlich auch zum Verkauf stand. Selbstverständlich wurde außerdem für das leibliche Wohl gesorgt und begleitet von theatralischer und musikalischer Unterhaltung auf 2 Bühnen ließ man sich das kulinarische Angebot besonders gut schmecken.

0: Übrigens könnten an diesem Wochenende alle Ausstellungen der Frankischen Stiftungen kostenlos besucht und an Führungen teilgenommen werden. In den Abendstunden folgte auf den jeweiligen Bühnen eine Session aller KünstlerInnen und mit einer imposanten Lichtshow ließ man das Spektakel schließlich ausklingen. Dann galt es noch einmal, den richtigen Weg zu finden, diesmal allerdings den vertrauten Weg nach Hause.
1: Die Polizei Halle hat im Rahmen polizeilicher Maßnahmen zwei wertvolle Fahrräder sichergestellt, die offensichtlich durch Diebstahlshandlungen in den Besitz der Verdächtigen geraten sind. Im Rahmen der eingeleiteten Strafverfahren ist es nun wichtig, die Eigentümer zu ermitteln, denn bisher ist das noch nicht gelungen. Das soll nun über eine Veröffentlichung durch die Medien passieren, was hiermit getan wird. Das Damenfahrrad ist von der Marke Triumph, das Pedelec ist ein Victoria Adventure. Zeugenhinweise ergehen bitte an das Polizeirevier Halle, am einfachsten telefonisch über die 0345 224 2000. Auch große Jungs spielen noch gerne im Sandkasten, allerdings auf höchstem technologischen Niveau, wie man sich hier auf der Jubiläumsfeier zum 30. Geburtstag der Firma Lempe Mössner Sinto überzeugen konnte. Denn die Geschäftsleitung nutzte das Jubiläum, um eine neue Maschine vorzustellen, die man hier entwickelte und die die absolute Weltspitze darstellt. Das Unternehmen, seit 1996 am Standort in Meizendorf, gehört mittlerweile zu den

0: wichtigsten Herstellern von sogenannten Kernschießmaschinen. Im Jahr 2022 durften wir uns so eine Maschine schon einmal ansehen und erklären lassen.
1: Ich kann das einfach mal ganz einfach erklären. Eine Kernschießmaschine wird dazu benötigt, um in einem Gussteil den Hohlraum zu erzeugen. Also wir nehmen mal ein ganz einfaches Beispiel, wir nehmen den Wasserhahn. Der Wasserhahn wird gegossen, die äußere Form, das ist die Form, und der Hohlraum, den bildet der Kern. Nach dem Gießprozess wird der Kern entfernt und dann haben wir im Prinzip das fertige Gussteil, was dann noch entbearbeitet wird, beim Wasserhahn verchromt wird. Aber um diesen Hohlraum zu erzeugen, braucht man diesen Kern. Für jedes Gussteil braucht man einen neuen Kern und deshalb brauchen wir auch eine Kernschießmaschine.
0: Die Technologie dahinter ist so alt wie das Gießen selbst, also etwa 7000 Jahre, als der Mensch begann, Bronze herzustellen. Der Kern, um den es dabei geht, ist eine verlorene Form und wird aus Sand hergestellt. Und so sehen solche Kerne aus, hier für das komplizierte Innenleben einer Pumpe. Und je besser dieser Kern die gewünschte Form abbildet, umso weniger Nacharbeit ist später erforderlich, weshalb der Herstellung maßhaltiger Kerne eine besondere Funktion zukommt. Dieser hier bildet zum Beispiel das Innere eines großen V-Dieselmotors ab. Nun unterscheidet man zwischen Kernschießmaschinen und 3D-Druckern, die Kerne herstellen, die aufgrund der Möglichkeiten dieser digitalen 3D-Technologie noch kompliziertere Formen zulassen.
2: Das können Sie sich so ähnlich vorstellen. Die Daten werden aus dem CAD-System direkt an die Maschine gegeben und Sie können dort, wie gesagt, geometrisch freie Formen in Sand herstellen. Sie haben eine Aufträgerschicht und Sie haben ein Tintensystem, welches letztlich diesen Binder, diese Chemie auf den Sand bringt.
0: Ja, und damit wären wir wieder beim Sandkasten, denn die Kerne werden aus ganz feinem Sand hergestellt, verborgen hinter dem Schutzgehäuse für den Arbeitsschutz, wenngleich nach der symbolischen Inbetriebnahme der Druckkopf wieder über den Sandkasten rauscht.
2: Unser Produkt ist viermal schneller als das, was am Markt verfügbar ist. Wettbewerbsmaschinen oder Wettbewerbsdrucker brauchen für die Herstellung dieser Sandkerne zwischen 12 und 16 Stunden. Und wir sind mit ca. 2,5 Stunden unterwegs.
0: Das ist ein technologischer Vorsprung, weshalb sich das Unternehmen nicht so gern in die Karten gucken lässt. Schließlich sollen Gießereiunternehmen diesen 3D-Drucker kaufen und nicht die Chinesen nachbauen. Denn in diesem 3D-Drucker für Sand steckt eine mehrjährige Entwicklungsarbeit, mit dem das Unternehmen in gewisser Weise auch für sich Neuland betritt.
2: Wir arbeiten dicht mit der Uni Stendal und Uni Magdeburg zusammen. Wir haben, da wir eine relativ hohe Ausbildungsquote haben von etwas über 10% aus Auszubildenden als auch duale Studenten. Aber ansonsten ist die Maschine, der Drucker, eine hundertprozentige Eigenentwicklung aus unserem Hause. Das heißt, das Know-how steckt in der Firma Lempe und nirgendwo außerhalb.
0: Und so bekommt eine jahrtausendealte Technologie eine neue Qualität, entwickelt und produziert in Sachsen-Anhalt und exportiert in alle Länder auf der Welt, die komplizierte Gussteile herstellen möchten. Über das derzeit laufende Verfahren zur Neuaufstellung des Flächennutzungsplans haben wir hier ja schon des Öfteren berichtet. Vor allem über die Möglichkeit, mittels Internet, online und interaktiv an der Entscheidungsfindung teilhaben zu können. Dennoch gibt es auch öffentliche Bürgerforen, an denen man ganz analog und persönlich teilnehmen könnte. Da wäre zunächst am kommenden Dienstag ab 11 Uhr der offene Marktplatz im Mehrgenerationenhaus Pusteblumen und dann um 17 Uhr das 5. und letzte Bürgerforum für den Westen der Stadt am selben Ort. Zu den Veranstaltungen werden die Arbeitsstände der Planungsunterlagen ausgelegt, ebenso wie die Dokumentationen der Ergebnisse der bisherigen Bürgerforen. Es wäre die letzte Möglichkeit, sich in das Verfahren einzubringen. Dann erfolgt die Phase der Konsolidierung des Flächennutzungsplanes, um diesen dann dem Stadtrat zur Entscheidung vorzulegen. Die Reklame.

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4: Willkommen zurück. Etwa 15.500 Euro erhält die Stadt Halle für Maßnahmen, die zur Bekämpfung des Eichenprozessionsspinners geeignet sind. Das Geld kommt aus dem Gesundheitsministerium des Landes Sachsen-Anhalt, damit die Stadt Firmen beauftragen kann, die Nester abzusaugen oder um Fadenwürmer einzusetzen, die die Raupen als Parasiten auf biologischem Weg bekämpfen. Jahr für Jahr sorgen die Brennhaare der Raupen für gesundheitliche Beeinträchtigungen von Mensch und Tier. Selbst tote Raupen sorgen noch für Gefahren. Da viele Gemeinden die Bekämpfung des Schädlings nicht mehr allein stemmen können, gibt das Land Sachsen-Anhalt etwa 1 Million Euro für Bekämpfungsmaßnahmen aus, wobei der Altmarkkreis Salzwedel mehr als die Hälfte davon bekommt, da hier der Befall am größten ist. Der Eichenprozessionsspinner tritt in unserem Bundesland in den letzten 18 Jahren verstärkt in Erscheinung. Seit 2018 in so großem Ausmaß, dass die Kommunen bei der Bekämpfung nicht mehr vollumfänglich nachkommen, weshalb es seit 2019 das Förderprogramm gibt.
5: Einatmen und lostanzen. So in etwa ist das Motto des internationalen Breakdance-Turniers Breathe In, Breathe Out zu verstehen, das 2010 in der Saalestadt ins Leben gerufen wurde. Seitdem verbindet das Event jährlich eine Vielzahl an Anhängern der Hip-Hop-Szene, die aus allen Ecken Deutschlands nur für das Turnier nach Halle kommen. Und über die Jahre gehörten auch immer mehr internationale Teams zu den Teilnehmern. Die Veranstaltung konnte sich inzwischen als ein wichtiger Bestandteil der Szene und der Jugendkultur in der Stadt Halle etablieren und wurde dafür 2021 sogar mit dem Deutschen Engagementpreis ausgezeichnet. Auch in den Jahren darauf erfreute sich Breathe In, Breathe Out an zunehmender Beliebtheit und wachsenden Besucherzahlen. 2025 wurde jedoch eine Pause eingelegt, nachdem Max Rademacher, der Gründer des Turniers und selbst leidenschaftlicher Breakdancer, sich im März letzten Jahres das Leben nahm. In seinem Namen und in seinen Ehren möchte man das Event nun fortführen und die Hip-Hop-Kultur in all ihren Facetten weiter in Halle wachsen lassen. Im Vordergrund soll dabei natürlich weiterhin das Tanzen stehen und im Rahmen des Turniers am Samstag durften wieder zahlreiche Hobby- und Profitänzer aller Altersgruppen ihr Können beweisen.
6: Wir haben eine 2-vs-2-Kids-Kategorie, wo Tänzer, die unter 18 sind und sich noch nicht so sicher fühlen, sich erstmal vorbereiten können, für, wenn sie irgendwann später noch Interesse haben, für das 3-gegen-3 Pro Edition, wo dann professionelle Tänzer ihre besten Moves zeigen, die meisten sind über 18. Manche sind noch drunter, aber für die würde die U18-Kategorie unsinnvoll, weil es zu einfach wäre. Und darum ist die Pro-Kategorie da, um wirklich so das Beste vom Besten

0: zu zeigen.
1: Dabei war schon das, was die Junior-Tänzer während ihrer Battles ablieferten, wahnsinnig beeindruckend. Für das Turnier waren die jungen Talente teilweise aus Belgien und Frankreich sowie Osteuropa und sogar aus China angereist und konnten hier mit ihren Fähigkeiten reichlich Applaus ernten.

0: Die Sieger der jeweiligen Runden bestimmte jedoch die Jury, die sich ebenfalls aus professionellen Tänzern aus Deutschland, Belgien und Weißrussland zusammensetzte. Denn obwohl es bei dem Turnier vorrangig um den Spaß am Tanzen geht, sollten die Finalsieger natürlich auch entsprechend für ihre Performances belohnt werden, weshalb es hier Preisgelder in verschiedenen Höhen zu gewinnen gab.
1: Der Erste, der die 3-3 Pro-Breaking-Kategorie gewinnt, gewinnt 300 Euro. Die zweite Preis kommt dann bei 100 Euro. Und bei der Kids-Edition haben wir der erste Preis, also die Erste, die gewinnen, bekommen 100 Euro und die zweite 50 Euro. Und noch dazu bekommen sie noch eine geile Leinwand, selbst gesprüht von unserem Crew. So als, wie sagt man das?
2: Andenken
1: an das Battle, so, um dieses Gewinn festzuhalten.
0: Dabei sind Preisgelder in diesen Höhen bei einem doch eher kleinen lokalen Turnier wie diesem keine Selbstverständlichkeit. Der aktuelle Haushalt in Halle erschwerte allgemein die Organisation des diesjährigen Events und es konnten nur schwierig Sponsoren gefunden werden. Nichtsdestotrotz gestaltete sich das Turnier in diesem Jahr wieder als ein voller Erfolg und schon die Battles der Junioren waren gut besucht. Für die Zukunft bleibt der Wunsch, dass die Szene weiter wächst und dabei neben mehr Sponsoren zudem ein breiteres Spektrum an Interessengruppen erreicht werden kann.
3: Dass wir vielleicht zeigen, dass das nicht nur was ist für so Menschen, die da schon sehr drin verwickelt sind, sondern auch für Zuschauer, die einfach so kommen. Dass das wirklich auch Leute, die nichts mit Breakdance zu tun haben, hier hinkommen, weil sie wissen, ey, hier sehe ich geile Tänzer, hier sehe ich geile Runden, hier ist eine gute Stimmung, hier wird gute Musik gespielt. Und ich hoffe mir einfach, dass wir in 2-3 Jahren wirklich so das Brief-In-Breakout zu einem Event in Halle machen, wovon Leute Bescheid wissen. Dass nicht so ein nischiges kleines Event ist, sondern dass wirklich ein größerer Name hier in Halle-Saale wird.

0: Die MDF1-Wettervorhersage für den 23. und 24. Juni. In der Nacht zum Mittwoch ist der Himmel sehr gering bewölkt, teils auch wolkenlos. Es bleibt niederschlagsfrei. Die Nachttemperaturen liegen bei 16 bis 14 Grad. Der Wind weht leicht und weiterhin böig aus nördlicher Richtung. Am Mittwoch bleibt es bei einem leicht wolkigen Himmel mit viel Sonnenschein. Es wird trocken sein. Die Temperaturen steigen auf 30 bis 32 Grad. Der Wind weht leicht und böig. Am Vormittag aus dem Osten und dreht am Nachmittag auf Süden. Der UV-Index liegt beim sehr hohen Wert 8. Die weiteren Aussichten bis zum Samstag. Kaum Wolken und viel Sonnenschein heizen die Luft weiter an. Das Quecksilber steigt auf schwül-heiße Werte um die 35 Grad. Das Gewitterrisiko ist aber niedrig. Auch in den Nächten sinken die Temperaturen kaum unter 20 Grad.
1: Im Rahmen der Dialogreihe Dazusetzen und Mitreden in der Stadtbibliothek ist am Mittwoch Living Library zu Gast. Dabei geht es nicht um Gedrucktes, sondern um mit anderen Menschen ins Gespräch zu kommen. Denn statt übereinander zu sprechen, könnte man ja auch mal miteinander reden. Die Veranstaltung am Mittwoch wird vom Jedermensch e.V. organisiert, der mit diesem Format Vorurteile abbauen möchte und helfen will, neue Perspektiven zu gewinnen. Um 16 Uhr geht's los. Am Donnerstagabend wird im Stadtmuseum eine neue Ausstellung mit Fotografien von Reinhard Henze eröffnet. Offensichtlich sind die Aufbauarbeiten aber schon abgeschlossen, sodass man bereits für den Mittwochnachmittag zu einem Vortrag und einer Ausstellungspreview einlädt. Interessenten, die es gar nicht mehr erwarten können, sind um 17 Uhr vor Ort. Der Eintritt zu dieser Veranstaltung ist frei. Ja, und um 18.30 Uhr beginnt dann wie immer unsere neue Direktmagazin-Ausgabe für Halle. Ich hoffe, Sie sind dann wieder mit dabei. Bis dann.

0: Ein Sprung ins Jahr 2029. Was haben wir da? Da gibt es die 1100-Jahr-Feier von Meißen. Und aus diesem Anlass gab es eine Einladung der Staatsregierung auf die Albrechtsburg, weil man das Feinkonzept dort vorstellen wollte. Und da ist man natürlich gespannt und bemüht, den gesamten Freistaat mit einzubeziehen.
1: Was war Sachsen? Was macht uns aus? Was macht uns so besonders? Wer hat uns bereichert mit seinen Einflüssen, mit seinen Ideen? Und wo geht es in der Zukunft hin?
2: Meißen wird 2029 zum Schauplatz eines großen Sachsen-Jubiläums. In der Albrechtsburg hat die Staatsregierung gemeinsam mit Meißens Oberbürgermeister Markus Renner und dem Geschäftsführer der staatlichen Schlösser, Burgen und Gärten Sachsen GmbH, Christian Striefler, zuletzt über die nächste Landesausstellung und das 1100-jährige Jubiläum informiert. Für Dresden ist Meißen nicht weit weg. Touristisch, kulturell und historisch gehört die Region eng zusammen. Die Landesausstellung soll deshalb nicht nur ein Ereignis in Meißen werden, sondern ein sachsenweites Projekt mit Strahlkraft bis in die Landeshauptstadt, wie Sachsens Kultur- und Tourismusministerin Barbara Klepsch erklärt.
3: Uns geht es darum, wenn wir von 1100 Jahre sprechen, 929 Meißen, 1100 Jahre Sachsen, dann geht es uns nicht nur darum, um ein Territorium, was es zu beschreiben gilt, sondern es geht darum, Gefühle, ja, was macht die Identität aus, welche Identität ist es? Es geht darum, letztlich aufzuzeigen, was in 1100 Jahren passiert ist, welche Aufbrüche, welche Umbrüche, was Glauben, was Begegnung. Also ganz viele Themen spielen sich in den 1100 Jahren ab. Und diese Themen, und das wird die große Herausforderung sein, dann hier zu platzieren.
2: In der Albrechtsburg wird dafür an einem Konzept gearbeitet, das Vergangenheit, Gegenwart und Zukunft Sachsens miteinander verbinden soll. In 6 Themenbereichen soll die Ausstellung von sogenannten Sachsenzeichen geprägt sein.
3: Und diese Sachsenzeichen, das können Menschen sein, das können, ja, es kann ein Datum sein, das können ebenfalls Begegnungen sein, das können Orte sein. Diese Sachsenzeichen werden dann diese großen Themen, die 6 Themen, noch einmal sehr emotional, sehr plastisch und sehr gut dann abbilden und darstellen.
2: Die Burg selbst spielt dabei eine zentrale Rolle, wie Christian Striefler weiß.
4: Wo könnte das alles besser stattfinden, diese Frage? Naja, das ist ziemlich einfach in der Wiege Sachsens, wie es so oft beschrieben wird. Die Albrechtsburg, die steht wie kein anderes Bauwerk für Sachsen.
2: Bis 2029 soll es aber laut den Veranstaltern nicht bei einer Ausstellung hinter den Burgmauern bleiben. Geplant sei ein Beteiligungsprozess, bei dem Menschen aus ganz Sachsen eigene Ideen und Projekte einbringen können. Kulturministerin Klepsch und Sachsens Ministerpräsident Michael Kretschmer fassen die Planung zusammen.
3: Wir wollen dies in verschiedenen Beteiligungsformaten tun. Ein Beteiligungsformat wird in wenigen Wochen starten. Da bin ich so geht Sächsisch dankbar, denn das wird ein Beteiligungsformat sein, was quasi unter der Führung auch von so geht Sächsisch dann laufen und starten wird. Es trägt den Titel Zeig dein Land. Also hier werden alle aufgefordert sein, sich einfach mit guten Ideen mit zu beteiligen. Es wird eine Marketingkooperation geben und letztlich soll hier schon so ein, ich sag mal, Ruck auch durch das Land gehen.
1: Jetzt habt ihr das alles auf den Weg gebracht und ich möchte gern, dass genau diese Grundhaltung, wie das entstanden ist, nämlich dass Menschen etwas wollen und man gemeinsam ringt, wie das geht, sich Verbündete sucht und am Ende erfolgreich ist, dass das die nächsten Jahre uns miteinander verbindet. Deswegen setze ich sehr darauf, dass wir in den nächsten Wochen diesen Wettbewerb Zeig dein Land, was macht es aus, über die Kampagne So geht Sächsisch organisieren, dass wir mit dem Sächsischen Landtag darüber sprechen, was es ansonsten noch geben kann, auch an finanziellen Mitteln.
2: Für Meißen selbst ist 2029 ein eigenes Stadtjubiläum. Die Landesausstellung soll deshalb in ein größeres Festjahr eingebettet werden, wie Meißens Oberbürgermeister Markus Renner erläutert.
5: Es gibt schon in verschiedenen Arbeitsgruppen tolle Projektideen, die momentan zusammengeschmiedet werden. Und sie werden alle sich eine Frage stellen, wie kann diese reiche Geschichte, die unsere Stadt hier

0: hat, wie können wir sie zukunftsfest bekommen? Wie kriegen wir diese Geschichte in die Zukunft getragen? Welche Projekte kriegen wir mit jungen Menschen so gestaltet, dass diese reiche Vergangenheit auch zukünftig weiter so bewahrt wird, wie wir es tun? Wir stellen uns natürlich auch die Frage, wie können wir die Stadt als Ganzes einbeziehen und nicht nur den Burgberg, nicht nur die Altstadt, sondern die Stadt wirklich als Ganzes begreifen und sehen uns in dem Prozess auch der Vorbereitung jetzt schon auf einem guten Weg, hier viele mitzunehmen und wirklich partizipative Elemente mit einzutragen, dass jeder sagt, ja, 29, das ist auch mein Jahr und ich will meinen Beitrag dazu mitleisten, dass es toll wird.
1: Bis zur Eröffnung im Jahr 2029 bleibt also noch einiges zu tun. Fest steht aber schon jetzt, das Jubiläum soll nicht nur zurückblicken, sondern Sachsen als Ganzes erzählen. Mit Meißen als Bühne und dem Freistaat als Mitmachprojekt.

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3: 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Mit Marc Kühler am Shoppingcenter Parkplatz.
0: Guten Morgen zusammen. 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
7: Ja, super.
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7: Niemals kriegst du das runter.
0: Sollen wir wetten?
7: Mit deinem Spray.
0: Mit meinem Spray? Du glaubst nicht, dass ich das wegkriege?
7: Schauen wir mal.
0: Schauen wir mal. Die Wette verlierst du, Freund, die Wette verlierst du. Ein bisschen rubbeln. Hier siehst du löst die ganzen Schmutze ab, den ganzen Dreck löst du an und dann reibst du nochmal drüber.
7: Aha.
0: Und was du jetzt machst, du erzeugst so einen Lotus-Effekt hier drauf. Fühl mal bitte drüber.
7: Unglaublich.
0: Es ist ganz glatt. Hier haftet jetzt nichts mehr drauf.
7: Wahnsinn.
0: Wenn jetzt hier Insekten drauf klatschen oder Harze drauf sind.
7: Das hätte man nie gedacht.
0: Ja, die sind jetzt nicht mehr auf dem Lack. Die sind jetzt auf dieser Oberfläche drauf. Und dann kriegst du es auch wesentlich schneller ab. Und du hast mehr Freude an dem Auto. Und vor allen Dingen, du versaust ja den Lack nicht. Hallo, ich bin der Marc. Darf ich dich mal stören?
1: Ja, gerne.
0: Bitte, hier reinsprechen. Das hier ist Bremsstaub. Den musst du alle zwei Wochen entfernen. Sonst frisst er sich in die Felge ein. Eine Aluminiumfelge, die verträgt das nicht. Das Zeug ist echt aggressiv.
1: Ja, das sollte man eigentlich machen. Ich
0: okay,
1: weiß.
0: Eigentlich. Aber
1: eigentlich.
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0: 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Der Schmutz wird jetzt eingekapselt.
1: Ja.
0: Ich stelle die Flasche mal zu dir.
1: Ja, bitte,
0: warum die da steht, verrate ich dir später. Jetzt nur Überraschung. So, und wenn dann der Schmutz gelöst wurde, das dauert ein paar Sekunden.
1: Ja, das geht sehr schnell. Bestimmt,
0: genau. Dann gehst du mit dem Tuch hier drüber.
1: Ja.
0: Und dann machst du auch die Kanten und Ecken. Oh, die Felge, diese ist aber auch echt schwer zu reinigen. Die hat überall Kanten, Ecken.
1: Wen sagst du das?
0: Boah.
8: Mein Gott, und da kommt die Waschanlage gar nicht rein, ne? So, schau mal, wie schön sauber die Felge ist.
1: Perfekt.
8: Und du kannst mit dem gleichen Tuch auch hergehen. Ja. Das ist natürlich eine grobe Seite zum Reinigen, eine feine Seite zum Polieren. Und dann gehst du hier unten über das Gummi drüber, über das Rad.
1: Auch gleich über den Reifen.
8: Ja, dann hast du den Reifen auch direkt sauber. Ja. Ich finde das immer cool, wenn beides so gleich glänzen.
1: Eben praktisch auch.
8: Ja, ne?
1: Voll.
8: Und, gefällt's dir?
1: Sehr gut.
8: Dann habe ich eine Idee für dich.
1: Ja,
8: du kriegst den Lappen, du kriegst das Material, ich krieg das Mikro.
1: Jetzt muss ich das selbst reinigen.
8: Ja, und parken üben musste.
1: Oh.
8: Schauen wir mal, wie es ausschaut, wenn es fertig ist.
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0: So, liebe Freunde der Autopflege, schauen wir uns die Haube mal genauer unter der Lupe an. Was wir hier für Dreck drauf haben, das sammelt sich so circa in 12 Monaten an. Da sind Insekten drauf, dann ist hier Asphalt, Vogelkot ist drauf, Harze. Wenn das Ding unter einem Baum lange steht, dann hier, guck mal, diese Verkrustungen, die
1: Wahnsinn.
0: Kommen vom Streusalz. Das Ganze, was du hier drauf siehst, ist auch noch mit UV-Strahlen reingebrannt. 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Und wir machen jetzt eine Challenge. Ich gebe dir jetzt mal ein bisschen Zeit, dass du diese Haube vorreinigst, hauptreinigst, Mikrorisse ausreinigst und schützt.
1: Okay, krieg ich hin. Kein Problem.
0: Oh Gott, dann fahr ich so lange in Urlaub. Viel Spaß.
1: Okay,
0: lass alles da stehen. Los geht's.
1: Fang ich doch mal an.

0: So, jetzt bin ich fertig, Marc. Schau mal, picobello sauber und es glänzt richtig schön.
1: Alter Falter.
0: Ist gut, ne?
1: Hätte ich mehr erwartet, aber krass.
0: Ich find's gut. Ich weiß gar nicht, was du hast.
1: Ich hab gar nichts. Es ist ja, ja, schauen wir uns mal an. Pass mal auf, du hast jetzt 8 Minuten Zeit gebraucht,
0: ja,
1: um das auch,
0: okay,
1: um deine Seite so hinzukriegen, wie sie ist. Schauen wir uns mal an, was Platinum Spray Sensation mit dem gleichen Schmutz, mit der gleichen Verschmutzung und dem Mist, den du mir noch rüber gesprüht hast, machst. Einschließlich Vogelkot, Harze und hier vorne diese ganzen Teerspuren. Was macht Platinum Spray Sensation? Guck mal auf die Uhr. Los geht's. 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
0: Okay.
1: Sehr reicht. 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Jetzt nehmen wir das Tuch. Und zwar mit der Reinigungsseite. 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Warum? 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Was ich jetzt feststelle hier, ist ganz klar, das, was noch da unten ist.

0: Kot.
1: Siehst du?
0: Und hier.
1: Das hast du auch nicht wegbekommen.
0: Ja, die Harze und hier der Asphalt. Und jetzt gehe ich her, nehme Platinum Spray Sensation und sprühe ein bisschen, weniger ist mehr, auf den Lappen.
1: Das reicht schon.
0: Das reicht schon. Und mit dem bisschen kann ich jetzt hier vorne Harze, dann den Vogelkot und auch den Asphalt rausreinigen. Auspolieren, dann kommt alles runter. Wow. Von der Haube.
1: Hätte ich jetzt nicht gedacht.
0: In kürzester Zeit. Schau dir das an.
1: Mega.
0: Der ganze Dreck, der fast ein Jahr hier drauf gewesen ist.
1: Sogar die Vogel.
0: Ja, sogar der Vogelkot ist weg.
1: Wow.
0: Alles, was hier drauf gewesen ist, wird ausgereinigt.
1: Nicht schlecht.
0: Der ganze Lack ist auspoliert und fertig. Und der Glanz, der kommt wie immer von ganz alleine. Und jetzt schauen wir uns mal an, was du da drüben so geleistet hast mit deiner ganzen Politur.
1: Jetzt.
0: Wir sind fair. Aber jetzt machen wir es mal wie die Profis. Die Profis nehmen auch immer so eine Kontrolllampe.
1: Oje, okay.
0: Ja, und leuchten damit die Kratzer oder die Unebenheiten und alles das aus, was sie dann halt vorher hatten und nachher nicht mehr haben wollen. Guckt euch das mal an. Auf der linken Seite ist Agnes und auf der rechten Seite ist Platinum Spray Sensation.
1: Wow.
0: Das, was wir hier praktisch unter dem Mikroskop sehen können, das ist der Beweis.
1: Definitiv.
0: Das ist krass, oder?
1: Kann man nicht leugnen.
0: Ja. Jetzt schauen wir es uns mal ganz genau an und gehen noch mal hier mit so einer Küchenrolle drüber und gucken mal.
1: Bin ich gespannt.
0: Ja, wie es denn ausschaut. Agnes,
1: hätte ich jetzt nicht gedacht.
0: Ich mag dich ja gerne, aber du bist ein kleines Ferkelchen.
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0: Du schaust so erschreckt. Wacht mal ab, was passiert. Schutzbrille und Handschuhe bitte
1: an. Was hast du vor, Marc?
0: Die Handschuhe sind säurefest, die Schutzbrille natürlich auch.
1: Säurefest?
0: Säurefest. Denn
1: was
0: jetzt
1: hast du vor?
0: Treten wir den ultimativen Beweis an.
3: Und jetzt wird's gefährlich. Marc behandelt die linke ungeschützte Seite mit ungelöschtem Kalk. Dasselbe macht er mit der rechten geschützten Seite. Nun kommt auch noch 15%iges Salzsäure drauf. Das zerstört normalerweise jeden Lack.
0: Ich spüle das ganze Theater jetzt ab, bevor wir ein Loch in der Haube haben. Denn das, was sich da jetzt hier so auf der Haube abspielt, das ist wirklich nicht gut für den Lack. Das machen wir auf beiden Seiten. Beides weg. Und wir erinnern uns ja, da wo der rote Strich ist, da ist das ganze Material passiert. Und nun, Achtung, was ist passiert hier vorne? Auf der Platinumseite, da nehmen wir zu ein Tuch. Wir wissen ja, wo der rote Strich ist. Hier ist die Platinumseite. Gehen wir mal drüber, wischen mal rum. Da brauchen wir auch gar nicht großartig trocken machen. Wir sehen, dass wir nichts sehen. Ist doch ganz klar, denn Platinum ist ja geschützt oder Platinum schützt. Und nun gehe ich auf deine Haubenseite, auch wieder ein weißes Tuch. Und gucken wir uns mal an, was hier passiert. Auch wieder ein weißes Tuch. 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Guck mal, du merkst schon direkt, da wird's weich im Tuch. Und warum wird das weich? Weil der Lack weich geworden ist und den trägt man ab. Und wenn ich hier weiter rübergehen würde, dann mache ich den Lack kaputt. Und das will ich ja nicht. Aber ich habe ihn jetzt schon geöffnet.
1: Ja.
0: Das ist das Problem. Was jetzt passiert ist, wenn Sie keinen Schutz auftragen. Und was machen wir jetzt? Wir heilen auch diesen Fehler wieder, indem wir auf die Stelle gehen.
1: Das kannst du reparieren.
0: Das kann ich reparieren, indem ich Platinum
1: gespannt.
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1: Ja,
0: nicht klauen, nicht weglaufen.
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1: Ja,
0: ich bitte dich.
1: Drüber?
0: Geh mal, wisch mal drüber, da wo der rote Strich ist. Ganz ruhig, feste wischen und schau dir das Ergebnis an. Tada!
1: Ah, super, du hast es wirklich repariert.
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1: 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Und je cremiger und dickflüssiger, desto besser.
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2: Sehen Sie nur, wie lecker das ist. 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
1: 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Sieht das nicht spaßig aus?
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0: 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Cheers.
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0: Bürgerarbeit heißt ein neues Projekt der Landesregierung, das am Dienstag von Ministerpräsident Schulze sowie dem Arbeits- und Innenministerium ins Leben gerufen wurde. Auch die Bundesagentur für Arbeit und die Kammern unterzeichneten das Papier. Das Programm ist an Menschen gerichtet, die schon lange keine Arbeit mehr haben und besondere Unterstützung benötigen, um wieder einer geregelten Beschäftigung nachzugehen, und ist für Asylbewerber gedacht, die derzeit keine reguläre Beschäftigung haben. Die zum Einsatz kommenden Instrumente dafür sind seit langem bekannt und im Sozialgesetzbuch verankert. Den Verantwortlichen war es wichtig zu betonen, dass die Bürgerarbeit keine Konkurrenz zu regulärer Beschäftigung wird und man den Wettbewerb dadurch nicht verzerrt. Die Initiative Bürgerarbeit startet am 1. Juli zunächst in der Pilotregion Mansfeld-Südharz. Und damit ein herzliches Willkommen zum NDV1 Direktmagazin am Mittwoch. Im Grunde genommen ist das Programm Bürgerarbeit eine Wiederbelebung der in den 1990er Jahren weit verbreiteten Arbeitsbeschaffungsmaßnahmen, als die untergegangene DDR-Industrie massenhaft Arbeitskräfte freisetzte. Diese ABM halfen dabei, diese Arbeitskräfte in Beschäftigung zu halten und für den Arbeitsmarkt fit zu machen. Sprich, warum soll die Allgemeinheit Untätigkeit finanzieren, wenn stattdessen sinnvolle Maßnahmen der Gemeinschaft helfen? Und es gab auch etwas mehr Geld für die Betroffenen als das damalige Arbeitslosengeld. Unterdessen hat der regionale Arbeitsmarkt ein Fachkräfteproblem. Nun könnte Bürgerarbeit helfen, Langzeitarbeitslose wieder an eine geregelte Arbeit heranzuführen oder Migranten bei der Integration zu unterstützen.
1: Was ist eigentlich überhaupt notwendig, um einen Zug von A nach B fahren zu lassen? Das merkt man erst, wenn in dem ausgeklügelten System ein wesentlicher Teil fehlt und ersetzt werden muss. Das ist auf der Karte die Strecke von Magdeburg in Richtung Berlin, eine stark befahrene Strecke mit Gütern- und Personenverkehr zwischen Magdeburg und Burg. Hier an der Strecke die Ortschaft Gerwisch. Am 23. September 2025 gegen 10.30 Uhr brach im Stellwerk ein Feuer aus und die gesamte Technik wurde Opfer der Flammen. Dadurch wurde dieser Streckenabschnitt weitgehend unbrauchbar, denn es konnten keine Weichen und Signale mehr gesteuert werden. Zurzeit läuft ein Provisorium und die Strecke ist nur stark eingeschränkt nutzbar, und das merken die Fahrgäste ganz konkret jeden Tag. Doch die Bauarbeiten am neuen Stellwerk gehen zügig voran, denn der Ersatzneubau wird im Rahmen eines Havarieprogramms besonders eilig errichtet. Das ist aber gar nicht so einfach, es fehlt dann doch einiges.
2: Die größte Schwierigkeit hier ist die Geschwindigkeit und vor allem die Ressourcenverfügbarkeit. Heißt, wir brauchen ja, um diese Maßnahmen umzusetzen, die Ressourcen von Firmen, von Planungsbüros, von Prüfsachverständigen und in der heutigen Zeit Ressourcenknappheit, wo die auch runterfallen, ist das nicht so einfach.
1: Das ausgebrannte Gebäude war nicht mehr zu benutzen. Es wurde abgerissen und an seiner Stelle ein aus 6 baugleichen Modulen zusammengesetzter Neubau errichtet. Jedes Modul wiegt ungefähr 35 Tonnen und ist schon ab Werk mit den notwendigen Schaltschränken ausgestattet, sodass, wenn das Modul dann endlich seinen Platz gefunden hat, nur noch die Verbinder zusammengesteckt werden müssen.
2: Das alte Stellwerk war eins aus den 90ern, das ging 95 in Betrieb, und das neue beinhaltet neue Komponenten, neue Signale in der Außenanlage, und das ist im Endeffekt der große Unterschied. Wir bauen hier die neuesten Komponenten ein.
1: Das bedeutet aber auch, dass es neue Signale braucht, die auf die moderne digitale Steuerung ansprechen. Eine ganze Reihe davon liegen schon bereit, und auch zwischen den Gleisen herrscht reger Betrieb, denn die Arbeiten am Gebäude und die Installation auf der Strecke laufen zeitgleich.

0: Vielleicht ein Tipp für vergessliche Männer, die Schwierigkeiten haben, sich den Geburtstag der Angebeteten zu merken oder sich an das Datum des ersten Kennenlernens zu erinnern. Ein Problem, das sich mit dem Hochzeitstag fortsetzen könnte. Und dabei könnte Magdeburgs Oberbürgermeisterin helfen, denn sie hat angeboten, ein heiratswilliges Paar am Tag der Deutschen Einheit anlässlich des Tages der offenen Rathaustür als oberste Standesbeamtin der Stadt zu verheiraten. Es gibt allerdings eine kleine Hürde. Beide Partner sollten in Magdeburg geboren sein und aktuell hier leben. Wenn man also am Hochzeitstag immer frei haben will, schließlich ist der 3. Oktober ein gesetzlicher Feiertag, dann sollte man sich diesen exklusiven Termin schnell reservieren. Bewerbungen kann man unter www.magdeburg.de/Trauung abgeben. Neben dem exklusiven Termin bietet das Rathaus natürlich auch noch eine besondere Kulisse für die Zeremonie im Eike von Repkow-Saal an, also da, wo sich sonst die Prominenz ins Goldene Buch der Stadt einträgt. Am 3. Juli ist der letzte Schultag vor den Sommerferien und dann sind erstmal 6 Wochen Pause. Für diese Sekundarschulklasse heute die Gelegenheit, sich schon mal über das Angebot des Lesesommers zu informieren, das ab dem 29. Juni allen Kindern zwischen 6 und 16 zur Verfügung steht. Karin Limberg erklärte den Schülern hier, dass man wieder viele neue Bücher kaufen konnte, auf die sich alle Leseratten freuen können.
1: Es geht jetzt los am 29. Juni, also jetzt am kommenden Montag und geht bis zum letzten Ferientag, das ist der 14. August. Und dann können die Kinder aber noch ganz in Ruhe auslesen.
0: Wer sich jetzt fragt, warum bisher das altbekannte XXL fehlte, es fiel dem neuen Logo zum Opfer, das hier stolz präsentiert wurde. Übrigens auch wie das alte Logo von einem Grafiker aus Halle gestaltet. Und natürlich wird der diesjährige Lesesommer trotzdem wieder XXL, vor allem wenn es darum geht, die Langeweile zu vertreiben. Denn das Angebot an bewährtem und neuem ist groß.
1: Neu sind diese fabelhaften Bücher, die wir ja haben. Und ich bin nach so vielen Jahren immer noch begeistert, was dort geboten wird. Und natürlich, wie gesagt, ganz aktuell sämtliche Fußballbücher. Und ich glaube, das wird den Kindern richtig gut gefallen, weil die kennen sich viel besser aus als ich mit Fußball und erzählen mir dann auch immer, woher die ganzen Fußballer kommen und wo sie auch spielen. Da bin ich jetzt fit, denn höchstwahrscheinlich. Ansonsten bewährte Sachen sind wirklich Comic-Erzählungen. Das heißt, also natürlich Gregs Tagebuch wird gelesen, Lotter Leben, aber es gibt so viel anderes und so viel Neues. Und wir haben die ganzen YouTuber, wir haben Minecraft-Geschichten, wir haben Fantasy-Geschichten, wir haben lustige Sachen. Es gibt natürlich auch Krimis, es gibt die drei Fragezeichen, es gibt die drei Ausrufezeichen. Auch Kinder lösen gerne Krimifälle und in diesen Büchern sind ja immer auch noch mal Rätsel mit drinne. Also einfach ein tolles Angebot.
0: Ja, und es sind nicht nur dicke Wälzer, die es hier zu lesen gibt. Es gibt auch genug Bücher mit Illustrationen oder als Comic. Für alle Altersklassen ist etwas dabei. Und neben dem Spaß an den Geschichten in den Büchern kommt noch ein Angebot dazu, das gestresste Schüler in der Vergangenheit auch schon gerne nutzten.
1: Also wenn die Kinder es schaffen, 2 Bücher im Lesesommer zu lesen, bekommen sie am Ende eine Urkunde. Diese Urkunde legen sie dann in der Schule vor und in ganz, ganz vielen Schulen in Magdeburg bekommen sie dafür eine 1. Ja.
0: Der Lesesommer wird übrigens in allen Bibliotheken im Land durchgeführt. Auch in Halle gibt es die Aktion mit dem Zertifikat und der besonderen Bewertung der Lernleistung. Allerdings haben die dortigen Bibliotheken auch einige Hörbücher vom Fördergeld angeschafft. In Magdeburg müssen die Kinder schon selber lesen. Schließlich ist das ja auch ein Programm zur Leseförderung. Außerdem gibt es für alle ein Gewinnspiel und die großen Einrichtungen laden zu Abschlussveranstaltungen ein. In Halle kann man sich da schon mal den 10. Oktober vormerken und in Magdeburg den 12. September, wenn die Zertifikate überreicht werden sollen. Und was muss man denn nun machen, wenn man von diesem Angebot profitieren möchte?
1: Also man braucht einen Bibliotheksausweis dafür. Die meisten Kinder haben einen. Wer keinen hat, bekommt für diese Aktion einen Leseausweis. Und damit kann ich dann anfangen, einfach zu lesen und mir etwas zu entleihen. Man kann, wenn man möchte, aus dem gesamten Bestand der Bibliothek entleihen. Natürlich immer altersgerecht, das ist wichtig. Aber wir haben ja auch ganz viele neue Bücher extra für den Lesesommer. Und die erkenne ich dann an dem Aufkleber.
0: Also schnell in die Bibliothek anmelden, wenn man nicht schon angemeldet ist, und dann kann der Lesespaß auch schon beginnen. Und wenn das gewünschte Buch schon von jemand anderen ausgeliehen wurde, die Regale hier sind übervoll, auch mit den Ausgaben vom letzten Jahr.

0: als der Lesesommer noch XXL war. Es sollte sich also auf jeden Fall etwas Interessantes finden lassen. Schließlich kann man ja nicht den ganzen Tag TikTok daddeln. Die Stiftung Netzwerk Leben der katholischen Kirche betreibt in der Karl-Schmidt-Straße einen Baby- und Kleinkindersachen-Shop. Betrieben wird das Geschäft von ehrenamtlich tätigen Mitarbeiterinnen, die aber zu wenige sind, um die anfallenden Arbeiten und Öffnungszeiten abzusichern. Deswegen starten wir hier einen Aufruf des Kindersachen-Shops, der auf der Suche nach weiteren ehrenamtlichen Helfern ist. Sie sollen bei der Annahme und Sortierung von Spenden helfen und dann natürlich die Warenpräsentation übernehmen. Und es hat sich mittlerweile herauskristallisiert, dass viele Besucherinnen auch Beratungen benötigen, die über das bloße Verteilen von Kinderkleidung hinausgeht. Interessenten kommen einfach mal während der Öffnungszeiten des Shops vorbei oder man schickt vorher eine Mail an post@netzwerkleben.de. Die Reklame.
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3: Willkommen zurück. Der Magdeburger Zoo hat während der Ferienzeit ein besonderes Campingangebot für Kinder in Begleitung einer erwachsenen Begleitperson. So kann man am 6. Juli bei einer Nachtsafari teilnehmen und dabei mal gucken, was Elefanten, Tiger oder Löwen machen, wenn die Besucher weg sind. Der zoologische Assistent Thomas Rolle wird dazu entspannende Geschichten erzählen und die Führung durch den nächtlichen Zoo übernehmen. Für das Camping sind allerdings eigene Zelte und Taschenlampen mitzubringen. Für das Abendessen und das Frühstück sorgt dann das Team des Zoos. Wer das jetzt interessant findet und die erforderlichen Randbedingungen erfüllen kann, der schickt seine Anmeldung an zoo-magdeburg.ticketfritz.de.
4: Heiße Temperaturen, wie wir sie gerade erleben, mögen zwar zum abendlichen Grillen und entspannten Nachmittagen im Freibad einladen, aber für viele Bevölkerungsgruppen ist derartiges Wetter eher Belastung als Segen. Dazu gehören unter anderem Menschen mit einer Epilepsie.

0: Epilepsieerkrankung, für die die extreme Sommerhitze mit großen Anstrengungen verbunden ist. Das und noch viele weitere Erfahrungen aus der Realität von Epilepsieerkrankten sollten am Mittwoch Gesprächsthema sein, zum Tag der offenen Tür des Vereins für Epilepsiekranke und deren Angehörige. Einmal im Jahr öffnet die Selbsthilfegruppe ihre Türen, um Außenstehenden die Möglichkeit zu bieten, sich zu dem Thema zu sensibilisieren und stellt die Hilfsangebote vor, an denen betroffene Personen hier regelmäßig teilhaben. Viele Epilepsiekranke sind Frührentner aufgrund ihres Gesundheitszustands, weshalb ein wichtiges Angebot des Vereins der sogenannte Rentnerklatsch ist, wo gemeinsam gefrühstückt und untereinander ausgetauscht wird. Weiterhin veranstaltet der Verein regelmäßige Gruppensitzungen,
1: wo dann unser Wohlbefinden besprochen wird und was wir in dieser Woche erlebt haben und ob es jetzt positiv war oder negativ war. Man kriegt Zuspruch und auch bei der Antragstellung, egal ob es Schwerbehinderung ist oder ob es Pflegeantrag ist, wird gemeinsam durchgesprochen, um da für jeden Hilfe anzubieten.
0: Diese gestaltet sich bei jeder betroffenen Person anders, denn es gibt viele verschiedene Arten der Epilepsie, die sich auf unterschiedlichste Weise auf den Alltag der PatientInnen auswirken und demnach alle anders behandelt werden müssen. Hier hilft der Verein dabei, an den richtigen Arzt zu vermitteln, sodass die Epilepsiekranken entsprechend ihren individuellen Beschwerden die nötige Unterstützung erhalten.
1: Egal, ob das eine Tiefensensibilisierung ist oder ob das mit Medikamenten gemacht wird oder ob das mit Operationen gemacht wird. Also hier können wir in vielen, vielen Situationen aufklären.
0: Aufklärung ist allgemein ein wichtiger Aspekt der Vereinsarbeit, denn Epilepsie ist eine Krankheit, die nach wie vor mit zahlreichen Missverständnissen und Vorurteilen behaftet ist. Diesen Vorbehalten hofft der Verein entgegenzuwirken, sodass das typische Bild, das mit Epilepsieerkrankten assoziiert wird, aus den Köpfen der Leute verschwindet.
1: Die Vorstellungen als Epilepsiekranker ist halt der, wenn man umfällt und um sich schlägt, dass man geistig krank ist. Das ist es aber nicht. Man ist nicht geistig krank, sondern nur, weil der Kopf in dem Moment Fehlinformationen aussendet, was für das Gehirn einfach zu viel ist. Ich kann dann einfach bloß sagen, das Gehirn schaltet in dem Moment ab und sortiert sich neu.
0: Die richtige Hilfe ist jedoch nur möglich, wenn betroffene Personen von selbst an den Verein herantreten und Kontakt mit der Selbsthilfegruppe aufnehmen. Gerne kann man sich den 14-tägigen Gruppentreffen anschließen oder einfach zu den regulären Sprechzeiten vorbeischauen. Genauere Informationen zum Kontakt und den Öffnungszeiten können auf der Website des Vereins gefunden werden.
1: Und hier findet man eben, wie eine kleine Familie kann man sich hier zusammentreffen. 2 Stunden und dann ist natürlich für einen Epilepsiekranken schon für einige das Ziel erreicht.
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3: Die MDF1 Wettervorhersage für den 24. und 25. Juni. In der Nacht zum Donnerstag zeigt sich der Himmel nur gering bewölkt. Überwiegend ist es auch klar. Es bleibt trocken. Die Nachttemperaturen sinken kaum unter 20 Grad. Der Wind weht sehr leicht und weiterhin aus westlicher Richtung. Am Donnerstag bleibt es beim fast wolkenlosen Himmel mit viel Sonnenschein. Es wird weiter trocken sein. Die Temperaturen steigen auf 32 bis 34 Grad. Der Wind weht schwach und den ganzen Tag böig aus nördlichen Richtungen. Der UV-Index liegt beim hohen Wert 7. Die weiteren Aussichten bis zum Sonntag. Ein stabiles Hochdruckgebiet sorgt auch in den nächsten Tagen für extreme Hitze. Sonnenschein den ganzen Tag und kaum Wolken lassen die Temperaturen fast bis auf 40 Grad steigen.
4: Theater für die Ohren ist eine sich wandelnde Ausstellung in Form Gestaltung und am Donnerstag soll ein neues Kapitel aufgeschlagen werden. Im Mittelpunkt Neuigkeiten von gestern, einem Hörraum, in dem es um die Theaterausstellung und die durch die inspirierten Projekte gehen soll. Wobei hier das junge Medium Rundfunk im Mittelpunkt der Ausstellung steht. zur Vernissage.

Rasch um 18 Uhr wird eine Klangcollage aus Tondokumenten des 1927 präsentierten Lautarchivs zu hören sein und man wird das erste Hörspiel der deutschen Radiogeschichte wieder aufführen. Das Automatische Reich ist der Titel eines Buchs von Ralf Hammerthaler, der am Donnerstag zu einer Lesung im Literaturhaus erwartet wird. In dem Buch wird eine utopische Zukunftsvision eines autoritären Staates im 23. Jahrhundert ausgebreitet, der versucht, sein Volk durch technologische Errungenschaften an sich zu binden. Die Lesung beginnt um 19 Uhr, die Eintrittskarte kostet 10 Euro an der Armkasse. Zum Schluss hätte ich noch eine Veranstaltungsabsage zu verkünden, die IKIP-Veranstaltung im Schauspielhaus-Casino. Die am Donnerstag dort für 21 Uhr angesetzt war, muss leider ausfallen. Potenzielle Besucher, die dahin wollten, sollten das beachten. Ja, dafür wird es am Donnerstag auf jeden Fall wieder ein Direktmagazin geben, wenn nicht irgendwelche unangekündigten Wartungsarbeiten an unserem Playout in Berlin stattfinden, weshalb es am Montag zu Sendeausfällen kam. Wenn nicht, dann ab 18 Uhr eine neue Sendung für Magdeburg und danach für Halle, so jetzt auch gleich. Ich hoffe, Sie sind dann wieder mit dabei. Bis dahin auf Wiedersehen und bleiben Sie gesund.

0: Unsere Klienten zahlen heute das Dreifache vom üblichen Preis.
1: Wir sind hier für die Spiele.
2: Kleine Sitzecke, eine Leseecke und einem Essbereich.
0: Deine Bewertung ist diesmal noch schlechter.
2: Ich habe hier extra Ihren Koffer runtergetragen.
0: Schon gut. Vergiss den Kommentar. Kümmere dich um deinen Klienten.
2: Sorry, ich höre Sie sehr schlecht. Können Sie mit Ja oder Nein antworten?
3: Hey, sorry. Ich wollte dich nicht erschrecken. Bist du hier wegen des Apartments? Ich bin hier, um Athleten auf die Spiele
2: vor. Das ist was Geschäftliches. Ich kann nicht einfach so
3: professionell sein.
0: Unfassbar professionell.
3: Zieht euch diese Couch rein. Wow. Ich versichere Ihnen, wir können Ihre Frustration verstehen. Wir verstehen Sie.
1: Leid, mir geht's gut.
2: Setzen Sie sich.
4: Und los geht's. The Party.
3: Deine Partys.
2: Alles klar.
3: Nicht drauf.
2: Ist ja gut.
3: Deine harten Druck.
2: Alles klar.
5: Merci beaucoup.
2: Au revoir.
3: Au revoir. Auch wenn du die Welt hast und alles scheiße findest, könntest du dich ein bisschen für andere interessieren.
6: Diese ganze Schwere fällt in deinen Körper.
2: Scheiße! Alles okay? Du hast meinen ganzen Tag versaut.
3: Wieso denn?
2: Wie konnte ich mich nur auf diesen spirituellen Schwachsinn einlassen? Tja, und heute Abend geschieht es. Buchstäblich die Straße runter.
3: Wenn ich irgendwo unglücklich bin, suche ich mir einen anderen Ort zum Leben.
2: Du bist einer von denen. Du bist einer von den Scheißidioten.
6: Du bist ein wundervoller Mensch.
3: Hier zu leben muss geil sein, oder?
2: Ja, der Himmel auf Erden.

0: Louise, es stinkt. Es gibt ja nichts Schöneres, als wieder bei Mama einzuziehen.
1: Wie deine Schwester damals.
0: Ich hab doch wohl noch das Recht, mich hier zu Hause zu fühlen.
2: Welcome back.
3: Walter, hey!
2: Ich habe einen Mann kennengelernt. Mit Hund.
4: War es auch sehr erfreut.
2: Sieht gut aus.
0: Das Herrchen oder der Hund? Mädchen, was war das denn?
5: Es wäre doch blöd, die Liebe vorbeiziehen zu lassen.
0: Die Liebe? Im Ernst?
1: Bist du eine, die sich wie im Porno epiliert und nach Thymian riecht? Bro, wirklich? Dann fick doch mit einer Kerze.
6: Eva ist schwanger.
1: Von wem denn?
6: Von mir, denke ich mal, Mama.
1: Wirklich?
0: Ich habe das Gefühl, ich würde ständig mein Leben verpassen.
2: Alles wird gut. Zu meiner Zeit versuchte man, sich ein Leben aufzubauen.
3: Ich liebe euch. Voilà, jetzt wisst ihr's. Ich liebe euch.
2: Ihr hättet am liebsten 1000.
7: Schönen Abend, Madame.
2: Selber schuld, wenn du mich Madame nennst.

0: Diese Generation hat nicht nur Versager.
1: Wer ist hier betrunken?
0: Die jungen Leute sind spannend.
2: Fang jetzt bloß nicht mit meiner Mutter an.
3: Sie war nun mal mein erster feuchter Traum einer MILF, sorry.
4: Hallo, alle zusammen.
1: Oh, hey, Tante Ann.
0: Ich werde Großmutter. Schätzt sie das vielleicht?
5: Das ist sexy.
6: Bevor ihr aufbrecht und ich euch eine gute Pilgerreise wünsche, scheint es mir, dass einige von euch von weit her angereist sind. Wo kommt ihr her?
7: Brest.
8: Mulhouse.
7: Oslo.
9: Aus dem Knast.
7: Ich auch.
10: Die Jugendlichen, die wir betreuen, sind alles andere als Engel.
9: Ich bin vorbestraft und mehrfach verurteilt. Der Jakobsweg ist meine letzte Chance, sonst heißt das Gefängnis.
7: Ich bin Lehrerin an einer Schule. Ich kenne diese Kids. Seit 15 Jahren gebe ich ihnen eine zweite Chance.
11: Das wird gut, oder?
9: Leck mich!
7: Einen Teenager alleine begleiten? Ja, das schaffe ich.
11: Nein, nein, nein, nein! Komm sofort hierher!
9: Fresse, Mann! Halt die Fresse! Was willst du mir weißt du mit deiner Dose? Na los! Was ist? Wir sind keine Freunde. Komm runter!
11: Weißt du was? Sei ruhig wütend. Aber du wolltest diesen Weg gehen. Du hast dich dafür entschieden. Du willst nicht mehr, lass es sein. Keiner zwingt dich. Hörst du jetzt auf, verlierst du alles. Alles.
9: Ich bin kein guter Mensch. Die Richter, die Bullen, die Lehrer. Sogar meine Mutter sagt das. Sie will mich nicht sehen. Sie hat Angst vor mir. Hast du Angst vor mir?
7: Ich habe Angst vor mir.
9: Warum bist du hier?
7: Um dich zu begleiten.
9: Nein, wirklich, warum bist du hier? Keiner glaubt daran, dass ich das bis zum Ende durchziehe.
10: Du läufst jeden Tag, du hast nichts und gibst trotzdem so viel. Nicht viele Jugendliche schaffen das.
7: Auch ich schaffe das. Gut, kein Interesse jetzt. Ein Schlabbermaul.
9: Großartig, du kennst sogar seinen Namen. Schlabbermaul!
11: Los, schnell!
7: Jeden Tag habe ich gesehen, wie er gegen seine Wut ankämpft. Seinen Zorn, seine Ängste.
9: 3 Monate lang haben wir uns gestritten, uns vertragen, uns gehasst und uns wieder lieb gehabt. Genau das ist Familie, oder?

0: Bürgerarbeit heißt ein neues Projekt der Landesregierung, das am Dienstag von Ministerpräsident Schulze sowie dem Arbeits- und Innenministerium ins Leben gerufen wurde. Auch die Bundesagentur für Arbeit und die Kammern unterzeichneten das Papier. Das Programm ist an Menschen gerichtet, die schon lange keine Arbeit mehr haben und besondere Unterstützung benötigen, um wieder einer geregelten Beschäftigung nachzugehen, und ist für Asylbewerber gedacht, die derzeit keine reguläre Beschäftigung haben. Die zum Einsatz kommenden Instrumente dafür sind seit langem bekannt und im Sozialgesetzbuch verankert. Den Verantwortlichen war es wichtig zu betonen, dass die Bürgerarbeit keine Konkurrenz zu regulärer Beschäftigung wird und man den Wettbewerb dadurch nicht verzerrt. Die Initiative Bürgerarbeit startet am 1. Juli zunächst in der Pilotregion Mansfeld-Südharz. Und damit ein herzliches Willkommen zum NDV1-Direktmagazin am Mittwoch. Im Grunde genommen ist das Programm Bürgerarbeit eine Wiederbelebung der in den 1990er Jahren weit verbreiteten Arbeitsbeschaffungsmaßnahmen, als die untergegangene DDR-Industrie massenhaft Arbeitskräfte freisetzte. Diese ABM halfen dabei, diese Arbeitskräfte in Beschäftigung zu halten und für den Arbeitsmarkt fit zu machen. Sprich, warum soll die Allgemeinheit Untätigkeit finanzieren, wenn stattdessen sinnvolle Maßnahmen der Gemeinschaft helfen? Und es gab auch etwas mehr Geld für die Betroffenen als das damalige Arbeitslosengeld. Unterdessen hat der regionale Arbeitsmarkt ein Fachkräfteproblem. Nun könnte Bürgerarbeit helfen, Langzeitarbeitslose wieder an eine geregelte Arbeit heranzuführen oder Migranten bei der Integration zu unterstützen.
1: Was ist eigentlich überhaupt notwendig, um einen Zug von A nach B fahren zu lassen? Das merkt man erst, wenn in dem ausgeklügelten System ein wesentlicher Teil fehlt und ersetzt werden muss. Das ist auf der Karte die Strecke von Magdeburg in Richtung Berlin, eine stark befahrene Strecke mit Gütern- und Personenverkehr zwischen Magdeburg und Burg. Hier an der Strecke die Ortschaft Gerwisch. Am 23. September 2025 gegen 10.30 Uhr brach im Stellwerk ein Feuer aus und die gesamte Technik wurde Opfer der Flammen. Dadurch wurde dieser Streckenabschnitt weitgehend unbrauchbar, denn es konnten keine Weichen und Signale mehr gesteuert werden. Zurzeit läuft ein Provisorium und die Strecke ist nur stark eingeschränkt nutzbar und das merken die Fahrgäste ganz konkret jeden Tag. Doch die Bauarbeiten am neuen Stellwerk gehen zügig voran, denn der Ersatzneubau wird im Rahmen eines Havarieprogramms besonders eilig errichtet. Das ist aber gar nicht so einfach, es fehlt dann doch einiges.
2: Die größte Schwierigkeit hier ist die Geschwindigkeit und vor allem die Ressourcenverfügbarkeit. Heißt, wir brauchen ja, um diese Maßnahmen umzusetzen, die Ressourcen von Firmen, von Planungsbüros, von Prüfsachverständigen und in der heutigen Zeit Ressourcenknappheit, wo die auch runterfallen, ist das nicht so einfach.
1: Das ausgebrannte Gebäude war nicht mehr zu benutzen. Es wurde abgerissen und an seiner Stelle ein aus 6 baugleichen Modulen zusammengesetzter Neubau errichtet. Jedes Modul wiegt ungefähr 35 Tonnen und ist schon ab Werk mit den notwendigen Schaltschränken ausgestattet, sodass, wenn das Modul dann endlich seinen Platz gefunden hat, nur noch die Verbinder zusammengesteckt werden müssen.
2: Das alte Stellwerk war eins aus den 90ern, das ging 95 in Betrieb und das neue beinhaltet neue Komponenten, neue Signale in der Außenanlage und das ist im Endeffekt der große Unterschied. Wir bauen hier die neuesten Komponenten ein.
1: Das bedeutet aber auch, dass es neue Signale braucht, die auf die moderne digitale Steuerung ansprechen. Eine ganze Reihe davon liegen schon bereit und auch zwischen den Gleisen herrscht reger Betrieb, denn die Arbeiten am Gebäude und die Installation auf der Strecke laufen zeitgleich.
2: Absolut, ja, wir sind im Zeitplan und das ist nur möglich, da in diesem Projekt sehr, sehr viele mitziehen und mitwollen, sei es im eigenen DB-Konzern, sei es auch bei der Firma Siemens, mit der wir hier das Projekt auch umsetzen unter anderem und das ist nur so möglich.
1: Wenn es weiter planmäßig läuft, dann wird noch im Herbst das neue moderne Stellwerk in Betrieb genommen und dann ist zumindest auf diesem Abschnitt nicht mehr mit Verzögerungen zu rechnen.
0: Thank you. Am Mittwoch veranstaltet das örtliche Teilhabemanagement der Stadt Halle seine dritte Teilhabekonferenz in der Ulrichskirche. Diesmal ging es um die Zukunft der Inklusion. An der Teilhabekonferenz nahmen Einwohner, Fachkräfte, Vereine und Institutionen teil, vor allem um über technische Lösungen zu sprechen, wie optimierte Sprachübertragungen, Outcast-Streaming oder Maßnahmen für mehr Barrierefreiheit. Außerdem ging es um die Ausgestaltung einer inklusiven Gesellschaft, wobei die Besucher ihre Wünsche, Ideen und Erwartungen formulieren konnten. Die gesammelten Beiträge sowie die Ergebnisse der Podiumsdiskussion sollen nun der Landesregierung übergeben werden. Kernstück dürfte dabei die Forderung nach umfassender Barrierefreiheit sein, nicht nur für Menschen mit Mobilitätseinschränkungen, sondern auch für solche mit Hör- oder Sehproblemen. Am 3. Juli ist der letzte Schultag vor den Sommerferien und dann sind erstmal 6 Wochen Pause. Für diese Sekundarschulklasse heute die Gelegenheit, sich schon mal über das Angebot des Lesesommers zu informieren, das ab dem 29. Juli allen Kindern zwischen 6 und 16 zur Verfügung steht. Karin Limberg erklärte den Schülern hier, dass man wieder viele neue Bücher kaufen konnte, auf die sich alle Leseratten freuen können.
3: Es geht jetzt los am 29. Juni, also jetzt am kommenden Montag, und geht bis zum letzten Ferientag, das ist der 14. August. Und dann können die Kinder aber noch ganz in Ruhe auslesen.
0: Wer sich jetzt fragt, warum bisher das altbekannte XXL fehlte, es fiel dem neuen Logo zum Opfer, das hier stolz präsentiert wurde. Übrigens auch wie das alte Logo von einem Grafiker aus Halle gestaltet. Und natürlich wird der diesjährige Lesesommer trotzdem wieder XXL, vor allem wenn es darum geht, die Langeweile zu vertreiben. Denn das Angebot an Bewährtem und Neuem ist groß.
3: Neu sind diese fabelhaften Bücher, die wir hier haben. Ich bin nach so vielen Jahren immer noch begeistert, was dort geboten wird. Und natürlich, wie gesagt, ganz aktuell sämtliche Fußballbücher. Und ich glaube, das wird den Kindern richtig gut gefallen, weil die kennen sich viel besser aus als ich mit Fußball und erzählen mir dann auch immer, woher die ganzen Fußballer kommen und wo sie auch spielen. Da bin ich jetzt fit, denn höchstwahrscheinlich. Ansonsten bewährte Sachen sind wirklich Comic-Erzählungen. Das heißt, also natürlich Gregs Tagebuch wird gelesen, Lotterleben, aber es gibt so viel anderes und so viel Neues. Und wir haben die ganzen YouTuber, wir haben Minecraft-Geschichten, wir haben Fantasy-Geschichten, wir haben lustige Sachen. Es gibt natürlich auch Krimis, es gibt die 3 Fragezeichen, es gibt die 3 Ausrufezeichen. Auch Kinder lösen gerne Krimifälle und in diesen Büchern sind ja immer auch nochmal Rätsel mit drin. Also einfach ein tolles Angebot.
0: Ja, und es sind nicht nur dicke Wälzer, die es hier zu lesen gibt. Es gibt auch genug Bücher mit Illustrationen oder als Comic. Für alle Altersklassen ist etwas dabei. Und neben dem Spaß an den Geschichten in den Büchern kommt noch ein Angebot dazu, das gestresste Schüler in der Vergangenheit auch schon gerne nutzten.
3: Also wenn die Kinder es schaffen, 2 Bücher im Lesesommer zu lesen, bekommen sie am Ende eine Urkunde. Diese Urkunde legen sie dann in der Schule vor und in ganz, ganz vielen Schulen in Magdeburg bekommen sie dafür eine 1.
0: Ja. Der Lesesommer wird übrigens in allen Bibliotheken im Land durchgeführt. Auch in Halle gibt es die Aktion mit dem Zertifikat und der besonderen Bewertung der Lernleistung. Allerdings haben die dortigen Bibliotheken auch einige Hörbücher vom Fördergeld angeschafft. In Magdeburg müssen die Kinder schon selber lesen. Schließlich ist das ja auch ein Programm zur Leseförderung. Außerdem gibt es für alle ein Gewinnspiel und die großen Einrichtungen laden zu Abschlussveranstaltungen ein. In Halle kann man sich da schon mal den 10. Oktober vormerken und in Magdeburg den 12. September, wenn die Zertifikate überreicht werden sollen. Und was muss man denn nun machen, wenn man von diesem Angebot profitieren möchte?
3: Also man braucht einen Bibliotheksausweis dafür. Die meisten Kinder haben einen. Wer keinen hat, bekommt für diese Aktion einen Leseausweis. Und damit kann ich dann anfangen, einfach zu lesen und mir etwas zu entleihen. Man kann, wenn man möchte, aus dem gesamten Bestand der Bibliothek entleihen. Natürlich immer altersgerecht, das ist wichtig. Aber wir haben ja auch ganz viele neue Bücher extra für den Lesesommer und die erkenne ich dann an dem Aufkleber.
0: Also schnell in die Bibliothek anmelden, wenn man nicht schon angemeldet ist. Und dann kann der Lesespaß auch schon beginnen. Und wenn das gewünschte Buch schon von jemand anderen ausgeliehen wurde, die Regale hier sind übervoll, auch mit den Ausgaben vom letzten Jahr, als der Lesesommer noch XXL war. Es sollte sich also auf jeden Fall etwas Interessantes finden lassen. Schließlich kann man ja nicht den ganzen Tag TikTok daddeln. 625 Millionen Euro wollen der Bund, die Bundesländer Sachsen-Anhalt und Thüringen und die Deutsche Bahn in die Bahnstrecke von Halle nach Kassel investieren. Dabei geht es unter anderem um 14 neue elektronische Stellwerke, die 33 alte, immer noch mechanisch oder elektromechanisch arbeitende ablösen sollen. Zukünftig soll die Zugsteuerung zentral von Röblingen aus erfolgen. Weiter geht es um 44 Bahnübergänge, die modernisiert werden müssen. Und es sollen Überholgleise angelegt werden, damit man langsamere Güterzüge überholen kann. Für Halle wichtig dürfte auch die Sanierung des Korridors nach Eichenberg bedeutsam sein. Hier wird vor allem die DB InfraGo investieren. Im Rahmen der Maßnahmen wird es natürlich immer wieder zu Beeinträchtigungen für die Fahrgäste kommen. Erste Sperrungen werden bereits am 24. Juli erfolgen, wenn die Streckenabschnitte von Halle bis Berger Kälber gesperrt werden. Ab dem 28. August folgt dann der Abschnitt bis Nordhausen. Und ab dem 9. Oktober bis zum 12. Dezember werden zwischen Halle und Leinefelde keine Züge verkehren. In jedem Fall wird es dazu einen Schienenersatzverkehr mit Bussen geben. Die Arbeiten sind dringend erforderlich, denn das betroffene Schienennetz wurde jahrzehntelang vernachlässigt. Die Reklame.
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4: Willkommen zurück. Die Freiwilligenagentur in Halle hat einen Förderbetrag über 8.000 Euro erhalten, den man in das Projekt RealMap investieren kann. Damit können auf den Rollstuhl Angewiesene erfassen, wie rollstuhlgerecht ihre Umgebung ist. Allerdings muss diese Karte erst einmal erstellt werden. Und dazu hat man unter www.realmap.org eine Internetplattform eingerichtet, wo entsprechende Barrieren eingetragen werden können. In einem nächsten Schritt können sie dann beseitigt werden. Auf der RealMap-Plattform können alle Menschen die Möglichkeit bekommen, ihr Wissen zu Schlaglöchern oder Schwellen einbringen und sich so für

0: mehr Barrierefreiheit im Alltag einsetzen. Das WheelMap-Programm gehört zur 2013 formulierten Behindertenpolitik des Landes Sachsen-Anhalt, um die UN-Behindertenrechtskonvention auch in unserem Bundesland umzusetzen.
1: Heiße Temperaturen, wie wir sie gerade erleben, mögen zwar zum abendlichen Grillen und entspannten Nachmittagen im Freibad einladen, aber für viele Bevölkerungsgruppen ist derartiges Wetter eher Belastung als Segen. Dazu gehören unter anderem Menschen mit einer Epilepsieerkrankung, für die die extreme Sommerhitze mit großen Anstrengungen verbunden ist. Das und noch viele weitere Erfahrungen aus der Realität von Epilepsieerkrankten sollten am Mittwoch Gesprächsthema sein, zum Tag der offenen Tür des Vereins für Epilepsiekranke und deren Angehörige. Einmal im Jahr öffnet die Selbsthilfegruppe ihre Türen, um Außenstehenden die Möglichkeit zu bieten, sich zu dem Thema zu sensibilisieren und stellt die Hilfsangebote vor, an denen betroffene Personen hier regelmäßig teilhaben. Viele Epilepsiekranke sind Frührentner aufgrund ihres Gesundheitszustands, weshalb ein wichtiges Angebot des Vereins der sogenannte Rentnerklatsch ist, wo gemeinsam gefrühstückt und untereinander ausgetauscht wird. Weiterhin veranstaltet der Verein regelmäßige Gruppensitzungen,
2: wo dann unser Wohlbefinden besprochen wird und was wir in dieser Woche erlebt haben und ob es jetzt positiv war oder negativ war. Man kriegt Zuspruch und auch bei der Antragstellung, egal ob es Schwerbehinderung ist oder ob es Pflegeantrag ist, wird gemeinsam durchgesprochen, um da für jeden Hilfe anzubieten.
1: Diese gestaltet sich bei jeder betroffenen Person anders, denn es gibt viele verschiedene Arten der Epilepsie, die sich auf unterschiedlichste Weise auf den Alltag der PatientInnen auswirken und demnach alle anders behandelt werden müssen. Hier hilft der Verein dabei, an den richtigen Arzt zu vermitteln, sodass die Epilepsiekranken entsprechend ihren individuellen Beschwerden die nötige Unterstützung erhalten.
2: Egal, ob das eine Tiefensensibilisierung ist oder ob das mit Medikamenten gemacht wird oder ob das mit Operationen gemacht wird. Also hier können wir in vielen, vielen Situationen aufklären.
1: Aufklärung ist allgemein ein wichtiger Aspekt der Vereinsarbeit, denn Epilepsie ist eine Krankheit, die nach wie vor mit zahlreichen Missverständnissen und Vorurteilen behaftet ist. Diesen Vorbehalten hofft der Verein entgegenzuwirken, sodass das typische Bild, das mit Epilepsieerkrankten assoziiert wird, aus den Köpfen der Leute verschwindet.
2: Die Vorstellungen als Epilepsiekranker ist halt der, wenn man umfällt und um sich schlägt, dass man geistig krank ist. Das ist es aber nicht. Man ist nicht geistig krank, sondern nur, weil der Kopf in dem Moment viel Informationen aussendet, was für das Gehirn einfach zu viel ist. Ich kann dann einfach bloß sagen, das Gehirn schaltet in dem Moment ab und sortiert sich neu.
1: Die richtige Hilfe ist jedoch nur möglich, wenn betroffene Personen von selbst an den Verein herantreten und Kontakt mit der Selbsthilfegruppe aufnehmen. Gerne kann man sich den 14-tägigen Gruppentreffen anschließen oder einfach zu den regulären Sprechzeiten vorbeischauen. Genauere Informationen zum Kontakt und den Öffnungszeiten können auf der Website des Vereins gefunden werden.
2: Und hier findet man eben, wie eine kleine Familie kann man sich hier zusammentreffen. 2 Stunden und dann ist natürlich für einen Epilepsiekranken schon für einige das Ziel erreicht.
0: Am kommenden Wochenende wird die östliche Unterführung am Rennbahnkreuz gesperrt, weil die Traggerüste abgebaut werden sollen. Als Umleitung wird der Verkehr auf der B80 in Richtung Gimritzer Damm umgeleitet. Man will versuchen, die Arbeiten am 27. Juni rechtzeitig zu 14 Uhr abzuschließen, um am Abend eine möglichst reibungslose Zufahrt zum Roland-Kaiser-Konzert auf der Peisnitz zu gewährleisten. Dennoch empfiehlt man, den ÖPNV zu benutzen, um zum Konzert zu kommen. Helfen dürfte dabei, dass die Eintrittskarte auch als Fahrschein gilt. Zusätzlich wird man aber auch 600 Pkw-Stellplätze auf dem Gelände des Festplatzes einrichten. Hier kostet es aber eine zusätzliche Gebühr, um Zugang über die nördliche Einfahrung der Halle-Saale-Schleife zu bekommen.
3: Die MDF1-Wettervorhersage für den 24. und 25. Juni. In der Nacht zum Donnerstag zeigt sich der Himmel nur gering bewölkt. Überwiegend ist es auch klar. Es bleibt trocken. Die Nachttemperaturen sinken kaum unter 20 Grad. Der Wind weht sehr leicht und weiterhin aus westlicher Richtung. Am Donnerstag bleibt es beim fast wolkenlosen Himmel mit viel Sonnenschein. Es wird weiter trocken sein. Die Temperaturen steigen auf 32 bis 34 Grad. Der Wind weht schwach und den ganzen Tag böig aus nördlichen Richtungen. Der UV-Index liegt beim hohen Wert 7. Die weiteren Aussichten bis zum Sonntag. Ein stabiles Hochdruckgebiet sorgt auch in den nächsten Tagen für extreme Hitze. Sonnenschein den ganzen Tag und kaum Wolken lassen die Temperaturen fast bis auf 40 Grad steigen.
0: Der Stummfilmklassiker Der Golem, wie er in die Welt kam, soll am Donnerstagabend im Lux-Kino gezeigt werden. Neben dem Film bekommt man für 15 Euro Eintritt auch noch einen kostenlosen Zugang zur thematisch passenden Ausstellung des Kunstvereins Talstraße. Die Filmvorführung beginnt um 19 Uhr. Die Pen Frei und Geist Tour macht am Donnerstag Station in der Oberhalle. Erwartet werden die Schriftstellerin Monika Maron, der Historiker Ilko Sascha Kowalczuk sowie der Journalist Jürgen Klaube. Moderieren wird der PEN-Präsident Matthias Politycki. Die Veranstaltung wird stattfinden, auch wenn es zwischenzeitlich eine Absage über die Eventim-Plattform gegeben hat. Deswegen hier noch einmal der Hinweis, dass es um 19 Uhr im Opernhaus losgeht und dass es Tickets an der Abendkasse gibt. Am Donnerstag gibt es auf jeden Fall auch wieder ein MDF1 Direktmagazin. Wenn nicht irgendwelche unangekündigten Wartungsarbeiten an unserem Playout in Berlin stattfinden, weshalb es am Montag zu Senderausfällen kam. Wenn nicht, dann gibt es ab 18.30 Uhr für Halle eine neue Sendung und danach für Magdeburg, so wie jetzt auch gleich. Ich hoffe, man sieht sich. Bis dahin auf Wiedersehen und bleiben Sie gesund.

0: Unsere Klienten zahlen heute das Dreifache vom üblichen Preis.
1: Wir sind hier für die Spiele.
2: Kleine Sitzecke, eine Leseecke und einem Essbereich.
0: Deine Bewertung ist diesmal noch schlechter.
3: Ich habe hier extra Ihren Koffer runtergetragen.
0: Schon gut. Vergiss den Kommentar. Kümmere dich um deinen Klienten.
3: Sorry, ich höre Sie sehr schlecht. Können Sie mit Ja oder Nein antworten?
4: Hey, sorry. Ich wollte dich nicht erschrecken. Bist du hier wegen des Apartments? Ich bin hier, um Athleten auf die Spiele vorzubereiten. Hey, Leute! Hey!
3: Das ist was Geschäftliches. Ich kann nicht einfach so...
4: sehr professionell sein.
0: Unfassbar professionell.
4: Zieht euch diese Couch rein! Wow! Ich versichere Ihnen, wir können Ihre Frustration verstehen. Wir verstehen Sie.
1: Leid, mir geht's gut.
3: Setzen Sie sich.
5: Und los geht's! The Party!
4: Deine Partys.
3: Alles klar.
4: Nicht drauf.
3: Ist ja gut.
4: Deine harten Druck.
3: Alles klar.
4: Merci beaucoup.
3: Au revoir.
4: Au revoir. Auch wenn du die Welt hast und alles scheiße findest, könntest du dich ein bisschen für andere interessieren.
6: Diese ganze Schwere fällt in deinen Körper.
3: Scheiße! Alles okay? Du hast meinen ganzen Tag versaut.
4: Wieso denn?
3: Wie konnte ich mich nur auf diesen spirituellen Schwachsinn einlassen?
2: Tja, und heute Abend geschieht es. Buchstäblich die Straße runter.
4: Wenn ich irgendwo unglücklich bin, suche ich mir einen anderen Ort zum Leben.
3: Du bist einer von denen. Du bist einer von den Scheißidioten.
6: Du bist ein wundervoller Mensch.
4: Hier zu leben muss geil sein, oder?
2: Ja, der Himmel auf Erden.

0: Louise, es stinkt.
1: Es gibt ja nichts Schöneres, als wieder bei Mama einzuziehen.
0: Wie deine Schwester damals.
1: Ich hab doch wohl noch das Recht, mich hier zu Hause zu fühlen.
0: Welcome back.
2: Holter, hey.
0: Ich habe einen Mann kennengelernt. Mit Hund.
3: War's auch sehr erfreut.
0: Sieht gut aus.
1: Das Herrchen oder der Hund? Mädchen, was war das denn?
4: Es wäre doch blöd, die Liebe vorbeiziehen zu lassen.
1: Die Liebe? Im Ernst?
5: Willst du eine, die sich wie im Porno epiliert und nach Thymian riecht? Bro, wirklich? Dann fick doch mit einer Kerze.
6: Eva ist schwanger.
0: Von wem denn?
6: Von mir, denke ich mal, Mama.
0: Wirklich?
1: Ich habe das Gefühl, ich würde ständig mein Leben verpassen.
0: Alles wird gut. Zu meiner Zeit versuchte man, sich ein Leben aufzubauen.
2: Ich liebe euch. Voilà, jetzt wisst ihr es. Ich liebe euch.
0: Ihr hättet am liebsten 1000.
7: Schönen Abend, Madame.
0: Selber schuld, wenn du mich Madame nennst.
1: Diese Generation hat nicht nur Versager.
2: Wer ist hier betrunken?
1: Die jungen Leute sind spannend. Fang jetzt bloß nicht mit meiner Mutter an.
8: Sie war nun mal mein erster feuchter Traum meiner MILF, sorry.
9: Hallo, alle zusammen.
2: Oh, hey, Tante Ann.
0: Ich werde Großmutter. Stört sie das vielleicht?
7: Das ist sexy.
10: Bevor ihr aufbrecht und ich euch eine gute Pilgerreise wünsche, scheint es mir, dass einige von euch von weit her angereist sind. Wo kommt ihr her?
11: Brest.
12: Mulhouse.
11: Oslo.
13: Aus dem Knast.
11: Ich auch.
14: Die Jugendlichen, die wir betreuen, sind alles andere als Engel.
13: Ich bin vorbestraft und mehrfach verurteilt. Der Jakobsweg ist meine letzte Chance, sonst heißt das Gefängnis.
11: Ich bin Lehrerin an einer Schule. Ich kenne diese Kids. Seit 15 Jahren gebe ich ihnen eine zweite Chance.
15: Das wird gut, oder?
13: Leck mich!
11: Einen Teenager alleine begleiten? Ja, das schaffe ich.
15: Nein, nein, nein, nein! Komm sofort hierher!
13: Fresse, Mann! Halt die Fresse! Was willst du beweisen, du mit deiner Dose? Na los! Was ist? Wir sind keine Freunde. Komm runter!
15: Weißt du was? Sei ruhig wütend. Aber du wolltest diesen Weg gehen. Du hast dich dafür entschieden. Du willst nicht mehr, lass es sein. Keiner zwingt dich. Hörst du jetzt auf, verlierst du alles. Alles.
13: Ich bin kein guter Mensch. Die Richter, die Bullen, die Lehrer. Sogar meine Mutter sagt das. Sie will mich nicht sehen. Sie hat Angst vor mir. Hast du Angst vor mir?
11: Nein, ich habe Angst vor mir.
13: Warum bist du hier?
11: Um dich zu begleiten.
13: Nein, wirklich, warum bist du hier? Keiner glaubt daran, dass ich das bis zum Ende durchziehe.
14: Du läufst jeden Tag. Du hast nichts und gibst trotzdem so viel. Nicht viele Jugendliche schaffen das.
11: Auch ich schaffe das. Gut, keine Interessiert's. Ein Schlabbermaul.
13: Großartig, du kennst sogar seinen Namen. Schlabbermaul!
15: Los, schnell!
11: Jeden Tag habe ich gesehen, wie er gegen seine Wut ankämpft. Seinen Zorn, seine Ängste.
13: 3 Monate lang haben wir uns gestritten. Uns vertragen, uns gehasst und uns wieder lieb gehabt. Genau das ist Familie, oder?

0: Bürgerarbeit heißt ein neues Projekt der Landesregierung, das am Dienstag von Ministerpräsident Schulze sowie dem Arbeits- und Innenministerium ins Leben gerufen wurde. Auch die Bundesagentur für Arbeit und die Kammern unterzeichneten das Papier. Das Programm ist an Menschen gerichtet, die schon lange keine Arbeit mehr haben und besondere Unterstützung benötigen, um wieder einer geregelten Beschäftigung nachzugehen, und ist für Asylbewerber gedacht, die derzeit keine reguläre Beschäftigung haben. Die zum Einsatz kommenden Instrumente dafür sind seit langem bekannt und im Sozialgesetzbuch verankert. Den Verantwortlichen war es wichtig zu betonen, dass die Bürgerarbeit keine Konkurrenz zu regulärer Beschäftigung wird und man den Wettbewerb dadurch nicht verzerrt. Die Initiative Bürgerarbeit startet am 1. Juli zunächst in der Pilotregion Mansfeld-Südharz. Und damit ein herzliches Willkommen zum NDV1 Direktmagazin am Mittwoch. Im Grunde genommen ist das Programm Bürgerarbeit eine Wiederbelebung der in den 1990er Jahren weit verbreiteten Arbeitsbeschaffungsmaßnahmen, als die untergegangene DDR-Industrie massenhaft Arbeitskräfte freisetzte. Diese ABM halfen dabei, diese Arbeitskräfte in Beschäftigung zu halten und für den Arbeitsmarkt fit zu machen. Sprich, warum soll die Allgemeinheit Untätigkeit finanzieren, wenn stattdessen sinnvolle Maßnahmen der Gemeinschaft helfen? Und es gab auch etwas mehr Geld für die Betroffenen als das damalige Arbeitslosengeld. Unterdessen hat der regionale Arbeitsmarkt ein Fachkräfteproblem. Nun könnte Bürgerarbeit helfen, Langzeitarbeitslose wieder an eine geregelte Arbeit heranzuführen oder Migranten bei der Integration zu unterstützen.
1: Was ist eigentlich überhaupt notwendig, um einen Zug von A nach B fahren zu lassen? Das merkt man erst, wenn in dem ausgeklügelten System ein wesentlicher Teil fehlt und ersetzt werden muss. Das ist auf der Karte die Strecke von Magdeburg in Richtung Berlin. Eine stark befahrene Strecke mit Gütern- und Personenverkehr zwischen Magdeburg und Burg. Hier an der Strecke die Ortschaft Gerwisch. Am 23. September 2025 gegen 10.30 Uhr brach im Stellwerk ein Feuer aus und die gesamte Technik wurde Opfer der Flammen. Dadurch wurde dieser Streckenabschnitt weitgehend unbrauchbar, denn es konnten keine Weichen und Signale mehr gesteuert werden. Zurzeit läuft ein Provisorium und die Strecke ist nur stark eingeschränkt nutzbar und das merken die Fahrgäste ganz konkret jeden Tag. Doch die Bauarbeiten am neuen Stellwerk gehen zügig voran, denn der Ersatzneubau wird im Rahmen eines Havarieprogramms besonders eilig errichtet. Das ist aber gar nicht so einfach, es fehlt dann doch einiges.
2: Die größte Schwierigkeit hier ist die Geschwindigkeit und vor allem die Ressourcenverfügbarkeit. Heißt, wir brauchen ja, um diese Maßnahmen umzusetzen, die Ressourcen von Firmen, von Planungsbüros, von Prüfsachverständigen und in der heutigen Zeit Ressourcenknappheit, wo die auch runterfallen, ist das nicht so einfach.
1: Das ausgebrannte Gebäude war nicht mehr zu benutzen. Es wurde abgerissen und an seiner Stelle ein aus 6 baugleichen Modulen zusammengesetzter Neubau errichtet. Jedes Modul wiegt ungefähr 35 Tonnen und ist schon ab Werk mit den notwendigen Schaltschränken ausgestattet, sodass, wenn das Modul dann endlich seinen Platz gefunden hat, nur noch die Verbinder zusammengesteckt werden müssen.
2: Das alte Stellwerk war eins aus den 90ern, das ging 95 in Betrieb und das neue beinhaltet neue Komponenten, neue Signale in der Außenanlage und das ist im Endeffekt der große Unterschied. Wir bauen hier die neuesten Komponenten ein.
1: Das bedeutet aber auch, dass es neue Signale braucht, die auf die moderne digitale Steuerung ansprechen. Eine ganze Reihe davon liegen schon bereit und auch zwischen den Gleisen herrscht reger Betrieb, denn die Arbeiten am Gebäude und die Installation auf der Strecke laufen zeitgleich.
2: Absolut, ja. Wir sind im Zeitplan und das ist nur möglich, da in diesem Projekt sehr, sehr viele mitziehen und mitwollen, sei es im eigenen DB-Konzern, sei es auch bei der Firma Siemens, mit der wir hier das Projekt auch umsetzen unter anderem. Und das ist nur so möglich.
1: Wenn es weiter planmäßig läuft, dann wird noch im Herbst das neue moderne Stellwerk in Betrieb genommen und dann ist zumindest auf diesem Abschnitt nicht mehr mit Verzögerungen zu rechnen.
0: Es wäre vielleicht

0: Zusätzlicher Feiertag, dann sollte man sich diesen exklusiven Termin schnell reservieren. Bewerbungen kann man unter www.magdeburg.de/Trauung abgeben. Neben dem exklusiven Termin bietet das Rathaus natürlich auch noch eine besondere Kulisse für die Zeremonie im Eike von Repko-Saal an, also da, wo sich sonst die Prominenz ins Goldene Buch der Stadt einträgt. Am 3. Juli ist der letzte Schultag vor den Sommerferien und dann sind erstmal 6 Wochen Pause. Für diese Sekundarschulklasse heute die Gelegenheit, sich schon mal über das Angebot des Lesesommers zu informieren, das ab dem 29. Juni allen Kindern zwischen 6 und 16 zur Verfügung steht. Karin Limberg erklärte den Schülern hier, dass man wieder viele neue Bücher kaufen konnte, auf die sich alle Leseratten freuen können.
1: Es geht jetzt los am 29. Juni, also jetzt am kommenden Montag, und geht bis zum letzten Ferientag, das ist der 14. August. Und dann können die Kinder aber noch ganz in Ruhe auslesen.
0: Wer sich jetzt fragt, warum bisher das altbekannte XXL fehlte, es fiel dem neuen Logo zum Opfer, das hier stolz präsentiert wurde. Übrigens auch wie das alte Logo von einem Grafiker aus Halle gestaltet. Und natürlich wird der diesjährige Lesesommer trotzdem wieder XXL, vor allem wenn es darum geht, die Langeweile zu vertreiben. Denn das Angebot an Bewährtem und Neuem ist groß.
1: Neu sind diese fabelhaften Bücher, die wir ja haben. Ich bin nach so vielen Jahren immer noch begeistert, was dort geboten wird. Und natürlich, wie gesagt, ganz aktuell sämtliche Fußballbücher. Und ich glaube, das wird den Kindern richtig gut gefallen, weil die kennen sich viel besser aus als ich mit Fußball und erzählen mir dann auch immer, woher die ganzen Fußballer kommen und wo sie auch spielen. Da bin ich jetzt fit, denn höchstwahrscheinlich. Ansonsten bewährte Sachen sind wirklich Comic-Erzählungen. Das heißt, also natürlich Gregs Tagebuch wird gelesen, Lotterleben, aber es gibt so viel anderes und so viel Neues. Und wir haben die ganzen YouTuber, wir haben Minecraft-Geschichten, wir haben Fantasy-Geschichten, wir haben lustige Sachen. Es gibt natürlich auch Krimis, es gibt die 3 Fragezeichen, es gibt die 3 Ausrufezeichen. Auch Kinder lösen gerne Krimifälle und in diesen Büchern sind ja immer auch nochmal Rätsel mit drin. Also einfach ein tolles Angebot.
0: Ja, und es sind nicht nur dicke Wälzer, die es hier zu lesen gibt. Es gibt auch genug Bücher mit Illustrationen oder als Comic. Für alle Altersklassen ist etwas dabei. Und neben dem Spaß an den Geschichten in den Büchern kommt noch ein Angebot dazu, das gestresste Schüler in der Vergangenheit auch schon gerne nutzten.
1: Also wenn die Kinder es schaffen, 2 Bücher im Lesesommer zu lesen, bekommen sie am Ende eine Urkunde. Diese Urkunde legen sie dann in der Schule vor und in ganz, ganz vielen Schulen in Magdeburg bekommen Sie dafür eine 1.
0: Ja. Der Lesesommer wird übrigens in allen Bibliotheken im Land durchgeführt. Auch in Halle gibt es die Aktion mit dem Zertifikat und der besonderen Bewertung der Lernleistung. Allerdings haben die dortigen Bibliotheken auch einige Hörbücher vom Fördergeld angeschafft. In Magdeburg müssen die Kinder schon selber lesen. Schließlich ist das ja auch ein Programm zur Leseförderung. Außerdem gibt es für alle ein Gewinnspiel und die großen Einrichtungen laden zu Abschlussveranstaltungen ein. In Halle kann man sich da schon mal den 10. Oktober vormerken und in Magdeburg den 12. September, wenn die Zertifikate überreicht werden sollen. Und was muss man denn nun machen, wenn man von diesem Angebot profitieren möchte?
1: Also man braucht einen Bibliotheksausweis dafür. Die meisten Kinder haben einen. Wer keinen hat, bekommt für diese Aktion einen Leseausweis. Und damit kann ich dann anfangen, einfach zu lesen und mir etwas zu entleihen. Man kann, wenn man möchte, aus dem gesamten Bestand der Bibliothek entleihen. Natürlich immer altersgerecht, das ist wichtig. Aber wir haben ja auch ganz viele neue Bücher extra für den Lesesommer und die erkenne ich dann an dem Aufkleber.
0: Also schnell in die Bibliothek anmelden, wenn man nicht schon angemeldet ist. Und dann kann der Lesespaß auch schon beginnen. Und wenn das gewünschte Buch schon von jemand anderen ausgeliehen wurde, die Regale hier sind übervoll, auch mit den Ausgaben vom letzten Jahr, als der Lesesommer noch XXL war. Es sollte sich also auf jeden Fall etwas Interessantes finden lassen. Schließlich kann man ja nicht den ganzen Tag TikTok daddeln. Die Stiftung Netzwerk Leben der katholischen Kirche betreibt in der Karl-Schmidt-Straße einen Baby- und Kleinkindersachen-Shop. Betrieben wird das Geschäft von ehrenamtlich tätigen Mitarbeiterinnen, die aber zu wenige sind, um die anfallenden Arbeiten und Öffnungszeiten abzusichern. Deswegen starten wir hier einen Aufruf des Kindersachen-Shops, der auf der Suche nach weiteren Ehrenamtlichen

0: ehrenamtlichen Helfern ist. Sie sollen bei der Annahme und Sortierung von Spenden helfen und dann natürlich die Warenpräsentation übernehmen. Und es hat sich mittlerweile herauskristallisiert, dass viele Besucherinnen auch Beratungen benötigen, die über das bloße Verteilen von Kinderkleidung hinausgeht. Interessenten kommen einfach mal während der Öffnungszeiten des Shops vorbei oder man schickt vorher eine Mail an post@netzwerkleben.de. Die Reklame.
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3: Willkommen zurück. Der Magdeburger Zoo hat während der Ferienzeit ein besonderes Campingangebot für Kinder in Begleitung einer erwachsenen Begleitperson. So kann man am 6. Juli bei einer Nachtsafari teilnehmen und dabei mal gucken, was Elefanten, Tiger oder Löwen machen, wenn die Besucher weg sind. Der zoologische Assistent Thomas Rolle wird dazu entspannende Geschichten erzählen und die Führung durch den nächtlichen Zoo übernehmen. Für das Camping sind allerdings eigene Zelten und Taschenlampen mitzubringen. Für das Abendessen und das Frühstück sorgt dann das Team des Zoos. Wer das jetzt interessant findet und die erforderlichen Randbedingungen erfüllen kann, der schickt seine Anmeldung an zoo-magdeburg.ticketfritz.de.
4: Heiße Temperaturen, wie wir sie gerade erleben, mögen zwar zum abendlichen Grillen und entspannten Nachmittagen im Freibad einladen, aber für viele Bevölkerungsgruppen ist derartiges Wetter eher Belastung als Segen. Dazu gehören unter anderem Menschen mit einer Epilepsieerkrankung, für die die extreme Sommerhitze mit großen Anstrengungen verbunden ist. Das und noch viele weitere Erfahrungen aus der Realität von Epilepsieerkrankten sollten am Mittwoch Gesprächsthema sein, zum Tag der offenen Tür des Vereins für Epilepsiekranke und deren Angehörige. Einmal im Jahr öffnet die Selbsthilfegruppe ihre Türen, um Außenstehenden die Möglichkeit zu bieten, sich zu dem Thema zu sensibilisieren und stellt die Hilfsangebote vor, an denen betroffene Personen hier regelmäßig teilhaben. Viele Epilepsiekranke sind Frührentner aufgrund ihres Gesundheitszustands, weshalb ein wichtiges Angebot des Vereins der sogenannte Rentnerklatsch ist, wo gemeinsam gefrühstückt und untereinander ausgetauscht wird. Weiterhin veranstaltet der Verein regelmäßige Gruppensitzungen.

0: Sitzungen,
1: wo dann unser Wohlbefinden besprochen wird und was wir in dieser Woche erlebt haben und ob es jetzt positiv war oder negativ war. Man kriegt Zuspruch und auch bei der Antragstellung, egal ob es Schwerbehinderung ist oder ob es Pflegeantrag ist, wird gemeinsam durchgesprochen, um da für jeden Hilfe anzubieten.
0: Diese gestaltet sich bei jeder betroffenen Person anders, denn es gibt viele verschiedene Arten der Epilepsie, die sich auf unterschiedlichste Weise auf den Alltag der PatientInnen auswirken und demnach alle anders behandelt werden müssen. Hier hilft der Verein dabei, an den richtigen Arzt zu vermitteln, sodass die Epilepsiekranken entsprechend ihren individuellen Beschwerden die nötige Unterstützung erhalten.
1: Egal, ob das eine Tiefensensibilisierung ist oder ob das mit Medikamenten gemacht wird oder ob das mit Operationen gemacht wird. Also hier können wir in vielen, vielen Situationen aufklären.
0: Aufklärung ist allgemein ein wichtiger Aspekt der Vereinsarbeit, denn Epilepsie ist eine Krankheit, die nach wie vor mit zahlreichen Missverständnissen und Vorurteilen behaftet ist. Diesen Vorbehalten hofft der Verein entgegenzuwirken, sodass das typische Bild, das mit Epilepsieerkrankten assoziiert wird, aus den Köpfen der Leute verschwindet.
1: Die Vorstellungen als Epilepsiekranker ist halt der, wenn man umfällt und um sich schlägt, dass man geistig krank ist. Das ist es aber nicht. Man ist nicht geistig krank, sondern nur, weil der Kopf in dem Moment Fehlinformationen aussendet, was für das Gehirn einfach zu viel ist. Ich kann dann einfach bloß sagen, das Gehirn schaltet in dem Moment ab und sortiert sich neu.
0: Die richtige Hilfe ist jedoch nur möglich, wenn betroffene Personen von selbst an den Verein herantreten und Kontakt mit der Selbsthilfegruppe aufnehmen. Gerne kann man sich den 14-tägigen Gruppentreffen anschließen oder einfach zu den regulären Sprechzeiten vorbeischauen. Genauere Informationen zum Kontakt und den Öffnungszeiten können auf der Website des Vereins gefunden werden.
1: Und hier findet man eben, wie eine kleine Familie kann man sich hier zusammentreffen. 2 Stunden und dann ist natürlich für einen Epilepsiekranken schon für einige das Ziel erreicht.
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3: Die MDF-1-Wettervorhersage für den 24. und 25. Juni. In der Nacht zum Donnerstag zeigt sich der Himmel nur gering bewölkt. Überwiegend ist es auch klar. Es bleibt trocken. Die Nachttemperaturen sinken kaum unter 20 Grad. Der Wind weht sehr leicht und weiterhin aus westlicher Richtung. Am Donnerstag bleibt es beim fast wolkenlosen Himmel mit viel Sonnenschein. Es wird weiter trocken sein. Die Temperaturen steigen auf 32 bis 34 Grad. Der Wind weht schwach und den ganzen Tag böig aus nördlichen Richtungen. Der UV-Index liegt beim hohen Wert 7. Die weiteren Aussichten bis zum Sonntag. Ein stabiles Hochdruckgebiet sorgt auch in den nächsten Tagen für extreme Hitze. Sonnenschein den ganzen Tag und kaum Wolken lassen die Temperaturen fast bis auf 40 Grad steigen.
4: Theater für die Ohren ist eine sich wandelnde Ausstellung in Formgestaltung und am Donnerstag soll ein neues Kapitel aufgeschlagen werden. Im Mittelpunkt Neuigkeiten von gestern, einem Hörraum, in dem es um die Theaterausstellung und die durch die inspirierten Projekte gehen soll. Wobei hier das junge Medium Rundfunk im Mittelpunkt der Ausstellung steht. Zur Vernissage um 18 Uhr wird eine Klangcollage aus Tondokumenten des 1927 präsentierten Lautarchivs zu hören sein. Und man wird das erste Hörspiel der deutschen Radiogeschichte wieder aufführen. Das Automatische Reich ist der Titel eines Buchs von Ralf Hammerthaler, der am Donnerstag zu einer Lesung im Literaturhaus erwartet wird. In dem Buch wird eine utopische Zukunftsvision eines autoritären Staates im 23. Jahrhundert ausgebreitet, der versucht, sein Volk durch technologische Errungenschaften an sich zu binden. Die Lesung beginnt um 19 Uhr, die Eintrittskarte kostet 10 Euro an der Armkasse.

Zum Schluss hätte ich noch eine Veranstaltungsabsage zu verkünden. Die IKIP-Veranstaltung im Schauspielhaus-Casino, die am Donnerstag dort für 21 Uhr angesetzt war, muss leider ausfallen. Potenzielle Besucher, die dahin wollten, sollten das beachten. Ja, dafür wird es am Donnerstag auf jeden Fall wieder ein Direktmagazin geben, wenn nicht irgendwelche unangekündigten Wartungsarbeiten an unserem Playout in Berlin stattfinden, weshalb es am Montag zu Sendeausfällen kam. Wenn nicht, dann ab 18 Uhr eine neue Sendung für Magdeburg und danach für Halle, so jetzt auch gleich. Ich hoffe, Sie sind dann wieder mit dabei. Bis dahin auf Wiedersehen und bleiben Sie gesund.

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2: Alles klar.
3: Merci beaucoup.
2: Au revoir.
3: Au revoir. Auch wenn du die Welt hast und alles scheiße findest, könntest du dich ein bisschen für andere interessieren.
5: Diese ganze Schwere fällt in deinen Körper.
2: Scheiße! Alles okay? Du hast meinen ganzen Tag versaut.
3: Wieso denn?
2: Wie konnte ich mich nur auf diesen spirituellen Schwachsinn einlassen? Tja, und heute Abend geschieht es. Buchstäblich die Straße runter.
3: Wenn ich irgendwo unglücklich bin, suche ich mir einen anderen Ort zum Leben.
2: Du bist einer von denen. 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
5: Du bist ein wundervoller Mensch.
3: Hier zu leben muss geil sein, oder?
2: Ja, der Himmel auf Erden.

0: Louise, es stinkt. Es gibt ja nichts Schöneres, als wieder bei Mama einzuziehen.
1: Wie deine Schwester damals.
0: Ich hab doch wohl noch das Recht, mich hier zu Hause zu fühlen.
2: Welcome back.
3: Unter, hey.
2: Ich habe einen Mann kennengelernt. Mit Hund.
4: War's auch sehr erfreut.
2: Sieht gut aus.
0: Das Herrchen oder der Hund? Mädchen, was war das denn?
5: Es wäre doch blöd, die Liebe vorbeiziehen zu lassen.
0: Die Liebe? Im Ernst?
1: Willst du eine, die sich wie im Porno epiliert und nach Thymian riecht? Bro, wirklich? Dann fick doch mit einer Kerze.
6: Eva ist schwanger.
1: Von wem denn?
6: Von mir, denke ich mal, Mama.
1: Wirklich?
0: Ich habe das Gefühl, ich würde ständig mein Leben verpassen.
2: Alles wird gut. Zu meiner Zeit versuchte man, sich ein Leben aufzubauen.
7: Ich liebe euch. Voilà, jetzt wisst ihr es. Ich liebe euch.
2: Ihr hättet am liebsten 1000.
8: Schönen Abend, Madame.
2: Selber schuld, wenn du mich Madame nennst.
0: Diese Generation hat nicht nur Versager.
7: Wer ist hier betrunken?
0: Die jungen Leute sind spannend. Fang jetzt bloß nicht mit meiner Mutter an.
9: Sie war nun mal mein erster feuchter Traum einer MILF, sorry.
10: Hallo, alle zusammen.
7: Oh, hey, Tante Ann.
2: Ich werde Großmutter. Stört sie das vielleicht?
8: Das ist sexy.
11: Bevor ihr aufbrecht und ich euch eine gute Pilgerreise wünsche, scheint es mir, dass einige von euch von weit her angereist sind. Wo kommt ihr her?
12: Brest.
13: Mulhouse.
12: Oslo.

0: Aus dem Knast.
1: Ich auch.
2: Die Jugendlichen, die wir betreuen, sind alles andere als Engel.
3: Ich bin vorbestraft und mehrfach verurteilt. Der Jakobsweg ist meine letzte Chance, sonst heißt das Gefängnis.
1: Ich bin Lehrerin an einer Schule. Ich kenne diese Kids. Seit 15 Jahren gebe ich ihnen eine zweite Chance.
4: Das wird gut, oder?
0: Leck mich!
1: Einen Teenager alleine begleiten? Ja, das schaffe ich.
4: Nein, nein, nein, nein, komm sofort hierher!
0: Fresse, Mann! Halt die Fresse! Was willst du beweisen, du mit deiner Dose? Na los! Was ist? Wir sind keine Freunde. Komm runter!
4: Weißt du was? Sei ruhig wütend. Aber du wolltest diesen Weg gehen. Du hast dich dafür entschieden. Du willst nicht mehr, lass es sein. Keiner zwingt dich. Hörst du jetzt auf, verlierst du alles. Alles.
3: Ich bin kein guter Mensch. Die Richter, die Bullen, die Lehrer. Sogar meine Mutter sagt das. Sie will mich nicht sehen. Sie hat Angst vor mir. Hast du Angst vor mir?
1: Ich habe Angst vor mir.
3: Warum bist du hier?
1: Um dich zu begleiten.
3: Nein, wirklich. Warum bist du hier? Keiner glaubt daran, dass ich das bis zum Ende durchziehe.
1: Beende den verdammten Jakobsweg.
5: Du läufst jeden Tag. Du hast nichts und gibst trotzdem so viel. Nicht viele Jugendliche schaffen das.
1: Auch ich schaffe das. Gut, keine Interessiert's. Ein Schlabbermaul.
0: Großartig, du kennst sogar seinen Namen. Schlabbermaul!
4: Los, schnell!
1: Jeden Tag habe ich gesehen, wie er gegen seine Wut ankämpft. Seinen Zorn. Seine Ängste.
3: 3 Monate lang haben wir uns gestritten, uns vertragen, uns gehasst und uns wieder lieb gehabt. Genau das ist Familie, oder?

0: Bürgerarbeit heißt ein neues Projekt der Landesregierung, das am Dienstag von Ministerpräsident Schulze sowie dem Arbeits- und Innenministerium ins Leben gerufen wurde. Auch die Bundesagentur für Arbeit und die Kammern unterzeichneten das Papier. Das Programm ist an Menschen gerichtet, die schon lange keine Arbeit mehr haben und besondere Unterstützung benötigen, um wieder einer geregelten Beschäftigung nachzugehen, und ist für Asylbewerber gedacht, die derzeit keine reguläre Beschäftigung haben. Die zum Einsatz kommenden Instrumente dafür sind seit langem bekannt und im Sozialgesetzbuch verankert. Den Verantwortlichen war es wichtig zu betonen, dass die Bürgerarbeit keine Konkurrenz zu regulärer Beschäftigung wird und man den Wettbewerb dadurch nicht verzerrt. Die Initiative Bürgerarbeit startet am 1. Juli zunächst in der Pilotregion Mansfeld-Südharz. Und damit ein herzliches Willkommen zum MDV1 Direktmagazin am Mittwoch. Im Grunde genommen ist das Programm Bürgerarbeit eine Wiederbelebung der in den 1990er Jahren weit verbreiteten Arbeitsbeschaffungsmaßnahmen, als die untergegangene DDR-Industrie massenhaft Arbeitskräfte freisetzte. Diese ABM halfen dabei, diese Arbeitskräfte in Beschäftigung zu halten und für den Arbeitsmarkt fit zu machen. Sprich, warum soll die Allgemeinheit Untätigkeit finanzieren, wenn stattdessen sinnvolle Maßnahmen der Gemeinschaft helfen? Und es gab auch etwas mehr Geld für die Betroffenen als das damalige Arbeitslosengeld. Unterdessen hat der regionale Arbeitsmarkt ein Fachkräfteproblem. Nun könnte Bürgerarbeit helfen, Langzeitarbeitslose wieder an eine geregelte Arbeit heranzuführen oder Migranten bei der Integration zu unterstützen.
1: Was ist eigentlich überhaupt notwendig, um einen Zug von A nach B fahren zu lassen? Das merkt man erst, wenn in dem ausgeklügelten System ein wesentlicher Teil fehlt und ersetzt werden muss. Das ist auf der Karte die Strecke von Magdeburg in Richtung Berlin. Eine stark befahrene Strecke mit Gütern- und Personenverkehr zwischen Magdeburg und Burg. Hier an der Strecke die Ortschaft Gerwisch. Am 23. September 2025 gegen 10.30 Uhr brach im Stellwerk ein Feuer aus und die gesamte Technik wurde Opfer der Flammen. Dadurch wurde dieser Streckenabschnitt weitgehend unbrauchbar, denn es konnten keine Weichen und Signale mehr gesteuert werden. Zurzeit läuft ein Provisorium und die Strecke ist nur stark eingeschränkt nutzbar und das merken die Fahrgäste ganz konkret jeden Tag. Doch die Bauarbeiten am neuen Stellwerk gehen zügig voran, denn der Ersatzneubau wird im Rahmen eines Havarieprogramms besonders eilig errichtet. Das ist aber gar nicht so einfach, es fehlt dann doch einiges.
2: Die größte Schwierigkeit hier ist die Geschwindigkeit und vor allem die Ressourcenverfügbarkeit. Heißt, wir brauchen ja, um diese Maßnahmen umzusetzen, die Ressourcen von Firmen, von Planungsbüros, von Prüfsachverständigen und in der heutigen Zeit Ressourcenknappheit, wo die auch runterfallen, ist das nicht so einfach.
1: Das ausgebrannte Gebäude war nicht mehr zu benutzen. Es wurde abgerissen und an seiner Stelle ein aus 6 baugleichen Modulen zusammengesetzter Neubau errichtet. Jedes Modul wiegt ungefähr 35 Tonnen und ist schon ab Werk mit den notwendigen Schaltschränken ausgestattet, sodass, wenn das Modul dann endlich seinen Platz gefunden hat, nur noch die Verbinder zusammengesteckt werden müssen.
2: Das alte Stellwerk war eins aus den 90ern, das ging 95 in Betrieb und das neue beinhaltet neue Komponenten, neue Signale in der Außenanlage und das ist im Endeffekt der große Unterschied. Wir bauen hier die neuesten Komponenten ein.
1: Das bedeutet aber auch, dass es neue Signale braucht, die auf die moderne digitale Steuerung ansprechen. Eine ganze Reihe davon liegen schon bereit und auch zwischen den Gleisen herrscht reger Betrieb, denn die Arbeiten am Gebäude und die Installation auf der Strecke laufen zeitgleich.
2: Absolut, ja. Wir sind im Zeitplan und das ist nur möglich, da in diesem Projekt sehr, sehr viele mitziehen und mitwollen, sei es im eigenen DB-Konzern, sei es auch bei der Firma Siemens, mit der wir hier das Projekt auch umsetzen unter anderem. Und das ist nur so möglich.
1: Wenn es weiter planmäßig läuft, dann wird noch im Herbst das neue moderne Stellwerk in Betrieb genommen und dann ist zumindest auf diesem Abschnitt nicht mehr mit Verzögerungen zu rechnen.
0: Am Mittwoch veranstaltete das örtliche Teilhabemanagement der Stadt Halle seine dritte Teilhabekonferenz in der Ulrichskirche. Diesmal ging es um die Zukunft der Inklusion. An der Teilhabekonferenz nahmen Einwohner, Fachkräfte, Vereine und Institutionen teil, vor allem um über technische Lösungen zu sprechen, wie optimierte Sprachübertragungen, Outcast-Streaming oder Maßnahmen für mehr Barrierefreiheit. Außerdem ging es um die Ausgestaltung einer inklusiven Gesellschaft, wobei die Besucher ihre Wünsche, Ideen und Erwartungen formulieren konnten. Die gesammelten Beiträge sowie die Ergebnisse der Podiumsdiskussion sollen nun der Landesregierung übergeben werden. Kernstück dürfte dabei die Forderung nach umfassender Barrierefreiheit sein, nicht nur für Menschen mit Mobilitätseinschränkungen, sondern auch für solche mit Hör- oder Sehproblemen. Am 3. Juli ist der letzte Schultag vor den Sommerferien und dann sind erstmal 6 Wochen Pause. Für diese Sekundarschulklasse heute die Gelegenheit, sich schon mal über das Angebot des Lesesommers zu informieren, das ab dem 29. Juli allen Kindern zwischen 6 und 16 zur Verfügung steht. Karin Limberg erklärte den Schülern hier, dass man wieder viele neue Bücher kaufen konnte, auf die sich alle Leseratten freuen können.
3: Es geht jetzt los am 29. Juni, also jetzt am kommenden Montag, und geht bis zum letzten Ferientag, das ist der 14. August. Und dann können die Kinder aber noch ganz in Ruhe auslesen.
0: Wer sich jetzt fragt, warum bisher das altbekannte XXL fehlte, es fiel dem neuen Logo zum Opfer, das hier stolz präsentiert wurde. Übrigens auch wie das alte Logo von einem Grafiker aus Halle gestaltet. Und natürlich wird der diesjährige Lesesommer trotzdem wieder XXL, vor allem wenn es darum geht, die Langeweile zu vertreiben. Denn das Angebot an Bewährtem und Neuem ist groß.
3: Neu sind diese fabelhaften Bücher, die wir ja haben. Ich bin nach so vielen Jahren immer noch begeistert, was dort geboten wird. Und natürlich, wie gesagt, ganz aktuell sämtliche Fußballbücher. Und ich glaube, das wird den Kindern richtig gut gefallen, weil die kennen sich viel besser aus als ich mit Fußball und erzählen mir dann auch immer, woher die ganzen Fußballer kommen und wo sie auch spielen. Da bin ich jetzt fit, dann höchstwahrscheinlich. Ansonsten bewährte Sachen sind wirklich Comic-Erzählungen. Das heißt, also natürlich Gregs Tagebuch wird gelesen, Lotterleben, aber es gibt so viel anderes und so viel Neues. Und wir haben die ganzen YouTuber, wir haben Minecraft-Geschichten, wir haben Fantasy-Geschichten, wir haben lustige Sachen. Es gibt natürlich auch Krimis, es gibt die 3 Fragezeichen, es gibt die 3 Ausrufezeichen. Auch Kinder lösen gerne Krimifälle und in diesen Büchern sind ja immer auch nochmal Rätsel mit drin. Also einfach ein tolles Angebot.
0: Ja, und es sind nicht nur dicke Wälzer, die es hier zu lesen gibt. Es gibt auch genug Bücher mit Illustrationen oder als Comic. Für alle Altersklassen ist etwas dabei. Und neben dem Spaß an den Geschichten in den Büchern kommt noch ein Angebot dazu, das gestresste Schüler in der Vergangenheit auch schon gerne nutzten.
3: Also wenn die Kinder es schaffen, 2 Bücher im Lesesommer zu lesen, bekommen sie am Ende eine Urkunde. Diese Urkunde legen sie dann in der Schule vor und in ganz, ganz vielen Schulen in Magdeburg bekommen sie dafür eine 1.
0: Ja. Der Lesesommer wird übrigens in allen Bibliotheken im Land durchgeführt. Auch in Halle gibt es die Aktion mit dem Zertifikat und der besonderen Bewertung der Lernleistung. Allerdings haben die dortigen Bibliotheken auch einige Hörbücher vom Fördergeld angeschafft. In Magdeburg müssen die Kinder schon selber lesen. Schließlich ist das ja auch ein Programm zur Leseförderung. Außerdem gibt es für alle ein Gewinnspiel und die großen Einrichtungen laden zu Abschlussveranstaltungen ein. In Halle kann man sich da schon mal den 10. Oktober vormerken und in Magdeburg den 12. September, wenn die Zertifikate überreicht werden sollen. Und was muss man denn nun machen, wenn man von diesem Angebot profitieren möchte?
3: Also man braucht einen Bibliotheksausweis dafür. Die meisten Kinder haben einen. Wer keinen hat, bekommt für diese Aktion einen Leseausweis. Und damit kann ich dann anfangen, einfach zu lesen und mir etwas zu entleihen. Man kann, wenn man möchte, aus dem gesamten Bestand der Bibliothek entleihen. Natürlich immer altersgerecht, das ist wichtig. Aber wir haben ja auch ganz viele neue Bücher extra für den Lesesommer. Und die erkenne ich dann an dem Aufkleber.
0: Also schnell in die Bibliothek anmelden, wenn man nicht schon angemeldet ist. Und dann kann der Lesespaß auch schon beginnen. Und wenn das gewünschte Buch schon von jemand anderen ausgeliehen wurde, die Regale hier sind übervoll, auch mit den Ausgaben vom letzten Jahr, als der Lesesommer noch XXL war. Es sollte sich also auf jeden Fall etwas Interessantes finden lassen. Schließlich kann man ja nicht den ganzen Tag TikTok daddeln. 625 Millionen Euro wollen der Bund, die Bundesländer Sachsen-Anhalt und Thüringen und die Deutsche Bahn in die Bahnstrecke von Halle nach Kassel investieren. Dabei geht es unter anderem um 14 neue elektronische Stellwerke, die 33 alte, immer noch mechanisch oder elektromechanisch arbeitende, ablösen sollen. Zukünftig soll die Zugsteuerung zentral von Röblingen aus erfolgen. Weiter geht es um 44 Bahnübergänge, die modernisiert werden müssen. Und es sollen Überholgleise angelegt werden, damit man langsamere Güterzüge überholen kann. Für Halle wichtig dürfte auch die Sanierung des Korridors nach Eichenberg bedeutsam sein. Hier wird vor allem die DB Infrago investieren. Im Rahmen der Maßnahmen wird es natürlich immer wieder zu Beeinträchtigungen für die Fahrgäste kommen. Erste Sperrungen werden bereits am 24. Juli erfolgen, wenn die Streckenabschnitte von Halle bis Berger Kelber gesperrt werden. Ab dem 28. August folgt dann der Abschnitt bis Nordhausen. Und ab dem 9. Oktober bis zum 12. Dezember werden zwischen Halle und Leinefelde keine Züge verkehren. In jedem Fall wird es dazu einen Schienenersatzverkehr mit Bussen geben. Die Arbeiten sind dringend erforderlich, denn das betroffene Schienennetz wurde jahrzehntelang vernachlässigt. Die Reklame.
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4: Willkommen zurück. Die Freiwilligenagentur in Halle hat einen Förderbetrag über 8.000 Euro erhalten, den man in das Projekt RealMap investieren kann. Damit können auf den Rollstuhl Angewiesene erfassen, wie rollstuhlgerecht ihre Umgebung ist. Allerdings muss diese Karte erst einmal erstellt werden. Und dazu hat man unter www.realmap.org eine Internetplattform eingerichtet, wo entsprechende Barrieren eingetragen werden können. In einem nächsten Schritt können sie dann beseitigt werden. Auf der RealMap-Plattform können alle Menschen die Möglichkeit bekommen, ihr Wissen zu Schlaglöchern oder Schwellen einbringen und sich so für mehr Barrierefreiheit im Alltag einsetzen. Das RealMap-Programm gehört zur 2013 formulierten Behindertenpolitik des Landes Sachsen-Anhalt, um die UN-Behindertenrechtskonvention auch in unserem Bundesland umzusetzen.
5: Heiße Temperaturen, wie wir sie gerade erleben, mögen zwar zum abendlichen Grillen und entspannten Nachmittagen im Freibad einladen, aber für viele Bevölkerungsgruppen ist derartiges Wetter eher Belastung als Segen. Dazu gehören unter anderem Menschen mit einer Epilepsieerkrankung, für die die extreme Sommerhitze mit großen Anstrengungen verbunden ist. Das und noch viele weitere Erfahrungen aus der Realität von Epilepsieerkrankten sollten am Mittwoch Gesprächsthema sein, zum Tag der offenen Tür des Vereins für Epilepsiekranke und deren Angehörige. Einmal im Jahr öffnet die Selbsthilfegruppe ihre Türen, um Außenstehenden die Möglichkeit zu bieten, sich zu dem Thema zu sensibilisieren und stellt die Hilfsangebote vor, an denen betroffene Personen hier regelmäßig teilhaben. Viele Epilepsiekranke sind Frührentner aufgrund ihres Gesundheitszustands, weshalb ein wichtiges Angebot des Vereins der sogenannte Rentnerklatsch ist, wo gemeinsam gefrühstückt und untereinander ausgetauscht wird. Weiterhin veranstaltet der Verein regelmäßige Gruppensitzungen,
6: wo dann unser Wohlbefinden besprochen wird und was wir in dieser Woche erlebt haben und ob es jetzt positiv war oder negativ war. Man kriegt Zuspruch und auch bei der Antragstellung, egal ob es Schwerbehinderung ist oder ob es Pflegeantrag ist, wird gemeinsam durchgesprochen, um da für jeden Hilfe anzubieten.
5: Diese gestaltet sich bei jeder betroffenen Person anders, denn es gibt viele verschiedene Arten der Epilepsie, die sich auf unterschiedlichste Weise auf den Alltag der PatientInnen auswirken und demnach alle anders behandelt werden müssen. Hier hilft der Verein dabei, an den richtigen Arzt zu vermitteln, sodass die Epilepsiekranken entsprechend ihren individuellen Beschwerden die nötige Unterstützung erhalten.
6: Egal, ob das eine Tiefensensibilisierung ist oder ob das mit Medikamenten gemacht wird oder ob das mit Operationen gemacht wird. Also hier können wir in vielen, vielen Situationen aufklären.
5: Aufklärung ist allgemein ein wichtiger Aspekt der Vereinsarbeit, denn Epilepsie ist eine Krankheit, die nach wie vor mit zahlreichen Missverständnissen und Vorurteilen behaftet ist. Diesen Vorbehalten hofft der Verein entgegenzuwirken, sodass das typische Bild, das mit Epilepsieerkrankten assoziiert wird, aus den Köpfen der Leute verschwindet.
6: Die Vorstellungen als Epilepsiekranker ist halt der, wenn man umfällt und um sich schlägt, dass man geistig krank ist. Das ist es aber nicht. Man ist nicht geistig krank, sondern nur, weil der Kopf in dem Moment viel Informationen aussendet, was für das Gehirn einfach zu viel ist. Ich kann dann einfach bloß sagen, das Gehirn schaltet in dem Moment ab und sortiert sich neu.
5: Die richtige Hilfe ist jedoch nur möglich, wenn betroffene Personen von selbst an den Verein herantreten und Kontakt mit der Selbsthilfegruppe aufnehmen. Gerne kann man sich den 14-tägigen Gruppentreffen anschließen oder einfach zu den regulären Sprechzeiten vorbeischauen. Genauere Informationen zum Kontakt und den Öffnungszeiten können auf der Website des Vereins gefunden werden.
6: Und hier findet man eben, wie eine kleine Familie kann man sich hier zusammentreffen. 2 Stunden und dann ist natürlich für einen Epilepsiekranken schon für einige das Ziel erreicht.
4: Am kommenden Wochenende wird die östliche Unterführung am Rennbahnkreuz gesperrt, weil die Traggerüste abgebaut werden sollen. Als Umleitung wird der Verkehr auf der B80 in Richtung Gimritzer Damm umgeleitet. Man will versuchen, die Arbeiten am 27. Juni rechtzeitig zu 14 Uhr abzuschließen, um am Abend eine möglichst reibungslose Zufahrt zum Roland-Kaiser-Konzert auf der Peisnitz zu gewährleisten. Dennoch empfiehlt man, den ÖPNV zu benutzen, um zum Konzert zu kommen. Helfen dürfte dabei, dass die Eintrittskarte auch als Fahrschein gilt. Zusätzlich wird man aber auch 600 Pkw-Stellplätze auf dem Gelände des Festplatzes einrichten. Hier kostet es aber eine zusätzliche Gebühr, um Zugang über die nördliche Einfahrung der Halle-Saale-Schleife zu bekommen.
7: Die MDF1-Wettervorhersage für den 24. und 25. Juni. In der Nacht zum Donnerstag zeigt sich der Himmel nur gering bewölkt. Überwiegend ist es auch klar. Es bleibt trocken. Die Nachttemperaturen sinken kaum unter 20 Grad. Der Wind weht sehr leicht und weiterhin aus westlicher Richtung. Am Donnerstag bleibt es beim fast wolkenlosen Himmel mit viel Sonnenschein. Es wird weiter trocken sein. Die Temperaturen steigen auf 32 bis 34 Grad. Der Wind weht schwach und den ganzen Tag böig aus nördlichen Richtungen. Der UV-Index liegt beim hohen Wert 7. Die weiteren Aussichten bis zum Sonntag. Ein stabiles Hochdruckgebiet sorgt auch in den nächsten Tagen für extreme Hitze. Sonnenschein den ganzen Tag und kaum Wolken lassen die Temperaturen fast bis auf 40 Grad steigen.

Der Stummfilmklassiker Der Golem, wie er in die Welt kam, soll am Donnerstagabend im Lux-Kino gezeigt werden. Neben dem Film bekommt man für 15 Euro Eintritt auch noch einen kostenlosen Zugang zur thematisch passenden Ausstellung des Kunstvereins Talstraße. Die Filmvorführung beginnt um 19 Uhr. Die Penn Frei und Geist Tour macht am Donnerstag Station in der Oberhalle. Erwartet werden die Schriftstellerin Monika Maron, der Historiker Ilko Sascha Kowalczuk sowie der Journalist Jürgen Klaube. Moderieren wird der PEN-Präsident Matthias Politycki. Die Veranstaltung wird stattfinden, auch wenn es zwischenzeitlich eine Absage über die Eventim-Plattform gegeben hat. Deswegen hier noch einmal der Hinweis, dass es um 19 Uhr im Opernhaus losgeht und dass es Tickets an der Abendkasse gibt. Am Donnerstag gibt es auf jeden Fall auch wieder ein MDF1 Direktmagazin. Wenn nicht irgendwelche unangekündigten Wartungsarbeiten an unserem Playout in Berlin stattfinden, weshalb es am Montag zu Senderausfällen kam. Wenn nicht, dann gibt es ab 18:30 Uhr für Halle eine neue Sendung und danach für Magdeburg, so wie jetzt auch gleich. Ich hoffe, man sieht sich. Bis dahin auf Wiedersehen und bleiben Sie gesund.

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2: Au revoir.
3: Au revoir.
4: Auch wenn du die Welt hast und alles scheiße findest, könntest du dich ein bisschen für andere interessieren.
6: Diese ganze Schwere fällt in deinen Körper.
2: Scheiße! Alles okay? Du hast meinen ganzen Tag versaut.
4: Wieso denn?
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0: Louise, es stinkt.
1: Es gibt ja nichts Schöneres, als wieder bei Mama einzuziehen.
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1: Ich hab doch wohl noch das Recht, mich hier zu Hause zu fühlen.
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2: Hunter, hey.
0: Ich habe einen Mann kennengelernt. Mit Hund.
3: War's auch sehr erfreut.
0: Sieht gut aus.
1: Das Herrchen oder der Hund? Mädchen, was war das denn?
4: Es wäre doch blöd, die Liebe vorbeiziehen zu lassen.
1: Die Liebe? Im Ernst?
5: Bist du eine, die sich wie im Porno epiliert und nach Thymian riecht? Bro, wirklich? Dann fick doch mit einer Kerze.
6: Eva ist schwanger.
0: Von wem denn?
6: Von mir, denke ich mal, Mama.
0: Wirklich?
1: Ich habe das Gefühl, ich würde ständig mein Leben verpassen.
0: Alles wird gut. Zu meiner Zeit versuchte man, sich ein Leben aufzubauen.
2: Ich liebe euch. Voilà, jetzt wisst ihr es. Ich liebe euch.
0: Ihr hättet am liebsten 1000.
7: Schönen Abend, Madame.
0: Selber schuld, wenn du mich Madame nennst.
1: Diese Generation hat nicht nur Versager.
2: Wer ist hier betrunken?

0: Die jungen Leute sind spannend.
1: Fang jetzt bloß nicht mit meiner Mutter an.
2: Sie war nun mal mein erster feuchter Traum einer MILF, sorry.
3: Hallo, alle zusammen.
4: Oh, hey, Tante Ann.
5: Ich werde Großmutter. Stört Sie das vielleicht?
6: Das ist sexy.
7: Bevor ihr aufbrecht und ich euch eine gute Pilgerreise wünsche, scheint es mir, dass einige von euch von weit her angereist sind. Wo kommt ihr her?
8: Brest.
9: Mulhouse.
10: Oslo.
11: Aus dem Knast.
10: Ich auch.
12: Die Jugendlichen, die wir betreuen, sind alles andere als Engel.
13: Ich bin vorbestraft und mehrfach verurteilt. Der Jakobsweg ist meine letzte Chance, sonst heißt das Gefängnis.
10: Ich bin Lehrerin an einer Schule. Ich kenne diese Kids. Seit 15 Jahren gebe ich ihnen eine zweite Chance.
14: Das wird gut, oder?
15: Leck mich!
10: Einen Teenager alleine begleiten? Ja, das schaffe ich.
14: Nein, nein, nein, nein! Komm sofort hierher!
15: Fresse, Mann! Halt die Fresse! Was willst du beweisen, du mit deiner Dose? Na los! Was ist? Wir sind keine Freunde. Komm runter!
14: Weißt du was? Sei ruhig wütend. Aber du wolltest diesen Weg gehen. Du hast dich dafür entschieden. Du willst nicht mehr, lass es sein. Keiner zwingt dich. Hörst du jetzt auf, verlierst du alles. Alles.
13: Ich bin kein guter Mensch. Die Richter, die Bullen, die Lehrer. Sogar meine Mutter sagt das. Sie will mich nicht sehen. Sie hat Angst vor mir. Hast du Angst vor mir?
10: Nein, ich habe Angst vor mir.
13: Warum bist du hier?
10: Um dich zu begleiten.
13: Nein, wirklich, warum bist du hier? Keiner glaubt daran, dass ich das bis zum Ende durchziehe.
12: Du läufst jeden Tag. Du hast nichts und gibst trotzdem so viel. Nicht viele Jugendliche schaffen das.
10: Auch ich schaffe das. Gut, keinen interessiert's. Ein Schlabbermaul.
13: Großartig, du kennst sogar seinen Namen. Schlabbermaul! Los, schnell!
10: Jeden Tag habe ich gesehen, wie er gegen seine Wut ankämpft. Seinen Zorn, seine Ängste.
13: 3 Monate lang haben wir uns gestritten. Uns vertragen, uns gehasst und uns wieder lieb gehabt. Genau das ist Familie, oder?

Bürgerarbeit heißt ein neues Projekt der Landesregierung, das am Dienstag von Ministerpräsident Schulze sowie dem Arbeits- und Innenministerium ins Leben gerufen wurde. Auch die Bundesagentur für Arbeit und die Kammern unterzeichneten das Papier. Das Programm ist an Menschen gerichtet, die schon lange keine Arbeit mehr haben und besondere Unterstützung benötigen, um wieder einer geregelten Beschäftigung nachzugehen, und ist für Asylbewerber gedacht, die derzeit keine reguläre Beschäftigung haben. Die zum Einsatz kommenden Instrumente dafür sind seit langem bekannt und im Sozialgesetz

0: Buch verankert. Den Verantwortlichen war es wichtig zu betonen, dass die Bürgerarbeit keine Konkurrenz zu regulärer Beschäftigung wird und man den Wettbewerb dadurch nicht verzerrt. Die Initiative Bürgerarbeit startet am 1. Juli zunächst in der Pilotregion Mansfeld-Südharz. Und damit ein herzliches Willkommen zum MdV1-Direktmagazin am Mittwoch. Im Grunde genommen ist das Programm Bürgerarbeit eine Wiederbelebung der in den 1990er Jahren weit verbreiteten Arbeitsbeschaffungsmaßnahmen, als die untergegangene DDR-Industrie massenhaft Arbeitskräfte freisetzte. Diese ABM halfen dabei, diese Arbeitskräfte in Beschäftigung zu halten und für den Arbeitsmarkt fit zu machen. Sprich, warum soll die Allgemeinheit Untätigkeit finanzieren, wenn stattdessen sinnvolle Maßnahmen der Gemeinschaft helfen? Und es gab auch etwas mehr Geld für die Betroffenen als das damalige Arbeitslosengeld. Unterdessen hat der regionale Arbeitsmarkt ein Fachkräfteproblem. Nun könnte Bürgerarbeit helfen, Langzeitarbeitslose wieder an eine geregelte Arbeit heranzuführen oder Migranten bei der Integration zu unterstützen.
1: Was ist eigentlich überhaupt notwendig, um einen Zug von A nach B fahren zu lassen? Das merkt man erst, wenn in dem ausgeklügelten System ein wesentlicher Teil fehlt und ersetzt werden muss. Das ist auf der Karte die Strecke von Magdeburg in Richtung Berlin, eine stark befahrene Strecke mit Gütern- und Personenverkehr zwischen Magdeburg und Burg. Hier an der Strecke die Ortschaft Gerwisch. Am 23. September 2025 gegen 10.30 Uhr brach im Stellwerk ein Feuer aus und die gesamte Technik wurde Opfer der Flammen. Dadurch wurde dieser Streckenabschnitt weitgehend unbrauchbar, denn es konnten keine Weichen und Signale mehr gesteuert werden. Zurzeit läuft ein Provisorium und die Strecke ist nur stark eingeschränkt nutzbar und das merken die Fahrgäste ganz konkret jeden Tag. Doch die Bauarbeiten am neuen Stellwerk gehen zügig voran, denn der Ersatzneubau wird im Rahmen eines Havarieprogramms besonders eilig errichtet. Das ist aber gar nicht so einfach, es fehlt dann doch einiges.
2: Die größte Schwierigkeit hier ist die Geschwindigkeit und vor allem die Ressourcenverfügbarkeit. Heißt, wir brauchen ja, um diese Maßnahmen umzusetzen, die Ressourcen von Firmen, von Planungsbüros, von Prüfsachverständigen und in der heutigen Zeit Ressourcenknappheit, wo die auch runterfallen, ist das nicht so einfach.
1: Das ausgebrannte Gebäude war nicht mehr zu benutzen. Es wurde abgerissen und an seiner Stelle ein aus 6 baugleichen Modulen zusammengesetzter Neubau errichtet. Jedes Modul wiegt ungefähr 35 Tonnen und ist schon ab Werk mit den notwendigen Schaltschränken ausgestattet, sodass, wenn das Modul dann endlich seinen Platz gefunden hat, nur noch die Verbinder zusammengesteckt werden müssen.
2: Das alte Stellwerk war eins aus den 90ern, das ging 95 in Betrieb und das neue beinhaltet neue Komponenten, neue Signale in der Außenanlage und das ist im Endeffekt der große Unterschied. Wir bauen hier die neuesten Komponenten ein.
1: Das bedeutet aber auch, dass es neue Signale braucht, die auf die moderne digitale Steuerung ansprechen. Eine ganze Reihe davon liegen schon bereit und auch zwischen den Gleisen herrscht reger Betrieb, denn die Arbeiten am Gebäude und die Installation auf der Strecke laufen zeitgleich.
2: Absolut, ja. Wir sind im Zeitplan und das ist nur möglich, da in diesem Projekt sehr, sehr viele mitziehen und mitwollen, sei es im eigenen DB-Konzern, sei es auch bei der Firma Siemens, mit der wir hier das Projekt auch umsetzen unter anderem. Und das ist nur so möglich.
1: Wenn es weiter planmäßig läuft, dann wird noch im Herbst das neue moderne Stellwerk in Betrieb genommen und dann ist zumindest auf diesem Abschnitt nicht mehr mit Verzögerungen zu rechnen.
0: Es wäre vielleicht ein Tipp für vergessliche Männer, die Schwierigkeiten haben, sich den Geburtstag der Angebeteten zu merken oder sich an das Datum des ersten Kennenlernens zu erinnern. Ein Problem, das sich mit dem Hochzeitstag fortsetzen könnte. Und dabei könnte Magdeburgs Oberbürgermeisterin helfen, denn sie hat angeboten, ein heiratswilliges Paar am Tag der Deutschen Einheit anlässlich des Tages der offenen Rathaustür als oberste Standesbeamtin der Stadt zu verheiraten. Es gibt allerdings eine kleine Hürde. Beide Partner sollten in Magdeburg geboren sein und aktuell hier leben. Wenn man also am Hochzeitstag immer frei haben will, schließlich ist der 3. Oktober ein Gesetz.

0: das ab dem 29. Juni allen Kindern zwischen 6 und 16 zur Verfügung steht. Karin Limberg erklärte den Schülern hier, dass man wieder viele neue Bücher kaufen konnte, auf die sich alle Leseratten freuen können.
1: Es geht jetzt los am 29. Juni, also jetzt am kommenden Montag, und geht bis zum letzten Ferientag, das ist der 14. August. Und dann können die Kinder aber noch ganz in Ruhe auslesen.
0: Wer sich jetzt fragt, warum bisher das altbekannte XXL fehlte, es fiel dem neuen Logo zum Opfer, das hier stolz präsentiert wurde. Übrigens auch wie das alte Logo von einem Grafiker aus Halle gestaltet. Und natürlich wird der diesjährige Lesesommer trotzdem wieder XXL, vor allem wenn es darum geht, die Langeweile zu vertreiben. Denn das Angebot an Bewährtem und Neuem ist groß.
1: Neu sind diese fabelhaften Bücher, die wir hier haben. Ich bin nach so vielen Jahren immer noch begeistert, was dort geboten wird. Und natürlich, wie gesagt, ganz aktuell sämtliche Fußballbücher. Und ich glaube, das wird den Kindern richtig gut gefallen, weil die kennen sich viel besser aus als ich mit Fußball und erzählen mir dann auch immer, woher die ganzen Fußballer kommen und wo sie auch spielen. Da bin ich jetzt fit, dann höchstwahrscheinlich. Ansonsten bewährte Sachen sind wirklich Comic-Erzählungen. Das heißt, also natürlich Gregs Tagebuch wird gelesen, Lotterleben, aber es gibt so viel anderes und so viel Neues. Und wir haben die ganzen YouTuber, wir haben Minecraft-Geschichten, wir haben Fantasy-Geschichten, wir haben lustige Sachen. Es gibt natürlich auch Krimis, es gibt die drei Fragezeichen, es gibt die drei Ausrufezeichen. Auch Kinder lösen gerne Krimifälle und in diesen Büchern sind ja immer auch nochmal Rätsel mit drin. Also einfach ein tolles Angebot.
0: Ja, und es sind nicht nur dicke Wälzer, die es hier zu lesen gibt. Es gibt auch genug Bücher mit Illustrationen oder als Comic. Für alle Altersklassen ist etwas dabei. Und neben dem Spaß an den Geschichten in den Büchern kommt noch ein Angebot dazu, das gestresste Schüler in der Vergangenheit auch schon gerne nutzten.
1: Also wenn die Kinder es schaffen, zwei Bücher im Lesesommer zu lesen, bekommen sie am Ende eine Urkunde. Diese Urkunde legen sie dann in der Schule vor und in ganz, ganz vielen Schulen in Magdeburg bekommen Sie dafür eine 1.
0: Ja. Der Lesesommer wird übrigens in allen Bibliotheken im Land durchgeführt. Auch in Halle gibt es die Aktion mit dem Zertifikat und der besonderen Bewertung der Lernleistung. Allerdings haben die dortigen Bibliotheken auch einige Hörbücher vom Fördergeld angeschafft. In Magdeburg müssen die Kinder schon selber lesen. Schließlich ist das ja auch ein Programm zur Leseförderung. Außerdem gibt es für alle ein Gewinnspiel und die großen Einrichtungen laden zu Abschlussveranstaltungen ein. In Halle kann man sich da schon mal den 10. Oktober vormerken und in Magdeburg den 12. September, wenn die Zertifikate überreicht werden sollen. Und was muss man denn nun machen, wenn man von diesem Angebot profitieren möchte?
1: Also man braucht einen Bibliotheksausweis dafür. Die meisten Kinder haben einen. Wer keinen hat, bekommt für diese Aktion einen Leseausweis. Und damit kann ich dann anfangen, einfach zu lesen und mir etwas zu entleihen. Man kann, wenn man möchte, aus dem gesamten Bestand der Bibliothek entleihen. Natürlich immer altersgerecht, das ist wichtig. Aber wir haben ja auch ganz viele neue Bücher extra für den Lesesommer und die erkenne ich dann an dem Aufkleber.
0: Also schnell in die Bibliothek anmelden, wenn man nicht schon angemeldet ist. Und dann kann der Lesespaß auch schon beginnen. Und wenn das gewünschte Buch schon von jemand anderen ausgeliehen wurde, die Regale hier sind übervoll, auch mit den Ausgaben vom letzten Jahr, als der Lesesommer noch XXL war. Es sollte sich also auf jeden Fall etwas Interessantes finden lassen. Schließlich kann man ja nicht den ganzen Tag TikTok daddeln. Die Stiftung Netzwerk Leben der katholischen Kirche betreibt in der Karl-Schmidt-Straße einen Baby- und Kleinkindersachen-Shop. Betrieben wird das Geschäft von ehrenamtlich tätigen Mitarbeiterinnen, die aber zu wenige sind, um die anfallenden Arbeiten und Öffnungszeiten abzusichern. Deswegen starten wir hier einen Aufruf des Kindersachen-Shops, der auf der Suche nach weiteren ehrenamtlichen Helfern ist. Sie sollen bei der Annahme und Sortierung von Spenden helfen und dann natürlich die Warenpräsentation übernehmen. Und es hat sich mittlerweile herauskristallisiert, dass viele Besucherinnen auch Beratungen benötigen, die über das bloße Verteilen von Kinderkleidung hinausgeht. Interessenten kommen einfach mal während der Öffnungszeiten des Shops vorbei oder man schickt vorher eine Mail an post@netzwerkleben.de. Die Reklame.
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3: Willkommen zurück. Der Magdeburger Zoo hat während der Ferienzeit ein besonderes Campingangebot für Kinder in Begleitung einer erwachsenen Begleitperson. So kann man am 6. Juli bei einer Nachtsafari teilnehmen und dabei mal gucken, was Elefanten, Tiger oder Löwen machen, wenn die Besucher weg sind. Der zoologische Assistent Thomas Rolle wird dazu entspannende Geschichten erzählen und die Führung durch den nächtlichen Zoo übernehmen. Für das Camping sind allerdings eigene Zelte und Taschenlampen mitzubringen. Für das Abendessen und das Frühstück sorgt dann das Team des Zoos. Wer das jetzt interessant findet und die erforderlichen Randbedingungen erfüllen kann, der schickt seine Anmeldung an zoo-magdeburg.ticketfritz.de.
4: Heiße Temperaturen, wie wir sie gerade erleben, mögen zwar zum abendlichen Grillen und entspannten Nachmittagen im Freibad einladen, aber für viele Bevölkerungsgruppen ist derartiges Wetter eher Belastung als Segen. Dazu gehören unter anderem Menschen mit einer Epilepsieerkrankung, für die die extreme Sommerhitze mit großen Anstrengungen verbunden ist. Das und noch viele weitere Erfahrungen aus der Realität von Epilepsieerkrankten sollten am Mittwoch Gesprächsthema sein, zum Tag der offenen Tür des Vereins für Epilepsiekranke und deren Angehörige. Einmal im Jahr öffnet die Selbsthilfegruppe ihre Türen, um Außenstehenden die Möglichkeit zu bieten, sich zu dem Thema zu sensibilisieren und stellt die Hilfsangebote vor, an denen betroffene Personen hier regelmäßig teilhaben. Viele Epilepsiekranke sind Frührentner aufgrund ihres Gesundheitszustands, weshalb ein wichtiges Angebot des Vereins der sogenannte Rentnerklatsch ist, wo gemeinsam gefrühstückt und untereinander ausgetauscht wird. Weiterhin veranstaltet der Verein regelmäßige Gruppensitzungen,
5: wo dann unser Wohlbefinden besprochen wird und was wir in dieser Woche erlebt haben und ob es jetzt positiv war oder negativ war. Man kriegt Zuspruch und auch bei der Antragstellung, egal ob es Schwerbehinderung ist oder ob es Pflegeantrag ist, wird gemeinsam durchgesprochen, um da für jeden Hilfe anzubieten.
4: Diese gestaltet sich bei jeder betroffenen Person anders, denn es gibt viele verschiedene Arten der Epilepsie, die sich auf unterschiedlichste Weise auf den Alltag der PatientInnen auswirken und demnach alle anders behandelt werden müssen. Hier hilft der Verein dabei, an den richtigen Arzt zu vermitteln, sodass die Epilepsiekranken entsprechend ihren individuellen Beschwerden die nötige Unterstützung erhalten.
5: Egal, ob das eine Tiefensensibilisierung ist oder ob das mit Medikamenten gemacht wird oder ob das mit Operationen gemacht wird. Also hier können wir in vielen, vielen Situationen aufklären.
4: Aufklärung ist allgemein ein wichtiger Aspekt der Vereinsarbeit, denn Epilepsie ist eine Krankheit, die nach wie vor mit zahlreichen Missverständnissen und Vorurteilen behaftet ist. Diesen Vorbehalten hofft der Verein entgegenzuwirken, sodass das typische Bild, das mit Epilepsieerkrankten assoziiert wird, aus den Köpfen der Leute verschwindet.
5: Die Vorstellungen als Epilepsiekranker ist halt der, wenn man umfällt und um sich schlägt, dass man geistig krank ist. Das ist es aber nicht. Man ist nicht geistig krank, sondern nur, weil der Kopf in dem Moment Fehlinformationen aussendet, was für das Gehirn einfach zu viel ist. Ich kann dann einfach bloß sagen, das Gehirn schaltet in dem Moment ab und sortiert sich neu.
4: Die richtige Hilfe ist jedoch nur möglich, wenn betroffene Personen von selbst an den Verein herantreten und Kontakt mit der Selbsthilfegruppe aufnehmen. Gerne kann man sich den 14-tägigen Gruppentreffen anschließen oder einfach zu den regulären Sprechzeiten vorbeischauen. Genauere Informationen zum Kontakt und den Öffnungszeiten können auf der Website des Vereins gefunden werden.
5: Und hier findet man eben, wie eine kleine Familie kann man sich hier zusammentreffen. 2 Stunden und dann ist natürlich für einen Epilepsiekranken schon für einige das Ziel erreicht.
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7: Die MDF-1-Wettervorhersage für den 24. und 25. Juni. In der Nacht zum Donnerstag zeigt sich der Himmel nur gering bewölkt. Überwiegend ist es auch klar. Es bleibt trocken. Die Nachttemperaturen sinken kaum unter 20 Grad. Der Wind weht sehr leicht und weiterhin aus westlicher Richtung. Am Donnerstag bleibt es beim fast wolkenlosen Himmel mit viel Sonnenschein. Es wird weiter trocken sein. Die Temperaturen steigen auf 32 bis 34 Grad. Der Wind weht schwach und den ganzen Tag böig aus nördlichen Richtungen. Der UV-Index liegt beim hohen Wert 7. Die weiteren Aussichten bis zum Sonntag. Ein stabiles Hochdruckgebiet sorgt auch in den nächsten Tagen für extreme Hitze. Sonnenschein den ganzen Tag und kaum Wolken lassen die Temperaturen fast bis auf 40 Grad steigen.
3: Theater für die Ohren ist eine sich wandelnde Ausstellung in Formgestaltung und am Donnerstag soll ein neues Kapitel aufgeschlagen werden. Im Mittelpunkt Neuigkeiten von gestern, einem Hörraum, in dem es um die Theaterausstellung und die durch die inspirierten Projekte gehen soll. Wobei hier das junge Medium Rundfunk im Mittelpunkt der Ausstellung steht. Zur Vernissage um 18 Uhr wird eine Klangcollage aus Tondokumenten des 1927 präsentierten Lautarchivs zu hören sein und man wird das erste Hörspiel der deutschen Radiogeschichte wieder aufführen. Das Automatische Reich ist der Titel eines Buchs von Ralf Hammerthaler, der am Donnerstag zu einer Lesung im Literaturhaus erwartet wird. In dem Buch wird eine utopische Zukunftsvision eines autoritären Staates im 23. Jahrhundert ausgebreitet, der versucht, sein Volk durch technologische Errungenschaften an sich zu binden. Die Lesung beginnt um 19 Uhr, die Eintrittskarte kostet 10 Euro an der Armkasse. Zum Schluss hätte ich noch eine Veranstaltungsabsage zu verkünden. Die IKIP-Veranstaltung im Schauspielhaus-Casino, die am Donnerstag dort für 21 Uhr angesetzt war, muss leider ausfallen. Potenzielle Besucher, die dahin wollten, sollten das beachten. Ja, dafür wird es am Donnerstag auf jeden Fall wieder ein Direktmagazin geben, wenn nicht irgendwelche unangekündigten Wartungsarbeiten an unserem Playout in Berlin stattfinden, weshalb es am Montag zu Sendeausfällen kam. Wenn nicht, dann ab 18 Uhr eine neue Sendung für Magdeburg und danach für Halle, so jetzt auch gleich. Ich hoffe, Sie sind dann wieder mit dabei. Bis dahin auf Wiedersehen und bleiben Sie gesund.

0: Unsere Klienten zahlen heute das Dreifache vom üblichen Preis.
1: Wir sind hier für die Spiele.
2: Kleine Sitzecke, eine Leseecke und einem Essbereich.
0: Deine Bewertung ist diesmal noch schlechter.
3: Ich habe hier extra ihren Koffer runtergetragen.
0: Schon gut. Vergiss den Kommentar. Kümmere dich um deinen Klienten.
3: Sorry, ich höre Sie sehr schlecht. Können Sie mit Ja oder Nein antworten?
4: Hey, sorry. Ich wollte dich nicht erschrecken. Bist du hier wegen des Apartments? Ich bin hier, um Athleten auf die Spiele vorzubereiten.
5: Hey, Leute! Hey!
3: Das ist was Geschäftliches. Ich kann nicht einfach so...
4: sehr professionell sein.
0: Unfassbar professionell.
5: Zieht euch diese Couch rein!
4: Wow! Ich versichere Ihnen, wir können Ihre Frustration verstehen. Wir verstehen Sie.
1: Leid, mir geht's gut.
3: Setzen Sie sich.
6: Und los geht's! Eine Party!
4: Deine Partys.
3: Alles klar.
4: Nicht rauchen.
3: Ist ja gut.
4: Deine harten Druck.
3: Alles klar.
7: Merci beaucoup.
3: Au revoir.
7: Au revoir.
4: Auch wenn du die Welt hast und alles scheiße findest, könntest du dich ein bisschen für andere interessieren.
8: Diese ganze Schwere fällt in deinen Körper.
3: Scheiße! Alles okay? Du hast meinen ganzen Tag versaut.
4: Wieso denn?
3: Wie konnte ich mich nur auf diesen spirituellen Schwachsinn einlassen?
2: Tja, und heute Abend geschieht es. Buchstäblich die Straße runter.
4: Wenn ich irgendwo unglücklich bin, suche ich mir einen anderen Ort zum Leben.
3: Du bist einer von denen. Du bist einer von den Scheißidioten.
8: Du bist ein wundervoller Mensch.
4: Hier zu leben muss geil sein, oder?
2: Ja, der Himmel auf Erden.

0: Louise, es stinkt.
1: Es gibt ja nichts Schöneres, als wieder bei Mama einzuziehen.
2: Wie deine Schwester damals.
1: Ich hab doch wohl noch das Recht, mich hier zu Hause zu fühlen.
0: Welcome back.
3: Walter, hey!
0: Ich habe einen Mann kennengelernt. Mit Hund.
4: War es auch sehr erfreut.
0: Sieht gut aus.
1: Das Herrchen oder der Hund? Mädchen, was war das denn?
5: Es wäre doch blöd, die Liebe vorbeiziehen zu lassen.
1: Die Liebe? Im Ernst?
2: Bist du eine, die sich wie im Porno epiliert und nach Thymian riecht? Bro, wirklich? Dann fick doch mit einer Kerze.
6: Eva ist schwanger.
0: Von wem denn?
6: Von mir, denke ich mal, Mama.
0: Wirklich?
1: Ich habe das Gefühl, ich würde ständig mein Leben verpassen.
0: Alles wird gut. Zu meiner Zeit versuchte man, sich ein Leben aufzubauen.
3: Ich liebe euch. Voilà, jetzt wisst ihr es. Ich liebe euch.
0: Ihr hättet am liebsten 1000.
7: Schönen Abend, Madame.
0: Selber schuld, wenn du mich Madame nennst.
1: Diese Generation hat nicht nur Versager.
3: Wer ist hier betrunken?
1: Die jungen Leute sind spannend. Fang jetzt bloß nicht mit meiner Mutter an.
8: Sie war nun mal mein erster feuchter Traum einer MILF, sorry.
9: Hallo, alle zusammen.
3: Oh, hey, Tante Ann.
0: Ich werde Großmutter. Stört sie das vielleicht?
7: Das ist sexy.
10: Bevor ihr aufbrecht und ich euch eine gute Pilgerreise wünsche, scheint es mir, dass einige von euch von weit her angereist sind. Wo kommt ihr her?
11: Brest.
12: Mulhouse.
13: Oslo.
14: Aus dem Knast.
13: Ich auch.
15: Die Jugendlichen, die wir betreuen, sind alles andere als Engel.
16: Ich bin vorbestraft und mehrfach verurteilt. Der Jakobsweg ist meine letzte Chance, sonst heißt das Gefängnis.
13: Ich bin Lehrerin an einer Schule. Ich kenne diese Kids. Seit 15 Jahren gebe ich ihnen eine zweite Chance.
17: Das wird gut, oder?
14: Leck mich!
13: Einen Teenager alleine begleiten? Ja, das schaffe ich.
17: Nein, nein, nein, nein, komm sofort hierher!
14: Fresse, Mann! Halt die Fresse! Was willst du mir, weißt du, mit deiner Dose? Na los! Was ist? Wir sind keine Freunde. Komm runter!
17: Weißt du was? Sei ruhig wütend. Aber du wolltest diesen Weg gehen. Du hast dich dafür entschieden. Du willst nicht mehr, lass es sein. Keiner zwingt dich. Hörst du jetzt auf, verlierst du alles. Alles.
16: Ich bin kein guter Mensch. Die Richter, die Bullen, die Lehrer. Sogar meine Mutter sagt das. Sie will mich nicht sehen. Sie hat Angst vor mir. Hast du Angst vor mir?
13: Nein, ich habe Angst vor mir.
16: Warum bist du hier?
13: Um dich zu begleiten.
16: Nein, wirklich, warum bist du hier? Keiner glaubt daran, dass ich das bis zum Ende durchziehe.
15: Du läufst jeden Tag. Du hast nichts und gibst trotzdem so viel. Nicht viele Jugendliche schaffen das.
13: Auch ich schaffe das. Gut, keine Interessenz. Ein Schlabbermaul.
16: Großartig, du kennst sogar seinen Namen. Schlabbermaul!
17: Los, schnell!
13: Jeden Tag habe ich gesehen, wie er gegen seine Wut ankämpft. Seinen Zorn, seine Ängste.
16: 3 Monate lang haben wir uns gestritten. Uns vertragen, uns gehasst und uns wieder lieb gehabt. Genau das ist Familie, oder?

Bürgerarbeit heißt ein neues Projekt der Landesregierung, das am Dienstag von Ministerpräsident Schulze sowie dem Arbeits- und Innenministerium ins Leben gerufen wurde. Auch die Bundesagentur für Arbeit und die Kammern unterzeichneten das Papier. Das Programm ist an Menschen gerichtet, die schon lange keine Arbeit mehr haben und besondere Unterstützung benötigen, um wieder einer geregelten Beschäftigung nachzugehen, und ist für Asylbewerber gedacht, die derzeit keine reguläre Beschäftigung haben. Die zum Einsatz kommenden Instrumente dafür sind seit langem bekannt und im Sozialgesetzbuch verankert. Den Verantwortlichen war es wichtig zu betonen, dass die Bürgerarbeit keine Konkurrenz zu regulärer Beschäftigung wird und man den Wettbewerb dadurch nicht verzerrt. Die Initiative Bürgerarbeit startet am 1. Juli zunächst in der Pilotregion Mansfeld-Südharz. Und damit ein herzliches Willkommen zum NDV1 Direktmagazin am Mittwoch. Im Grunde genommen ist das Programm Bürgerarbeit eine Wiederbelebung der in den 1990er Jahren weit verbreiteten Arbeitsbeschaffungsmaßnahmen, als die untergegangene DDR-Industrie massenhaft Arbeitskräfte freisetzte. Diese ABM halfen dabei,

0: diese Arbeitskräfte in Beschäftigung zu halten und für den Arbeitsmarkt fit zu machen. Sprich, warum soll die Allgemeinheit Untätigkeit finanzieren, wenn stattdessen sinnvolle Maßnahmen der Gemeinschaft helfen? Und es gab auch etwas mehr Geld für die Betroffenen als das damalige Arbeitslosengeld. Unterdessen hat der regionale Arbeitsmarkt ein Fachkräfteproblem. Nun könnte Bürgerarbeit helfen, Langzeitarbeitslose wieder an eine geregelte Arbeit heranzuführen oder Migranten bei der Integration zu unterstützen.
1: Was ist eigentlich überhaupt notwendig, um einen Zug von A nach B fahren zu lassen? Das merkt man erst, wenn in dem ausgeklügelten System ein wesentlicher Teil fehlt und ersetzt werden muss. Das ist auf der Karte die Strecke von Magdeburg in Richtung Berlin, eine stark befahrene Strecke mit Gütern- und Personenverkehr zwischen Magdeburg und Burg. Hier an der Strecke die Ortschaft Gerwisch. Am 23. September 2025 gegen 10.30 Uhr brach im Stellwerk ein Feuer aus und die gesamte Technik wurde Opfer der Flammen. Dadurch wurde dieser Streckenabschnitt weitgehend unbrauchbar, denn es konnten keine Weichen und Signale mehr gesteuert werden. Zurzeit läuft ein Provisorium und die Strecke ist nur stark eingeschränkt nutzbar und das merken die Fahrgäste ganz konkret jeden Tag. Doch die Bauarbeiten am neuen Stellwerk gehen zügig voran, denn der Ersatzneubau wird im Rahmen eines Havarieprogramms besonders eilig errichtet. Das ist aber gar nicht so einfach, es fehlt dann doch einiges.
2: Die größte Schwierigkeit hier ist die Geschwindigkeit und vor allem die Ressourcenverfügbarkeit. Heißt, wir brauchen ja, um diese Maßnahmen umzusetzen, die Ressourcen von Firmen, von Planungsbüros, von Prüfsachverständigen und in der heutigen Zeit Ressourcenknappheit, wo die auch runterfallen, ist das nicht so einfach.
1: Das ausgebrannte Gebäude war nicht mehr zu benutzen. Es wurde abgerissen und an seiner Stelle ein aus 6 baugleichen Modulen zusammengesetzter Neubau errichtet. Jedes Modul wiegt ungefähr 35 Tonnen und ist schon ab Werk mit den notwendigen Schaltschränken ausgestattet, sodass, wenn das Modul dann endlich seinen Platz gefunden hat, nur noch die Verbinder zusammengesteckt werden müssen.
2: Das alte Stellwerk war eins aus den 90ern, das ging 95 in Betrieb und das neue beinhaltet neue Komponenten, neue Signale in der Außenanlage und das ist im Endeffekt der große Unterschied. Wir bauen hier die neuesten Komponenten ein.
1: Das bedeutet aber auch, dass es neue Signale braucht, die auf die moderne digitale Steuerung ansprechen. Eine ganze Reihe davon liegen schon bereit und auch zwischen den Gleisen herrscht reger Betrieb, denn die Arbeiten am Gebäude und die Installation auf der Strecke laufen zeitgleich.
2: Absolut, ja. Wir sind im Zeitplan und das ist nur möglich, da in diesem Projekt sehr, sehr viele mitziehen und mitwollen, sei es im eigenen DB-Konzern, sei es auch bei der Firma Siemens, mit der wir hier das Projekt auch umsetzen, unter anderem. Und das ist nur so möglich.
1: Wenn es weiter planmäßig läuft, dann wird noch im Herbst das neue moderne Stellwerk in Betrieb genommen und dann ist zumindest auf diesem Abschnitt nicht mehr mit Verzögerungen zu rechnen.
0: Am Mittwoch veranstaltete das örtliche Teilhabemanagement der Stadthalle seine dritte Teilhabekonferenz in der Ulrichskirche. Diesmal ging es um die Zukunft der Inklusion. An der Teilhabekonferenz nahmen Einwohner, Fachkräfte, Vereine und Institutionen teil, vor allem um über technische Lösungen zu sprechen, wie optimierte Sprachübertragungen, Outcast-Streaming oder Maßnahmen für mehr Barrierefreiheit. Außerdem ging es um die Ausgestaltung einer inklusiven Gesellschaft, wobei die Besucher ihre Wünsche, Ideen und Erwartungen formulieren konnten. Die gesammelten Beiträge sowie die Ergebnisse der Podiumsdiskussion sollen nun der Landesregierung übergeben werden. Kernstück dürfte dabei die Forderung nach umfassender Barrierefreiheit sein, nicht nur für Menschen mit Mobilitätseinschränkungen, sondern auch für solche mit Hör- oder Sehproblemen. Am 3. Juli ist der letzte Schultag vor den Sommerferien und dann sind erstmal 6 Wochen Pause. Für diese Sekundarschulklasse heute die Gelegenheit, sich schon mal über das Angebot des Lesesommers zu informieren, das ab dem 29. Juni allen Kindern zwischen 6 und 16 zur Verfügung steht. Karin Limberg erklärte den Schülern hier, dass man wieder viele neue Bücher kaufen konnte, auf die sich alle Leseratten freuen können.
3: Es geht jetzt los am 29. Juni, also jetzt am kommenden Montag, und geht bis zum letzten Ferientag, das ist der 14. August. Und dann können die Kinder aber noch ganz in Ruhe auslesen.
0: Wer sich jetzt fragt, warum bisher das altbekannte XXL fehlte, es fiel dem neuen Logo zum Opfer, das hier stolz präsentiert wurde. Übrigens auch wie das alte Logo von einem Grafiker aus Halle gestaltet. Und natürlich wird der diesjährige Lesesommer trotzdem wieder XXL, vor allem wenn es darum geht, die Langeweile zu vertreiben. Denn das Angebot an Bewährtem und Neuem ist groß.
3: Neu sind diese fabelhaften Bücher, die wir hier haben. Ich bin nach so vielen Jahren immer noch begeistert, was dort geboten wird. Und natürlich, wie gesagt, ganz aktuell sämtliche Fußballbücher. Und ich glaube, das wird den Kindern richtig gut gefallen, weil die kennen sich viel besser aus als ich mit Fußball und erzählen mir dann auch immer, woher die ganzen Fußballer kommen und wo sie auch spielen. Da bin ich jetzt fit, denn höchstwahrscheinlich. Ansonsten bewährte Sachen sind wirklich Comic-Erzählungen. Das heißt, also natürlich Gregs Tagebuch wird gelesen, Lotter Leben, aber es gibt so viel anderes und so viel Neues. Und wir haben die ganzen YouTuber, wir haben Minecraft-Geschichten, wir haben Fantasy-Geschichten, wir haben lustige Sachen. Es gibt natürlich auch Krimis, es gibt die drei Fragezeichen, es gibt die drei Ausrufezeichen. Auch Kinder lösen gerne Krimifälle und in diesen Büchern sind ja immer auch nochmal Rätsel mit drin. Also einfach ein tolles Angebot.
0: Ja, und es sind nicht nur dicke Wälzer, die es hier zu lesen gibt. Es gibt auch genug Bücher mit Illustrationen oder als Comic. Für alle Altersklassen ist etwas dabei. Und neben dem Spaß an den Geschichten in den Büchern kommt noch ein Angebot dazu, das gestresste Schüler in der Vergangenheit auch schon gerne nutzten.
3: Also wenn die Kinder es schaffen, 2 Bücher im Lesesommer zu lesen, bekommen sie am Ende eine Urkunde. Diese Urkunde legen sie dann in der Schule vor und in ganz, ganz vielen Schulen in Magdeburg bekommen sie dafür eine 1.
0: Ja. Der Lesesommer wird übrigens in allen Bibliotheken im Land durchgeführt. Auch in Halle gibt es die Aktion mit dem Zertifikat und der besonderen Bewertung der Lernleistung. Allerdings haben die dortigen Bibliotheken auch einige Hörbücher vom Fördergeld angeschafft. In Magdeburg müssen die Kinder schon selber lesen. Schließlich ist das ja auch ein Programm zur Leseförderung. Außerdem gibt es für alle ein Gewinnspiel und die großen Einrichtungen laden zu Abschlussveranstaltungen ein. In Halle kann man sich da schon mal den 10. Oktober vormerken und in Magdeburg den 12. September, wenn die Zertifikate überreicht werden sollen. Und was muss man denn nun machen, wenn man von diesem Angebot profitieren möchte?
3: Also man braucht einen Bibliotheksausweis dafür. Die meisten Kinder haben einen. Wer keinen hat, bekommt für diese Aktion einen Leseausweis. Und damit kann ich dann anfangen, einfach zu lesen und mir etwas zu entleihen. Man kann, wenn man möchte, aus dem gesamten Bestand der Bibliothek entleihen. Natürlich immer altersgerecht, das ist wichtig. Aber wir haben ja auch ganz viele neue Bücher extra für den Lesesommer und die erkenne ich dann an dem Aufkleber.
0: Also schnell in die Bibliothek anmelden, wenn man nicht schon angemeldet ist. Und dann kann der Lesespaß auch schon beginnen. Und wenn das gewünschte Buch schon von jemand anderen ausgeliehen wurde, die Regale hier sind übervoll, auch mit den Ausgaben vom letzten Jahr, als der Lesesommer noch XXL war. Es sollte sich also auf jeden Fall etwas Interessantes finden lassen. Schließlich kann man ja nicht den ganzen Tag TikTok daddeln. €625 Millionen wollen der Bund, die Bundesländer Sachsen-Anhalt und Thüringen und die Deutsche Bahn in die Bahnstrecke von Halle nach Kassel investieren. Dabei geht es unter anderem um 14 neue elektronische Stellwerke, die 33 alte, immer noch mechanisch oder elektromechanisch arbeitende ablösen sollen. Zukünftig soll die Zugsteuerung zentral von Röblingen aus erfolgen. Weiter geht es um 44 Bahnübergänge, die modernisiert werden müssen. Und es sollen Überholgleise angelegt werden, damit man langsamere Güterzüge überholen kann. Für Halle wichtig dürfte auch die Sanierung des Korridors nach Eichenberg bedeutsam sein. Hier wird vor allem die DB Infrago investieren. Im Rahmen der Maßnahmen wird es natürlich immer wieder zu Beeinträchtigungen für die Fahrgäste kommen. Erste Sperrungen werden bereits am 24. Juli erfolgen, wenn die Streckenabschnitte von Halle bis Berger Kälber gesperrt werden. Ab dem 28. August folgt dann der Abschnitt bis Nordhausen. Und ab dem 9. Oktober bis zum 12. Dezember werden zwischen Halle und Leinefelde keine Züge verkehren. In jedem Fall wird es dazu einen Schienenersatzverkehr mit Bussen geben. Die Arbeiten sind dringend.

0: erforderlich, denn das betroffene Schienennetz wurde jahrzehntelang vernachlässigt. Die Reklame.
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4: Willkommen zurück. Die Freiwilligenagentur in Halle hat einen Förderbetrag über 8.000 Euro erhalten, den man in das Projekt RealMap investieren kann. Damit können auf den Rollstuhl Angewiesene erfassen, wie rollstuhlgerecht ihre Umgebung ist. Allerdings muss diese Karte erst einmal erstellt werden. Und dazu hat man unter www.realmap.org eine Internetplattform eingerichtet, wo entsprechende Barrieren eingetragen werden können. In einem nächsten Schritt können sie dann beseitigt werden. Auf der RealMap-Plattform können alle Menschen die Möglichkeit bekommen, ihr Wissen zu Schlaglöchern oder Schwellen einbringen und sich so für mehr Barrierefreiheit im Alltag einsetzen. Das RealMap-Programm gehört zur 2013 formulierten Behindertenpolitik des Landes Sachsen-Anhalt, um die UN-Behindertenrechtskonvention auch in unserem Bundesland umzusetzen.
5: Heiße Temperaturen, wie wir sie gerade erleben, mögen zwar zum abendlichen Grillen und entspannten Nachmittagen im Freibad einladen, aber für viele Bevölkerungsgruppen ist derartiges Wetter eher Belastung als Segen. Dazu gehören unter anderem Menschen mit einer Epilepsieerkrankung, für die die extreme Sommerhitze mit großen Anstrengungen verbunden ist. Das und noch viele weitere Erfahrungen aus der Realität von Epilepsieerkrankten sollten am Mittwoch Gesprächsthema sein, zum Tag der offenen Tür des Vereins für Epilepsiekranke und deren Angehörige. Einmal im Jahr öffnet die Selbsthilfegruppe ihre Türen, um Außenstehenden die Möglichkeit zu bieten, sich zu dem Thema zu sensibilisieren und stellt die Hilfsangebote vor, an denen betroffene Personen hier regelmäßig teilhaben. Viele Epilepsiekranke sind Frührentner aufgrund ihres Gesundheitszustands, weshalb ein wichtiges Angebot des Vereins der sogenannte Rentnerklatsch ist, wo gemeinsam gefrühstückt und untereinander ausgetauscht wird. Weiterhin veranstaltet der Verein regelmäßige Gruppensitzungen,
6: wo dann unser Wohlbefinden besprochen wird und was wir in dieser Woche erlebt haben und ob es jetzt positiv war oder negativ war. Man kriegt Zuspruch und auch bei der Antragstellung, egal ob es Schwerbehinderung ist oder ob es Pflegeantrag ist, wird gemeinsam durchgesprochen, um da für jeden Hilfe anzubieten.
5: Diese gestaltet sich bei jeder betroffenen Person anders, denn es gibt viele verschiedene Arten der Epilepsie, die sich auf unterschiedlichste Weise auf den Alltag der PatientInnen auswirken und demnach alle anders behandelt werden müssen. Hier hilft der Verein dabei, an den richtigen Arzt zu vermitteln, sodass die Epilepsiekranken entsprechend ihren individuellen Beschwerden die nötige Unterstützung erhalten.
6: Egal, ob das eine Tiefensensibilisierung ist oder ob das mit Medikamenten gemacht wird oder ob das mit Operationen gemacht wird. Also hier können wir in vielen, vielen Situationen aufklären.
5: Aufklärung ist allgemein ein wichtiger Aspekt der Vereinsarbeit, denn Epilepsie ist eine Krankheit, die nach wie vor mit zahlreichen Missverständnissen und Vorurteilen behaftet ist. Diesen Vorbehalten hofft der Verein entgegenzuwirken, sodass das typische Bild, das mit Epilepsieerkrankten assoziiert wird, aus den Köpfen der Leute verschwindet.
6: Die Vorstellungen als Epilepsiekranker ist halt der, wenn man umfällt und um sich schlägt, dass man geistig krank ist. Das ist es aber nicht. Man ist nicht geistig krank, sondern nur, weil der Kopf in dem Moment Fehlinformationen aussendet, was für das Gehirn einfach zu viel ist. Ich kann dann einfach bloß sagen, das Gehirn schaltet in dem Moment ab und sortiert sich neu.
5: Die richtige Hilfe ist jedoch nur möglich, wenn betroffene Personen von selbst an den Verein herantreten und Kontakt mit der Selbsthilfegruppe aufnehmen. Gerne kann man sich den 14-tägigen Gruppentreffen anschließen oder einfach zu den regulären Sprechzeiten vorbeischauen. Genauere Informationen zum Kontakt und den Öffnungszeiten können auf der Website des Vereins gefunden werden.
6: Und hier findet man eben, wie eine kleine Familie kann man sich hier zusammentreffen. 2 Stunden und dann ist natürlich für einen Epilepsiekranken schon für einige das Ziel erreicht.
4: Am kommenden Wochenende wird die östliche Unterführung am Rennbahnkreuz gesperrt, weil die Traggerüste abgebaut werden sollen. Als Umleitung wird der Verkehr auf der B80 in Richtung Gimritzer Damm umgeleitet. Man will versuchen, die Arbeiten am 27. Juni rechtzeitig zu 14 Uhr abzuschließen, um am Abend eine möglichst reibungslose Zufahrt zum Roland-Kaiser-Konzert auf der Peisnitz zu gewährleisten. Dennoch empfiehlt man, den ÖPNV zu benutzen, um zum Konzert zu kommen. Helfen durfte dabei, dass die Eintrittskarte auch als Fahrschein gilt. Zusätzlich wird man aber auch 600 Pkw-Stellplätze auf dem Gelände des Festplatzes einrichten. Hier kostet es aber eine zusätzliche Gebühr, um Zugang über die nördliche Einfahrung der Halle-Saale-Schleife zu bekommen.
7: Die MDF1 Wettervorhersage für den 24. und 25. Juni. In der Nacht zum Donnerstag zeigt sich der Himmel nur gering bewölkt. Überwiegend ist es auch klar. Es bleibt trocken. Die Nachttemperaturen sinken kaum unter 20 Grad. Der Wind weht sehr leicht und weiterhin aus westlicher Richtung. Am Donnerstag bleibt es beim fast wolkenlosen Himmel mit viel Sonnenschein. Es wird weiter trocken sein. Die Temperaturen steigen auf 32 bis 34 Grad. Der Wind weht schwach und den ganzen Tag böig aus nördlichen Richtungen. Der UV-Index liegt beim hohen Wert 7. Die weiteren Aussichten bis zum Sonntag. Ein stabiles Hochdruckgebiet sorgt auch in den nächsten Tagen für extreme Hitze. Sonnenschein den ganzen Tag und kaum Wolken lassen die Temperaturen fast bis auf 40 Grad steigen.
4: Der Stummfilmklassiker Der Golem, wie er in die Welt kam, soll am Donnerstagabend im Lux-Kino gezeigt werden. Neben dem Film bekommt man für 15 Euro Eintritt auch noch einen kostenlosen Zugang zur thematisch passenden Ausstellung des Kunstvereins Talstraße. Die Filmvorführung beginnt um 19 Uhr. Die Penn Frei und Geist Tour macht am Donnerstag Station in der Oberhalle. Erwartet werden die Schriftstellerin Monika Maron, der Historiker Ilko Sascha Kowalczuk sowie der Journalist Jürgen Klaube. Moderieren wird der Penn-Präsident Matthias Politiki. Die Veranstaltung wird stattfinden, auch wenn es zwischenzeitlich eine Absage über die Eventim-Plattform gegeben hat. Deswegen hier noch einmal der Hinweis, dass es um 19 Uhr im Opernhaus losgeht und dass es Tickets an der Abendkasse gibt. Am Donnerstag gibt es auf jeden Fall auch wieder ein MDF1 Direktmagazin. Wenn nicht irgendwelche unangekündigten Wartungsarbeiten an unserem Playout in Berlin stattfinden, weshalb es am Montag zu Senderausfällen kam. Wenn nicht, dann gibt es ab 18.30 Uhr für Halle eine neue Sendung und danach für Magdeburg, so wie jetzt auch gleich. Ich hoffe, man sieht sich. Bis dahin auf Wiedersehen und bleiben Sie gesund.

0: Unsere Klienten zahlen heute das Dreifache vom üblichen Preis.
1: Wir sind hier für die Spiele.
2: Kleine Sitzecke, eine Leseecke und einem Essbereich.
0: Deine Bewertung ist diesmal noch schlechter.
2: Ich habe hier extra Ihren Koffer runtergetragen.
0: Schon gut. Vergiss den Kommentar. Kümmer dich um deinen Klienten.
2: Sorry, ich höre Sie sehr schlecht. Können Sie mit Ja oder Nein antworten?
3: Hey, sorry. Ich wollte dich nicht erschrecken. Bist du hier wegen des Apartments? Ich bin hier, um Athleten auf die Spiele vorzubereiten. Hey, Leute! Hey!
2: Das ist was Geschäftliches. Ich kann nicht einfach so...
3: sehr professionell sein.
0: Unfassbar professionell.
3: Zieht euch diese Couch rein! Wow! Ich versichere Ihnen, wir können Ihre Frustration verstehen. Wir verstehen Sie.
1: Leid, mir geht's gut.
2: Setzen Sie sich.
4: Und los geht's! The Party!
3: Deine Partys.
2: Alles klar.
3: Nicht drauf.
2: Ist ja gut.
3: Deine harten Druck.
2: Alles klar.
3: Merci beaucoup.
2: Au revoir.
3: Au revoir. Auch wenn du die Welt hast und alles scheiße findest, könntest du dich ein bisschen für andere interessieren.
5: Diese ganze Schwere fällt in deinen Körper.
2: Scheiße! Alles okay? Du hast meinen ganzen Tag versaut.
3: Wieso denn?
2: Wie konnte ich mich nur auf diesen spirituellen Schwachsinn einlassen? Tja, und heute Abend geschieht es. Buchstäblich die Straße runter.
3: Wenn ich irgendwo unglücklich bin, suche ich mir einen anderen Ort zum Leben.
2: Du bist einer von denen. Du bist einer von den Scheißidioten.
3: Du bist ein wundervoller Mensch. Hier zu leben muss geil sein, oder?
2: Ja, der Himmel auf Erden.

0: Louise, es stinkt.
1: Es gibt ja nichts Schöneres, als wieder bei Mama einzuziehen.
2: Wie deine Schwester damals.
1: Ich hab doch wohl noch das Recht, mich hier zu Hause zu fühlen.
0: Welcome back.
3: Hunter, hey!
0: Ich habe einen Mann kennengelernt. Mit Hund.
4: Ach so, sehr erfreut.
0: Sieht gut aus.
1: Das Herrchen oder der Hund? Mädchen, was war das denn?
5: Es wäre doch blöd, die Liebe vorbeiziehen zu lassen.
1: Die Liebe? Im Ernst?
2: Bist du eine, die sich wie im Porno epiliert und nach Thymian riecht? Bro, wirklich? Dann fick doch mit einer Kerze.
6: Eva ist schwanger.
0: Von wem denn?
6: Von mir, denke ich mal, Mama.
0: Wirklich?
1: Ich habe das Gefühl, ich würde ständig mein Leben verpassen.
0: Alles wird gut. Zu meiner Zeit versuchte man, sich ein Leben aufzubauen.
3: Ich liebe euch. Voilà, jetzt wisst ihr es. Ich liebe euch.
0: Ihr hättet am liebsten 1000.
7: Schönen Abend, Madame.
0: Selber schuld, wenn du mich Madame nennst.
1: Diese Generation hat nicht nur Versager.
3: Wer ist hier betrunken?
1: Die jungen Leute sind spannend. Fang jetzt bloß nicht mit meiner Mutter an.
8: Sie war nun mal mein erster feuchter Traum einer MILF, sorry.
9: Hallo, alle zusammen.
3: Oh, hey, Tante Ann.
0: Ich werde Großmutter. Stört sie das vielleicht?
7: Das ist sexy.
10: Bevor ihr aufbrecht und ich euch eine gute Pilgerreise wünsche, scheint es mir, dass einige von euch von weit her angereist sind. Wo kommt ihr her?
11: Brest.
12: Mulhouse.
13: Oslo.
14: Aus dem Knast.

0: auch.
1: Die Jugendlichen, die wir betreuen, sind alles andere als Engel.
2: Ich bin vorbestraft und mehrfach verurteilt. Der Jakobsweg ist meine letzte Chance, sonst heißt das Gefängnis.
0: Ich bin Lehrerin an einer Schule. Ich kenne diese Kids. Seit 15 Jahren gebe ich ihnen eine zweite Chance.
3: Das wird gut, oder?
2: Leck mich!
0: Einen Teenager alleine begleiten? Ja, das schaffe ich.
3: Nein, nein, nein, nein, komm sofort hierher!
2: Fresse, Mann! Halt die Fresse! Was willst du mir weinst du mit deiner Dose? Na los! Was ist? Wir sind keine Freunde, komm runter!
3: Weißt du was? Sei ruhig wütend. Aber du wolltest diesen Weg gehen. Du hast dich dafür entschieden. Du willst nicht mehr, lass es sein. Keiner zwingt dich. Hörst du jetzt auf, verlierst du alles, alles.
2: Ich bin kein guter Mensch. Die Richter, die Bullen, die Lehrer, sogar meine Mutter sagt das. Sie will mich nicht sehen. Sie hat Angst vor mir. Hast du Angst vor mir?
0: Ich habe Angst vor mir.
2: Warum bist du hier?
0: Um dich zu begleiten.
2: Nein, wirklich, warum bist du hier? Keiner glaubt daran, dass ich das bis zum Ende durchziehe.
0: Beende den verdammten Jakobsweg.
1: Du läufst jeden Tag. Du hast nichts und gibst trotzdem so viel. Nicht viele Jugendliche schaffen das.
0: Auch ich schaffe das. Gut, keine Interessiert's. Ein Schlabbermaul.
2: Großartig, du kennst sogar seinen Namen. Schlabbermaul!
3: Los, schnell!
0: Jeden Tag habe ich gesehen, wie er gegen seine Wut ankämpft. Seinen Zorn. Seine Ängste.
2: 3 Monate lang haben wir uns gestritten, uns vertragen, uns gehasst und uns wieder lieb gehabt. Genau das ist Familie, oder?

0: Bürgerarbeit heißt ein neues Projekt der Landesregierung, das am Dienstag von Ministerpräsident Schulze sowie dem Arbeits- und Innenministerium ins Leben gerufen wurde. Auch die Bundesagentur für Arbeit und die Kammern unterzeichneten das Papier. Das Programm ist an Menschen gerichtet, die schon lange keine Arbeit mehr haben und besondere Unterstützung benötigen, um wieder einer geregelten Beschäftigung nachzugehen, und ist für Asylbewerber gedacht, die derzeit keine reguläre Beschäftigung haben. Die zum Einsatz kommenden Instrumente dafür sind seit langem bekannt und im Sozialgesetzbuch verankert. Den Verantwortlichen war es wichtig zu betonen, dass die Bürgerarbeit keine Konkurrenz zu regulärer Beschäftigung wird und man den Wettbewerb dadurch nicht verzerrt. Die Initiative Bürgerarbeit startet am 1. Juli zunächst in der Pilotregion Mansfeld-Südharz. Und damit ein herzliches Willkommen zum MDV1 Direktmagazin am Mittwoch. Im Grunde genommen ist das Programm Bürgerarbeit eine Wiederbelebung der in den 1990er Jahren weit verbreiteten Arbeitsbeschaffungsmaßnahmen, als die untergegangene DDR-Industrie massenhaft Arbeitskräfte freisetzte. Diese ABM halfen dabei, diese Arbeitskräfte in Beschäftigung zu halten und für den Arbeitsmarkt fit zu machen. Sprich, warum soll die Allgemeinheit Untätigkeit finanzieren, wenn stattdessen sinnvolle Maßnahmen der Gemeinschaft helfen? Und es gab auch etwas mehr Geld für die Betroffenen als das damalige Arbeitslosengeld. Unterdessen hat der regionale Arbeitsmarkt ein Fachkräfteproblem. Nun könnte Bürgerarbeit helfen, Langzeitarbeitslose wieder an eine geregelte Arbeit heranzuführen oder Migranten bei der Integration zu unterstützen.
1: Was ist eigentlich überhaupt notwendig, um einen Zug von A nach B fahren zu lassen? Das merkt man erst, wenn in dem ausgeklügelten System ein wesentlicher Teil fehlt und ersetzt werden muss. Das ist auf der Karte die Strecke von Magdeburg in Richtung Berlin. Eine stark befahrene Strecke mit Gütern und Personenverkehr zwischen Magdeburg und Burg. Hier an der Strecke die Ortschaft Gerwisch. Am 23. September 2025 gegen 10.30 Uhr brach im Stellwerk ein Feuer aus und die gesamte Technik wurde Opfer der Flammen. Dadurch wurde dieser Streckenabschnitt weitgehend unbrauchbar, denn es konnten keine Weichen und Signale mehr gesteuert werden. Zurzeit läuft ein Provisorium und die Strecke ist nur stark eingeschränkt nutzbar und das merken die Fahrgäste ganz konkret jeden Tag. Doch die Bauarbeiten am neuen Stellwerk gehen zügig voran, denn der Ersatzneubau wird im Rahmen eines Havarieprogramms besonders eilig errichtet. Das ist aber gar nicht so einfach, es fehlt dann doch einiges.
2: Die größte Schwierigkeit hier ist die Geschwindigkeit und vor allem die Ressourcenverfügbarkeit. Heißt, wir brauchen ja, um diese Maßnahmen umzusetzen, die Ressourcen von Firmen, von Planungsbüros, von Prüfsachverständigen und in der heutigen Zeit Ressourcenknappheit, wo die auch runterfallen, ist das nicht so einfach.
1: Das ausgebrannte Gebäude war nicht mehr zu benutzen. Es wurde abgerissen und an seiner Stelle ein aus 6 baugleichen Modulen zusammengesetzter Neubau errichtet. Jedes Modul wiegt ungefähr 35 Tonnen und ist schon ab Werk mit den notwendigen Schaltschränken ausgestattet, sodass, wenn das Modul dann endlich seinen Platz gefunden hat, nur noch die Verbinder zusammengesteckt werden müssen.
2: Das alte Stellwerk war eins aus den 90ern, das ging 95 in Betrieb und das neue beinhaltet neue Komponenten, neue Signale in der Außenanlage und das ist im Endeffekt der große Unterschied. Wir bauen hier die neuesten Komponenten ein.
1: Das bedeutet aber auch, dass es neue Signale braucht, die auf die moderne digitale Steuerung ansprechen. Eine ganze Reihe davon liegen schon bereit und auch zwischen den Gleisen herrscht reger Betrieb, denn die Arbeiten am Gebäude und die Installation auf der Strecke laufen zeitgleich.
2: Absolut, ja. Wir sind im Zeitplan und das ist nur möglich, da in diesem Projekt sehr, sehr viele mitziehen und mitwollen, sei es im eigenen DB-Konzern, sei es auch bei der Firma Siemens, mit der wir hier das Projekt auch umsetzen unter anderem. Und das ist nur so möglich.
1: Wenn es weiter planmäßig läuft, dann wird noch im Herbst das neue moderne Stellwerk in Betrieb genommen und dann ist zumindest auf diesem Abschnitt nicht mehr mit Verzögerungen zu rechnen.
0: Es wäre vielleicht ein Tipp für vergessliche Männer, die Schwierigkeiten haben, sich den Geburtstag der Angebeteten zu merken. oder sich an das Datum des ersten Kennenlernens zu erinnern. Ein Problem, das sich mit dem Hochzeitstag fortsetzen könnte. Und dabei könnte Magdeburgs Oberbürgermeisterin helfen, denn sie hat angeboten, ein heiratswilliges Paar am Tag der Deutschen Einheit anlässlich des Tages der offenen Rathaustür als oberste Standesbeamtin der Stadt zu verheiraten. Es gibt allerdings eine kleine Hürde. Beide Partner sollten in Magdeburg geboren sein und aktuell hier leben. Wenn man also am Hochzeitstag immer frei haben will, schließlich ist der 3. Oktober ein gesetzlicher Feiertag, dann sollte man sich diesen exklusiven Termin schnell reservieren. Bewerbungen kann man unter www.magdeburg.de/Trauung abgeben. Neben dem exklusiven Termin bietet das Rathaus natürlich auch noch eine besondere Kulisse für die Zeremonie im Eike von Repko-Saal an. Also da, wo sich sonst die Prominenz ins Goldene Buch der Stadt einträgt. Am 3. Juli ist der letzte Schultag vor den Sommerferien und dann sind erstmal 6 Wochen Pause. Für diese Sekundarschulklasse heute die Gelegenheit, sich schon mal über das Angebot des Lesesommers zu informieren.

0: Lesesommer trotzdem wieder XXL, vor allem wenn es darum geht, die Langeweile zu vertreiben. Denn das Angebot an Bewährtem und Neuem ist groß.
1: Neu sind diese fabelhaften Bücher, die wir hier haben. Und ich bin nach so vielen Jahren immer noch begeistert, was dort geboten wird. Und natürlich, wie gesagt, ganz aktuell sämtliche Fußballbücher. Und ich glaube, das wird den Kindern richtig gut gefallen, weil die kennen sich viel besser aus als ich mit Fußball und erzählen mir dann auch immer, woher die ganzen Fußballer kommen und wo sie auch spielen. Da bin ich jetzt fit, denn höchstwahrscheinlich. Ansonsten bewährte Sachen sind wirklich Comic-Erzählungen. Das heißt, also natürlich Gregs Tagebuch wird gelesen, Lotterleben, aber es gibt so viel anderes und so viel Neues. Und wir haben die ganzen YouTuber, wir haben Minecraft-Geschichten, wir haben Fantasy-Geschichten, wir haben lustige Sachen. Es gibt natürlich auch Krimis, es gibt die drei Fragezeichen, es gibt die drei Ausrufezeichen. Auch Kinder lösen gerne Krimifälle und in diesen Büchern sind ja immer auch nochmal Rätsel mit drin. Also einfach ein tolles Angebot.
0: Ja, und es sind nicht nur dicke Wälzer, die es hier zu lesen gibt. Es gibt auch genug Bücher mit Illustrationen oder als Comic. Für alle Altersklassen ist etwas dabei. Und neben dem Spaß an den Geschichten in den Büchern kommt noch ein Angebot dazu, das gestresste Schüler in der Vergangenheit auch schon gerne nutzten.
1: Also wenn die Kinder es schaffen, 2 Bücher im Lesesommer zu lesen, bekommen sie am Ende eine Urkunde. Diese Urkunde legen sie dann in der Schule vor und in ganz, ganz vielen Schulen in Magdeburg bekommen sie dafür eine 1.
0: Ja. Der Lesesommer wird übrigens in allen Bibliotheken im Land durchgeführt. Auch in Halle gibt es die Aktion mit dem Zertifikat und der besonderen Bewertung der Lernleistung. Allerdings haben die dortigen Bibliotheken auch einige Hörbücher vom Fördergeld angeschafft. In Magdeburg müssen die Kinder schon selber lesen. Schließlich ist das ja auch ein Programm zur Leseförderung. Außerdem gibt es für alle ein Gewinnspiel und die großen Einrichtungen laden zu Abschlussveranstaltungen ein. In Halle kann man sich da schon mal den 10. Oktober vormerken und in Magdeburg den 12. September, wenn die Zertifikate überreicht werden sollen. Und was muss man denn nun machen, wenn man von diesem Angebot profitieren möchte?
1: Also man braucht einen Bibliotheksausweis dafür. Die meisten Kinder haben einen. Wer keinen hat, bekommt für diese Aktion einen Leseausweis. Und damit kann ich dann anfangen, einfach zu lesen und mir etwas zu entleihen. Man kann, wenn man möchte, aus dem gesamten Bestand der Bibliothek entleihen. Natürlich immer altersgerecht, das ist wichtig. Aber wir haben ja auch ganz viele neue Bücher extra für den Lesesommer und die erkenne ich dann an dem Aufkleber.
0: Also schnell in die Bibliothek anmelden, wenn man nicht schon angemeldet ist. Und dann kann der Lesespaß auch schon beginnen. Und wenn das gewünschte Buch schon von jemand anderen ausgeliehen wurde, die Regale hier sind übervoll, auch mit den Ausgaben vom letzten Jahr, als der Lesesommer noch XXL war. Es sollte sich also auf jeden Fall etwas Interessantes finden lassen. Schließlich kann man ja nicht den ganzen Tag TikTok daddeln. Die Stiftung Netzwerk Leben der katholischen Kirche betreibt in der Karl-Schmidt-Straße einen Baby- und Kleinkindersachen-Shop. Betrieben wird das Geschäft von ehrenamtlich tätigen Mitarbeiterinnen, die aber zu wenige sind, um die anfallenden Arbeiten und Öffnungszeiten abzusichern. Deswegen starten wir hier einen Aufruf des Kindersachen-Shops, der auf der Suche nach weiteren ehrenamtlichen Helfern ist. Sie sollen bei der Annahme und Sortierung von Spenden helfen und dann natürlich die Warenpräsentation übernehmen. Und es hat sich mittlerweile herauskristallisiert, dass viele Besucherinnen auch Beratungen benötigen, die über das bloße Verteilen von Kinderkleidung hinausgeht. Interessenten kommen einfach mal während der Öffnungszeiten des Shops vorbei oder man schickt vorher eine Mail an post@netzwerkleben.de. Die Reklame.
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3: Willkommen zurück. Der Magdeburger Zoo hat während der Ferienzeit ein besonderes Campingangebot für Kinder in Begleitung einer erwachsenen Begleitperson. So kann man am 6. Juli bei einer Nachtsafari teilnehmen und dabei mal gucken, was Elefanten, Tiger oder Löwen machen, wenn die Besucher weg sind. Der zoologische Assistent Thomas Rolle wird dazu entspannende Geschichten erzählen und die Führung durch den nächtlichen Zoo übernehmen. Für das Camping sind allerdings eigene Zelte und Taschenlampen mitzubringen. Für das Abendessen und das Frühstück sorgt dann das Team des Zoos. Wer das jetzt interessant findet und die erforderlichen Randbedingungen erfüllen kann, der schickt seine Anmeldung an zoo-magdeburg.ticketfritz.de.
4: Heiße Temperaturen, wie wir sie gerade erleben, mögen zwar zum abendlichen Grillen und entspannten Nachmittagen im Freibad einladen, aber für viele Bevölkerungsgruppen ist derartiges Wetter eher Belastung als Segen. Dazu gehören unter anderem Menschen mit einer Epilepsieerkrankung, für die die extreme Sommerhitze mit großen Anstrengungen verbunden ist. Das und noch viele weitere Erfahrungen aus der Realität von Epilepsieerkrankten sollten am Mittwoch Gesprächsthema sein, zum Tag der offenen Tür des Vereins für Epilepsiekranke und deren Angehörige. Einmal im Jahr öffnet die Selbsthilfegruppe ihre Türen, um Außenstehenden die Möglichkeit zu bieten, sich zu dem Thema zu sensibilisieren und stellt die Hilfsangebote vor, an denen betroffene Personen hier regelmäßig teilhaben. Viele Epilepsiekranke sind Frührentner aufgrund ihres Gesundheitszustands, weshalb ein wichtiges Angebot des Vereins der sogenannte Rentnerklatsch ist, wo gemeinsam gefrühstückt und untereinander ausgetauscht wird. Weiterhin veranstaltet der Verein regelmäßige Gruppensitzungen,
5: wo dann unser Wohlbefinden besprochen wird und was wir in dieser Woche erlebt haben und ob es jetzt positiv war oder negativ war. Man kriegt Zuspruch und auch bei der Antragstellung, egal ob es Schwerbehinderung ist oder ob es Pflegeantrag ist, wird gemeinsam durchgesprochen, um da für jeden Hilfe anzubieten.
4: Diese gestaltet sich bei jeder betroffenen Person anders, denn es gibt viele verschiedene Arten der Epilepsie, die sich auf unterschiedlichste Weise auf den Alltag der PatientInnen auswirken und demnach alle anders behandelt werden müssen. Hier hilft der Verein dabei, an den richtigen Arzt zu vermitteln, sodass die Epilepsiekranken entsprechend ihren individuellen Beschwerden die nötige Unterstützung erhalten.
5: Egal, ob das eine Tiefensensibilisierung ist oder ob das mit Medikamenten gemacht wird oder ob das mit Operationen gemacht wird. Also hier können wir in vielen, vielen Situationen aufklären.
4: Aufklärung ist allgemein ein wichtiger Aspekt der Vereinsarbeit, denn Epilepsie ist eine Krankheit, die nach wie vor mit zahlreichen Missverständnissen und Vorurteilen behaftet ist. Diesen Vorbehalten hofft der Verein entgegenzuwirken, sodass das typische Bild, das mit Epilepsieerkrankten assoziiert wird, aus den Köpfen der Leute verschwindet.
5: Die Vorstellungen als Epilepsiekranker ist halt der, wenn man umfällt und um sich schlägt, dass man geistig krank ist. Das ist es aber nicht. Man ist nicht geistig krank, sondern nur, weil der Kopf in dem Moment Fehlinformationen aussendet, was für das Gehirn einfach zu viel ist. Ich kann dann einfach bloß sagen, das Gehirn schaltet in dem Moment ab und sortiert sich neu.
4: Die richtige Hilfe ist jedoch nur möglich, wenn betroffene Personen von selbst an den Verein herantreten und Kontakt mit der Selbsthilfegruppe aufnehmen. Gerne kann man sich den 14-tägigen Gruppentreffen anschließen oder einfach zu den regulären Sprechzeiten vorbeischauen. Genauere Informationen zum Kontakt und den Öffnungszeiten können auf der Website des Vereins gefunden werden.
5: Und hier findet man eben, wie eine kleine Familie kann man sich hier zusammentreffen. 2 Stunden und dann ist natürlich für einen Epilepsiekranken schon für einige das Ziel erreicht.
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7: Die MDF-1-Wettervorhersage für den 24. und 25. Juni. In der Nacht zum Donnerstag zeigt sich der Himmel nur gering bewölkt. Überwiegend ist es auch klar. Es bleibt trocken. Die Nachttemperaturen sinken kaum unter 20 Grad. Der Wind weht sehr leicht und weiterhin aus westlicher Richtung. Am Donnerstag bleibt es beim fast wolkenlosen Himmel mit viel Sonnenschein. Es wird weiter trocken sein. Die Temperaturen steigen auf 32 bis 34 Grad. Der Wind weht schwach und den ganzen Tag böig aus nördlichen Richtungen. Der UV-Index liegt beim hohen Wert 7. Die weiteren Aussichten bis zum Sonntag. Ein stabiles Hochdruckgebiet sorgt auch in den nächsten Tagen für extreme Hitze. Sonnenschein den ganzen Tag und kaum Wolken lassen die Temperaturen fast bis auf 40 Grad steigen.
3: Theater für die Ohren ist eine sich wandelnde Ausstellung in Forum Gestaltung und am Donnerstag soll ein neues Kapitel aufgeschlagen werden. Im Mittelpunkt Neuigkeiten von gestern, einem Hörraum, in dem es um die Theaterausstellung und die durch die inspirierten Projekte gehen soll, wobei hier das junge Medium Rundfunk im Mittelpunkt der Ausstellung steht. Zur Vernissage um 18 Uhr wird eine Klangcollage aus Tondokumenten des 1927 präsentierten Lautarchivs zu hören sein und man wird das erste Hörspiel der deutschen Radiogeschichte wieder aufführen. Das Automatische Reich ist der Titel eines Buchs von Ralf Hammerthaler, der am Donnerstag zu einer Lesung im Literaturhaus erwartet wird. In dem Buch wird eine utopische Zukunftsvision eines autoritären Staates im 23. Jahrhundert ausgebreitet, der versucht, sein Volk durch technologische Errungenschaften an sich zu binden. Die Lesung beginnt um 19 Uhr, die Eintrittskarte kostet 10 Euro an der Armkasse. Zum Schluss hätte ich noch eine Veranstaltungsabsage zu verkünden. Die IKIP-Veranstaltung im Schauspielhaus-Casino, die am Donnerstag dort für 21 Uhr angesetzt war, muss leider ausfallen. Potenzielle Besucher, die dahin wollten, sollten das beachten. Ja, dafür wird es am Donnerstag auf jeden Fall wieder ein Direktmagazin geben, wenn nicht irgendwelche unangekündigten Wartungsarbeiten an unserem Playout in Berlin stattfinden, weshalb es am Montag zu Sendeausfällen kam. Wenn nicht, dann ab 18 Uhr eine neue Sendung für Magdeburg und danach für Halle, so jetzt auch gleich. Ich hoffe, Sie sind dann wieder mit dabei. Bis dahin auf Wiedersehen und bleiben Sie gesund.

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3: Sorry, ich höre Sie sehr schlecht. Können Sie mit Ja oder Nein antworten?
4: 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Ich wollte dich nicht erschrecken. Bist du hier wegen des Apartments? Ich bin hier, um Athleten auf die Spiele vorzubereiten. Hey, Leute! Hey!
3: Das ist was Geschäftliches. Ich kann nicht einfach so...
0: professionell sein.
5: Unfassbar professionell.
4: Zieht euch diese Couch rein! Wow! Ich versichere Ihnen, wir können Ihre Frustration verstehen. Wir verstehen Sie.
1: Leid, mir geht's gut.
3: Setzen Sie sich.
6: Und los geht's! The Party!
4: Deine Partys.
2: Alles klar.
4: Nicht drauf.
2: Ist ja gut.
4: Deine harten Druck.
2: Alles klar.
7: Merci beaucoup.
2: Au revoir.
7: Au revoir.
4: Auch wenn du die Welt hast und alles scheiße findest, könntest du dich ein bisschen für andere interessieren.
8: Diese ganze Schwere fällt in deinen Körper.
3: Scheiße! Alles okay? Du hast meinen ganzen Tag versaut.
4: Wieso denn?
3: Wie konnte ich mich nur auf diesen spirituellen Schwachsinn einlassen?
2: Tja, und heute Abend geschieht es. Buchstäblich die Straße runter.
4: Wenn ich irgendwo unglücklich bin, suche ich mir einen anderen Ort zum Leben.
3: Du bist einer von denen. Du bist einer von den Scheißidioten.
8: Du bist ein wundervoller Mensch.
4: Hier zu leben muss geil sein, oder?
2: Ja, der Himmel auf Erden.

0: Louise, es stinkt.
1: Es gibt ja nichts Schöneres, als wieder bei Mama einzuziehen.
2: Wie deine Schwester damals.
1: Ich hab doch wohl noch das Recht, mich hier zu Hause zu fühlen.
0: Welcome back.
3: Hunter, hey!
0: Ich habe einen Mann kennengelernt. Mit Hund.
4: War es auch sehr erfreut.
0: Sieht gut aus.
1: Das Herrchen oder der Hund?
5: Mädchen, was war das denn?
6: Es wäre doch blöd, die Liebe vorbeiziehen zu lassen.
1: Die Liebe? Im Ernst?
2: Bist du eine, die sich wie im Porno epiliert und nach Thymian riecht? Bro, wirklich? Dann fick doch mit einer Kerze.
7: Eva ist schwanger.
2: Von wem denn?
7: Von mir, denke ich mal, Mama.
2: Wirklich?
1: Ich habe das Gefühl, ich würde ständig mein Leben verpassen.
0: Alles wird gut.
8: Zu meiner Zeit versuchte man, sich ein Leben aufzubauen.
9: Ich liebe euch. Voilà, jetzt wisst ihr's. Ich liebe euch.
8: Ihr hättet am liebsten 1000.
10: Schönen Abend, Madame.
8: Selber schuld, wenn du mich Madame nennst.
0: Diese Generation hat nicht nur Versager.
11: Wer ist hier betrunken?
0: Die jungen Leute sind spannend.
1: Fang jetzt bloß nicht mit meiner Mutter an.
12: Sie war nun mal mein erster feuchter Traum einer MILF, sorry.
13: Hallo, alle zusammen.
14: Oh, hey, Tante Ann.
0: Ich werde Großmutter. Stört sie das vielleicht?
15: Das ist sexy.
16: Bevor ihr aufbrecht und ich euch eine gute Pilgerreise wünsche, scheint es mir, dass einige von euch von weit her angereist sind. Wo kommt ihr her?
17: Brest.
18: Mulhouse.
17: Oslo.
19: Aus dem Knast.
17: Ich auch.
20: Die Jugendlichen, die wir betreuen, sind alles andere als Engel.
21: Ich bin vorbestraft und mehrfach verurteilt. Der Jakobsweg ist meine letzte Chance, sonst heißt das Gefängnis.
17: Ich bin Lehrerin an einer Schule. Ich kenne diese Kids. Seit 15 Jahren gebe ich ihnen eine zweite Chance. Das wird gut, oder?
21: Leck mich!
17: Einen Teenager alleine begleiten? Ja, das schaffe ich.
22: Nein, nein, nein, nein, komm sofort hierher!
23: Fresse, Mann! Halt die Fresse! Was willst du beweisen, du mit deiner Dose? Na los! Was ist? Wir sind keine Freunde. Komm runter!
22: Weißt du was? Sei ruhig wütend. Aber du wolltest diesen Weg gehen. Du hast dich dafür entschieden. Du willst nicht mehr, lass es sein. Keiner zwingt dich. Hörst du jetzt auf, verlierst du alles. Alles.
21: Ich bin kein guter Mensch. Die Richter, die Bullen, die Lehrer. Sogar meine Mutter sagt das. Sie will mich nicht sehen. Sie hat Angst vor mir. Hast du Angst vor mir?
17: Nein, ich habe Angst vor mir.
21: Warum bist du hier?
17: Um dich zu begleiten.
21: Nein, wirklich, warum bist du hier? Keiner glaubt daran, dass ich das bis zum Ende durchziehe.
20: Du läufst jeden Tag. Du hast nichts und gibst trotzdem so viel. Nicht viele Jugendliche schaffen das.
17: Auch ich schaffe das. Gut, keine Interessiert. Ein Schlabbermaul.
21: Großartig, du kennst sogar seinen Namen. Schlabbermaul! Ja, schnell!
17: Jeden Tag habe ich gesehen, wie er gegen seine Wut ankämpft. Seinen Zorn, seine Ängste.
21: 3 Monate lang haben wir uns gestritten. Uns vertragen, uns gehasst und uns wieder lieb gehabt. Genau das ist Familie, oder?

0: Bürgerarbeit heißt ein neues Projekt der Landesregierung, das am Dienstag von Ministerpräsident Schulze sowie dem Arbeits- und Innenministerium ins Leben gerufen wurde. Auch die Bundesagentur für Arbeit und die Kammern unterzeichneten das Papier. Das Programm ist an Menschen gerichtet, die schon lange keine Arbeit mehr haben und besondere Unterstützung benötigen, um wieder einer geregelten Beschäftigung nachzugehen, und ist für Asylbewerber gedacht, die derzeit keine reguläre Beschäftigung haben. Die zum Einsatz kommenden Instrumente dafür sind seit langem bekannt und im Sozialgesetzbuch verankert. Den Verantwortlichen war es wichtig zu betonen, dass die Bürgerarbeit keine Konkurrenz zu regulärer Beschäftigung wird und man den Wettbewerb dadurch nicht verzerrt. Die Initiative Bürgerarbeit startet am 1. Juli zunächst in der Pilotregion Mansfeld-Südharz. Und damit ein herzliches Willkommen zum MDV1 Direktmagazin am Mittwoch. Im Grunde genommen ist das Programm Bürgerarbeit eine Wiederbelebung der in den 1990er Jahren weit verbreiteten Arbeitsbeschaffungsmaßnahmen, als die untergegangene DDR-Industrie massenhaft Arbeitskräfte freisetzte. Diese ABM halfen dabei, diese Arbeitskräfte in Beschäftigung zu halten und für den Arbeitsmarkt fit zu machen. Sprich, warum soll die Allgemeinheit Untätigkeit finanzieren, wenn stattdessen sinnvolle Maßnahmen der Gemeinschaft helfen? Und es gab auch etwas mehr Geld für die Betroffenen als das damalige Arbeitslosengeld. Unterdessen hat der regionale Arbeitsmarkt ein Fachkräfteproblem. Nun könnte Bürgerarbeit helfen, Langzeitarbeitslose wieder an eine geregelte Arbeit heranzuführen oder Migranten bei der Integration zu unterstützen.
1: Was ist eigentlich überhaupt notwendig, um einen Zug von A nach B fahren zu lassen? Das merkt man erst, wenn in dem ausgeklügelten System ein wesentlicher Teil fehlt und ersetzt werden muss. Das ist auf der Karte die Strecke von Magdeburg in Richtung Berlin, eine stark befahrene Strecke mit Gütern- und Personenverkehr zwischen Magdeburg und Burg. Hier an der Strecke die Ortschaft Gerwisch. Am 23. September 2025 gegen 10.30 Uhr brach im Stellwerk ein Feuer aus und die gesamte Technik wurde Opfer der Flammen. Dadurch wurde dieser Streckenabschnitt weitgehend unbrauchbar, denn es konnten keine Weichen und Signale mehr gesteuert werden. Zurzeit läuft ein Provisorium und die Strecke ist nur stark eingeschränkt nutzbar und das merken die Fahrgäste ganz konkret jeden Tag. Doch die Bauarbeiten am neuen Stellwerk gehen zügig voran, denn der Ersatzneubau wird im Rahmen eines Havarieprogramms besonders eilig errichtet. Das ist aber gar nicht so einfach, es fehlt dann doch einiges.
2: Die größte Schwierigkeit hier ist die Geschwindigkeit und vor allem die Ressourcenverfügbarkeit. Heißt, wir brauchen ja, um diese Maßnahmen umzusetzen, die Ressourcen von Firmen, von Planungsbüros, von Prüfsachverständigen und in der heutigen Zeit Ressourcenknappheit, wo die auch runterfallen, ist das nicht so einfach.
1: Das ausgebrannte Gebäude war nicht mehr zu benutzen. Es wurde abgerissen und an seiner Stelle ein aus 6 baugleichen Modulen zusammengesetzter Neubau errichtet. Jedes Modul wiegt ungefähr 35 Tonnen und ist schon ab Werk mit den notwendigen Schaltschränken ausgestattet, sodass, wenn das Modul dann endlich seinen Platz gefunden hat, nur noch die Verbinder zusammengesteckt werden müssen.
2: Das alte Stellwerk war eins aus den 90ern, das ging 95 in Betrieb und das neue beinhaltet neue Komponenten, neue Signale in der Außenanlage und das ist im Endeffekt der große Unterschied. Wir bauen hier die neuesten Komponenten ein.
1: Das bedeutet aber auch, dass es neue Signale braucht, die auf die moderne digitale Steuerung ansprechen. Eine ganze Reihe davon liegen schon bereit und auch zwischen den Gleisen herrscht reger Betrieb, denn die Arbeiten am Gebäude und die Installation auf der Strecke laufen zeitgleich.
2: Absolut, ja. Wir sind im Zeitplan und das ist nur möglich, da in diesem Projekt sehr, sehr viele mitziehen und mitwollen, sei es im eigenen DB-Konzern, sei es auch bei der Firma Siemens, mit der wir hier das Projekt auch umsetzen unter anderem. Und das ist nur so möglich.
1: Wenn es weiter planmäßig läuft, dann wird noch im Herbst das neue moderne Stellwerk in Betrieb genommen und dann ist zumindest auf diesem Abschnitt nicht mehr mit Verzögerungen zu rechnen.
0: Am Mittwoch veranstaltete das örtliche Teilhabemanagement der Stadt Halle seine dritte Teilhabekonferenz in der Ulrichskirche. Diesmal ging es um die Zukunft der Inklusion. An der Teilhabekonferenz nahmen Einwohner, Fachkräfte, Vereine und Institutionen teil, vor allem um über technische Lösungen zu sprechen, wie optimierte Sprachübertragungen, Outcast-Streaming oder Maßnahmen für mehr Barrierefreiheit. Außerdem ging es um die Ausgestaltung einer inklusiven Gesellschaft, wobei die Besucher ihre Wünsche, Ideen und Erwartungen formulieren konnten. Die gesammelten Beiträge sowie die Ergebnisse der Podiumsdiskussion sollen nun der Landesregierung übergeben werden. Kernstück dürfte dabei die Forderung nach umfassender Barrierefreiheit sein, nicht nur für Menschen mit Mobilitätseinschränkungen, sondern auch für solche mit Hör- oder Sehproblemen. Am 3. Juli ist der letzte Schultag vor den Sommerferien und dann sind erstmal 6 Wochen Pause. Für diese Sekundarschulklasse heute die Gelegenheit, sich schon mal über das Angebot des Lesesommers zu informieren, das ab dem 29. Juni allen Kindern zwischen 6 und 16 zur Verfügung steht. Karin Limberg erklärte den Schülern hier, dass man wieder viele neue Bücher kaufen konnte, auf die sich alle Leseratten freuen können.
3: Es geht jetzt los am 29. Juni, also jetzt am kommenden Montag, und geht bis zum letzten Ferientag, das ist der 14. August. Und dann können die Kinder aber noch ganz in Ruhe auslesen.
0: Wer sich jetzt fragt, warum bisher das altbekannte XXL fehlte, es fiel dem neuen Logo zum Opfer, das hier stolz präsentiert wurde. Übrigens auch wie das alte Logo von einem Grafiker aus Halle gestaltet. Und natürlich wird der diesjährige Lesesommer trotzdem wieder XXL, vor allem wenn es darum geht, die Langeweile zu vertreiben. Denn das Angebot an Bewährtem und Neuem ist groß.
3: Neu sind diese fabelhaften Bücher, die wir ja haben. Ich bin nach so vielen Jahren immer noch begeistert, was dort geboten wird. Und natürlich, wie gesagt, ganz aktuell sämtliche Fußballbücher. Und ich glaube, das wird den Kindern richtig gut gefallen, weil die kennen sich viel besser aus als ich mit Fußball und erzählen mir dann auch immer, woher die ganzen Fußballer kommen und wo sie auch spielen. Da bin ich jetzt fit, dann höchstwahrscheinlich. Ansonsten bewährte Sachen sind wirklich Comic-Erzählungen. Das heißt, also natürlich Gregs Tagebuch wird gelesen, Lotterleben, aber es gibt so viel anderes und so viel Neues. Und wir haben die ganzen YouTuber, wir haben Minecraft-Geschichten, wir haben Fantasy-Geschichten, wir haben lustige Sachen. Es gibt natürlich auch Krimis, es gibt die 3 Fragezeichen, es gibt die 3 Ausrufezeichen. Auch Kinder lösen gerne Krimifälle und in diesen Büchern sind ja immer auch nochmal Rätsel mit drin. Also einfach ein tolles Angebot.
0: Ja, und es sind nicht nur dicke Wälzer, die es hier zu lesen gibt. Es gibt auch genug Bücher mit Illustrationen oder als Comic. Für alle Altersklassen ist etwas dabei. Und neben dem Spaß an den Geschichten in den Büchern kommt noch ein Angebot dazu, das gestresste Schüler in der Vergangenheit auch schon gerne nutzten.
3: Also wenn die Kinder es schaffen, 2 Bücher im Lesesommer zu lesen, bekommen sie am Ende eine Urkunde. Diese Urkunde legen sie dann in der Schule vor und in ganz, ganz vielen Schulen in Magdeburg bekommen sie dafür eine 1.
0: Ja. Der Lesesommer wird übrigens in allen Bibliotheken im Land durchgeführt. Auch in Halle gibt es die Aktion mit dem Zertifikat und der besonderen Bewertung der Lernleistung. Allerdings haben die dortigen Bibliotheken auch einige Hörbücher vom Fördergeld angeschafft. In Magdeburg müssen die Kinder schon selber lesen. Schließlich ist das ja auch ein Programm zur Leseförderung. Außerdem gibt es für alle ein Gewinnspiel und die großen Einrichtungen laden zu Abschlussveranstaltungen ein. In Halle kann man sich da schon mal den 10. Oktober vormerken und in Magdeburg den 12. September, wenn die Zertifikate überreicht werden sollen. Und was muss man denn nun machen, wenn man von diesem Angebot profitieren möchte?
3: Also man braucht einen Bibliotheksausweis dafür. Die meisten Kinder haben einen. Wer keinen hat, bekommt für diese Aktion einen Leseausweis. Und damit kann ich dann anfangen, einfach zu lesen und mir etwas zu entleihen. Man kann, wenn man möchte, aus dem gesamten Bestand der Bibliothek entleihen. Natürlich immer altersgerecht, das ist wichtig. Aber wir haben ja auch ganz viele neue Bücher extra für den Lesesommer und die erkenne ich dann an dem Aufkleber.
0: Also schnell in die Bibliothek anmelden, wenn man nicht schon angemeldet ist. Und dann kann der Lesespaß auch schon beginnen. Und wenn das gewünschte Buch schon von jemand anderen ausgeliehen wurde, die Regale hier sind übervoll, auch mit den Ausgaben vom letzten Jahr, als der Lesesommer noch XXL war. Es sollte sich also auf jeden Fall etwas Interessantes finden lassen. Schließlich kann man ja nicht den ganzen Tag TikTok daddeln. 625 Millionen Euro wollen der Bund, die Bundesländer Sachsen-Anhalt und Thüringen und die Deutsche Bahn in die Bahnstrecke von Halle nach Kassel investieren. Dabei geht es unter anderem um 14 neue elektronische Stellwerke, die 33 alte, immer noch mechanisch oder elektromechanisch arbeitende, ablösen sollen. Zukünftig soll die Zugsteuerung zentral von Röblingen aus erfolgen. Weiter geht es um 44 Bahnübergänge, die modernisiert werden müssen. Und es sollen Überholgleise angelegt werden, damit man langsamere Güterzüge überholen kann. Für Halle wichtig dürfte auch die Sanierung des Korridors nach Eichenberg bedeutsam sein. Hier wird vor allem die DB InfraGo investieren. Im Rahmen der Maßnahmen wird es natürlich immer wieder zu Beeinträchtigungen für die Fahrgäste kommen. Erste Sperrungen werden bereits am 24. Juli erfolgen, wenn die Streckenabschnitte von Halle bis Berger Kelber gesperrt werden. Ab dem 28. August folgt dann der Abschnitt bis Nordhausen. Und ab dem 9. Oktober bis zum 12. Dezember werden zwischen Halle und Leinefelde keine Züge verkehren. In jedem Fall wird es dazu einen Schienenersatzverkehr mit Bussen geben. Die Arbeiten sind dringend erforderlich, denn das betroffene Schienennetz wurde jahrzehntelang vernachlässigt. Die Reklame.
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4: Willkommen zurück. Die Freiwilligenagentur in Halle hat einen Förderbetrag über 8.000 Euro erhalten, den man in das Projekt RealMap investieren kann. Damit können auf den Rollstuhl Angewiesene erfassen, wie rollstuhlgerecht ihre Umgebung ist. Allerdings muss diese Karte erst einmal erstellt werden. Und dazu hat man unter www.realmap.org eine Internetplattform eingerichtet, wo entsprechende Barrieren eingetragen werden können. In einem nächsten Schritt können sie dann beseitigt werden. Auf der RealMap-Plattform können alle Menschen die Möglichkeit bekommen, ihr Wissen zu Schlaglöchern oder Schwellen einbringen und sich so für mehr Barrierefreiheit im Alltag einsetzen. Das RealMap-Programm gehört zur 2013 formulierten Behindertenpolitik des Landes Sachsen-Anhalt, um die UN-Behindertenrechtskonvention auch in unserem Bundesland umzusetzen.
5: Heiße Temperaturen, wie wir sie gerade erleben, mögen zwar zum abendlichen Grillen und entspannten Nachmittagen im Freibad einladen, aber für viele Bevölkerungsgruppen ist derartiges Wetter eher Belastung als Segen. Dazu gehören unter anderem Menschen mit einer Epilepsieerkrankung, für die die extreme Sommerhitze mit großen Anstrengungen verbunden ist. Das und noch viele weitere Erfahrungen aus der Realität von Epilepsieerkrankten sollten am Mittwoch Gesprächsthema sein, zum Tag der offenen Tür des Vereins für Epilepsiekranke und deren Angehörige. Einmal im Jahr öffnet die Selbsthilfegruppe ihre Türen, um Außenstehenden die Möglichkeit zu bieten, sich zu dem Thema zu sensibilisieren und stellt die Hilfsangebote vor, an denen betroffene Personen hier regelmäßig teilhaben. Viele Epilepsiekranke sind Frührentner aufgrund ihres Gesundheitszustands, weshalb ein wichtiges Angebot des Vereins der sogenannte Rentnerklatsch ist, wo gemeinsam gefrühstückt und untereinander ausgetauscht wird. Weiterhin veranstaltet der Verein regelmäßige Gruppensitzungen,
6: wo dann unser Wohlbefinden besprochen wird und was wir in dieser Woche erlebt haben und ob es jetzt positiv war oder negativ war. Man kriegt Zuspruch und auch bei der Antragstellung, egal ob es Schwerbehinderung ist oder ob es Pflegeantrag ist, wird gemeinsam durchgesprochen, um da für jeden Hilfe anzubieten.
5: Diese gestaltet sich bei jeder betroffenen Person anders, denn es gibt viele verschiedene Arten der Epilepsie, die sich auf unterschiedlichste Weise auf den Alltag der PatientInnen auswirken und demnach alle anders behandelt werden müssen. Hier hilft der Verein dabei, an den richtigen Arzt zu vermitteln, sodass die Epilepsiekranken entsprechend ihren individuellen Beschwerden die

0: nötige Unterstützung erhalten.
1: Egal, ob das eine tiefen Sensibilisierung ist oder ob das mit Medikamenten gemacht wird oder ob das mit Operationen gemacht wird. Also hier können wir in vielen, vielen Situationen aufklären.
0: Aufklärung ist allgemein ein wichtiger Aspekt der Vereinsarbeit, denn Epilepsie ist eine Krankheit, die nach wie vor mit zahlreichen Missverständnissen und Vorurteilen behaftet ist. Diesen Vorbehalten hofft der Verein entgegenzuwirken, sodass das typische Bild, das mit Epilepsieerkrankten assoziiert wird, aus den Köpfen der Leute verschwindet.
1: Die Vorstellungen als Epilepsiekranker ist halt der, wenn man umfällt und um sich schlägt, dass man geistig krank ist. Das ist es aber nicht. Man ist nicht geistig krank, sondern nur, weil der Kopf in dem Moment Fehlinformationen aussendet, was für das Gehirn einfach zu viel ist. Ich kann dann einfach bloß sagen, das Gehirn schaltet in dem Moment ab und sortiert sich neu.
0: Die richtige Hilfe ist jedoch nur möglich, wenn betroffene Personen von selbst an den Verein herantreten und Kontakt mit der Selbsthilfegruppe aufnehmen. Gerne kann man sich den 14-tägigen Gruppentreffen anschließen oder einfach zu den regulären Sprechzeiten vorbeischauen. Genauere Informationen zum Kontakt und den Öffnungszeiten können auf der Website des Vereins gefunden werden.
1: Und hier findet man eben, wie eine kleine Familie kann man sich hier zusammentreffen. 2 Stunden und dann ist natürlich für einen Epilepsiekranken schon für einige das Ziel erreicht.
2: Am kommenden Wochenende wird die östliche Unterführung am Rennbahnkreuz gesperrt, weil die Traggerüste abgebaut werden sollen. Als Umleitung wird der Verkehr auf der B80 in Richtung Gimritzer Damm umgeleitet. Man will versuchen, die Arbeiten am 27. Juni rechtzeitig zu 14 Uhr abzuschließen, um am Abend eine möglichst reibungslose Zufahrt zum Roland-Kaiser-Konzert auf der Peisnitz zu gewährleisten. Dennoch empfiehlt man, den ÖPNV zu benutzen, um zum Konzert zu kommen. Helfen dürfte dabei, dass die Eintrittskarte auch als Fahrschein gilt. Zusätzlich wird man aber auch 600 Pkw-Stellplätze auf dem Gelände des Festplatzes einrichten. Hier kostet es aber eine zusätzliche Gebühr, um Zugang über die nördliche Einfahrung der Halle-Saale-Schleife zu bekommen.
3: Die MDF1 Wettervorhersage für den 24. und 25. Juni. In der Nacht zum Donnerstag zeigt sich der Himmel nur gering bewölkt. Überwiegend ist es auch klar. Es bleibt trocken. Die Nachttemperaturen sinken kaum unter 20 Grad. Der Wind weht sehr leicht und weiterhin aus westlicher Richtung. Am Donnerstag bleibt es beim fast wolkenlosen Himmel mit viel Sonnenschein. Es wird weiter trocken sein. Die Temperaturen steigen auf 32 bis 34 Grad. Der Wind weht schwach und den ganzen Tag böig aus nördlichen Richtungen. Der UV-Index liegt beim hohen Wert 7. Die weiteren Aussichten bis zum Sonntag. Ein stabiles Hochdruckgebiet sorgt auch in den nächsten Tagen für extreme Hitze. Sonnenschein den ganzen Tag und kaum Wolken lassen die Temperaturen fast bis auf 40 Grad steigen.
2: Der Stummfilmklassiker Der Golem, wie er in die Welt kam, soll am Donnerstagabend im Lux-Kino gezeigt werden. Neben dem Film bekommt man für 15 Euro Eintritt auch noch einen kostenlosen Zugang zur thematisch passenden Ausstellung des Kunstvereins Talstraße. Die Filmvorführung beginnt um 19 Uhr. Die Penn Frei und Geist Tour macht am Donnerstag Station in der Oberhalle. Erwartet werden die Schriftstellerin Monika Maron, der Historiker Ilko Sascha Kowalczuk sowie der Journalist Jürgen Klaube. Moderieren wird der Penn-Präsident Matthias Politiki. Die Veranstaltung wird stattfinden, auch wenn es zwischenzeitlich eine Absage über die Eventim-Plattform gegeben hat. Deswegen hier noch einmal der Hinweis, dass es um 19 Uhr im Opernhaus losgeht und dass es Tickets an der Abendkasse gibt. Am Donnerstag gibt es auf jeden Fall auch wieder ein MDF1 Direktmagazin. Wenn nicht irgendwelche unangekündigten Wartungsarbeiten an unserem Playout in Berlin stattfinden, weshalb es am Montag zu Senderausfällen kam. Wenn nicht, dann gibt es ab 18.30 Uhr für Halle eine neue Sendung und danach für Magdeburg, so wie jetzt auch gleich. Ich hoffe, man sieht sich. Bis dahin auf Wiederfernsehen und bleiben Sie gesund.

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3: 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Hey, Leute! 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
2: 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Ich kann nicht einfach so...
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0: Unfassbar professionell.
3: 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Ich versichere Ihnen, wir können Ihre Frustration verstehen. Wir verstehen Sie.
1: Leid, mir geht's gut.
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4: Und los geht's! 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
2: Alles klar.
3: Nicht drauf.
2: Ist ja gut.
3: Deine harten Druck.
2: Alles klar.
3: Merci beaucoup.
2: Au revoir.
3: Au revoir. Auch wenn du die Welt hast und alles scheiße findest, könntest du dich ein bisschen für andere interessieren.
5: Diese ganze Schwere fällt in deinen Körper.
6: Scheiße! Alles okay?
2: Du hast meinen ganzen Tag versaut.
3: Wieso denn?
2: Wie konnte ich mich nur auf diesen spirituellen Schwachsinn einlassen? Tja, und heute Abend geschieht es. Buchstäblich die Straße runter.
3: Wenn ich irgendwo unglücklich bin, suche ich mir einen anderen Ort zum Leben.
2: Du bist einer von denen. Du bist einer von den Scheißidioten.
5: Du bist ein wundervoller Mensch.
3: Hier zu leben muss geil sein, oder?
2: Ja, der Himmel auf Erden.

0: Louise, es stinkt.
1: Es gibt ja nichts Schöneres, als wieder bei Mama einzuziehen.
0: Wie deine Schwester damals.
1: Ich hab doch wohl noch das Recht, mich hier zu Hause zu fühlen.
0: Welcome back.
2: Hunter, hey!
0: Ich habe einen Mann kennengelernt. Mit Hund.
3: War's auch sehr erfreut.
0: Sieht gut aus.
1: Das Herrchen oder der Hund? Mädchen, was war das denn?
4: Es wäre doch blöd, die Liebe vorbeiziehen zu lassen.
1: Die Liebe? Im Ernst?
0: Bist du eine, die sich wie im Porno epiliert und nach Thymian riecht? Bro, wirklich? Dann fick doch mit einer Kerze.
5: Eva ist schwanger.
0: Von wem denn?
5: Von mir, denke ich mal, Mama.
0: Wirklich?
1: Ich habe das Gefühl, ich würde ständig mein Leben verpassen.
0: Alles wird gut. Zu meiner Zeit versuchte man, sich ein Leben aufzubauen.
2: Ich liebe euch. Voilà, jetzt wisst ihr es. Ich liebe euch.
0: Ihr hättet am liebsten 1000.
6: Schönen Abend, Madame.
0: Selber schuld, wenn du mich Madame nennst.
1: Diese Generation hat nicht nur Versager.
2: Wer ist hier betrunken?
1: Die jungen Leute sind spannend. Fang jetzt bloß nicht mit meiner Mutter an.
7: Sie war nun mal mein erster feuchter Traum einer MILF, sorry.
8: Hallo, alle zusammen.
2: Oh, hey, Tante Ann.
0: Ich werde Großmutter. Schätzt sie das vielleicht?
6: Das ist sexy.
9: Bevor ihr aufbrecht und ich euch eine gute Pilgerreise wünsche, scheint es mir, dass einige von euch von weit her angereist sind. Wo kommt ihr her?
10: Brest.
11: Mulhouse.
10: Oslo.
12: Aus dem Knast.
10: Ich auch.
13: Die Jugendlichen, die wir betreuen, sind alles andere als Engel.
14: Ich bin vorbestraft und mehrfach verurteilt. Der Jakobsweg ist meine letzte Chance, sonst heißt das Gefängnis.
10: Ich bin Lehrerin an einer Schule. Ich kenne diese Kids. Seit 15 Jahren gebe ich ihnen eine zweite Chance. Das wird gut, oder?
14: Leck mich!
10: Einen Teenager alleine begleiten? Ja, das schaffe ich.
15: Nein, nein, nein, nein! Komm sofort hierher!
14: Fresse, Mann! Halt die Fresse! Was willst du beweisen, du mit deiner Dose? Na los! Was ist? Wir sind keine Freunde. Komm runter!
15: Weißt du was? Sei ruhig wütend. Aber du wolltest diesen Weg gehen. Du hast dich dafür entschieden. Du willst nicht mehr, lass es sein. Keiner

0: Beschränk dich! Hörst du jetzt auf, verlierst du alles, alles!
1: Ich bin kein guter Mensch. Die Richter, die Bullen, die Lehrer, sogar meine Mutter sagt das. Sie will mich nicht sehen. Sie hat Angst vor mir. Hast du Angst vor mir?
0: Ich habe Angst vor mir.
1: Warum bist du hier?
0: Um dich zu begleiten.
1: Nein, wirklich, warum bist du hier? Keiner glaubt daran, dass ich das bis zum Ende durchziehe.
0: Beende den verdammten Jakobsweg.
2: Du läufst jeden Tag, du hast nichts und gibst trotzdem so viel. Nicht viele Jugendliche schaffen das.
0: Auch ich schaffe das. Gut, keine Interessiert's. Ein Schlabbermaul.
3: Großartig, du kennst sogar seinen Namen. Schlabbermaul! Los, schnell!
0: Jeden Tag habe ich gesehen, wie er gegen seine Wut ankämpft. Seinen Zorn, seine Ängste.
1: 3 Monate lang haben wir uns gestritten, uns vertragen, uns gehasst und uns wieder lieb gehabt. Genau das ist Familie, oder?

0: Bürgerarbeit heißt ein neues Projekt der Landesregierung, das am Dienstag von Ministerpräsident Schulze sowie dem Arbeits- und Innenministerium ins Leben gerufen wurde. Auch die Bundesagentur für Arbeit und die Kammern unterzeichneten das Papier. Das Programm ist an Menschen gerichtet, die schon lange keine Arbeit mehr haben und besondere Unterstützung benötigen, um wieder einer geregelten Beschäftigung nachzugehen, und ist für Asylbewerber gedacht, die derzeit keine reguläre Beschäftigung haben. Die zum Einsatz kommenden Instrumente dafür sind seit langem bekannt und im Sozialgesetzbuch verankert. Den Verantwortlichen war es wichtig zu betonen, dass die Bürgerarbeit keine Konkurrenz zu regulärer Beschäftigung wird und man den Wettbewerb dadurch nicht verzerrt. Die Initiative Bürgerarbeit startet am 1. Juli zunächst in der Pilotregion Mansfeld-Südharz. Und damit ein herzliches Willkommen zum NDV1 Direktmagazin am Mittwoch. Im Grunde genommen ist das Programm Bürgerarbeit eine Wiederbelebung der in den 1990er Jahren weit verbreiteten Arbeitsbeschaffungsmaßnahmen, als die untergegangene DDR-Industrie massenhaft Arbeitskräfte freisetzte. Diese ABM halfen dabei, diese Arbeitskräfte in Beschäftigung zu halten und für den Arbeitsmarkt fit zu machen. Sprich, warum soll die Allgemeinheit Untätigkeit finanzieren, wenn stattdessen sinnvolle Maßnahmen der Gemeinschaft helfen? Und es gab auch etwas mehr Geld für die Betroffenen als das damalige Arbeitslosengeld. Unterdessen hat der regionale Arbeitsmarkt ein Fachkräfteproblem. Nun könnte Bürgerarbeit helfen, Langzeitarbeitslose wieder an eine geregelte Arbeit heranzuführen oder Migranten bei der Integration zu unterstützen.
1: Was ist eigentlich überhaupt notwendig, um einen Zug von A nach B fahren zu lassen? Das merkt man erst, wenn in dem ausgeklügelten System ein wesentlicher Teil fehlt und ersetzt werden muss. Das ist auf der Karte die Strecke von Magdeburg in Richtung Berlin, eine stark befahrene Strecke mit Gütern- und Personenverkehr zwischen Magdeburg und Burg. Hier an der Strecke die Ortschaft Gerwisch. Am 23. September 2025 gegen 10.30 Uhr brach im Stellwerk ein Feuer aus und die gesamte Technik wurde Opfer der Flammen. Dadurch wurde dieser Streckenabschnitt weitgehend unbrauchbar, denn es konnten keine Weichen und Signale mehr gesteuert werden. Zurzeit läuft ein Provisorium und die Strecke ist nur stark eingeschränkt nutzbar und das merken die Fahrgäste ganz konkret jeden Tag. Doch die Bauarbeiten am neuen Stellwerk gehen zügig voran, denn der Ersatzneubau wird im Rahmen eines Havarieprogramms besonders eilig errichtet. Das ist aber gar nicht so einfach, es fehlt dann doch einiges.
2: Die größte Schwierigkeit hier ist die Geschwindigkeit und vor allem die Ressourcenverfügbarkeit. Heißt, wir brauchen ja, um diese Maßnahmen umzusetzen, die Ressourcen von Firmen, von Planungsbüros, von Prüfsachverständigen und in der heutigen Zeit Ressourcenknappheit, wo die auch runterfallen, ist das nicht so einfach.
1: Das ausgebrannte Gebäude war nicht mehr zu benutzen. Es wurde abgerissen und an seiner Stelle ein aus 6 baugleichen Modulen zusammengesetzter Neubau errichtet. Jedes Modul wiegt ungefähr 35 Tonnen und ist schon ab Werk mit den notwendigen Schaltschränken ausgestattet, sodass, wenn das Modul dann endlich seinen Platz gefunden hat, nur noch die Verbinder zusammengesteckt werden müssen.
2: Das alte Stellwerk war eins aus den 90ern, das ging 95 in Betrieb und das neue beinhaltet neue Komponenten, neue Signale in der Außenanlage und das ist im Endeffekt der große Unterschied. Wir bauen hier die neuesten Komponenten ein.
1: Das bedeutet aber auch, dass es neue Signale braucht, die auf die moderne digitale Steuerung ansprechen. Eine ganze Reihe davon liegen schon bereit und auch zwischen den Gleisen herrscht reger Betrieb, denn die Arbeiten am Gebäude und die Installation auf der Strecke laufen zeitgleich.
2: Absolut, ja. Wir sind im Zeitplan und das ist nur möglich, da in diesem Projekt sehr, sehr viele mitziehen und mitwollen, sei es im eigenen DB-Konzern, sei es auch bei der Firma Siemens, mit der wir hier das Projekt auch umsetzen unter anderem. Und das ist nur so möglich.
1: Wenn es weiter planmäßig läuft, dann wird noch im Herbst das neue moderne Stellwerk in Betrieb genommen und dann ist zumindest auf diesem Abschnitt nicht mehr mit Verzögerungen zu rechnen.
0: Es wäre vielleicht ein Tipp für vergessliche Männer, die Schwierigkeiten haben, sich den Geburtstag der Angebeteten zu merken, oder sich an das Datum des ersten Kennenlernens zu erinnern. Ein Problem, das sich mit dem Hochzeitstag fortsetzen könnte. Und dabei könnte Magdeburgs Oberbürgermeisterin helfen. Denn sie hat angeboten, ein heiratswilliges Paar am Tag der Deutschen Einheit anlässlich des Tages der offenen Rathaustür als oberste Standesbeamtin der Stadt zu verheiraten. Es gibt allerdings eine kleine Hürde. Beide Partner sollten in Magdeburg geboren sein und aktuell hier leben. Wenn man also am Hochzeitstag immer frei haben will, schließlich ist der 3. Oktober ein gesetzlicher Feiertag, dann sollte man sich diesen exklusiven Termin schnell reservieren. Bewerbungen kann man unter www.magdeburg.de/Trauung abgeben. Neben dem exklusiven Termin bietet das Rathaus natürlich auch noch eine besondere Kulisse für die Zeremonie im Eike von Repko-Saal an, also da, wo sich sonst die Prominenz ins Goldene Buch der Stadt einträgt. Am 3. Juli ist der letzte Schultag vor den Sommerferien und dann sind erstmal 6 Wochen Pause. Für diese Sekundarschulklasse heute die Gelegenheit, sich schon mal über das Angebot des Lesesommers zu informieren, das ab dem 29. Juni allen Kindern zwischen 6 und 16 zur Verfügung steht. Karin Limberg erklärte den Schülern hier, dass man wieder viele neue Bücher kaufen konnte, auf die sich alle Leseratten freuen können.
3: Es geht jetzt los am 29. Juni, also jetzt am kommenden Montag, und geht bis zum letzten Ferientag, das ist der 14. August. Und dann können die Kinder aber noch ganz in Ruhe auslesen.
0: Wer sich jetzt fragt, warum bisher das altbekannte XXL fehlte, es fiel dem neuen Logo zum Opfer, das hier stolz präsentiert wurde. Übrigens auch wie das alte Logo von einem Grafiker aus Halle gestaltet. Und natürlich wird der diesjährige

0: Ansonsten bewährte Sachen sind wirklich Comic-Erzählungen. Das heißt, also natürlich Gregs Tagebuch wird gelesen, Lotta Lehm, aber es gibt so viel anderes und so viel Neues. Und wir haben die ganzen YouTuber, wir haben Minecraft-Geschichten, wir haben Fantasy-Geschichten, wir haben lustige Sachen. Es gibt natürlich auch Krimis, es gibt die drei Fragezeichen, es gibt die drei Ausrufezeichen. Auch Kinder lösen gerne Krimifälle und in diesen Büchern sind ja immer auch nochmal Rätsel mit drin. Also einfach ein tolles Angebot.
1: Ja, und es sind nicht nur dicke Wälzer, die es hier zu lesen gibt. Es gibt auch genug Bücher mit Illustrationen oder als Comic. Für alle Altersklassen ist etwas dabei. Und neben dem Spaß an den Geschichten in den Büchern kommt noch ein Angebot dazu, das gestresste Schüler in der Vergangenheit auch schon gerne nutzten.
0: Also wenn die Kinder es schaffen, 2 Bücher im Lesesommer zu lesen, bekommen sie am Ende eine Urkunde. Diese Urkunde legen sie dann in der Schule vor und in ganz, ganz vielen Schulen in Magdeburg bekommen sie dafür eine 1.
1: Ja. Der Lesesommer wird übrigens in allen Bibliotheken im Land durchgeführt. Auch in Halle gibt es die Aktion mit dem Zertifikat und der besonderen Bewertung der Lernleistung. Allerdings haben die dortigen Bibliotheken auch einige Hörbücher vom Fördergeld angeschafft. In Magdeburg müssen die Kinder schon selber lesen. Schließlich ist das ja auch ein Programm zur Leseförderung. Außerdem gibt es für alle ein Gewinnspiel und die großen Einrichtungen laden zu Abschlussveranstaltungen ein. In Halle kann man sich da schon mal den 10. Oktober vormerken und in Magdeburg den 12. September, wenn die Zertifikate überreicht werden sollen. Und was muss man denn nun machen, wenn man von diesem Angebot profitieren möchte?
0: Also man braucht einen Bibliotheksausweis dafür. Die meisten Kinder haben einen. Wer keinen hat, bekommt für diese Aktion einen Leseausweis. Und damit kann ich dann anfangen, einfach zu lesen und mir etwas zu entleihen. Man kann, wenn man möchte, aus dem gesamten Bestand der Bibliothek entleihen. Natürlich immer altersgerecht, das ist wichtig. Aber wir haben ja auch ganz viele neue Bücher extra für den Lesesommer und die erkenne ich dann an dem Aufkleber.
1: Also schnell in die Bibliothek anmelden, wenn man nicht schon angemeldet ist. Und dann kann der Lesespaß auch schon beginnen. Und wenn das gewünschte Buch schon von jemand anderen ausgeliehen wurde, die Regale hier sind übervoll, auch mit den Ausgaben vom letzten Jahr, als der Lesesommer noch XXL war. Es sollte sich also auf jeden Fall etwas Interessantes finden lassen. Schließlich kann man ja nicht den ganzen Tag TikTok daddeln. Die Stiftung Netzwerk Leben der katholischen Kirche betreibt in der Karl-Schmidt-Straße einen Baby- und Kleinkindersachen-Shop. Betrieben wird das Geschäft von ehrenamtlich tätigen Mitarbeiterinnen, die aber zu wenige sind, um die anfallenden Arbeiten und Öffnungszeiten abzusichern. Deswegen starten wir hier einen Aufruf des Kindersachen-Shops, der auf der Suche nach weiteren ehrenamtlichen Helfern ist. Sie sollen bei der Annahme und Sortierung von Spenden helfen und dann natürlich die Warenpräsentation übernehmen. Und es hat sich mittlerweile herauskristallisiert, dass viele Besucherinnen auch Beratungen benötigen, die über das bloße Verteilen von Kinderkleidung hinausgeht. Interessenten kommen einfach mal während der Öffnungszeiten des Shops vorbei oder man schickt vorher eine Mail an post@netzwerkleben.de. Die Reklame.
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3: Willkommen zurück. Der Magdeburger Zoo hat während der Ferienzeit ein besonderes Campingangebot für Kinder in Begleitung einer erwachsenen Begleitperson. So kann man am 6. Juli bei einer Nachtsafari teilnehmen und dabei mal gucken, was Elefanten, Tiger oder Löwen machen, wenn die Besucher weg sind. Der zoologische Assistent Thomas Rolle wird dazu entspannende Geschichten erzählen und die Führung durch den nächtlichen Zoo übernehmen. Für das Camping sind allerdings eigene Zelte und Taschenlampen mitzubringen. Für das Abendessen und das Frühstück sorgt dann das Team des Zoos. Wer das jetzt interessant findet und die erforderlichen Randbedingungen erfüllen kann, der schickt seine Anmeldung an zoo-magdeburg.ticketfritz.de.
4: Heiße Temperaturen, wie wir sie gerade erleben, mögen zwar zum abendlichen Grillen und entspannten Nachmittagen im Freibad einladen, aber für viele Bevölkerungsgruppen ist derartiges Wetter eher Belastung als Segen. Dazu gehören unter anderem Menschen mit einer Epilepsieerkrankung, für die die extreme Sommerhitze mit großen Anstrengungen verbunden ist. Das und noch viele weitere Erfahrungen aus der Realität von Epilepsieerkrankten sollten am Mittwoch Gesprächsthema sein, zum Tag der offenen Tür des Vereins für Epilepsiekranke und deren Angehörige. Einmal im Jahr öffnet die Selbsthilfegruppe ihre Türen, um Außenstehenden die Möglichkeit zu bieten, sich zu dem Thema zu sensibilisieren und stellt die Hilfsangebote vor, an denen betroffene Personen hier regelmäßig teilhaben. Viele Epilepsiekranke sind Frührentner aufgrund ihres Gesundheitszustands, weshalb ein wichtiges Angebot des Vereins der sogenannte Rentnerklatsch ist, wo gemeinsam gefrühstückt und untereinander ausgetauscht wird. Weiterhin veranstaltet der Verein regelmäßige Gruppensitzungen,
5: wo dann unser Wohlbefinden besprochen wird und was wir in dieser Woche erlebt haben und ob es jetzt positiv war oder negativ war. Man kriegt Zuspruch und auch bei der Antragstellung, egal ob es Schwerbehinderung ist oder ob es Pflegeantrag ist, wird gemeinsam durchgesprochen, um da für jeden Hilfe anzubieten.
4: Diese gestaltet sich bei jeder betroffenen Person anders, denn es gibt viele verschiedene Arten der Epilepsie, die sich auf unterschiedlichste Weise auf den Alltag der PatientInnen auswirken und demnach alle anders behandelt werden müssen. Hier hilft der Verein dabei, an den richtigen Arzt zu vermitteln, sodass die Epilepsiekranken entsprechend ihren individuellen Beschwerden die nötige Unterstützung erhalten.
5: Egal, ob das eine Tiefensensibilisierung ist oder ob das mit Medikamenten gemacht wird oder ob das mit Operationen gemacht wird. Also hier können wir in vielen, vielen Situationen aufklären.
4: Aufklärung ist allgemein ein wichtiger Aspekt der Vereinsarbeit, denn Epilepsie ist eine Krankheit, die nach wie vor mit zahlreichen Missverständnissen und Vorurteilen behaftet ist. Diesen Vorbehalten hofft der Verein entgegenzuwirken, sodass das typische Bild, das mit Epilepsieerkrankten assoziiert wird, aus den Köpfen der Leute verschwindet.
5: Die Vorstellungen als Epilepsiekranker ist halt der, wenn man umfällt und um sich schlägt, dass man geistig krank ist. Das ist es aber nicht. Man ist nicht geistig krank, sondern nur, weil der Kopf in dem Moment Fehlinformationen aussendet, was für das Gehirn einfach zu viel ist. Ich kann dann einfach bloß sagen, das Gehirn schaltet in dem Moment ab

0: und sortiert sich neu.
1: Die richtige Hilfe ist jedoch nur möglich, wenn betroffene Personen von selbst an den Verein herantreten und Kontakt mit der Selbsthilfegruppe aufnehmen. Gerne kann man sich den 14-tägigen Gruppentreffen anschließen oder einfach zu den regulären Sprechzeiten vorbeischauen. Genauere Informationen zum Kontakt und den Öffnungszeiten können auf der Website des Vereins gefunden werden.
0: Und hier findet man eben, wie eine kleine Familie kann man sich hier zusammentreffen. 2 Stunden und dann ist natürlich für einen Epilepsiekranken schon für einige das Ziel erreicht.
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3: Die MDF1 Wettervorhersage für den 24. und 25. Juni. In der Nacht zum Donnerstag zeigt sich der Himmel nur gering bewölkt. Überwiegend ist es auch klar. Es bleibt trocken. Die Nachttemperaturen sinken kaum unter 20 Grad. Der Wind weht sehr leicht und weiterhin aus westlicher Richtung. Am Donnerstag bleibt es beim fast wolkenlosen Himmel mit viel Sonnenschein. Es wird weiter trocken sein. Die Temperaturen steigen auf 32 bis 34 Grad. Der Wind weht schwach und den ganzen Tag böig aus nördlichen Richtungen. Der UV-Index liegt beim hohen Wert 7. Die weiteren Aussichten bis zum Sonntag. Ein stabiles Hochdruckgebiet sorgt auch in den nächsten Tagen für extreme Hitze. Sonnenschein den ganzen Tag und kaum Wolken lassen die Temperaturen fast bis auf 40 Grad steigen.
4: Theater für die Ohren ist eine sich wandelnde Ausstellung in Formgestaltung und am Donnerstag soll ein neues Kapitel aufgeschlagen werden. Im Mittelpunkt Neuigkeiten von gestern, einem Hörraum, in dem es um die Theaterausstellung und die durch die inspirierten Projekte gehen soll. Wobei hier das junge Medium Rundfunk im Mittelpunkt der Ausstellung steht. Zur Vernissage um 18 Uhr wird eine Klangcollage aus Tondokumenten des 1927 präsentierten Lautarchivs zu hören sein. Und man wird das erste Hörspiel der deutschen Radiogeschichte wieder aufführen. Das Automatische Reich ist der Titel eines Buchs von Ralf Hammerthaler, der am Donnerstag zu einer Lesung im Literaturhaus erwartet wird. In dem Buch wird eine utopische Zukunftsvision eines autoritären Staates im 23. Jahrhundert ausgebreitet, der versucht, sein Volk durch technologische Errungenschaften an sich zu binden. Die Lesung beginnt um 19 Uhr, die Eintrittskarte kostet 10 Euro an der Abendkasse. Zum Schluss hätte ich noch eine Veranstaltungsabsage zu verkünden. Die IKIP-Veranstaltung im Schauspielhaus-Casino, die am Donnerstag dort für 21 Uhr angesetzt war, muss leider ausfallen. Potenzielle Besucher, die dahin wollten, sollten das beachten. Ja, dafür wird es am Donnerstag auf jeden Fall wieder ein Direktmagazin geben, wenn nicht irgendwelche unangekündigten Wartungsarbeiten an unserem Playout in Berlin stattfinden, weshalb es am Montag zu Sendeausfällen kam. Wenn nicht, dann ab 18 Uhr eine neue Sendung für Magdeburg und danach für Halle, so jetzt auch gleich. Ich hoffe, Sie sind dann wieder mit dabei. Bis dahin auf Wiederfernsehen und bleiben Sie gesund.

0: Unsere Klienten zahlen heute das Dreifache vom üblichen Preis.
1: Wir sind hier für die Spiele.
2: Kleine Sitzecke, eine Leseecke und einem Essbereich.
0: Deine Bewertung ist diesmal noch schlechter.
2: Ich habe hier extra Ihren Koffer runtergetragen.
0: Schon gut. Vergiss den Kommentar. Kümmere dich um deinen Klienten.
2: Sorry, ich höre Sie sehr schlecht. Können Sie mit Ja oder Nein antworten?
3: Hey, sorry. Ich wollte dich nicht erschrecken. Bist du hier wegen des Apartments? Ich bin hier, um Athleten auf die Spiele vorzubereiten.
4: Hey, Leute! Hey!
2: Das ist was Geschäftliches. Ich kann nicht einfach so...
3: professionell sein.
0: Unfassbar professionell.
4: Zieht euch diese Couch rein! Wow. Ich versichere Ihnen, wir können Ihre Frustration verstehen.

0: Wir verstehen Sie.
1: Leid, mir geht's gut.
2: Setzen Sie sich.
3: Und los geht's. The Party.
0: Deine Partys.
2: Alles klar.
0: Nicht drauf.
2: Ist ja gut.
0: Deine harten Drogen.
2: Alles klar.
0: Merci beaucoup.
2: Au revoir.
0: Au revoir. Auch wenn du die Welt hast und alles scheiße findest, könntest du dich ein bisschen für andere interessieren.
4: Diese ganze Schwere fällt in deinen Körper.
5: Scheiße! Alles okay? Du hast meinen ganzen Tag versaut.
0: Wieso denn?
5: Wie konnte ich mich nur auf diesen spirituellen Schwachsinn einlassen?
2: Tja, und heute Abend geschieht es. Buchstäblich die Straße runter.
0: Wenn ich irgendwo unglücklich bin, suche ich mir einen anderen Ort zum Leben.
5: Du bist einer von denen. Du bist einer von den Scheißidioten.
0: Du bist ein wundervoller Mensch. Hier zu leben muss geil sein, oder?
2: Ja, der Himmel auf Erden.

0: Louise, es stinkt.
1: Es gibt ja nichts Schöneres, als wieder bei Mama einzuziehen.
0: Wie deine Schwester damals.
1: Ich hab doch wohl noch das Recht, mich hier zu Hause zu fühlen.
0: Welcome back.
2: Hunter, hey.
0: Ich habe einen Mann kennengelernt. Mit Hund.
3: War's auch sehr erfreut.
0: Sieht gut aus.
1: Das Herrchen oder der Hund? Mädchen, was war das denn?
4: Es wäre doch blöd, die Liebe vorbeiziehen zu lassen.
1: Die Liebe? Im Ernst?
5: Bist du eine, die sich wie im Porno epiliert und nach Thymian riecht? Bro, wirklich? Dann fick doch mit einer Kerze.
6: Eva ist schwanger.
0: Von wem denn?
6: Von mir, denke ich mal, Mama.
0: Wirklich?
1: Ich habe das Gefühl, ich würde ständig mein Leben verpassen.
0: Alles wird gut. Zu meiner Zeit versuchte man, sich ein Leben aufzubauen.
2: Ich liebe euch. Voilà, jetzt wisst ihr es. Ich liebe euch.
0: Ihr hättet am liebsten 1000.
7: Schönen Abend, Madame.
0: Selber schuld, wenn du mich Madame nennst.
1: Diese Generation hat nicht nur Versager.
2: Wer ist hier betrunken?
1: Die jungen Leute sind spannend. Fang jetzt bloß nicht mit meiner Mutter an.
8: Sie war nun mal mein erster feuchter Traum einer MILF, sorry.
9: Hallo, alle zusammen.
2: Oh, hey, Tante Ann.
0: Ich werde Großmutter. Stört sie das vielleicht?
7: Das ist sexy.
10: Bevor ihr aufbrecht und ich euch eine gute Pilgerreise wünsche, scheint es mir, dass einige von euch von weit her angereist sind. Wo kommt ihr her?
11: Brest.
12: Mulhouse.
11: Oslo.
13: Aus dem Knast.
11: Ich auch.
14: Die Jugendlichen, die wir betreuen, sind alles andere als Engel.
13: Ich bin vorbestraft und mehrfach verurteilt. Der Jakobsweg ist meine letzte Chance, sonst heißt das Gefängnis.
11: Ich bin Lehrerin an einer Schule. Ich kenne diese Kids. Seit 15 Jahren gebe ich ihnen eine zweite Chance. Das wird gut, oder?
13: Leck mich!
11: Einen Teenager alleine begleiten? Ja, das schaffe ich.
15: Nein, nein, nein, nein! Komm sofort hierher!
13: Fresse, Mann! Halt die Fresse! Was willst du mir, weißt du, mit deiner Dose? Na los! Was ist? Wir sind keine Freunde. Komm runter!
15: Weißt du was? Sei ruhig wütend. Aber du wolltest diesen Weg gehen. Du hast dich dafür entschieden. Du willst nicht mehr, lass es sein. Keiner zwingt dich. Hörst du jetzt auf, verlierst du alles. Alles.
13: Ich bin kein guter Mensch. Die Richter, die Bullen, die Lehrer. Sogar meine Mutter sagt das. Sie will mich nicht sehen. Sie hat Angst vor mir. Hast du Angst vor mir?
11: Nein, ich habe Angst vor mir.
13: Warum bist du hier?
11: Um dich zu begleiten.
13: Nein, wirklich, warum bist du hier? Keiner glaubt daran, dass ich das bis zum Ende durchziehe.
14: Du läufst jeden Tag. Du hast nichts und gibst trotzdem so viel. Nicht viele Jugendliche schaffen das.
11: Auch ich schaffe das. Gut, keinen interessiert's. Ein Schlabbermaul.
13: Großartig, du kennst sogar seinen Namen. Schlabbermaul! Los, schnell!
11: Jeden Tag habe ich gesehen, wie er gegen seine Wut ankämpft. Seinen Zorn, seine Ängste.
13: 3 Monate lang haben wir uns gestritten. Uns vertragen, uns gehasst und uns wieder lieb gehabt. Genau das ist Familie, oder?

0: Bürgerarbeit heißt ein neues Projekt der Landesregierung, das am Dienstag von Ministerpräsident Schulze sowie dem Arbeits- und Innenministerium ins Leben gerufen wurde. Auch die Bundesagentur für Arbeit und die Kammern unterzeichneten das Papier. Das Programm ist an Menschen gerichtet, die schon lange keine Arbeit mehr haben und besondere Unterstützung benötigen, um wieder einer geregelten Beschäftigung nachzugehen, und ist für Asylbewerber gedacht, die derzeit keine reguläre Beschäftigung haben. Die zum Einsatz kommenden Instrumente dafür sind seit langem bekannt und im Sozialgesetzbuch verankert. Den Verantwortlichen war es wichtig zu betonen, dass die Bürgerarbeit keine Konkurrenz zu regulärer Beschäftigung wird und man den Wettbewerb dadurch nicht verzerrt. Die Initiative Bürgerarbeit startet am 1. Juli zunächst in der Pilotregion Mansfeld-Südharz. Und damit ein herzliches Willkommen zum NDV1 Direktmagazin am Mittwoch. Im Grunde genommen ist das Programm Bürgerarbeit eine Wiederbelebung der in den 1990er Jahren weit verbreiteten Arbeitsbeschaffungsmaßnahmen, als die untergegangene DDR-Industrie massenhaft Arbeitskräfte freisetzte. Diese ABM halfen dabei, diese Arbeitskräfte in Beschäftigung zu halten und für den Arbeitsmarkt fit zu machen. Sprich, warum soll die Allgemeinheit Untätigkeit finanzieren, wenn stattdessen sinnvolle Maßnahmen der Gemeinschaft helfen? Und es gab auch etwas mehr Geld für die Betroffenen als das damalige Arbeitslosengeld. Unterdessen hat der regionale Arbeitsmarkt ein Fachkräfteproblem. Nun könnte Bürgerarbeit helfen, Langzeitarbeitslose wieder an eine geregelte Arbeit heranzuführen oder Migranten bei der Integration zu unterstützen.
1: Was ist eigentlich überhaupt notwendig, um einen Zug von A nach B fahren zu lassen? Das merkt man erst, wenn in dem ausgeklügelten System ein wesentlicher Teil fehlt und ersetzt werden muss. Das ist auf der Karte die Strecke von Magdeburg in Richtung Berlin, eine stark befahrene Strecke mit Gütern- und Personenverkehr zwischen Magdeburg und Burg. Hier an der Strecke die Ortschaft Gerwisch. Am 23. September 2025 gegen 10.30 Uhr brach im Stellwerk ein Feuer aus und die gesamte Technik wurde Opfer der Flammen. Dadurch wurde dieser

0: Dieser Streckenabschnitt weitgehend unbrauchbar, denn es konnten keine Weichen und Signale mehr gesteuert werden. Zurzeit läuft ein Provisorium und die Strecke ist nur stark eingeschränkt nutzbar und das merken die Fahrgäste ganz konkret jeden Tag. Doch die Bauarbeiten am neuen Stellwerk gehen zügig voran, denn der Ersatzneubau wird im Rahmen eines Havarieprogramms besonders eilig errichtet. Das ist aber gar nicht so einfach, es fehlt dann doch einiges.
1: Die größte Schwierigkeit hier ist die Geschwindigkeit und vor allem die Ressourcenverfügbarkeit. Heißt, wir brauchen ja, um diese Maßnahmen umzusetzen, die Ressourcen von Firmen, von Planungsbüros, von Prüfsachverständigen und in der heutigen Zeit Ressourcenknappheit, wo die auch runterfallen, ist das nicht so einfach.
0: Das ausgebrannte Gebäude war nicht mehr zu benutzen. Es wurde abgerissen und an seiner Stelle ein aus 6 baugleichen Modulen zusammengesetzter Neubau errichtet. Jedes Modul wiegt ungefähr 35 Tonnen und ist schon ab Werk mit den notwendigen Schaltschränken ausgestattet, sodass, wenn das Modul dann endlich seinen Platz gefunden hat, nur noch die Verbinder zusammengesteckt werden müssen.
1: Das alte Stellwerk war eins aus den 90ern, das ging 95 in Betrieb und das neue beinhaltet neue Komponenten, neue Signale in der Außenanlage und das ist im Endeffekt der große Unterschied. Wir bauen hier die neuesten Komponenten ein.
0: Das bedeutet aber auch, dass es neue Signale braucht, die auf die moderne digitale Steuerung ansprechen. Eine ganze Reihe davon liegen schon bereit und auch zwischen den Gleisen herrscht reger Betrieb, denn die Arbeiten am Gebäude und die Installation auf der Strecke laufen zeitgleich.
1: Absolut, ja. Wir sind im Zeitplan und das ist nur möglich, da in diesem Projekt sehr, sehr viele mitziehen und mitwollen, sei es im eigenen DB-Konzern, sei es auch bei der Firma Siemens, mit der wir hier das Projekt auch umsetzen unter anderem. Und das ist nur so möglich.
0: Wenn es weiter planmäßig läuft, dann wird noch im Herbst das neue moderne Stellwerk in Betrieb genommen und dann ist zumindest auf diesem Abschnitt nicht mehr mit Verzögerungen zu rechnen.
2: Am Mittwoch veranstaltete das örtliche Teilhabemanagement der Stadt Halle seine dritte Teilhabekonferenz in der Ulrichskirche. Diesmal ging es um die Zukunft der Inklusion. An der Teilhabekonferenz nahmen Einwohner, Fachkräfte, Vereine und Institutionen teil, vor allem um über technische Lösungen zu sprechen, wie optimierte Sprachübertragungen, Outcast-Streaming oder Maßnahmen für mehr Barrierefreiheit. Außerdem ging es um die Ausgestaltung einer inklusiven Gesellschaft, wobei die Besucher ihre Wünsche, Ideen und Erwartungen formulieren konnten. Die gesammelten Beiträge sowie die Ergebnisse der Podiumsdiskussion sollen nun der Landesregierung übergeben werden. Kernstück dürfte dabei die Forderung nach umfassender Barrierefreiheit sein, nicht nur für Menschen mit Mobilitätseinschränkungen, sondern auch für solche mit Hör- oder Sehproblemen.
3: Am 3. Juli ist der letzte Schultag vor den Sommerferien und dann sind erstmal 6 Wochen Pause. Für diese Sekundarschulklasse heute die Gelegenheit, sich schon mal über das Angebot des Lesesommers zu informieren, das ab dem 29. Juli allen Kindern zwischen 6 und 16 zur Verfügung steht. Karin Limberg erklärte den Schülern hier, dass man wieder viele neue Bücher kaufen konnte, auf die sich alle Leseratten freuen können.
4: Es geht jetzt los am 29. Juni, also jetzt am kommenden Montag und geht bis zum letzten Ferientag, das ist der 14. August. Und dann können die Kinder aber noch ganz in Ruhe auslesen.
3: Wer sich jetzt fragt, warum bisher das altbekannte XXL fehlte, es fiel dem neuen Logo zum Opfer, das hier stolz präsentiert wurde. Übrigens auch wie das alte Logo von einem Grafiker aus Halle gestaltet. Und natürlich wird der diesjährige Lesesommer trotzdem wieder XXL, vor allem wenn es darum geht, die Langeweile zu vertreiben. Denn das Angebot an Bewährtem und Neuem ist groß.
4: Neu sind diese fabelhaften Bücher, die wir ja haben. Ich bin nach so vielen Jahren immer noch begeistert, was dort geboten wird. Und natürlich, wie gesagt, ganz aktuell sämtliche Fußballbücher. Und ich glaube, das wird den Kindern richtig gut gefallen, weil die kennen sich viel besser aus als ich mit Fußball und erzählen mir dann auch immer, woher die ganzen Fußballer kommen und wo sie auch spielen. Da bin ich jetzt fit, dann höchstwahrscheinlich. Ansonsten bewährte Sachen sind wirklich Comic-Erzählungen. Das heißt, also natürlich Gregs Tagebuch wird gelesen, Lotterleben, aber es gibt so viel anderes und so viel Neues und wir haben die ganzen YouTuber.

0: Wir haben Minecraft-Geschichten, wir haben Fantasy-Geschichten, wir haben lustige Sachen. Es gibt natürlich auch Krimis, es gibt die drei Fragezeichen, es gibt die drei Ausrufezeichen. Auch Kinder lösen gerne Krimifälle und in diesen Büchern sind ja immer auch noch mal Rätsel mit drin. Also einfach ein tolles Angebot.
1: Ja, und es sind nicht nur dicke Wälzer, die es hier zu lesen gibt. Es gibt auch genug Bücher mit Illustrationen oder als Comic. Für alle Altersklassen ist etwas dabei. Und neben dem Spaß an den Geschichten in den Büchern kommt noch ein Angebot dazu, das gestresste Schüler in der Vergangenheit auch schon gerne nutzten.
0: Also wenn die Kinder es schaffen, zwei Bücher im Lesesommer zu lesen, bekommen sie am Ende eine Urkunde. Diese Urkunde legen sie dann in der Schule vor und in ganz, ganz vielen Schulen in Magdeburg bekommen sie dafür eine Eins.
1: Der Lesesommer wird übrigens in allen Bibliotheken im Land durchgeführt. Auch in Halle gibt es die Aktion mit dem Zertifikat und der besonderen Bewertung der Lernleistung. Allerdings haben die dortigen Bibliotheken auch einige Hörbücher vom Fördergeld angeschafft. In Magdeburg müssen die Kinder schon selber lesen. Schließlich ist das ja auch ein Programm zur Leseförderung. Außerdem gibt es für alle ein Gewinnspiel und die großen Einrichtungen laden zu Abschlussveranstaltungen ein. In Halle kann man sich da schon mal den 10. Oktober vormerken und in Magdeburg den 12. September, wenn die Zertifikate überreicht werden sollen. Und was muss man denn nun machen, wenn man von diesem Angebot profitieren möchte?
0: Also man braucht einen Bibliotheksausweis dafür. Die meisten Kinder haben einen. Wer keinen hat, bekommt für diese Aktion einen Leseausweis. Und damit kann ich dann anfangen, einfach zu lesen und mir etwas zu entleihen. Man kann, wenn man möchte, aus dem gesamten Bestand der Bibliothek entleihen. Natürlich immer altersgerecht, das ist wichtig. Aber wir haben ja auch ganz viele neue Bücher extra für den Lesesommer und die erkenne ich dann an dem Aufkleber.
1: Also schnell in die Bibliothek anmelden, wenn man nicht schon angemeldet ist, und dann kann der Lesespaß auch schon beginnen. Und wenn das gewünschte Buch schon von jemand anderen ausgeliehen wurde, die Regale hier sind übervoll, auch mit den Ausgaben vom letzten Jahr, als der Lesesommer noch XXL war. Es sollte sich also auf jeden Fall etwas Interessantes finden lassen. Schließlich kann man ja nicht den ganzen Tag TikTok daddeln. €625 Millionen wollen der Bund, die Bundesländer Sachsen-Anhalt und Thüringen und die Deutsche Bahn in die Bahnstrecke von Halle nach Kassel investieren. Dabei geht es unter anderem um 14 neue elektronische Stellwerke, die 33 alte, immer noch mechanisch oder elektromechanisch arbeitende ablösen sollen. Zukünftig soll die Zugsteuerung zentral von Röblingen aus erfolgen. Weiter geht es um 44 Bahnübergänge, die modernisiert werden müssen. Und es sollen Überholgleise angelegt werden, damit man langsamere Güterzüge überholen kann. Für Halle wichtig dürfte auch die Sanierung des Korridors nach Eichenberg bedeutsam sein. Hier wird vor allem die DB InfraGo investieren. Im Rahmen der Maßnahmen wird es natürlich immer wieder zu Beeinträchtigungen für die Fahrgäste kommen. Erste Sperrungen werden bereits am 24. Juli erfolgen, wenn die Streckenabschnitte von Halle bis Berger Kälber gesperrt werden. Ab dem 28. August folgt dann der Abschnitt bis Nordhausen. Und ab dem 9. Oktober bis zum 12. Dezember werden zwischen Halle und Leinefelde keine Züge verkehren. In jedem Fall wird es dazu einen Schienenersatzverkehr mit Bussen geben. Die Arbeiten sind dringend erforderlich, denn das betroffene Schienennetz wurde jahrzehntelang vernachlässigt. Die Reklame.
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4: Willkommen zurück. Die Freiwilligenagentur in Halle hat einen Förderbetrag über 8.000 Euro erhalten, den man in das Projekt RealMap investieren kann. Damit können auf den Rollstuhl Angewiesene erfassen, wie rollstuhlgerecht ihre Umgebung ist. Allerdings muss diese Karte erst einmal erstellt werden. Und dazu hat man unter www.realmap.org eine Internetplattform eingerichtet, wo entsprechende Barrieren eingetragen werden können. In einem nächsten Schritt können sie dann beseitigt werden. Auf der RealMap-Plattform können alle Menschen die Möglichkeit bekommen, ihr Wissen zu Schlaglöchern oder Schwellen einbringen und sich so für mehr Barrierefreiheit im Alltag einsetzen. Das RealMap-Programm gehört zur 2013 formulierten Behindertenpolitik des Landes Sachsen-Anhalt, um die UN-Behindertenrechtskonvention auch in unserem Bundesland umzusetzen.
5: Heiße Temperaturen, wie wir sie gerade erleben, mögen zwar zum abendlichen Grillen und entspannten Nachmittagen im Freibad einladen, aber für viele Bevölkerungsgruppen ist derartiges Wetter eher Belastung als Segen. Dazu gehören unter anderem Menschen mit einer Epilepsieerkrankung, für die die extreme Sommerhitze mit großen Anstrengungen verbunden ist. Das und noch viele weitere Erfahrungen aus der Realität von Epilepsieerkrankten sollten am Mittwoch Gesprächsthema sein, zum Tag der offenen Tür des Vereins für Epilepsiekranke und deren Angehörige. Einmal im Jahr öffnet die Selbsthilfegruppe ihre Türen, um Außenstehenden die Möglichkeit zu bieten, sich zu dem Thema zu sensibilisieren und stellt die Hilfsangebote vor, an denen betroffene Personen hier regelmäßig teilhaben. Viele Epilepsiekranke sind Frührentner aufgrund ihres Gesundheitszustands, weshalb ein wichtiges Angebot des Vereins der sogenannte Rentnerklatsch ist, wo gemeinsam gefrühstückt und untereinander ausgetauscht wird. Weiterhin veranstaltet der Verein regelmäßige Gruppensitzungen,
6: wo dann unser Wohlbefinden besprochen wird und was wir in dieser Woche erlebt haben und ob es jetzt positiv war oder negativ war. Man kriegt Zuspruch und auch bei der Antragstellung, egal ob es Schwerbehinderung ist oder ob es Pflegeantrag ist, wird gemeinsam durchgesprochen, um da für jeden Hilfe anzubieten.
5: Diese gestaltet sich bei jeder betroffenen Person anders, denn es gibt viele verschiedene Arten der Epilepsie, die sich auf unterschiedlichste Weise auf den Alltag der PatientInnen auswirken und demnach alle anders behandelt werden müssen. Hier hilft der Verein dabei, an den richtigen Arzt zu vermitteln, sodass die Epilepsiekranken entsprechend ihren individuellen Beschwerden die nötige Unterstützung erhalten.
6: Egal, ob das eine Tiefensensibilisierung ist oder ob das mit Medikamenten gemacht wird oder ob das mit Operationen gemacht wird. Also hier können wir in vielen, vielen Situationen aufklären.
5: Aufklärung ist allgemein ein wichtiger Aspekt der Vereinsarbeit, denn Epilepsie ist eine Krankheit, die nach wie vor mit zahlreichen Missverständnissen und Vorurteilen behaftet ist. Diesen Vorbehalten hofft der Verein entgegenzuwirken, sodass das typische Bild, das mit Epilepsieerkrankten assoziiert wird, aus den Köpfen der Leute verschwindet.

0: Die Vorstellungen als Epilepsiekranker ist halt der, wenn man umfällt und um sich schlägt, dass man geistig krank ist. Das ist es aber nicht. Man ist nicht geistig krank, sondern nur, weil der Kopf in dem Moment Fehlinformationen aussendet, was für das Gehirn einfach zu viel ist. Ich kann dann einfach bloß sagen, das Gehirn schaltet in dem Moment ab und sortiert sich neu.
1: Die richtige Hilfe ist jedoch nur möglich, wenn betroffene Personen von selbst an den Verein herantreten und Kontakt mit der Selbsthilfegruppe aufnehmen. Gerne kann man sich den 14-tägigen Gruppentreffen anschließen oder einfach zu den regulären Sprechzeiten vorbeischauen. Genauere Informationen zum Kontakt und den Öffnungszeiten können auf der Website des Vereins gefunden werden.
0: Und hier findet man eben, wie eine kleine Familie kann man sich hier zusammentreffen. 2 Stunden und dann ist natürlich für einen Epilepsiekranken schon für einige das Ziel erreicht.
2: Am kommenden Wochenende wird die östliche Unterführung am Rennbahnkreuz gesperrt, weil die Traggerüste abgebaut werden sollen. Als Umleitung wird der Verkehr auf der B80 in Richtung Gimritzer Damm umgeleitet. Man will versuchen, die Arbeiten am 27. Juni rechtzeitig zu 14 Uhr abzuschließen, um am Abend eine möglichst reibungslose Zufahrt zum Roland-Kaiser-Konzert auf der Peisnitz zu gewährleisten. Dennoch empfiehlt man, den ÖPNV zu benutzen, um zum Konzert zu kommen. Helfen dürfte dabei, dass die Eintrittskarte auch als Fahrschein gilt. Zusätzlich wird man aber auch 600 Pkw-Stellplätze auf dem Gelände des Festplatzes einrichten. Hier kostet es aber eine zusätzliche Gebühr, um Zugang über die nördliche Einfahrung der Halle-Saale-Schleife zu bekommen.
3: Die MDF1-Wettervorhersage für den 24. und 25. Juni. In der Nacht zum Donnerstag zeigt sich der Himmel nur gering bewölkt. Überwiegend ist es auch klar. Es bleibt trocken. Die Nachttemperaturen sinken kaum unter 20 Grad. Der Wind weht sehr leicht und weiterhin aus westlicher Richtung. Am Donnerstag bleibt es beim fast wolkenlosen Himmel mit viel Sonnenschein. Es wird weiter trocken sein. Die Temperaturen steigen auf 32 bis 34 Grad. Der Wind weht schwach und den ganzen Tag böig aus nördlichen Richtungen. Der UV-Index liegt beim hohen Wert 7. Die weiteren Aussichten bis zum Sonntag. Ein stabiles Hochdruckgebiet sorgt auch in den nächsten Tagen für extreme Hitze. Sonnenschein den ganzen Tag und kaum Wolken lassen die Temperaturen fast bis auf 40 Grad steigen.
2: Der Stummfilmklassiker Der Golem, wie er in die Welt kam, soll am Donnerstagabend im Lux-Kino gezeigt werden. Neben dem Film bekommt man für 15 Euro Eintritt auch noch einen kostenlosen Zugang zur thematisch passenden Ausstellung des Kunstvereins Talstraße. Die Filmvorführung beginnt um 19 Uhr. Die Penn Frei und Geist Tour macht am Donnerstag Station in der Oberhalle. Erwartet werden die Schriftstellerin Monika Maron, der Historiker Ilko Sascha Kowalczuk sowie der Journalist Jürgen Klaube. Moderieren wird der Penn-Präsident Matthias Politiki. Die Veranstaltung wird stattfinden, auch wenn es zwischenzeitlich eine Absage über die Eventim-Plattform gegeben hat. Deswegen hier noch einmal der Hinweis, dass es um 19 Uhr im Opernhaus losgeht und dass es Tickets an der Abendkasse gibt. Am Donnerstag gibt es auf jeden Fall auch wieder ein MDF1-Direktmagazin. Wenn nicht irgendwelche unangekündigten Wartungsarbeiten an unserem Playout in Berlin stattfinden, weshalb es am Montag zu Senderausfällen kam. Wenn nicht, dann gibt es ab 18.30 Uhr für Halle eine neue Sendung und danach für Magdeburg, so wie jetzt auch gleich. Ich hoffe, man sieht sich. Bis dahin, auf Wiedersehen und bleiben Sie gesund.

0: Karten zahlen heute das Dreifache vom üblichen Preis.
1: Wir sind hier für die Spiele.
2: Kleine Sitzecke, eine Leseecke und einem Essbereich.
0: Deine Bewertung ist diesmal noch schlechter.
2: Ich habe hier extra Ihren Koffer runtergetragen.
0: Schon gut. Vergiss den Kommentar. Kümmere dich um deinen Klienten.
2: Sorry, ich höre Sie sehr schlecht. Können Sie mit Ja oder Nein antworten?
3: Hey, sorry. Ich wollte dich nicht erschrecken. Bist du hier wegen des Apartments? Ich bin hier, um Athleten auf die Spiele vorzubereiten.
4: Hey, Leute! Hey!
2: Das ist was Geschäftliches. Ich kann nicht einfach so...
3: professionell sein.
0: Unfassbar professionell.
4: Zieht euch diese Couch rein!
3: Wow! Ich versichere Ihnen, wir können Ihre Frustration verstehen. Wir verstehen Sie.
1: Leid, mir geht's gut.
2: Setzen Sie sich.
5: Und los geht's! The Party!
3: Deine Partys.
2: Alles klar.
3: Nicht rauchen.
2: Ist ja gut.
3: Deine harten Druck.
2: Alles klar.
3: Merci beaucoup.
2: Au revoir.
3: Au revoir. Auch wenn du die Welt hast und alles scheiße findest, könntest du dich ein bisschen für andere interessieren.
6: Diese ganze Schwere fällt in deinen Körper.
2: Scheiße! Alles okay? Du hast meinen ganzen Tag versaut.
3: Wieso denn?
2: Wie konnte ich mich nur auf diesen spirituellen Schwachsinn einlassen?
7: Tja, und heute Abend geschieht es. Buchstäblich die Straße runter.
3: Wenn ich irgendwo unglücklich bin, suche ich mir einen anderen Ort zum Leben.
2: Du bist einer von denen. Du bist einer von den Scheißidioten.
6: Du bist ein wundervoller Mensch.
3: Hier zu leben muss geil sein, oder?
2: Ja, der Himmel auf Erden.

0: Louise, es stinkt.
1: Es gibt ja nichts Schöneres, als wieder bei Mama einzuziehen.
0: Wie deine Schwester damals.
1: Ich hab doch wohl noch das Recht, mich hier zu Hause zu fühlen.
2: Welcome back.
3: Unter, hey.
2: Ich habe einen Mann kennengelernt. Mit Hund.
4: War es auch sehr erfreut.
2: Sieht gut aus.
1: Das Herrchen oder der Hund? Mädchen, was war das denn?
5: Es wäre doch blöd, die Liebe vorbeiziehen zu lassen.
1: Die Liebe? Im Ernst?
0: Bist du eine, die sich wie im Porno epiliert und nach Thymian riecht? Bro, wirklich? Dann fick doch mit einer Kerze.
6: Eva ist schwanger.
0: Von wem denn?
6: Von mir, denke ich mal, Mama.
0: Wirklich?
1: Ich habe das Gefühl, ich würde ständig mein Leben verpassen.
2: Alles wird gut. Zu meiner Zeit versuchte man, sich ein Leben aufzubauen.
7: Ich liebe euch. Voilà, jetzt wisst ihr es. Ich liebe euch.
2: Ihr hättet am liebsten 1000.
8: Schönen Abend, Madame.
2: Selber schuld, wenn du mich Madame nennst.
9: Diese Generation hat nicht nur Versager.
10: Wer ist hier betrunken?
9: Die jungen Leute sind spannend.
1: Fang jetzt bloß nicht mit meiner Mutter an.
11: Sie war nun mal mein erster feuchter Traum einer MILF, sorry.
12: Hallo, alle zusammen.
13: Oh, hey, Tante Ann.
2: Ich werde Großmutter. Stört sie das vielleicht?
14: Das ist sexy.
15: Bevor ihr aufbrecht und ich euch eine gute Pilgerreise wünsche, scheint es mir, dass einige von euch von weit her angereist sind. Wo kommt ihr her?
16: Brest.
17: Mulhouse.
16: Oslo.
18: Aus dem Knast.
16: Ich auch.
19: Die Jugendlichen, die wir betreuen, sind alles andere als Engel.
20: Ich bin vorbestraft und mehrfach verurteilt. Der Jakobsweg ist meine letzte Chance, sonst heißt das Gefängnis.
16: Ich bin Lehrerin an einer Schule. Ich kenne diese Kids. Seit 15 Jahren gebe ich ihnen eine zweite Chance. Das wird gut, oder?
20: Leck mich!
16: Einen Teenager alleine begleiten? Ja, das schaffe ich.
21: Nein, nein, nein, nein! Komm sofort hierher!
20: Fresse, Mann! Halt die Fresse! Was willst du beweisen, du mit deiner Dose? Na los! Was ist? Wir sind keine Freunde. Komm runter!
21: Weißt du was? Sei ruhig wütend. Aber du wolltest diesen Weg gehen. Du hast dich dafür entschieden. Du willst nicht mehr, lass es sein. Keiner zwingt dich. Hörst du jetzt auf, verlierst du alles. Alles.
20: Ich bin kein guter Mensch. Die Richter, die Bullen, die Lehrer. Sogar meine Mutter sagt das. Sie will mich nicht sehen. Sie hat Angst vor mir. Hast du Angst vor mir?
16: Nein, ich habe Angst vor mir.
20: Warum bist du hier?
16: Um dich zu begleiten.
20: Nein, wirklich, warum bist du hier? Keiner glaubt daran, dass ich das bis zum Ende durchziehe.
19: Du läufst jeden Tag, du hast nichts und gibst trotzdem so viel. Nicht viele Jugendliche schaffen das.
16: Auch ich schaffe das. Gut, keine Interessiert's. Ein Schlabbermaul.
20: Großartig, du kennst sogar seinen Namen. Schlabbermaul!
16: Schnell! Jeden Tag habe ich gesehen, wie er gegen seine Wut ankämpft. Seinen Zorn, seine Ängste.
20: 3 Monate lang haben wir uns gestritten, uns vertragen, uns gehasst und uns wieder lieb gehabt. Genau das ist Familie, oder?

0: Bürgerarbeit heißt ein neues Projekt der Landesregierung, das am Dienstag von Ministerpräsident Schulze sowie dem Arbeits- und Innenministerium ins Leben gerufen wurde. Auch die Bundesagentur für Arbeit und die Kammern unterzeichneten das Papier. Das Programm ist an Menschen gerichtet, die schon lange keine Arbeit mehr haben und besondere Unterstützung benötigen, um wieder einer geregelten Beschäftigung nachzugehen, und ist für Asylbewerber gedacht, die derzeit keine reguläre Beschäftigung haben. Die zum Einsatz kommenden Instrumente dafür sind seit langem bekannt und im Sozialgesetzbuch verankert. Den Verantwortlichen war es wichtig zu betonen, dass die Bürgerarbeit keine Konkurrenz zu regulärer Beschäftigung wird und man den Wettbewerb dadurch nicht verzerrt. Die Initiative Bürgerarbeit startet am 1. Juli zunächst in der Pilotregion Mansfeld-Südharz. Und damit ein herzliches Willkommen zum NDV1 Direktmagazin am Mittwoch. Im Grunde genommen ist das Programm Bürgerarbeit eine Wiederbelebung der in den 1990er Jahren weit verbreiteten Arbeitsbeschaffungsmaßnahmen, als die untergegangene DDR-Industrie massenhaft Arbeitskräfte freisetzte. Diese ABM halfen dabei, diese Arbeitskräfte in Beschäftigung zu halten und für den Arbeitsmarkt fit zu machen. Sprich, warum soll die Allgemeinheit Untätigkeit finanzieren, wenn stattdessen sinnvolle Maßnahmen der Gemeinschaft helfen? Und es gab auch etwas mehr Geld für die Betroffenen als das damalige Arbeitslosengeld. Unterdessen hat der regionale Arbeitsmarkt ein Fachkräfteproblem. Nun könnte Bürgerarbeit helfen, Langzeitarbeitslose wieder an eine geregelte Arbeit heranzuführen oder Migranten bei der Integration zu unterstützen.
1: Was ist eigentlich überhaupt notwendig, um einen Zug von A nach B fahren zu lassen? Das merkt man erst, wenn in dem ausgeklügelten System ein wesentlicher Teil fehlt und ersetzt werden muss. Das ist auf der Karte die Strecke von Magdeburg in Richtung Berlin. Eine stark befahrene Strecke mit Gütern- und Personenverkehr zwischen Magdeburg und Burg. Hier an der Strecke die Ortschaft Gerwisch. Am 23. September 2025 gegen 10.30 Uhr brach im Stellwerk ein Feuer aus und die gesamte Technik wurde Opfer der Flammen. Dadurch wurde dieser Streckenabschnitt weitgehend unbrauchbar, denn es konnten keine Weichen und Signale mehr gesteuert werden. Zurzeit läuft ein Provisorium und die Strecke ist nur stark eingeschränkt nutzbar und das merken die Fahrgäste ganz konkret jeden Tag. Doch die Bauarbeiten am neuen Stellwerk gehen zügig voran, denn der Ersatzneubau wird im Rahmen eines Havarieprogramms besonders eilig errichtet. Das ist aber gar nicht so einfach, es fehlt dann doch einiges.
2: Die größte Schwierigkeit hier ist die Geschwindigkeit und vor allem die Ressourcenverfügbarkeit. Heißt, wir brauchen ja, um diese Maßnahmen umzusetzen, die Ressourcen von Firmen, von Planungsbüros, von Prüfsachverständigen und in der heutigen Zeit Ressourcenknappheit, wo die auch runterfallen, ist das nicht so einfach.
1: Das ausgebrannte Gebäude war nicht mehr zu benutzen. Es wurde abgerissen und an seiner Stelle ein aus 6 baugleichen Modulen zusammengesetzter Neubau errichtet. Jedes Modul wiegt ungefähr 35 Tonnen und ist schon ab Werk mit den notwendigen Schaltschränken ausgestattet, sodass, wenn das Modul dann endlich seinen Platz gefunden hat, nur noch die Verbinder zusammengesteckt werden müssen.
2: Das alte Stellwerk war eins aus den 90ern, das ging 95 in Betrieb und das neue beinhaltet neue Komponenten, neue Signale in der Außenanlage und das ist im Endeffekt der große Unterschied. Wir bauen hier die neuesten Komponenten ein.
1: Das bedeutet aber auch, dass es neue Signale braucht, die auf die moderne digitale Steuerung ansprechen. Eine ganze Reihe davon liegen schon bereit und auch zwischen den Gleisen herrscht reger Betrieb, denn die Arbeiten am Gebäude und die Installation auf der Strecke laufen zeitgleich.
2: Absolut, ja. Wir sind im Zeitplan und das ist nur möglich, da in diesem Projekt sehr, sehr viele mitziehen und mitwollen, sei es im eigenen DB-Konzern, sei es auch bei der Firma Siemens, mit der wir hier das Projekt auch umsetzen unter anderem. Und das ist nur so möglich.
1: Wenn es weiter planmäßig läuft, dann wird noch im Herbst das neue moderne Stellwerk in Betrieb genommen und dann ist zumindest auf diesem Abschnitt nicht mehr mit Verzögerungen zu rechnen.
0: Es wäre vielleicht ein Tipp für vergessliche Männer, die Schwierigkeiten haben, sich den Geburtstag der Angebeteten zu merken, oder sich an das Datum des ersten Kennenlernens zu erinnern. Ein Problem, das sich mit dem Hochzeitstag fortsetzen könnte. Und dabei könnte Magdeburgs Oberbürgermeisterin helfen. Denn sie hat angeboten, ein heiratswilliges Paar am Tag der Deutschen Einheit anlässlich des Tages der offenen Rathaustür als oberste Standesbeamtin der Stadt zu verheiraten. Es gibt allerdings eine kleine Hürde. Beide Partner sollten in Magdeburg geboren sein und aktuell hier leben. Wenn man also am Hochzeitstag immer frei haben will, schließlich ist der 3. Oktober ein gesetzlicher Feiertag, dann sollte man sich diesen exklusiven Termin schnell reservieren. Bewerbungen kann man unter www.magdeburg.de/Trauung abgeben. Neben dem exklusiven Termin bietet das Rathaus natürlich auch noch eine besondere Kulisse für die Zeremonie im Eike von Repko-Saal an, also da, wo sich sonst die Prominenz ins Goldene Buch der Stadt einträgt. Am 3. Juli ist der letzte Schultag vor den Sommerferien und dann sind erstmal 6 Wochen Pause. Für diese Sekundarschulklasse heute die Gelegenheit, sich schon mal über das Angebot des Lesesommers zu informieren, das ab dem 29. Juni allen Kindern zwischen 6 und 16 zur Verfügung steht. Karin Limberg erklärte den Schülern hier, dass man wieder viele neue Bücher kaufen konnte, auf die sich alle Leseratten freuen können.
3: Es geht jetzt los am 29. Juni, also jetzt am kommenden Montag, und geht bis zum letzten Ferientag, das ist der 14. August. Und dann können die Kinder aber noch ganz in Ruhe auslesen.
0: Wer sich jetzt fragt, warum bisher das altbekannte XXL fehlte, es fiel dem neuen Logo zum Opfer, das hier stolz präsentiert wurde. Übrigens auch wie das alte Logo von einem Grafiker aus Halle gestaltet. Und natürlich wird der diesjährige Lesesommer trotzdem wieder XXL, vor allem wenn es darum geht, die Langeweile zu vertreiben. Denn das Angebot an Bewährtem und Neuem ist groß.
3: Neu sind diese fabelhaften Bücher, die wir ja haben. Ich bin nach so vielen Jahren immer noch begeistert, was dort geboten wird. Und natürlich, wie gesagt, ganz aktuell sämtliche Fußballbücher. Und ich glaube, das wird den Kindern richtig gut gefallen, weil die kennen sich viel besser aus als ich mit Fußball und erzählen mir dann auch immer, woher die ganzen Fußballer kommen und wo sie auch spielen. Da bin ich jetzt fit, dann höchstwahrscheinlich.

0: Comic für alle Altersklassen ist etwas dabei. Und neben dem Spaß an den Geschichten in den Büchern kommt noch ein Angebot dazu, das gestresste Schüler in der Vergangenheit auch schon gerne nutzten.
1: Also wenn die Kinder es schaffen, 2 Bücher im Lesesommer zu lesen, bekommen sie am Ende eine Urkunde. Diese Urkunde legen sie dann in der Schule vor und in ganz, ganz vielen Schulen in Magdeburg bekommen sie dafür eine.
0: Der Lesesommer wird übrigens in allen Bibliotheken im Land durchgeführt. Auch in Halle gibt es die Aktion mit dem Zertifikat und der besonderen Bewertung der Lernleistung. Allerdings haben die dortigen Bibliotheken auch einige Hörbücher vom Fördergeld angeschafft. In Magdeburg müssen die Kinder schon selber lesen. Schließlich ist das ja auch ein Programm zur Leseförderung. Außerdem gibt es für alle ein Gewinnspiel und die großen Einrichtungen laden zu Abschlussveranstaltungen ein. In Halle kann man sich da schon mal den 10. Oktober vormerken und in Magdeburg den 12. September, wenn die Zertifikate überreicht werden sollen. Und was muss man denn nun machen, wenn man von diesem Angebot profitieren möchte?
1: Also man braucht einen Bibliotheksausweis dafür. Die meisten Kinder haben einen. Wer keinen hat, bekommt für diese Aktion einen Leseausweis. Und damit kann ich dann anfangen, einfach zu lesen und mir etwas zu entleihen. Man kann, wenn man möchte, aus dem gesamten Bestand der Bibliothek entleihen. Natürlich immer altersgerecht, das ist wichtig. Aber wir haben ja auch ganz viele neue Bücher extra für den Lesesommer und die erkenne ich dann an dem Aufkleber.
0: Also schnell in die Bibliothek anmelden, wenn man nicht schon angemeldet ist. Und dann kann der Lesespaß auch schon beginnen. Und wenn das gewünschte Buch schon von jemand anderen ausgeliehen wurde, die Regale hier sind übervoll, auch mit den Ausgaben vom letzten Jahr, als der Lesesommer noch XXL war. Es sollte sich also auf jeden Fall etwas Interessantes finden lassen. Schließlich kann man ja nicht den ganzen Tag TikTok daddeln. Die Stiftung Netzwerk Leben der katholischen Kirche betreibt in der Karl-Schmidt-Straße einen Baby- und Kleinkindersachen-Shop. Betrieben wird das Geschäft von ehrenamtlich tätigen Mitarbeiterinnen, die aber zu wenige sind, um die anfallenden Arbeiten und Öffnungszeiten abzusichern. Deswegen starten wir hier einen Aufruf des Kindersachen-Shops, der auf der Suche nach weiteren ehrenamtlichen Helfern ist. Sie sollen bei der Annahme und Sortierung von Spenden helfen und dann natürlich die Warenpräsentation übernehmen. Und es hat sich mittlerweile herauskristallisiert, dass viele Besucherinnen auch Beratungen benötigen, die über das bloße Verteilen von Kinderkleidung hinausgeht. Interessenten kommen einfach mal während der Öffnungszeiten des Shops vorbei oder man schickt vorher eine Mail an post@netzwerkleben.de. Die Reklame.
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3: Willkommen zurück. Der Magdeburger Zoo hat während der Ferienzeit ein besonderes Campingangebot für Kinder in Begleitung einer erwachsenen Begleitperson. So kann man am 6. Juli bei einer Nachtsafari teilnehmen und dabei mal gucken, was Elefanten, Tiger oder Löwen machen, wenn die Besucher weg sind. Der zoologische Assistent Thomas Rolle wird dazu entspannende Geschichten erzählen und die Führung durch den nächtlichen Zoo übernehmen. Für das Camping sind allerdings eigene Zelten und Taschenlampen mitzubringen. Für das Abendessen und das Frühstück sorgt dann das Team des Zoos. Wer das jetzt interessant findet und die erforderlichen Randbedingungen erfüllen kann, der schickt seine Anmeldung an zoo-magdeburg.ticketfritz.de.
4: Heiße Temperaturen, wie wir sie gerade erleben, mögen zwar zum abendlichen Grillen und entspannten Nachmittagen im Freibad einladen, aber für viele Bevölkerungsgruppen ist derartiges Wetter eher Belastung als Segen. Dazu gehören unter anderem Menschen mit einer Epilepsieerkrankung, für die die extreme Sommerhitze mit großen Anstrengungen verbunden ist. Das und noch viele weitere Erfahrungen aus der Realität von Epilepsieerkrankten sollten am Mittwoch Gesprächsthema sein, zum Tag der offenen Tür des Vereins für Epilepsiekranke und deren Angehörige. Einmal im Jahr öffnet die Selbsthilfegruppe ihre Türen, um Außenstehenden die Möglichkeit zu bieten, sich zu dem Thema zu sensibilisieren und stellt die Hilfsangebote vor, an denen betroffene Personen hier regelmäßig teilhaben. Viele Epilepsiekranke sind Frührentner aufgrund ihres Gesundheitszustands, weshalb ein wichtiges Angebot des Vereins der sogenannte Rentnerklatsch ist, wo gemeinsam gefrühstückt und untereinander ausgetauscht wird. Weiterhin veranstaltet der Verein regelmäßige Gruppensitzungen,
5: wo dann unser Wohlbefinden besprochen wird und was wir in dieser Woche erlebt haben und ob es jetzt positiv war oder negativ war. Man kriegt Zuspruch und auch bei der Antragstellung, egal ob es Schwerbehinderung ist oder ob es Pflegeantrag ist, wird gemeinsam durchgesprochen, um da für jeden Hilfe anzubieten.
4: Diese gestaltet sich bei jeder betroffenen Person anders, denn es gibt viele verschiedene Arten der Epilepsie, die sich auf unterschiedlichste Weise auf den Alltag der PatientInnen auswirken und demnach alle anders behandelt werden müssen. Hier hilft der Verein dabei, an den richtigen Arzt zu vermitteln, sodass die Epilepsiekranken entsprechend ihren individuellen Beschwerden die nötige Unterstützung erhalten.
5: Egal, ob das eine Tiefensensibilisierung ist oder ob das mit Medikamenten gemacht wird oder ob das mit Operationen gemacht wird. Also hier können wir in vielen, vielen Situationen aufklären.
4: Aufklärung ist allgemein ein wichtiger Aspekt der Vereinsarbeit, denn Epilepsie ist eine Krankheit, die nach wie vor mit zahlreichen Missverständnissen und Vorurteilen behaftet ist. Diesen Vorbehalten hofft der Verein entgegenzuwirken, sodass das typische Bild, das mit Epilepsieerkrankten assoziiert wird, aus den Köpfen der Leute verschwindet.
5: Die Vorstellungen als Epilepsiekranker ist halt der, wenn man umfällt und um sich schlägt, dass man geistig krank ist. Das ist es aber nicht. Man ist nicht geistig krank, sondern nur, weil der Kopf in dem Moment viel Informationen aussendet, was für das Gehirn einfach zu viel ist. Ich kann dann einfach bloß sagen, das Gehirn schaltet in dem Moment ab und sortiert sich neu.
4: Die richtige Hilfe ist jedoch nur möglich, wenn betroffene Personen von selbst an den Verein herantreten und Kontakt mit der Selbsthilfegruppe aufnehmen. Gerne kann man sich den 14-tägigen Gruppentreffen anschließen oder einfach zu den regulären Sprechzeiten vorbeischauen. Genauere Informationen zum Kontakt und den Öffnungszeiten können auf der Website des Vereins gefunden werden.
5: Und hier findet man eben, wie eine kleine Familie kann man sich hier zusammentreffen. 2 Stunden und dann ist natürlich für einen Epilepsiekranken schon für einige das Ziel erreicht.
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7: Die MDF-1-Wettervorhersage für den 24. und 25. Juni. In der Nacht zum Donnerstag zeigt sich der Himmel nur gering bewölkt. Überwiegend ist es auch klar. Es bleibt trocken. Die Nachttemperaturen sinken kaum unter 20 Grad. Der Wind weht sehr leicht und weiterhin aus westlicher Richtung. Am Donnerstag bleibt es beim fast wolkenlosen Himmel mit viel Sonnenschein. Es wird weiter trocken sein. Die Temperaturen steigen auf 32 bis 34 Grad. Der Wind weht schwach und den ganzen Tag böig aus nördlichen Richtungen. Der UV-Index liegt beim hohen Wert 7. Die weiteren Aussichten bis zum Sonntag. Ein stabiles Hochdruckgebiet sorgt auch in den nächsten Tagen für extreme Hitze. Sonnenschein den ganzen Tag und kaum Wolken lassen die Temperaturen fast bis auf 40 Grad steigen.
3: Theater für die Ohren ist eine sich wandelnde Ausstellung in Form Gestaltung und am Donnerstag soll ein neues Kapitel aufgeschlagen werden. Im Mittelpunkt Neuigkeiten von gestern, einem Hörraum, in dem es um die Theaterausstellung und die durch die inspirierten Projekte gehen soll. Wobei hier das junge Medium Rundfunk im Mittelpunkt der Ausstellung steht. Zur Vernissage um 18 Uhr wird eine Klangcollage aus Tondokumenten des 1927 präsentierten Lautarchivs zu hören sein und man wird das erste Hörspiel der deutschen Radiogeschichte wieder aufführen. Das Automatische Reich ist der Titel eines Buchs von Ralf Hammerthaler, der am Donnerstag zu einer Lesung im Literaturhaus erwartet wird. In dem Buch wird eine utopische Zukunftsvision eines autoritären Staates im 23. Jahrhundert ausgebreitet, der versucht, sein Volk durch technologische Errungenschaften an sich zu binden. Die Lesung beginnt um 19 Uhr, die Eintrittskarte kostet 10 Euro an der Armkasse. Zum Schluss hätte ich noch eine Veranstaltungsabsage zu verkünden. Die IKIP-Veranstaltung im Schauspielhaus-Casino, die am Donnerstag dort für 21 Uhr angesetzt war, muss leider ausfallen. Potenzielle Besucher, die dahin wollten, sollten das beachten. Ja, dafür wird es am Donnerstag auf jeden Fall wieder ein Direktmagazin geben, wenn nicht irgendwelche unangekündigten Wartungsarbeiten an unserem Playout in Berlin stattfinden, weshalb es am Montag zu Sendeausfällen kam. Wenn nicht, dann ab 18 Uhr eine neue Sendung für Magdeburg und danach für Halle, so jetzt auch gleich. Ich hoffe, Sie sind dann wieder mit dabei. Bis dahin auf Wiederfernsehen und bleiben Sie gesund.

0: Unsere Klienten zahlen heute das Dreifache vom üblichen Preis.
1: Wir sind hier für die Spiele.
2: Kleine Sitzecke, eine Leseecke und einem Essbereich.
0: Deine Bewertung ist diesmal noch schlechter.
2: Ich habe hier extra ihren Koffer runtergetragen.
0: Schon gut. Vergiss den Kommentar. Kümmere dich um deinen Klienten.
2: Sorry, ich höre Sie sehr schlecht. Können Sie mit Ja oder Nein antworten?
3: Hey, sorry. Ich wollte dich nicht erschrecken. Bist du hier wegen des Apartments? Ich bin hier, um Athleten auf die Spiele vorzubereiten.
4: Hey, Leute! Hey!
2: Das ist was Geschäftliches. Ich kann nicht einfach so
0: professionell sein. Unfassbar professionell.
4: Zieht euch diese Couch rein. Wow. Ich versichere Ihnen, wir können Ihre Frustration verstehen. Wir verstehen Sie.
1: Leid, mir geht's gut.
2: Setzen Sie sich.
5: Und los geht's. Eine Party.
3: Deine Partys.
2: Alles klar.
3: Nicht drauf.
2: Ist ja gut.
3: Deine harten Druck.
2: Alles klar.
3: Merci beaucoup.
2: Au revoir.
3: Au revoir.
4: Auch wenn du die Welt hast und alles scheiße findest, könntest du dich ein bisschen für andere interessieren.
6: Diese ganze Schwere fällt in deinen Körper.
2: Scheiße! Alles okay? Du hast meinen ganzen Tag versaut.
4: Wieso denn?
2: Wie konnte ich mich nur auf diesen spirituellen Schwachsinn einlassen?

0: Tja, und heute Abend geschieht es. Buchstäblich die Straße runter.
1: Wenn ich irgendwo unglücklich bin, suche ich mir einen anderen Ort zum Leben.
0: Du bist einer von denen. Du bist einer von den Scheißidioten.
1: Du bist ein wundervoller Mensch. Hier zu leben muss geil sein, oder?
0: Ja, der Himmel auf Erden.

0: Louise, es stinkt. Es gibt ja nichts Schöneres, als wieder bei Mama einzuziehen.
1: Wie deine Schwester damals.
0: Ich hab doch wohl noch das Recht, mich hier zu Hause zu fühlen.
2: Welcome back.
3: Hunter, hey.
2: Ich habe einen Mann kennengelernt. Mit Hund.
4: War es auch sehr erfreut.
2: Sieht gut aus.
0: Das Herrchen oder der Hund? Mädchen, was war das denn?
5: Es wäre doch blöd, die Liebe vorbeiziehen zu lassen.
0: Die Liebe? Im Ernst?
1: Bist du eine, die sich wie im Porno epiliert und nach Thymian riecht? Bro, wirklich? Dann fick doch mit einer Kerze.
6: Eva ist schwanger.
1: Von wem denn?
6: Von mir, denke ich mal, Mama.
1: Wirklich?
0: Ich habe das Gefühl, ich würde ständig mein Leben verpassen.
2: Alles wird gut.
7: Zu meiner Zeit versuchte man, sich ein Leben aufzubauen.
8: Ich liebe euch. Voilà, jetzt wisst ihr es. Ich liebe euch.
7: Ihr hättet am liebsten 1000.
9: Schönen Abend, Madame.
7: Selber schuld, wenn du mich Madame nennst.
0: Diese Generation hat nicht nur Versager.
10: Wer ist hier betrunken?
0: Die jungen Leute sind spannend. Fang jetzt bloß nicht mit meiner Mutter an.
11: Sie war nun mal mein erster feuchter Traum einer MILF, sorry.
12: Hallo, alle zusammen.
13: Oh, hey, Tante Ann.
7: Ich werde Großmutter. Stört sie das vielleicht?
14: Das ist sexy.
15: Bevor ihr aufbrecht und ich euch eine gute Pilgerreise wünsche, scheint es mir, dass einige von euch von weit her angereist sind. Wo kommt ihr her?
16: Brest.
17: Mulhouse.
16: Oslo.
18: Aus dem Knast.
16: Ich auch.
19: Die Jugendlichen, die wir betreuen, sind alles andere als Engel.
20: Ich bin vorbestraft und mehrfach verurteilt. Der Jakobsweg ist meine letzte Chance, sonst heißt das Gefängnis.
16: Ich bin Lehrerin an einer Schule. Ich kenne diese Kids. Seit 15 Jahren gebe ich ihnen eine zweite Chance.
21: Das wird gut, oder?
18: Leck mich!
16: Einen Teenager alleine begleiten? Ja, das schaffe ich.
21: Nein, nein, nein, nein! Komm sofort hierher!
18: Fresse, Mann! Halt die Fresse! Was willst du mir weißt du mit deiner Dose? Na los! Was ist? Wir sind keine Freunde. Komm runter!
21: Weißt du was? Sei ruhig wütend. Aber du wolltest diesen Weg gehen. Du hast dich dafür entschieden. Du willst nicht mehr, lass es sein. Keiner zwingt dich. Hörst du jetzt auf, verlierst du alles. Alles.
20: Ich bin kein guter Mensch. Die Richter, die Bullen, die Lehrer. Sogar meine Mutter sagt das. Sie will mich nicht sehen. Sie hat Angst vor mir. Hast du Angst vor mir?
16: Ich habe Angst vor mir.
20: Warum bist du hier?
16: Um dich zu begleiten.
20: Nein, wirklich, warum bist du hier? Keiner glaubt daran, dass ich das bis zum Ende durchziehe.
19: Du läufst jeden Tag, du hast nichts und gibst trotzdem so viel. Nicht viele Jugendliche schaffen das.
16: Auch ich schaffe das. Gut, keinen interessiert's. Ein Schlabbermaul.
18: Großartig, du kennst sogar seinen Namen. Schlabbermaul!
16: Los, schnell! Jeden Tag habe ich gesehen, wie er gegen seine Wut ankämpft. Seinen Zorn, seine Ängste.
20: 3 Monate lang haben wir uns gestritten. Uns vertragen, uns gehasst und uns wieder lieb gehabt. Genau das ist Familie, oder?

0: Bürgerarbeit heißt ein neues Projekt der Landesregierung, das am Dienstag von Ministerpräsident Schulze sowie dem Arbeits- und Innenministerium ins Leben gerufen wurde. Auch die Bundesagentur für Arbeit und die Kammern unterzeichneten das Papier. Das Programm ist an Menschen gerichtet, die schon lange keine Arbeit mehr haben und besondere Unterstützung benötigen, um wieder einer geregelten Beschäftigung nachzugehen, und ist für Asylbewerber gedacht, die derzeit keine reguläre Beschäftigung haben. Die zum Einsatz kommenden Instrumente dafür sind seit langem bekannt und im Sozialgesetzbuch verankert. Den Verantwortlichen war es wichtig zu betonen, dass die Bürgerarbeit keine Konkurrenz zu regulärer Beschäftigung wird und man den Wettbewerb dadurch nicht verzerrt. Die Initiative Bürgerarbeit startet am 1. Juli zunächst in der Pilotregion Mansfeld-Südharz. Und damit ein herzliches Willkommen zum MDV1-Direktmagazin am Mittwoch. Im Grunde genommen ist das Programm Bürgerarbeit eine Wiederbelebung der in den 1990er Jahren weit verbreiteten Arbeitsbeschaffungsmaßnahmen, als die untergegangene DDR-Industrie massenhaft Arbeitskräfte freisetzte. Diese ABM halfen dabei, diese Arbeitskräfte in Beschäftigung zu halten und für den Arbeitsmarkt fit zu machen. Sprich, warum soll die Allgemeinheit Untätigkeit finanzieren, wenn stattdessen sinnvolle Maßnahmen der Gemeinschaft helfen? Und es gab auch etwas mehr Geld für die Betroffenen als das damalige Arbeitslosengeld. Unterdessen hat der regionale Arbeitsmarkt ein Fachkräfteproblem. Nun könnte Bürgerarbeit helfen, Langzeitarbeitslose wieder an eine geregelte Arbeit heranzuführen oder Migranten bei der Integration zu unterstützen.
1: Was ist eigentlich überhaupt notwendig, um einen Zug von A nach B fahren zu lassen? Das merkt man erst, wenn in dem ausgeklügelten System ein wesentlicher Teil fehlt und ersetzt werden muss. Das ist auf der Karte die Strecke von Magdeburg in Richtung Berlin. Eine stark befahrene Strecke mit Gütern- und Personenverkehr zwischen Magdeburg und Burg. Hier an der Strecke die Ortschaft Gerwisch. Am 23. September 2025 gegen 10.30 Uhr brach im Stellwerk ein Feuer aus und die gesamte Technik wurde Opfer der Flammen. Dadurch wurde dieser Streckenabschnitt weitgehend unbrauchbar, denn es konnten keine Weichen und Signale mehr gesteuert werden. Zurzeit läuft ein Provisorium und die Strecke ist nur stark eingeschränkt nutzbar und das merken die Fahrgäste ganz konkret jeden Tag. Doch die Bauarbeiten am neuen Stellwerk gehen zügig voran, denn der Ersatzneubau wird im Rahmen eines Havarieprogramms besonders eilig errichtet. Das ist aber gar nicht so einfach, es fehlt dann doch einiges.
2: Die größte Schwierigkeit hier ist die Geschwindigkeit und vor allem die Ressourcenverfügbarkeit. Heißt, wir brauchen ja, um diese Maßnahmen umzusetzen, die Ressourcen von Firmen, von Planungsbüros, von Prüfsachverständigen und in der heutigen Zeit Ressourcenknappheit, wo die auch runterfallen, ist das nicht so einfach.
1: Das ausgebrannte Gebäude war nicht mehr zu benutzen. Es wurde abgerissen und an seiner Stelle ein aus 6 baugleichen Modulen zusammengesetzter Neubau errichtet. Jedes Modul wiegt ungefähr 35 Tonnen und ist schon ab Werk mit den notwendigen Schaltschränken ausgestattet, sodass, wenn das Modul dann endlich seinen Platz gefunden hat, nur noch die Verbinder zusammengesteckt werden müssen.
2: Das alte Stellwerk war eins aus den 90ern, das ging 95 in Betrieb und das neue beinhaltet neue Komponenten, neue Signale in der Außenanlage und das ist im Endeffekt der große Unterschied. Wir bauen hier die neuesten Komponenten ein.
1: Das bedeutet aber auch, dass es neue Signale braucht, die auf die moderne digitale Steuerung ansprechen. Eine ganze Reihe davon liegen schon bereit und auch zwischen den Gleisen herrscht reger Betrieb, denn die Arbeiten am Gebäude und die Installation auf der Strecke laufen zeitgleich.
2: Absolut, ja. Wir sind im Zeitplan und das ist nur möglich, da in diesem Projekt sehr, sehr viele mitziehen und mitwollen, sei es im eigenen DB-Konzern, sei es auch bei der Firma Siemens, mit der wir hier das Projekt auch umsetzen unter anderem. Und das ist nur so möglich.
1: Wenn es weiter planmäßig läuft, dann wird noch im Herbst das neue moderne Stellwerk in Betrieb genommen und dann ist zumindest auf diesem Abschnitt nicht mehr mit Verzögerungen zu rechnen.
0: Thank you. Am Mittwoch veranstaltete das örtliche Teilhabemanagement der Stadt Halle seine dritte Teilhabekonferenz in der Ulrichskirche. Diesmal ging es um die Zukunft der Inklusion. An der Teilhabekonferenz nahmen Einwohner, Fachkräfte, Vereine und Institutionen teil, vor allem um über technische Lösungen zu sprechen, wie optimierte Sprachübertragungen, Outcast-Streaming oder Maßnahmen für mehr Barrierefreiheit. Außerdem ging es um die Ausgestaltung einer inklusiven Gesellschaft, wobei die Besucher ihre Wünsche, Ideen und Erwartungen formulieren konnten. Die gesammelten Beiträge sowie die Ergebnisse der Podiumsdiskussion sollen nun der Landesregierung übergeben werden. Kernstück dürfte dabei die Forderung nach umfassender Barrierefreiheit sein, nicht nur für Menschen mit Mobilitätseinschränkungen, sondern auch für solche mit Hör- oder Sehproblemen. Am 3. Juli ist der letzte Schultag vor den Sommerferien und dann sind erstmal 6 Wochen Pause. Für diese Sekundarschulklasse heute die Gelegenheit, sich schon mal über das Angebot des Lesesommers zu informieren, das ab dem 29. Juli allen Kindern zwischen 6 und 16 zur Verfügung steht. Karin Limberg erklärte den Schülern hier, dass man wieder viele neue Bücher kaufen konnte, auf die sich alle Leseratten freuen können.
3: Es geht jetzt los am 29. Juni, also jetzt am kommenden Montag, und geht bis zum letzten Ferientag, das ist der 14. August. Und dann können die Kinder aber noch ganz in Ruhe auslesen.
0: Wer sich jetzt fragt, warum bisher das altbekannte XXL fehlte, es fiel dem neuen Logo zum Opfer, das hier stolz präsentiert wurde. Übrigens auch wie das alte Logo von einem Grafiker aus Halle gestaltet. Und natürlich wird der diesjährige Lesesommer trotzdem wieder XXL, vor allem wenn es darum geht, die Langeweile zu vertreiben. Denn das Angebot an Bewährtem und Neuem ist groß.
3: Neu sind diese fabelhaften Bücher, die wir ja haben. Ich bin nach so vielen Jahren immer noch begeistert, was dort geboten wird. Und natürlich, wie gesagt, ganz aktuell sämtliche Fußballbücher. Und ich glaube, das wird den Kindern richtig gut gefallen, weil die kennen sich viel besser aus als ich mit Fußball und erzählen mir dann auch immer, woher die ganzen Fußballer kommen und wo sie auch spielen. Da bin ich jetzt fit, denn höchstwahrscheinlich. Ansonsten bewährte Sachen sind wirklich Comic-Erzählungen. Das heißt, also natürlich Gregs Tagebuch wird gelesen, Lotterleben, aber es gibt so viel anderes und so viel Neues. Und wir haben die ganzen YouTuber, wir haben Minecraft-Geschichten, wir haben Fantasy-Geschichten, wir haben lustige Sachen. Es gibt natürlich auch Krimis, es gibt die 3 Fragezeichen, es gibt die 3 Ausrufezeichen. Auch Kinder lösen gerne Krimifälle und in diesen Büchern sind ja immer auch nochmal Rätsel mit drin. Also einfach ein tolles Angebot.
0: Ja, und es sind nicht nur dicke Wälzer, die es hier zu lesen gibt. Es gibt auch genug Bücher mit Illustrationen oder als Comic. Für alle Altersklassen ist etwas dabei. Und neben dem Spaß an den Geschichten in den Büchern kommt noch ein Angebot dazu, das gestresste Schüler in der Vergangenheit auch schon gerne nutzten.
3: Also wenn die Kinder es schaffen, 2 Bücher im Lesesommer zu lesen, bekommen sie am Ende eine Urkunde. Diese Urkunde legen sie dann in der Schule vor und in ganz, ganz vielen Schulen in Magdeburg bekommen sie dafür eine 1.
0: Ja. Der Lesesommer wird übrigens in allen Bibliotheken im Land durchgeführt. Auch in Halle gibt es die Aktion mit dem Zertifikat und der besonderen Bewertung der Lernleistung. Allerdings haben die dortigen Bibliotheken auch einige Hörbücher vom Fördergeld angeschafft. In Magdeburg müssen die Kinder schon selber lesen. Schließlich ist das ja auch ein Programm zur Leseförderung. Außerdem gibt es für alle ein Gewinnspiel und die großen Einrichtungen laden zu Abschlussveranstaltungen ein. In Halle kann man sich da schon mal den 10. Oktober vormerken und in Magdeburg den 12. September, wenn die Zertifikate überreicht werden sollen. Und was muss man denn nun machen, wenn man von diesem Angebot profitieren möchte?
3: Also man braucht einen Bibliotheksausweis dafür. Die meisten Kinder haben einen. Wer keinen hat, bekommt für diese Aktion einen Leseausweis. Und damit kann ich dann anfangen, einfach zu lesen und mir etwas zu entleihen. Man kann, wenn man möchte, aus dem gesamten Bestand der Bibliothek entleihen. Natürlich immer altersgerecht, das ist wichtig. Aber wir haben ja auch ganz viele neue Bücher extra für den Lesesommer und die erkenne ich dann an dem Aufkleber.
0: Also schnell in die Bibliothek anmelden, wenn man nicht schon angemeldet ist, und dann kann der Lesespaß auch schon beginnen. Und wenn das gewünschte Buch schon von jemand anderen ausgeliehen wurde, die Regale hier sind übervoll, auch mit den Ausgaben vom letzten Jahr, als der Lesesommer noch XXL war. Es sollte sich also auf jeden Fall etwas Interessantes finden lassen. Schließlich kann man ja nicht den ganzen Tag TikTok daddeln. 625 Millionen Euro wollen der Bund, die Bundesländer Sachsen-Anhalt und Thüringen und die Deutsche Bahn in die Bahnstrecke von Halle nach Kassel investieren. Dabei geht es unter anderem um 14 neue elektronische Stellwerke, die 33 alte, immer noch mechanisch oder elektromechanisch arbeitende, ablösen sollen. Zukünftig soll die Zugsteuerung zentral von Röblingen aus erfolgen. Weiter geht es um 44 Bahnübergänge, die modernisiert werden müssen. Und es sollen Überholgleise angelegt werden, damit man langsamere Güterzüge überholen kann. Für Halle wichtig dürfte auch die Sanierung des Korridors nach Eichenberg bedeutsam sein. Hier wird vor allem die DB InfraGo investieren. Im Rahmen der Maßnahmen wird es natürlich immer wieder zu Beeinträchtigungen für die Fahrgäste kommen. Erste Sperrungen werden bereits am 24. Juli erfolgen, wenn die Streckenabschnitte von Halle bis Berger Kälber gesperrt werden. Ab dem 28. August folgt dann der Abschnitt bis Nordhausen. Und ab dem 9. Oktober bis zum 12. Dezember werden zwischen Halle und Leinefelde keine Züge verkehren. In jedem Fall wird es dazu einen Schienenersatzverkehr mit Bussen geben. Die Arbeiten sind dringend erforderlich, denn das betroffene Schienennetz wurde jahrzehntelang vernachlässigt. Die Reklame.
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4: Willkommen zurück. Die Freiwilligenagentur in Halle hat einen Förderbetrag über 8.000 Euro erhalten, den man in das Projekt RealMap investieren kann. Damit können auf den Rollstuhl Angewiesene erfassen, wie rollstuhlgerecht ihre Umgebung ist. Allerdings muss diese Karte erst einmal erstellt werden. Und dazu hat man unter www.realmap.org eine Internetplattform eingerichtet, wo entsprechende Barrieren eingetragen werden können. In einem nächsten Schritt können sie dann beseitigt werden. Auf der RealMap-Plattform können alle Menschen die Möglichkeit bekommen, ihr Wissen zu Schlaglöchern oder Schwellen einbringen und sich so für mehr Barrierefreiheit im Alltag einsetzen. Das RealMap-Programm gehört zur 2013 formulierten Behindertenpolitik des Landes Sachsen-Anhalt, um die UN-Behindertenrechtskonvention auch in unserem Bundesland umzusetzen.
5: Heiße Temperaturen, wie wir sie gerade erleben, mögen zwar zum abendlichen Grillen und entspannten Nachmittagen im Freibad einladen, aber für viele Bevölkerungsgruppen ist derartiges Wetter eher Belastung als Segen. Dazu gehören unter anderem Menschen mit einer Epilepsieerkrankung, für die die extreme Sommerhitze mit großen Anstrengungen verbunden ist. Das und noch viele weitere Erfahrungen aus der Realität von Epilepsieerkrankten sollten am Mittwoch Gesprächsthema sein, zum Tag der offenen Tür des Vereins für Epilepsiekranke und deren Angehörige. Einmal im Jahr öffnet die Selbsthilfegruppe ihre Türen, um Außenstehenden die Möglichkeit zu bieten, sich zu dem Thema zu sensibilisieren und stellt die Hilfsangebote vor, an denen betroffene Personen hier regelmäßig teilhaben. Viele Epilepsiekranke sind Frührentner aufgrund ihres Gesundheitszustands, weshalb ein wichtiges Angebot des Vereins der sogenannte Rentnerklatsch ist, wo gemeinsam gefrühstückt und untereinander ausgetauscht wird. Weiterhin veranstaltet der Verein regelmäßige Gruppensitzungen,
6: wo dann unser Wohlbefinden besprochen wird und was wir in dieser Woche erlebt haben und ob es jetzt positiv war oder negativ war. Man kriegt Zuspruch und auch bei der Antragstellung, egal ob es Schwerbehinderung ist oder ob es Pflegeantrag ist, wird gemeinsam durchgesprochen, um da für jeden Hilfe anzubieten.
5: Diese gestaltet sich bei jeder betroffenen Person anders, denn es gibt viele verschiedene Arten der Epilepsie, die sich auf unterschiedlichste Weise auf den Alltag der PatientInnen auswirken und demnach alle anders behandelt werden müssen. Hier hilft der Verein dabei, an den richtigen Arzt zu vermitteln, sodass die Epilepsiekranken entsprechend ihren individuellen Beschwerden die nötige Unterstützung erhalten.
6: Egal, ob das eine Tiefensensibilisierung ist oder ob das mit Medikamenten gemacht wird oder ob das mit Operationen gemacht wird. Also hier können wir in vielen, vielen Situationen aufklären.
5: Aufklärung ist allgemein ein wichtiger Aspekt der Vereinsarbeit, denn Epilepsie ist eine Krankheit, die nach wie vor mit zahlreichen Missverständnissen und Vorurteilen behaftet ist. Diesen Vorbehalten hofft der Verein entgegenzuwirken, sodass das typische Bild, das mit Epilepsieerkrankten assoziiert wird, aus den Köpfen der Leute verschwindet.
6: Die Vorstellungen als Epilepsiekranker ist halt der, wenn man umfällt und um sich schlägt, dass man geistig krank ist. Das ist es aber nicht. Man ist nicht geistig krank, sondern nur, weil der Kopf in dem Moment viel Informationen aussendet, was für das Gehirn einfach zu viel ist. Ich kann dann einfach bloß sagen, das Gehirn schaltet in dem Moment ab und sortiert sich neu.
5: Die richtige Hilfe ist jedoch nur möglich, wenn betroffene Personen von selbst an den Verein herantreten und Kontakt mit der Selbsthilfegruppe aufnehmen. Gerne kann man sich den 14-tägigen Gruppentreffen anschließen oder einfach zu den regulären Sprechzeiten vorbeischauen. Genauere Informationen zum Kontakt und den Öffnungszeiten können auf der Website des Vereins gefunden werden.
6: Und hier findet man eben, wie eine kleine Familie kann man sich hier zusammentreffen. 2 Stunden und dann ist natürlich für einen Epilepsiekranken schon für einige das Ziel erreicht.
4: Am kommenden Wochenende wird die östliche Unterführung am Rennbahnkreuz gesperrt, weil die Traggerüste abgebaut werden sollen. Als Umleitung wird der Verkehr auf der B80 in Richtung Gimritzer Damm umgeleitet. Man will versuchen, die Arbeiten am 27. Juni rechtzeitig zu 14 Uhr abzuschließen, um am Abend eine möglichst reibungslose Zufahrt zum Roland-Kaiser-Konzert auf der Peisnitz zu gewährleisten. Dennoch empfiehlt man, den ÖPNV zu benutzen, um zum Konzert zu kommen. Helfen dürfte dabei, dass die Eintrittskarte auch als Fahrschein gilt. Zusätzlich wird man aber auch 600 Pkw-Stellplätze auf dem Gelände des Festplatzes einrichten. Hier kostet es aber eine zusätzliche Gebühr, um Zugang über die nördliche Einfahrung der Halle-Saale-Schleife zu bekommen.
7: Die MDF1-Wettervorhersage für den 24. und 25. Juni. In der Nacht zum Donnerstag zeigt sich der Himmel nur gering bewölkt. Überwiegend ist es auch klar. Es bleibt trocken. Die Nachttemperaturen sinken kaum unter 20 Grad. Der Wind weht sehr leicht und weiterhin aus westlicher Richtung. Am Donnerstag bleibt es beim fast wolkenlosen Himmel mit viel Sonnenschein. Es wird weiter trocken sein. Die Temperaturen steigen auf 32 bis 34 Grad. Der Wind weht schwach und den ganzen Tag böig aus nördlichen Richtungen. Der UV-Index liegt beim hohen Wert 7. Die weiteren Aussichten bis zum Sonntag. Ein stabiles Hochdruckgebiet sorgt auch in den nächsten Tagen für extreme Hitze. Sonnenschein den ganzen Tag und kaum Wolken lassen die Temperaturen fast bis auf 40 Grad steigen.
4: Der Stummfilmklassiker Der Golem, wie er in die Welt kam, soll am Donnerstagabend im Lux-Kino gezeigt werden. Neben dem Film bekommt man für 15 Euro Eintritt auch noch einen kostenlosen Zugang zur thematisch passenden Ausstellung des Kunstvereins Talstraße. Die Filmvorführung beginnt um 19 Uhr. Die Penn Frei und Geist Tour macht am Donnerstag Station in der Oberhalle. Erwartet werden die Schriftstellerin Monika Maron, der Historiker Ilko Sascha Kowalczuk sowie der Journalist Jürgen Klaube. Moderieren wird der Penn-Präsident Matthias Politiki. Die Veranstaltung wird stattfinden, auch wenn es zwischenzeitlich eine Absage über die Eventim-Plattform gegeben hat. Deswegen hier noch einmal der Hinweis, dass es um 19 Uhr im Opernhaus losgeht und dass es Tickets an der Abendkasse gibt. Am Donnerstag gibt es auf jeden Fall auch wieder ein MDF1-Direktmagazin. Wenn nicht irgendwelche unangekündigten Wartungsarbeiten an unserem Playout in Berlin stattfinden, weshalb es am Montag zu Senderausfällen kam. Wenn nicht, dann gibt es ab 18.30 Uhr für Halle eine neue Sendung und danach für Magdeburg, so wie jetzt auch gleich. Ich hoffe, man sieht sich. Bis dahin, auf Wiedersehen und bleiben Sie gesund.

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3: 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Hey, Leute! Hey!
2: 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Ich kann nicht einfach so...
3: sehr professionell sein.
0: Unfassbar professionell.
3: Zieht euch diese Couch rein! Wow! Ich versichere Ihnen, wir können Ihre Frustration verstehen. Wir verstehen Sie.
1: Leid, mir geht's gut.
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3: Deine Partys.
2: Alles klar.
3: Nicht drauf.
2: Ist ja gut.
3: Deine harten Druck.
2: Alles klar.
5: Merci beaucoup.
2: Au revoir.
5: Au revoir.
3: Auch wenn du die Welt hast und alles scheiße findest, könntest du dich ein bisschen für andere interessieren.
6: Diese ganze Schwere fällt in deinen Körper.
7: Scheiße! Alles okay?
2: Du hast meinen ganzen Tag versaut.
3: Wieso denn?
2: Wie konnte ich mich nur auf diesen spirituellen Schwachsinn einlassen? Tja, und heute Abend geschieht es. Buchstäblich die Straße runter.
3: Wenn ich irgendwo unglücklich bin, suche ich mir einen anderen Ort zum Leben.
2: Du bist einer von denen. Du bist einer von den Scheißidioten.
6: Du bist ein wundervoller Mensch.
3: Hier zu leben muss geil sein, oder?
2: Ja, der Himmel auf Erden.

0: Louise, es stinkt. Es gibt ja nichts Schöneres, als wieder bei Mama einzuziehen.
1: Wie deine Schwester damals.
0: Ich hab doch wohl noch das Recht, mich hier zu Hause zu fühlen.
2: Welcome back.
3: Unter, hey.
2: Ich habe einen Mann kennengelernt. Mit Hund.
4: War's auch sehr erfreut.
2: Sieht gut aus.
0: Das Herrchen oder der Hund? Mädchen, was war das denn?
5: Es wäre doch blöd, die Liebe vorbeiziehen zu lassen.
0: Die Liebe? Im Ernst?
1: Bist du eine, die sich wie im Porno epiliert und nach Thymian riecht? Bro, wirklich? Dann fick doch mit einer Kerze.
6: Eva ist schwanger.
1: Von wem denn?
6: Von mir, denke ich mal, Mama.
1: Wirklich?
0: Ich habe das Gefühl, ich würde ständig mein Leben verpassen.
2: Alles wird gut.
7: Zu meiner Zeit versuchte man, sich ein Leben aufzubauen.
8: Ich liebe euch. Voilà, jetzt wisst ihr es. Ich liebe euch.
7: Ihr hättet am liebsten 1000.
9: Schönen Abend, Madame.
7: Selber schuld, wenn du mich Madame nennst.
2: Diese Generation hat nicht nur Versager.
8: Wer ist hier betrunken?
2: Die jungen Leute sind spannend.
0: Fang jetzt bloß nicht mit meiner Mutter an.
10: Sie war nun mal mein erster feuchter Traum einer MILF, sorry.
11: Hallo, alle zusammen.
8: Oh, hey, Tante Ann.
2: Ich werde Großmutter. Stört sie das vielleicht?
9: Das ist sexy.
12: Bevor ihr aufbrecht und ich euch eine gute Pilgerreise wünsche, scheint es mir, dass einige von euch von weit her angereist sind. Wo kommt ihr her?
13: Brest.
14: Mulhouse.
13: Oslo.
15: Aus dem Knast.
13: Ich auch.
16: Die Jugendlichen, die wir betreuen, sind alles andere als Engel.
17: Ich bin vorbestraft und mehrfach verurteilt. Der Jakobsweg ist meine letzte Chance, sonst heißt das Gefängnis.
13: Ich bin Lehrerin an einer Schule. Ich kenne diese Kids. Seit 15 Jahren gebe ich ihnen eine zweite Chance. Das wird gut, oder?
15: Leck mich!
13: Einen Teenager alleine begleiten? Ja, das schaffe ich.
18: Nein, nein, nein, nein! Komm sofort hierher!
15: Fresse, Mann! Halt die Fresse! Was willst du beweisen, du mit deiner Dose? Na los! Was ist? Wir sind keine Freunde. Komm runter!
18: Weißt du was? Sei ruhig wütend. Aber du wolltest diesen Weg gehen. Du hast dich dafür entschieden. Du willst nicht mehr, lass es sein. Keiner zwingt dich. Hörst du jetzt auf, verlierst du alles. Alles.
17: Ich bin kein guter Mensch. Die Richter, die Bullen, die Lehrer. Sogar meine Mutter sagt das. Sie will mich nicht sehen. Sie hat Angst vor mir. Hast du Angst vor mir?
13: Ich habe Angst vor mir.
17: Warum bist du hier?
13: Um dich zu begleiten.
17: Nein, wirklich, warum bist du hier? Keiner glaubt daran, dass ich das bis zum Ende durchziehe.
16: Du läufst jeden Tag. Du hast nichts und gibst trotzdem so viel. Nicht viele Jugendliche schaffen das.
13: Auch ich schaffe das. Gut, keine Interessiert. Ein Schlabbermaul.
17: Großartig, du kennst sogar seinen Namen. Schlabbermaul!
18: Los, schnell!
13: Jeden Tag habe ich gesehen, wie er gegen seine Wut ankämpft. Seinen Zorn. Seine Ängste.
17: 3 Monate lang haben wir uns gestritten. Uns vertragen, uns gehasst und uns wieder lieb gehabt. Genau das ist Familie, oder?

0: Bürgerarbeit heißt ein neues Projekt der Landesregierung, das am Dienstag von Ministerpräsident Schulze sowie dem Arbeits- und Innenministerium ins Leben gerufen wurde. Auch die Bundesagentur für Arbeit und die Kammern unterzeichneten das Papier. Das Programm ist an Menschen gerichtet, die schon lange keine Arbeit mehr haben und besondere Unterstützung benötigen, um wieder einer geregelten Beschäftigung nachzugehen, und ist für Asylbewerber gedacht, die derzeit keine reguläre Beschäftigung haben. Die zum Einsatz kommenden Instrumente dafür sind seit langem bekannt und im Sozialgesetzbuch verankert. Den Verantwortlichen war es wichtig zu betonen, dass die Bürgerarbeit keine Konkurrenz zu regulärer Beschäftigung wird und man den Wettbewerb dadurch nicht verzerrt. Die Initiative Bürgerarbeit startet am 1. Juli zunächst in der Pilotregion Mansfeld-Südharz. Und damit ein herzliches Willkommen zum MDV1 Direktmagazin am Mittwoch. Im Grunde genommen ist das Programm Bürgerarbeit eine Wiederbelebung der in den 1990er Jahren weit verbreiteten Arbeitsbeschaffungsmaßnahmen, als die untergegangene DDR-Industrie massenhaft Arbeitskräfte freisetzte. Diese ABM halfen dabei, diese Arbeitskräfte in Beschäftigung zu halten und für den Arbeitsmarkt fit zu machen. Sprich, warum soll die Allgemeinheit Untätigkeit finanzieren, wenn stattdessen sinnvolle Maßnahmen der Gemeinschaft helfen? Und es gab auch etwas mehr Geld für die Betroffenen als das damalige Arbeitslosengeld. Unterdessen hat der regionale Arbeitsmarkt ein Fachkräfteproblem. Nun könnte Bürgerarbeit helfen, Langzeitarbeitslose wieder an eine geregelte Arbeit heranzuführen oder Migranten bei der Integration zu unterstützen.
1: Was ist eigentlich überhaupt notwendig, um einen Zug von A nach B fahren zu lassen? Das merkt man erst, wenn in dem ausgeklügelten System ein wesentlicher Teil fehlt und ersetzt werden muss. Das ist auf der Karte die Strecke von Magdeburg in Richtung Berlin, eine stark befahrene Strecke mit Gütern- und Personenverkehr zwischen Magdeburg und Burg. Hier an der Strecke die Ortschaft Gerwisch. Am 23. September 2025 gegen 10.30 Uhr brach im Stellwerk ein Feuer aus und die gesamte Technik wurde Opfer der Flammen. Dadurch wurde dieser Streckenabschnitt weitgehend unbrauchbar, denn es konnten keine Weichen und Signale mehr gesteuert werden. Zurzeit läuft ein Provisorium und die Strecke ist nur stark eingeschränkt nutzbar und das merken die Fahrgäste ganz konkret jeden Tag. Doch die Bauarbeiten am neuen Stellwerk gehen zügig voran, denn der Ersatzneubau wird im Rahmen eines Havarieprogramms besonders eilig errichtet. Das ist aber gar nicht so einfach, es fehlt dann doch einiges.
2: Die größte Schwierigkeit hier ist die Geschwindigkeit und vor allem die Ressourcenverfügbarkeit. Heißt, wir brauchen ja, um diese Maßnahmen umzusetzen, die Ressourcen von Firmen, von Planungsbüros, von Prüfsachverständigen und in der heutigen Zeit Ressourcenknappheit, wo die auch runterfallen, ist das nicht so einfach.
1: Das ausgebrannte Gebäude war nicht mehr zu benutzen. Es wurde abgerissen und an seiner Stelle ein aus 6 baugleichen Modulen zusammengesetzter Neubau errichtet. Jedes Modul wiegt ungefähr 35 Tonnen und ist schon ab Werk mit den notwendigen Schaltschränken ausgestattet, sodass, wenn das Modul dann endlich seinen Platz gefunden hat, nur noch die Verbinder zusammengesteckt werden müssen.
2: Das alte Stellwerk war eins aus den 90ern, das ging 95 in Betrieb und das neue beinhaltet neue Komponenten, neue Signale in der Außenanlage und das ist im Endeffekt der große Unterschied. Wir bauen hier die neuesten Komponenten ein.
1: Das bedeutet aber auch, dass es neue Signale braucht, die auf die moderne digitale Steuerung ansprechen. Eine ganze Reihe davon liegen schon bereit und auch zwischen den Gleisen herrscht reger Betrieb, denn die Arbeiten am Gebäude und die Installation auf der Strecke laufen zeitgleich.
2: Absolut, ja. Wir sind im Zeitplan und das ist nur möglich, da in diesem Projekt sehr, sehr viele mitziehen und mitwollen, sei es im eigenen DB-Konzern, sei es auch bei der Firma Siemens, mit der wir hier das Projekt auch umsetzen unter anderem. Und das ist nur so möglich.
1: Wenn es weiter planmäßig läuft, dann wird noch im Herbst das neue moderne Stellwerk in Betrieb genommen und dann ist zumindest auf diesem Abschnitt nicht mehr mit Verzögerungen zu rechnen.
0: Es wäre vielleicht ein Tipp für vergessliche Männer, die Schwierigkeiten haben, sich den Geburtstag der Angebeteten zu merken, oder sich an das Datum des ersten Kennenlernens zu erinnern. Ein Problem, das sich mit dem Hochzeitstag fortsetzen könnte. Und dabei könnte Magdeburgs Oberbürgermeisterin helfen, denn sie hat angeboten, ein heiratswilliges Paar am Tag der Deutschen Einheit anlässlich des Tages der offenen Rathaustür als oberste Standesbeamtin der Stadt zu verheiraten. Es gibt allerdings eine kleine Hürde. Beide Partner sollten in Magdeburg geboren sein und aktuell hier leben. Wenn man also am Hochzeitstag immer frei haben will, schließlich ist der 3. Oktober ein gesetzlicher Feiertag, dann sollte man sich diesen exklusiven Termin schnell reservieren. Bewerbungen kann man unter www.magdeburg.de/Trauung abgeben. Neben dem exklusiven Termin bietet das Rathaus natürlich auch noch eine besondere Kulisse für die Zeremonie im Eike von Repko-Saal an. Also da, wo sich sonst die Prominenz ins Goldene Buch der Stadt einträgt. Am 3. Juli ist der letzte Schultag vor den Sommerferien und dann sind erstmal 6 Wochen Pause. Für diese Sekundarschulklasse heute die Gelegenheit, sich schon mal über das Angebot des Lesesommers zu informieren, das ab dem 29. Juni allen Kindern zwischen 6 und 16 zur Verfügung steht. Karin Limberg erklärte den Schülern hier, dass man wieder viele neue Bücher kaufen konnte, auf die sich alle Leseratten freuen können.
3: Es geht jetzt los am 29. Juni, also jetzt am kommenden Montag, und geht bis zum letzten Ferientag, das ist der 14. August. Und dann können die Kinder aber noch ganz in Ruhe auslesen.
0: Wer sich jetzt fragt, warum bisher das altbekannte XXL fehlte, es fiel dem neuen Logo zum Opfer, das hier stolz präsentiert wurde. Übrigens auch wie das alte Logo von einem Grafiker aus Halle gestaltet. Und natürlich wird der diesjährige Lesesommer trotzdem wieder XXL, vor allem wenn es darum geht, die Langeweile zu vertreiben. Denn das Angebot an Bewährtem und Neuem ist groß.
3: Neu sind diese fabelhaften Bücher, die wir hier haben. Ich bin nach so vielen Jahren immer noch begeistert, was dort geboten wird. Und natürlich, wie gesagt, ganz aktuell sämtliche Fußballbücher. Und ich glaube, das wird den Kindern richtig gut gefallen, weil die kennen sich viel besser aus als ich mit Fußball und erzählen mir dann auch immer, woher die ganzen Fußballer kommen und wo sie auch spielen. Da bin ich jetzt fit, dann höchstwahrscheinlich. Ansonsten bewährte Sachen sind wirklich Comic-Erzählungen. Das heißt, also natürlich Gregs Tagebuch wird gelesen, Lotterleben, aber es gibt so viel anderes und so viel Neues. Und wir haben die ganzen YouTuber, wir haben Minecraft-Geschichten, wir haben Fantasy-Geschichten, wir haben lustige Sachen. Es gibt natürlich auch Krimis, es gibt die 3 Fragezeichen, es gibt die 3 Ausrufezeichen. Auch Kinder lösen gerne Krimifälle und in diesen Büchern sind ja immer auch nochmal Rätsel mit drin. Also einfach ein tolles Angebot.
0: Ja, und es sind nicht nur dicke Wälzer, die es hier zu lesen gibt. Es gibt auch genug Bücher mit Illustrationen oder als Comic.

0: Fördergeld angeschafft. In Magdeburg müssen die Kinder schon selber lesen. Schließlich ist das ja auch ein Programm zur Leseförderung. Außerdem gibt es für alle ein Gewinnspiel und die großen Einrichtungen laden zu Abschlussveranstaltungen ein. In Halle kann man sich da schon mal den 10. Oktober vormerken und in Magdeburg den 12. September, wenn die Zertifikate überreicht werden sollen. Und was muss man denn nun machen, wenn man von diesem Angebot profitieren möchte?
1: Also man braucht einen Bibliotheksausweis dafür. Die meisten Kinder haben einen. Wer keinen hat, bekommt für diese Aktion einen Leseausweis. Und damit kann ich dann anfangen, einfach zu lesen und mir etwas zu entleihen. Man kann, wenn man möchte, aus dem gesamten Bestand der Bibliothek entleihen. Natürlich immer altersgerecht, das ist wichtig. Aber wir haben ja auch ganz viele neue Bücher extra für den Lesesommer. Und die erkenne ich dann an dem Aufkleber.
0: Also schnell in die Bibliothek anmelden, wenn man nicht schon angemeldet ist. Und dann kann der Lesespaß auch schon beginnen. Und wenn das gewünschte Buch schon von jemand anderen ausgeliehen wurde, die Regale hier sind übervoll, auch mit den Ausgaben vom letzten Jahr, als der Lesesommer noch XXL war. Es sollte sich also auf jeden Fall etwas Interessantes finden lassen. Schließlich kann man ja nicht den ganzen Tag TikTok daddeln. Die Stiftung Netzwerk Leben der katholischen Kirche betreibt in der Karl-Schmidt-Straße einen Baby- und Kleinkindersachen-Shop. Betrieben wird das Geschäft von ehrenamtlich tätigen Mitarbeiterinnen, die aber zu wenige sind, um die anfallenden Arbeiten und Öffnungszeiten abzusichern. Deswegen starten wir hier einen Aufruf des Kindersachen-Shops, der auf der Suche nach weiteren ehrenamtlichen Helfern ist. Sie sollen bei der Annahme und Sortierung von Spenden helfen und dann natürlich die Warenpräsentation übernehmen. Und es hat sich mittlerweile herauskristallisiert, dass viele Besucherinnen auch Beratungen benötigen, die über das bloße Verteilen von Kinderkleidung hinausgeht. Interessenten kommen einfach mal während der Öffnungszeiten des Shops vorbei oder man schickt vorher eine Mail an post@netzwerkleben.de. Die Reklame.
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1: Willkommen zurück. Der Magdeburger Zoo hat während der Ferienzeit ein besonderes Campingangebot für Kinder in Begleitung einer erwachsenen Begleitperson. So kann man am 6. Juli bei einer Nachtsafari teilnehmen und dabei mal gucken, was Elefanten, Tiger oder Löwen machen, wenn die Besucher weg sind. Der zoologische Assistent Thomas Rolle wird dazu entspannende Geschichten erzählen und die Führung durch den nächtlichen Zoo übernehmen. Für das Camping sind allerdings eigene Zelten und Taschenlampen mitzubringen. Für das Abendessen und das Frühstück sorgt dann das Team des Zoos. Wer das jetzt interessant findet und die erforderlichen Randbedingungen erfüllen kann, der schickt seine Anmeldung an zoo-magdeburg.ticketfritz.de.
2: Heiße Temperaturen, wie wir sie gerade erleben, mögen zwar zum abendlichen Grillen und entspannten Nachmittagen im Freibad einladen, aber für viele Bevölkerungsgruppen ist derartiges Wetter eher Belastung als Segen. Dazu gehören unter anderem Menschen mit einer Epilepsieerkrankung, für die die extreme Sommerhitze mit großen Anstrengungen verbunden ist. Das und noch viele weitere Erfahrungen aus der Realität von Epilepsieerkrankten sollten am Mittwoch Gesprächsthema sein, zum Tag der offenen Tür des Vereins für Epilepsiekranke und deren Angehörige. Einmal im Jahr öffnet die Selbsthilfegruppe ihre Türen, um Außenstehenden die Möglichkeit zu bieten, sich zu dem Thema zu sensibilisieren und stellt die Hilfsangebote vor, an denen betroffene Personen hier regelmäßig teilhaben. Viele Epilepsiekranke sind Frührentner aufgrund ihres Gesundheitszustands, weshalb ein wichtiges Angebot des Vereins der sogenannte Rentnerklatsch ist, wo gemeinsam gefrühstückt und untereinander ausgetauscht wird. Weiterhin veranstaltet der Verein regelmäßige Gruppensitzungen,
3: wo dann unser Wohlbefinden besprochen wird und was wir in dieser Woche erlebt haben und ob es jetzt positiv war oder negativ war. Man kriegt Zuspruch und auch bei der Antragstellung, egal ob es Schwerbehinderung ist oder ob es Pflegeantrag ist, wird gemeinsam durchgesprochen, um da für jeden Hilfe anzubieten.
2: Diese gestaltet sich bei jeder betroffenen Person anders, denn es gibt viele verschiedene Arten der Epilepsie, die sich auf unterschiedlichste Weise auf den Alltag der PatientInnen auswirken und demnach alle anders behandelt werden müssen. Hier hilft der Verein dabei, an den richtigen Arzt zu vermitteln, sodass die Epilepsiekranken entsprechend ihren individuellen Beschwerden die nötige Unterstützung erhalten.
3: Egal, ob das eine Tiefensensibilisierung ist oder ob das mit Medikamenten gemacht wird oder ob das mit Operationen gemacht wird. Also hier können wir in vielen, vielen Situationen aufklären.
2: Aufklärung ist allgemein ein wichtiger Aspekt der Vereinsarbeit, denn Epilepsie ist eine Krankheit, die nach wie vor mit zahlreichen Missverständnissen und Vorurteilen behaftet ist. Diesen Vorbehalten hofft der Verein entgegenzuwirken, sodass das typische Bild, das mit Epilepsieerkrankten assoziiert wird, aus den Köpfen der Leute verschwindet.
3: Die Vorstellungen als Epilepsiekranker ist halt der, wenn man umfällt und um sich schlägt, dass man geistig krank ist. Das ist es aber nicht. Man ist nicht geistig krank, sondern nur, weil der Kopf in dem Moment viel Informationen aussendet, was für das Gehirn einfach zu viel ist. Ich kann dann einfach bloß sagen, das Gehirn schaltet in dem Moment ab und sortiert sich neu.
2: Die richtige Hilfe ist jedoch nur möglich, wenn betroffene Personen von selbst an den Verein herantreten und Kontakt mit der Selbsthilfegruppe aufnehmen. Gerne kann man sich den 14-tägigen Gruppentreffen anschließen oder einfach zu den regulären Sprechzeiten vorbeischauen. Genauere Informationen zum Kontakt und den Öffnungszeiten können auf der Website des Vereins gefunden werden.
3: Und hier findet man eben, wie eine kleine Familie kann man sich hier zusammentreffen. 2 Stunden und dann ist natürlich für einen Epilepsiekranken schon für einige das Ziel erreicht.
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5: Die MDF1 Wettervorhersage für den 24. und 25. Juni. In der Nacht zum Donnerstag zeigt sich der Himmel nur gering bewölkt. Überwiegend ist es auch klar. Es bleibt trocken. Die Nachttemperaturen sinken kaum unter 20 Grad. Der Wind weht sehr leicht und weiterhin aus westlicher Richtung. Am Donnerstag bleibt es beim fast wolkenlosen Himmel mit viel Sonnenschein. Es wird weiter trocken sein. Die Temperaturen steigen auf 32 bis 34 Grad. Der Wind weht schwach und den ganzen Tag böig aus nördlichen Richtungen. Der UV-Index liegt beim hohen Wert 7. Die weiteren Aussichten bis zum Sonntag. Ein stabiles Hochdruckgebiet sorgt auch in den nächsten Tagen für extreme Hitze. Sonnenschein den ganzen Tag und kaum Wolken lassen die Temperaturen fast bis auf 40 Grad steigen.
1: Theater für die Ohren ist eine sich wandelnde Ausstellung in Formgestaltung und am Donnerstag soll ein neues Kapitel aufgeschlagen werden. Im Mittelpunkt Neuigkeiten von gestern, einem Hörraum, in dem es um die Theaterausstellung und die durch die inspirierten Projekte gehen soll. Wobei hier das junge Medium Rundfunk im Mittelpunkt der Ausstellung steht. Zur Vernissage um 18 Uhr wird eine Klangcollage aus Tondokumenten des 1927 präsentierten Lautarchivs zu hören sein und man wird das erste Hörspiel der deutschen Radiogeschichte wieder aufführen. Das Automatische Reich ist der Titel eines Buchs von Ralf Hammerthaler, der am Donnerstag zu einer Lesung im Literaturhaus erwartet wird. In dem Buch wird eine utopische Zukunftsvision eines autoritären Staates im 23. Jahrhundert ausgebreitet, der versucht, sein Volk durch technologische Errungenschaften an sich zu binden. Die Lesung beginnt um 19 Uhr, die Eintrittskarte kostet 10 Euro an der Armkasse. Zum Schluss hätte ich noch eine Veranstaltungsabsage zu verkünden. Die IKIP-Veranstaltung im Schauspielhaus-Casino, die am Donnerstag dort für 21 Uhr angesetzt war, muss leider ausfallen. Potenzielle Besucher, die dahin wollten, sollten das beachten. Ja, dafür wird es am Donnerstag auf jeden Fall wieder ein Direktmagazin geben, wenn nicht irgendwelche unangekündigten Wartungsarbeiten an unserem Playout in Berlin stattfinden, weshalb es am Montag zu Sendeausfällen kam. Wenn nicht, dann ab 18 Uhr eine neue Sendung für Magdeburg und danach für Halle, so jetzt auch gleich. Ich hoffe, Sie sind dann wieder mit dabei. Bis dahin auf Wiedersehen und bleiben Sie gesund.

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3: Au revoir.
7: Au revoir.
5: Auch wenn du die Welt hast und alles scheiße findest, könntest du dich ein bisschen für andere interessieren.
8: Diese ganze Schwere fällt in deinen Körper.
3: Scheiße! Alles okay? Du hast meinen ganzen Tag versaut.
5: Wieso denn?
3: 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Tja, und heute Abend geschieht es. 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

0: Louise, es stinkt.
1: Es gibt ja nichts Schöneres, als wieder bei Mama einzuziehen.
2: Wie deine Schwester damals.
1: Ich hab doch wohl noch das Recht, mich hier zu Hause zu fühlen.
0: Welcome back.
3: Hunter, hey!
0: Ich habe einen Mann kennengelernt. Mit Hund.
4: War es auch sehr erfreut.
0: Sieht gut aus.
1: Das Herrchen oder der Hund? Mädchen, was war das denn?
5: Es wäre doch blöd, die Liebe vorbeiziehen zu lassen.
1: Die Liebe? Im Ernst?
2: Bist du eine, die sich wie im Porno epiliert und nach Thymian riecht? Bro, wirklich? Dann fick doch mit einer Kerze.
6: Eva ist schwanger.
0: Von wem denn?
6: Von mir, denke ich mal, Mama.
0: Wirklich?
1: Ich habe das Gefühl, ich würde ständig mein Leben verpassen.
0: Alles wird gut. Zu meiner Zeit versuchte man, sich ein Leben aufzubauen.
3: Ich liebe euch. Voilà, jetzt wisst ihr's. Ich liebe euch.
0: Ihr hättet am liebsten 1000.
7: Schönen Abend, Madame.
0: Selber schuld, wenn du mich Madame nennst.
8: Diese Generation hat nicht nur Versager.
9: Wer ist hier betrunken?
8: Die jungen Leute sind spannend.
1: Fang jetzt bloß nicht mit meiner Mutter an.
10: Sie war nun mal mein erster feuchter Traum einer MILF, sorry.
11: Hallo, alle zusammen.
9: Oh, hey, Tante Ann.
0: Ich werde Großmutter. Stört sie das vielleicht?
7: Das ist sexy.
12: Bevor ihr aufbrecht und ich euch eine gute Pilgerreise wünsche, scheint es mir, dass einige von euch von weit her angereist sind. Wo kommt ihr her?
13: Brest.
14: Mulhouse.
13: Oslo.
15: Aus dem Knast.
13: Ich auch.
16: Die Jugendlichen, die wir betreuen, sind alles andere als Engel.
15: Ich bin vorbestraft und mehrfach verurteilt. Der Jakobsweg ist meine letzte Chance, sonst heißt das Gefängnis.
13: Ich bin Lehrerin an einer Schule. Ich kenne diese Kids. Seit 15 Jahren gebe ich ihnen eine zweite Chance. Das wird gut, oder?
15: Leck mich!
13: Einen Teenager alleine begleiten? Ja, das schaffe ich.
17: Nein, nein, nein, nein! Komm sofort hierher!
15: Fresse, Mann! Halt die Fresse! Was willst du mir weißt du mit deiner Dose? Na los! Was ist? Wir sind keine Freunde. Komm runter!
17: Weißt du was? Sei ruhig wütend. Aber du wolltest diesen Weg gehen. Du hast dich dafür entschieden. Du willst nicht mehr, lass es sein. Keiner zwingt dich. Hörst du jetzt auf, verlierst du alles. Alles.
15: Ich bin kein guter Mensch. Die Richter, die Bullen, die Lehrer. Sogar meine Mutter sagt das. Sie will mich nicht sehen. Sie hat Angst vor mir. Hast du Angst vor mir?
13: Nein, ich habe Angst vor mir.
15: Warum bist du hier?
13: Um dich zu begleiten.
15: Nein, wirklich, warum bist du hier? Keiner glaubt daran, dass ich das bis zum Ende durchziehe.
16: Du läufst jeden Tag. Du hast nichts und gibst trotzdem so viel. Nicht viele Jugendliche schaffen das.
13: Auch ich schaffe das. Gut, keine Interessiert's. Ein Schlabbermaul.
15: Großartig, du kennst sogar seinen Namen. Schlabbermaul!
13: Los, schnell! Jeden Tag habe ich gesehen, wie er gegen seine Wut ankämpft. Seinen Zorn, seine Ängste.
15: 3 Monate lang haben wir uns gestritten. Uns vertragen, uns gehasst und uns wieder lieb gehabt. Genau das ist Familie, oder?

0: Bürgerarbeit heißt ein neues Projekt der Landesregierung, das am Dienstag von Ministerpräsident Schulze sowie dem Arbeits- und Innenministerium ins Leben gerufen wurde. Auch die Bundesagentur für Arbeit und die Kammern unterzeichneten das Papier. Das Programm ist an Menschen gerichtet, die schon lange keine Arbeit mehr haben und besondere Unterstützung benötigen, um wieder einer geregelten Beschäftigung nachzugehen, und ist für Asylbewerber gedacht, die derzeit keine reguläre Beschäftigung haben. Die zum Einsatz kommenden Instrumente dafür sind seit langem bekannt und im Sozialgesetzbuch verankert. Den Verantwortlichen war es wichtig zu betonen, dass die Bürgerarbeit keine Konkurrenz zu regulärer Beschäftigung wird und man den Wettbewerb dadurch nicht verzerrt. Die Initiative Bürgerarbeit startet am 1. Juli zunächst in der Pilotregion Mansfeld-Südharz. Und damit ein herzliches Willkommen zum NDV1 Direktmagazin am Mittwoch. Im Grunde genommen ist das Programm Bürgerarbeit eine Wiederbelebung der in den 1990er Jahren weit verbreiteten Arbeitsbeschaffungsmaßnahmen, als die untergegangene DDR-Industrie massenhaft Arbeitskräfte freisetzte. Diese ABM halfen dabei, diese Arbeitskräfte in Beschäftigung zu halten und für den Arbeitsmarkt fit zu machen. Sprich, warum soll die Allgemeinheit Untätigkeit finanzieren, wenn stattdessen sinnvolle Maßnahmen der Gemeinschaft helfen? Und es gab auch etwas mehr Geld für die Betroffenen als das damalige Arbeitslosengeld. Unterdessen hat der regionale Arbeitsmarkt ein Fachkräfteproblem. Nun könnte Bürgerarbeit helfen, Langzeitarbeitslose wieder an eine geregelte Arbeit heranzuführen oder Migranten bei der Integration zu unterstützen.
1: Was ist eigentlich überhaupt notwendig, um einen Zug von A nach B fahren zu lassen? Das merkt man erst, wenn in dem ausgeklügelten System ein wesentlicher Teil fehlt und ersetzt werden muss. Das ist auf der Karte die Strecke von Magdeburg in Richtung Berlin. Eine stark befahrene Strecke mit Gütern- und Personenverkehr zwischen Magdeburg und Burg. Hier an der Strecke die Ortschaft Gerwisch. Am 23. September 2025 gegen 10.30 Uhr brach im Stellwerk ein Feuer aus und die gesamte Technik wurde Opfer der Flammen. Dadurch wurde dieser Streckenabschnitt weitgehend unbrauchbar, denn es konnten keine Weichen und Signale mehr gesteuert werden. Zurzeit läuft ein Provisorium und die Strecke ist nur stark eingeschränkt nutzbar und das merken die Fahrgäste ganz konkret jeden Tag. Doch die Bauarbeiten am neuen Stellwerk gehen zügig voran, denn der Ersatzneubau wird im Rahmen eines Havarieprogramms besonders eilig errichtet. Das ist aber gar nicht so einfach, es fehlt dann doch einiges.
2: Die größte Schwierigkeit hier ist die Geschwindigkeit und vor allem die Ressourcenverfügbarkeit. Heißt, wir brauchen ja, um diese Maßnahmen umzusetzen, die Ressourcen von Firmen, von Planungsbüros, von Prüfsachverständigen und in der heutigen Zeit Ressourcenknappheit, wo die auch runterfallen, ist das nicht so einfach.
1: Das ausgebrannte Gebäude war nicht mehr zu benutzen. Es wurde abgerissen und an seiner Stelle ein aus 6 baugleichen Modulen zusammengesetzter Neubau errichtet. Jedes Modul wiegt ungefähr 35 Tonnen und ist schon ab Werk mit den notwendigen Schaltschränken ausgestattet, sodass, wenn das Modul dann endlich seinen Platz gefunden hat, nur noch die Verbinder zusammengesteckt werden müssen.
2: Das alte Stellwerk

0: Werk war eins aus den 90ern, das ging 95 in Betrieb und das neue beinhaltet neue Komponenten, neue Signale in der Außenanlage und das ist im Endeffekt der große Unterschied. Wir bauen hier die neuesten Komponenten ein.
1: Das bedeutet aber auch, dass es neue Signale braucht, die auf die moderne digitale Steuerung ansprechen. Eine ganze Reihe davon liegen schon bereit und auch zwischen den Gleisen herrscht reger Betrieb, denn die Arbeiten am Gebäude und die Installation auf der Strecke laufen zeitgleich.
0: Absolut, ja. Wir sind im Zeitplan und das ist nur möglich, da in diesem Projekt sehr, sehr viele mitziehen und mitwollen, sei es im eigenen DB-Konzern, sei es auch bei der Firma Siemens, mit der wir hier das Projekt auch umsetzen unter anderem. Und das ist nur so möglich.
1: Wenn es weiter planmäßig läuft, dann wird noch im Herbst das neue moderne Stellwerk in Betrieb genommen und dann ist zumindest auf diesem Abschnitt nicht mehr mit Verzögerungen zu rechnen.
2: Am Mittwoch veranstaltete das örtliche Teilhabemanagement der Stadt Halle seine dritte Teilhabekonferenz in der Ulrichskirche. Diesmal ging es um die Zukunft der Inklusion. An der Teilhabekonferenz nahmen Einwohner, Fachkräfte, Vereine und Institutionen teil, vor allem um über technische Lösungen zu sprechen, wie optimierte Sprachübertragungen, Outcast-Streaming oder Maßnahmen für mehr Barrierefreiheit. Außerdem ging es um die Ausgestaltung einer inklusiven Gesellschaft, wobei die Besucher ihre Wünsche, Ideen und Erwartungen formulieren konnten. Die gesammelten Beiträge sowie die Ergebnisse der Podiumsdiskussion sollen nun der Landesregierung übergeben werden. Kernstück dürfte dabei die Forderung nach umfassender Barrierefreiheit sein, nicht nur für Menschen mit Mobilitätseinschränkungen, sondern auch für solche mit Hör- oder Sehproblemen.
3: Am 3. Juli ist der letzte Schultag vor den Sommerferien und dann sind erstmal 6 Wochen Pause. Für diese Sekundarschulklasse heute die Gelegenheit, sich schon mal über das Angebot des Lesesommers zu informieren, das ab dem 29. Juli allen Kindern zwischen 6 und 16 zur Verfügung steht. Karin Limberg erklärte den Schülern hier, dass man wieder viele neue Bücher kaufen konnte, auf die sich alle Leseratten freuen können.
4: Es geht jetzt los am 29. Juni, also jetzt am kommenden Montag und geht bis zum letzten Ferientag, das ist der 14. August. Und dann können die Kinder aber noch ganz in Ruhe auslesen.
3: Wer sich jetzt fragt, warum bisher das altbekannte XXL fehlte, es fiel dem neuen Logo zum Opfer, das hier stolz präsentiert wurde. Übrigens auch wie das alte Logo von einem Grafiker aus Halle gestaltet. Und natürlich wird der diesjährige Lesesommer trotzdem wieder XXL, vor allem wenn es darum geht, die Langeweile zu vertreiben. Denn das Angebot an Bewährtem und Neuem ist groß.
4: Neu sind diese fabelhaften Bücher, die wir ja haben. Ich bin nach so vielen Jahren immer noch begeistert, was dort geboten wird. Und natürlich, wie gesagt, ganz aktuell sämtliche Fußballbücher. Und ich glaube, das wird den Kindern richtig gut gefallen, weil die kennen sich viel besser aus als ich mit Fußball und erzählen mir dann auch immer, woher die ganzen Fußballer kommen und wo sie auch spielen. Da bin ich jetzt fit, dann höchstwahrscheinlich. Ansonsten bewährte Sachen sind wirklich Comic-Erzählungen. Das heißt, also natürlich Gregs Tagebuch wird gelesen, Lotterleben, aber es gibt so viel anderes und so viel Neues. Und wir haben die ganzen YouTuber, wir haben Minecraft-Geschichten, wir haben Fantasy-Geschichten, wir haben lustige Sachen. Es gibt natürlich auch Krimis, es gibt die 3 Fragezeichen, es gibt die 3 Ausrufezeichen. Auch Kinder lösen gerne Krimifälle und in diesen Büchern sind ja immer auch nochmal Rätsel mit drin. Also einfach ein tolles Angebot.
3: Ja, und es sind nicht nur dicke Wälzer, die es hier zu lesen gibt. Es gibt auch genug Bücher mit Illustrationen oder als Comic. Für alle Altersklassen ist etwas dabei. Und neben dem Spaß an den Geschichten in den Büchern kommt noch ein Angebot dazu, das gestresste Schüler in der Vergangenheit auch schon gerne nutzten.
4: Also wenn die Kinder es schaffen, 2 Bücher im Lesesommer zu lesen, bekommen sie am Ende eine Urkunde. Diese Urkunde legen sie dann in der Schule vor und in ganz, ganz vielen Schulen in Magdeburg bekommen sie dafür eine 1.
3: Ja. Der Lesesommer wird übrigens in allen Bibliotheken im Land durchgeführt. Auch in Halle gibt es die Aktion mit dem Zertifikat und der besonderen Bewertung der Lernleistung. Allerdings haben die dortigen Bibliotheken auch einige Hörbücher vom Fördergeld angeschafft. In Magdeburg müssen die Kinder schon selber lesen. Schließlich ist das ja auch ein Programm zur Leseförderung. Außerdem gibt es für alle ein Gewinnspiel und die großen Einrichtungen laden zur Abschlussveranstaltung.

0: Samstag zeigt sich der Himmel nur gering bewölkt. Überwiegend ist es auch klar. Es bleibt trocken. Die Nachttemperaturen sinken kaum unter 20 Grad. Der Wind weht sehr leicht und weiterhin aus westlicher Richtung. Am Donnerstag bleibt es beim fast wolkenlosen Himmel mit viel Sonnenschein. Es wird weiter trocken sein. Die Temperaturen steigen auf 32 bis 34 Grad. Der Wind weht schwach und den ganzen Tag böig aus nördlichen Richtungen. Der UV-Index liegt beim hohen Wert 7. Die weiteren Aussichten bis zum Sonntag. Ein stabiles Hochdruckgebiet sorgt auch in den nächsten Tagen für extreme Hitze. Sonnenschein den ganzen Tag und kaum Wolken lassen die Temperaturen fast bis auf 40 Grad steigen.
1: Der Stummfilmklassiker Der Golem, wie er in die Welt kam, soll am Donnerstagabend im Lux-Kino gezeigt werden. Neben dem Film bekommt man für 15 Euro Eintritt auch noch einen kostenlosen Zugang zur thematisch passenden Ausstellung des Kunstvereins Talstraße. Die Filmvorführung beginnt um 19 Uhr. Die Pen Frei und Geist Tour macht am Donnerstag Station in der Oberhalle. Erwartet werden die Schriftstellerin Monika Maron, der Historiker Ilko Sascha Kowalczuk sowie der Journalist Jürgen Klaube. Moderieren wird der PEN-Präsident Matthias Politycki. Die Veranstaltung wird stattfinden, auch wenn es zwischenzeitlich eine Absage über die Eventim-Plattform gegeben hat. Deswegen hier noch einmal der Hinweis, dass es um 19 Uhr im Opernhaus losgeht und dass es Tickets an der Abendkasse gibt. Am Donnerstag gibt es auf jeden Fall auch wieder ein MDV1 Direktmagazin. Wenn nicht irgendwelche unangekündigten Wartungsarbeiten an unserem Playout in Berlin stattfinden, weshalb es am Montag zu Senderausfällen kam. Wenn nicht, dann gibt es ab 18.30 Uhr für Halle eine neue Sendung und danach für Magdeburg, so wie jetzt auch gleich. Ich hoffe, man sieht sich. Bis dahin, auf Wiederfernsehen und bleiben Sie gesund.

0: Unsere Klienten zahlen heute das Dreifache vom üblichen Preis.
1: Wir sind hier für die Spiele.
2: Kleine Sitzecke, eine Leseecke und einem Essbereich.
0: Deine Bewertung ist diesmal noch schlechter.
2: Ich habe hier extra Ihren Koffer runtergetragen.
0: Schon gut. Vergiss den Kommentar. Kümmere dich um deinen Klienten.
2: Sorry, ich höre Sie sehr schlecht. Können Sie mit Ja oder Nein antworten?
3: Hey, sorry. Ich wollte dich nicht erschrecken. Bist du hier wegen des Apartments? Ich bin hier, um Athleten auf die Spiele vorzubereiten.
4: Hey, Leute! Hey!
2: Das ist was Geschäftliches. Ich kann nicht einfach so...
3: professionell sein.
0: Unfassbar professionell.
4: Zieht euch diese Couch rein!
3: Wow!
4: Ich versichere Ihnen, wir können Ihre Frustration verstehen. Wir verstehen Sie.
1: Leid, mir geht's gut.
2: Setzen Sie sich.
5: Und los geht's! Eine Party!
3: Deine Partys.
2: Alles klar.
3: Nicht rauchen.
2: Ist ja gut.
3: Deine harten Druck.
2: Alles klar.
3: Merci beaucoup.
2: Au revoir.
3: Au revoir. Auch wenn du die Welt hast und alles scheiße findest, könntest du dich ein bisschen für andere interessieren.
6: Diese ganze Schwere fällt in deinen Körper.
2: Scheiße! Alles okay? Du hast meinen ganzen Tag versaut.
3: Wieso denn?
2: Wie konnte ich mich nur auf diesen spirituellen Schwachsinn einlassen?
7: Tja, und heute Abend geschieht das. Buchstäblich die Straße runter.
3: Wenn ich irgendwo unglücklich bin, suche ich mir einen anderen Ort zum Leben.
2: Du bist einer von denen. Du bist einer von den Scheißidioten.
6: Du bist ein wundervoller Mensch.
3: Hier zu leben muss geil sein, oder?
2: Ja, der Himmel auf Erden.

0: Louise, es stinkt.
1: Es gibt ja nichts Schöneres, als wieder bei Mama einzuziehen.
2: Wie deine Schwester damals.
1: Ich hab doch wohl noch das Recht, mich hier zu Hause zu fühlen.
0: Welcome back.
3: Alter, hey.
0: Ich hab einen Mann kennengelernt.

0: Mit Hund?
1: War es auch sehr erfreut.
0: Sieht gut aus.
2: Das Herrchen oder der Hund?
3: Mädchen, was war das denn?
4: Es wäre doch blöd, die Liebe vorbeiziehen zu lassen.
2: Die Liebe? Im Ernst?
3: Bist du eine, die sich wie im Porno epiliert und nach Thymian riecht? Bro, wirklich? Dann fick doch mit einer Kerze.
5: Eva ist schwanger.
3: Von wem denn?
5: Von mir, denke ich mal, Mama.
3: Wirklich?
2: Ich habe das Gefühl, ich würde ständig mein Leben verpassen.
0: Alles wird gut.
6: Zu meiner Zeit versuchte man, sich ein Leben aufzubauen.
1: Ich liebe euch. Voilà, jetzt wisst ihr es. Ich liebe euch.
6: Ihr hättet am liebsten 1000.
7: Schönen Abend, Madame.
6: Selber schuld, wenn du mich Madame nennst.
0: Diese Generation hat nicht nur Versager.
1: Wer ist hier betrunken?
0: Die jungen Leute sind spannend.
2: Fang jetzt bloß nicht mit meiner Mutter an.
8: Sie war nun mal mein erster feuchter Traum einer Möw, sorry.
9: Hallo, alle zusammen.
1: Oh, hey, Tante Ann.
0: Ich werde Großmutter. Stört sie das vielleicht?
7: Das ist sexy.
10: Bevor ihr aufbrecht und ich euch eine gute Pilgerreise wünsche, scheint es mir, dass einige von euch von weit her angereist sind. Wo kommt ihr her?
11: Brest.
12: Mulhouse.
11: Oslo.
13: Aus dem Knast.
11: Ich auch.
14: Die Jugendlichen, die wir betreuen, sind alles andere als Engel.
15: Ich bin vorbestraft und mehrfach verurteilt. Der Jakobsweg ist meine letzte Chance, sonst heißt das Gefängnis.
11: Ich bin Lehrerin an einer Schule. Ich kenne diese Kids. Seit 15 Jahren gebe ich ihnen eine zweite Chance. Das wird gut, oder?
15: Leck mich!
11: Einen Teenager alleine begleiten? Ja, das schaffe ich.
16: Nein, nein, nein, nein! Komm sofort hierher!
15: Fresse, Mann! Halt die Fresse! Was willst du mir, weißt du, mit deiner Dose? Na los! Was ist? Wir sind keine Freunde. Komm runter!
16: Weißt du was? Sei ruhig wütend. Aber du wolltest diesen Weg gehen. Du hast dich dafür entschieden. Du willst nicht mehr, lass es sein. Keiner zwingt dich. Hörst du jetzt auf, verlierst du alles. Alles.
15: Ich bin kein guter Mensch. Die Richter, die Bullen, die Lehrer. Sogar meine Mutter sagt das. Sie will mich nicht sehen. Sie hat Angst vor mir. Hast du Angst vor mir?
11: Ich habe Angst vor mir.
15: Warum bist du hier?
11: Um dich zu begleiten.
15: Nein, wirklich, warum bist du hier? Keiner glaubt daran, dass ich das bis zum Ende durchziehe.
14: Du läufst jeden Tag. Du hast nichts und gibst trotzdem so viel. Nicht viele Jugendliche schaffen das.
11: Auch ich schaffe das. Gut, keine Interessiert's. Ein Schlabbermaul.
15: Großartig, du kennst sogar seinen Namen. Schlabbermaul!
11: Jeden Tag habe ich gesehen, wie er gegen seine Wut ankämpft. Seinen Zorn, seine Ängste.
15: 3 Monate lang haben wir uns gestritten, uns vertragen, uns gehasst und uns wieder lieb gehabt. Genau das ist Familie, oder?

0: Bürgerarbeit heißt ein neues Projekt der Landesregierung, das am Dienstag von Ministerpräsident Schulze sowie dem Arbeits- und Innenministerium ins Leben gerufen wurde. Auch die Bundesagentur für Arbeit und die Kammern unterzeichneten das Papier. Das Programm ist an Menschen gerichtet, die schon lange keine Arbeit mehr haben und besondere Unterstützung benötigen, um wieder einer geregelten Beschäftigung nachzugehen, und ist für Asylbewerber gedacht, die derzeit keine reguläre Beschäftigung haben. Die zum Einsatz kommenden Instrumente dafür sind seit langem bekannt und im Sozialgesetzbuch verankert. Den Verantwortlichen war es wichtig zu betonen, dass die Bürgerarbeit keine Konkurrenz zu regulärer Beschäftigung wird und man den Wettbewerb dadurch nicht verzerrt. Die Initiative Bürgerarbeit startet am 1. Juli zunächst in der Pilotregion Mansfeld-Südharz. Und damit ein herzliches Willkommen zum NDV1 Direktmagazin am Mittwoch. Im Grunde genommen ist das Programm Bürgerarbeit eine Wiederbelebung der in den 1990er Jahren weit verbreiteten Arbeitsbeschaffungsmaßnahmen, als die untergegangene DDR-Industrie massenhaft Arbeitskräfte freisetzte. Diese ABM halfen dabei, diese Arbeitskräfte in Beschäftigung zu halten und für den Arbeitsmarkt fit zu machen. Sprich, warum soll die Allgemeinheit Untätigkeit finanzieren, wenn stattdessen sinnvolle Maßnahmen der Gemeinschaft helfen? Und es gab auch etwas mehr Geld für die Betroffenen als das damalige Arbeitslosengeld. Unterdessen hat der regionale Arbeitsmarkt ein Fachkräfteproblem. Nun könnte Bürgerarbeit helfen, Langzeitarbeitslose wieder an eine geregelte Arbeit heranzuführen oder Migranten bei der Integration zu unterstützen.
1: Was ist eigentlich überhaupt notwendig, um einen Zug von A nach B fahren zu lassen? Das merkt man erst, wenn in dem ausgeklügelten System ein wesentlicher Teil fehlt und ersetzt werden muss. Das ist auf der Karte die Strecke von Magdeburg in Richtung Berlin, eine stark befahrene Strecke mit Gütern- und Personenverkehr zwischen Magdeburg und Burg. Hier an der Strecke die Ortschaft Gerwisch. Am 23. September 2025 gegen 10.30 Uhr brach im Stellwerk ein Feuer aus und die gesamte Technik wurde Opfer der Flammen. Dadurch wurde dieser Streckenabschnitt weitgehend unbrauchbar, denn es konnten keine Weichen und Signale mehr gesteuert werden. Zurzeit läuft ein Provisorium und die Strecke ist nur stark eingeschränkt nutzbar, und das merken die Fahrgäste ganz konkret jeden Tag. Doch die Bauarbeiten am neuen Stellwerk gehen zügig voran, denn der Ersatzneubau wird im Rahmen eines Havarieprogramms besonders eilig errichtet. Das ist aber gar nicht so einfach, es fehlt dann doch einiges.
2: Die größte Schwierigkeit hier ist die Geschwindigkeit und vor allem die Ressourcenverfügbarkeit. Heißt, wir brauchen ja, um diese Maßnahmen umzusetzen, die Ressourcen von Firmen, von Planungsbüros, von Prüfsachverständigen und in der heutigen Zeit Ressourcenknappheit, wo die auch runterfallen, ist das nicht so einfach.
1: Das ausgebrannte Gebäude war nicht mehr zu benutzen. Es wurde abgerissen und an seiner Stelle ein aus 6 baugleichen Modulen zusammengesetzter Neubau errichtet. Jedes Modul wiegt ungefähr 35 Tonnen und ist schon ab Werk mit den notwendigen Schaltschränken ausgestattet, sodass, wenn das Modul dann endlich seinen Platz gefunden hat, nur noch die Verbinder zusammengesteckt werden müssen.
2: Das alte Stellwerk war eins aus den 90ern, das ging 95 in Betrieb, und das neue beinhaltet neue Komponenten, neue Signale in der Außenanlage, und das ist im Endeffekt der große Unterschied. Wir bauen hier die neuesten Komponenten ein.
1: Das bedeutet aber auch, dass es neue Signale braucht, die auf die moderne digitale Steuerung ansprechen. Eine ganze Reihe davon liegen schon bereit, und auch zwischen den Gleisen herrscht reger Betrieb, denn die Arbeiten am Gebäude und die Installation auf der Strecke laufen zeitgleich.
2: Absolut, ja, wir sind im Zeitplan, und das ist nur möglich, da in diesem Projekt sehr, sehr viele mitziehen und mitwollen, sei es im eigenen DB-Konzern, sei es auch bei der Firma Siemens, mit der wir hier das Projekt auch umsetzen, unter anderem, und das ist nur so möglich.
1: Wenn es weiter planmäßig läuft, dann wird noch im Herbst das neue

0: moderne Stellwerk in Betrieb genommen und dann ist zumindest auf diesem Abschnitt nicht mehr mit Verzögerungen zu rechnen.
1: Es wäre vielleicht ein Tipp für vergessliche Männer, die Schwierigkeiten haben, sich den Geburtstag der Angebeteten zu merken oder sich an das Datum des ersten Kennenlernens zu erinnern. Ein Problem, das sich mit dem Hochzeitstag fortsetzen könnte. Und dabei könnte Magdeburgs Oberbürgermeisterin helfen, denn sie hat angeboten, ein heiratswilliges Paar am Tag der Deutschen Einheit anlässlich des Tages der offenen Rathaustür als oberste Standesbeamtin der Stadt zu verheiraten. Es gibt allerdings eine kleine Hürde. Beide Partner sollten in Magdeburg geboren sein und aktuell hier leben. Wenn man also am Hochzeitstag immer frei haben will, schließlich ist der 3. Oktober ein gesetzlicher Feiertag, dann sollte man sich diesen exklusiven Termin schnell reservieren. Bewerbungen kann man unter www.magdeburg.de/Trauung abgeben. Neben dem exklusiven Termin bietet das Rathaus natürlich auch noch eine besondere Kulisse für die Zeremonie im Eike von Repko-Saal an, also da, wo sich sonst die Prominenz ins Goldene Buch der Stadt einträgt.
2: Am 3. Juli ist der letzte Schultag vor den Sommerferien und dann sind erstmal 6 Wochen Pause. Für diese Sekundarschulklasse heute die Gelegenheit, sich schon mal über das Angebot des Lesesommers zu informieren, das ab dem 29. Juli allen Kindern zwischen 6 und 16 zur Verfügung steht. Karin Limberg erklärte den Schülern hier, dass man wieder viele neue Bücher kaufen konnte, auf die sich alle Leseratten freuen können.
3: Es geht jetzt los am 29. Juni, also jetzt am kommenden Montag, und geht bis zum letzten Ferientag, das ist der 14. August. Und dann können die Kinder aber noch ganz in Ruhe auslesen.
2: Wer sich jetzt fragt, warum bisher das altbekannte XXL fehlte, es fiel dem neuen Logo zum Opfer, das hier stolz präsentiert wurde. Übrigens auch wie das alte Logo von einem Grafiker aus Halle gestaltet. Und natürlich wird der diesjährige Lesesommer trotzdem wieder XXL, vor allem wenn es darum geht, die Langeweile zu vertreiben. Denn das Angebot an Bewährtem und Neuem ist groß.
3: Neu sind diese fabelhaften Bücher, die wir ja haben. Ich bin nach so vielen Jahren immer noch begeistert, was dort geboten wird. Und natürlich, wie gesagt, ganz aktuell sämtliche Fußballbücher. Und ich glaube, das wird den Kindern richtig gut gefallen, weil die kennen sich viel besser aus als ich mit Fußball und erzählen mir dann auch immer, woher die ganzen Fußballer kommen und wo sie auch spielen. Da bin ich jetzt fit, denn höchstwahrscheinlich. Ansonsten bewährte Sachen sind wirklich Comic-Erzählungen. Das heißt, also natürlich Gregs Tagebuch wird gelesen, Lotterleben, aber es gibt so viel anderes und so viel Neues. Und wir haben die ganzen YouTuber, wir haben Minecraft-Geschichten, wir haben Fantasy-Geschichten, wir haben lustige Sachen. Es gibt natürlich auch Krimis, es gibt die 3 Fragezeichen, es gibt die 3 Ausrufezeichen. Auch Kinder lösen gerne Krimifälle und in diesen Büchern sind ja immer auch nochmal Rätsel mit drin. Also einfach ein tolles Angebot.
2: Ja, und es sind nicht nur dicke Wälzer, die es hier zu lesen gibt. Es gibt auch genug Bücher mit Illustrationen oder als Comic. Für alle Altersklassen ist etwas dabei. Und neben dem Spaß an den Geschichten in den Büchern kommt noch ein Angebot dazu, das gestresste Schüler in der Vergangenheit auch schon gerne nutzten.
3: Also wenn die Kinder es schaffen, 2 Bücher im Lesesommer zu lesen, bekommen sie am Ende eine Urkunde. Diese Urkunde legen sie dann in der Schule vor und in ganz, ganz vielen Schulen in Magdeburg bekommen Sie dafür eine 1.
2: Ja. Der Lesesommer wird übrigens in allen Bibliotheken im Land durchgeführt. Auch in Halle gibt es die Aktion mit dem Zertifikat und der besonderen Bewertung der Lernleistung. Allerdings haben die dortigen Bibliotheken auch einige Hörbücher vom Fördergeld angeschafft. In Magdeburg müssen die Kinder schon selber lesen. Schließlich ist das ja auch ein Programm zur Leseförderung. Außerdem gibt es für alle ein Gewinnspiel und die großen Einrichtungen laden zu Abschlussveranstaltungen ein. In Halle kann man sich da schon mal den 10. Oktober vormerken und in Magdeburg den 12. September, wenn die Zertifikate überreicht werden sollen. Und was muss man denn nun machen, wenn man von diesem Angebot profitieren möchte?
3: Also man braucht einen Bibliotheksausweis dafür. Die meisten Kinder haben einen. Wer keinen hat, bekommt für diese Aktion einen Leseausweis. Und damit kann ich dann anfangen, einfach zu lesen und mir etwas zu entleihen. Man kann, wenn man möchte, aus dem gesamten Bestand der Bibliothek entleihen. Natürlich immer altersgerecht, das ist wichtig. Aber wir haben ja auch ganz viele neue Bücher extra für den Lesesommer und die erkenne ich dann an dem Aufkleber.

0: Also schnell in die Bibliothek anmelden, wenn man nicht schon angemeldet ist, und dann kann der Lesespaß auch schon beginnen. Und wenn das gewünschte Buch schon von jemand anderen ausgeliehen wurde, die Regale hier sind übervoll, auch mit den Ausgaben vom letzten Jahr, als der Lesesommer noch XXL war. Es sollte sich also auf jeden Fall etwas Interessantes finden lassen. Schließlich kann man ja nicht den ganzen Tag TikTok daddeln. Die Stiftung Netzwerk Leben der katholischen Kirche betreibt in der Karl-Schmidt-Straße einen Baby- und Kleinkindersachen-Shop. Betrieben wird das Geschäft von ehrenamtlich tätigen Mitarbeiterinnen, die aber zu wenige sind, um die anfallenden Arbeiten und Öffnungszeiten abzusichern. Deswegen starten wir hier einen Aufruf des Kindersachen-Shops, der auf der Suche nach weiteren ehrenamtlichen Helfern ist. Sie sollen bei der Annahme und Sortierung von Spenden helfen und dann natürlich die Warenpräsentation übernehmen. Und es hat sich mittlerweile herauskristallisiert, dass viele Besucherinnen auch Beratungen benötigen, die über das bloße Verteilen von Kinderkleidung hinausgeht. Interessenten kommen einfach mal während der Öffnungszeiten des Shops vorbei oder man schickt vorher eine Mail an post@netzwerkleben.de. Die Reklame.
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3: Willkommen zurück. Der Magdeburger Zoo hat während der Ferienzeit ein besonderes Campingangebot für Kinder in Begleitung einer erwachsenen Begleitperson. So kann man am 6. Juli bei einer Nachtsafari teilnehmen und dabei mal gucken, was Elefanten, Tiger oder Löwen machen, wenn die Besucher weg sind. Der zoologische Assistent Thomas Rolle wird dazu entspannende Geschichten erzählen und die Führung durch den nächtlichen Zoo übernehmen. Für das Camping sind allerdings eigene Zelten und Taschenlampen mitzubringen. Für das Abendessen und das Frühstück sorgt dann das Team des Zoos. Wer das jetzt interessant findet und die erforderlichen Randbedingungen erfüllen kann, der schickt seine Anmeldung an zoo-magdeburg.ticketfritz.de.

0: Heiße Temperaturen, wie wir sie gerade erleben, mögen zwar zum abendlichen Grillen und entspannten Nachmittagen im Freibad einladen, aber für viele Bevölkerungsgruppen ist derartiges Wetter eher Belastung als Segen. Dazu gehören unter anderem Menschen mit einer Epilepsieerkrankung, für die die extreme Sommerhitze mit großen Anstrengungen verbunden ist. Das und noch viele weitere Erfahrungen aus der Realität von Epilepsieerkrankten sollten am Mittwoch Gesprächsthema sein, zum Tag der offenen Tür des Vereins für Epilepsiekranke und deren Angehörige. Einmal im Jahr öffnet die Selbsthilfegruppe ihre Türen, um Außenstehenden die Möglichkeit zu bieten, sich zu dem Thema zu sensibilisieren und stellt die Hilfsangebote vor, an denen betroffene Personen hier regelmäßig teilhaben. Viele Epilepsiekranke sind Frührentner aufgrund ihres Gesundheitszustands, weshalb ein wichtiges Angebot des Vereins der sogenannte Rentnerklatsch ist, wo gemeinsam gefrühstückt und untereinander ausgetauscht wird. Weiterhin veranstaltet der Verein regelmäßige Gruppensitzungen,
1: wo dann unser Wohlbefinden besprochen wird und was wir in dieser Woche erlebt haben und ob es jetzt positiv war oder negativ war. Man kriegt Zuspruch und auch bei der Antragstellung, egal ob es Schwerbehinderung ist oder ob es Pflegeantrag ist, wird gemeinsam durchgesprochen, um da für jeden Hilfe anzubieten.
0: Diese gestaltet sich bei jeder betroffenen Person anders, denn es gibt viele verschiedene Arten der Epilepsie, die sich auf unterschiedlichste Weise auf den Alltag der PatientInnen auswirken und demnach alle anders behandelt werden müssen. Hier hilft der Verein dabei, an den richtigen Arzt zu vermitteln, sodass die Epilepsiekranken entsprechend ihren individuellen Beschwerden die nötige Unterstützung erhalten.
1: Egal, ob das eine Tiefensensibilisierung ist oder ob das mit Medikamenten gemacht wird oder ob das mit Operationen gemacht wird. Also hier können wir in vielen, vielen Situationen aufklären.
0: Aufklärung ist allgemein ein wichtiger Aspekt der Vereinsarbeit, denn Epilepsie ist eine Krankheit, die nach wie vor mit zahlreichen Missverständnissen und Vorurteilen behaftet ist. Diesen Vorbehalten hofft der Verein entgegenzuwirken, sodass das typische Bild, das mit Epilepsieerkrankten assoziiert wird, aus den Köpfen der Leute verschwindet.
1: Die Vorstellungen als Epilepsiekranker ist halt der, wenn man umfällt und um sich schlägt, dass man geistig krank ist. Das ist es aber nicht. Man ist nicht geistig krank, sondern nur, weil der Kopf in dem Moment Fehlinformationen aussendet, was für das Gehirn einfach zu viel ist. Ich kann dann einfach bloß sagen, das Gehirn schaltet in dem Moment ab und sortiert sich neu.
0: Die richtige Hilfe ist jedoch nur möglich, wenn betroffene Personen von selbst an den Verein herantreten und Kontakt mit der Selbsthilfegruppe aufnehmen. Gerne kann man sich den 14-tägigen Gruppentreffen anschließen oder einfach zu den regulären Sprechzeiten vorbeischauen. Genauere Informationen zum Kontakt und den Öffnungszeiten können auf der Website des Vereins gefunden werden.
1: Und hier findet man eben, wie eine kleine Familie kann man sich hier zusammentreffen. 2 Stunden und dann ist natürlich für einen Epilepsiekranken schon für einige das Ziel erreicht.
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3: Die MDF1 Wettervorhersage für den 24. und 25. Juni. In der Nacht zum Donnerstag zeigt sich der Himmel nur gering bewölkt. Überwiegend ist es auch klar. Es bleibt trocken. Die Nachttemperaturen sinken kaum unter 20 Grad. Der Wind weht sehr leicht und weiterhin aus westlicher Richtung. Am Donnerstag bleibt es beim fast wolkenlosen Himmel mit viel Sonnenschein. Es wird weiter trocken sein. Die Temperaturen steigen auf 32 bis 34 Grad. Der Wind weht schwach und den ganzen Tag böig aus nördlichen Richtungen. Der UV-Index liegt beim hohen Wert 7. Die weiteren Aussichten bis zum Sonntag. Ein stabiles Hochdruckgebiet sorgt auch in den nächsten Tagen für extreme Hitze. Sonnenschein den ganzen Tag und kaum Wolken lassen die Temperaturen fast bis auf 40 Grad steigen.
4: Theater für die Ohren ist eine sich wandelnde Ausstellung in Form Gestaltung und am Donnerstag soll ein neues Kapitel aufgeschlagen werden.

Im Mittelpunkt Neuigkeiten von gestern, einem Hörraum, in dem es um die Theaterausstellung und die durch die inspirierten Projekte gehen soll, wobei hier das junge Medium Rundfunk im Mittelpunkt der Ausstellung steht. Zur Vernissage um 18 Uhr wird eine Klangcollage aus Tondokumenten des 1927 präsentierten Lautarchivs zu hören sein und man wird das erste Hörspiel der deutschen Radiogeschichte wieder aufführen. Das Automatische Reich ist der Titel eines Buchs von Ralf Hammerthaler, der am Donnerstag zu einer Lesung im Literaturhaus erwartet wird. In dem Buch wird eine utopische Zukunftsvision eines autoritären Staates im 23. Jahrhundert ausgebreitet, der versucht, sein Volk durch technologische Errungenschaften an sich zu binden. Die Lesung beginnt um 19 Uhr, die Eintrittskarte kostet 10 Euro an der Armkasse. Zum Schluss hätte ich noch eine Veranstaltungsabsage zu verkünden. Die IKIP-Veranstaltung im Schauspielhaus-Casino, die am Donnerstag dort für 21 Uhr angesetzt war, muss leider ausfallen. Potenzielle Besucher, die dahin wollten, sollten das beachten. Ja, dafür wird es am Donnerstag auf jeden Fall wieder ein Direktmagazin geben, wenn nicht irgendwelche unangekündigten Wartungsarbeiten an unserem Playout in Berlin stattfinden, weshalb es am Montag zu Sendeausfällen kam. Wenn nicht, dann ab 18 Uhr eine neue Sendung für Magdeburg und danach für Halle, so jetzt auch gleich. Ich hoffe, Sie sind dann wieder mit dabei. Bis dahin auf Wiedersehen und bleiben Sie gesund.

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3: Alles klar.
6: Merci beaucoup.
3: Au revoir.
6: Au revoir.
4: Auch wenn du die Welt hast und alles scheiße findest, könntest du dich ein bisschen für andere interessieren.
7: Diese ganze Schwere fällt in deinen Körper.
3: Scheiße! Alles okay? Du hast meinen ganzen Tag versaut.
4: Wieso denn?
3: Wie konnte ich mich nur auf diesen spirituellen Schwachsinn einlassen?
2: Tja, und heute Abend geschieht es. 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
3: Du bist einer von denen. 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
7: Du bist ein wundervoller Mensch.
4: Ihr zu leben muss geil sein, oder?
2: Ja, der Himmel auf Erden.

0: Louise, es stinkt. Es gibt ja nichts Schöneres, als wieder bei Mama einzuziehen.
1: Wie deine Schwester damals.
0: Ich hab doch wohl noch das Recht, mich hier zu Hause zu fühlen.
2: Welcome back.
3: Alter, hey.
2: Ich habe einen Mann kennengelernt. Mit Hund.
4: Was auch sehr erfreut.
2: Sieht gut aus.
0: Das Herrchen oder der Hund? Mädchen, was war das denn?
5: Es wäre doch blöd, die Liebe vorbeiziehen zu lassen.
0: Die Liebe? Im Ernst?
1: Bist du eine, die sich wie im Porno epiliert und nach Thymian riecht? Bro, wirklich? Dann fick doch mit einer Kerze.
6: Eva ist schwanger.
1: Von wem denn?
6: Von mir, denke ich mal, Mama.
1: Wirklich?
0: Ich habe das Gefühl, ich würde ständig mein Leben verpassen.
2: Alles wird gut.
7: Zu meiner Zeit versuchte man,

0: mein Leben aufzubauen.
1: Ich liebe euch. Voilà, jetzt wisst ihr es. Ich liebe euch.
0: Ihr hättet am liebsten 1000.
2: Schönen Abend, Madame.
0: Selber schuld, wenn du mich Madame nennst.
3: Diese Generation hat nicht nur Versager.
1: Wer ist hier betrunken?
3: Die jungen Leute sind spannend.
4: Fang jetzt bloß nicht mit meiner Mutter an.
5: Sie war nun mal mein erster feuchter Traum einer MILF, sorry.
6: Hallo, alle zusammen.
1: Oh, hey, Tante Ann.
0: Ich werde Großmutter. Stört sie das vielleicht?
2: Das ist sexy.
7: Bevor ihr aufbrecht und ich euch eine gute Pilgerreise wünsche, scheint es mir, dass einige von euch von weit her angereist sind. Wo kommt ihr her?
8: Brest.
9: Mulhouse.
8: Oslo.
10: Aus dem Knast.
8: Ich auch.
11: Die Jugendlichen, die wir betreuen, sind alles andere als Engel.
10: Ich bin vorbestraft und mehrfach verurteilt. Der Jakobsweg ist meine letzte Chance, sonst heißt das Gefängnis.
8: Ich bin Lehrerin an einer Schule. Ich kenne diese Kids. Seit 15 Jahren gebe ich ihnen eine zweite Chance.
12: Das wird gut, oder?
10: Leck mich!
8: Einen Teenager alleine begleiten? Ja, das schaffe ich.
12: Nein, komm sofort hierher!
10: Fresse, Mann! Halt die Fresse! Was willst du beweisen, du mit deiner Dose? Na los! Was ist? Wir sind keine Freunde. Komm runter!
12: Weißt du was? Sei ruhig wütend. Aber du wolltest diesen Weg gehen. Du hast dich dafür entschieden. Du willst nicht mehr, lass es sein. Keiner zwingt dich. Hörst du jetzt auf, verlierst du alles. Alles.
10: Ich bin kein guter Mensch. Die Richter, die Bullen, die Lehrer. Sogar meine Mutter sagt das. Sie will mich nicht sehen. Sie hat Angst vor mir. Hast du Angst vor mir?
8: Ich habe Angst vor mir.
10: Warum bist du hier?
8: Um dich zu begleiten.
10: Nein, wirklich, warum bist du hier? Keiner glaubt daran, dass ich das bis zum Ende durchziehe.
11: Du läufst jeden Tag, du hast nichts und gibst trotzdem so viel. Nicht viele Jugendliche schaffen das.
8: Auch ich schaffe das. Gut, keinen interessiert's. Ein Schlabbermaul.
10: Großartig, du kennst sogar seinen Namen. Schlabbermaul!
12: Los, schnell!
8: Jeden Tag habe ich gesehen, wie er gegen seine Wut ankämpft. Seinen Zorn, seine Ängste.
10: 3 Monate lang haben wir uns gestritten. Uns vertragen, uns gehasst und uns wieder lieb gehabt. Genau das ist Familie, oder?

0: Bürgerarbeit heißt ein neues Projekt der Landesregierung, das am Dienstag von Ministerpräsident Schulze sowie dem Arbeits- und Innenministerium ins Leben gerufen wurde. Auch die Bundesagentur für Arbeit und die Kammern unterzeichneten das Papier. Das Programm ist an Menschen gerichtet, die schon lange keine Arbeit mehr haben und besondere Unterstützung benötigen, um wieder einer geregelten Beschäftigung nachzugehen, und ist für Asylbewerber gedacht, die derzeit keine reguläre Beschäftigung haben. Die zum Einsatz kommenden Instrumente dafür sind seit langem bekannt und im Sozialgesetzbuch verankert. Den Verantwortlichen war es wichtig zu betonen, dass die Bürgerarbeit keine Konkurrenz zu regulärer Beschäftigung wird und man den Wettbewerb dadurch nicht verzerrt. Die Initiative Bürgerarbeit startet am 1. Juli zunächst in der Pilotregion Mansfeld-Südharz. Und damit ein herzliches Willkommen zum NDV1 Direktmagazin am Mittwoch. Im Grunde genommen ist das Programm Bürgerarbeit eine Wiederbelebung der in den 1990er Jahren weit verbreiteten Arbeitsbeschaffungsmaßnahmen, als die untergegangene DDR-Industrie massenhaft Arbeitskräfte freisetzte. Diese ABM halfen dabei, diese Arbeitskräfte in Beschäftigung zu halten und für den Arbeitsmarkt fit zu machen. Sprich, warum soll die Allgemeinheit Untätigkeit finanzieren, wenn stattdessen sinnvolle Maßnahmen der Gemeinschaft helfen? Und es gab auch etwas mehr Geld für die Betroffenen als das damalige Arbeitslosengeld. Unterdessen hat der regionale Arbeitsmarkt ein Fachkräfteproblem. Nun könnte Bürgerarbeit helfen, Langzeitarbeitslose wieder an eine geregelte Arbeit heranzuführen oder Migranten bei der Integration zu unterstützen.
1: Was ist eigentlich überhaupt notwendig, um einen Zug von A nach B fahren zu lassen? Das merkt man erst, wenn in dem ausgeklügelten System ein wesentlicher Teil fehlt und ersetzt werden muss. Das ist auf der Karte die Strecke von Magdeburg in Richtung Berlin, eine stark befahrene Strecke mit Gütern- und Personenverkehr zwischen Magdeburg und Burg. Hier an der Strecke die Ortschaft Gerwisch. Am 23. September 2025 gegen 10.30 Uhr brach im Stellwerk ein Feuer aus und die gesamte Technik wurde Opfer der Flammen. Dadurch wurde dieser Streckenabschnitt weitgehend unbrauchbar, denn es konnten keine Weichen und Signale mehr gesteuert werden. Zurzeit läuft ein Provisorium und die Strecke ist nur stark eingeschränkt nutzbar, und das merken die Fahrgäste ganz konkret jeden Tag. Doch die Bauarbeiten am neuen Stellwerk gehen zügig voran, denn der Ersatzneubau wird im Rahmen eines Havarieprogramms besonders eilig errichtet. Das ist aber gar nicht so einfach, es fehlt dann doch einiges.
2: Die größte Schwierigkeit hier ist die Geschwindigkeit und vor allem die Ressourcenverfügbarkeit. Heißt, wir brauchen ja, um diese Maßnahmen umzusetzen, die Ressourcen von Firmen, von Planungsbüros, von Prüfsachverständigen und in der heutigen Zeit Ressourcenknappheit, wo die auch runterfallen, ist das nicht so einfach.
1: Das ausgebrannte Gebäude war nicht mehr zu benutzen. Es wurde abgerissen und an seiner Stelle ein aus 6 baugleichen Modulen zusammengesetzter Neubau errichtet. Jedes Modul wiegt ungefähr 35 Tonnen und ist schon ab Werk mit den notwendigen Schaltschränken ausgestattet, sodass, wenn das Modul dann endlich seinen Platz gefunden hat, nur noch die Verbinder zusammengesteckt werden müssen.
2: Das alte Stellwerk war eins aus den 90ern, das ging 95 in Betrieb, und das neue beinhaltet neue Komponenten, neue Signale in der Außenanlage, und das ist im Endeffekt der große Unterschied. Wir bauen hier die neuesten Komponenten ein.
1: Das bedeutet aber auch, dass es neue Signale braucht, die auf die moderne digitale Steuerung ansprechen. Eine ganze Reihe davon liegen schon bereit, und auch zwischen den Gleisen herrscht reger Betrieb, denn die Arbeiten am Gebäude und die Installation auf der Strecke laufen zeitgleich.
2: Absolut, ja, wir sind im Zeitplan, und das ist nur möglich, da in diesem Projekt sehr, sehr viele mitziehen und mitwollen, sei es im eigenen DB-Konzern, sei es auch bei der Firma Siemens, mit der wir hier das Projekt auch umsetzen, unter anderem, und das ist nur so möglich.
1: Wenn es weiter planmäßig läuft, dann wird noch im Herbst das neue

0: modernes Stellwerk in Betrieb genommen und dann ist zumindest auf diesem Abschnitt nicht mehr mit Verzögerungen zu rechnen.
1: Am Mittwoch veranstaltete das örtliche Teilhabemanagement der Stadt Halle seine dritte Teilhabekonferenz in der Ulrichskirche. Diesmal ging es um die Zukunft der Inklusion. An der Teilhabekonferenz nahmen Einwohner, Fachkräfte, Vereine und Institutionen teil, vor allem um über technische Lösungen zu sprechen, wie optimierte Sprachübertragungen, Outcast-Streaming oder Maßnahmen für mehr Barrierefreiheit. Außerdem ging es um die Ausgestaltung einer inklusiven Gesellschaft, wobei die Besucher ihre Wünsche, Ideen und Erwartungen formulieren konnten. Die gesammelten Beiträge sowie die Ergebnisse der Podiumsdiskussion sollen nun der Landesregierung übergeben werden. Kernstück dürfte dabei die Forderung nach umfassender Barrierefreiheit sein, nicht nur für Menschen mit Mobilitätseinschränkungen, sondern auch für solche mit Hör- oder Sehproblemen.
2: Am 3. Juli ist der letzte Schultag vor den Sommerferien und dann sind erstmal 6 Wochen Pause. Für diese Sekundarschulklasse heute die Gelegenheit, sich schon mal über das Angebot des Lesesommers zu informieren, das ab dem 29. Juni allen Kindern zwischen 6 und 16 zur Verfügung steht. Karin Limberg erklärte den Schülern hier, dass man wieder viele neue Bücher kaufen konnte, auf die sich alle Leseratten freuen können.
3: Es geht jetzt los am 29. Juni, also jetzt am kommenden Montag und geht bis zum letzten Ferientag, das ist der 14. August. Und dann können die Kinder aber noch ganz in Ruhe auslesen.
2: Wer sich jetzt fragt, warum bisher das altbekannte XXL fehlte, es fiel dem neuen Logo zum Opfer, das hier stolz präsentiert wurde. Übrigens auch wie das alte Logo von einem Grafiker aus Halle gestaltet. Und natürlich wird der diesjährige Lesesommer trotzdem wieder XXL, vor allem wenn es darum geht, die Langeweile zu vertreiben. Denn das Angebot an Bewährtem und Neuem ist groß.
3: Neu sind diese fabelhaften Bücher, die wir hier haben. Ich bin nach so vielen Jahren immer noch begeistert, was dort geboten wird. Und natürlich, wie gesagt, ganz aktuell sämtliche Fußballbücher. Und ich glaube, das wird den Kindern richtig gut gefallen, weil die kennen sich viel besser aus als ich mit Fußball und erzählen mir dann auch immer, woher die ganzen Fußballer kommen und wo sie auch spielen. Da bin ich jetzt fit, dann höchstwahrscheinlich. Ansonsten bewährte Sachen sind wirklich Comic-Erzählungen. Das heißt, also natürlich Gregs Tagebuch wird gelesen, Lotter Leben, aber es gibt so viel anderes und so viel Neues und wir haben die ganzen YouTuber, wir haben Minecraft-Geschichten, wir haben Fantasy-Geschichten, wir haben lustige Sachen, es gibt natürlich auch Krimis, es gibt die 3 Fragezeichen, es gibt die 3 Ausrufezeichen. Auch Kinder lösen gerne Krimifälle und in diesen Büchern sind ja immer auch nochmal Rätsel mit drin, also einfach ein tolles Angebot.
2: Ja, und es sind nicht nur dicke Wälzer, die es hier zu lesen gibt. Es gibt auch genug Bücher mit Illustrationen oder als Comic. Für alle Altersklassen ist etwas dabei. Und neben dem Spaß an den Geschichten in den Büchern kommt noch ein Angebot dazu, das gestresste Schüler in der Vergangenheit auch schon gerne nutzten.
3: Also wenn die Kinder es schaffen, 2 Bücher im Lesesommer zu lesen, bekommen sie am Ende eine Urkunde. Diese Urkunde legen sie dann in der Schule vor und in ganz, ganz vielen Schulen in Magdeburg bekommen Sie dafür eine 1.
2: Ja. Der Lesesommer wird übrigens in allen Bibliotheken im Land durchgeführt. Auch in Halle gibt es die Aktion mit dem Zertifikat und der besonderen Bewertung der Lernleistung. Allerdings haben die dortigen Bibliotheken auch einige Hörbücher vom Fördergeld angeschafft. In Magdeburg müssen die Kinder schon selber lesen. Schließlich ist das ja auch ein Programm zur Leseförderung. Außerdem gibt es für alle ein Gewinnspiel und die großen Einrichtungen laden zu Abschlussveranstaltungen ein. In Halle kann man sich da schon mal den 10. Oktober vormerken und in Magdeburg den 12. September, wenn die Zertifikate überreicht werden sollen. Und was muss man denn nun machen, wenn man von diesem Angebot profitieren möchte?
3: Also man braucht einen Bibliotheksausweis dafür. Die meisten Kinder haben einen. Wer keinen hat, bekommt für diese Aktion einen Leseausweis. Und damit kann ich dann anfangen, einfach zu lesen und mir etwas zu entleihen. Man kann, wenn man möchte, aus dem gesamten Bestand der Bibliothek entleihen. Natürlich immer altersgerecht, das ist wichtig. Aber wir haben ja auch ganz viele neue Bücher extra für den Lesesommer und die erkenne ich dann an dem Aufkleber.
2: Also schnell in die Bibliothek anmelden, wenn man nicht schon angemeldet ist. Und dann kann der Lesespaß auch schon beginnen. Und wenn das gewünschte Buch schon von jemand anderen ausgeliehen wurde, die Regale hier sind übervoll, auch mit den

0: Ausgaben vom letzten Jahr, als der Lesesommer noch XXL war. Es sollte sich also auf jeden Fall etwas Interessantes finden lassen. Schließlich kann man ja nicht den ganzen Tag TikTok daddeln. €625 Millionen wollen der Bund, die Bundesländer Sachsen-Anhalt und Thüringen und die Deutsche Bahn in die Bahnstrecke von Halle nach Kassel investieren. Dabei geht es unter anderem um 14 neue elektronische Stellwerke, die 33 alte, immer noch mechanisch oder elektromechanisch arbeitende ablösen sollen. Zukünftig soll die Zugsteuerung zentral von Röblingen aus erfolgen. Weiter geht es um 44 Bahnübergänge, die modernisiert werden müssen. Und es sollen Überholgleise angelegt werden, damit man langsamere Güterzüge überholen kann. Für Halle wichtig dürfte auch die Sanierung des Korridors nach Eichenberg bedeutsam sein. Hier wird vor allem die DB Infrago investieren. Im Rahmen der Maßnahmen wird es natürlich immer wieder zu Beeinträchtigungen für die Fahrgäste kommen. Erste Sperrungen werden bereits am 24. Juli erfolgen, wenn die Streckenabschnitte von Halle bis Berger Kälber gesperrt werden. Ab dem 28. August folgt dann der Abschnitt bis Nordhausen. Und ab dem 9. Oktober bis zum 12. Dezember werden zwischen Halle und Leinefelde keine Züge verkehren. In jedem Fall wird es dazu einen Schienenersatzverkehr mit Bussen geben. Die Arbeiten sind dringend erforderlich, denn das betroffene Schienennetz wurde jahrzehntelang vernachlässigt. Die Reklame.
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4: Willkommen zurück. Die Freiwilligenagentur in Halle hat einen Förderbetrag über 8.000 Euro erhalten, den man in das Projekt RealMap investieren kann. Damit können auf den Rollstuhl Angewiesene erfassen, wie rollstuhlgerecht ihre Umgebung ist. Allerdings muss diese Karte erst einmal erstellt werden. Und dazu hat man unter www.realmap.org eine Internetplattform eingerichtet, wo entsprechend

0: Barrieren eingetragen werden können. In einem nächsten Schritt können sie dann beseitigt werden. Auf der WheelMed-Plattform können alle Menschen die Möglichkeit bekommen, ihr Wissen zu Schlaglöchern oder Schwellen einbringen und sich so für mehr Barrierefreiheit im Alltag einsetzen. Das WheelMed-Programm gehört zur 2013 formulierten Behindertenpolitik des Landes Sachsen-Anhalt, um die UN-Behindertenrechtskonvention auch in unserem Bundesland umzusetzen.
1: Heiße Temperaturen, wie wir sie gerade erleben, mögen zwar zum abendlichen Grillen und entspannten Nachmittagen im Freibad einladen, aber für viele Bevölkerungsgruppen ist derartiges Wetter eher Belastung als Segen. Dazu gehören unter anderem Menschen mit einer Epilepsieerkrankung, für die die extreme Sommerhitze mit großen Anstrengungen verbunden ist. Das und noch viele weitere Erfahrungen aus der Realität von Epilepsieerkrankten sollten am Mittwoch Gesprächsthema sein, zum Tag der offenen Tür des Vereins für Epilepsiekranke und deren Angehörige. Einmal im Jahr öffnet die Selbsthilfegruppe ihre Türen, um Außenstehenden die Möglichkeit zu bieten, sich zu dem Thema zu sensibilisieren und stellt die Hilfsangebote vor, an denen betroffene Personen hier regelmäßig teilhaben. Viele Epilepsiekranke sind Frührentner aufgrund ihres Gesundheitszustands, weshalb ein wichtiges Angebot des Vereins der sogenannte Rentnerklatsch ist, wo gemeinsam gefrühstückt und untereinander ausgetauscht wird. Weiterhin veranstaltet der Verein regelmäßige Gruppensitzungen,
2: wo dann unser Wohlbefinden besprochen wird und was wir in dieser Woche erlebt haben und ob es jetzt positiv war oder negativ war. Man kriegt Zuspruch und auch bei der Antragstellung, egal ob es Schwerbehinderung ist oder ob es Pflegeantrag ist, wird gemeinsam durchgesprochen, um da für jeden Hilfe anzubieten.
1: Diese gestaltet sich bei jeder betroffenen Person anders, denn es gibt viele verschiedene Arten der Epilepsie, die sich auf unterschiedlichste Weise auf den Alltag der PatientInnen auswirken und demnach alle anders behandelt werden müssen. Hier hilft der Verein dabei, an den richtigen Arzt zu vermitteln, sodass die Epilepsiekranken entsprechend ihren individuellen Beschwerden die nötige Unterstützung erhalten.
2: Egal, ob das eine Tiefensensibilisierung ist oder ob das mit Medikamenten gemacht wird oder ob das mit Operationen gemacht wird. Also hier können wir in vielen, vielen Situationen aufklären.
1: Aufklärung ist allgemein ein wichtiger Aspekt der Vereinsarbeit, denn Epilepsie ist eine Krankheit, die nach wie vor mit zahlreichen Missverständnissen und Vorurteilen behaftet ist. Diesen Vorbehalten hofft der Verein entgegenzuwirken, sodass das typische Bild, das mit Epilepsieerkrankten assoziiert wird, aus den Köpfen der Leute verschwindet.
2: Die Vorstellungen als Epilepsiekranker ist halt der, wenn man umfällt und um sich schlägt, dass man geistig krank ist. Das ist es aber nicht. Man ist nicht geistig krank, sondern nur, weil der Kopf in dem Moment Fehlinformationen aussendet, was für das Gehirn einfach zu viel ist. Ich kann dann einfach bloß sagen, das Gehirn schaltet in dem Moment ab und sortiert sich neu.
1: Die richtige Hilfe ist jedoch nur möglich, wenn betroffene Personen von selbst an den Verein herantreten und Kontakt mit der Selbsthilfegruppe aufnehmen. Gerne kann man sich den 14-tägigen Gruppentreffen anschließen oder einfach zu den regulären Sprechzeiten vorbeischauen. Genauere Informationen zum Kontakt und den Öffnungszeiten können auf der Website des Vereins gefunden werden.
2: Und hier findet man eben, wie eine kleine Familie kann man sich hier zusammentreffen. 2 Stunden und dann ist natürlich für einen Epilepsiekranken schon für einige das Ziel erreicht.
0: Am kommenden Wochenende wird die östliche Unterführung am Rennbahnkreuz gesperrt, weil die Traggerüste abgebaut werden sollen. Als Umleitung wird der Verkehr auf der B80 in Richtung Gimritzer Damm umgeleitet. Man will versuchen, die Arbeiten am 27. Juni rechtzeitig zu 14 Uhr abzuschließen, um am Abend eine möglichst reibungslose Zufahrt zum Roland-Kaiser-Konzert auf der Peisnitz zu gewährleisten. Dennoch empfiehlt man, den ÖPNV zu benutzen, um zum Konzert zu kommen. Helfen dürfte dabei, dass die Eintrittskarte auch als Fahrschein gilt. Zusätzlich wird man aber auch 600 Pkw-Stellplätze auf dem Gelände des Festplatzes einrichten. Hier kostet es aber eine zusätzliche Gebühr, um Zugang über die nördliche Einfahrung der Halle-Saale-Schleife zu bekommen.
3: Die MDF1-Wettervorhersage für den 24. und 25. Juni. In der Nacht zum Donnerstag

0: Ein stabiles Hochdruckgebiet sorgt auch in den nächsten Tagen für extreme Hitze. Sonnenschein den ganzen Tag und kaum Wolken lassen die Temperaturen fast bis auf 40 Grad steigen.
1: Der Stummfilmklassiker Der Golem, wie er in die Welt kam, soll am Donnerstagabend im Lux-Kino gezeigt werden. Neben dem Film bekommt man für 15 Euro Eintritt auch noch einen kostenlosen Zugang zur thematisch passenden Ausstellung des Kunstvereins Talstraße. Die Filmvorführung beginnt um 19 Uhr. Die Penn Frei und Geist Tour macht am Donnerstag Station in der Oberhalle. Erwartet werden die Schriftstellerin Monika Maron, der Historiker Ilko Sascha Kowalczuk sowie der Journalist Jürgen Klaube. Moderieren wird der Penn-Präsident Matthias Politiki. Die Veranstaltung wird stattfinden, auch wenn es zwischenzeitlich eine Absage über die Eventim-Plattform gegeben hat. Deswegen hier noch einmal der Hinweis, dass es um 19 Uhr im Opernhaus losgeht und dass es Tickets an der Abendkasse gibt. Am Donnerstag gibt es auf jeden Fall auch wieder ein MDF1 Direktmagazin. Wenn nicht irgendwelche unangekündigten Wartungsarbeiten an unserem Playout in Berlin stattfinden, weshalb es am Montag zu Senderausfällen kam. Wenn nicht, dann gibt es ab 18.30 Uhr für Halle eine neue Sendung und danach für Magdeburg, so wie jetzt auch gleich. Ich hoffe, man sieht sich. Bis dahin auf Wiedersehen und bleiben Sie gesund.

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4: Nicht rauchen.
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3: Alles klar.
7: Merci beaucoup.
3: Au revoir.
7: Au revoir.
4: Auch wenn du die Welt hast und alles scheiße findest, könntest du dich ein bisschen für andere interessieren.
8: Diese ganze Schwere fällt in deinen Körper.
3: Scheiße! Alles okay? Du hast meinen ganzen Tag versaut.
4: Wieso denn?
3: Wie konnte ich mich nur auf diesen spirituellen Schwachsinn einlassen? Tja, und heute Abend geschieht es. 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
4: Du bist ein wundervoller Mensch. 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
3: Ja, der Himmel auf Erden.

0: Louise, es stinkt.
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2: Runter, hey!
0: Ich habe einen Mann kennengelernt. Mit Hund.
3: War's auch sehr erfreut.
0: Sieht gut aus.
1: Das Herrchen oder der Hund?
0: Mädchen, was war das denn?
3: Es wäre doch blöd, die Liebe vorbeiziehen zu lassen.
1: Die Liebe? Im Ernst?
0: Bist du eine, die sich wie im Porno epiliert und nach Thymian riecht? Bro, wirklich? Dann fick doch mit einer Kerze.
4: Eva ist schwanger.
0: Von wem denn?
4: Von mir, denke ich mal, Mama.
0: Wirklich?
1: Ich habe das Gefühl, ich würde ständig mein Leben verpassen.
0: Alles wird gut. 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

0: Ich liebe euch. Voila, jetzt wisst ihr es. Ich liebe euch.
1: Ihr hättet am liebsten 1000.
2: Schönen Abend, Madame.
1: Selber schuld, wenn du mich Madame nennst.
3: Diese Generation hat nicht nur Versager.
0: Wer ist hier betrunken?
3: Die jungen Leute sind spannend.
4: Fang jetzt bloß nicht mit meiner Mutter an.
5: Sie war nun mal mein erster feuchter Traum einer MILF. Sorry.
6: Hallo, alle zusammen.
0: Oh, hey, Tante Ann.
2: Das ist sexy.
7: Bevor ihr aufbrecht und ich euch eine gute Pilgerreise wünsche, scheint es mir, dass einige von euch von weit her angereist sind. Wo kommt ihr her?
8: Brest.
9: Mulhus.
8: Oslo.
10: Aus dem Knast.
11: Ich auch.
12: Die Jugendlichen, die wir betreuen, sind alles andere als Engel.
13: Ich bin vorbestraft und mehrfach verurteilt. Der Jakobsweg ist meine letzte Chance, sonst heißt das Gefängnis.
11: Ich bin Lehrerin an einer Schule. Ich kenne diese Kids. Seit 15 Jahren gebe ich ihnen eine zweite Chance.
14: Das wird gut, oder?
10: Leck mich!
11: Einen Teenager alleine begleiten? Ja, das schaffe ich.
14: Nein, nein, nein, nein, komm sofort hierher!
10: Fresse, Mann! Halt die Fresse! Was willst du mir weißt du mit deiner Dose? Na los! Was ist? Wir sind keine Freunde. Komm runter.
14: Weißt du was? Sei ruhig wütend. Aber du wolltest diesen Weg gehen. Du hast dich dafür entschieden. Du willst nicht mehr. Lass es sein. Keiner zwingt dich. Hörst du jetzt auf, verlierst du alles. Alles.
13: Ich bin kein guter Mensch. Die Richter, die Bullen, die Lehrer. Sogar meine Mutter sagt das. Sie will mich nicht sehen. Sie hat Angst vor mir. Hast du Angst vor mir?
11: Ich habe Angst vor mir.
13: Warum bist du hier?
11: Um dich zu begleiten.
13: Nein, wirklich. Warum bist du hier? Keiner glaubt daran, dass ich das bis zum Ende durchziehe.
11: Beende den verdammten Jakobsweg.
12: Du läufst jeden Tag, du hast nichts und gibst trotzdem so viel. Nicht viele Jugendliche schaffen das.
11: Auch ich schaffe das. Gut, keine Interessiert's. Ein Schlabbermaul.
13: Großartig, du kennst sogar seinen Namen. Schlabbermaul!
11: Ja, schnell! Jeden Tag habe ich gesehen, wie er gegen seine Wut ankämpft. Seinen Zorn. Seine Ängste.
13: 3 Monate lang haben wir uns gestritten, uns vertragen, uns gehasst und uns wieder lieb gehabt. Genau das ist Familie, oder?

Bürgerarbeit heißt ein neues Projekt der Landesregierung, das am Dienstag von Ministerpräsident Schulze sowie dem Arbeits- und Innenministerium ins Leben gerufen wurde. Auch die Bundesagentur für Arbeit und die Kammern unterzeichneten das Papier. Das Programm ist an Menschen gerichtet, die schon lange keine Arbeit mehr haben.